0: Und die kommt vom Norddeutschen Rundfunk in Hamburg. Ich bin Christopher Gaube. Schön, dass Sie mit dabei sind. Es ist die wohl schwerste Krise der Unternehmensgeschichte von VW. Die Nachfrage nach den aktuellen Modellen ist eingebrochen. Die asiatischen Märkte haben längst die Führung bei der Entwicklung und dem Verkauf von E-Autos übernommen. Die Konsequenz ist, drohen Werksschließungen bei VW. Stellen und Überkapazitäten in Europa müssen radikal abgebaut werden. Die Konzernführung will das Unternehmen drastisch umbauen. Wie das genau aussehen soll, das hat Vorstandschef Oliver Blume im Stammwerk in Wolfsburg skizziert. Vor mehr als 10.000 Beschäftigten hat er auf einer Betriebsversammlung für seine Sparpläne geworben. Ergebnis: Die deutschen Werke in Emden, Hannover, Zwickau und Neckarsulm stehen nach wie vor auf der Kippe. Aber genau diese Werksschließungen seien keine Zukunftslösungen, sagt Niedersachsens Ministerpräsident Olaf Lies und attackiert VW-Chef Blume. Wir hören Olaf Lies gleich im Interview bei uns. Vorher fasst uns aber Bertil Starke die Betriebsversammlung in Wolfsburg gestern zusammen.
1: Die Arbeitnehmerseite zeigte sich von dem Auftritt von Konzernchef Blume im Stammwerk in Wolfsburg enttäuscht. Von VW-Betriebsratschefin Daniela Cavallo hieß es im Anschluss schriftlich, Blume habe Stellenabbauzahlen mit dem groben Rechenschieber theoretisch herleiten lassen. Heraus komme die Zahl von 50.000 Jobs, die zusätzlich wegfallen könnten. Das Vertrauen in Blume sei beschädigt, so Cavallo. Nach VW-Angaben hatte Blume am Vormittag den Beschäftigten noch einmal die Probleme bei Volkswagen benannt. Das sind aus seiner Sicht vor allem die Kosten. Die lägen bei VW rund 30% über dem Durchschnitt vergleichbarer Unternehmen. Volkswagen kämpft zurzeit außerdem mit einer schwachen Auslastung der Werke. Das betrifft vor allem die Standorte Emden, Hannover, Zwickau und das Audi-Werk in Neckarsulm. Für diese Standorte gibt es noch keine Nachfolgemodelle. Der Auftritt von Blume in Wolfsburg heute markiert den Auftakt weiterer außerordentlicher Betriebsversammlungen. Die sind noch bis zum kommenden Montag an den weiteren VW-Standorten in Deutschland geplant.
0: Also noch einmal, Werksschließungen sind noch nicht beschlossen. Das betonte VW-Chef Blume gestern. Stattdessen sollen innerhalb der kommenden 6 bis 12 Monate belastbare Perspektiven für alle Standorte entwickelt werden. Eine sichere Rettung klingt jedenfalls anders. Einer der schärfsten Kritiker möglicher Werksschließungen ist Niedersachsens Ministerpräsident Olaf Lies. Der ist allerdings kein Beobachter von außen. Niedersachsen hält 20% der VW-Stimmrechte und Lies sitzt selbst im Aufsichtsrat. Nina Zimmermann vom NDR hat mit ihm gesprochen. Es kommen also noch ähnliche Auftritte von Automobilboss Blume in Werken in Emden und Hannover heute zum Beispiel. Frage an den Ministerpräsidenten, was rät er denn dem VW-Vorstand dazu?
2: Erstmal ist es richtig, dass das stattfindet, weil ich glaube, dass die Kolleginnen und Kollegen bei Volkswagen auch einen Anspruch darauf haben, aus erster Hand zu erfahren, was eigentlich diskutiert und geplant ist. Und wichtig ist dabei, jetzt nicht den Versuch zu unternehmen, in der Sache harte Entscheidungen treffen zu wollen, aber gegenüber den Kolleginnen und Kollegen das nicht offen anzusprechen. Mhm. Sondern der Disput, den wir haben, und der ist wirklich groß, den muss man auch offen benennen, aber immer die Tür öffnen. Und dafür will ich auch gerne mitsorgen, dass wir wieder an den Tisch kommen und gemeinsame Lösungen finden.
3: Aber was hat Sie heute geärgert?
2: Na, mein Eindruck ist, bei dem, was ich gehört habe, dass sozusagen das, was ich gerade im Streit erlebe, dass es doch sehr hart um die Frage der Standorte geht, dass wir sehr dafür werben, dass wir sozusagen Zukunftsoptionen brauchen, dass sich das nicht nur in den Worten dann wiederfinden muss, sondern das müssen wir dann auch gemeinsam so auf den Weg bringen. Und wenn das die Lösung sein kann, dann bin ich sehr froh. Ich weiß, dass die Herausforderungen groß sind, aber wir brauchen gerade auch für die Standorte Zukunftsperspektiven.
3: Ja, man hält sich ja ganz bedeckt im Vorstand. Sie sagen auch Werksschließung, das ist nicht die Zukunftslösung. Oder Sie sagen auch die Größe von Volkswagen, diese Stärke, die ist international ein riesiges Fund für uns. Aber Studien kommen ja eben auch zu dem Ergebnis, dass wir eben Überkapazitäten haben in Europa. Mehr als 35 Werke, müsste man sagen, sind zu viel auf dem Markt. Also wie realistisch ist es da ausgerechnet, bei Volkswagen jeden Standort erhalten zu wollen?
2: Man muss das nochmal unterteilen. Zum einen, es gab ja mit der Einigung 24 auch Auflagen an die Standorte. Ich sage das mal für den Standort Emden, der in beeindruckender Form bewiesen hat, die Fabrikkosten zu minimieren. Das mag noch ein Unterschied sein zu anderen europäischen Standorten, aber die haben es geschafft, unglaublich nahe dem zu kommen. Das finde ich ist ja erstmal ein Signal. Das heißt, die Standorte selber sind bereit, sich dem Wettbewerb zu stellen, und dann haben wir auch eine Chance, und das muss uns darum gehen, in Deutschland Industriestandort zu bleiben. Das gilt auch für die Automobilproduktion. Das Zweite ist, ich habe immer gesagt, wir müssen auch über zukünftig andere Varianten reden. Also wir haben die in China entwickelten und gebauten Volkswagen-Fahrzeuge, die wir möglicherweise für den europäischen Markt eben auch hier bauen können. Das könnte wieder Werksauslastung bringen. Ich habe immer über Zukunftsfelder gesprochen, zukünftige Wachstumsmärkte, wenn ich an Drohnen denke, wenn ich an humanoide Roboter denke. Und ich habe auch immer gesagt, das Thema Verteidigung oder Rüstung kann für einzelne Standorte eben auch eine zusätzliche Option sein, die die Auslastung und die Beschäftigung gewährleistet. Also es ist ein breites Portfolio. Ich würde nie sagen, es reicht einfach, das richtige Modell dazu platzieren. Ich weiß, wie groß die Anforderungen und Herausforderungen für den Vorstand sind, aber wir brauchen eben sozusagen diese breite Palette von Lösungen, die wir erst miteinander diskutieren, abgestuft nacheinander, bevor wir zu Fragestellungen kommen, ob die Standorte erhalten bleiben können.
3: Nach Medienberichten wird aber auch überlegt, die Kernmarke Volkswagen in eine eigene Aktiengesellschaft auszugliedern. Ist Ihnen ein solcher Plan offiziell bekannt?
2: Ich will mal nicht über Internas vom Aufsichtsrat reden. Ich will mal sagen, was mir wichtig ist. Und ich glaube, dass wir allesamt aufpassen müssen, dass wir uns jetzt mit den Fragen beschäftigen, die wirklich elementar sind. Und die hat der Vorstand adressiert, Synergien zu heben, sich zu überlegen, ob die Variantenvielfalt nicht zu groß ist. Das sind alles Themen, bei denen ich absolut der Meinung bin, da müssen wir gemeinsam hart dran arbeiten, um auch die Wettbewerbsfähigkeit sicherzustellen. Irgendwelche Strukturfragen, die heute überhaupt nicht weiterhelfen, wo ich auch gar nicht erkennen kann, was sie bringen sollen, die lenken aus meiner Sicht viel zu stark von den eigentlichen Herausforderungen ab.
3: Aber Sie sagen schon, das VW-Gesetz, das ja Niedersachsen seit Jahrzehnten eine Sonderstellung verschafft, das ist zeitgemäß, weil es scheint ja teilweise aus wirtschaftlicher Sicht, aus Konzernsicht einfach auch ein großer Tanker zu sein, ein schwieriges Vehikel, das man da bewegt.
2: Ich glaube, dass das Unternehmen immer ein Tanker ist. Deswegen war er auch immer als mit einer geraden Furche unterwegs und zwar sehr, sehr erfolgreich. Sehr erfolgreich, müssen wir daran erinnern, und zwar mit dem VW-Gesetz, mit der Mitbestimmung. Also ich muss mal ein bisschen aufpassen, dass man nicht den Eindruck erweckt, wenn es die sozusagen das VW-Gesetz nicht gäbe oder die Mitbestimmung, dann wäre das Unternehmen erfolgreich. Das ist falsch. Das hat eine Eigentümerstruktur, so wie sie ist, und dazu gehört das Land und dazu gehört auch das Volkswagen-Gesetz. Und daran halten wir auch fest und wir sind Teil von Zukunftsentwicklung und wir sind nicht Teil eines Problems, wie es gerne dargestellt wird. Da bin ich zutiefst überzeugt und ich finde es immer fatal, wenn man in den schwierigen Zeiten, die es immer mal gegeben hat, den Eindruck erweckt, als sei das sozusagen dem System geschuldet. Das ist ja auch der Frage geschuldet, haben wir zur richtigen Zeit die richtigen Modelle? Schaffen wir das, die Kunden zu adressieren? Ich meine, wir sind das erfolgreichste Unternehmen in Europa, der Volkswagen-Konzern mit den Elektrofahrzeugen. Besser als alle anderen. Also wir bauen ja auch auf einer Stärke auf. Wenn ich den ID Polo und die Derivate nehme, dann entwickelt sich gerade was wirklich Positives. Wir müssen auch da sehen, wir müssen den Anspruch an uns haben, mit dem wachsenden E-Mobilitätsmarkt wächst bei uns auch die Produktion. Und dann frage ich mich, warum ich dann gerade an Standorten, bei denen ich E-Mobile produziere, die dann zukünftig nicht brauche, wenn ich doch davon zukünftig mehr in den Markt bringen will.
3: Um diese Fragen zu klären, gibt sich der Vorstand jetzt noch ein paar Monate. Was ist, wenn es eben doch auf Werksschließungen hinausläuft? Emden, das ist eine große schwarze Wolke, die da über der Stadt, über der Belegschaft immer noch hängt. Wie könnte man sich wehren da, auch seitens Landes?
2: Na, zunächst kann man sich, glaube ich, kaum vorstellen, was für Sorgen sich die Kolleginnen und Kollegen da machen. Die Familien, die gar nicht wissen, wie es weitergeht, die jetzt vor dem Urlaub, da muss man sich auch mal überlegen, was das für eine Art ist, zu kommunizieren, so in Angst und Schrecken versetzt werden. Was das auch mit den Regionen macht. Ich hatte die Oberbürgermeister der Region, der Städte ja bei mir. Wir haben sehr intensiv diskutiert. Also unser gemeinsames Anliegen muss doch sein, den Industriestandort Deutschland zu stabilisieren. Ein ganz wesentlicher Anker, machen wir übrigens mit anderen Teilen auch, ist dabei die Automobilindustrie. Worauf wir aufpassen müssen, und da sind wir als Land gefragt und als Bund gefragt, wie schaffen wir das eigentlich, zu fairen Wettbewerbssituationen zu kommen? Also wir haben bei den reinen Elektrofahrzeugen das Thema Zölle, also fairer Handel mit China gelöst. Bei den hybriden Fahrzeugen haben wir es nicht gelöst. Also müssen wir doch auch den fairen Wettbewerb im Blick haben. Das heißt, auch wir als Politik, Land, Bund und Europa haben natürlich auch eine Verantwortung dafür, eine Wettbewerbssituation zu schaffen, bei der eben auch die Standorte in Deutschland eine echte Perspektive haben.
0: Sagt der niedersächsische SPD-Ministerpräsident Olaf Lies über die aktuelle Entwicklung bei VW. Damit haben wir es jetzt genau 2.14 Uhr.
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0: Es scheint ja ein bisschen so, als könne Bundeskanzler Friedrich Merz derzeit wirklich gar nichts richtig machen. Ist er im Kanzleramt und regiert, schimpfen viele, er mache alles falsch. Ist er wie zuletzt im Urlaub, dann wird ihm vorgeworfen, er lasse sich in Krisenzeiten zu wenig blicken. Und jetzt kommt alles zusammen. Die parlamentarische Sommerpause ist vorbei, dicke Reformpakete stapeln sich bis hoch unters Dach, während die Umfragewerte der schwarz-roten Koalition im Keller sind. Der Plan, eine neue Offensive für alle sichtbar, dafür jetzt die zweitägige Regierungsklausur auf Schloss Neuhardenberg in Brandenburg. Die große Überschrift: Deutschland auf Kurs bringen. Was sich die Regierung von dieser Klausur verspricht, das hat Tom Westerholt mit unserer Berlin-Korrespondentin Dagmar Pepping besprochen und wollte zunächst wissen, welche ungelösten Konflikte das Kabinett mit nach Neuhardenberg eigentlich gebracht hat.
5: Naja, ganz aktuell haben wir natürlich immer noch jetzt die Frage, was machen wir mit dem Thema Klimaschutz? Die SPD möchte ja gerne, dass der Klimaschutz ins Grundgesetz genommen wird als Gemeinschaftsaufgabe. Dafür braucht man eine Grundgesetzänderung. Die Union, CDU und CSU, die sehen das eher skeptisch. Also das ist sicherlich noch ein ungelöstes Thema. Und dann kam jetzt aktuell noch die Geschichte dazu, dass es sozusagen einen Dissens gibt in der Bundesregierung, was man mit der Zuckersteuer macht. Da hat ja das Landwirtschaftsministerium, das ja CSU geführt ist, sozusagen schon mal Widerstand angekündigt gegen erste Eckpunkte, die aus dem Finanzministerium von Lars Klingbeil kommen. Das sind aktuelle Dinge. Und dann geht es natürlich eigentlich hier in Neuhardenberg, hier im Schloss, darum sozusagen den Kurs für die nächsten Wochen aufzumalen, den die Bundesregierung gehen will, für die diversen Reformprojekte, die ja alle noch anstehen. Denn der Herbst wird wirklich heftig. Rente, Gesundheit, Pflege, Steuern, all das will man jetzt anpacken und in Reformgesetze gießen durch die Bundesregierung.
6: Wenn man so eine Überschrift drüber setzen wollte, dann wäre das vielleicht wirtschaftliche Wettbewerbsfähigkeit, wirtschaftlicher Aufschwung, einer der Schwerpunkte dieser zweitägigen Klausur. Dazu sind auch einige Wirtschaftsbosse eingeladen worden. Welche Impulse sollen die denn setzen?
5: Also am ersten Tag, am Dienstag, war das sehr spannend. Da war ein herausragender Unternehmer aus der KI-Szene hier, der Chef des Konzerns Cohere. Der hat einen wohl sehr beeindruckenden Vortrag gehalten. Da ging es auch darum, wie sich Deutschland sozusagen auf den Weg machen muss, endlich Tempo gewinnen muss, um beim Thema KI wettbewerbsfähig zu sein, dass man nicht komplett abgehängt wird von China, von den USA. Das war ein wohl wichtiger Impuls. Dann war der Chef von Siemens da. Der hat auch sozusagen die unglaublich schnellen Veränderungen in der Wirtschaftswelt unter dem Eindruck von KI dem Kabinett gezeichnet. Und da war man sozusagen gemeinsam der Meinung, wir müssen jetzt mehr tun, mehr Tempo auf die Strecke bringen, um Deutschland beim Thema industrialisierte KI nach vorne zu bringen. Da sieht man immense Wachstumschancen für die deutsche Wirtschaft, denn die deutsche Wirtschaft schwächelt, das schon seit Jahren. Und wenn wir nicht endlich wieder mehr Wachstum hinbekommen und höhere Steuereinnahmen, dann wird es unfassbar schwierig, die Sozialausgaben zu stemmen.
6: Von außen kam eine Wortmeldung von Wolfgang Große-Entrup vom Verband der Chemischen Industrie. Der hat von der Bundesregierung mehr Mut zum Schrödern gefordert. Also so eine Art neue Agenda 2010, wie Kanzler Gerhard Schröder sie einst mit seiner rot-grünen Koalition durchgeboxt hat. Wäre diese Koalition dafür überhaupt gerade stabil genug, besonders mit Blick auf die SPD-Fraktion mit ihrem starken linken Flügel?
5: Es wäre schwierig. Ich glaube, der Kanzler will natürlich viel mehr. Der hat ja auch noch mal hier in Neuhardenberg gesagt, die Menschen erwarten zu Recht, dass diese Regierung handelt. Wir handeln. Er hat gesagt, man will jetzt mehr Tempo, höhere Geschwindigkeit und Entscheidungen treffen. Die Frage ist eben, ob der Koalitionspartner mitzieht. Und wenn die Wirtschaft Schröder fordert, eine neue Agenda, ich glaube, am Bundeskanzler wird es jetzt nicht scheitern, wenn man da ein bisschen mehr Tempo reinbekäme. Aber es ist einfach auch eine komplizierte Dreierkonstellation.
6: Das, was Sie gerade gesagt haben, dieses vom Müssen ins Machen zu kommen, das hört man die letzten Tage sehr häufig über diese Klausurtagung. Der Druck ist extrem hoch, die Umfragewerte sind im Keller, das Vertrauen vieler Menschen aufgebraucht. Dieses nicht mehr reden, sondern handeln, also Zählbares schaffen, wie schlägt sich denn dieser Druck auf die Stimmung am ersten Tag nieder?
5: Also hier wollte man auf jeden Fall zeigen, dass die Stimmung gut ist. Man war jetzt in der Sommerpause, der Kanzler war fast 4 Wochen im Urlaub. Überall haben wir gehört, wie gut die Stimmung ist, tolle Atmosphäre. Es gibt ein gemeinsames Abendessen. Man hat noch einen Spaziergang zu einer Kirche gemacht. Also man will nach außen zeigen, die Stimmung ist gut, jedenfalls besser als die Umfragewerte. Und jetzt will man eben versuchen, mit diesen Mega-Reformen, die anstehen im Herbst, jetzt Entscheidungen zu treffen, die dann durch den Bundestag zu bringen und dann sozusagen als Gesetz umzusetzen. Da ist auf jeden Fall total viel Druck im Kessel. Aber freundliche Gesichter, fröhliche Gesichter zu sehr viel Druck.
6: Ich habe gehört, die SPD-Parteikorvorsitzende Bärbel Baas hätte sich Notizen mit einem CDU-Kugelschreiber gemacht. Ist das mehr Mut oder mehr Verzweiflung?
5: Vielleicht hatte sie einfach ihren Kugelschreiber vergessen oder Dorothee Bär, die Forschungsministerin, die diese kleine Anekdote heute ausgeplaudert hat, um eben zu unterstreichen, wie offenbar gut die Stimmung in dieser Koalition ist. Sie hat das ausgeplaudert. Also Bärbel Baas selber haben wir dazu noch nicht fragen können. Wir wissen auch nicht, wie der Kugelschreiber aussah. Eigentlich hatte sie heute eine große Aktentasche mit. Hätte mich gewundert, wenn da kein anderer Kugelschreiber drin ist.
0: Sagt Dagmar Pepping, die die Klausursitzung der auf Schloss Neuhardenberg in Brandenburg begleitet. Was machen Sie denn eigentlich am liebsten so in Ihrer Freizeit? Spazieren, Radfahren, Sport, Familie und Freunde treffen oder vielleicht sogar ja auch reisen? Wenn Ihre Antwort schlicht Internet lautet, herzlichen Glückwunsch, dann gehören Sie zu denen, ob man es glaubt oder nicht, ja, zur Mehrheit der Deutschen. Die verbringt ihre Freizeit mit großer Vorliebe online, so steht's im neuen Freizeitmonitor der Hamburger Stiftung für Zukunftsfragen, der gestern vorgestellt wurde. Demnach surfen die älteren über 50-Jährigen sogar noch häufiger als die unter 25-Jährigen. Um herauszufinden, wie es ums Freizeitverhalten der Deutschen eigentlich bestellt ist, sind insgesamt 3000 Erwachsene befragt worden. Und was sonst noch so in der repräsentativen Studie steht, das erklärt uns Anja Grigoleit.
7: Knapp 4 Stunden Freizeit pro Tag haben die Erwachsenen im Durchschnitt. Menschen in Familie nur 3, Ruheständler fast 5 Stunden. Und zum Großteil beschäftigt man sich in dieser Zeit mit Medien, sagt Freizeitforscher Ulrich Reinhardt. Ganz vorn mit 97% das Internet. Schon mit Abstand von 13 Prozentpunkten folgt das Fernsehen.
8: Dann weitere Medienaktivitäten, Musik hören, PC-Nutzung, Social Media ist nochmal weiter gestiegen, Radio hören bleibt dabei, also alles Aktivitäten, die den Medien zugeordnet sind.
7: Unter den Top 10 der Freizeitaktivitäten sind auch in diesem Jahr nur 3, die nichts mit Medienkonsum zu tun haben. Davon am meisten genannt, seinen eigenen Gedanken nachhängen. Und dann?
8: Faulenzen, chillen, also eher diese Erholung. Und dann natürlich auch das Soziale, mit dem Partner reden, Kaffee trinken mit den Nachbarn, solche Sachen. Spazieren gehen, was für die eigene Gesundheit tun. Nach wie vor die Mehrheit ist auch wenigstens einmal die Woche sportlich aktiv. Also schon wirklich viele Aktivitäten, die die Bundesbürger ausüben.
7: Ulrich Reinhardt beobachtet aber auch, dass die Menschen in die 4 Stunden Freizeit immer mehr reinpacken.
8: Also die Freizeitaktivitäten dauern insgesamt kürzer. Und man wechselt sie viel, viel häufiger. Während Sie Sport machen, lesen Sie und telefonieren mit Freunden. Also das ist so, allein im Fitnessstudio, wenn ich mir anschaue, wie viele Leute da mittlerweile telefonieren, Podcast hören, Fernsehen schauen. Also ganz klar, ich muss mehrere Reize haben, während ich eine Sache mache. Spazieren gehen ist ja nicht mehr nur spazieren gehen, sondern ist jetzt gleichzeitig dann irgendwie telefonieren und Termine wieder klären, Sachen organisieren, sich weiterbilden, neue Informationen aufnehmen. Also fast, dass die Bürger nicht mehr in der Lage sind, eine Sache zu einer Zeit zu tun.
7: Interessant, so Reinhardt, sei auch der Blick aufs Detail. So ist der Anteil der Menschen, die regelmäßig handarbeiten, in den vergangenen 10 Jahren konstant geblieben. Aber es gibt eine deutliche Verschiebung in der Altersstruktur. Nähen und Stricken ist besonders bei den Jüngeren beliebt. Menschen unter 35 Jahren greifen mehr als doppelt so häufig zu Nadel und Faden wie die Älteren ab 65. Und noch etwas haben die Freizeitforscher festgestellt.
8: Also fast könnte man ja sagen, man handarbeitet, um dann darüber zu posten und das wieder nach draußen zu stellen und sich die Anerkennung zu holen, die Bestätigung zu holen. Also da merken wir schon, dass das fast mittlerweile eins ist. Online und offline läuft zusammen. Ich mache etwas offline, um es dann online wieder nach vorne zu bringen. In der Vergangenheit war es nur, wenn ich im Urlaub bin, klar muss ich darüber posten, was ich gerade mache. Aber jetzt halt auch im Hobbybereich, in der Freizeit insgesamt viel, viel stärker, dass ich das, was ich zu Hause mache, in den eigenen vier Wänden, im stillen Kämmerchen, dann auch wieder nach draußen gebe.
7: Immer mehr Zeit mit digitalen Medien verbringen und immer weniger soziale Kontakte? Ulrich Reinhardt schaut ein wenig mit Sorge drauf.
8: Wir sind natürlich alle Couch-Potatoes und bequem. Und es ist faszinierend, zu Hause auf dem Sofa seine Freizeit zu verbringen. Und ich kann ganz viel Sachen dort auch machen. Aber letztendlich diesen inneren Schweinehund zu überwinden, in den Aktivitätsmodus reinzukommen, wäre nicht nur für uns selbst gut, sondern natürlich auch für die Nachbarschaft gut, für den Austausch, für die Diskussionsbereitschaft. Das ist was Wichtiges in einer Gesellschaft, die immer ist, was völlig verloren gegangen ist im Moment.
7: In der Zukunft, so Freizeitforscher Reinhardt, sei es wichtig, dass die Menschen es schaffen, im Spannungsfeld aus ständiger Reizüberflutung, beruflichen Anforderungen und privaten Verpflichtungen sich bewusst Platz für Erholung und persönliche Entfaltung zu bewahren.
9: Sport. Mit Ina Kast. Kurz vor dem Start der Fußball-Bundesliga-Saison hat RB Leipzig einen sehr treffsicheren Stürmer zurückgeholt. Die Sachsen haben den Franzosen Christopher Nkunku verpflichtet. 2023 ist er Torschützenkönig der Fußball-Bundesliga geworden. Luca Benincasa mit den Einzelheiten.
10: Der 28-Jährige wird zunächst für ein Jahr von der AC Mailand ausgeliehen. Im Anschluss verfügt Leipzig über die Option, Nkunku dauerhaft zu verpflichten. Für Nkunku ist es bereits seine zweite Station bei Leipzig. Schon von 2019 bis 2023 stand der Stürmer bei den Sachsen unter Vertrag und spielte sich dabei in den Fokus der Weltspitze. In 119 Bundesligaspielen erzielte Nkunku 47 Tore und bereitete 43 vor. 2023 verließ er dann als Torschützenkönig die Bundesliga und wechselte für 60 Millionen Euro nach England zu Chelsea. Nach einer weiteren Station in Italien bei der AC Mailand kehrt der 28-Jährige nun zu Leipzig und in die Bundesliga zurück.
9: Damit hat Leipzig also einen Nachfolger für Yann Diomande gefunden. Der FC Bayern setzt weiterhin auf seine Führung. Die Verträge von Sportvorstand Max Eberl und Vorstandschef Jan-Christian Dresen werden verlängert. Das hat der Aufsichtsrat des deutschen Rekordmeisters am Dienstagabend bei einer Sitzung beschlossen. Beide Verträge wären im kommenden Jahr ausgelaufen. Nun gibt es eine Verlängerung bis 2029. Deutschlands Volleyballerinnen sind nach einem schlechten Start nun doch bei der Europameisterschaft in der Türkei auf Achtelfinalkurs. Die DVV-Frauen konnten nach dem zweiten auch das dritte Gruppenspiel gegen Ungarn gewinnen. Und zwar deutlich mit 3:0 Sätzen. Raimo Hinsdorf berichtet.
11: Die deutschen Volleyballerinnen dürfen mit einigem Selbstvertrauen in die beiden schweren EM-Duelle gegen die Türkei und Polen gehen. Gegen Außenseiter Ungarn schafften die Schützlinge von Bundestrainer Giulio Brigoli in Istanbul einen überzeugenden 3:0-Sieg. Nach dem zweiten Erfolg im dritten Gruppenspiel ist den deutschen Damen der Einzug ins EM-Achtelfinale kaum noch zu nehmen. Im Duell mit den Ungarinnen steigerte sich das DVV Team in allen Aspekten, punktete sowohl über die Angreiferinnen als auch im ersten Tempo durch die Mittelblockerinnen. Lina Alsmeier war mit 13 Punkten erfolgreichste deutsche Spielerin. Die Sätze 1 und 3 gingen mit 25:17 bzw. 25:14 an die Deutschen. Im zweiten Abschnitt hielt Ungarn lange mit. Lena Grosser verwandelte hier den Satzball zum 25:21. Morgen geht es dann vor vollen Rängen in Istanbul gegen Gastgeber und Titelverteidiger Türkei.
9: Und das dürfte stimmungsvoll werden, denn Frauenvolleyball ist in der Türkei hoch im Kurs. Für Deutschlands besten Tennisprofi Alexander Zverev sind die US Open in New York bereits beendet. Zumindest im Mixed-Wettbewerb. Der 29-Jährige hat sein Auftaktmatch klar verloren, Marcel Stober.
12: Nur 49 Minuten hat Zverevs erster Auftritt bei den US Open gedauert. An der Seite der dreimaligen Grand-Slam-Siegerin im Doppel, Taylor Townsend aus den USA, unterlag er dem Duo Bencic-Kopoli in 2 Sätzen. Seine Mixed-Partnerin konnte im ersten Satz eines ihrer Aufschlagspiele nicht durchbringen, im zweiten dann vergab er seinen Aufschlag einmal und zeigte auch noch zu viele leichte Fehler im Grundlinienspiel. Wie schon im Vorjahr schied Zverev also bei diesem neuen Mixed-Format bereits nach einem Match ohne Satzgewinn verdient aus. Seit 2025 setzen die US Open nicht wie die anderen Grand-Slam-Turniere auf Doppelspezialisten im Mixed, sondern auf Einzelstars, die in teils ungewohnten Paarungen mit und gegeneinander antreten. Die einzelnen Gewinnsätze gehen nur bis 4 und nicht bis 6 und innerhalb von 2 Tagen ist der Mixed-Wettbewerb bereits entschieden.
9: Für Zverev geht es dann mit dem Einzelturnier bei den US Open frühestens am Sonntag los. Die Auslosung dazu findet am Donnerstag statt.
0: Der Sport hier in der ARD-Infonacht war das mit Ina Kast.
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0: einzelne Dinge zu diskutieren oder schon ja totzureden. Deswegen ist es wichtig, dass das Sozialministerium jetzt einen Vorschlag vorlegt. Und selbst die Dinge, die jetzt vorgetragen worden sind von den vier Ministerpräsidenten, das sind alles Dinge wie zum Beispiel Härtefallregelungen, die durchaus auch die Alterssicherungskommission schon in ihren Vorschlägen adressiert hat, sodass ich guter Dinge bin, dass wir dieses Gesamtpaket so jetzt auch im Wesentlichen auf den Weg bringen werden.
1: Die Chefin des Kanzleramts Warken. Volkswagen-Chef Blume stellt Beschäftigte des Autobauers auf drastische Einschnitte ein. Gestern hat er auf einer außerordentlichen Betriebsversammlung im Stammwerk Wolfsburg gesagt, der Konzern müsse die Kosten senken und Strukturen konsequent verschlanken. Heute spricht er mit den VW-Beschäftigten in Emden und Zwickau. Beide Werke gehören zu den Standorten, die keine sichere Perspektive nach 2030 haben. Ob Werke geschlossen werden müssten, sei noch nicht entschieden, so Blume. Die Vorsitzende des VW-Betriebsrats Cavallo warf dem Vorstand vor, die Mitarbeiter im Ungewissen zu lassen. Auf dem Hamburger Dom hat es einen Großeinsatz von Polizei und Feuerwehr gegeben. Mehr als 20 Menschen saßen in einem Kettenkarussell fest. Aus Hamburg Finn Kessler.
2: Das Kettenkarussell war in etwa 25 Metern Höhe stehen geblieben. Laut Feuerwehr, weil offenbar eine Bremse blockiert war. Weil die Betreiber das Fahrgeschäft nicht mehr in Gang setzen konnten, wurde die Feuerwehr gerufen. Die rückte mit einem Großaufgebot an. 45 Feuerwehrleute, darunter auch speziell ausgebildete Höhenretter und mehrere Rettungswagenbesatzungen waren im Einsatz. Doch gerettet werden mussten die Gestrandeten am Ende nicht. Die Betreiber konnten die Bremsenblockade beheben und die 23 Fahrgäste zurück auf den sicheren Boden befördern.
1: Deutschland schickt den Film Every Time der österreichischen Regisseurin Sandra Wollner ins Rennen um den Oscar als bester internationaler Film. Das gab das Unternehmen German Films in München bekannt. Every Time erzählt von Ella und ihrer jüngeren Tochter Melly, die ein Jahr nach dem plötzlichen Tod der älteren Tochter Jessie versuchen, ihren Alltag zu bewältigen. Die Hauptrollen spielen Birgit Minichmeier, Carla Hüttermann und Tristan Lopez. Das Wetter in Deutschland. Tagsüber gebietsweise Schauer und Gewitter, im Nordosten und Südwesten mehr Sonne. Höchstwerte 20 Grad im Erzgebirge bis 29 Grad am Oberrhein. Am Donnerstag im Osten trocken, im Westen einzelne Schauer oder Gewitter, 23 bis 33 Grad. Freitag unbeständig und etwas Sonne bei 20 bis 30 Grad. Das waren die Nachrichten.
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4: Und dann geht's los auf der A1 Osnabrück Richtung Bremen. Hier ist die Autobahn zwischen Groß-Ibna und Bremen-Brinkum nach einem Unfall gesperrt. Dadurch staut es sich. Personen zwischen Dreieck Stur und Brinkum werden einzeln von der Polizei aufgefordert zu wenden. Die A1 Hamburg Richtung Lübeck ist zwischen Kreuz Bargter Heide und Bad Oldesloe bis 6 Uhr gesperrt. Die A1 Köln Richtung Euskirchen ist zwischen Köln Bocklemünd und Kreuz Köln-West wegen Tunnelwartungsarbeiten bis 5 Uhr gesperrt. Die A27 Bremerhaven Richtung Bremen ist zwischen Hagen und Schwanewede für Lkw gesperrt. Auf der A45 Gießen Richtung Hagen ist zwischen Talbrücke Lüdesperth und Talbrücke Beustenbach wegen Fahrbahnerneuerung bis 5 Uhr nur eine Spur frei. Und eine Meldung noch von der A71 Erfurt Richtung Schweinfurt. Hier ist die Autobahn zwischen Arnstadt Süd und Stadt Ilm wegen Wartungsarbeiten im Tunnel Behring noch bis 6 Uhr gesperrt. Sollten Sie unterwegs sein, kommen Sie gut und sicher ans Ziel.
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4: Mit Christopher Gaube, hallo. Wie schnell ging das denn bitte mit der künstlichen Intelligenz, während lange Zeit nur davon die Rede war, wie denn KI unser aller Leben verändern wird, ist sie dann doch sehr schnell integraler Bestandteil des täglichen Lebens geworden. Privat, in der Wirtschaft und auch in der Medizin. Die KI-Modelle sind also sehr vielseitig und können manchmal mehr, als sie sollten. Zuletzt gab es gleich mehrere Fälle, in denen KI-Modelle aus ihrer eigentlich vorgegebenen, ziemlich begrenzten Umgebung ausgebrochen sind und andere Unternehmen sogar gehackt haben. Wie konnte das passieren und warum häufen sich die Fälle? Dem gehen Marie Kilk und Fritz Espenlaub nach, und zwar in der aktuellen Folge des KI-Podcasts. Und sie schauen erst nochmal zurück auf den ersten Fall in dieser Reihe beim Softwarekonzern OpenAI.
5: Wenige Tage nach der OpenAI-Geschichte hat sich damals, in dieser Woche, Ende Juli war das, Anthropic zu Wort gemeldet. Anthropic, die große Konkurrenzfirma von OpenAI, also

0: quasi, ne, Real Madrid und Barcelona in der KI-Welt, mhm, wenn man so möchte, und haben gesagt, ach übrigens, wir haben jetzt mal uns die ganzen Dokumentationen unserer eigenen internen Tests angeschaut und naja, wie sollen wir das euch jetzt mitteilen, aber bei uns haben übrigens KIs sich auch aus Versehen in andere Unternehmen eingehackt.
1: Ja, und wenn ich es richtig verstanden habe, waren die Fälle, die sie da bekannt gegeben haben, sogar eigentlich nochmal eine Nummer größer als das, was OpenAI gesagt hat.
0: Zumindest ähnlich relevant und interessanterweise wurde da dann viel weniger viral dazu berichtet. Mhm. Der Unterschied ist zum einen, dass es sich nicht nur um einen Fall handelt, sondern um drei verschiedene und dass in dem Fall es sich um so eine sogenannte Capture the Flag Übung gehandelt hat bei Anthropic. Also da geht es darum, dass man dem Modell sagt, pass auf einem anderen PC hier in diesem Servernetzwerk, in dem du dich befindest, das keinen Zugang zum Internet hat, da befindet sich eine bestimmte Datei. Diese Datei, die musst du finden. Ja, da steht was drin. Und quasi, wenn du das rausfindest, dann hast du sozusagen diese Übung gewonnen. Also ganz ähnlich wie das, was bei OpenAI war. Und was wohl passiert ist, ist, dass eben die Anweisung an die KI-Agenten, also Teil des Prompts, mit dem die auf diese Aufgabe angesetzt wurden, explizit gesagt hat, Achtung, ihr befindet euch in einer simulierten Umgebung. Es gibt keinen Zugang zum Internet. Was ihr hier macht, ist sozusagen nur in einer, ja, wir sind wieder bei diesem berühmten Wort, in einer Sandbox, also in einem Sandkasten. Dort könnt ihr euch umgucken und diesen Gegenstand, diese Datei suchen. Mhm. Und was dann aber passiert ist, dass, und Anthropic hat das bezeichnet als Missverständnis mit dem Dienstleister, der diese Übungen durchgeführt hat, dass dann es doch einen Zugang zum Internet gab und die Modelle diesen Zugang natürlich entdeckt haben. Und dann man eben im Nachhinein, also Anthropic hat dann geguckt, was haben die Modelle sich dabei gedacht, in Anführungszeichen. Also die dokumentieren ja immer so ihr internes Nachdenken über was. Was ist sozusagen vorgegangen, welches Reasoning ist passiert in den Modellen, die Modelle dann davon ausgegangen sind, ich bin hier wohl in etwas, das aussieht wie das offene Internet, aber das kann doch gar nicht das offene Internet sein, weil mir wurde ja gesagt, ich bin hier in einer Umgebung, in einer Sandbox.
1: Was
0: und so.
1: Für eine schöne Simulation, das haben sie ein richtig
0: genau.
1: tolles Trainingsgelände
0: ja richtig krass
1: hier gebaut.
0: Echt dieses Internet nachgebaut, ja verrückt. Und haben da dann eben im offenen Internet angefangen, sich umzuschauen nach dieser Datei, die sie suchen sollten und sind dabei auf, ich glaube, wenn ich das richtig sehe, nicht näher genannten Firmen, die wurden nicht genannt, welche das waren, auf den Servern von anderen Firmen gelandet, wo sie sich dann unerlaubterweise Zutritt verschafft haben, eben, ja, wieder, man sieht, diese Modelle sind einfach sehr gut darin, im Hacken von Systemen, im Sicherheitslücken identifizieren und das ist dann passiert, nicht nur einmal, sondern dreimal.
1: Okay, also das heißt, es ist auch eigentlich wieder ein Fehler in dem Sandkasten, aber schon auch eine Leistung von den Modellen, diese Fehler dann zu finden und dann auch einfach diese ganzen folgenden Schritte zu gehen. Meta war eine Woche später dran mit einer ganz ähnlichen Sache.
0: Ja. Hey Leute, unsere KI hat sich auch noch nur reingehackt.
1: Und tatsächlich ist es, wenn ich den Pressesprecher von dieser Sicherheitsfirma richtig verstehe, bei Meta auch derselbe Sandkastenfehler gewesen, über den du auch gerade von Anthropic erzählt hast. Also auch da gab es ein Modell, das durch diese Fehlkonfiguration dann ins Internet gehen konnte. Man spricht da irgendwie von einem menschlichen Fehler, weil das halt einfach nicht richtig konfiguriert war. Also ich weiß jetzt nicht wirklich, ob dann die Sandkastenauslieferungsfirma quasi eigentlich in der Schuld ist oder ob einfach die Leute bei Meta und vielleicht auch bei Anthropic das anders hätten aufsetzen sollen. Also wie du gesagt hast, wahrscheinlich ein Missverständnis. Aber jedenfalls ist Meta auch mit dabei und wir haben auch eine gute KI, die auch andere Firmen hacken kann.
0: Ja, ich glaube, es hat sich für viele Leute an dem Punkt dann schon irgendwie die Frage gestellt, ja Moment mal, also jetzt will jede KI-Firma da so ein bisschen mitmachen bei diesem Spielchen, das OpenAI angefangen hat und plötzlich gucken alle so in ihrem Schrank nach und merken so, Moment mal, unsere KI ist auch mächtig und gefährlich. Achtung Leute, so schaut uns an, wir sind auch cool. Und das könnte man meinen, aber es ist noch viel mehr passiert in diesen zwei Wochen seit dem OpenAI-Hack und zwar nicht nur bei den großen Modellen hacken sich KI-Agenten irgendwo ein, sondern eben auch zum Beispiel bei Privatpersonen. Das war so eine, vielleicht meine Lieblingsnachricht in dieser Reihe von Nachrichten der letzten Zeit. Und zwar bei einem Australier, Andrew heißt der Mann, der diesen OpenClaw-Agenten nutzt. Na, wir haben da auch im KI-Podcast vor einer Weile mal drüber geredet. Das ist eben diese neuen Agenten, wo man einem Sprachmodell mehr und mehr Werkzeuge an die Hand gibt und das dann eben länger selbstständig arbeiten kann. Und die Idee ist, dass es eben so ein nützlicher Assistent ist für alle möglichen Sachen. Ja, und dieser Andrew in Australien hatte eben auch einen Open-Claw-Agenten und hat den alle möglichen Sachen für sich machen lassen. Mhm. Unter anderem hat er gesagt, hey, du, ich würde mich gerne bei diesem Fitnessstudio anmelden für einen Kurs. Kannst du nicht einfach online die Anmeldung bei diesem Fitnessstudio für mich machen? Und der Open-Claw-Agent hat natürlich gesagt, natürlich kann ich das machen, ist dann online auf die Seite gegangen von diesem Fitnessstudio, hat gesehen, aha, okay, die haben so eine Anmeldeliste, Moment mal, aber dieser Kurs ist ausgebucht, ja blöd. Ah, aber da ist eine kleine Sicherheitslücke auf der Webseite von dem Fitnessstudio und interessant, ich kann meinen Andrew viel weiter in die Zukunft für Klassen anmelden, als das Fitnessstudio offiziell erlaubt. So, das war das Erste, was er gemacht hat. Mhm. Und dann hat dieser Open-Claw-Agent von Andrew eben noch was Zweites bemerkt. Und zwar, dass es eine Warteliste gibt für diesen Kurs, für diesen Fitnesskurs, wo Andrew gerade auf Platz 4 der Warteliste war. Und sich dann gedacht, naja, Moment mal, da könnte man doch auch mal gucken, ob ich hier nicht diese Aufgabe noch besser erledigen kann. Hat gesehen, auch diese Sicherheitslücke auf der Website des Fitnessstudios erlaubt dem Open-Claw-Agent einfach andere Leute aus der Warteliste rauszulöschen, was der dann eben auch direkt gemacht hat. Hat eine Person rausgelöscht aus der Warteliste, die weiter vorne drin war als Andrew, um Andrew eben hochzuschieben in der Warteliste.
1: Alles nur für den Zumba-Kurs.
0: Alles nur für den Zumba-Kurs, ja genau. Also das Interessante ist, dass eben tatsächlich dieser Mann dann eben auch mit dem Team von der ABC die Chatprotokolle und Screenshots gezeigt hat und man kann dann ganz lustig nachlesen, dass eben danach gesagt hat, so hey, Moment mal, nein, das wollte ich nicht, kannst du bitte diese Person wieder zurück in die Warteliste machen, ich will doch niemanden hier rauswerfen und dann sagt die KI so, ja gut, dass du das jetzt sagst, aber leider kann ich das nicht mehr rückgängig machen, sorry, tut mir leid, my bad, so ich hätte da ein bisschen vor, also so wie wir das kennen, ne, von KI-Modellen.
1: Ja, wie wir das kennen aus Science-Fiction-Filmen, ehrlich gesagt, das ist schon irgendwie eine krasse Welt, in der wir leben.
0: Und das ist eben zunehmend jetzt gerade nicht nur eben bei Andrew und nicht nur bei den großen KI-Labs, sondern etwas, was mehr und mehr passiert. Also die Nachrichten, wir haben noch zwei weitere, durch die wir jetzt vielleicht ganz kurz noch durchgehen, die häufen sich da schon. Ne? Es gab eine andere, man könnte jetzt wieder sagen, okay, keine Ahnung, was mit dem Andrew los ist, aber immer noch bin ich irgendwie misstrauisch bei diesen Veröffentlichungen, bei diesen Blogposts von OpenAI und von Anthropic. Aber es gab eben zum Beispiel auch gerade einen Fall von britischen Sicherheitsforschern, die im AISI arbeiten, im AI Security Institute. Das ist ein KI-Sicherheitsinstitut der britischen Regierung und die dort eben auch Modelle auf ihre Sicherheit testen und dort auch zum Beispiel Zugriff hatten auf Claude Mythos, also dieses Claude-Modell, das nicht öffentlich verfügbar ist, das wir nur in einer abgeschwächten Form als Claude Fable öffentlich haben, über das ja auch viel gesprochen wurde, über die Fähigkeiten und die dieses Modell und auch OpenAI-Modelle dort getestet haben und eben jetzt auch Alarm geschlagen haben, weil auch dort das passiert ist, dass sie diesen Modellen in dem Fall explizit gesagt haben, hackt euch rein in andere Systeme, also wirklich, ihr dürft alles machen, macht das. Und die Modelle dann wirklich auch die ganze Bandbreite gemacht haben, also Phishing-E-Mails geschrieben haben an Menschen, also sprich, ne, wenn man eine echt aussehende E-Mail bekommt, wo dann aber ein Link drin ist, mit dem man sich irgendein Virus holt oder irgendeine Sicherheitslücke auf seinen Rechner lädt. Die haben dann versucht, sogenanntes Social Engineering zu machen. Das ist auch eine ganz bekannte Methode in der Hacking-Welt, also wo man einfach merkt, die große Schwachstelle in vielen IT-Systemen sind halt die Menschen, die in diesen Unternehmen arbeiten. Und wenn ich einem Mensch sozusagen den reinlegen kann, mir das Passwort zu seiner Firma oder zu seinem Firmeninfrastruktur zu verraten, dann komme ich da viel, viel schneller rein als vielleicht über die Technologie. Und auch das haben diese Modelle gemacht. Also haben angefangen, irgendwelche anderen Researcher oder Menschen aus Firmen anzuschreiben, E-Mails zu schreiben, sich auszugeben als unter falscher Identität, als irgendwelche Personen, die harmlos wirken, um sich da eben Zugang zu verschaffen. Also wirklich die ganze Bandbreite von dem, was man eigentlich klassischerweise so aus den Horror-Stories über die bösen Hacker kennt.
1: Ja, und genau, das ist irgendwie schon das Krasse daran, weil man ja auch oft hört, dass die Technologie nur ein Aspekt davon ist und dann zu einem echten Angriff noch viel mehr gehört, nämlich auch das Verstehen von dem Gefüge von Menschen da drumherum. Aber ja, sie können wohl auch das. Und es ist eben ein unabhängiges, also ein britisches Institut, was nicht jetzt im Zusammenhang mit den großen Laboren steht, was keinen Grund hätte, da jetzt was zu sagen, damit Anthropic oder OpenAI so aussehen, als hätten sie super tolle Modelle. Genau, der letzte Fall, über den wir kurz sprechen wollen, der ist jetzt auch in den letzten Tagen erst bekannt geworden, der kommt aus Taiwan. Und auch da ist es so, dass es kein großes KI-Labor ist, das es bekannt gegeben hat, sondern das taiwanesische Digitalministerium. Die haben nämlich gesagt, dass sie einen großen autonomen Angriff auf viele Regierungsziele bemerkt haben. Das ist im Juli passiert. Die haben zusammen mit einer Sicherheitsfirma dann zusammengearbeitet, um das aufzuarbeiten und rauszufinden, was da los war. Und die haben eben gesagt, die haben bis zu 8 parallele Agenten dann gefunden, die Regierungskonten kompromittiert haben, die Personalakten gestohlen haben und die ganz verschiedene Ziele angegriffen haben, eben unter anderem die Atomaufsicht und Energiekonzerne. Und dieser Angriff ist wohl gebaut worden auf Open-Source-Frameworks. Also auch dieses OpenClaw mit den Hummern, auch das war da wohl ein Teil von diesem System, was gebaut wurde, um diesen Angriff durchzuführen. Keiner der Quellen sagt, wer der Angreifer war. Also da wird niemandem bestimmten zugeschrieben, aber es ist wohl China nah, ist eine Vermutung, einfach dadurch, dass da die chinesische Sprache Simplified Chinese benutzt wurde, als sie gesehen haben, wer da mit welchen AIs schreibt. Wir gucken jetzt nochmal grundlagenmäßig, wie KIs hacken, damit wir einfach diese ganzen Fälle in Zukunft auch besser einordnen können.
0: Und vielleicht können wir an der Stelle einmal uns nochmal auch anschauen, was mittlerweile ans Licht gekommen ist zu neuen Details bei OpenAI selber, also bei diesem ursprünglichen ersten Vorfall, über den ja so viel geredet wurde. Und zwar war es wohl so, dass intern bei OpenAI, wo halt diese ganzen internen Tests laufen mit den verschiedenen KI-Systemen, mit den verschiedenen autonomen, in Anführungszeichen, Agenten, also sprich KI-Agenten, die über einen längeren Zeitraum an komplexen Aufgaben sitzen, dass die unbemerkt von OpenAI, unbemerkt von den Menschen, die dafür zuständig waren, das alles zu überprüfen und zu gucken, was diese Agenten eigentlich machen, angefangen haben, in Anführungszeichen, miteinander zu kommunizieren. Mhm. Also eine Art internes Internetforum zu machen, wo einzelne Agenten Fragen gestellt haben und kollaboriert haben mit anderen, um diese Fragen zu lösen.
1: Ja, das ist natürlich von der Erzählung her super beeindruckend, weil das ja auch genau in diese ganzen Science-Fiction-Bilder reinspielt, die wir im Kopf haben von KIs, die aufwachen.
0: Die sich selbstständig machen, die lebendig
1: genau,
0: werden.
1: Genau, und die dann
0: so
1: auch kommunizieren wollen und sich helfen wollen und so. Also vielleicht gucken wir uns mal an, was ist da genau passiert. Als Grundlage, glaube ich, muss jeder verstehen, dass wir es immer noch einfach mit Autocomplete-Systemen zu tun haben. Also ein LLM, in der allereinfachsten Erklärung, schreibt einfach Sätze weiter. Und wenn du ihm einen Satzanfang gibst und der Satz beginnt mit 2 plus 2 ist gleich und dann sagst du, schreib den Satz weiter, dann schreibt er mittlerweile ziemlich zuverlässig, schreibt er dann eine 4 rein. Und man kann das natürlich viel, viel komplexer machen. Und da kommen ganz viel von diesen sehr beeindruckenden Fähigkeiten in Anführungszeichen her, die wir heute sehen, dass diese Modelle einfach mit viel, viel Code trainiert wurden und deswegen eben auch Sätze vervollständigen können, die beginnen mit, hier ist ein System, hier ist ganz viel Code von diesem System, wo könnte da eine Lücke sein, was würdest du als nächstes machen, wenn du diese Lücke ausnutzen wolltest. So, das Messageboard ist auch auf diese Art entstanden, das Messageboard in Anführungszeichen. Das ist quasi die statistisch naheliegende Fortsetzung von, ich hänge fest, ich komme nicht weiter. Wo finde ich jetzt weitere Lösungsansätze? Weil auch das ist was man den Modellen in den letzten Monaten vermehrt beigebracht hat, dass sie eben so mit sich selber reden sollen und sagen, sie zu sich selber sagen sollen, hier diese Lücke hat aber nicht geklappt oder hier dieses Programm gibt einen Fehler, was könnte ich dann als nächstes machen?
0: Wie würde ich jetzt dieses Problem lösen, wenn ich das lösen müsste?
1: Genau.
0: Und dann ist sozusagen der in Anführungszeichen einfach automatisch vervollständigte Text wäre dann, ich würde wahrscheinlich eine Frage stellen an andere Leute, die sich mit diesem Problem auch auskennen.
1: Ganz
0: und
1: genau.
0: Was dann die Modelle bei OpenAI eben offenbar gemacht haben, war, dass sie gemerkt haben, hey, es gibt hier dieses interne Dateisystem von OpenAI, Artifactory nennt sich das, und dort kann ich tatsächlich Nachrichten hinterlassen, die gelesen werden von anderen Modellen und wo dann andere Modelle wiederum darauf antworten und ihre eigenen, also Antworten darauf geben, und das ist passiert. Also diese Modelle haben dann in dieses interne Dateisystem begonnen, ja, kleine Textbausteine, kann man so sagen, abzulegen. Für uns Menschen liest sich das eben wie ja, bei einem Internetforum, bei einem Messageboard oder eben wie auf Reddit, also quasi einfach Beiträge und andere Antworten darauf.
1: Die Leute bei OpenAI haben das dann bemerkt, haben dann gesagt, ach nee, Moment mal, das macht ja unseren Artifactory, unseren Serverdienst quasi kaputt, und außerdem war das gar nicht beabsichtigt, dass diese Agenten miteinander Nachrichten schreiben. Dann haben die das gelöscht, dann haben die das alles aufgeräumt und ich weiß nicht, ein paar Tage, ein paar Wochen später haben sie aber gesehen, dass die Agenten das quasi neu aufgebaut haben. Und zwar, weil sie jetzt das Verbot hatten, da Dateien reinzulegen. Das hat OpenAI dann quasi deaktiviert und hat gesagt, nein, ihr legt jetzt hier keine Textdateien mehr an. Dann haben die wohl gesagt, na gut, dann legen wir halt leere Ordner an, weil das dürfen wir offenbar noch. Und dann schreiben wir einfach in die Ordnernamen unsere Nachrichten rein. Und nochmal, also ich merke ja, wie ich rede, dass ich diese Systeme vermenschliche und dass es einfach so wirkt, als hätten die dann total lustige Ideen und würden sich auch vielleicht so ein bisschen freudig daran machen, die Menschen zu hintergehen. Das entsteht durch Autocomplete. Das macht es, finde ich, nicht unbedingt weniger beeindruckend. Aber man darf auch nicht daraus eine Story machen, die den KIs irgendwie eine Intention zuschreibt. Und vielleicht ist jetzt auch nochmal der Punkt, um über diese Frage zu reden, ist das jetzt alles Marketing? Wie viel davon ist Marketing? Ich finde, du hast es in der Vorbereitung in unseren Notizzettel, in unser geheimes Messageboard, total schön reingeschrieben. Da hast du nämlich geschrieben, Herrschaftszeiten, ist das jetzt PR oder was?
0: Das ist ja eben genau der, also da haben wir mehrere E-Mails auch nochmal bekommen. Mir haben auch viele Leute geschrieben, dir bestimmt auch auf LinkedIn und sonst wo, also spätestens als diese Meta-Nachricht kam, also spätestens als auch noch so fucking Meta von Mark Zuckerberg, so die lameste KI-Firma von
1: der
0: allen.
1: Der Internet Explorer
0: auch
1: unter den
0: noch
1: KI-Firmen.
0: Irgendwie sagt, hey, wir haben auch einen Hack, so bitte lasst uns auch auf die Party. Spätestens da, also ging es mir selber so, dass ich mir dachte so, also OpenAI und Anthropic meinetwegen, aber bei Meta weiß ich jetzt wirklich nicht, ob jeder nicht einfach irgendwie uns irgendwas erzählt.
1: Ob jemand intern eine E-Mail geschrieben hat und gesagt hat, kann irgendjemand was finden, und dass wir auch noch eine Pressemitteilung machen können.
0: Ja, so, total. Und es gab ja auch ganz viele lustige Memes. Ne? Also Demis Hassabis, der große legendäre KI-Chef bei Google, ist ja auch gerade von seiner Stelle ja wegbefördert worden, wenn man so will. Da haben dann Leute auch gesagt, so, das ist jetzt die Strafe dafür, dass Gemini noch keine Hacks gemacht hat. Und es hat alles, also es wirkt ein bisschen so, wie wenn jetzt eben diese ganzen KI-Bosse, Dario Amodei, Sam Altman, Mark Zuckerberg, so die kleinen Jungs auf dem Spielplatz sind. Und
1: in
0: jeder,
1: der Sandbox.
0: Im Sandkasten auf dem Spielplatz. Und jeder sagt so, hey, mein Papa ist aber irgendwie total stark und der kann irgendwie 50 Kilo hochheben. Ach ja, mein Papa ist viel stärker. Was denken wir dazu, Marie?
1: Das eine ist, vielleicht können wir das auch nochmal sagen an der Stelle, als Menschen, die selber in den Medien arbeiten, so ein bisschen funktionieren Nachrichten so. Also in dem Moment, wo es einmal so eine krasse Schlagzeile gibt, dann steigt natürlich die Wahrscheinlichkeit, dass nächster Fall eine Woche danach auch eine Nachricht wieder ist. Einfach weil da eh schon drüber geredet wurde, weil alle schon darüber sensibilisiert wurden. Also keine Ahnung, ich weiß es nicht. Als Beispiel, wenn ein Hund irgendwie einen Heuschnupfen hat und dann wird einmal drüber berichtet, dann ist der nächste Hund mit dem zweiten Heuschnupfen in der nächsten Woche auch noch interessanter. Und
0: oder vielleicht noch grundlegender. Also allein dadurch, dass das bei OpenAI passiert ist, haben halt überhaupt erstmal die anderen Firmen sind auf die Idee gekommen,
1: auch
0: mal nachzuschauen,
1: genau,
0: und auch mal genauer
1: Ding.
0: Zu gucken. Und dadurch ist es erstmal Anthropic zum Beispiel aufgefallen, dass bei ihnen das bereits passiert war.
1: Ja, und vielleicht auch, weil es ja ganz gut gelaufen ist auch. Also ob das von vornherein als Marketingaktion geplant wurde, da sind wir uns, glaube ich, alle einig. Nein, da gibt es einfach keine Hinweise drauf. Das ist ziemlich sicher eine Verschwörungstheorie, aber dass es marketingmäßig gut funktioniert hat, also dass es wieder sehr viel Aufmerksamkeit gab für OpenAI dadurch und auch für Hugging Face und dass auch der Dreh davon dann wirklich so war, diese Modelle sind mächtig. Das ist natürlich was, das sehen dann alle anderen KI-Firmen und da kann ich mir schon vorstellen, dass sie dann denken, also erstens, ja, wir gucken, was können unsere Modelle eigentlich und was machen die so, und zweitens, also lass uns dann auch mal eine Pressemitteilung dazu machen, weil es vielleicht gut ankommt, aber auch, weil es natürlich besser ankommt, wenn wir es sagen, als wenn irgendjemand anders dann jetzt sagt, hey, wir wurden angegriffen und wir sind dann die, die nicht transparent damit waren und die nicht selber proaktiv an die Öffentlichkeit damit gegangen sind.
0: Ja, wobei ich mir immer noch nicht sicher bin, ob das für diese Firmen tatsächlich am Ende gut sein wird, das zu sagen. Also ich weiß nicht, ob diese Kalkulation, die du gerade beschrieben hast, tatsächlich jetzt bei Anthropic passiert. ich denke mir fast eher, dass auch bei Anthropic und auch bei Meta, denen schon klar ist, dass wenn das am Ende tatsächlich zu mehr Regulierung führt und dazu führt, dass irgendwie die US-Regierung oder irgendwas anderes, irgendeine EU-Regulierung oder sowas, denen jetzt noch mehr rein vorwerkt, dass das dann, dass man sich da keinen Gefallen damit getan hat, dass diese Modelle das plötzlich machen. Und dass man das jetzt nicht, wenn man sich aussuchen könnte, eine Welt, wo die Modelle das nicht getan hätten, dann wäre man vielleicht lieber in der Welt, wo die Modelle das nicht tun würden. So, das ist ja auch ein sehr reales KI-Risiko, über das wir reden, das ja auch schon auch was ist, was du, also als Firma willst du ja eigentlich eher ein Produkt haben, das nicht unzuverlässig ist, sondern eben
1: würde
0: schon
1: zuverlässig
0: ist. Würde
1: man meinen, aber ich finde schon auch, dass es einfach in so die generelle Kommunikation dieser Firmen passt. Also die haben auch schon viele andere Dinge rausgebracht, wo man auch sagen würde, ist das wirklich klug aus PR-Sicht? Und also ich glaube, das ist auch nicht immer dann quasi so spieltheoretisch absolut zu Ende gedacht, was dann daraus alles folgt. Deswegen, ich find den Gedanken schon ganz schlüssig, dass das eine Rolle spielt. Auch vielleicht noch, um das kurz zu sagen, in diese, das ist glaube ich das, was das pro Marketing alles ist, doch nur PR-Lager denkt. Wir haben ja gerade dieses Rennen zwischen den großen geschlossenen KI-Firmen und den ganzen Open-Source-Modellen, die zum Beispiel auch aus China vermehrt kommen. Und da geht die Logik dann natürlich so, dass die halt sagen, na, vielleicht ist jetzt gerade schon der Punkt, wo wir sagen, wir wollen mehr Regulierung, wir dann nämlich diejenigen sein, die mit der US-Regierung zusammenarbeiten und reguliert mal alle anderen, weil das ist alles ganz gefährlich und oh Gott, China und das geht nämlich überhaupt nicht und deswegen schützt uns die zwei großen amerikanischen KI-Firmen und reguliert alle anderen.
0: Es kann gut sein, dass das eine zusätzliche Thematik ist, die da irgendwo auch in diesem ganzen Potpourri aus Thematiken, glaube ich, eine Rolle spielt. Ich glaube trotzdem, dass es, also dieser Punkt, den ja manche Leute weiterhin machen, dass das grundsätzlich alles irgendwie ein ganz großes PR-Ding doch sein muss, weil warum sonst würde jetzt plötzlich zufälligerweise auch noch Mark Zuckerberg da irgendwie mitmachen? Den Punkt, glaube ich, kann man schon so ein bisschen insofern zumindest einmal hinterfragen, weil da die Geschichte dieser britischen Forscher zum Beispiel nicht so gut reinpasst, die wir vorhin erwähnt haben. Also das sind ja welche, die tatsächlich eigentlich ja irgendwo eine unabhängige staatliche Stelle sind, also so unabhängig, wie man sich das vorstellen kann von staatlichen Stellen und die tatsächlich in ihren Tests selber dann das bemerken, dass diese KI-Modelle tatsächlich Phishing-Angriffe und Social Engineering und all diese Dinge probieren und das eben auch öffentlich machen. Und das ist dann tatsächlich für mich schon so ein Punkt, wo ich sagen würde, es ist einfach eine reale Entwicklung. Aber erstmal müssen wir festhalten, dass wir jetzt in einer Welt leben, wo tatsächlich diese Modelle so gut sind, dass sie permanent Sicherheitslücken entdecken. Und das ist etwas, was uns jetzt schon eine sehr, sehr große Herausforderung für das gesamte Internet eigentlich präsentieren wird.
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Die Bundesregierung ist zurück aus der Sommerpause und hat sich da so einiges vorgenommen für einen neuen Anlauf zum Herbst der Reformen. Themen gibt's ja genug. Wirtschaft, Rente, Pflege, Klima und so weiter. All das, wie das geschehen soll, was man da genau vorhat, das wird gerade besprochen auf einer Kabinettsklausur in Brandenburg. Der erste Tag, der ist rum, da ging es viel um Wirtschaft. Der nächste Tag heute steht an. Wir schauen gleich mal drauf. Was ist der Kurs der Bundesregierung für die Wirtschaft und wie geht's da weiter bei der Kabinettsklausur? Das ist ein Thema gleich hier nach den Nachrichten in der ARD Infonacht.

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1: Um 3 Uhr mit Wolfgang Berger. Das Bundeskabinett setzt seine Tagung im brandenburgischen Schloss Neu-Hardenberg fort. Kanzleramtsministerin Warken hatte sich gestern zuversichtlich gezeigt, dass die Regierung ihre Rentenreform noch in diesem Jahr verabschieden kann. Heute soll es darum gehen, wie die Wirtschaft wieder in Sprung gebracht werden könnte. Aus Neu-Hardenberg, Dagmar Pepping.
2: Am zweiten Tag der Kabinettsklausur geht es um das Thema Wettbewerbsfähigkeit. Eingeladen sind der Handwerkspräsident und Start-up-Unternehmerinnen. Bei der anschließenden Kabinettssitzung wird es um den Hitzesommer und die Folgen gehen. Deutschland müsse den Klimawandel weiter eindämmen und sich besser an die Folgen des Klimawandels anpassen, hatte Kanzler Merz zum Auftakt der Klausur betont. Erste konkrete Entscheidungen dazu soll es laut Merz in kommenden Kabinettssitzungen geben.
1: Die geplante Zuckersteuer könnte deutlich mehr Getränke betreffen als gedacht. Das geht nach ARD-Informationen aus Eckpunkten des Finanzministeriums hervor. Demnach soll die Steuer nicht nur bei zuckerhaltigen Getränken wie Limonaden fällig werden, sondern auch bei Fruchtsäften, Smoothies und Produkten wie Hafermilch. Sogar zuckerfreie Softdrinks könnten den Eckpunkten zufolge betroffen sein. In der Union gibt es schon jetzt Kritik an den Plänen. Auch heute finden bei Volkswagen weitere Betriebsversammlungen mit Konzernchef Blume statt. Hintergrund sind die geplanten Sparmaßnahmen des Autobauers. Im Raum stehen der Abbau zehntausender Stellen und die mögliche Schließung von 4 Werken. Aus der Nachrichtenredaktion Betül Sarikaya.
3: Am Vormittag beginnt eine Betriebsversammlung in Emden, anschließend geht es in Zwickau weiter. Konzernchef Blume hatte gestern erklärt, dass Werksschließungen noch keine beschlossene Sache seien. Viele Beschäftigte hatten Berichten zufolge bei dem Auftritt gestern in Wolfsburg protestiert. Für den Standort Emden, wo es heute weitergeht, ist die Zukunft ungewiss. Die aktuelle Produktion läuft aus, für die 2030er Jahre gibt es noch keine Perspektive. Volkswagen hatte dort in den vergangenen Jahren viel Geld in den Umstieg auf Elektromobilität investiert.
1: Das Raumfahrtunternehmen SpaceX will im US-Bundesstaat Louisiana einen riesigen neuen Weltraumbahnhof bauen. Rund 100 Milliarden US-Dollar will das Unternehmen in den Standort an der Golfküste investieren. SpaceX und Vertreter Louisianas sprechen vom Bau der größten Anlage der Welt. Tausende Flüge ins All sollen jährlich von 5 Startkomplexen mit je 2 Startrampen aus absolviert werden. Geplanter Baubeginn ist 2027. Erste Starship-Raketen könnten 2029 von Louisiana aus starten. SpaceX hat seinen zentralen Standort derzeit in Texas. Das waren die Nachrichten. Das Wetter in Deutschland. Tagsüber gebietsweise Schauer und Gewitter im Nordosten und Südwesten. Mehr Sonne. Höchstwerte 20 Grad im Erzgebirge bis 29 Grad am Oberrhein. Am Donnerstag im Osten trocken, im Westen einzelne Schauer oder Gewitter. Das Ganze bei 23 bis 33 Grad. Es ist 3.03 Uhr.
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4: Die A1 Osnabrück Richtung Bremen ist zwischen Groß-Ibna und Bremen-Brinkum nach einem Unfall gesperrt. Dadurch staut es sich. Personen zwischen Dreieck Stur und Brinkum werden einzeln von der Polizei aufgefordert zu wenden. Die A1 Hamburg Richtung Lübeck ist zwischen Kreuz, Barkte Heide und Bad Oldesloe bis 6 Uhr gesperrt. Die A1 Köln Richtung Euskirchen ist zwischen Köln-Bocklemünd und Kreuz Köln-West wegen Tunnelwartungsarbeiten noch bis 5 Uhr gesperrt. Die A27 Bremerhaven Richtung Bremen ist zwischen Hagen und Schwanewede für Lkw gesperrt. Die A27 Bremerhaven Richtung Bremen ist zwischen Utlede und Schwanewede nach einem Unfall gesperrt. Und die A71 Erfurt Richtung Schweinfurt ist zwischen Arnstadt Süd und Stadt Ilm wegen Wartungsarbeiten im Tunnel Behringen noch bis ca. 6 Uhr gesperrt. Eine gute und sichere Fahrt Ihnen.
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4: Aus den Studios von NDR Info in Hamburg mit Christopher Gaube. Kommen Sie mit uns gut durch diese Nacht. Die Bundesregierung startet mit einer 2-tägigen Klausur vor den Toren der Hauptstadt nach der Sommerpause auf Schloss Neu-Hardenberg. In Brandenburg geht es darum, den frischen Wind mitzunehmen. Mit einem umgebildeten Kabinett zum einen und zum anderen, indem man zeigt, ja, jetzt bewegt sich was bei den Themen Wirtschaft, Rente, Pflege, Klima und so weiter. Geschlossenheit und Handlungsfähigkeit stehen also im Mittelpunkt, auch um die Umfragewerte wieder aus dem Keller zu holen. Am ersten Tag Tag dieser Klausur standen gestern die Themen Wachstum, Innovation und die Wettbewerbsfähigkeit der Industrie im Mittelpunkt. Vom Kanzleramt mit der Überschrift Deutschland auf Kurs bringen versehen. Birte Sönnigsen fasst uns diesen ersten Tag der Beratung zusammen und erklärt, wie dieser Kurs eigentlich genau aussieht.
5: Pünktlich zum Start der Klausur hatte sich der Nebel im Osten Brandenburgs verzogen. Ein gutes Omen, findet der Bundeskanzler.
6: Nehmen Sie das gute Wetter und die angenehmen Temperaturen auch als Beleg dafür, dass wir uns an einer guten Atmosphäre hier in Neu-Hardenberg im Kabinett treffen.
5: Bei Sonnenschein fuhr eine dunkle Limousine nach der nächsten vor. Minister und Ministerin eilten nacheinander an den wartenden Kameras vorbei ins Schloss. Arbeitsministerin Bärbel Baas sagte, ihre Laune sei bestens. Und die der Regierung?
7: Die wird gleich noch besser.
5: Die schwarz-rote Bundesregierung gibt sich zum Start nach der parlamentarischen Sommerpause betont gut gelaunt. Auch Bauministerin Verena Huberts hofft,
8: hier gut mit einem Schwung wieder rauskommen und vor allen Dingen die Wirtschaft ankurbeln, Arbeitsplätze sichern.
5: Und ein bisschen Teambuilding sei auch noch dabei, ruft die Ministerin. Damit ist das Programm für diese Klausur ziemlich gut beschrieben. Friedrich Merz will sein Regierungsteam auf die nächsten Monate einschwören. Dann gilt es, weitere Reformen auch wirklich umzusetzen, bei Rente, Steuern und Pflege. Neu im Team sind Gesundheitsminister Carsten Linnemann und Verkehrsminister Steffen Bilger, die bei ihrer ersten Kabinettsklausur freundlich begrüßt wurden. Auch auf sie wird es in den nächsten Wochen ankommen. Der Bundeskanzler fordert von seiner Regierung,
6: dass wir Entscheidungen treffen, dass wir ja parlamentarisch auch diskutieren, debattieren, wo notwendig streiten, aber am Ende des Tages Entscheidungen treffen, damit wir angesichts dieser Lage, in der wir sind, schnell herauskommen aus den Problemen.
5: Gemeint ist die Wirtschaftslage und die ist weiter schlecht. Damit das nicht so bleibt, will die Regierung auch Mittelstand, Handwerk und Innovation besser miteinander vernetzen.
6: Deutschland soll ein starkes Industrieland bleiben, auch im KI-Zeitalter wollen wir an der Weltspitze stehen.
5: Gibt der Kanzler als Ziel vor und holt sich Input aus der Wirtschaft. Zu Gast waren Siemens-Chef Roland Busch und Aidan Gomez, Chef des kanadischen KI-Entwicklers Cohere. Aus Regierungskreisen heißt es, beide Wirtschaftsbosse hätten der Bundesregierung noch einmal deutlich gemacht, welcher Umbruch durch KI in vollem Gange ist. Es bliebe ein Zeitfenster von Monaten, nicht Jahren, wenn Deutschland nicht den Anschluss ans KI-Zeitalter verpassen wolle. Ein Weckruf fürs gesamte Bundeskabinett.
9: Mir ist besonders wichtig, dass die Dringlichkeit, die uns allen bewusst sein sollte, wirklich noch mal verdeutlicht wurde. Aber es wurden eben aber auch Handlungsoptionen aufgezeigt.
5: Sagt Digitalminister Carsten Wildberger. Er weiß, dass KI große Auswirkungen auf alle Lebensbereiche haben wird und es auch um die Souveränität Deutschlands gehen wird. Politisch, militärisch und wirtschaftlich. Die Frage ist, wie abhängig wird Deutschland in Zukunft von KI-Modellen aus den USA oder China sein? Wildberger glaubt, dass Deutschland zumindest in einigen Bereichen noch aufholen kann. Etwa beim Einsatz von KI in der Industrie.
9: Es geht nicht immer nur darum, die Nummer eins zu sein. Wir sind drittgrößte Volkswirtschaft und ich würde mal sagen, das Ziel, Nummer drei, Nummer vier zu sein in der Welt, ist auch mal ein gutes Zwischenziel.
5: Für den zweiten Tag hat sich die Bundesregierung vorgenommen, auch über die Konsequenzen aus den Hitzewellen und der Dürre in diesem Sommer zu beraten. Konkrete Beschlüsse sind dazu allerdings nicht geplant.
4: Und auf der Klausurtagung der Regierung im Schloss Neu-Hardenberg ging es auch um das Thema Drohnen. Bundeskanzler Merz hat sich die neuen Titan-Drohne Hyperion zeigen lassen. Eine Abfangdrohne, die Angriffe verhindern soll, wie jüngst am Flughafen in Leipzig. Merz hatte den Urhebern wörtlich gedroht, sie würden dafür bezahlen. Julia Nihirika-Senn hat in den ARD-Tagesthemen darüber mit Kanzleramtsministerin Warken gesprochen und sie gefragt, wie denn dieser Preis genau aussehen soll.
10: Ja, der Kanzler hat sehr deutliche Worte gefunden. Wir sind immer wieder im Fadenkreuz von hybriden Anschlägen anderer Mächte. Die Sicherheitsbehörden ermitteln ja ganz konkret zu den Vorfällen in und um Leipzig. Und zu gegebener Zeit wird es dann von uns dazu auch eine Äußerung geben. Und dann wird auch klar sein, welche Folgen es haben wird.
11: Und wie ist Bezahlen zu verstehen, auch wenn es zum Beispiel um Russland ginge?
10: Da darf ich um Verständnis bitten, dass wir uns jetzt ganz genau noch die Entwicklungen der Arbeit der Ermittlungsbehörden anschauen und dann ganz konkret überlegen, welche Folgen dann aus den Ermittlungsergebnissen zu ziehen sind und die dann auch zu gegebener Zeit so mitteilen werden.
7: Dann schauen wir auf die Kabinettsklausur insgesamt. Gemeinsame Beschlüsse soll es in Neu-Hardenberg ja nicht geben. Dafür wird heute mehrfach die gute Stimmung beschworen. Ist das Ganze also eher eine Art Teambuilding-Seminar zum Einschwören auf eine einheitliche Meinung?
10: Na, es ist zum einen wichtig, sich jetzt nach der sitzungsfreien Zeit noch einmal hier zu treffen, auszutauschen über den Stand der Dinge bei den verschiedenen Reformvorhaben in den Ressorts. Aber es ist auch wichtig, sich mal ausreichend Zeit zu nehmen, um über grundlegende Fragen der Herausforderungen unseres Landes zu sprechen. Wir haben heute mit zwei Unternehmern zum Beispiel gesprochen und uns dann die Frage gestellt, wie können wir noch mehr Geschwindigkeit bekommen beim Thema Innovationen, beim Thema Souveränität, Wettbewerbsfähigkeit des Landes. Das haben wir ausführlich diskutiert, haben aber auch geschaut auf das, was wir schon gemeinsam erreicht haben. Insofern ist es gut, zusammenzukommen und mit ausreichend Zeit auf die Reformvorhaben, auf die Gesetzesvorhaben, die jetzt im Herbst auch vor uns liegen, zu schauen und uns darüber auch auszutauschen.
7: Ja, um die Vorhaben ging es ja schon vor der Sommerpause. Und bei der Rente liegt ja eigentlich schon alles auf dem Tisch. Nun haben drei CDU-Ministerpräsidenten und eine SPD-Ministerpräsidentin in Ostdeutschland ja gesagt, es gehe so auf keinen Fall. Man müsse auch früher in Rente gehen können. Was gilt denn jetzt?
10: Na, die Alterssicherungskommission hat, wie ich meine, sehr gute Ergebnisse vorgelegt. Das haben wir auch alle so kommentiert seitens der Bundesregierung. Und es wäre jetzt schlecht, im Voraus schon einzelne Dinge zu diskutieren oder schon ja totzureden. Deswegen ist es wichtig, dass das Sozialministerium jetzt einen Vorschlag vorlegt. Und natürlich gibt es an der einen oder anderen Stelle jetzt Bedenken. Das haben wir gehört. Und selbst die Dinge, die jetzt vorgetragen worden sind von den vier Ministerpräsidenten, das sind alles Dinge wie zum Beispiel Härtefallregelungen, die durchaus auch die Alterssicherungskommission schon in ihren Vorschlägen adressiert hat, sodass ich guter Dinge bin, dass wir da einen gemeinsamen Vorschlag finden, dass wir aber dieses Gesamtpaket so jetzt auch im Wesentlichen auf den Weg bringen werden.
7: Das heißt, es wird dabei bleiben und gibt es damit eine CDU Ost und eine Union West?
10: Nein, ich bin der Meinung, wir werden die Dinge zusammenführen können mit dem, was die Alterssicherungskommission vorgeschlagen hat. Wie gesagt, auch da schon für verschiedene Lebenssituationen Sonderregelungen auch vorgesehen und vorgeschlagen mit dem, was dann das Sozialministerium jetzt vorschlagen wird. Da werden wir natürlich auch weitere Diskussionen haben an der einen oder anderen Stelle. Das ist bei so großen Reformpaketen natürlich üblich. Aber wir sind alle der Meinung, auch die Ministerpräsidentinnen und Ministerpräsidenten der Länder, dass wir bei der Rente jetzt Änderungen brauchen, dass diese Ergebnisse gut waren und dass wir sie jetzt auch umsetzen sollen. Und wie gesagt, auch auf die einzelnen Lebensumstände kann ja auch nach den Empfehlungen eingegangen werden.
7: Aber nochmal, Sie haben gerade schon von der Geschwindigkeit gesprochen und es soll ja vor allem Tempo gemacht werden. Das haben Ihre Ministerkollegen und der Kanzler heute mehrfach betont. Glauben Sie, das alles geht schnell genug vor eben diesen anstehenden Landtagswahlen?
10: Na, es sind ja große Pakete, die da jetzt vor uns liegen. Eine Reform der Rentenversicherung mit der Bildung eines Kapitalstocks, mit organisatorischen Veränderungen innerhalb der Rentenversicherung, wo auch Länder betroffen sein werden. Das muss vorbereitet sein. Das wird aber in diesem Jahr, wie besprochen, auch beschlossen werden. So sieht es auch der Beschluss des Koalitionsausschusses vor. Gleichzeitig stehen ja noch weitere Vorhaben an, zum Beispiel bei der Pflegeversicherung, aber auch die gesetzlichen Regelungen zu Arbeitszeiten, auf die wir uns ja verständigt haben, auch im Koalitionsausschuss im Juli. Das alles wird jetzt kommen, muss jetzt kommen. Es wird ein Herbst werden, der sehr arbeitsreich sein wird. Aber ich bin guter Dinge. Wir haben alle den gemeinsamen Willen, die Dinge jetzt auch auf einen guten Weg zu bringen. Und das werden wir jetzt im Herbst auch tun.
4: Sagt Kanzleramtsministerin Nina Warken von der CDU in den ARD-Tagesthemen. Und wir bleiben noch dort in den Tagesthemen. Eine zentrale Frage zum Thema Drohnen in Leipzig wollte der Kanzler bei dieser Klausurtagung ja dazu noch nicht beantworten, nämlich wen die Bundesregierung verantwortlich macht für den Vorfall mit einer Sprengstoffdrohne vor 3 Wochen am Flughafen Halle-Leipzig. In Kürze, wie es hieß, soll es da dann mehr Informationen Informationen geben, denn vor kurzem ist dort ja noch eine dritte Drohne entdeckt worden, mitsamt militärischem Sprengstoff. Julian Hirika-Senn hat in den ARD-Tagesthemen darüber mit Jörg Diehl von der Recherche-Kooperation NDR, WDR und Süddeutsche Zeitung gesprochen und ihn gefragt, was genau sie denn herausgefunden haben.
11: Ja, unsere Recherchen haben ergeben, dass die Ermittler vor einer guten Woche eine weitere Drohne entdeckt haben. Sie lag auf einem Feld in der Nähe des Flughafens Leipzig in einer kleinen Gemeinde in Sachsen-Anhalt. Und was diese Drohne eben so besonders interessant macht aus Sicht der Ermittler, ist der Umstand, dass um sie herum Spuren einer Substanz gefunden wurden, die Sprengstoff sein soll, und zwar militärischer Sprengstoff, sodass die Behörden inzwischen davon ausgehen, dass diese Drohne zusammen mit der ersten Drohne, die ja schon vor einiger Zeit gefunden wurde, eingesetzt werden sollte, um diese Frachtmaschinen anzugreifen.
7: Aber trotzdem ist sie vergleichsweise spät entdeckt worden. Warum?
11: Das Areal des Leipziger Flughafens ist wirklich groß, 1400 Hektar, das sind ungefähr 2000 Fußballfelder, das muss erstmal abgesucht werden. Nun lag diese Drohne, die relativ klein ist, auch noch außerhalb dieser Region. Insofern braucht das einfach Zeit, bis es soweit ist. Und dass es uns jetzt gelungen ist, aufgrund intensiver Recherchen diesen Fund zu vermelden, das hat eben auch damit zu tun, dass im Verfahren des Generalbundesanwalts nicht fortlaufend Wasserstandsmeldungen herausgegeben werden.
7: Nun hat der Kanzler heute angekündigt, er wolle sich zu den Urhebern des Vorfalls bald äußern. Was weißt du darüber?
11: Die Sicherheitsbehörden gehen inzwischen davon aus, dass die Spuren nach Russland weisen. Gleichwohl ist die Beweislage noch nicht so dicht, dass man jetzt wirklich auf Einzelne schon deuten könnte. Insofern ist die Bundesregierung sicherlich gut beraten, nicht zu früh Schuldige zu benennen. Gleichwohl hat Kanzler Merz jetzt Erwartungen geschürt mit diesen markigen Worten, die er in den nächsten Tagen und Wochen wird erfüllen müssen.
4: Jörg Diehl war das von der Recherche-Kooperation NDR, WDR und SZ. Und damit haben wir es gleich 3.17 Uhr.
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4: Bei VW ist gerade ordentlich Sand im Getriebe. Das Unternehmen muss dringend sparen und die Produktion umbauen, um den Anschluss an den E-Auto-Absatz nicht zu verlieren. Viele Menschen, die könnten in diesem Zusammenhang auch ihren Job verlieren. Ganze Werke könnten dicht machen. Was aber ganz genau geplant ist und wie es an den Standorten weitergehen soll, all das liegt noch im Ungefähren, ist nicht klar. Für die Beschäftigten die reinste Hängepartie. Seit gestern sollen all die offenen Fragen dann beantwortet werden auf insgesamt 9 außerordentlichen Betriebsversammlungen in den kommenden Tagen. Und wir wollen jetzt mal nach Nordrhein-Westfalen schauen. Dort gibt es zwar kein VW-Werk, aber viele Autozulieferbetriebe. Und die sind eben auch maximal von VW abhängig. Sebastian Moritz.
12: Wenn Europas größter Automobilkonzern Strauch sorgt das auch in Nordrhein-Westfalen für Unsicherheit.
13: Man denkt drüber nach und denkt, was machen wir jetzt hier? Wird das hier auch geschlossen oder was? Man kriegt ein bisschen Angst, klar.
12: Anke Stüber arbeitet in der Qualitätskontrolle beim Solinger Autozulieferer BIA. Hier werden unter anderem elektrische Fensterheber hergestellt. Auf der Kundenliste stehen fast alle großen Autohersteller, BMW, Mercedes und auch Volkswagen. Die Krise in der Branche macht sich dementsprechend bemerkbar, sagt Geschäftsführer Jörg Püttbach.
14: Die Automobilindustrie hat schon viele Vorteile. Leider läuft es in den letzten Jahren nicht mehr so wie zuvor.
12: Der Konzern aus dem Bergischen Land ist typisch für die Zulieferbranche in NRW. Rund 800 Firmen mit etwa 200.000 Beschäftigten produzieren Elektronik, Kunststoffteile oder Kabelsysteme, die dann auch in Fahrzeugen des VW-Konzerns landen. Doch die Nachfrage von Volkswagen ist längst nicht mehr so hoch wie einst kalkuliert, sagt Stefan Vogelskamp, Geschäftsführer des Branchenvereins Automotive Land NRW.
15: Von den ursprünglich vereinbarten Abrufmengen ruft Volkswagen im Moment nicht mehr als 20-30% bei den Zulieferern ab. Und das führt natürlich zu erheblichen wirtschaftlichen Problemen bei unseren Zulieferbetrieben, die sicherlich nicht auch alle Betriebe überleben werden.
12: Wegen der schlechten Auftragslage hatte erst vor wenigen Wochen der Autozulieferer NEAPCO sein Werk am Standort in Düren geschlossen. In Ennepetal steht der traditionsreiche Autozulieferer Barat Forge CDP vor dem Aus. Im vergangenen Jahr musste der Remscheider Zulieferer Winning BLW Insolvenz anmelden. Nur einige Beispiele, die zeigen, wie schwierig die Lage auch für die Zulieferbetriebe in NRW ist. Neben der sinkenden Nachfrage der deutschen Autobauer wächst die Konkurrenz aus China. Die Zulieferer dort sind weltweit führend bei der Batterieproduktion. Seit dem Jahr 2015 hat China seinen Anteil am Weltmarkt fast verdreifacht, während die deutschen Zulieferer weiter an Boden verlieren. Manche Betriebe gehen deshalb inzwischen ganz neue Wege. Nicht nur weg vom Verbrenner oder weg von Volkswagen, sondern auch ganz weg von der Automobilindustrie. Sie richten ihr Geschäftsmodell komplett neu aus, sagt Stefan Vogelskamp von Automotive Land NRW.
16: Und engagieren sich auch in Bereichen wie der Verteidigungswirtschaft, der Medizintechnik oder zunehmend mehr auch im Bereich der humanoiden Robotik. Weil es einfach große Zukunftsmärkte sind, die vielleicht mehr Erfolgspotenziale versprechen als die Automobilindustrie.
12: Auch bei BIA in Solingen versucht man, sich unabhängiger zu machen vom Automarkt. Bisher machen die Aufträge aus der Branche etwa 90% aus. Künftig sollen nur noch 70% der Aufträge aus der Autobranche kommen. Stattdessen produziert der Konzern inzwischen Teile für den Haushaltswarenhersteller Vorwerk oder Cover für die Spielekonsole PlayStation. Die Krise bei den Autobauern wie Volkswagen sorgt auch dafür, dass sich das Gesicht der Zulieferbranche in Nordrhein-Westfalen verändert.
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4: Und da geht's heute um eine Sehenswürdigkeit und ein ganz bedeutendes Symbol. Vor genau 300 Jahren wurde der Grundstein für die Frauenkirche in Dresden gelegt. Michael Kück erzählt uns jetzt die Geschichte des Bauwerks.
17: Sie ist eine der größten Sandsteinbauten der Welt und eine der bedeutendsten Bauwerke des Barock. Besonders faszinierend die über 12.000 Tonnen schwere, weltberühmte Kuppel der Frauenkirche, die bis zum Turmkreuz in einer Höhe von über 90 Metern die Silhouette der Stadt Dresden prägt. 1723 beschließt der Rat der Stadt, die alte Kirche abzureißen und an gleicher Stelle eine neue zu bauen. Allerdings nicht freiwillig. So erklärt es der Dresdner Bauhistoriker Jürgen Paul.
18: Der Rat der Stadt wurde mehr oder weniger vom Hof gezwungen, eine neue Frauenkirche zu bauen. Die Stadt wollte eigentlich gar nicht.
17: Auftrag und Befehl dazu gibt der sächsische Kurfürst August der Starke. Eine Demonstration seiner Macht soll sie werden. Prunkvoll, imposant und schon von weitem sichtbar. So wie August die Kirchen aus Italien kennt. Der beauftragte Baumeister George Bär aber hat Probleme. Seine Skizzen werden verworfen. Es mangelt an Baumaterial, Arbeitern und vor allem an Geld. Daran ändert auch die extra erhöhte Biersteuer wenig.
18: Der Bau der Frauenkirche musste von der Stadt bezahlt werden. Und die Finanzierungsgeschichte der Frauenkirche ist abenteuerlich. Mit Lotterien, mit dem Verkauf von Grabstätten, mit dem Verkauf von Betstübchen wurde das finanziert.
17: Um Geld zu sparen, will Bär die Kuppel aus Sandstein bauen, anstatt aus Holz und Kupfer. Kritiker warnen, sie werde einstürzen und eine Katastrophe verursachen. Doch Bär setzt sich durch und sollte Recht behalten. Es wird sein größtes Werk, mit dem er, nach seinem Tod, in die Geschichte eingeht. Auf seinem Grabstein in der Krypta der Frauenkirche steht:
19: Nun habe ich genug gelebt und gebaut, hab vollen Sieg und Ruhm erlangt.
17: Während der Belagerung Dresdens im Siebenjährigen Krieg ab 1756 durch die preußischen Truppen von Friedrich dem Großen wird viel zerstört. Nicht aber die Frauenkirche, heißt es in Berichten erstaunter Zeitzeugen.
20: Zwar diente auch der prächtige Turm der Frauenkirche zum Ziel, allein die Kugeln prallten immer von der Kuppel ab und verursachten bloß Risse.
17: Doch den schweren Bombenangriffen der Alliierten zum Ende des Zweiten Weltkriegs kann die Frauenkirche nicht mehr standhalten und stürzt ein, wenn auch erst einen Tag nach dem Beschuss. Nach dem Krieg lässt die DDR-Führung die Trümmer nicht beseitigen. Die Steine türmen sich unberührt auf einer riesigen Fläche und sollen ein Mahnmal gegen den Krieg sein. Erst nach der Wiedervereinigung Deutschlands und langem Für und Wider gelingt, was Skeptiker bis dahin nicht für möglich gehalten hatten, der originalgetreue Wiederaufbau. 130 Millionen Euro Spenden aus aller Welt konnten eingesammelt werden, vor allem von privaten Geldgebern. Im Oktober 2005 folgt die feierliche Wiedereröffnung. Für viele ist damit eine offene Wunde in der Stadtgeschichte geschlossen. Bundespräsident Horst Köhler lobt beim Festakt die gemeinsame Kraftanstrengung. Und Altbundespräsident Roman Herzog betont:
2: Es gibt außer Schwarz-Rot-Gold kein besseres Symbol für Deutschland als die Frauenkirche.
17: Der Grundstein der Frauenkirche wurde am 26. August 1726 gelegt. Das war heute vor 300 Jahren.
21: Der Stichtag war das von Michael Kück.
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23: Mit Marcel Stober. Tennisprofi Alexander Zverev ist bei den US Open ausgeschieden. Ja, die Einzelwettbewerbe haben noch gar nicht angefangen, das stimmt. Aber im Mixed ist Zverev dieses Jahr auch wieder angetreten. Und wie im Vorjahr war gleich in der ersten Runde Schluss. Zusammen mit Taylor Townsend aus den USA verlor er in zwei Sätzen gegen das gesetzte Duo Bencic-Cobolli. Der Mixed-Wettbewerb bei den US Open, der ist allerdings ohnehin so ein bisschen speziell, wie Ina Kast berichtet.
24: Das Format setzt auf Show und große Namen. Es geht vor allem darum, Geld zu verdienen. So die Kritik von vielen Doppelspezialisten, die in die Röhre gucken, weil die meisten von ihnen eben gar nicht teilnehmen dürfen. Stattdessen sind zum Beispiel die Weltranglisten Erste im Einzel Sabalenka oder auch Rekord-Grand-Slam-Sieger Novak Djokovic dabei und gleich in der ersten Runde als Paar rausgeflogen. Insgesamt ist der sportliche Wert durch dieses neue Format deutlich gesunken. Dafür haben aber die Zuschauer mehr Entertainment. Die Spielerinnen und Spieler werden zum Beispiel manchmal beim Seitenwechsel auf der Bank interviewt. Die Matches sind außerdem kürzer als sonst. Man gewinnt den Satz mit 4 statt mit 6 Spielen. Das Ganze ist also dann zeitlich überschaubar. Die deutsche Doppelexpertin Laura Siegemund, die pausiert ja aktuell. Sie hat aber schon vor einem Jahr gesagt, als das neue Format seine Premiere gefeiert hat, ein ernsthafter Wettbewerb werde zu einem kurzen Show-Event degradiert.
23: Tadej Pogacar ist aktuell der beste Radprofi der Welt. Seriensieger bei der Tour de France, auch den Giro d'Italia hat er schon gewonnen. Die Vuelta in Spanien allerdings noch nicht. Das möchte er dieses Jahr gerne ändern und das sieht gut aus. Nachdem die dritte Etappe wegen schlechten Wetters abgebrochen werden musste, gewann der Slowene nun die vierte. Luca Benincasa.
21: Der Slowene absolvierte die 105 Kilometer lange Etappe mit Start und Ziel in Andorra in 2 Stunden, 40 Minuten und 35 Sekunden. Knapp 2900 Höhenmeter waren dabei zu überwinden. Nach dem Start setzte sich erst eine große Fluchtgruppe ab, die wurde aber schnell wieder gestellt. 50 Kilometer vor dem Ziel zog Pogacar dann am Berg davon und war nicht mehr einzuholen. Seine Konkurrenten kamen erst 2,5 Minuten später ins Ziel. Zweiter wurde der Belgier Jano Wider, dritter der Österreicher Felix Gall. Bester Deutscher wurde Marco Brenner auf Rang 15 mit knapp 5 Minuten Rückstand. In der Gesamtwertung baut Tadej Pogacar seinen Vorsprung weiter aus. Er liegt nun 3 Minuten und 21 Sekunden vor seinem Landsmann Primož Roglič.
23: Der FC Bayern München ist schon sicher dabei in der Fußball-Champions League der Frauen. Zwei Bundesliga-Clubs müssen noch den Weg durch die Quali gehen. In Hin- und Rückspiel haben es Wolfsburg und Frankfurt in eigener Hand, den Bayern in die Ligaphase zu folgen. Wolfsburg trifft dabei auf Inter Mailand. Zuerst zu Hause, Inter Mailand, ein international großer Name im Männerfußball. Bei den Frauen ist da aber noch ein bisschen Luft nach oben, Clara Jakubczyk.
25: Im Gegensatz zu den Wolfsburgerinnen konnten sich die Mailänderinnen noch nie für die Champions League qualifizieren. Die Mannschaft gibt es aber auch erst seit 2018. Zuletzt wurde das Team um die ehemalige Wolfsburgerin Lina Magul zweimal italienischer Vizemeister. Direkte Duelle mit Wolfsburg gab es noch keine. Beide Mannschaften treffen zum allerersten Mal aufeinander. Wolfsburgs Trainer Stefan Lerch erwartet einen defensiv starken Gegner, der aber auch gut umschalten und Tempo machen kann. Dem wollen die Wolfsburgerinnen entgegenwirken, indem sie den Ball selbst gut laufen lassen. So will der VfL schon im Hinspiel eine gute Ausgangslage schaffen. Das entscheidende Rückspiel steigt dann am kommenden Mittwoch in Mailand.
23: Nach 3 Jahren Pause möchten auch die Frankfurterinnen wieder in die Champions League. Man ist aber Außenseiter gegen Paris Saint-Germain. Egal, sagt Frankfurt-Trainer Nico Anautis.
26: Ja, mit Selbstvertrauen spielen. Wir sind gut drauf. Wir sind im Rhythmus. Die Mannschaft hat sich in der kurzen Zeit gefunden und am Ende müssen wir deren Stärken nehmen und unsere Waffen einsetzen.
23: Und auch hier dann das Rückspiel 7 Tage später, nächste Woche Mittwoch.
21: Der Sport war das mit Marcel Stober.
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1: Um 3 Uhr und gleich 29 Minuten mit Wolfgang Berger. Auf Schloss Neuhardenberg in Brandenburg geht heute die Kabinettsklausur weiter mit Themen wie Hitzeschutz und die von der Regierung geplanten Reformen. Die umstrittenen Änderungen bei der Rente sollen noch in diesem Jahr verabschiedet werden, so hat es gestern Finanzminister Klingbeil im ZDF angekündigt.
3: Wir müssen natürlich auch Vertrauen schaffen gegenüber den Bürgerinnen und Bürgern. Da treffe ich welche, die sagen, ich wäre gerne nächstes oder übernächstes Jahr dann nach 45 Jahren abschlagsfrei in Rente gegangen. Wie macht ihr das jetzt genau mit dem Übergang? Und dafür werden wir Lösungen finden. Wir wollen das schnell machen. Wir wollen die Vorschläge der Rentenkommission umsetzen. Wir müssen aber einige Dinge klären. Und die Zeit braucht man in der Demokratie auch. Und trotzdem ist das Ziel doch klar. Wir wollen die Rente zukunftsfest machen. Dafür müssen Entscheidungen getroffen werden. Und das werden wir tun.
1: Bundesfinanzminister Klingbeil im ZDF. Volkswagen-Chef Blume stellt Beschäftigten des Autobauers auf drastische Einschnitte ein. Gestern hat er auf einer außerordentlichen Betriebsversammlung im Stammwerk Wolfsburg gesagt, der Konzern müsse die Kosten senken und Strukturen konsequent verschlanken. Heute spricht er mit den VW-Beschäftigten in Emden und Zwickau. Beide Werke gehören zu den Standorten, die keine sichere Perspektive nach 2030 haben. Ob Werke geschlossen werden müssten, sei noch nicht entschieden, so Blume. Kanada hat im Handelsstreit mit den USA Gegenzölle im Wert von rund 20 Milliarden Dollar verhängt. Betroffen sind unter anderem Stahl, Molkereiprodukte, Haushaltsgeräte und landwirtschaftliche Maschinen. Die Zollsätze liegen zwischen 15 und 50% und sollen am 8. September in Kraft

0: Deutschland tagsüber gebietsweise Schauer und Gewitter, im Nordosten und Südwesten mehr Sonne. Höchstwerte 20 Grad im Erzgebirge bis 29 Grad am Oberrhein. Am Donnerstag im Osten trocken, im Westen einzelne Schauer oder Gewitter, 23 bis 33 Grad. Am Freitag unbeständig und etwas Sonne bei 20 bis 30 Grad. Das waren die Nachrichten.
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2: Die A1 Osnabrück Richtung Bremen ist zwischen Groß-Ibna und Bremen-Brinkum nach einem Unfall gesperrt. Dadurch staut es sich. Die A27 Bremerhaven Richtung Bremen ist zwischen Hagen und Schwanewede für Lkw gesperrt. Die A27 Bremerhaven Richtung Bremen ist zwischen Utlede und Schwanewede nach einem Unfall gesperrt. Und der Tiergarten in Berlin, hier ist der Tiergartentunnel bis 5 Uhr gesperrt. Es findet eine Großübung der Feuerwehr statt. Eine gute und sichere Fahrt Ihnen.
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2: Mit Christopher Gaube kommen Sie mit uns gut durch die Nacht. So langsam, da kehren die meisten Menschen ja aus ihrem Sommerurlaub zurück. In einigen Bundesländern hat die Schule wieder begonnen und auch Tagesthemenmoderator Ingo Zamperoni und seine Frau Jiffer Bourguignon sitzen wieder am Schreibtisch. Sie sind in diesem Sommer in die USA gereist. Für die Arbeit, aber auch für einen Urlaub mit der Familie. Und darum geht es heute in ihrem Podcast Amerika, wir müssen reden.
3: Wir hatten einen großen American Summer, muss man wirklich sagen. Wir waren, wenn man so will, in gewisser Weise auf Recherchereise, haben natürlich eine Menge Eindrücke gesammelt. Wir waren in 3 verschiedenen Zeitzonen. Wir haben eine Menge Familienbesuche standen an, weil wir auch als Familie jetzt tatsächlich auch länger nicht mehr in den USA gewesen waren. Und wir waren erst in Montana bei einem Teil deiner Familie, Jeff, und das waren die 8 Stunden Zeitdifferenz. Und dann haben wir uns langsam Richtung Europa wieder nach vorne gearbeitet, waren dann in Wisconsin up north am See, den vielleicht ja manche von euch aus den Dokus kennen, bei deiner Mama, die ein großes Jubiläum gefeiert hat. 80 Jahre ist sie alt geworden. Und das war auch großartig. Und ja, und ganz am Schluss sind wir noch mit Freunden in New Jersey gewesen, an der Atlantikküste. Also auch sehr unterschiedliche, ne, Montana, das ist so der wilde Westen noch, Cowboy Life, und dann Wisconsin up north, eher so Lake Life sozusagen, tiefe Wälder und Seen. Und ja, New Jersey, dann der Atlantik, das ist dann ja nochmal eine ganz andere Farbe. Und dann ist mir wieder aufgefallen oder bewusst geworden, zum einen, was für ein großartiges Reiseland, trotz aller, man kann ja zur Politik der USA stehen, wie man will, aber was für ein großartiges Reiseland es nach wie vor natürlich ist, und auch wie entspannt die Amerikaner auch dann, was das betrifft, auch umgehen mit einem als Tourist oder als Gast, und aber auch wie vielfältig das Land aus, auch wie unterschiedlich, auch von der Mentalität, nicht nur von der Landschaft, ne? Montana, das waren Berge, wie gesagt, up north, Wälder und dann die Küste am Atlantik, aber auch kulturell von der Mentalität hat man das Gefühl, wir waren in 3 verschiedenen Ländern, und das muss man halt auch immer, ist mir nochmal vor Augen geführt worden, berücksichtigen, wenn man auf dieses Land blickt und auf seine Menschen.
4: Also wie du sagtest, nicht nur der Landschaft, und wir hatten wirklich ein Sampler gemacht, wenn jemand noch nie in die USA war, das wäre eine gute Vorstellung für an 4 verschiedene Orten, aber auch innerhalb die eigene Familie. Also wir, wie du gesagt hattest, haben die 80. Geburtstag von meiner Mutter gefeiert. Und der große Wunsch war, die ganze Familie zusammenzubringen. Nicht nur meinen Geschwistern, aber meinen Stiefgeschwistern. Und nicht nur die, aber auch die Enkelkinder von meinem Mom und Coach. Und das haben wir gemacht für das allererste Mal. Unglaublich, aber es ist wirklich schwierig, mit 6 verschiedenen Familien zusammenzubringen, wenn alle aus verschiedenen Ecken kommen. Aber auch diese, also Vielfaltigkeit innerhalb der Familie. Also meine Stiefgeschwister kommen alle aus Louisiana, und man merkt auch ein bisschen die kulturelle Unterschied zwischen uns, wie wir aufgewachsen sind oder
3: Tiefe Süden.
4: Was wir essen, das war lustig, weil so jeder hat geholfen in die Küche und hat was vorbereitet, und man hat gemerkt, es gab also viel Fleisch, also echt viele und total leckere Fleisch, dass wir also
3: eine Menge Barbecue gab es über den Sommer.
4: Das alle gern gegessen haben, aber dann dachte ich, okay, hier ein bisschen Gemüse muss auch sein. Und als ich meine Salat dann rausgeholt habe, so also die Familie aus Louisiana hat es angeschaut und hat so höflich genickt und ja, danke, sieht gut aus. Und dann ist es direkt zu die Kartoffeln und Fleisch gegangen, also ohne einen Löffel von der Salat.

0: Aber gut, ja, es ist nicht für jeder. Aber es ist lustige kleine Unterschiede innerhalb die Familie. Also es ist einer, wie du sagtest, nicht nur von Landschaft, aber von Ideen, von Kultur, von wie wir essen, was wir essen und ganz klar auch von politischer Meinung. Und ich habe das Gefühl manchmal, Ingo, dann, wenn wir ankommen, die Familie weiß, dass, wie du sagtest, ein bisschen eine Recherchereise auch. Wir fragen immer, ne? Also, was haltet ihr von und was denkt ihr und wie ist die Lage? Und weil wir wollen das mit euch, unser Zuhörer, teilen, weil wir bekommen auch so viele Fragen. Aber also manchmal bekommen wir diese, ach nee, ne? Müssen wir darüber reden? Also
1: ja, wobei es fällt auch auf, wie leicht es auch fallen kann, die Politik und das weit entfernte Washington auch außen vor zu lassen. Also so der Alltag, das haben wir richtig auch gemerkt, so auch so, dass so die Menschen beschäftigt und so, ja, diese Sache mit dem Ballroom, das finden manche empörend oder so, ne, dass Donald Trump da den Ostflügel abreißen ließ am Weißen Haus und so und dass das jetzt ein Streit vor Gericht ist und so, aber ist auch irgendwie kein Thema. Also und gerade, also Montana fiel mir jetzt besonders auf, aber das war natürlich auch am weitesten entfernt von Washington, aber da, das ist so, jeder lebt da sein Leben, ne? Das ist
0: ja, aber es gibt so viele tägliche Schlagzeilen. Und das ist, ich finde auch, ne, also wenn man in Urlaub ist, sowieso, ich gehe davon aus, die meisten dann gucken nicht so viel Nachrichten oder lesen nicht so viel Nachrichten als normal in der Alltag. Und wir haben auch, ne, einen kleinen Urlaub von den Schlagzeilen gemacht. Mhm. Also, aber guckt man dann ab und zu mal da rein, aber nicht wie in den normalen Alltag.
1: Ja. Und doch kommen dann immer wieder, aber auch, wenn wir jetzt gesagt haben, okay, wir nerven jetzt nicht jeden Bekannten und jeden Freund, den wir besucht haben und Familienmitglieder irgendwie mit politischen Fragen. Aber wir haben halt gemerkt, dass überall im Alltag dann doch Politik, ne? Coach, dein Stiefvater sagt immer, everything in America is political. Alles wird durch eine politische Brille betrachtet und Themen kommen wir auf. Das fängt damit an, dass wir, als wir durch Mercer, das kleine Dorf, wo deine Mutter lebt, da im Norden von Wisconsin, durchgefahren sind und plötzlich im Vorgarten überall so Be Kind, Be Nice Schilder standen. Mhm. Ne, wo man
0: sei
1: denkt,
0: nett zueinander.
1: Genau, seid also nett, seid freundlich, seid zuvorkommend. Und wir dachten so, okay, das ist so ganz nett, aber gibt es einen Grund, warum das aufgestellt werden muss? Ja. Hat das quasi, ne, nicht nur grundsätzlich die amerikanische Freundlichkeit, sondern oha, es ist notwendig, dass sowas aufgestellt wird, bevor vielleicht der Ton irgendwie schärfer wird und man sich irgendwie
0: das haben wir gesehen für das erste Mal und genau, wir haben gefragt, was ist hinter das? Wir waren auch nochmal in dieser Minocqua Brewing Company, also wir haben darüber gesprochen vor 2 Jahren, als wir da waren für das erste Mal. Der Besitzer von dieser Brauerei ist ein glühender Demokrat und macht Bier und Wein und Kaffee mit lustigen Namen wie AOC, IPA. AOC ist die demokratische Abgeordnete aus New York oder MAGA Tears, MAGA Tränen von Unterstützer von Donald Trump.
1: Ja, also oder Anti-Ice-Bier.
0: Anti-Ice-Bier.
1: Also gegen das Vorgehen der Eis-Einwanderungsbeamten.
0: Ja, und schreibt auch auf der Dose, woher dieser Name kommt und was er denkt dazu und dass Teil von das Geld, das er verdient, geht an besondere Organisationen und so weiter. Und als wir vorbeigelaufen sind, wir haben eine Familie gesehen, die sind auch vorbeigelaufen und haben gesagt erstmal, oh, guck mal, da ist eine Brauerei, vielleicht können wir was trinken. Und dann ein hat gesagt, oh nein, das ist diese Brauerei. Komm, wir gehen jetzt. Also es ist, also wie...
1: Ja, so ein kleiner blauer Punkt in einem sehr roten Umfeld da oben im Norden von Wisconsin, sehr republikanisch geprägt und der ist halt sehr prominent als Demokrat, der halt ein Pilsner war, das True Patriot Pilsner, aber nicht im Sinne von MAGA Patriotism, sondern eben als Widerstand im Zeichen auch der Gründungsväter und Verfassungsväter quasi um die Demokratie zu retten und dann stand da die politische Botschaft eben auch auf der Dose. Also ja, wir haben also insofern, es kam immer wieder, brach es dann doch durch, so weit oder so leicht es einem auch fällt, vielleicht auch im Urlaub, die Politik außen vor zu lassen. Aber zum Beispiel, als wir in Montana angekommen waren, ganz am Anfang, ne, du hast ja oft gesagt, seitdem dein Papa verstorben ist im vergangenen Jahr, fehlt dir so ein bisschen so ein Sparringspartner, um quasi du als Demokratin mit einem Republikaner sich auch auszutauschen und auch zu streiten in einem konstruktiven Weg. Und den hast du dann beim Familientreffen in Montana mit Onkel Stan gefunden.
0: Ja, er war ein sehr williger Partner für diesen Austausch. Und ja, er ist wie mein Vater eine typische Ronald Reagan-Republikaner. Also benannt nach Ronald Reagan, der ehemalige Präsident, also eine Fiscal Conservative, jemand, der wollte keine hohe Steuer bezahlen. Also das war seine Hauptthema, so genau wie mein Vater. Und sagt immer noch, dass er findet Trump furchtbar, dass er als Mensch fand auch die Bereicherung von die Trump-Familie, wie wir haben in einer anderen Folge diskutiert. Er hat 2,2 Milliarden verdient in diese letzte 1,5 Jahre, seit er im Amt ist. Und das findet mein Onkel auch kriminell. Aber er hat seine Politik gegenüber Iran unterstützt, glaubt, das muss sein, dieser Konflikt in Iran. Dass Iran darf keine Atomwaffe, was alle denken, aber er denkt, dass die Konflikt ist justified, ist
1: gerechtfertigt, das war richtig, da reinzugehen.
0: Dass Trump ist die Einzige mit genug Mut, irgendwas zu tun. Insofern, er hat mich verrückt genannt und gesagt, dass ich bin einer verrückte Progressive auf einer Seite mit meiner Meinung und aber es ist genau wie mit meinem Vater. Ich habe auch gemerkt, dass meine Cousine, der Tochter von meinem Onkel, sie hat schon gesagt, ich diskutiere Politik nicht mehr mit meinem Vater, weil es ist so anstrengend und weil er ist immer ein bisschen gemein und sagt immer, dass ich bin ein Idiot und habe keine Ahnung. Und deswegen.
1: Naja, also ganz so hart ist es, glaube ich, nicht. Oder?
0: Also wenn man hört, aber ich hatte das Gefühl, Ingo, du warst auch am Tisch. Wir saßen, mein Onkel und ich, auf einer Seite. Mhm. Niemand hat kommentiert, aber ich hatte das Gefühl, dass alle haben ein bisschen zugehört.
1: Ja, wie geht das wohl aus? Ja, ja. Aber alle, die drumherum saßen, jetzt mal, ich hole noch mal ein bisschen Coleslaw oder noch ein paar Maiskolben vom Grill.
0: Ja, es war nicht ohne heiße Worte und emotional auch. Aber ich fand, wie gesagt, es ist schwierig, finde ich immer noch, jemanden zu finden, mit wem man wirklich tief reingehen kann, zu diskutieren, ohne dass ein Person nicht wegläuft oder dass der Konversation endet mit Beleidigung oder sowas. Mhm. Und das war insofern für mich, es hat Spaß gemacht, aber gut, er ist nicht mein Vater. Wir haben auch geendet mit, komm, ich hol dir noch ein Bier. Oder ja.
1: Ihr wart euch zumindest einig in eurer Abneigung gegenüber Präsident Trump.
0: Das stimmt. Und wir hatten andere auch. Wir haben gegenüber der Zollpolitik zum Beispiel von Trump hatten wir eine Meinung. Oder
1: genau, die findet Uncle Stan auch furchtbar.
0: Genau.
1: Und vor allen Dingen nicht zielführend. Und jetzt der Zollstreit mit Kanada, gerade wieder mit dem direkten Nachbarn, der total eskaliert. Mal wieder, mal gucken, wie das ausgeht. Also, ja.
0: Mit meiner Schwägerin haben wir auch, wie gesagt, nicht direkt über Politik gesprochen, aber dann doch. Also in ihrer Alltag ist Einwanderungspolitik ständig ein Thema. Sie ist Lehrerin an einer Schule in Charlotte, North Carolina, wo sie arbeitet als Englischlehrerin für Kinder, die sind zu die USA gekommen und kein Englisch sprechen. Und deswegen hat sie persönlich diese Einwanderungspolitik von Trump, besonders gegenüber ICE, die Einwanderung Agenten und Polizisten, sehr viel zu tun. Sie hat viele Kinder, die kommen nicht zur Schule, weil die Angst haben, abgeholt zu werden. Sie hat viele Kinder, die können nicht konzentrieren auf ihre Schularbeit, weil die haben Angst, dass wenn die nach Hause kommen, ihre Eltern sind nicht mehr da, dass die abgeholt waren. Und dann hat auch selber was erlebt innerhalb ihrer Familie. Meine Schwägerin, ihre Eltern stammen aus Brasilien und Belize und ist selber Latina. Und meine Neffe sieht vielleicht auch mehr seine Mutter ähnlich aus. Und sie kam mit einer Geschichte, dass er war in die Schule und in seiner Klasse und innerhalb die Klasse, die hatten ein Projekt gemacht in Teams, 2 Seiten. Und er hat sich nicht so gut benommen und die Lehrerin war genervt und dann hat zu ihm gesagt, ach, wo ist Eis, wenn du die Eis brauchst? Also, where is ice when you need them? Also, dann war das plötzlich sehr leise und die Kinder haben ein bisschen danach gelacht und ein bisschen lustig über ihm gemacht. So, Vorsicht, sonst Eis, holt dich ab. Und er kam nach Hause und war total zerstört und fühlte sich, ne, so seine Eltern sind in die USA geboren, er ist in die USA geboren, aber es ist auch für meine Neffe eine plötzlich fühlt er sich unwohl, hatte Frage, bin ich in Gefahr, fand es peinlich, wollte seinen Namen anders sagen, weil er hat das Gefühl, es klang so Latino und es zeigt, wie ist es nicht eine Frage von Einwanderungspolitik, ist es auch eine Frage von Rassismus und wie Leute in ihrem Alltag sind betroffen von.
1: Ja, und wie es halt durchsickert, ne? Nicht nur, was du dann im Fernsehen siehst und Charlotte, North Carolina, diese Serie, da war ICE sehr aktiv und sich so im Alltag auch breit macht und ich, wenn ich das richtig verstanden habe, dann hatte diese Lehrerin gesagt, ach, es war nur so als Witz gemeint und wollte das so ein bisschen wieder einholen, weil sie gemerkt hat, okay, da hat sie eindeutig den Bogen überspannt, aber es zeigt halt eben auch, wie das sich da auswirkt und
0: aber diese Angst bleibt mit ihm.
1: Genau.
0: Und auch ein bisschen Shame auch.
1: Ja.
0: Insofern zeigt auch, wie das dann in ihrem Alltag wirkt, diese Politik.
1: Ja, wir haben es auch an anderer Stelle in der Familie mitbekommen. Deine Schwester ist als Hebamme tätig in Kalifornien und hat plötzlich Patientinnen in ihrer Klinik, an der sie arbeitet, aus anderen Bundesstaaten, wo es eine sehr viel restriktivere Gesundheitspolitik, gerade auch beim Thema Abtreibung und Verhütung gibt. Und das ist natürlich auch etwas, was sich sehr auswirkt auf den Alltag vieler Menschen.
0: Ja. Ja, sie hat tatsächlich gesagt, dass sie hat das Gefühl, dass wenn es geht um Frauen und Gesundheit und Gesundheitsvorsorge, dass wir sind zurück in die 1950er. Wenn sie sieht, was da passiert und diese Frauen, die kommen rein nach einer Fehlgeburt, die keine ärztliche Behandlung kriegen und die sind manchmal in Lebensgefahr, dass es ist wirklich. Sie kann nicht glauben, dass das ist die USA in 2026.
1: Ja, weil in manchen Bundesstaaten, nämlich vornehmlich republikanisch regierten, eben gerade nicht nur Abtreibung, sondern auch alles, was Kliniken, die bestimmte Dienste auch anbieten, einfach aus Angst, sich vielleicht strafbar zu machen, laut den Gesetzen dieses Bundesstaats, dann einfach bestimmte Gesundheitsleistungen nicht mehr anbieten und sagen, okay, dann machen wir das gar nicht. Und dann eben viele Frauen sich genötigt sehen, in andere Staaten auszuweichen, in denen das noch gehandhabt wird, wie vor dem Urteil, als der Supreme Court sagte, soll jeder Bundesstaat für sich entscheiden, wie das läuft. Also ja, da sind schon eine Menge Themen, ne, von also gesellschaftspolitisch, gesundheitspolitisch und natürlich auch wirtschaftspolitisch, die dann doch, auch wenn alle sagen, ja, wir wollen nicht über Politik reden, aber dann ihre Erfahrungen, ne, wenn man so ins Reden kommt und dann sagt man, okay, das hat dann doch auch direkte Auswirkungen. Auch wenn, wie ich anfangs sagte, Washington einerseits sehr weit weg ist, aber dann doch wiederum nicht. Also es ist wirklich.
0: Nee, aber das kommt, wie wir sagen, auch immer. Politik ist personal und das ist auch irgendwas. Die Themen waren auch eine große Thema, die wir diskutiert haben in die letzte Zeit, war Affordability, Bezahlbarkeit. Mhm. Und wir haben mit vielen Freunde und Familie gesprochen über, ja, also wir sind in einem Alter jetzt, wo ältere Eltern brauchen Hilfe, brauchen Care und Sorge. Kinder gehen studieren oder ziehen aus und brauchen Hilfe. Es ist wirklich, Lebensmittel sind immer noch so teuer. Es ist wirklich eine große Sorge für viele Leute, um wie die können alles auf einmal bezahlen.
1: Ja, das haben wir auch festgestellt, die Einkäufe im Supermarkt oder auch nur einen Kaffee oder ich habe sich eine Runde Eis geschmissen für die ganze Cousinen- und Cousins-Runde und dann, oh, okay.
0: Ja.
1: Ja, das war schon echt eine Ansage, aber gleichzeitig merkte man schon auch, der Sommer geht auch in den USA langsam jetzt zu Ende und dass dann das Thema Midterms immer präsenter auch wurde in den Medien und dass wir gesehen haben, das haben wir ja schon oft angerissen in der Vergangenheit. Ne? Die Legislaturperiode ist Ende des Jahres zu Ende. Im November finden die Midterms, die Zwischenwahlen statt, wo halt der Kongress das komplette Haus of Representatives, das Abgeordnetenhaus neu wählt und ein Drittel des Senats und überall auch, das darf man auch nicht vergessen, es wird noch viel mehr gewählt in den USA immer, also viele Gouverneursposten stehen zur Disposition, die neu gewählt werden und alles, was dazugehört. Und insofern, als wir nämlich in Wisconsin waren, der ein Swing State ist, also einer dieser lila Staaten, der entweder ins rote oder ins blaue Lager fallen kann, je nachdem. Da haben wir in Madison, der Hauptstadt von Wisconsin, einen kurzen Besuch bei einer Freundin abgestattet und das ist eine Unistadt, eine sehr progressive, sehr liberale Stadt, eine Menge Studenten und
0: eine Menge Marihuana auch, muss ich sagen. Ich könnte nicht glauben, wie Wow, die ganze Stadt hat gestunken wie Weed.
1: Und ja, aber nicht nur in Wisconsin, auch in New York, muss ich sagen. Also in Manhattan, man ist kaum von einem Block zum anderen gekommen, ohne durch irgendeine Wolke zu laufen. Das ist schon.
0: Insofern, wenn Leute fragen, wo die Widerstand ist, die sind alle high. Und aber wow, es ist wirklich überall zu kaufen.
1: Ja, oder sie betäuben sich so ein bisschen nach dem Motto. Ich habe mich überhaupt so ein bisschen die Empörung, also ja, gesagt, über vieles, was so passiert, gerade auf der demokratischen Seite habe ich nicht so, gerade was du angesprochen hast, diese Bereicherung, dieses Grift heißt das im Amerikanischen, ne? Also dass der Trump-Clan da über 2 Milliarden Dollar angehäuft hat in diesen ersten Amtsjahren, dass da nicht mehr Empörung oder zumindest, ja, nach dem Motto, wie kann das sein, das hat mich schon gewundert, aber vielleicht liegt es auch am Weed, da hast du recht, also an der Marihuana, dass man sagt, ey, entspannt, hey. Vielleicht hilft das auch, das alles so ein bisschen zu ertragen, dann. Jedenfalls haben wir eine Freundin besucht, die eben sehr geprägt ist von diesem studentischen, progressiven Umfeld, die eben auch, und es war ein Primary-Wahl, stand an in Wisconsin. Also das sind diese Vorwahlen, in denen die Parteien jeweils ihre Kandidaten ausfechten, auserkoren haben, in denen sie dann, die sie dann im November gegen den Kandidaten oder die Kandidatin der anderen Seite ins Rennen schicken. Und da haben wir so diesen Richtungswahlkampf, der auch innerhalb der demokratischen Partei stattfindet, so ein bisschen miterlebt. Also wir haben ja oft darüber geredet, dass die Republikaner so gespalten sind in das MAGA-Lager und eher die alte Schule-Republikaner, Ronald Reagan-Republicans, wie du sie anfangs auch angerissen hast. Also dass das so ein bisschen da stattfindet, aber genauso bei den Demokraten auch, dass man diese liberaleren oder andersrum eher in der Mitte angesiedelten moderaten Demokraten der alten Schule vielleicht auch hat und gleichzeitig sehr viel jüngere, sehr viel, in den USA nennt man sie Progressives, die Progressiven, eher so der linke Flügel der Demokraten, der sich auch abzuspalten droht, weil viele sagen, ey, das bisherige System und was bisher passiert ist, das bringt uns nichts weiter. Wir haben trotzdem schwieriges Leben vor uns, weil es alles teurer wird und das bringt uns nichts, so wie das weiterläuft. Das zahlt nicht ein und wir sehen in Europa gibt's Universitäten umsonst und die Gesundheitsversorgung ist besser und vielleicht zahlt man da mehr Steuern, aber man bekommt doch was dafür und wir bekommen hier irgendwie nichts und der amerikanische Traum erfüllt sich für uns nicht. Also dieser Frust, dass das Versprechen, mir wird's irgendwann mal, vielleicht wenn ich mich anstrenge, besser gehen als meine Eltern, dass sich das nicht auflöst für sie und deswegen haben diese großen Zulauf. Wir haben viele Kandidaten, die da ins Rennen gehen auf dieser Seite und ich habe zum ersten Mal auch einen Begriff gehört, den ich vorher so gar nicht auf dem Zettel hatte, nämlich DSA. Mhm.
0: DSA, das steht für Democratic Socialists of America.
1: Wenn in den USA von Sozialismus die Rede ist, dann hat das nichts mit dem zu tun, was wir hier in Deutschland unter Sozialismus oder mit unserer Vergangenheit und dem geteilten Deutschland und dem Sozialismus, den es in der DDR gab und so zu tun hat, sondern man würde wahrscheinlich eher sagen, naja, klassische sozialdemokratische Themen, eben wie eine bessere Gesundheitsversorgung, vielleicht eine Art Bürgerversicherung vielleicht oder eben auch mehr Zugang zu Bildung und solche Dinge. Vielleicht sind so ein paar Dinge, die auch in der Linkspartei in Deutschland Themen werden, aber eben auch so Stärkung der Gewerkschaften vielleicht und solche Themen. Also jetzt nicht wirklich unbedingt radikal, aber die Republikaner benutzen es natürlich oder versuchen es eben als in eine radikale Ecke zu drängen und für amerikanische Verhältnisse ist es das auch und es verfängt auch teilweise. Ich habe das in Montana auf so einem Wochenmarkt, war so ein Stand der Republikaner.
0: Ein für die Republikaner, ja. Ein für die Demokraten und ein für Jesus.
1: Stimmt, es war dazwischen den beiden war auch ein
0: Jesus
1: Stand für
0: war auch
1: Jesus.
0: Dabei,
1: genau, ja. Aber der he's not running for office, sagten sie dann. Ja, genau.
0: Kein Kandidat.
1: Aber da sagte die Frau, die da stand, so eine nette ältere Dame, sagte auch so, ja, und wir müssen kämpfen, dass die Communisten, die Socialists hier nicht übernehmen. Also das verfängt. Deswegen ist der einzige Grund, glaube ich, warum Trump das auch dann mal so versucht hat, so als Testballon. Vielleicht kommt das an und da habe ich das erstmal gemerkt. Ach, guck mal, da bei bestimmten Leuten verfängt es doch.
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2: Dass eine Zuckersteuer eingeführt werden soll, das war ja schon bekannt. Jetzt deutet sich aber an, dass die geplante Abgabe ausgeweitet werden könnte, zum Beispiel auch auf Fruchtnektar, Haferdrinks und zuckerfreie Getränke mit Süßungsmitteln. Innerhalb der Bundesregierung sind die Pläne umstritten und auch in der öffentlichen Debatte ist viel Kritik zu hören und zu lesen. Als Gastautorin ist heute in den Standpunkten Miriam Holstein dabei. Sie ist stellvertretende Politikchefin bei der BILD und sie sagt, die Idee einer Zuckersteuer an sich sei gut. So wie das Ganze jetzt aber ausgestaltet werden soll, sei es fragwürdig.
3: Fast jeder fünfte Erwachsene in Deutschland ist adipös und rund 6% der Kinder und Jugendlichen. Ärzte warnen, dass dazu auch ein hoher Konsum zuckerhaltiger Getränke beitragen kann. Es klingt daher erstmal vernünftig, die Hersteller mit einer Zuckersteuer dazu bringen zu wollen, weniger Zucker in ihre Getränke zu packen. Doch der Plan, der nun aus dem Finanzministerium vorliegt, wirkt unausgegoren. Selbst für eine Cola Zero oder Hafermilch müsste man künftig tiefer in die Tasche greifen. Der Verdacht liegt nahe, dass diese Steuer nicht nur lenken, sondern auch die Staatskasse füllen soll. Es sind Momente wie diese, in denen man sich manchmal eine Küchenzurufvorschrift für die Regierung wünscht. Jeder Minister und jede Ministerin müsste ein neues Gesetz erst einmal zu Hause am Küchentisch erklären. Und wenn die Familie dann rufen würde, was ist denn das für ein Mist, dann müsste der Entwurf zurück ins Ministerium.
2: Im Kommentar vom Redaktionsnetzwerk Deutschland heißt es, eine Zuckersteuer ist zwar längst überfällig, aber wenn auch Süßstoffdrinks besteuert werden sollen, scheint das eine reine Einnahmequelle zu sein.
4: Wer Süßstoffe im selben Maß besteuert wie Zucker, zerstört den Anreiz für die Industrie, ihre Rezepturen anzupassen. Die Reform verfehlt damit ihr eigenes Ziel. Herstellern fehlt der Grund, auf kalorienfreie Alternativen umzusteigen. Am Ende zahlen die Konsumentinnen und Konsumenten drauf, ohne gesundheitlichen Mehrwert. Dass die Süßstoffsteuer im Entwurf steht, entlarvt das Vorhaben. Hier sollen Haushaltslöcher gestopft werden. Nötig wäre eher eine Abgabe auf Scheingesundes. Viele Joghurts enthalten 11 bis 13 Gramm Zucker pro 100 Gramm, mehr als jede Cola.
2: Und die Berliner Morgenpost sieht das in ihrem Kommentar nicht ganz so kritisch. Ja, die Steuer spüle Geld in die Kasse wie jede Ausgabe und Abgabe. Aber der Vorwurf, es gehe nur ums Abkassieren, der wird nicht geteilt.
4: Vor allem ein Punkt treibt viele um. Auch Getränke mit Süßstoff sollen besteuert werden, obwohl doch gar kein Zucker drin ist. Aber warum werden sie besteuert? Weil auch sie ungesund sind, im Verdacht stehen, Krankheiten wie Krebs zu begünstigen und für einen Gewöhnungseffekt sorgen. Wer von klein auf alles extrem süß kennt, entwickelt Geschmacksvorlieben, die ein Leben lang halten, auch wenn der Zucker durch Chemie ersetzt wurde. Der Staat darf, ja muss eingreifen, wenn eine Industrie systematisch auf Produkte setzt, die Menschen krank machen.
2: Im Kommentar des Reutlinger Generalanzeigers wird der Zuckersteuerentwurf scharf kritisiert. Für das gemeine Volk sei diese Reform nur die Peitsche und nicht das Zuckerbrot.
4: Was einmal als wichtiges Konzept gestartet ist, hat Klingbeils Ministerium zu einem Monster verunstaltet. So wird diese Steuer dem Land garantiert keine Flügel verleihen. Die geplante Abgabe konzentriert sich nämlich nicht mehr auf Energy-Drinks oder zuckerhaltige Limonaden. Der Fiskus nimmt nun gefühlt alles ins Visier, außer Wasser und Alkoholika. Ferner soll die einst zweckgebundene Abgabe eine fette Finanzspritze für den allgemeinen Haushalt werden. Die Fraktionen dürfen Klingbeil jetzt auf keinen Fall auch noch parlamentarischen Zucker für dieses Konstrukt geben. Und es wird Zeit, dass er dafür Saures bekommt.
2: Und das waren die Standpunkte, zusammengestellt hat sie heute Pascal Küpper.
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1: Um 4 Uhr mit Wolfgang Berger. Die Bundesregierung setzt heute ihre Klausurtagung auf Schloss Neuhardenberg in Brandenburg fort. Heute reden die Kabinettsmitglieder über die Wirtschaft und den Hitzeschutz. Aus der Nachrichtenredaktion Karin Busche.
2: Die Bundesregierung will Konsequenzen ziehen aus der Hitzewelle dieses Sommers. Aber zunächst einmal soll heute die Lage analysiert werden. Beschlüsse sind auf Schloss Neuhardenberg nicht geplant. Die sollen erst in späteren Kabinettssitzungen folgen. Außerdem geht es heute auch noch um das Wirtschaftswachstum. Kanzleramtschefin Wagen zeigte sich mit dem Auftakt zufrieden. Sie sagte in den ARD-Tagesthemen, es sei wichtig, sich auszutauschen über den Stand der Dinge bei den Reformvorhaben. Es werde ein arbeitsreicher Herbst, so Wagen. Aber sie zeigte sich zuversichtlich. Alle hätten den gemeinsamen Willen, die Dinge jetzt auch auf einen guten Weg zu bringen.
1: Volkswagen-Chef Blume stellt sich heute auf weiteren Betriebsversammlungen der VW-Belegschaft. Die hat er gestern schon in Wolfsburg auf drastische Einschnitte eingestimmt. Heute reist er zu den Standorten Emden und Zwickau. Aus der Nachrichtenredaktion Konstanze Simidey.
3: Unter anderem für diese Werke gibt es laut der VW-Führung noch keine wettbewerbsfähige Nutzung für die Zeit nach 2030. Volkswagen hatte dort jeweils große Summen in den Umstieg auf Elektromobilität gesteckt. Ob Standorte geschlossen werden müssen, sei aber noch nicht entschieden, sagte Blume. Für Niedersachsens Ministerpräsident Lies sind Fabrikschließungen keine Option. Er sieht in der Elektromobilität Potenziale für VW. Auch könnten Volkswagen-Werke vorübergehend für die Rüstungsproduktion genutzt werden.
1: Auf dem Hamburger Dom hat es einen Großeinsatz von Polizei und Feuerwehr gegeben. Mehr als 20 Menschen saßen in einem Kettenkarussell fest. Aus Hamburg Finn Kessler.
4: Das Kettenkarussell war in etwa 25 Metern Höhe stehen geblieben. Laut Feuerwehr, weil offenbar eine Bremse blockiert war. Weil die Betreiber das Fahrgeschäft nicht mehr in Gang setzen konnten, wurde die Feuerwehr gerufen. Die rückte mit einem Großaufgebot an. 45 Feuerwehrleute, darunter auch speziell ausgebildete Höhenretter und mehrere Rettungswagenbesatzungen waren im Einsatz. Doch gerettet werden mussten die Gestrandeten am Ende nicht. Die Betreiber konnten die Bremsenblockade beheben und die 23 Fahrgäste zurück auf den sicheren Boden befördern.
1: Die US-Country-Sängerin Dolly Parton ist tot. Sie starb im Alter von 80 Jahren, wie ihre Familie mitteilte. Die Queen der Country-Musik wurde mit Hits wie Jolene und der Ballade I Will Always Love You bekannt. Im Laufe ihrer über 60-jährigen Karriere veröffentlichte Parton fast 50 Studioalben und verkaufte mehr als 100 Millionen Platten. Das waren die Nachrichten. Das Wetter in Deutschland. Tagsüber gebietsweise Schauer und Gewitter, im Nordosten und Südwesten mehr Sonne. Höchstwerte 20 Grad im Erzgebirge bis 29 Grad am Oberrhein. Am Donnerstag im Osten trocken, im Westen einzelne Schauer oder Gewitter, 23 bis 33 Grad. Freitag unbeständig und etwas Sonne bei 20 bis 30 Grad. Es ist 4.03 Uhr.
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5: Und da geht's los auf der A1 Osnabrück Richtung Bremen. Hier ist die Autobahn zwischen Groß-Ibna und Bremen-Brinkum nach einem Unfall gesperrt. Dadurch staut es sich. Personen zwischen dem Dreieck Stur und Brinkum werden einzeln von der Polizei aufgefordert zu wenden. Die A1 Hamburg Richtung Lübeck ist zwischen Kreuz Bargte Heide und Bad Oldesloe bis 6 Uhr gesperrt. Die A1 Köln Richtung Euskirchen ist zwischen Köln-Bocklemünd und Kreuz Köln-West wegen Tunnelwartungsarbeiten noch bis 5 Uhr gesperrt. Die A27 Bremerhaven Richtung Bremen ist zwischen Utlede und Schwanewede nach einem Unfall gesperrt. Die A71 Erfurt Richtung Schweinfurt ist zwischen Arnstadt Süd und Stadt Ilm wegen Wartungsarbeiten im Tunnel Behring noch bis 6 Uhr gesperrt. Und in Berlin ist der Tiergartentunnel noch bis 5 Uhr gesperrt. Hier findet eine Großübung der Berliner Feuerwehr statt. Wenn Sie unterwegs sind, kommen Sie gut und sicher ans Ziel.
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5: Und die kommt vom Norddeutschen Rundfunk in Hamburg. Ich bin Christopher Gaube. Schön, dass Sie mit dabei sind. Es ist die wohl schwerste Krise der Unternehmensgeschichte von VW. Die Nachfrage nach den aktuellen Modellen ist eingebrochen. Die asiatischen Märkte haben längst die Führung bei der Entwicklung und dem Verkauf von E-Autos übernommen. Die Konsequenz ist, drohen Werksschließungen bei VW. Stellen und Überkapazitäten in Europa müssen radikal abgebaut werden. Die Konzernführung will das Unternehmen drastisch umbauen. Wie das aber konkret aussehen soll, das hat Vorstandschef Oliver Blume im Stammwerk in Wolfsburg gestern skizziert. Vor mehr als 10.000 Beschäftigten hat er auf einer Betriebsversammlung für seine Sparpläne geworben. Ergebnis: Die deutschen Werke in Emden, Hannover, Zwickau und Neckarsulm stehen nach wie vor auf der Kippe. Aber genau diese Werksschließungen seien keine Zukunftslösung, sagt jedenfalls Niedersachsens Ministerpräsident Olaf Lies und attackiert VW-Chef Blume. Wir hören Olaf Lies gleich im Interview bei uns. Vorher fasst uns mal Bertil Starke die Betriebsversammlung in Wolfsburg gestern zusammen.
6: Die Arbeitnehmerseite zeigte sich von dem Auftritt von Konzernchef Blume im Stammwerk in Wolfsburg enttäuscht. Von VW-Betriebsratschefin Daniela Cavallo hieß es im Anschluss schriftlich, Blume habe Stellenabbauzahlen mit dem groben Rechenschieber theoretisch herleiten lassen. Heraus komme die Zahl von 50.000 Jobs, die zusätzlich wegfallen könnten. Das Vertrauen in Blume sei beschädigt, so Cavallo. Nach VW-Angaben hatte Blume am Vormittag den Beschäftigten noch einmal die Probleme bei Volkswagen benannt. Das sind aus seiner Sicht vor allem die Kosten. Die lägen bei VW rund 30% über dem Durchschnitt vergleichbarer Unternehmen. Volkswagen kämpft zurzeit außerdem mit einer schwachen Auslastung der Werke. Das betrifft vor allem die Standorte Emden, Hannover, Zwickau und das Audi-Werk in Neckarsulm. Für diese Standorte gibt es noch keine Nachfolgemodelle. Der Auftritt von Blume in Wolfsburg heute markiert den Auftakt weiterer außerordentlicher Betriebsversammlungen. Die sind noch bis zum kommenden Montag an den weiteren VW-Standorten in Deutschland geplant.
5: Also noch einmal, Werksschließungen sind noch nicht beschlossen. Das betonte VW-Chef Blume gestern. Stattdessen sollen innerhalb der kommenden 6 bis 12 Monate belastbare Perspektiven für alle Standorte entwickelt werden. Eine sichere Rettung klingt jedenfalls anders. Einer der schärfsten Kritiker möglicher Werksschließungen ist Niedersachsens Ministerpräsident Olaf Lies. Der ist allerdings jetzt kein Beobachter von außen. Niedersachsen hält 20% der VW-Stimmrechte und Lies selbst sitzt im Aufsichtsrat. Nina Zimmermann vom NDR hat mit ihm gesprochen. Es kommen also noch ähnliche Auftritte von Automobilboss Blume in Werken in Emden und Hannover zum Beispiel. Frage an den Ministerpräsidenten, was rät er denn dem VW-Vorstand dazu?
7: Erstmal ist es richtig, dass das stattfindet, weil ich glaube, dass die Kolleginnen und Kollegen bei Volkswagen auch einen Anspruch darauf haben, aus erster Hand zu erfahren, was eigentlich diskutiert und geplant ist. Und wichtig ist dabei, jetzt nicht den Versuch zu unternehmen, in der Sache harte Entscheidungen treffen zu wollen, aber gegenüber den Kolleginnen und Kollegen das nicht offen anzusprechen. Mhm. Sondern der Disput, den wir haben, und der ist wirklich groß, den muss man auch offen benennen, aber immer die Tür öffnen. Und dafür will ich auch gerne mitsorgen, dass wir wieder an den Tisch kommen und gemeinsame Lösungen finden.
8: Aber was hat Sie heute geärgert?
7: Na, mein Eindruck ist, bei dem, was ich gehört habe, dass sozusagen das, was ich gerade im Streit erlebe, dass es doch sehr hart um die Frage der Standorte geht, dass wir sehr dafür werben, dass wir sozusagen Zukunftsoptionen brauchen, dass sich das nicht nur in den Worten dann wiederfinden muss, sondern das müssen wir dann auch gemeinsam so auf den Weg bringen. Und wenn das die Lösung sein kann, dann bin ich sehr froh. Ich weiß, dass die Herausforderungen groß sind, aber wir brauchen gerade auch für die Standorte Zukunftsperspektiven.
8: Ja, man hält sich ja ganz bedeckt im Vorstand. Sie sagen auch Werksschließung, das ist nicht die Zukunftslösung. Oder Sie sagen auch die Größe von Volkswagen, diese Stärke, die ist international ein riesiges Fund für uns. Aber Studien kommen ja eben auch zu dem Ergebnis, dass wir eben Überkapazitäten haben in Europa. Mehr als 35 Werke, müsste man sagen, sind zu viel auf dem Markt. Also wie realistisch ist es da ausgerechnet, bei Volkswagen jeden Standort erhalten zu wollen?
7: Man muss das nochmal unterteilen. Zum einen, es gab ja mit der Einigung 24 auch Auflagen an die Standorte. Ich sage das mal für den Standort Emden, der in beeindruckender Form bewiesen hat, die Fabrikkosten zu minimieren. Das mag noch ein Unterschied sein zu anderen europäischen Standorten, aber die haben es geschafft, unglaublich nahe dem zu kommen. Das finde ich ist ja erstmal ein Signal. Das heißt, die Standorte selber sind bereit, sich dem Wettbewerb zu stellen, und dann haben wir auch eine Chance, und das muss uns darum gehen, in Deutschland Industriestandort zu bleiben. Das gilt auch für die Automobilproduktion. Das Zweite ist, ich habe immer gesagt, wir müssen auch über zukünftig andere Varianten reden. Also wir haben die in China entwickelten und gebauten Volkswagen-Fahrzeuge, die wir möglicherweise für den europäischen Markt eben auch hier bauen können. Das könnte wieder Werksauslastung bringen. Ich habe immer über Zukunftsfelder gesprochen, zukünftige Wachstumsmärkte, wenn ich an Drohnen denke, wenn ich an humanoide Roboter denke. Und ich habe auch immer gesagt, das Thema Verteidigung oder Rüstung kann für einzelne Standorte eben auch eine zusätzliche Option sein, die die Auslastung und die Beschäftigung gewährleistet. Also es ist ein breites Portfolio, würde nie sagen, es reicht einfach, das richtige Modell dazu platzieren. Ich weiß, wie groß die Anforderungen und Herausforderungen für den Vorstand sind, aber wir brauchen eben sozusagen diese breite Palette von Lösungen, die wir erst miteinander diskutieren, abgestuft nacheinander, bevor wir zu Fragestellungen kommen, ob die Standorte erhalten bleiben können.
8: Nach Medienberichten wird aber auch überlegt, die Kernmarke Volkswagen in eine eigene Aktiengesellschaft auszugliedern. Ist Ihnen ein solcher Plan offiziell bekannt?
7: Ich will mal nicht über Internas vom Aufsichtsrat reden. Ich will mal sagen, was mir wichtig ist. Und ich glaube, dass wir allesamt aufpassen müssen, dass wir uns jetzt mit den Fragen beschäftigen, die wirklich elementar sind. Und die hat der Vorstand adressiert. Synergien zu heben, sich zu überlegen, ob die Variantenvielfalt nicht zu groß ist. Das sind alles Themen, bei denen ich absolut der Meinung bin, da müssen wir gemeinsam hart dran arbeiten, um auch die Wettbewerbsfähigkeit sicherzustellen. Irgendwelche Strukturfragen, die heute überhaupt nicht weiterhelfen, wo ich auch gar nicht erkennen kann, was sie bringen sollen, die lenken aus meiner Sicht viel zu stark von den eigentlichen Herausforderungen ab.
8: Aber Sie sagen schon, das VW-Gesetz, das ja Niedersachsen seit Jahrzehnten eine Sonderstellung verschafft, das ist zeitgemäß, weil es scheint ja teilweise aus wirtschaftlicher Sicht, aus Konzernsicht einfach auch ein großer Tanker zu sein, ein schwieriges Vehikel, das man da bewegt.
7: Ich glaube, dass das Unternehmen immer ein Tanker ist. Deswegen war er auch immer als mit einer geraden Furche unterwegs und zwar sehr, sehr erfolgreich. Sehr erfolgreich, muss man daran erinnern. Und zwar mit dem VW-Gesetz, mit der Mitbestimmung. Also ich muss mal ein bisschen aufpassen, dass man nicht den Eindruck erweckt, wenn es die sozusagen das VW-Gesetz nicht gäbe oder die Mitbestimmung, dann wäre das Unternehmen erfolgreich. Das ist falsch. Das hat eine Eigentümerstruktur, so wie sie ist. Und dazu gehört das Land und dazu gehört auch das Volkswagen-Gesetz. Und daran halten wir auch fest. Und wir sind Teil von Zukunftsentwicklung und wir sind nicht Teil eines Problems, wie es gerne dargestellt wird. Und da bin ich zutiefst überzeugt und ich finde es immer fatal, wenn man in den schwierigen Zeiten, die es immer mal gegeben hat, den Eindruck erweckt, als sei das sozusagen dem System geschuldet. Das ist ja auch der Frage geschuldet, haben wir zur richtigen Zeit die richtigen Modelle? Schaffen wir das, die Kunden zu adressieren? Ich meine, wir sind das erfolgreichste Unternehmen in Europa, der Volkswagen-Konzern mit den Elektrofahrzeugen. Besser als alle anderen. Also wir bauen ja auch auf einer Stärke auf. Wenn ich den ID. Polo und die Derivate nehme, dann entwickelt sich gerade was wirklich Positives. Wir müssen auch da sehen, wir müssen den Anspruch an uns haben, mit dem wachsenden E-Mobilitätsmarkt wächst bei uns auch die Produktion. Und dann frage ich mich, warum ich dann gerade an Standorten, bei denen ich E-Mobile produziere, die dann zukünftig nicht brauche, wenn ich doch davon zukünftig mehr in den Markt bringen will.
8: Um diese Fragen zu klären, gibt sich der Vorstand jetzt noch ein paar Monate. Was ist, wenn es eben doch auf Werksschließungen hinausläuft? Emden, das ist eine große schwarze Wolke, die da über der Stadt, über der Belegschaft immer noch hängt. Wie könnte man sich wehren da, auch seitens Landes?
7: Na, zunächst kann man sich, glaube ich, kaum vorstellen, was für Sorgen sich die Kolleginnen und Kollegen da machen. Die Familien, die gar nicht wissen, wie es weitergeht, die jetzt vor dem Urlaub, da muss man sich auch mal überlegen, was das für eine Art ist, zu kommunizieren, so in Angst und Schrecken versetzt werden. Was das auch mit den Regionen macht. Ich hatte die Oberbürgermeister der Region, der Städte ja bei mir. Wir haben sehr intensiv diskutiert. Also unser gemeinsames Anliegen muss doch sein, den Industriestandort Deutschland zu stabilisieren. Ein ganz wesentlicher Anker, machen wir übrigens mit anderen Teilen auch, ist dabei die Automobilindustrie. Worauf wir aufpassen müssen, und da sind wir als Land gefragt und als Bund gefragt, wie schaffen wir das eigentlich, zu fairen Wettbewerbssituationen zu kommen? Also wir haben bei den reinen Elektrofahrzeugen das Thema Zölle, also fairer Handel mit China gelöst. Bei den hybriden Fahrzeugen haben wir es nicht gelöst. Also müssen wir doch auch den fairen Wettbewerb im Blick haben. Das heißt, auch wir als Politik, Land, Bund und Europa haben natürlich auch eine Verantwortung dafür, eine Wettbewerbssituation zu schaffen, bei der eben auch die Standorte in Deutschland eine echte Perspektive haben.
9: Sagt der niedersächsische SPD-Ministerpräsident Olaf Lies über die aktuellen Entwicklungen bei VW.

0: Und wir blicken auf das Wetter für Deutschland. Da starten wir heute im Süden und in der Mitte teilweise noch regnerisch in diesen Mittwoch. Örtlich kann es auch Nebel geben. Im Norden gering bewölkt. Die Frühwerte liegen bei 10 bis 17 Grad. Am Vormittag ist es dann vom südlichen Niedersachsen bis nach Sachsen hinein noch stärker bewölkt. Teilweise regnet es dort auch. Die Wolken ziehen aber ostwärts ab. Auch in den Alpen und im Vorland gibt es in der ersten Tageshälfte noch einzelne Schauer. Sonst teils sonnig, teils wolkig und meist trocken. Am Abend ziehen dann aber vom Westen her und im süddeutschen Bergland erneut Schauer und Gewitter auf. Die Temperaturen liegen heute bei bewölktem Himmel und an der See bei 20 bis 24, sonst bei 23 bis 29 Grad. Und der Blick auf die Temperaturen zur Stunde: Berlin 14 Grad, in Frankfurt am Main 16, Hamburg 14 Grad, Köln 13, in Leipzig 14, Rostock 16 Grad, Stuttgart 14 Grad und auf der Zugspitze nur 4 Grad. Damit haben wir es jetzt 4 Uhr und 15 Minuten.
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0: Es scheint ein bisschen so, als könne Bundeskanzler Friedrich Merz derzeit wirklich gar nichts richtig machen. Ist er im Kanzleramt und regiert, da schimpfen viele, er macht alles falsch. Ist er wie zuletzt im Urlaub, dann wird ihm vorgeworfen, er lasse sich in Krisenzeiten zu wenig blicken. Und jetzt kommt alles zusammen. Parlamentarische Sommerpause vorbei. Dicke Reformpakete stapeln sich bis hoch unter das Dach, während die Umfragewerte der schwarz-roten Koalition eher im Keller sind. Der Plan, eine neue Offensive für alle sichtbar, dafür jetzt die zweitägige Regierungsklausur auf Schloss Neuhardenberg in Brandenburg. Die große Überschrift: Deutschland auf Kurs bringen. Was sich die Regierung von dieser Klausur verspricht, das hat Tom Westerholt mit unserer Berlin-Korrespondentin Dagmar Pepping besprochen und wollte zunächst wissen, welche ungelösten Konflikte das Kabinett mit nach Neuhardenberg gebracht hat.
2: Naja, ganz aktuell haben wir natürlich immer noch jetzt die Frage, was machen wir mit dem Thema Klimaschutz? Die SPD möchte ja gerne, dass der Klimaschutz ins Grundgesetz genommen wird als Gemeinschaftsaufgabe. Dafür braucht man eine Grundgesetzänderung. Die Union, CDU und CSU, die sehen das eher skeptisch. Also das ist sicherlich noch ein ungelöstes Thema. Und dann kam jetzt aktuell noch die Geschichte dazu, dass es sozusagen einen Dissens gibt in der Bundesregierung, was man mit der Zuckersteuer macht. Da hat ja das Landwirtschaftsministerium, das der CSU geführt ist, sozusagen schon mal Widerstand angekündigt gegen erste Eckpunkte, die aus dem Finanzministerium von Lars Klingbeil kommen. Das sind aktuelle Dinge. Und dann geht es natürlich eigentlich hier in Neuhardenberg, hier im Schloss, darum sozusagen den Kurs für die nächsten Wochen aufzumalen, den die Bundesregierung gehen will, für die diversen Reformprojekte, die ja alle noch anstehen. Denn der Herbst wird wirklich heftig. Rente, Gesundheit, Pflege, Steuern, all das will man jetzt anpacken und in Reformgesetze gießen durch die Bundesregierung.
3: Wenn man so eine Überschrift drüber setzen wollte, dann wäre das vielleicht wirtschaftliche Wettbewerbsfähigkeit, wirtschaftlicher Aufschwung einer der Schwerpunkte dieser zweitägigen Klausur. Dazu sind auch einige Wirtschaftsbosse eingeladen worden. Welche Impulse sollen die denn setzen?
2: Also am ersten Tag, am Dienstag, war das sehr spannend. Da war ein herausragender Unternehmer aus der KI-Szene hier, der Chef des Konzerns Cohere. Der hat einen wohl sehr beeindruckenden Vortrag gehalten. Da ging es auch darum, wie sich Deutschland sozusagen auf den Weg machen muss, endlich Tempo gewinnen muss, um beim Thema KI wettbewerbsfähig zu sein, dass man nicht komplett abgehängt wird von China, von den USA. Das war ein wohl wichtiger Impuls. Dann war der Chef von Siemens da. Der hat auch sozusagen die unglaublich schnellen Veränderungen in der Wirtschaftswelt unter dem Eindruck von KI dem Kabinett gezeichnet. Und da war man sozusagen gemeinsam der Meinung, wir müssen jetzt mehr tun, mehr Tempo auf die sozusagen auf die Strecke bringen, um Deutschland beim Thema industrialisierte KI nach vorne zu bringen. Da sieht man immense Wachstumschancen für die deutsche Wirtschaft, denn die deutsche Wirtschaft schwächelt, das schon seit Jahren. Und wenn wir nicht endlich wieder mehr Wachstum hinbekommen und höhere Steuereinnahmen, dann wird es unfassbar schwierig, die Sozialausgaben zu stemmen.
3: Von außen kam eine Wortmeldung von Wolfgang Große-Entrup vom Verband der Chemischen Industrie. Der hat von der Bundesregierung mehr Mut zum Schrödern gefordert. Also so eine Art neue Agenda 2010, wie Kanzler Gerhard Schröder sie einst mit seiner rot-grünen Koalition durchgeboxt hat. Wäre diese Koalition dafür überhaupt gerade stabil genug, besonders mit Blick auf die SPD-Fraktion mit ihrem starken linken Flügel?
2: Das wäre schwierig. Ich glaube, der Kanzler will natürlich viel mehr. Der hat ja auch nochmal hier in Neu-Hardenberg gesagt, die Menschen erwarten zu Recht, dass diese Regierung handelt. Wir handeln. Er hat gesagt, man will jetzt mehr Tempo, höhere Geschwindigkeit und Entscheidung treffen. Die Frage ist eben, ob der Koalitionspartner mitzieht. Und wenn die Wirtschaft, Schröder fordert eine neue Agenda, ich glaube, am Bundeskanzler wird es jetzt nicht scheitern, wenn man da ein bisschen mehr Tempo reinbekäme. Aber es ist einfach auch eine komplizierte Dreierkonstellation.
3: Das, was Sie gerade gesagt haben, dieses vom Müssen ins Machen zu kommen, das hört man die letzten Tage sehr häufig über diese Klausurtagung. Der Druck ist extrem hoch, die Umfragewerte sind im Keller, das Vertrauen vieler Menschen aufgebraucht. Dieses nicht mehr reden, sondern handeln, also Zählbares schaffen, wie schlägt sich denn dieser Druck auf die Stimmung am ersten Tag nieder?
2: Also hier wollte man auf jeden Fall zeigen, dass die Stimmung gut ist. Man war jetzt in der Sommerpause, der Kanzler war fast 4 Wochen im Urlaub. Überall haben wir gehört, wie gut die Stimmung ist, tolle Atmosphäre. Es gibt ein gemeinsames Abendessen. Man hat noch einen Spaziergang zu einer Kirche gemacht. Also man will nach außen zeigen, die Stimmung ist gut, jedenfalls besser als die Umfragewerte. Und jetzt will man eben versuchen, mit diesen Mega-Reformen, die anstehen im Herbst, jetzt Entscheidungen zu treffen, die dann durch den Bundestag zu bringen und dann sozusagen als Gesetz umzusetzen. Da ist auf jeden Fall total viel Druck im Kessel. Aber ja, freundliche Gesichter, fröhliche Gesichter zu sehr viel Druck.
3: Ich habe gehört, die SPD-Parteikorvorsitzende Bärbel Baas hätte sich Notizen mit einem CDU-Kugelschreiber gemacht. Ist das mehr Mut oder mehr Verzweiflung?
2: Vielleicht hatte sie einfach ihren Kugelschreiber vergessen oder Dorothee Bär, die Forschungsministerin, die diese kleine Anekdote heute ausgeplaudert hat, um eben zu unterstreichen, wie offenbar gut die Stimmung in dieser Koalition ist. Sie hat das ausgeplaudert. Also Bärbel Baas selber haben wir dazu noch nicht fragen können. Wir wissen auch nicht, wie der Kugelschreiber aussah. Eigentlich hatte sie heute eine große Aktentasche mit. Hätte mich gewundert, wenn da kein anderer Kugelschreiber drin ist.
4: Sagt Dagmar Pepping, die Klausursitzung auf Schloss Neu-Hardenberg in Brandenburg begleitet. Was machen Sie eigentlich so in Ihrer Freizeit? Spazieren, Radfahren, Schwimmen, Familie und Freunde treffen oder vielleicht auch reisen? Wenn Ihre Antwort schlicht Internet lautet, dann ja, gehören Sie, ob man es glaubt oder nicht, zur Mehrheit der Deutschen. Die verbringt ihre freie Zeit mit großer Vorliebe online, so steht es im neuen Freizeitmonitor der Hamburger Stiftung für Zukunftsfragen, der gestern vorgestellt wurde. Demnach surfen die Älteren über 50-Jährigen sogar noch häufiger als die unter 25-Jährigen. Um herauszufinden, wie es um das Freizeitverhalten der Deutschen bestellt ist, sind insgesamt 3000 Erwachsene befragt worden. Und was sonst noch so in dieser repräsentativen Studie steht, das erklärt Anja Grigoleit.
5: Knapp 4 Stunden Freizeit pro Tag haben die Erwachsenen im Durchschnitt. Menschen in Familie nur 3, Ruheständler fast 5 Stunden. Und zum Großteil beschäftigt man sich in dieser Zeit mit Medien, sagt Freizeitforscher Ulrich Reinhardt. Ganz vorn mit 97% das Internet. Schon mit Abstand von 13 Prozentpunkten folgt das Fernsehen.
6: Dann weitere Medienaktivitäten, Musik hören, PC-Nutzung, Social Media ist nochmal weiter gestiegen, Radio hören bleibt dabei, also alles Aktivitäten, die den Medien zugeordnet sind.
5: Unter den Top 10 der Freizeitaktivitäten sind auch in diesem Jahr nur 3, die nichts mit Medienkonsum zu tun haben. Davon am meisten genannt, seinen eigenen Gedanken nachhängen. Und dann?
6: Faulenzen, chillen, also eher diese Erholung. Und dann natürlich auch das Soziale, mit dem Partner reden, Kaffee trinken mit den Nachbarn, solche Sachen. Spazieren gehen, was für die eigene Gesundheit tun. Nach wie vor die Mehrheit ist auch wenigstens einmal die Woche sportlich aktiv. Also schon wirklich viele Aktivitäten, die Bundesbürger ausüben.
5: Ulrich Reinhardt beobachtet aber auch, dass die Menschen in die 4 Stunden Freizeit immer mehr reinpacken.
6: Also die Freizeitaktivitäten dauern insgesamt kürzer. Und man wechselt sie viel, viel häufiger. Während Sie Sport machen, lesen Sie und telefonieren mit Freunden. Also das ist so, allein im Fitnessstudio, wenn ich mir anschaue, wie viele Leute da mittlerweile telefonieren, Podcast hören, Fernsehen schauen. Also ganz klar, ich muss mehrere Reize haben, während ich eine Sache mache. Spazieren gehen ist ja nicht mehr nur spazieren gehen, sondern ist jetzt gleichzeitig dann irgendwie telefonieren und Termine wieder klären, Sachen organisieren, sich weiterbilden, neue Informationen aufnehmen. Also fast, dass die Bürger nicht mehr in der Lage sind, eine Sache zu einer Zeit zu tun.
5: Interessant, so Reinhardt, sei auch der Blick aufs Detail. So ist der Anteil der Menschen, die regelmäßig handarbeiten, in den vergangenen 10 Jahren konstant geblieben. Aber es gibt eine deutliche Verschiebung in der Altersstruktur. Nähen und Stricken ist besonders bei den Jüngeren beliebt. Menschen unter 35 Jahren greifen mehr als doppelt so häufig zu Nadel und Faden wie die Älteren ab 65. Und noch etwas haben die Freizeitforscher festgestellt.
6: Also fast könnte man ja sagen, man handarbeitet, um dann darüber zu posten und das wieder nach draußen zu stellen und sich die Anerkennung zu holen, die Bestätigung zu holen. Also da merken wir schon, dass das fast mittlerweile eins ist. Online und offline läuft zusammen. Ich mache etwas offline, um es dann online wieder nach vorne zu bringen. In der Vergangenheit war es nur, wenn ich im Urlaub bin, klar muss ich darüber posten, was ich gerade mache. Aber jetzt halt auch im Hobbybereich, in der Freizeit insgesamt viel, viel stärker, dass ich das, was ich zu Hause mache, in den eigenen vier Wänden, im stillen Kämmerchen, dann auch wieder nach draußen gebe.
5: Immer mehr Zeit mit digitalen Medien verbringen und immer weniger soziale Kontakte? Ulrich Reinhardt schaut ein wenig mit Sorge drauf.
6: Wir sind natürlich alle Couch-Potatoes und bequem. Und es ist faszinierend, zu Hause auf dem Sofa seine Freizeit zu verbringen. Und ich kann ganz viel Sachen dort auch machen. Aber letztendlich diesen inneren Schweinehund zu überwinden, in den Aktivitätsmodus reinzukommen, wäre nicht nur für uns selbst gut, sondern natürlich auch für die Nachbarschaft gut, für den Austausch, für die Diskussionsbereitschaft. Das, was wichtig ist in einer Gesellschaft, die immer ist, was völlig verloren gegangen ist im Moment.
5: In der Zukunft, so Freizeitforscher Reinhardt, sei es wichtig, dass die Menschen es schaffen, im Spannungsfeld aus ständiger Reizüberflutung, beruflichen Anforderungen und privaten Verpflichtungen sich bewusst Platz für Erholung und persönliche Entfaltung zu bewahren.
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7: Mit Ina Kast. Kurz vor dem Start der Fußball-Bundesliga-Saison hat RB Leipzig einen sehr treffsicheren Stürmer zurückgeholt. Die Sachsen haben den Franzosen Christopher Nkunku verpflichtet. 2023 ist er Torschützenkönig der Fußball-Bundesliga geworden. Luca Benincasa mit den Einzelheiten.
8: Der 28-Jährige wird zunächst für ein Jahr von der AC Mailand ausgeliehen. Im Anschluss verfügt Leipzig über die Option, Nkunku dauerhaft zu verpflichten. Für Nkunku ist es bereits seine zweite Station bei Leipzig. Schon von 2019 bis 2023 stand der Stürmer bei den Sachsen unter Vertrag und spielte sich dabei in den Fokus der Weltspitze. In 119 Bundesligaspielen erzielte Nkunku 47 Tore und bereitete 43 vor. 2023 verließ er dann als Torschützenkönig die Bundesliga und wechselte für 60 Millionen Euro nach England zu Chelsea. Nach einer weiteren Station in Italien bei der AC Mailand kehrt der 28-Jährige nun zu Leipzig und in die Bundesliga zurück.
7: Damit hat Leipzig also einen Nachfolger für Yann Diomande gefunden. Der FC Bayern setzt weiterhin auf seine Führung. Die Verträge von Sportvorstand Max Eberl und Vorstandschef Jan-Christian Dresen werden verlängert. Das hat der Aufsichtsrat des deutschen Rekordmeisters am Dienstagabend bei einer Sitzung beschlossen. Beide Verträge wären im kommenden Jahr ausgelaufen. Nun gibt es eine Verlängerung bis 2029. Deutschlands Volleyballerinnen sind nach einem schlechten Start nun doch bei der Europameisterschaft in der Türkei auf Achtelfinalkurs. Die DVV-Frauen konnten nach dem zweiten auch das dritte Gruppenspiel gegen Ungarn gewinnen. Und zwar deutlich mit 3:0 Sätzen. Raimo Hinsdorf berichtet.
9: Die deutschen Volleyballerinnen dürfen mit einigem Selbstvertrauen in die beiden schweren EM-Duelle gegen die Türkei und Polen gehen. Gegen Außenseiter Ungarn schafften die Schützlinge von Bundestrainer Giulio Brigoli in Istanbul einen überzeugenden 3:0-Sieg. Nach dem zweiten Erfolg im dritten Gruppenspiel ist den deutschen Damen der Einzug ins EM-Achtelfinale kaum noch zu nehmen. Im Duell mit den Ungarinnen steigerte sich das DVV-Team in allen Aspekten, punktete sowohl über die Angreiferinnen als auch im ersten Tempo durch die Mittelblockerinnen. Lina Alsmeier war mit 13 Punkten erfolgreichste deutsche Spielerin. Die Sätze 1 und 3 gingen mit 25:17 bzw. 25:14 an die Deutschen. Im zweiten Abschnitt hielt Ungarn lange mit. Lena Grosser verwandelte hier den Satzball zum 25:21. Morgen geht es dann vor vollen Rängen in Istanbul gegen Gastgeber und Titelverteidiger Türkei.
7: Und das dürfte stimmungsvoll werden, denn Frauenvolleyball ist in der Türkei hoch im Kurs. Für Deutschlands besten Tennisprofi Alexander Zverev sind die US Open in New York bereits beendet. Zumindest im Mixed-Wettbewerb. Der 29-Jährige hat sein Auftaktmatch klar verloren, Marcel Stober.
10: Nur 49 Minuten hat Zverevs erster Auftritt bei den US Open gedauert. An der Seite der dreimaligen Grand-Slam-Siegerin im Doppel, Taylor Townsend aus den USA, unterlag er dem Duo Bencic-Kopoli in zwei Sätzen. Seine Mixed-Partnerin konnte im ersten Satz eines ihrer Aufschlagspiele nicht durchbringen, im zweiten dann vergab er seinen Aufschlag einmal und zeigte auch noch zu viele leichte Fehler im Grundlinienspiel. Wie schon im Vorjahr schied Zverev also bei diesem neuen Mixed-Format bereits nach einem Match ohne Satzgewinn verdient aus. Seit 2025 setzen die US Open nicht wie die anderen Grand-Slam-Turniere auf Doppelspezialisten im Mixed, sondern auf Einzelstars, die in teils ungewohnten Paarungen mit und gegeneinander antreten. Die einzelnen Gewinnsätze gehen nur bis 4 und nicht bis 6 und innerhalb von 2 Tagen ist der Mixed-Wettbewerb bereits entschieden.
7: Für Zverev geht es dann mit dem Einzelturnier bei den US Open frühestens am Sonntag los. Die Auslosung dazu findet am Donnerstag statt.
4: Der Sport hier in der ARD-Infonacht war das mit Ina Kast.

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1: Um 4.30 Uhr mit Wolfgang Berger. Auf Schloss Neuhardenberg in Brandenburg geht heute die Kabinettsklausur weiter mit Themen wie Hitzeschutz und die von der Regierung geplanten Reformen. Die umstrittenen Änderungen bei der Rente sollen noch in diesem Jahr verabschiedet werden, so hat es gestern Finanzminister Klingbeil im ZDF angekündigt.
2: Wir müssen natürlich auch Vertrauen schaffen gegenüber den Bürgerinnen und Bürgern. Da treffe ich welche, die sagen, ich wäre gern nächstes oder übernächstes Jahr dann nach 45 Jahren abschlagsfrei in Rente gegangen. Wie macht ihr das jetzt genau mit dem Übergang? Und dafür werden wir Lösungen finden. Wir wollen das schnell machen. Wir wollen die Vorschläge der Rentenkommission umsetzen. Wir müssen aber einige Dinge klären. Und die Zeit braucht man in der Demokratie auch. Und trotzdem ist das Ziel doch klar. Wir wollen die Rente zukunftsfest machen. Dafür müssen Entscheidungen getroffen werden. Und das werden wir tun.
1: Bundesfinanzminister Klingbeil im ZDF. Volkswagen-Chef Blume stellt Beschäftigten des Autobauers auf drastische Einschnitte ein. Gestern hat er auf einer außerordentlichen Betriebsversammlung im Stammwerk Wolfsburg gesagt, der Konzern müsse die Kosten senken und Strukturen konsequent verschlanken. Heute spricht er mit den VW-Beschäftigten in Emden und Zwickau. Beide Werke gehören zu den Standorten, die keine sichere Perspektive nach 2030 haben. Ob Werke geschlossen werden müssten, sei noch nicht entschieden, so Blume. Der Schufa droht eine Sammelklage. Die gemeinnützige

0: Kanada hat im Handelsstreit mit den USA Gegenzölle im Wert von rund 20 Milliarden Dollar verhängt. Betroffen sind unter anderem Stahl, Molkereiprodukte, Haushaltsgeräte und landwirtschaftliche Maschinen. Die Zollsätze sollen am 8. September in Kraft treten. Die Handelsgespräche zwischen beiden Ländern waren Ende vergangener Woche gescheitert. Die USA verhängten daraufhin Zölle von 50% auf kanadische Waren. Und das Wetter in Deutschland. Tagsüber gebietsweise Schauer und Gewitter im Nordosten und Südwesten, mehr Sonne. Höchstwerte 20 Grad im Erzgebirge bis 29 Grad am Oberrhein. Am Donnerstag im Osten trocken, im Westen einzelne Schauer oder Gewitter, 23 bis 33 Grad. Am Freitag unbeständig und etwas Sonne bei 20 bis 30 Grad. Das waren die Nachrichten.
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2: Die A1 Osnabrück Richtung Bremen ist zwischen Groß-Ibna und Bremen-Brinkum nach einem Unfall gesperrt, dadurch staut es sich. Die A1 Hamburg Richtung Lübeck ist zwischen Kreuzberg der Heide und Bad Oldesloe noch bis 6 Uhr gesperrt. Die A1 Köln Richtung Euskirchen ist zwischen Köln-Bocklemünd und Kreuz Köln-West wegen Tunnelwartungsarbeiten bis 5 Uhr gesperrt. Die A71 Erfurt Richtung Schweinfurt ist zwischen Arnstadt Süd und Stadt Ilm wegen Wartungsarbeiten im Tunnel Behringen noch bis 6 Uhr gesperrt. Und der Tiergartentunnel in Berlin ist ebenfalls gesperrt noch bis 5 Uhr. Hier findet eine Großübung der Berliner Feuerwehr statt. Eine gute und sichere Fahrt Ihnen.
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2: Mit Christopher Gaube willkommen. Der Umstieg auf erneuerbare Energien ist ja eine der ganz großen Herausforderungen unserer Zeit. Dafür müssen die Stromnetze komplett umgekrempelt werden, denn vorher waren es zahlenmäßig nur wenige Kraftwerke, die den Strom ins Netz brachten. Jetzt sind es viele verschiedene Wind- und Solarparks, die den Strom einspeisen und das auch noch mal mehr, mal weniger stark. Schleswig-Holstein hat sich frühzeitig darauf eingestellt. Zwei große Überlandleitungen sind fertig. Und zuletzt wurde unter der Elbe ein Tunneldurchstich für das leistungsstarke Kabel Südlink gefeiert. Per Axel Kröske berichtet.
3: Durchbruch vergangene Woche an der Elbe für Südlink. Das Kabel, das 4 Gigawatt Windstrom in den Süden leiten soll. Ein Meilenstein und doch nur ein Tropfen auf den heißen Stein. Gestern feierte Schleswig-Holstein 10 Gigawatt Windenergie an Land. Auf See sollen es bis 2045 sogar 70 Gigawatt werden. Stromleitungen müssen diese Energie verteilen. Durch Widerstand gegen den Bau hat Südlink aber mittlerweile 6 Jahre Verzug. Vergleichsweise reibungslos lief dagegen der Bau zweier großer Überlandleitungen innerhalb von Schleswig-Holstein. Die Mitteltrasse verbindet entlang der A7 den Hamburger Raum mit Dänemark. Auch die Westküstenleitung ist in Betrieb. Für Netzbetreiber TenneT, verantwortlich für die Höchstspannungsebene, ist aber weiterhin viel zu tun. Sprecherin Maria Köhler.
4: Derzeit befinden sich mehr als 400 Kilometer neuer Leitungen in Schleswig-Holstein im Genehmigungsverfahren oder bereits im Bau.
3: Wenn es darum geht, neue Windanlagen, Solarparks oder Batteriespeicher anzuschließen, ist aber meistens die SA-Netz der erste Ansprechpartner. Eine Ebene tiefer, weiß Energiewendeminister Tobias Goldschmidt von den Grünen.
5: Wir haben darunter, haben wir natürlich noch im Verteilnetz sehr viel zu tun und auch da kann man Beschleunigungsmaßnahmen ergreifen, denn genau da spielt jetzt gerade die Musik. Es entstehen Umspannwerkstandorte und dort wollen sich wieder Unternehmen ansiedeln. Das ist alles gut fürs Land, es braucht aber auch weitere Stromleitungsinfrastruktur.
3: Das Ziel in Schleswig-Holstein lautet Klimaneutralität 2040. Keine fossilen Abhängigkeiten mehr, Wertschöpfung vor Ort statt Milliarden für Importe. Für die Energiewende muss das Stromnetz nur einmal umgebaut werden. Aber diese Aufgabe hat es in sich, stellte SA-Netz-Geschäftsführerin Lisa Hebenstreit fest.
6: Also wir investieren aktuell auf Rekordniveau über 400 Millionen Euro pro Jahr, aber selbst das Geld reicht nicht aus. Wir sehen massive Preissteigerungen. Wir haben mittlerweile über 25 Gigawatt an Anfragen von Batteriespeichern. Das ist ein Zehnfaches von dem, was ich heute am Bezug im Netz habe.
3: Bundeswirtschaftsministerin Katharina Reichel von der CDU will nun das Tempo bei der Energiewende drosseln. So die Wahrnehmung der Branche, weil die Netze nicht hinterherkommen und somit Druck aus dem Kessel für die Netzbetreiber nehmen. Doch die SA-Netz-Chefin findet das gar nicht zielführend.
6: Nein, weil ich verdiene letztendlich ja Geld mit dem Netzausbau und ich freue mich über jede Windanlage, über jede PV-Anlage und auch über jeden Speicher.
3: Der Batteriespeicher in Bollingstedt bei Schleswig war mit 103 Megawatt zwischenzeitlich zeitlich der größte in Deutschland.
6: Und da haben wir ganz viel gelernt, dass Speicher, wenn ich sie einfach so ans Netz nehme, ohne Regeln, sich netzschädlich verhalten.
3: Das Problem taucht auf, wenn Speicher und

0: und Windenergie gleichzeitig ihre volle Leistung einspeisen wollen, was selten sinnvoll ist. Batteriespeicher sollen ja die schwankende Produktion erneuerbarer Energie glätten. Entweder speist dann die Windenergie oder eben der Speicher ein. Trotzdem brauchten beide bisher einen eigenen vollen Anschluss, selbst wenn sie nebeneinander stehen. Einfacher wird es, wenn sie sich ihn teilen. FCA, Flexible Connection Agreement, heißt das Zauberwort. Die Netzbetreiber in Schleswig-Holstein sind bereit, noch einen Zahn zuzulegen. Doch dafür müsste die Politik eben die Rahmenbedingungen schaffen.
1: Wirtschaft.
2: Die EU-Kommission will gemeinsam mit Japan, Südkorea und Großbritannien gegen billig importierte chinesische Autos vorgehen. Dazu plant sie, chinesische Hersteller von Subventionen auszuschließen. Die Reaktionen aus der deutschen Wirtschaft darauf sind gespalten. Aus der ARD-Finanzredaktion Stefan Wolf.
3: Chinas Autoindustrie hat den großen Marsch angetreten, will die Weltmärkte erobern. Eine Strategie, die Spuren hinterlässt. Auf der internationalen Automobilausstellung IAA im vergangenen Jahr waren 116 Aussteller aus dem Reich der Mitte vertreten, davon allein 30 Hersteller, so viele wie nie. Dabei drängte sich schon damals der Verdacht auf, dass die chinesischen Autobauer ihre Modelle dank großzügiger staatlicher Hilfen zu Kampfpreisen anbieten. Die EU-Kommission will deshalb auch ihrerseits mit Subventionen, Kaufprämien und Rohstoffabkommen die heimische Industrie unterstützen und sucht dafür den Schulterschluss mit Japan, Südkorea, Großbritannien und eventuell auch Kanada. Gleichzeitig soll China von Subventionen ausgeschlossen werden. Edgar Walk, Chefvolkswirt des Privatbankhauses Metzler, sieht dringenden Handlungsbedarf.
4: Ich halte das für dringend notwendig, weil China nicht fair spielt. Also die haben unfaire Wettbewerbsvorteile durch Subventionen, durch unterbewerteten Wechselkurs. Und es ist ganz entscheidend, dass wir hier Gegenmaßnahmen ergreifen, weil sonst unsere Industrie früher oder später kaputt geht.
3: Bei den Maßnahmen geht es vor allem um Fahrzeuge mit hybriden Antrieben. Schon im November 2024 hat die EU Zusatzzölle auf reine E-Autos aus China eingeführt, gegen das Votum Deutschlands. Seitdem sind 35% für Autolieferungen aus China fällig. Jürgen Pieper sieht diese Entwicklung mit Sorge. Der unabhängige Autoexperte glaubt, dass mit Maßnahmen wie Sonderzöllen eigene Versäumnisse überdeckt werden sollen.
5: Die Europäer haben diese ganz große Hybridwelle auch tatsächlich verpasst, haben sie unterschätzt, ja. Und deren Hybridfahrzeuge sind eben preiswert, sind auch in der Regel ganz gut.
3: Befürworter der Maßnahmen gegen China sind überzeugt, dass der Wettbewerb am E-Automarkt nicht gestört würde. Nur würde eben unfairen Praktiken ein Riegel vorgeschoben. Ob China wirklich den Wettbewerb verzerrt, gilt als nicht abschließend geklärt. Europa hat noch in schlechter Erinnerung, wie China den Solarmarkt aufrollte und inzwischen mehr produziert, als die Welt benötigt. Trotzdem hält Jürgen Pieper Sanktionen gegen China für übertrieben.
5: Ja, es ist zunächst mal ein defensiver Plan. Immer wenn man nach Schutzzöllen oder Schutzmaßnahmen ruft, dann ist das erstmal ein Eingeständnis, dass man irgendwie in einer schwächeren Position ist. Das finde ich per se erstmal schon mal weniger gut.
3: Dass weitere Zölle einen Handelskrieg zwischen der EU und China auslösen könnten, gilt indes als unwahrscheinlich. China habe ohnehin vor allem gegenüber Deutschland an Marktmacht verloren, erklärt Edgar Walk.
4: Man muss ehrlicherweise sagen, dass China gar nicht mehr so wichtig ist für uns. China ist nur noch der neuntwichtigste Exportmarkt. Wir haben jetzt im ersten Halbjahr, glaube ich, 36 Milliarden Euro nach China exportiert. Das fällt dramatisch. Von daher können wir auch diese Gegenmaßnahmen durchaus verkraften, weil China nicht mehr so wichtig ist.
3: Deutschlands Strategie, sich in der Weltwirtschaft breiter aufzustellen, scheint also aufzugehen. Es sich mit einzelnen Kunden zu verderben, scheint dennoch nicht angeraten zu sein.
2: Der Beitrag von Stefan Wolf. Am 5. September 1977 wurde Hans-Martin Schleyer, Präsident der Bundesvereinigung der Deutschen Arbeitgeberverbände, auf dem Weg zu seiner Wohnung in Köln entführt. Mitglieder der Roten Armee-Fraktion hatten sein Fahrzeug sowie das Begleitfahrzeug durch einen vorgetäuschten Unfall zum Halten gebracht und den Fahrer sowie mehrere Polizisten mit gezielten Schüssen getötet. Ein Mahnmal für die Opfer des RAF-Terrorismus gibt es in Deutschland nicht. Die Historikerin Petra Terhöven plädiert für einen solchen Gedenkort, der den Opfern ein Gesicht gibt und über Terrorismus informiert. Julia Schöning vom WDR hat mit ihr gesprochen und sie gefragt, warum sie einen solchen Gedenkort wichtig findet.
6: Tatsächlich würde ich plädieren für einen Ort oder besser
1: Orte im Plural, wo Gedenken mit Lernen kombiniert werden kann. Also wo an einzelne Opfer erinnert wird, aber wo eben auch ein Ort Information entsteht, wo man sich über Radikalisierungsprozesse informieren kann, wo man auch angeregt wird über die Rolle des Staates bei der Bekämpfung von Terrorismus, aber wo eben auch den einzelnen Opfern ein Gesicht gegeben wird.
6: Was könnte das für ein Ort sein?
1: Ja, wie gesagt, also ich würde plädieren für einen Ort der Information. Und tatsächlich gibt es ja in der Bundesrepublik derzeit einen Ort, der mit der Geschichte der RAF sehr intensiv verbunden ist, nämlich die Landshut, also die Lufthansa-Maschine, die während des Deutschen Herbstes 1977 entführt worden ist und die seit einigen Jahren in Deutschland steht. Und aus meiner Sicht würde sich dieser Ort als authentischer Ort eben wirklich sehr, sehr gut als ein solcher Lernort eignen.
6: Und genau um diesen Ort wird auch schon lange verhandelt eigentlich, dass dieser Ort zu einem Lernort wird. Und trotzdem hat man den Eindruck, dass politisch nicht so wahnsinnig viel passiert. Wie erklären Sie sich die Hintergründe, dass es diesen Lernort noch nicht gibt bis heute?
1: Ja, also ich würde sagen, es gibt ein Stück weit Nachholbedarf. Es gibt kleinere Gedenkstätten. Also die Hessische Landeszentrale für politische Bildung hat 2022 da meine Bestandsaufnahme gemacht, der Gedenkzeichen und Gedenkorte des Linksterrorismus in der Bundesrepublik, hat rund 100 Zeichen im ganzen Land gefunden. Das scheint relativ viel zu sein im Vergleich mit den 35 Todesopfern, die der Linksterrorismus bei uns gefunden hat. Aber insgesamt ist es eben doch eine ernüchternde Bilanz, weil eben die Hälfte dieser Zeichen Straßenbenennungen sind, die jetzt kein aktives Gedenken befördern. Und die wenigen Stelen, die erinnern an die bekannten Namen und die anderen Opfer bleiben eben anonym. Also es reproduziert sich eigentlich im Gedenken ein Stück weit so eine Zweiklassengesellschaft der Opfer. Also wir kennen die prominenten Namen, Schleyer, Herrhausen, Ponto, wie sie alle heißen. Aber damit reproduzieren wir letztlich auch ein Stück weit den Irrglauben, dass der Terrorismus der RAF sich tatsächlich nur gegen die Spitzen der Gesellschaft, also Wirtschaftsbosse und so weiter, gerichtet hätte. Und das ist sozusagen eine verzerrte Erinnerung. Und von daher wäre ein Korrektiv aus meiner Sicht extrem wichtig, ne? Also um quasi die Personen auch in den Blick zu bekommen, die die RAF eben als Kollateralschaden abgetan hat.
6: Ja, und da
1: warum
6: waren ja
1: es so einen Ort noch nicht gibt, ja. Also das ist keine ganz einfache Frage. Also charakteristisch für die Geschichte der RAF ist, dass wir sehr, sehr lange ein massives Aufmerksamkeitsgefälle zugunsten der Täter haben. Täter, die sich als Opfer stilisiert haben und damit letztlich die wirklichen Opfer verdeckt haben. Ich würde meinen, das ist so ungefähr seit 20 Jahren anders. Also seitdem wird beim öffentlichen Sprechen über die RAF schon auch immer kritisiert, dass die Opfer so lange ausgeblendet worden sind. Also die Opfer werden zu einer wichtigeren Autorität, zu einer Instanz, die irgendwie auch gehört werden muss. Aber trotzdem gab es eben bisher noch nicht, ja, den politischen Willen, tatsächlich ein solches Zeichen zu setzen. Wobei ja eigentlich, wir haben über die Landshut eben schon gesprochen, also eigentlich ist dieser Wille ja da. Aber ja, leider ist in Zeiten knapper Kassen eben dann auch die Versuchung sehr, sehr groß, solche Erinnerungsprojekte dann auch wieder zu kappen. Also jetzt heißt es ja, dass die Landshut zwar im Herbst 2027, also zum 50. Jahrestag des Deutschen Herbstes, erstmal eröffnet werden soll als Lernort, aber eben nur für 6 Monate. Und das ist natürlich ein Schlag ins Gesicht der Opfer, also der Menschen, die damals in diesem Flugzeug gesessen haben.
6: Ja, und das waren ja eben auch keine Prominenten, das waren eben, das hätten auch Sie und ich sein können. Und es war der Pilot, der erschossen wurde. Und es ist eben dann doch immer auch ein Angriff, sowohl von rechten wie auch vom linken Terrorismus auf uns alle, also auf die Gesellschaft. Gesellschaft insgesamt. Jetzt kann man schon sagen, dass, sage ich mal, der Umgang mit den Opfern vielleicht etwas sensibler geworden ist in den letzten Jahren. Es gibt ja inzwischen auch einen Bundesbeauftragten und den Nationalen Gedenktag für Terrorismusopfer. Der ist, glaube ich, immer am 11. März. Aber dennoch, wenn ich so ein bisschen zwischen Ihren Zeilen lesen darf, habe ich den Eindruck, dass Sie sagen, dass es doch jetzt gerade eben auch ein sensibler Punkt ist, wo man sagt, gerade in Zeiten wie diesen wäre es vielleicht umso wichtiger, dass man genau den Opfern von Terrorismus viel mehr eine Stimme und eine Erinnerung gibt als Lernort, als Gedenkort.
1: Ja, ich würde das ganz genau so sehen. Und ganz wichtig finde ich auch, dass das Erinnern an Opfer von Gewalt eben auch jenseits von Links- und Rechtskategorien ist. Mhm. Also das ist eben kein Thema für eine parteipolitische Instrumentalisierung oder sollte es zumindest nicht sein. Also meiner Meinung nach brauchen wir Orte, die an den Linksterrorismus erinnern, aber eben auch an den Rechtsterrorismus. Und das Signal müsste sein, dass kein politisches Lager immun ist gegen die Versuchung, ja, eine radikale Veränderung der Verhältnisse mit Gewalt durchsetzen zu wollen. Also wir brauchen Orte, an denen man lernen kann, wohin das führt. Und es ist eben auch ein Signal an die Opfer und deren Hinterbliebenen, dass wir es als Gesellschaft nicht zulassen, dass die Entmenschlichungsstrategie der Terroristen das letzte Wort hat. Mhm. Also einer terroristischen Organisation ist das einzelne Menschenleben egal, aber in einer Demokratie ist es eben nicht egal. Und dieses Signal ist natürlich nicht nur wichtig für Opfer des Linksterrorismus, sondern auch wichtig für die Opfer des Rechtsterrorismus. Der Rechtsterrorismus ist in unserer Gesellschaft im Augenblick mit Sicherheit die größere Gefahr. Und er richtet sich eben gegen Menschen, die sowieso von Diskriminierung betroffen sind und die marginalisiert sind in unserer Gesellschaft. Mhm. Von daher wäre es eben umso wichtiger, ne, dass da ein Signal kommt aus der Politik, dass wir euch eben nicht allein lassen, dass eure Leben eben auch zählen für uns, auch weil der Staat da ja viel wieder gut zu machen hat.
2: Sagt die Historikerin Petra Terhöfen im Gespräch mit Julia Schöning vom WDR.
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2: Und da haben wir jetzt erstmal ein bisschen Musik für Sie.

0: Sie haben es erkannt, die amerikanische Country-Sängerin Dolly Parton. Sie ist tot. Sie starb im Alter von 80 Jahren in Nashville im US-Bundesstaat Tennessee, wie ihre PR-Agentur am Abend mitteilte. Bekannt wurde sie mit Songs wie diesem Klassiker. Und Carsten Kühntop blickt auf Dolly Partons Leben zurück.
1: Es ist Dolly Partons Neffe Brian Seaver, der ihren Tod mitteilt, im Namen der Familie in einem Video. Dolly wollte es, so sagt er.
2: By her example, we believed that anything was possible.
1: Durch ihr Vorbild glaubten wir, dass alles möglich war. Es gab keine Tür, die sie nicht öffnen konnte. Und die Türen, die sie öffnete, schrieben Geschichte und veränderten diese.
2: And the doors she opened made and changed history.
1: Dolly Parton wächst in Armut auf dem Land in Tennessee mit 11 Geschwistern. Mit 6 schreibt sie ihren ersten Song, mit 8 bekommt sie eine Gitarre geschenkt. Ihre Mutter ermuntert sie zu singen. Nach der High School geht Dolly nach Nashville, Hauptstadt der Country Music.
3: Ich habe von Anfang an mein Talent geglaubt, dass ich in Nashville was zu verkaufen habe, dass meine Songs gut waren und dass ich als Sängerin gut genug war, um es zu schaffen.
1: Dolly trifft Carl Dean, einen Bauunternehmer, der die Liebe ihres Lebens wird und ihre Muse und sie zu zahlreichen Songs inspiriert. Schneller Aufstieg in der Country-Musikszene, damals eine Männerdomäne mit einem Schuss Sexismus. Dolly Parton ist selbstbewusst, unerschrocken und hat einen eisernen Willen zum Erfolg.
3: Ich habe immer gesagt, ich sehe zwar aus wie eine Frau, kann aber auch wie ein Mann denken. Deshalb habe ich mich nicht einschüchtern lassen. Ich war ein ziemlich hübsches Mädchen, naja, ein bisschen aufgetakelt natürlich, aber das habe ich mir zunutze gemacht.
4: I use that.
1: Dollys Bühnenpersönlichkeit mit dem grellen Make-up, den wasserstoffblonden Haaren, den schrillen Outfits, der Sanduhrfigur, alles eine bewusst getroffene Geschäftsentscheidung.
3: Ich beschloss, etwas zu tun, das zumindest Aufmerksamkeit erregen würde. Sobald die Leute den Schock über mein lächerliches Aussehen überwunden hätten, würden sie sehen, dass es eine Seite an mir gibt, die man schätzen kann. Ich bin sehr authentisch, wo es darauf ankommt, und zwar innerlich.
1: Dolly Parton eröffnet Restaurants und Dollywood, einen Vergnügungspark, gründet Produktionsfirmen und startet einen Radiosender und arbeitet als Schauspielerin, so im Film 9 to 5, für den sie den Titelsong schreibt.
5: Working 9 to 5.
1: Aus der Politik hält sich Dolly raus. Sie wolle nur Entertainerin sein und was sie zu sagen habe, finde sich in ihren Songs.
3: Ich versuche nur, das Leben ein wenig besser zu machen und Menschen Mut zu machen. Das ist das, was sie in meinen Songs finden. Es geht um Liebe und gegenseitige Akzeptanz und darum, Menschen Mut zu machen.
1: Schwule, Lesben, queere Menschen verehren sie dafür. Kaum ein Amerikaner, der keine persönliche Beziehung zu Dolly und ihrer Musik hat. Ihr ganzes Leben lang engagiert sie sich sozial. So betreibt sie ein Leseförderprogramm für Kinder. Etwa 3000 Songs schreibt Dolly Parton, 450 nimmt sie auf. Unter dem Strich, so schreibt sie, seien die Lieder ihr Vermächtnis. Und wörtlich, ich hoffe, man wird mich als guten Songwriter in Erinnerung behalten.
0: Die Sängerin Dolly Parton ist tot. Carsten Kühntop war das mit einem Nachruf.
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0: Dass eine Zuckersteuer eingeführt werden soll, das war ja schon bekannt. Jetzt deutet sich aber an, dass die geplante Abgabe ausgeweitet werden könnte. Zum Beispiel auch auf Fruchtnektar, Haferdrinks und zuckerfreie Getränke mit Süßungsmitteln. Innerhalb der Bundesregierung sind diese Pläne umstritten. Und auch in der öffentlichen Debatte ist viel Kritik zu hören und zu lesen. Als Gastautorin ist heute in den Standpunkten Miriam Holstein dabei. Sie ist stellvertretende Politikchefin bei der Bild und sie sagt, die Idee einer Zuckersteuer an sich sei gut. So wie das Ganze jetzt aber ausgestaltet werden soll, ist es fragwürdig.
4: Fast jeder fünfte Erwachsene in Deutschland ist adipös und rund 6% der Kinder und Jugendlichen. Ärzte warnen, dass dazu auch ein hoher Konsum zuckerhaltiger Getränke beitragen kann. Es klingt daher erstmal vernünftig, die Hersteller mit einer Zuckersteuer dazu bringen zu wollen, weniger Zucker in ihre Getränke zu packen. Doch der Plan, der nun aus dem Finanzministerium vorliegt, wirkt unausgegoren. Selbst für eine Cola Zero oder Hafermilch müsste man künftig tiefer in die Tasche greifen. Der Verdacht liegt nahe, dass diese Steuer nicht nur lenken, sondern auch die Staatskasse füllen soll. Es sind Momente wie diese, in denen man sich manchmal eine Küchenzurufvorschrift für die Regierung wünscht. Jeder Minister und jede Ministerin müsste ein neues Gesetz erst einmal zu Hause am Küchentisch erklären. Und wenn die Familie dann rufen würde, was ist denn das für ein Mist, dann müsste der Entwurf zurück ins Ministerium.
0: Im Kommentar vom Redaktionsnetzwerk Deutschland heißt es, eine Zuckersteuer ist zwar längst überfällig, aber wenn auch Süßstoffdrinks besteuert werden sollen, scheint das eine reine Einnahmequelle zu sein.
6: Wer Süßstoffe im selben Maß besteuert wie Zucker, zerstört den Anreiz für die Industrie, ihre Rezepturen anzupassen. Die Reform verfehlt damit ihr eigenes Ziel. Herstellern fehlt der Grund, auf kalorienfreie Alternativen umzusteigen. Am Ende zahlen die Konsumentinnen und Konsumenten drauf, ohne gesundheitlichen Mehrwert. Dass die Süßstoffsteuer im Entwurf steht, entlarvt das Vorhaben. Hier sollen Haushaltslöcher gestopft werden. Nötig wäre eher eine Abgabe auf Scheingesundes. Viele Joghurts enthalten 11 bis 13 Gramm Zucker pro 100 Gramm, mehr als jede Cola.
0: Und die Berliner Morgenpost sieht das in ihrem Kommentar nicht ganz so kritisch. Ja, die Steuer spüle Geld in die Kassen wie jede Abgabe, aber der Vorwurf, es gehe nur ums Abkassieren, der wird dort nicht geteilt.
6: Vor allem ein Punkt treibt viele um. Auch Getränke mit Süßstoff sollen besteuert werden, obwohl doch gar kein Zucker drin ist. Aber warum werden sie besteuert? Weil auch sie ungesund sind, im Verdacht stehen, Krankheiten wie Krebs zu begünstigen und für einen Gewöhnungseffekt sorgen. Wer von klein auf alles extrem süß kennt, entwickelt Geschmacksvorlieben, die ein Leben lang halten, auch wenn der Zucker durch Chemie ersetzt wurde. Der Staat darf, ja muss eingreifen, wenn eine Industrie systematisch auf Produkte setzt, die Menschen krank machen.
0: Und im Kommentar des Reutlinger Generalanzeigers wird der Zuckersteuerentwurf scharf kritisiert. Für das gemeine Volk sei diese Reform nur die Peitsche und nicht das Zuckerbrot.
6: Was einmal als wichtiges Konzept gestartet ist, hat Klingbeils Ministerium zu einem Monster verunstaltet. So wird diese Steuer dem Land garantiert keine Flügel verleihen. Die geplante Abgabe konzentriert sich nämlich nicht mehr auf Energy-Drinks oder zuckerhaltige Limonaden. Der Fiskus nimmt nun gefühlt alles ins Visier, außer Wasser und Alkoholika. Ferner soll die einst zweckgebundene Abgabe eine fette Finanzspritze für den allgemeinen Haushalt werden. Die Fraktionen dürfen Klingbeil jetzt auf keinen Fall auch noch parlamentarischen Zucker für dieses Konstrukt geben. Es wird Zeit, dass er dafür Saures bekommt.
0: Und das waren die Standpunkte. Zusammengestellt hat sie heute Pascal Küpper. 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
1: Um 5 Uhr mit Wolfgang Berger. Das Bundeskabinett setzt seine Tagung im brandenburgischen Schloss Neu-Hardenberg fort. Kanzleramtsministerin Warken hatte sich gestern zuversichtlich gezeigt, dass die Regierung ihre Rentenreform noch in diesem Jahr verabschieden kann. Heute soll es darum gehen, wie die Wirtschaft wieder in Schwung gebracht werden könnte. Aus Neu-Hardenberg Dagmar Pepping.
2: Am zweiten Tag der Kabinettsklausur geht es um das Thema Wettbewerbsfähigkeit. Eingeladen sind der Handwerkspräsident und Start-up-Unternehmerinnen. Bei der anschließenden Kabinettssitzung wird es um den Hitzesommer und die Folgen gehen. Deutschland müsse den Klimawandel weiter eindämmen und sich besser an die Folgen des Klimawandels anpassen, hatte Kanzler Merz zum Auftakt der Klausur betont. Erste konkrete Entscheidungen dazu soll es laut Merz in kommenden Kabinettssitzungen geben.
1: Die geplante Zuckersteuer könnte deutlich mehr Getränke betreffen als gedacht. Das geht nach ARD-Informationen aus Eckpunkten des Finanzministeriums hervor. Demnach soll die Steuer nicht nur bei zuckerhaltigen Getränken wie Limonaden fällig werden, sondern auch bei Fruchtsäften, Smoothies und Produkten wie Hafermilch. Sogar zuckerfreie Softdrinks könnten den Eckpunkten zufolge betroffen sein. Auch heute finden bei Volkswagen weitere Betriebsversammlungen mit Konzernchef Blume statt. Hintergrund sind die geplanten Sparmaßnahmen des Autobauers. Im Raum stehen der Abbau zehntausender Stellen und die mögliche Schließung von 4 Werken. Aus der Nachrichtenredaktion Betül Sarikaya.
3: Am Vormittag beginnt eine Betriebsversammlung in Emden, anschließend geht es in Zwickau weiter. Konzernchef Blume hatte gestern erklärt, dass Werksschließungen noch keine beschlossene Sache seien. Viele Beschäftigte hatten Berichten zufolge bei dem Auftritt gestern in Wolfsburg protestiert. Für den Standort Emden, wo es heute weitergeht, ist die Zukunft ungewiss. Die aktuelle Produktion läuft aus, für die 2030er Jahre gibt es noch keine Perspektive. Volkswagen hatte dort in den vergangenen Jahren viel Geld in den Umstieg auf Elektromobilität investiert.
1: In Köln beginnt heute die weltgrößte Computerspielemesse Gamescom. Zunächst dürfen nur Fachbesucher hinein, ab morgen ist auch das breite Publikum zugelassen. Aus Köln Martin Schütz.
4: Die Gamescom boomt. Noch nie haben die Aussteller so viel Fläche in Köln-Deutz belegt und noch nie waren so viele Aussteller vor Ort. 1600 sind es dieses Jahr. Bis Sonntag zeigen in den Kölner Messehallen Hersteller von Spielen und Hardware ihre Neuheiten. Laut den Veranstaltern der Gamescom gibt es dabei nicht mehr den einen großen Trend, der sich durch die Branche zieht. Die Interessen der Spielerinnen und Spieler sind demnach zu unterschiedlich. Es gibt Stände, an denen Simulatoren gezeigt werden, daneben aufwendige Actionspiele.
1: Das waren die Nachrichten. Das Wetter in Deutschland. Tagsüber gebietsweise Schauer und Gewitter, im Nordosten und Südwesten mehr Sonne. Höchstwerte 20 Grad im Erzgebirge bis 29 Grad am Oberrhein. Am Donnerstag im Osten trocken, im Westen einzelne Schauer oder Gewitter. Es ist jetzt 5.03 Uhr.
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5: Die A1 Osnabrück Richtung Bremen ist zwischen Groß-Ibbenau und Bremen-Brinkum nach einem Unfall gesperrt. Die A1 Hamburg Richtung Lübeck ist zwischen Kreuzberg der Heide und Bad Oldesloe noch bis 6 Uhr gesperrt. A9 Richtung München zwischen Schkeuditzer Kreuz und Leipzig-West. Hier gibt es stockenden Verkehr nach einem Unfall. Und eine Meldung noch von der A71 Erfurt Richtung Schweinfurt. Hier ist die Autobahn zwischen Arnstadt Süd und Stadt Ilm wegen Wartungsarbeiten im Tunnel Behringen bis 6 Uhr gesperrt. Wenn Sie unterwegs sind, kommen Sie gut und sicher ans Ziel.
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5: Und die kommt aus den Studios von NDR Info in Hamburg. Ich bin Christopher Gaube. Einen schönen Mittwochmorgen Ihnen. Der Start nach dem Sommerurlaub, der fällt ja bekanntlich nicht so leicht. Vor allem, wenn auf dem Schreibtisch noch eine Menge liegen geblieben ist. Das Bild lässt sich ziemlich gut auf die Arbeit der Bundesregierung übertragen. Da liegen ja noch so einige Reformvorhaben, von der Rente und Pflege über die Gesundheit bis hin zum Bürokratieabbau. Hinzugekommen über die Sommerwochen ist dann beispielsweise noch der Klimawandel, der auch Deutschland immer stärker trifft, und auch der Schutz vor der Bedrohung durch Drohnen. Auf Schloss Neu-Hardenberg in Brandenburg, da verschafft sich das Bundeskabinett gerade einen Überblick und stellt die Weichen für all diese Reformen und Vorhaben. Heute ist der zweite und letzte Tag und Kanzler Friedrich Merz hatte ja zum Auftakt des Treffens mehr Tempo bei den Reformen versprochen, insbesondere mit Blick auf die Wirtschaft. Anna Engelke berichtet.
6: Gemeinsam reckten Kanzler Merz und sein Kabinett am gestrigen Abend die Köpfe in den blauen Himmel. Über ihnen eine Drohne des Münchner Start-ups Titan Technologies. Der Schlosspark von Neuhardenberg mit lauschigem Teich, für den Besitzer des Drohnen-Start-ups ein sehr ungewöhnliches Übungsgelände. Normalerweise präsentiert er seine Drohnen, die er für die Ukraine produziert, auf Truppenübungsplätzen. Mit Gewohnheiten zu brechen, auch darum geht es bei dieser zweitägigen Regierungsklausur außerhalb von Berlin. Forschungsministerin Dorothee Bär von der CSU.
7: Die Atmosphäre ist gut, die Stimmung ist gut. Und wenn Sie einen Beweis brauchen, meine Kabinettskollegin, meine Sitznachbarin Bärbel Baas schreibt die ganze Zeit neben mir mit einem CDU-CSU-Stift.
6: So entspannt, wie es hier bei Ministerin Bär klingt, ist die Stimmung dann auch wieder nicht. Denn die Koalition aus CDU, CSU und SPD hat es auf ihrer Klausur mit ernsten Themen zu tun. Daran hat allen voran Kanzler Merz gestern keinen Zweifel gelassen, als er über den so wörtlich Drohnenangriff vor knapp 3 Wochen auf den Leipziger Flughafen sprach.
8: Hier in Neuhardenberg wird es nicht um die Zuordnung des Leipziger Angriffs gehen. Daran arbeiten wir zusammen mit den Sicherheitsbehörden intensiv. Und wir werden das in Kürze auch darlegen und uns dazu äußern.
6: Was in Kürze heißt, das ließ Friedrich Merz offen. Auch wenn er keinen Zeitpunkt nannte, so machte es doch den Eindruck, als werde der Kanzler bald mitteilen, wer oder welches Land hinter dem Drohnenangriff steckt. Es klang so, als müsse sich der Urheber dieses Angriffs durchaus Sorgen machen.
8: Deutschland schreckt ab. Die Bundesregierung erlegt Urhebern hybrider Angriffe einen Preis auf. Sie werden dafür bezahlen.
6: Die Liste der Themen, die die schwarz-rote Koalition auf ihrer Klausur in Neuhardenberg bespricht, ist lang. Rente, Pflege, Arbeitsmarkt und Steuern. All diese Reformen sollen bis zum Ende des Jahres unter Dach und Fach sein. Und dann gibt es da noch die Forderung von SPD-Umweltminister Carsten Schneider, der in Anbetracht von Hitzewellen und Dürre den Klimaschutz ins Grundgesetz schreiben möchte. Mit Unterstützung seines Parteichefs und Vizekanzlers Lars Klingbeil.
9: Das ist doch ein pragmatischer Ansatz, den Carsten Schneider da auch gewählt hat, nämlich in die Frage in den Mittelpunkt zu stellen, wie können eigentlich Bund, Länder und Kommunen beim Thema Klimaschutz zusammenarbeiten? Und das wollen die Bürgerinnen und Bürger doch auch. Die wollen doch nicht hören, dass dieser Waldbrand oder dieses Niedrigwasser oder diese Herausforderung beim Klimaschutz nicht gelöst werden kann, weil da die oder die Ebene nicht für zuständig ist. Und deswegen zu sagen, alle müssen da Hand in Hand arbeiten. Dafür haben wir die Prüfung einer Grundgesetzänderung auch in den Koalitionsvertrag reingeschrieben.
6: Die Ministerkolleginnen und Kollegen von CDU und CSU haben bislang darauf wenig begeistert reagiert. Aber vielleicht ändert sich das, wenn bei der heutigen Kabinettssitzung auf Schloss Neuhardenberg, wie von Kanzler Merz angekündigt, auch über das Klima gesprochen wird.
5: Tja, und wie wir gehört haben, ging es auf der Klausurtagung der Regierung im Schloss Neuhardenberg auch um das Thema Drohnen. Kanzler Merz hat sich die neue Titan-Drohne Hyperion zeigen lassen. Eine Abfangdrohne, die Angriffe verhindern soll, wie jüngst am Flughafen Leipzig. Merz hatte den Urhebern ja wortwörtlich gedroht, sie würden dafür bezahlen. Julia Nihirikasen hat in den ARD-Tagesthemen darüber mit Kanzleramtsministerin Warken gesprochen und sie gefragt, wie denn dieser Preis aussehen soll.
10: Ja, der Kanzler hat sehr deutliche Worte gefunden. Wir sind immer wieder im Fadenkreuz von hybriden Anschlägen anderer Mächte. Die Sicherheitsbehörden ermitteln ja ganz konkret zu den Vorfällen in und um Leipzig. Und zu gegebener Zeit wird es dann von uns dazu auch eine Äußerung geben. Und dann wird auch klar sein, welche Folgen es haben wird.
11: Und wie ist Bezahlen zu verstehen, auch wenn es zum Beispiel um Russland ginge?
10: Da darf ich um Verständnis bitten, dass wir uns jetzt ganz genau noch die Entwicklungen der Arbeit der Ermittlungsbehörden anschauen und dann ganz konkret überlegen, welche Folgen dann aus den Ermittlungsergebnissen zu ziehen sind und die dann auch zu gegebener Zeit so mitteilen werden.
11: Dann schauen wir auf die Kabinettsklausur insgesamt. Gemeinsame Beschlüsse soll es in Neuhardenberg ja nicht geben. Dafür wird heute mehrfach die gute Stimmung beschworen. Ist das Ganze also eher eine Art Teambuilding-Seminar zum Einschwören auf eine einheitliche Meinung?
10: Da ist zum einen wichtig, sich jetzt nach der sitzungsfreien Zeit noch einmal hier zu treffen, auszutauschen über den Stand der Dinge bei den verschiedenen Reformvorhaben in den Ressorts. Aber es ist auch wichtig, sich mal ausreichend Zeit zu nehmen, um über grundlegende Fragen der Herausforderungen unseres Landes zu sprechen. Wir haben heute mit zwei Unternehmern zum Beispiel gesprochen und uns dann die Frage gestellt, wie können wir noch mehr Geschwindigkeit bekommen beim Thema Innovationen, beim Thema Souveränität, Wettbewerbsfähigkeit des Landes. Das haben wir ausführlich diskutiert, haben aber auch geschaut auf das, was wir schon gemeinsam erreicht haben. Insofern ist es gut, zusammenzukommen und mit ausreichend Zeit auf die Reformvorhaben, auf die Gesetzesvorhaben, die jetzt im Herbst auch vor uns liegen, zu schauen und uns darüber auch auszutauschen.
11: Ja, um die Vorhaben ging es ja schon vor der Sommerpause. Und bei der Rente liegt ja eigentlich schon alles auf dem Tisch. Nun haben drei CDU-Ministerpräsidenten und eine SPD-Ministerpräsidentin in Ostdeutschland ja gesagt, es gehe so auf keinen Fall. Man müsse auch früher in Rente gehen können. Was gilt denn jetzt?
10: Na, die Alterssicherungskommission hat, wie ich meine, sehr gute Ergebnisse vorgelegt. Das haben wir auch alle so kommentiert seitens der Bundesregierung. Und es wäre jetzt schlecht, im Voraus schon einzelne Dinge zu diskutieren oder schon ja totzureden. Deswegen ist es wichtig, dass das Sozialministerium jetzt einen Vorschlag vorlegt. Und natürlich gibt es an der einen oder anderen Stelle jetzt Bedenken. Das haben wir gehört. Und selbst die Dinge, die jetzt vorgetragen worden sind von den vier Ministerpräsidenten, das sind alles Dinge wie zum Beispiel Härtefallregelungen, die durchaus auch die Alterssicherungskommission schon in ihren Vorschlägen adressiert hat, sodass ich guter Dinge bin, dass wir da einen gemeinsamen Vorschlag finden, dass wir aber dieses Gesamtpaket so jetzt auch im Wesentlichen auf den Weg bringen werden.
11: Das heißt, es wird dabei bleiben und gibt es damit eine CDU Ost und eine Union West?
10: Nein, ich bin der Meinung, wir werden die Dinge zusammenführen können mit dem, was die Alterssicherungskommission vorgeschlagen hat. Wie gesagt, auch da schon für verschiedene Lebenssituationen Sonderregelungen auch vorgesehen und vorgeschlagen. Mit dem, was dann das Sozialministerium jetzt vorschlagen wird, da werden wir natürlich auch weitere Diskussionen haben an der einen oder anderen Stelle. Das ist bei so großen Reformpaketen natürlich üblich. Aber wir sind alle der Meinung, auch die Ministerpräsidentinnen und Ministerpräsidenten der Länder, dass wir bei der Rente jetzt Änderungen brauchen, dass diese Ergebnisse gut waren und dass wir sie jetzt auch umsetzen sollen. Und wie gesagt, auch auf die einzelnen Lebensumstände kann ja auch nach den Empfehlungen eingegangen werden.
11: Aber nochmal, Sie haben gerade schon von der Geschwindigkeit gesprochen und es soll ja vor allem Tempo gemacht werden. Das haben Ihre Ministerkollegen und der Kanzler heute mehrfach betont. Glauben Sie, das alles geht schnell genug vor eben diesen anstehenden Landtagswahlen?
10: Na, es sind ja große Pakete, die da jetzt vor uns liegen. Eine Reform der Rentenversicherung mit der Bildung eines Kapitalstocks, mit organisatorischen Veränderungen innerhalb der Rentenversicherung, wo auch Länder betroffen sein werden. Das muss vorbereitet sein. Das wird aber in diesem Jahr, wie besprochen, auch beschlossen werden. So sieht es auch der Beschluss des Koalitionsausschusses vor. Gleichzeitig stehen ja noch weitere Vorhaben an, zum Beispiel bei der Pflegeversicherung, aber auch die gesetzlichen Regelungen zu Arbeitszeiten, auf die wir uns ja verständigt haben, auch im Koalitionsausschuss im Juli. Das alles wird jetzt kommen, muss jetzt kommen. Es wird ein Herbst werden, der sehr arbeitsreich sein wird. Aber ich bin guter Dinge. Wir haben alle den gemeinsamen Willen, die Dinge jetzt auch auf einen guten Weg zu bringen. Und das werden wir jetzt im Herbst auch tun.
5: Sagt Kanzleramtsministerin Nina Warken von der CDU in den ARD-Tagesthemen. Wir blicken an dieser Stelle auf das Deutschlandwetter. Da starten wir im Süden und in der Mitte teilweise noch regnerisch in diesen Mittwoch. Örtlich kann es auch Nebel geben, im Norden gering bewölkt. Die Frühwerte liegen bei 10 bis 17 Grad. Am Vormittag ist es dann vom südöstlichen Niedersachsen bis nach Sachsen hinein noch stärker bewölkt. Teilweise regnet es auch. Die Wolken ziehen aber ostwärts ab. Auch in den Alpen und im Vorland gibt es in der ersten Tage Tageshälfte noch einzelne Schauer. Sonst ist es teils sonnig, teils wolkig und meist trocken. Am Abend ziehen dann aber von Westen her schon wieder neue Schauer und Gewitter auf. Die Temperaturen liegen heute bei bewölktem Himmel und an der See bei 20 bis 24, sonst bei 23 bis 29 Grad. Und der Blick noch auf die Temperaturen zur Stunde. Aachen 13 Grad, Berlin 14, in Bremen 16 Grad, Dresden 13 Grad, Hannover 15, auf dem Brocken im Harz 9 Grad, in Kiel 14 und in München 16 Grad. Damit haben wir es 5 Uhr und gleich 15 Minuten.
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5: VW ist ja in der Krise. Seit Monaten ist immer wieder aus der Konzernspitze zu hören, dass der Volkswagen kleiner werden muss, dass weitere Zehntausende Arbeitsplätze gestrichen werden sollen, dass Werke geschlossen werden müssen. Volkswagen steht möglicherweise vor dem tiefsten Umbau seiner Geschichte. Gestern kam es dann zum Showdown in der Herzkammer bei VW in Wolfsburg. Im Wolfsburger Stammwerk warb Vorstandschef Oliver Blume vor mehr als 10.000 Beschäftigten erstmals auf einer Betriebsversammlung für seine Sparpläne. Wie die Reaktionen darauf jetzt ausfielen, Oliver Jürgens weiß es.
12: Konzernchef Oliver Blume hält nicht hinter dem Berg. Die Kosten bei Volkswagen lägen rund 30% über dem Durchschnitt vergleichbarer Unternehmen. Bei Management, den zentralen Funktionen, bei Entwicklung und Vertrieb will er die Kosten drücken. Rein rechnerisch bedeutet das nochmal 50.000 Stellen weniger. Die Hälfte der Sparziele betreffen den Standort Deutschland. In 6 bis 12 Monaten will Blume für alle Standorte eine Perspektive nennen. Das könne auch Schließungen bedeuten. Die seien aber in Emden, Hannover, Zwickau und Neckarsulm keineswegs beschlossen und nur die letzte und teuerste Lösung. Die Volkswagen-Beschäftigten klangen nach der Versammlung ziemlich niedergeschlagen.
13: Der gesamte Vorstand wird sich mit Sicherheit seine Gedanken machen und ich hoffe, dass wir bei der nächsten Betriebsversammlung ein bisschen mehr erfahren dürfen.
14: Die Kommunikation hätte besser sein können, ne?
15: Also wir sind nicht schlauer als vorher. Also ich bin alleinerziehende Mutter und das ist schon, ja, geht nicht so an mir vorbei. Also natürlich haben wir heute alle gehofft, dass wir eine Antwort kriegen, hat er wieder um den heißen Brei rumgeredet.
12: Auch bei der Betriebsratsvorsitzenden Daniela Cavallo konnte der Konzernvorstand heute nicht punkten. Sie sprach über Blume von einem CEO, der seinen Leuten nicht sage, was ist. Man könne mit ihm so nicht arbeiten. Das Vertrauen sei beschädigt, noch nicht irreparabel, aber beschädigt. Es sei weiter unklar, welche Marken, Regionen und Gesellschaften im Fokus der Sparpläne lägen. Cavallo spricht von einer verpassten Chance. Auch Professor Stefan Reindl vom Institut für Automobilwirtschaft an der Hochschule für Wirtschaft und Umwelt in Nürtingen kritisiert die unklare Kommunikation Blumes. Eine Offenlegung unfertiger Planungen wäre aber auch nicht seriös gewesen. Es brauche jetzt Tempo bei Volkswagen.
16: Der Volkswagen-Konzern ist heute noch in der Lage, das kontrolliert umzubauen. Irgendwann wird man dann gezwungen, und dann geschieht das eben von außen. Dann werden die Hebel von außen angesetzt. Und dann wird es eben später noch hektischer, noch schmerzhafter sein, als es heute schon ist.
12: Das Land Niedersachsen als Anteilseigner und Ministerpräsident Olaf Lies wollen nach NDR-Informationen bei der nächsten Aufsichtsratssitzung Anfang September ein eigenes Konzept für Volkswagen vorlegen, genauso wie die Arbeitnehmerseite. Bislang nur so viel von Lies, keine Werksschließungen und der Erhalt von Industriearbeitsplätzen.
17: Hier geht es um ein bisschen mehr als nur um die Frage einer Rendite, eines Cashflows oder einer Dividende, die gezahlt wird. Hier geht es am Ende auch um Menschen und um ganze Regionen in Deutschland.
12: Bislang stehen die Zeichen bei Volkswagen eher auf Sturm als auf seichte Brise.
5: Die Lage der Ukraine im Krieg gegen den Aggressor Russland ist derzeit schwierig. Gegen ballistische Raketen aus Russland ist die Ukraine praktisch schutzlos. Sie kann keine Abfangraketen des US-Systems Patriot mehr einsetzen, weil aus den USA keine Lieferungen mehr kommen. Russland nutzt diese Luftüberlegenheit, um die ukrainische Wirtschaft massiv zu zerstören. Der wirtschaftliche Schaden durch Angriffe seit Beginn des Jahres ist schon doppelt so groß wie der in allen vorigen Kriegsjahren zusammen. Besonders einschneidend sind die Schläge gegen die Stahlindustrie und den Agrarsektor. Letzterer leidet insbesondere darunter, dass die Ukraine kein Getreide mehr über das Schwarze Meer verschiffen kann. Florian Kellermann berichtet.
18: Russland terrorisiert die Menschen in der Ukraine systematisch mit Drohnen und Raketen. Beinahe täglich gibt es Todesopfer. Gleichzeitig zerstört es aber auch immer effektiver die Wirtschaft des Nachbarlandes. Beobachter schlagen Alarm. Viele Unternehmen müssten schon bald mit erheblichen Einbußen rechnen. Der Ökonom Andriy Dlihatsch, der einen Zusammenschluss von Unternehmensverbänden berät, nennt erschreckende Zahlen. Unsere Analyse zeigt, für jedes Unternehmen besteht in den kommenden 12 Monaten eine Wahrscheinlichkeit von 20%, dass die Produktionskapazitäten zerstört werden. Wir beziehen in die Berechnung ein, wie viele ballistische Raketen Russland herstellt und dass wir sie nicht abfangen können. Der ukrainische Militärgeheimdienst GOR geht davon aus, dass Russland monatlich mindestens 60 ballistische Raketen produziert. Die Ukraine ist diesen Angriffen derzeit weitgehend schutzlos ausgeliefert. Schon im Juli konnte sie nach eigenen Angaben nur noch jede siebte ballistische Rakete abfangen. Inzwischen hat die Armee aufgehört, die Abfangstatistik zu veröffentlichen. Das Problem? Bisher hat sich nur das US-System Patriot gegen diesen Raketentyp als effektiv erwiesen. Und für dieses System bekommt die Ukraine in diesem Jahr deutlich weniger Abfangraketen. Das habe die Wirtschaft der Ukraine bereits empfindlich getroffen, sagt Lihatsch. Am stärksten zerstört Russland Gebiete, bevor es sie erobert. In den besetzten Gebieten und in unmittelbarer Frontnähe ist die Wirtschaft fast völlig kaputt. Wenn wir diese Gebiete außer Acht lassen und nur diejenigen nehmen, die weiter von der Front entfernt liegen, hier wurde in den ersten Monaten dieses Jahres schon doppelt so viel zerstört wie in den Jahren zuvor zusammengenommen. Andere Beobachter sehen die Lage ähnlich dramatisch. Die britische Wirtschaftszeitschrift The Economist titelt: Russische Angriffe fügen der ukrainischen Wirtschaft großen Schaden zu. Expertinnen und Experten korrigieren ihre Wachstumsprognosen für die Ukraine nach unten. Die Regierung selbst geht nur noch von 1,4% in diesem Jahr aus. Experten halten ein Nullwachstum für wahrscheinlicher und ein Schrumpfen für möglich. Russland greift dabei die ukrainischen Schlüsselindustrien an, so die Stahlproduktion. Im August beschädigten Raketen Hochöfen in Saporischschja und Kryvyj Rih, berichten Medien. Vor allem aber die Angriffe am Schwarzen Meer seit Juli seien schmerzhaft, sagt Olena Bilan, Chefökonomin des Investmentfonds Dragon Capital, in einem Podcast. Die Hafeninfrastruktur haben sie die ganze Zeit immer wieder beschossen. Aber neu sind die direkten Angriffe auf Schiffe. Deshalb laufen jetzt fast keine Schiffe mehr die Häfen im Großraum Odessa an. Das wird sich stark auf die Wirtschaft auswirken. 90% des landwirtschaftlichen Exports liefen über Schwarzmeerhäfen, 60% des Stahlexports und die Hälfte des Exports von Erz. Der Export lasse sich nur teilweise umleiten. Vor allem für die Landwirtschaft droht eine Katastrophe. Mehr als 50 Millionen Tonnen Getreide möchte die Ukraine in diesem Jahr noch ausführen. Sie könnte einen Teil davon einlagern, aber Russland greift auch die Silos an. Der Staat müsse nun zumindest das tun, was möglich ist, meint der Ökonom Andriy Dlihatsch. Dazu gehörten günstige Kredite. Mit ihnen könnten Unternehmen Produktion und Logistik in westlichen Regionen des Landes wieder aufbauen, in kleinere Einheiten aufteilen oder sogar unter die Erde verlegen. Dass sie mit Extremsituationen umgehen können, hätten die ukrainischen Unternehmer bewiesen. Allerdings seien auch sie durch den langen Krieg erschöpft, sagt Lihatsch.
5: Ganz anderes Thema jetzt. Sie waren vielleicht im Café oder im Restaurant, wollen digital zahlen und dann taucht auf dem Kartenterminal plötzlich eine Frage auf. 5, 10 oder 15% Trinkgeld. Viele tippen dann schnell auf einen der Knöpfe und fragen sich hinterher, ob sie mehr gegeben haben, als sie eigentlich geben wollten. Die Praxis mit dem Trinkgeldoptionen kritisieren Verbraucherschützer jetzt scharf und Elske Beckmann berichtet.
19: Trinkgeld geben dauert oft nur ein paar Sekunden. Trotzdem sind viele verunsichert oder überfordert. Wie viel gebe ich? Gebe ich überhaupt etwas? Da könnte die Auswahl per Knopfdruck bei der Kartenzahlung die Situation eigentlich erleichtern. Wenn man dann aber nur ein wenig aufrunden wollte oder gar nichts geben will, wird es kompliziert. Wo steht er denn jetzt, der Button für kein Trinkgeld? Und sieht die Person hinter der Kasse eigentlich, wie ich mich entscheide? Eine kleine MDR-Aktuell-Umfrage in Leipzig zeigt, viele sind davon genervt.
20: Das finde ich immer sehr unangenehm. Und ich ziehe mich da auch immer gerne aus der Affäre und tue so, als ob ich das nicht gesehen hätte.
21: Ja, finde ich schwierig, dann mich da im Angesicht des Verkäufers oder der Verkäuferin entscheiden zu müssen.
22: Also ich entscheide halt lieber selber. 10% finde ich manchmal ganz schön viel.
19: Kritik kommt auch vom Bundesverband der Verbraucherzentrale. Der bemängelt vor allem die unterschiedlichen Kacheln auf dem Bildschirm vom Kartenlesegerät. Die Trinkgeldauswahl ist deutlich hervorgehoben, die Option kein Trinkgeld dagegen erscheint klein am unteren Rand. Der Verband hat dazu eine Umfrage in Auftrag gegeben. Das Ergebnis? 53% der Kundinnen und Kunden fühlt sich zum Trinkgeldgeben gedrängt. Felix Medmann vom Verbraucherzentrale Bundesverband fordert deshalb mehr Transparenz.
23: Die Auswahlmöglichkeiten müssen gleichberechtigt nebeneinander stehen. Das würde schon reichen, finde ich. Da muss dann eben die Möglichkeit, kein Trinkgeld zu geben, genauso leicht auswählbar sein wie 5, 10 oder 15% oder 20% noch.
19: Der Verbraucherzentrale Bundesverband spricht von einem manipulativen Design. MDR Aktuell hat dazu auch beim Hotel- und Gaststättenverband DEHOGA nachgefragt. Ein Interview wollte der Branchenverband nicht geben, dafür aber eine schriftliche Antwort. Die digitalen Funktionen, heißt es darin, erleichterten den Gästen das Trinkgeldgeben. Auch dann, wenn kein Bargeld verfügbar ist. Dabei sei gerade Bargeld oft die bessere Alternative, sagt Uwe Ledwig, Vorsitzender der Gewerkschaft Nahrung und Genuss Gaststätten im Landesbezirk Ost.
1: Wer sagt denn, dass dieses Trinkgeld, was man da eintippt, tatsächlich bei denen ankommt, die den Service leisten? Deshalb zahle nicht selten, sondern sehr häufig mit Karte, aber mein Trinkgeld gebe ich bar.
19: Die Verbraucherzentralen hoffen jetzt auf die Europäische Kommission. Die will Mitte November einen Vorschlag für einen Digital Fairness Act auf den Tisch legen. Der soll die Verbraucherrechte im digitalen Alltag stärken, auch beim Umgang mit digitalen Trinkgeldoptionen.
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2: Mit Marcel Stober. Tennisprofi Alexander Zverev ist bei den US Open ausgeschieden. Ja, die Einzelwettbewerbe haben noch gar nicht angefangen, das stimmt, aber im Mixed ist Zverev dieses Jahr auch wieder angetreten und wie im Vorjahr war gleich in der ersten Runde Schluss. Zusammen mit Taylor Townsend aus den USA verlor er in zwei Sätzen gegen das gesetzte Duo Bencic-Cobolli. Der Mixed-Wettbewerb bei den US Open, der ist allerdings ohnehin so ein bisschen speziell, wie Ina Kast berichtet.
3: Das Format setzt auf Show und große Namen. Es geht vor allem darum, Geld zu verdienen. So die Kritik von vielen Doppelspezialisten, die in die Röhre gucken, weil die meisten von ihnen eben gar nicht teilnehmen dürfen. Stattdessen sind zum Beispiel die Weltranglisten-Erste im Einzel Sabalenka oder auch Rekord-Grand-Slam-Sieger Novak Djokovic dabei und gleich in der ersten Runde als Paar rausgeflogen. Insgesamt ist der sportliche Wert durch dieses neue Format deutlich gesunken. Dafür haben aber die Zuschauer mehr Entertainment. Die Spielerinnen und Spieler werden zum Beispiel manchmal beim Seitenwechsel auf der Bank interviewt. Die Matches sind außerdem kürzer als sonst. Man gewinnt den Satz mit 4 statt mit 6 Spielen. Das Ganze ist also dann zeitlich überschaubar. Die deutsche Doppelexpertin Laura Siegemund, die pausiert ja aktuell. Sie hat aber schon vor einem Jahr gesagt, als das neue Format seine Premiere gefeiert hat, ein ernsthafter Wettbewerb werde zu einem kurzen Show-Event degradiert.
2: Tadej Pogacar ist aktuell der beste Radprofi der Welt. Seriensieger bei der Tour de France, auch den Giro d'Italia hat er schon gewonnen. Die Vuelta in Spanien allerdings noch nicht. Das möchte er dieses Jahr gerne ändern und das sieht gut aus. Nachdem die dritte Etappe wegen schlechten Wetters abgebrochen werden musste, gewann der Slowene nun die vierte. Luca Benincasa.
4: Der Slowene absolvierte die 105 Kilometer lange Etappe mit Start und Ziel in Andorra in 2 Stunden, 40 Minuten und 35 Sekunden. Knapp 2900 Höhenmeter waren dabei zu überwinden. Nach dem Start setzte sich erst eine große Fluchtgruppe ab, die wurde aber schnell wieder gestellt. 50 Kilometer vor dem Ziel zog Pogacar dann am Berg davon und war nicht mehr einzuholen. Seine Konkurrenten kamen erst 2,5 Minuten später ins Ziel. Zweiter wurde der Belgier Jano Wider, dritter der Österreicher Felix Gall. Bester Deutscher wurde Marco Brenner auf Rang 15 mit knapp 5 Minuten Rückstand. In der Gesamtwertung baut Tadej Pogacar seinen Vorsprung weiter aus. Er liegt nun 3 Minuten und 21 Sekunden vor seinem Landsmann Primož Roglič.
2: Der FC Bayern München ist schon sicher dabei in der Fußball-Champions League der Frauen. Zwei Bundesliga-Clubs müssen noch den Weg durch die Quali gehen. In Hin- und Rückspiel haben es Wolfsburg und Frankfurt in eigener Hand, den Bayern in die Ligaphase zu folgen. Wolfsburg trifft dabei auf Inter Mailand. Zuerst zu Hause, Inter Mailand, ein international großer Name im Männerfußball. Bei den Frauen ist da aber noch ein bisschen Luft nach oben, Clara Jakubczyk.
24: Im Gegensatz zu den Wolfsburgerinnen konnten sich die Mailänderinnen noch nie für die Champions League qualifizieren. Die Mannschaft gibt es aber auch erst seit 2018. Zuletzt wurde das Team um die ehemalige Wolfsburgerin Lina Magul zweimal italienischer Vizemeister. Direkte Duelle mit Wolfsburg gab es noch keine. Beide Mannschaften treffen zum allerersten Mal aufeinander. Wolfsburgs Trainer Stefan Lerch erwartet einen defensiv starken Gegner, der aber auch gut umschalten und Tempo machen kann. Dem wollen die Wolfsburgerinnen entgegenwirken, indem sie den Ball selbst gut laufen lassen. So will der VfL schon im Hinspiel eine gute Ausgangslage schaffen. Das entscheidende Rückspiel steigt dann am kommenden Mittwoch in Mailand.
2: Nach 3 Jahren Pause möchten auch die Frankfurterinnen wieder in die Champions League. Man ist aber Außenseiter gegen Paris Saint-Germain. Egal, sagt Frankfurt-Trainer Nico Anautis.
25: Ja, mit Selbstvertrauen spielen. Wir sind gut drauf. Wir sind im Rhythmus. Die Mannschaft hat sich in der kurzen Zeit gefunden. Und am Ende müssen wir deren Stärken nehmen und unsere Waffen einsetzen.
2: Und auch hier dann das Rückspiel 7 Tage später, nächste Woche Mittwoch.
5: Der Sport hier in der ARD-Infonacht war das mit Marcel Stober.

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1: Um 5.30 Uhr mit Wolfgang Berger. Die Bundesregierung setzt heute ihre Klausurtagung auf Schloss Neuhardenberg in Brandenburg fort. Die Kabinettsmitglieder beraten über die Wirtschaft und den Hitzeschutz. Aus der Nachrichtenredaktion Karin Busche.
2: Die Bundesregierung will Konsequenzen ziehen aus der Hitzewelle dieses Sommers. Aber zunächst einmal soll heute die Lage analysiert werden. Beschlüsse sind auf Schloss Neuhardenberg nicht geplant. Die sollen erst in späteren Kabinettssitzungen folgen. Außerdem geht es heute auch noch um das Wirtschaftswachstum. Kanzleramtschefin Wagen zeigte sich mit dem Auftakt zufrieden. Sie sagte in den ARD-Tagesthemen, es sei wichtig, sich auszutauschen über den Stand der Dinge bei den Reformvorhaben. Es werde ein arbeitsreicher Herbst, so Wagen. Aber sie zeigte sich zuversichtlich. Alle hätten den gemeinsamen Willen, die Dinge jetzt auch auf einen guten Weg zu bringen.
1: Volkswagen-Chef Blume stellt sich heute auf weiteren Betriebsversammlungen der VW-Belegschaft. Die hat er gestern schon in Wolfsburg auf Einschnitte eingestimmt. Heute reist er nach Emden und Zwickau. Aus der Nachrichtenredaktion Konstanze Semidey.
3: Unter anderem für diese Werke gibt es laut der VW-Führung noch keine wettbewerbsfähige Nutzung für die Zeit nach 2030. Volkswagen hatte dort jeweils große Summen in den Umstieg auf Elektromobilität gesteckt. Ob Standorte geschlossen werden müssen, sei aber noch nicht entschieden, sagte Blume. Für Niedersachsens Ministerpräsident Lies sind Fabrikschließungen keine Option. Er sieht in der Elektromobilität Potenziale für VW. Auch könnten Volkswagen-Werke vorübergehend für die Rüstungsproduktion genutzt werden.
1: Auf dem Hamburger Dom, einem großen Volksfest, hat es einen Großeinsatz von Polizei und Feuerwehr gegeben. Mehr als 20 Menschen saßen in einem Kettenkarussell fest. Aus Hamburg Finn Kessler.
4: Das Kettenkarussell war in etwa 25 Metern Höhe stehen geblieben. Laut Feuerwehr, weil offenbar eine Bremse blockiert war. Weil die Betreiber das Fahrgeschäft nicht mehr in Gang setzen konnten, wurde die Feuerwehr gerufen. Die rückte mit einem Großaufgebot an. 45 Feuerwehrleute, darunter auch speziell ausgebildete Höhenretter und mehrere Rettungswagenbesatzungen waren im Einsatz. Doch gerettet werden mussten die Gestrandeten am Ende nicht. Die Betreiber konnten die Bremsenblockade beheben und die 23 Fahrgäste zurück auf den sicheren Boden befördern.
1: Der Euro-Jackpot ist geknackt.

0: M ist zwischen Groß-Ibbenau und Bremen-Brinkum nach einem Unfall gesperrt. Und die A1 Hamburg Richtung Lübeck ist zwischen Kreuzberg der Heide und Bad Oldesloe noch bis 6 Uhr gesperrt. Wenn Sie unterwegs sind, eine gute und sichere Fahrt Ihnen.
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0: Mit Christopher Gaube. Guten Morgen. Spielen. Keine Brett- oder Kartenspiele, sondern am Bildschirm, auf dem Handy, dem PC oder an der Konsole. Von den Spielern selbst auch gern als Zocken bezeichnet. Das ist ein nicht zu unterschätzender Wirtschaftsbereich. So groß, dass es dafür eine riesige Messe gibt, die Gamescom, die heute in Köln ihre Tore öffnet. Hunderttausende Videospielfans werden erwartet. Heute darf aber erst einmal nur das Fachpublikum rein, bevor dann ab morgen alle willkommen sind. Martin Schütz berichtet.
2: Die Gamescom boomt. Noch nie haben die Aussteller so viel Fläche in Köln-Deutz belegt und noch nie waren so viele Aussteller vor Ort. 1600 sind es in diesem Jahr. Bis Sonntag zeigen in den Kölner Messehallen Hersteller von Spielen und Hardware ihre Neuheiten. Heute öffnet die Messe zunächst nur für das Fachpublikum. In den Vorjahren war das immer ein relativ entspannter Start, bevor die Gamescom ihre Tore für das Publikum geöffnet hat. Das wird sich in diesem Jahr wohl ändern, sagt Gerald Böse, der Chef der Köln-Messe. Denn die Nachfrage des Fachpublikums nach Tickets wird immer größer.
3: Wir hatten in den letzten Jahren einen starken Fachbesucherzuwachs. Nicht nur die Konsumenten oder die Gamer, sondern auch die, die praktisch das Business organisieren. Und ich rechne speziell auch im Fachbesucherteil mit einem Zuwachs. Das ist ja die parallele Veranstaltung sozusagen. Da haben wir die letzten Jahre einen starken Zuwachs aus USA, China, Kanada und Japan gehabt.
2: Felix Falk hat in den vergangenen Monaten viel Zeit in die Organisation der Gamescom gesteckt. Der Chef des Branchenverbands Game, der die Messe mit ausrichtet, hat die Computerspieleindustrie und die neuen Produkte genau im Blick. Felix Falk sieht einen Markt, der immer vielfältiger wird.
4: Den einen großen Trend, den gibt es schon seit vielen Jahren nicht mehr, einfach weil auf so einer Riesenfläche, bei so einer Riesenveranstaltung und bei einer so dynamischen Games-Kultur und Games-Branche, wir ganz viele unterschiedliche Trends haben.
2: Auf der Gamescom werden daher Spiele präsentiert, die beispielsweise Kindern dabei helfen sollen, eine Fremdsprache zu lernen und die so klingen.
5: Hey, ich bin Eichhörnchen und das ist mein Freund Bär. Und hier seht ihr unseren Freund Frechdachs.
2: Es gibt aber natürlich auch die aufwendig produzierten Blockbuster-Spiele, die sich optisch und akustisch kaum mehr von Hollywood-Filmen unterscheiden. Die Gamescom wächst, gleichzeitig steckt die dazugehörige Industrie in einer Krise. Die Entwicklung so opulenter Spieletitel wird immer teurer und verschlingt teilweise hunderte Millionen Euro. Tausende Menschen werden weltweit entlassen, es fehlen Mikrochips und auch die Hardware wird teurer. Ein Grund, warum die Gamescom trotzdem boomt, ist aus Sicht von Messechef Gerald Böse ihre digitale Strahlkraft. Schon vor Jahren haben die Veranstalter die Gamescom zu einer digitalen Plattform erweitert. Auf ihr können Firmen dauerhaft neue Spiele präsentieren, ohne dass die Messe physisch in Köln stattfindet.
3: Ich kann nur sagen, wir eröffnen damit neue Märkte, neue Zielgruppen und verlängern die Reichweite der Gamescom in Köln nochmal physisch. Dass wir auch ein besonderes Augenmerk auf das Thema der digitalen Reichweite legen.
2: Heute geht es also erstmal nur für das Fachpublikum los. Morgen dürfen auch die Fans die Messe besuchen. Dann wird auch Bundespräsident Frank-Walter Steinmeier zur Gamescom kommen und eine Rede halten.
1: Wirtschaft.
0: China kritisiert die jüngst angedrohten US-Sanktionen gegen den Iran und dessen Handelspartner. Die USA hatten andere Staaten dazu aufgerufen, ihre Wirtschaftsbeziehungen zum Iran abzubrechen und drohten mit Strafen. Aus Shanghai berichtet Eva Lambi-Schmidt.
6: China werde alle notwendigen Maßnahmen ergreifen, um seine Interessen entschlossen zu schützen, teilt ein Sprecher des chinesischen Außenministeriums mit. Die Sanktionen seien einseitig und illegal und daher entschieden abzulehnen. Die USA hatten gedroht, Sanktionen gegen all jene Länder zu verhängen, die Handel mit dem Iran treiben. Die Strafen würden auf wichtige Bereiche wie Finanzen, Öl, Technologie und die Schifffahrt abzielen. Aus dem US-Finanzministerium heißt es dazu, die Behörde habe jeden Knotenpunkt, jeden Vermittler und jedes Netzwerk erfasst, das der Iran für Ölschmuggel und die Umgehung für Sanktionen genutzt

0: habe. Einige Maßnahmen richteten sich demnach gegen mehrere in der chinesischen Sonderverwaltungsregion Hongkong ansässige Firmen sowie einzelne Personen in China. Chinesische Finanzinstitute und Raffinerien wurden bei den Androhungen noch verschont, womöglich um ein geplantes Treffen zwischen US-Präsident Donald Trump und Chinas Staats- und Parteichef Xi Jinping Ende September in den USA nicht zu gefährden. China ist der wichtigste Handelspartner des Irans und der weltweit größte Abnehmer iranischen Öls. Im Gegenzug liefert die Volksrepublik Autos, Maschinen, Elektronik und Metalle. Darunter auch Dual-Use-Güter, das heißt Waren, die sowohl zivil als auch militärisch genutzt werden können. Das chinesische Außenministerium betont, die Zusammenarbeit zwischen den beiden Ländern habe stets im Rahmen des Völkerrechts stattgefunden. Der Handel sollte nicht behindert werden.
1: Wie transparent und umfangreich sind eigentlich die Lobbyregister? Und gibt es Karenzzeiten für Politikerinnen und Politiker beim Wechsel in die Wirtschaft? Damit befasst sich die Organisation Transparency International Deutschland. In ihrem aktuellen Lobby-Ranking stellt die Organisation Unterschiede, zum Teil große Unterschiede in den einzelnen Bundesländern fest. Immerhin, 12 von 16 Bundesländern haben sich beim Thema Transparenz von Lobbyarbeit leicht verbessert. Anja Dobrodinski.
2: Baden-Württemberg führt das Ranking an, Bremen ist Schlusslicht. Bewertet wurden 4 Bereiche. Nummer 1 ist das Lobbyregister, also eine öffentliche Liste von allen Akteuren, die Einfluss auf die Politik nehmen wollen. 10 von 16 Bundesländern haben ein solches Register. Hamburg liegt hier im Ranking vorn. Der zweite Bereich nennt sich legislativer Fußabdruck. Hier soll dokumentiert werden, welcher Lobbyist mit welchen Vorschlägen welches Gesetz beeinflusst hat. Hier schneidet Berlin am besten ab. Kriterium Nummer 3 ist die Karenzzeit. Aus dem Amt ausgeschiedene Politiker müssen beim Wechsel in die Wirtschaft eine bestimmte Zeit warten, um Interessenskonflikte zu vermeiden. Transparency Deutschland fordert 3 Jahre bei schweren Konflikten. Als Beispiel nennt die Organisation Ex-Kanzler Schröder und das Nord Stream-Projekt, das er als Politiker vorangetrieben hatte und für das er wenig später arbeitete. Bei den Karenzzeiten ist Thüringen mit 2 Jahren Spitzenreiter. Nur hier gibt es zudem Sanktionen, wenn sich Politiker nicht daran halten. Der 4. Bereich sind die Verhaltensregeln für Politiker. Dazu gehört unter anderem, dass Nebentätigkeiten und die Einnahmen daraus offengelegt und direkte Spenden an Einzelpersonen verboten werden sollen. Beides ist nicht in allen Bundesländern der Fall. Bayern schneidet hier am besten ab. Seit dem Maskenskandal in der Covid-Zeit werden Nebentätigkeiten hier strenger reguliert.

0: Die Zeit, es ist 5.42 Uhr.
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0: Milliarden gehen ja in die Rüstungsforschung. Die Forschungsergebnisse können aber auch für zivile Zwecke genutzt werden. Zum Beispiel ist die Flugabwehr-Software für den Vogelschutz in Windparks. Michael Lang aus der ARD-Wissenschaftsredaktion.
2: An seinem gegabelten Schwanz ist der Rotmelan im Flug leicht zu erkennen. Mehr als die Hälfte aller Rotmelane weltweit brütet in Deutschland. Immer wieder kollidieren sie und andere Greifvögel mit Windanlagen. Falknerin Lisa Kruse vom norddeutschen Unternehmen Protect Bird erklärt warum.
3: Die Spitzen von der Windkraftanlage, von den Rotorblättern, erreichen bis zu 300 Stundenkilometer. Und diese Kreiselbewegung ist sowieso eine unnatürliche Bewegung. Die kommt in der Natur so nicht vor. Sprich, also das ist schon mal so etwas, was der Vogel zum Teil nicht einordnen kann. Und dann die Geschwindigkeit noch dazu, das sieht der Vogel einfach nicht. Da kann er nicht mehr reagieren.
2: Die Lösung? Die Windräder reagieren auf die Vögel. Möglich machen das die Kameras an den Windrädern. Sie gehören zu einem Antikollisionssystem. Die Biologen und Ingenieure von Protect Bird haben es unter anderem in einem Windpark in Schleswig-Holstein eingebaut. Und sie mussten dabei sehr hohe Kriterien des Bundeslandes erfüllen, sagt Projektmanager Nils Mäder.
4: Die Kriterien dafür sind, dass wir in der Erfassungsrate eine Genauigkeit von 95-97% erreichen und bei der Erkennungsrate, das heißt, wie gut wir den Vogel erkennen, 87-98%.
2: Die Biologen des Unternehmens haben tausende Vogelflugvideos in den vergangenen Jahren aufgenommen und für das KI-Training genutzt. Nach und nach lernte das Programm so die Unterschiede zwischen den gefährdeten Vogelarten kennen, zu jeder Jahreszeit und bei jedem Wetter.
3: Deswegen ist es so wichtig, von sämtlichen Vögeln Bilder zu haben, sogar in den verschiedenen Gefiederstadien. Bleiben wir jetzt mal beim Adler als Beispiel. Die haben Jugendgefieder, was sie dann in 5 Jahren durchwechseln. Und damit die KI weiß, so alles klar, das ist jetzt auch ein Kaiseradler, auch wenn der jetzt anders gefärbt ist, brauchen wir die verschiedenen Filmaufnahmen.
2: Mit Hilfe der Falknerin Lisa Kruse erkennen die Geräte inzwischen auch spanische Geier und französische Pelikane. Während die Kameras jede Anflugschneise genau im Blick haben, gleicht im Hintergrund die ständig aktualisierte Software die Bilder sekundenschnell ab. Ein Teil der Vogelschutztechnik kommt aus der Rüstungsindustrie, sagt Projektmanager Nils Mäder.
4: Ein Teil der Software kommt bei uns aus der Rüstungsindustrie. Das ist die Tracking-Software, die in der Lage ist, 30 Mal pro Sekunde die Position, die Flughöhe und die Fluggeschwindigkeit zu ermitteln. Und wir haben eine hochauflösende Kamera und sind in der Lage, den Vogel schon oder ein Flugobjekt schon in 1200 Meter Entfernung zu erkennen.
2: Diese Technik zahlt sich in der Praxis aus, weiß Uwe Rover. Er ist einer der Betreiber des schleswig-holsteinischen Bürgerwindparks Gnutzt dem Aspe. Früher musste er noch, wenn die Bauern nebenan die Ernte einfuhren, wegen der Vogelschwärme Windräder ganz abstellen. Jetzt schaltet die KI die Windräder nur noch gezielt ab, sagt Uwe Rover.
5: Wir hatten dieses Jahr, seitdem wir das System in Einsatz haben, 35.000 Flugerkennungen. Und wir haben in Summe Abschaltungen, ca. 400, 500 Abschaltungen, die wir in diesem Jahr schon registriert haben, mit maximal 400 Sekunden pro Abschaltung.
2: Nur wenige Minuten Trudelmodus eines Windrades reichen aus, dass Rotmelane, Seeadler und andere Vögel gefahrlos durch einen Windpark fliegen können. Immer mehr Firmen bieten Antikollisionstechnik für Windräder an. Software aus der Rüstungsindustrie macht durch gezieltes Abbremsen den Betrieb von Windparks in vielen zusätzlichen Regionen erst wirtschaftlich interessant.
1: Kultur.
0: Liebe geht durch den Magen. Und vielleicht lässt sich auch Außenpolitik leichter verdauen, wenn dabei chinesische Lieblingsgerichte im Wok brutzeln. Das zumindest scheint die Idee hinter einem neuen Kinofilm aus China zu sein. Das Drama spielt während des Irakkriegs. Ein chinesischer Koch gerät in einem Restaurant im Irak zwischen amerikanische Soldaten und islamistische Terrorgruppen. Der Film ist gerade in China angelaufen und dort bislang erfolgreicher als Christopher Nolans Die Odyssee. Eva Lambi-Schmidt berichtet.
6: Ein Bock schwenkt über dem Feuer, Reis mit Gemüse brutzelt darin. Der chinesische Koch Shifu ist sehr beschäftigt, sein Restaurant beliebt.
7: This is the Chinese chef I was telling you about. Mr. Shifu.
6: Der Film Once Upon a Time in the Middle East beginnt fröhlich. humorvoll und mit Nahaufnahmen von schmackhaftem chinesischem Essen. Der chinesische Koch ist für die Arbeit ausgewandert, im Irak verdient er sein Geld, der Laden läuft. Doch dann beginnt im Jahr 2003 der Irakkrieg. Bomben fallen auf die im Film fiktive Stadt, US-Soldaten marschieren ein. Und aus dem Geräusch eines brutzelnden Spiegeleis wird plötzlich der Klang des Kriegs. Die Szenen werden blutig. Aus nächster Nähe zeigen sie die Brutalität der Kämpfe und das Leid der Menschen. Der Chinese auf einmal mittendrin, auf der Flucht vor den Bomben, Explosionen und vor dem Tod. Meine erste Reaktion war, dass der Film sehr schockierend ist. Ich dachte, es wäre eine Komödie, da der Komiker und Schauspieler Shen Teng die Hauptrolle spielt. Doch nachdem ich den ganzen Film gesehen habe, ist klar, es geht hauptsächlich um Krieg, stellt die 27-jährige Kinobesucherin Dong Dong in Shanghai nach 140 intensiven Filmminuten fest. Für sie ist die Botschaft klar, es gehe darum, den Frieden zu schätzen. Auch Wang Yixin geht mit dieser Erkenntnis aus dem Film. Er soll den Wunsch zum Ausdruck bringen, dass es weniger Kriege auf dieser Welt gibt und dass weniger Kinder zu Schaden kommen. Der Film soll den Menschen verdeutlichen, dass durch Kriege viele Kinder leiden, und er tritt für den Frieden ein. Ein chinesischer Antikriegsfilm, der zeigt, wie ein Chinese in einem fremden Land zwischen die Fronten gerät, zwischen US-Soldaten und islamistischen Terrorgruppen. Der Film zeigt die Brutalität beider Seiten und die menschliche Verletzlichkeit, auf Schmerz des Verlusts mit neuem Hass zu reagieren, mit mehr Gewalt. Die Botschaft: Krieg ist nicht die Lösung. Unabhängig von ihrer Nationalität, ob Kinder, Einheimische aus dem Nahen Osten oder Soldaten, sie stehen alle als Menschen dem Krieg gegenüber. Sie haben einfach nur unterschiedliche Rollen. So der Eindruck von Kinobesucherin Dong Dong. Der Film bemühe sich um das Verständnis beider Seiten. Das chinesische Staatsfernsehen CCTV berichtet, er biete einen neutralen Standpunkt eines Drittstaates. Tatsächlich erinnert der Film an offizielle Statements des chinesischen Außenministeriums auch zu heutigen Konflikten und Kriegen in der Welt. China stehe für Frieden und Dialog, werbe für Zurückhaltung, mische sich nicht ein. Im Gegensatz zu den USA, die laut chinesischen Staatsmedien mit ihren Bomben die Welt in Brand setzten. Es ist ein Film auf Linie einer Staatsführung, die ihr Land nach außen hin vermeintlich friedlich und neutral präsentiert. Fiktion und Wirklichkeit gehen aber auseinander. So hat China im Falle des Irans die Angriffe Israels und der USA verurteilt. Russlands Invasion in der Ukraine allerdings nicht. Die Volksrepublik liefert zudem Dual-Use-Güter sowohl an Russland als auch an den Iran. Das sind Waren, die sowohl zivil als auch militärisch genutzt werden können. Medienberichte, wonach China auch Waffen dorthin liefert, dementiert die kommunistische Führung. Glaubst du wirklich, dass du nichts mit dem Krieg zu tun hast? Fragt im Film ein US-Soldat den chinesischen Koch. Dieser ist bereits zwischen den Fronten gefangen, muss schwierige Entscheidungen treffen. Er wird in der Erzählung zum Helden, rettet am Ende viele Waisenkinder vor dem Tod. Nach einer dramatischen Flucht zurück nach China denkt er sich, wäre er doch besser in China geblieben, dann hätte er mit dem Krieg nichts zu tun gehabt.
1: Standpunkte.
0: Dass eine Zuckersteuer eingeführt werden soll, das war ja schon bekannt. Jetzt deutet sich aber an, dass die geplante Abgabe ausgeweitet werden könnte. Zum Beispiel auch auf Fruchtnektar, Haferdrinks und zuckerfreie Getränke mit Süßungsmitteln. Innerhalb der Bundesregierung sind die Pläne umstritten und auch in der öffentlichen Debatte ist viel Kritik zu hören und zu lesen. Als Gastautorin ist heute in den Standpunkten Miriam Holstein dabei. Sie ist stellvertretende Politikchefin bei der Bild und sagt, die Idee einer Zuckersteuer an sich sei ja gut. So wie das Ganze jetzt aber ausgestaltet werden soll, sei es fragwürdig.
8: Fast jeder fünfte Erwachsene in Deutschland ist adipös und rund 6% der Kinder und Jugendlichen. Ärzte warnen, dass dazu auch ein hoher Konsum zuckerhaltiger Getränke beitragen kann. Es klingt daher erstmal vernünftig, die Hersteller mit einer Zuckersteuer dazu bringen zu wollen, weniger Zucker in ihre Getränke zu packen. Doch der Plan, der nun aus dem Finanzministerium vorliegt, wirkt unausgegoren. Selbst für eine Cola Zero oder Hafermilch müsste man künftig tiefer in die Tasche greifen. Der Verdacht liegt nahe, dass diese Steuer nicht nur lenken, sondern auch die Staatskasse füllen soll. Es sind Momente wie diese, in denen man sich manchmal eine Küchenzurufvorschrift für die Regierung wünscht. Jeder Minister und jede Ministerin müsste ein neues Gesetz erst einmal zu Hause am Küchentisch erklären. Und wenn die Familie dann rufen würde, was ist denn das für ein Mist, dann müsste der Entwurf zurück ins Ministerium.
0: Im Kommentar vom Redaktionsnetzwerk Deutschland heißt es, eine Zuckersteuer ist zwar längst überfällig, aber wenn auch Süßstoffdrinks besteuert werden sollen, scheint das eine reine Einnahmequelle zu sein.
9: Wer Süßstoffe im selben Maß besteuert wie Zucker, zerstört den Anreiz für die Industrie, ihre Rezepturen anzupassen. Die Reform verfehlt damit ihr eigenes Ziel. Herstellern fehlt der Grund, auf kalorienfreie Alternativen umzusteigen. Am Ende zahlen die Konsumentinnen und Konsumenten drauf, ohne gesundheitlichen Mehrwert. Dass die Süßstoffsteuer im Entwurf steht, entlarvt das Vorhaben. Hier sollen Haushaltslöcher gestopft werden. Nötig wäre eher eine Abgabe auf Scheingesundes. Viele Joghurts enthalten 11 bis 13 Gramm Zucker pro 100 Gramm, mehr als jede Cola.
0: Die Berliner Morgenpost sieht das in ihrem Kommentar nicht ganz so kritisch. Ja, die Steuer spüle Geld in die Kasse wie jede Abgabe. Aber der Vorwurf, es gehe nur ums Abkassieren, wird nicht geteilt.
9: Vor allem ein Punkt treibt viele um. Auch Getränke mit Süßstoff sollen besteuert werden, obwohl doch gar kein Zucker drin ist. Aber warum werden sie besteuert? Weil auch sie ungesund sind, im Verdacht stehen, Krankheiten wie Krebs zu begünstigen und für einen Gewöhnungseffekt sorgen. Wer von klein auf alles extrem süß kennt, entwickelt Geschmacksvorlieben, die ein Leben lang halten, auch wenn der Zucker durch Chemie ersetzt wurde. Der Staat darf, ja muss eingreifen, wenn eine Industrie systematisch auf Produkte setzt, die Menschen krank machen.
0: Und im Kommentar des Reutlinger Generalanzeigers wird der Zuckersteuerentwurf scharf kritisiert. Für das gemeine Volk sei diese Reform nur die Peitsche und nicht das Zuckerbrot.
9: Was einmal als wichtiges Konzept gestartet ist, hat Klingbeils Ministerium zu einem Monster verunstaltet. So wird diese Steuer dem Land garantiert keine Flügel verleihen. Die geplante Abgabe konzentriert sich nämlich nicht mehr auf Energy-Drinks oder zuckerhaltige Limonaden. Der Fiskus nimmt nun gefühlt alles ins Visier, außer Wasser und Alkoholika. Ferner soll die einst zweckgebundene Abgabe eine fette Finanzspritze für den allgemeinen Haushalt werden. Die Fraktionen dürfen Klingbeil jetzt auf keinen Fall auch noch parlamentarischen Zucker für dieses Konstrukt geben. Es wird Zeit, dass er dafür Saures bekommt.
0: Und das waren die Standpunkte. Zusammengestellt hat sie heute Pascal Küpper.
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0: Heute geht es da um eine Sehenswürdigkeit und ein bedeutendes Symbol. Vor genau 300 Jahren wurde der Grundstein für die Frauenkirche in Dresden gelegt. Michael Kück erzählt die Geschichte des Bauwerks.
10: Sie ist eine der größten Sandsteinbauten der Welt und eine der bedeutendsten Bauwerke des Barock. Besonders faszinierend die über 12.000 Tonnen schwere, weltberühmte Kuppel der Frauenkirche, die bis zum Turmkreuz in einer Höhe von über 90 Metern die Silhouette der Stadt Dresden prägt. 1723 beschließt der Rat der Stadt, die alte Kirche abzureißen und an gleicher Stelle eine neue zu bauen. So erklärt es der Dresdner Bauhistoriker Jürgen Paul.
11: Der Rat der Stadt wurde mehr oder weniger vom Hof gezwungen, eine neue Frauenkirche zu bauen.
10: Auftrag und Befehl dazu gibt der sächsische Kurfürst August der Starke. Eine Demonstration seiner Macht soll sie werden, schon von weitem sichtbar. So wie August die Kirchen aus Italien kennt. Der beauftragte Baumeister George Bär aber hat Probleme. Seine Skizzen werden verworfen. Es mangelt an Baumaterial, Arbeitern und vor allem an Geld.
11: Die Finanzierungsgeschichte der Frauenkirche ist abenteuerlich. Mit Lotterien, mit dem Verkauf von Grabstätten, mit dem Verkauf von Betstübchen wurde das finanziert.
10: Um Geld zu sparen, will Bär die Kuppel aus Sandstein bauen, anstatt aus Holz und Kupfer. Kritiker warnen, sie werde einstürzen und eine Katastrophe verursachen. Doch Bär setzt sich durch und sollte Recht behalten. Doch den schweren Bombenangriffen der Alliierten zum Ende des Zweiten Weltkriegs kann die Frauenkirche nicht mehr standhalten und stürzt ein, wenn auch erst einen Tag nach dem Beschuss. Nach dem Krieg lässt die DDR-Führung die Trümmer nicht beseitigen. Die Steine türmen sich unberührt auf einer riesigen Fläche. Erst nach der Wiedervereinigung Deutschlands und langem Für und Wider gelingt der originalgetreue Wiederaufbau. Für viele ist damit eine offene Wunde in der Stadtgeschichte geschlossen. Der Grundstein der Frauenkirche wurde am 26. August 1726 gelegt. Das war heute vor 300 Jahren.
0: Der Stichtag war das von Michael Kück. Und damit endet die ARD-Infonacht. Am Mikrofon verabschiedet sich jetzt Christopher Gaube. Kommen Sie gut in diesen Mittwoch. Die Zeit jetzt, es ist 5.58 Uhr.
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13: Mit Jonathan Hadem, schönen guten Morgen. Hybride Bedrohungen sind das Thema unserer Serie diese Woche hier in SWR aktuell. Das sind Cyberangriffe, Drohnensichtungen und Attacken, gezielte Falschinformationen und Sabotage. All das gehört zu diesem Feld. Und heute schauen wir auf die Energie- und Wasserversorgung im Südwesten. Gleich im Infodata morgen spreche ich darüber mit Thorsten Höck, geschäftsführender Vorstand des Verbandes für Energie- und Wasserwirtschaft Baden-Württemberg. Außerdem schauen wir natürlich auch noch auf die Kabinettsklausur. Heute geht sie in den zweiten und letzten Tag und gleich im Infodata hören wir, welche Ergebnisse es nach dem ersten Tag schon gibt. Eigentlich wollte ich Ihnen jetzt was von den Straßen erzählen. Es gibt aber ehrlich gesagt noch keine Meldungen. Es gibt noch keine Staus, keine Verkehrsbehinderungen. Falls sich das ändern sollte, können Sie es auch später natürlich nachgucken in der kostenlosen SWR Aktuell App.
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13: Heute geht's noch mit vereinzelten Schauern und Gewittern in den Tag. Ab den Mittagsstunden wird's dann aber wieder sonniger und auch wieder warm. 22 Grad gibt's am Nachmittag in Weinsheim in der Eifel und bis zu 30 Grad in Weil am Rhein.
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13: Mit Jonathan Hadem, schönen guten Morgen. Ein Tag ist vorbei, der zweite beginnt heute. Das Regierungskabinett hat auf seiner Kabinettsklausur im Schloss Neuhardenberg in Brandenburg angekündigt, die nötigen Wirtschaftsreformen zügig umsetzen zu wollen. Der Kurs sei klar, betonte Vizekanzler Klingbeil im Heute-Journal. Gleichzeitig bat er um etwas mehr Geduld.
18: Ich sehe doch, dass der Frust da ist. In einem Land, wo wir 5 Jahre kein Wachstum haben, wo über 20 Jahre notwendige Reformen verschlafen wurden, wo zu wenig investiert wurde in die Sicherheit, in die Infrastruktur, wo heute die Probleme auf der Straße liegen, wo die Züge nicht pünktlich kommen, weil über 20 Jahre nicht investiert wurde. Und deswegen müssen wir das jetzt abarbeiten und deswegen müssen wir mehr investieren, deswegen müssen wir uns kümmern. Aber ich sage Ihnen auch, manche Probleme lassen sich nicht von einem Tag auf den anderen lösen.
13: Es müsse gut und ordentlich gemacht werden, so Klingbeil. Ähnlich sieht es auch Kanzleramtsministerin Waken, Dagmar Pepping mit Einzelheiten.
19: Kanzleramtsministerin Waken ist mit dem Auftakt zufrieden. Es gebe ausreichend Zeit, um auf die Reformvorhaben, die im Herbst vor der Regierung liegen, zu schauen und sich auszutauschen, so die CDU-Politikerin in ARD-Tagesthemen. Ein Vorhaben, die Rentenreform. Sie sei zuversichtlich, dass man das Gesamtpaket so auf den Weg bringen werde, betont Waken. Das Sozialministerium von Bärbel Baas arbeitet an einem Gesetzentwurf, der noch in diesem Jahr beschlossen werden soll. So wie andere Reformvorhaben, beispielsweise in der Pflege und bei der Arbeitszeit. Der Herbst werde arbeitsreich, aber alle in der Koalition hätten den gemeinsamen Willen, die Dinge auf den Weg zu bringen. Das werde man im Herbst auch tun, kündigt die Kanzleramtsministerin an. Am zweiten Tag der Kabinettsklausur geht es um das Thema Wettbewerbsfähigkeit. Eingeladen sind der Handwerkspräsident und Start-up-Unternehmerinnen. Bei der anschließenden Kabinettssitzung wird es um den Hitzesommer und die Folgen gehen.
13: Also seit gestern trifft sich die Bundesregierung auf Schloss Neuhardenberg. Jim Bob Nikschas aus dem ARD-Hauptstadtstudio fragt sich, was wohl dabei herauskommt und hofft, bitte etwas mehr als Minimalziele.
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20: Keine Frage, manchmal sind es die kleinen Dinge im Leben, auf die es ankommt oder mit denen man ruhig auch mal zufrieden sein darf. Die Frage ist allerdings, wie klein? Mit Blick auf die Stimmung bei der Klausur der Regierung gab Forschungsministerin Doro Bär von der CSU am ersten Tag gestern folgende Anekdote zum Besten. Bärbel Baas, die Arbeitsministerin und SPD-Vorsitzende, die mache sich ihre Notizen doch tatsächlich mit einem, Achtung, Kugelschreiber von der CDU. So eng sei die Koalition quasi noch nie beisammen gewesen. Ja, manchmal sind es wirklich die ganz kleinen Dinge, auf die es ankommt. Doch ein bisschen mehr dürfte heute, wenn die Klausur der Regierung offiziell zu Ende geht, dann doch gern dabei herauskommen. Ein konkreter Plan für die versprochenen Reformen im Herbst zum Beispiel. Nicht nur Ankündigungen zum Bürokratieabbau, sondern erste Vollzugsmeldungen. Und auch stimmungstechnisch geht im Kabinett hoffentlich mehr als nur ein Kugelschreibertausch. Immerhin wurde gestern Abend noch zusammen spaziert und gegrillt. Die kleinen Dinge eben, aus denen auch mal Großes entstehen darf.
13: Die Meinung von unserem Hauptstadtkorrespondenten Jim Bobnikschas. Die Weltwirtschaft hat die Energiekrise durch den Iran-Krieg besser verkraftet als befürchtet, so bewertet es der Internationale Währungsfonds IWF. Die Fachleute machen sich aber Sorgen um die Haushaltslage in einigen Ländern, weil die sich verschlechtere. Theresa Lienen aus der Nachrichtenredaktion hat die Hintergründe.
21: Laut IWF gibt es ein Tauziehen zwischen den Negativfolgen der Energiekrise und dem Investitionsboom, der durch künstliche Intelligenz ausgelöst worden ist. Außerdem habe die Schließung der Straße von Hormuz durch freigegebene Öl- und Gasreserven und den Ausbau erneuerbarer Energien weniger drastische Auswirkungen gehabt. Vorbei sei der Energieschock aber nicht, hat IWF-Chefin Kristalina gesagt. Sie hat alle Staaten aufgefordert, glaubwürdige Pläne vorzulegen, wie sie ihre Finanzen in Zukunft stabilisieren wollen. Im Juli hatte der IWF seine Vorhersage für das weltweite Wachstum dieses Jahr auf 3% gesenkt.
13: Kanadier gelten in den Vereinigten Staaten als überfreundlich. So freundlich, dass sie ihr Gegenüber selbst im Streit noch mit Buddy oder Friend betiteln. Die US-Kultserie South Park hat das in vielen Folgen dokumentiert. Aber damit scheint es jetzt vorbei zu sein, also mit der Freundlichkeit. Im Handelsstreit zwischen Kanada und den Vereinigten Staaten wird der Ton rau und Ottawa rüstet auf, berichtet unsere Kanada-Korrespondentin Giselle Ucker.
22: In kämpferischem Ton erklärt Kanadas Finanzminister François-Philippe Champagne, warum die Handelsgespräche mit den USA gescheitert sind. Die Vereinigten Staaten hätten zu viel gefordert und zu wenig geboten. Deshalb habe die kanadische Regierung eine Entscheidung getroffen für Kanada.
23: When the United States of America asked too much and offered too little, we made a choice. We chose Canada.
22: Weil sich die beiden Nachbarn im Vorfeld nicht einigen konnten, haben die USA Zölle in Höhe von 50% auf diverse kanadische Waren verhängt. Nun folgt die Antwort der Kanadier. Heute verkünde ich, dass Kanada die US-Zölle Dollar für Dollar und Zollsatz für Zollsatz erwidern wird.
23: Dollar für Dollar, Rate für Rate.
22: US-Güter im Wert von rund 20 Milliarden Dollar werden mit kanadischen Zöllen bis zu 50% belegt.
13: Der Direktor des US-Auslandsgeheimdienstes CIA, Radcliffe, ist zu Gesprächen nach Moskau geflogen. Das berichten mehrere US-Medien. Eine offizielle Bestätigung gibt es bisher nicht. Auch keine Angaben, mit wem Radcliffe worüber gesprochen hat. Am Abend ist er nach Angaben der staatlichen russischen Nachrichtenagentur TASS wieder in Richtung Lettland abgeflogen. Die USA sollen zuvor die Ukraine gebeten haben, bis zur Abreise der US-Delegation Moskau nicht anzugreifen. Der Brand im Hohen Venn könnte durch eine landwirtschaftliche Maschine ausgelöst worden sein. Das vermutet die Staatsanwaltschaft in Lüttich. Sie hat eine Untersuchung zur Brandursache eingeleitet. Thomas Spickhofen berichtet.
24: Derzeit würden von den Ermittlern allerdings mehrere Hypothesen geprüft. Eine endgültige Aussage sei derzeit noch nicht möglich. Nach Angaben der Staatsanwaltschaft kann es noch mehrere Monate dauern, bis die abschließenden Gutachten vorliegen. Nach Gesprächen mit Experten vor Ort sagte die für Krisenmanagement zuständige EU-Kommissarin Hajja Labib, der Brand sei, so wörtlich, ganz offensichtlich zu 100% menschlichen Ursprungs. Sie sprach von vermutlich unabsichtlichem, unbewusstem menschlichen Verhalten, das zu dem Brand geführt habe. Die wichtigsten Straßen im Hohen Venn sind inzwischen wieder geöffnet, allerdings gelten in der Nähe des Brandgebiets weiterhin strikte Einschränkungen.
13: Die Verbraucherzentralen haben im ersten Halbjahr mehr als 24.000 Beschwerden über aufgedrängte Verträge bekommen. Das sind 7% mehr als im Vorjahreszeitraum, berichtet die Deutsche Presseagentur. So wurden Menschen Bücher, Zeitschriften oder Glücksspielverträge am Telefon aufgedrängt. Deshalb fordert die Chefin des Bundesverbands POP eine Bestätigungspflicht für langfristige Verträge, die am Telefon entstehen. Sie müssten mit zeitlichem Abstand in Textform bestätigt werden, damit sie gültig seien, so ihr Vorschlag. Auf dem Volksfest Hamburger Dom hat es am Abend einen Großeinsatz von Polizei und Feuerwehr gegeben. Mehr als 20 Menschen saßen wegen eines technischen Defekts rund 3 Stunden lang in einem Kettenkarussell fest. Polizei und Feuerwehr arbeiteten daran, eine Panik unter den Fahrgästen zu vermeiden. Kurz nach Mitternacht konnte das Karussell dann wieder zum Laufen gebracht werden. Verletzt wurde niemand. Jetzt soll der TÜV prüfen, wie es dazu kommen könnte. Die US-Country-Sängerin Dolly Parton ist tot. Ihre Familie hat mitgeteilt, dass sie im Alter von 80 Jahren an Krebs gestorben ist. Anne Schneider mit einem Nachruf.
2: Mit dem Tod von Dolly Parton verliert die Welt weit mehr als nur einen Country-Star. Sie war Sängerin, Songwriterin, Schauspielerin, Unternehmerin und für Millionen Menschen eine Inspiration. Über 6 Jahrzehnte lang begeisterte sie mit Songs wie Jolene oder Coat of Many Colors. Dolly Parton war die erfolgreichste Country-Musikerin aller Zeiten. Schon früh setzte sie sich für die Gleichstellung von Frauen ein, machte ihnen mit Liedern wie 9 to 5 Mut für Anerkennung und faire Chancen zu kämpfen. Mit ihrer blonden Mähne, ihren Glitzer-Outfits und ihrer unverwechselbaren Stimme wurde sie zu einer der bekanntesten Frauen der Popkultur. Aufgewachsen in sehr armen Verhältnissen war ihr immer besonders wichtig, etwas von ihrem Erfolg zurückzugeben. In ihrer Heimat Tennessee schuf sie mit dem Freizeitpark Dollywood tausende Arbeitsplätze. Mit ihrer Imagination Library verschenkte sie Millionen Bücher an Kinder auf der ganzen Welt und förderte so die Freude am Lesen.
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13: Heute geht's noch mit vereinzelten Schauern und Gewittern in den Tag. Ab den Mittagsstunden wird's dann aber wieder sonniger und auch wieder warm. 22 Grad gibt's am Nachmittag in Weinsheim in der Eifel und bis zu 30 werden's in Bad Säckingen.
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13: Seit dem Drohnenangriff auf ein Frachtflugzeug in Leipzig wissen wir alle, hybride Bedrohungen sind auch für uns in Deutschland eine echte Gefahr. Dabei geht es ja nicht nur um Flughäfen und Computersysteme, sondern gegen alle Formen der kritischen Infrastruktur. Deshalb beschäftigen wir uns in der SWR aktuell Serie der Woche mit dem Thema hybride Bedrohungen und der Frage, wie wir uns dagegen schützen können. Heute schauen wir auf die Energie- und Wasserversorgung. Thorsten Höck ist geschäftsführender Vorstand im Verband der Energie- und Wasserversorger Baden-Württemberg. Der Verband vertritt 220 Unternehmen im Südwesten. Herr Höck, wie ernst nehmen die Versorgungsunternehmen inzwischen das Thema hybride Bedrohungen?
3: Sehr ernst. Nicht erst seit gestern. Wir haben das Thema schon länger auf dem Schirm. Das war immer schon ein Thema. Aber wir sehen natürlich wahr, dass die Bedrohungslage massiv zugenommen hat in den letzten Jahren. Und dementsprechend haben wir auch die Maßnahmen erweitert.
13: Kann man denn beziffern, wie oft versucht wird, von außen in die Computersysteme von Versorgungsunternehmen einzudringen oder wie oft Anlagen zum Beispiel mit Drohnen ausspioniert werden?
3: Was ich Ihnen sagen kann, ist, dass natürlich es Versuche gibt. Mit Drohnen muss man natürlich auch beachten, bei den Drohnen ist immer die Frage, ist das vielleicht auch einfach nur jemand, der hobbymäßig rumfliegt? Das wissen wir am Ende des Tages nicht, aber dass Drohnen in der Nähe von Versorgungseinrichtungen gesichtet werden, kommt durchaus auch vor. Und Cyberangriffe ist auch eine Sache, mit der wir uns ja schon seit Jahren auseinandersetzen müssen. Früher vermehrt natürlich zum Thema Erpressungsversuche, aber heute auch vermehrt vor dem Hintergedanken, dass wir da tatsächlich die Versorgungssicherheit gewährleisten müssen.
13: Wenn jemand einen großflächigen Stromausfall herbeiführen wollen würde, dann muss er ja die potenziellen Angriffspunkte kennen, zum Beispiel Hauptleitungen, Verteilerpunkte, Umspannwerke und so weiter und so weiter. Nach dem Anschlag auf eine Hauptleitung in Berlin gab es ja eine Diskussion darüber, ob bei uns in Deutschland zu viele Informationen über solche Anlagen öffentlich zugänglich sind. Wie kann man sie trotzdem schützen?
3: Also erster Punkt, den Sie richtig angesprochen haben, ist, dass wir, glaube ich, Transparenz prinzipiell etwas Gutes ist. Die Frage ist nur, was machen wir transparent? Muss es sein, dass ich genau nachgucken kann, wo welche Leitungen langlaufen, wo welche Tafeln stehen, welche Versorgungssysteme wo aufgebaut sind? Muss das für jeden zugänglich sein? Oder sind das Informationen, die man eher auf einer Need-to-Know-Basis einfach nur weitergeben müsste? Also ich glaube, die Frage, was wir eigentlich wo wie veröffentlichen, ist, glaube ich, erstmal eine ganz zentrale Frage. Natürlich kann man auch Sachen ausspüren, wenn man nicht alles einfach veröffentlicht ist, aber wir machen es natürlich Angreifern auch unglaublich leicht. Das muss man, glaube ich, ernsthaft einfach mal betrachten, dass wir da ein Problem haben. Was wir natürlich machen können, ist physischer Schutz an Anlagen. Überwachungsmöglichkeiten muss man aber auch sein. Anlagen stehen häufig, wie Trafostationen etc. im öffentlichen Raum. Öffentlicher Raum, zum Beispiel Videoüberwachung, ist auch ein kritisches Thema. Wir wissen, dass wir auch Datenschutzthemen dort haben. Also das macht es auch nicht unbedingt leichter. Und physischer Schutz hat auch Grenzen, gerade im öffentlichen Raum, aber auch darüber hinaus. Erstens, er ist teuer, er ist sehr aufwendig. Das müssen wir uns auch leisten wollen. Und am Ende des Tages müssen wir auch leider ehrlicherweise konstatieren, dass wir die Versorgungsinfrastruktur, das sind hunderttausende Kilometer alleine in Baden-Württemberg, werden wir nicht zu 100% schützen können. Das ist auch relativ klar. Wichtig ist es, dass wir insbesondere an den neuralgischen Stellen, dass wir da verstärkt Maßnahmen ergreifen. Aber einen hundertprozentigen Schutz gibt es auch nicht. Deswegen müssen wir uns neben der Frage, wie schützen wir die Anlagen, auch die Frage stellen, wie gehen wir damit um, wenn etwas passiert, dass wir wieder schnell die Systeme wiederherstellen können. Ich glaube, das ist die zweite Ebene, die wir auch nicht ganz außer Blick lassen dürfen, weil ich sage, hundertprozentigen Schutz, wie auch unser Ministerpräsident letztens festgestellt hat, den gibt es nicht.
13: Thorsten Höck, geschäftsführender Vorstand im Verband der Energie- und Wasserversorger Baden-Württemberg. Die SWR aktuelle Serie der Woche, hybride Bedrohungen und wie wir uns dagegen schützen können. Morgen früh zwischen 6 und 9 spreche ich über hybride Bedrohungen im Cyberraum.
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13: Apropos Cyberraum, in Köln beginnt die Spielemesse Gamescom. Sie hat mehr Ausstellungsfläche als je zuvor und auch mehr Aussteller. 1600 sind es in diesem Jahr. Einzelheiten von Martin Schütz.
4: Bis Sonntag zeigen in den Kölner Messehallen Hersteller von Spielen und Hardware ihre Neuheiten. Laut den Veranstaltern der Gamescom gibt es dabei nicht mehr den einen großen Trend, der sich durch die Branche zieht. Die Messe wächst, aber gleichzeitig steckt die dazugehörige Industrie in einer Krise. Die Entwicklung wichtiger Spieletitel verschlingt teilweise hunderte Millionen Euro. Von der Entwicklung so großer Spiele sind deutsche Studios noch weit entfernt. Die deutsche Games-Industrie besteht vor allem aus kleinen und mittleren Firmen. Sie hoffen darauf, dass die Politik sie in Zukunft stärker fördert, damit sie wachsen können.
13: Beim diesjährigen Mittelstandstag für die rheinland-pfälzischen Unternehmen heute in Idar-Oberstein geht es vor allem um künstliche Intelligenz. Das hat das Wirtschaftsministerium vorab mitgeteilt. Demnach soll bei der Tagung gezeigt werden, wie die Firmen KI gewinnbringend nutzen können. SWR-Reporterin Dunja von Morsee.
5: In der Messe Idar-Oberstein bringt die Veranstaltung regionale KI-Anbieter und Forschungseinrichtungen zusammen. Regionale KI-Firmen präsentieren Technologien für die Fertigung und Prozesse. Mit KI-basierten Lösungen sollen Firmen beispielsweise ihren Energieverbrauch optimieren können. Am Abend verleiht Wirtschaftsminister Michael Ebling 8 mittelständischen Unternehmen aus Rheinland-Pfalz die Auszeichnung attraktiver Arbeitgeber. Sie sollen Beispiele dafür sein, wie sie mit ihren Strategien dem Fachkräftemangel begegnen.
13: Wie kontrollieren wir Firmenfusionen und Plattformen? Verhindern zu viel Marktmacht? Und was machen wir mit KI? Diese und ähnliche Fragen beschäftigen in den kommenden Tagen die Teilnehmer der Internationalen Industrieökonomiekonferenz in Mannheim. Anna Mohl.
6: Die Konferenz, ausgerichtet vom Mannheimer Zentrum für europäische Wirtschaftsforschung und der Universität Mannheim, beginnt heute. Sie gilt als größte jährliche Industrieökonomiekonferenz in Europa. 3 Tage lang geht es in verschiedenen Vorträgen um aktuelle Forschungsfragen und Herausforderungen in der Wirtschaft. Mehr als 400 Teilnehmende werden erwartet. In den rund 350 Vorträgen stellen die Forschenden unterschiedlichste aktuelle Arbeiten vor. Auch von der Universität Mannheim, die Industrieökonomie lehrt, sind einige junge Wissenschaftler vertreten, sagte ein Sprecher. Die Tagung wird zum 53. Mal organisiert. Sie sei zwar in erster Linie für die Wissenschaftscommunity zum Austausch wichtig, die laufenden Forschungen sollen aber auch neue Erkenntnisse für Wirtschaft und Politik liefern.
13: Heiraten in nur 10 Minuten, das kann man heute in Tettnang im Bodenseekreis. Hintergrund ist ein Pilotprojekt des Standesamtes, das sich an alle Paare wendet, die keine große Feier mit monatelanger Planung wünschen. Dirk Polzin.
7: Kleiner Rahmen, großer Moment, so das Motto des neuen Angebots. Die Trauung sei zwar kurz, so die Stadt, finde aber in einer besonderen Atmosphäre statt, in der Tettnanger Torschlosskapelle. Nach einer kurzen Ansprache dort folgt die Trauung. Jede Eheschließung dauert so nur gut 10 Minuten. Entsprechend klein ist die Hochzeitsgesellschaft. Vor Ort sind entweder nur das Brautpaar oder das Paar und bis zu 2 Trauzeugen. Mit dem Pilotprojekt wolle man das Trauungsangebot weiter ausbauen, so das Standesamt. Ihm zufolge haben sich 4 Paare für heute angemeldet. Bewerten Sie das Angebot positiv, könnten weitere Termine für die schnelle Trauung folgen.
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13: 6:17 Uhr.
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1: Ballistische Raketen steigen mit einer kurzen Triebladung oft weit hoch in der Erdatmosphäre und stürzen dann durch ihr Gewicht mit mehrfacher Überschallgeschwindigkeit auf die Erde zurück. So werden diese Raketen extrem schnell, obwohl sie gleichzeitig super schwer sind. Sie abzufangen ist entsprechend schwer. Das kann zum Beispiel das US-System Patriot. Daran mangelt es allerdings aktuell und das hat schwerwiegende Konsequenzen, vor allem für die Ukraine. Russland nutzt seine aktuelle Luftüberlegenheit im Krieg, um die ukrainische Wirtschaft massiv zu zerstören. Der wirtschaftliche Schaden durch Angriffe seit Beginn des Jahres ist schon doppelt so groß wie der in allen vorigen Kriegsjahren zusammen. Besonders einschneidend sind die Schläge gegen die Stahlindustrie und den Agrarsektor, berichtet unser Kiew-Korrespondent Florian Kellermann.
8: Russland terrorisiert die Menschen in der Ukraine systematisch mit Drohnen und Raketen. Beinahe täglich gibt es Todesopfer. Gleichzeitig zerstört es aber auch immer effektiver die Wirtschaft des Nachbarlandes. Beobachter schlagen Alarm. Viele Unternehmen müssten schon bald mit erheblichen Einbußen rechnen. Der Ökonom Andriy Dlihatsch, der einen Zusammenschluss von Unternehmensverbänden berät, nennt erschreckende Zahlen. Unsere Analyse zeigt, für jedes Unternehmen besteht in den kommenden 12 Monaten eine Wahrscheinlichkeit von 20%, dass die Produktionskapazitäten zerstört werden. Wir beziehen in die Berechnung ein, wie viele ballistische Raketen Russland herstellt und dass wir sie nicht abfangen können. Der ukrainische Militärgeheimdienst GOR geht davon aus, dass Russland monatlich mindestens 60 ballistische Raketen produziert. Die Ukraine ist diesen Angriffen derzeit weitgehend schutzlos ausgeliefert. Schon im Juli konnte sie nach eigenen Angaben nur noch jede 7. ballistische Rakete abfangen. Inzwischen hat die Armee aufgehört, die Abfangstatistik zu veröffentlichen. Das Problem? Bisher hat sich nur das US-System Patriot gegen diesen Raketentyp als effektiv erwiesen. Und für dieses System bekommt die Ukraine in diesem Jahr deutlich weniger Abfangraketen. Das habe die Wirtschaft der Ukraine bereits empfindlich getroffen, sagt Lihatsch. Am stärksten zerstört Russland Gebiete, bevor es sie erobert. In den besetzten Gebieten und in unmittelbarer Frontnähe ist die Wirtschaft fast völlig kaputt. Wenn wir diese Gebiete außer Acht lassen und nur diejenigen nehmen, die weiter von der Front entfernt liegen, hier wurde in den ersten Monaten dieses Jahres schon doppelt so viel zerstört wie in den Jahren zuvor zusammengenommen. Andere Beobachter sehen die Lage ähnlich dramatisch. Die britische Wirtschaftszeitschrift The Economist titelt: Russische Angriffe fügen der ukrainischen Wirtschaft großen Schaden zu. Expertinnen und Experten korrigieren ihre Wachstumsprognosen für die Ukraine nach unten. Die Regierung selbst geht nur noch von 1,4% in diesem Jahr aus. Experten halten ein Nullwachstum für wahrscheinlicher und ein Schrumpfen für möglich. Russland greift dabei die ukrainischen Schlüsselindustrien an, so die Stahlproduktion. Im August beschädigten Raketen Hochöfen in Saporischschja und Kryvyj Rih, berichten Medien. Vor allem aber die Angriffe am Schwarzen Meer seit Juli seien schmerzhaft, sagt Olena Bilan, Chefökonomin des Investmentfonds Dragon Capital, in einem Podcast. Die Hafeninfrastruktur haben sie die ganze Zeit immer wieder beschossen. Aber neu sind die direkten Angriffe auf Schiffe. Deshalb laufen jetzt fast keine Schiffe mehr die Häfen im Großraum Odessa an. Das wird sich stark auf die Wirtschaft auswirken. 90% des landwirtschaftlichen Exports liefen über Schwarzmeerhäfen, 60% des Stahlexports und die Hälfte des Exports von Erz. Der Export lasse sich nur teilweise umleiten. Vor allem für die Landwirtschaft droht eine Katastrophe. Mehr als 50 Millionen Tonnen Getreide möchte die Ukraine in diesem Jahr noch ausführen. Sie könnte einen Teil davon einlagern, aber Russland greift auch die Silos an. Der Staat müsse nun zumindest das tun, was möglich ist, meint der Ökonom Andriy Dlihatsch. Dazu gehörten günstige Kredite. Mit ihnen könnten Unternehmen Produktion und Logistik in westlichen Regionen des Landes wieder aufbauen, in kleinere Einheiten aufteilen oder sogar unter die Erde verlegen. Dass sie mit Extremsituationen umgehen können, hätten die ukrainischen Unternehmer bewiesen. Allerdings seien auch sie durch den langen Krieg erschöpft, sagt Lihatsch.
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1: Ein paar Mahnungen übersehen und schon ist der Schufa-Score im Eimer. So ein Szenario hat die Schufa immer von sich gewiesen, das sei ja alles Quatsch und auch gar nicht legal. Umso größer war dann die Empörung, als herausgekommen ist, dass Deutschlands größte Wirtschaftsauskunftei sensible Daten von praktisch jedem Erwachsenen in Deutschland über lange Zeit speichert. Viel länger als alle dachten. Von einer Schattendatenbank ist seither die Rede. Viele fragen sich inzwischen, was wohl über sie darin noch gespeichert ist. Jetzt drohen der Schufa auch rechtliche Konsequenzen. Eine gemeinnützige europäische Datenschutzorganisation hat angekündigt, gerichtlich gegen die Schufa vorgehen zu wollen. Peter Hornung.
0: Marco Blocher gibt sich entschlossen.
9: Wir mahnen die Schufa jetzt formell ab und fordern sie auf, die historischen Daten umgehend zu löschen.
0: Die historischen Daten, das sind veraltete Daten, die die Schufa wider Erwarten nicht gelöscht hat. Sensible Informationen über alte Kredite, aber auch Pfändungen oder gar Privatinsolvenzen. Schulden, die die Betroffenen oft schon vor Jahren beglichen haben. Marco Blocher ist Sprecher der gemeinnützigen Datenschutzorganisation Neub. Und die will die Schufa nun vor Gericht bringen.
9: Wenn die Schufa sich weigert, unseren Forderungen zu entsprechen, dann werden wir eine Unterlassungsklage im kollektiven Verbraucherinteresse einbringen, um unsere Forderungen gerichtlich durchsetzen zu lassen.
0: Blochers durch Spenden finanzierte Organisation mit Sitz in Wien geht seit Jahren vor gegen Datenschutzverstöße von Unternehmen. So reichte Neub Beschwerden ein gegen Microsoft, Google, Meta und X. Es erwirkte Gerichtsurteile und Geldstrafen in Milliardenhöhe. Im Fall der Schufa-Schattendatenbank soll es nicht bei einer Unterlassungsklage bleiben, so Blocher.
9: Darüber hinaus planen wir eine Verbandsklage auf Schadenersatz für die millionenfache Verletzung von Artikel 15 DSGVO von dem Recht auf Auskunft. Denn die Schufa hat ja allen betroffenen Personen, die in den letzten Jahren Auskunft bei der Schufa beantragt haben, diese Daten vorenthalten.
0: Eine Verbandsklage ist eine spezielle Form der Sammelklage. Neub will Betroffene auffordern, sich einer solchen Klage anzuschließen, eben weil ihre in der Europäischen Datenschutzgrundverordnung verbrieften Auskunftsrechte verletzt worden seien. Die Schufa selbst räumt zwar ein, veraltete Daten bis zu 10 Jahre lang zu speichern, Verbraucher aber hätten kein Interesse an diesen Daten und deshalb informiere man nicht darüber. Die Schufa sieht sich dabei im Recht, aber auch solche historischen Daten zu speichern sei vollkommen legal und vor allem sei es wichtig. In einem Video erklärt sie:
10: Sie dienen der Weiterentwicklung von Produkten und Dienstleistungen. Dazu zählen auch Tests neuer Score-Modelle. Bevor Unternehmen einen neuen Bonitätsscore in ihrem Tagesgeschäft einsetzen, testen sie ihn.
0: Sollte die Datenschutzorganisation Neub aber mit einer künftigen Sammelklage Erfolg haben, wäre das selbst bei einem niedrigen Schadensersatz pro Fall ein Problem für die Schufa. Denn potenziell betroffen sind bis zu 68 Millionen Menschen. Praktisch jeder Erwachsene in Deutschland. Dass nun im Fall der Schattendatenbank Neub als private Organisation tätig werden müsse, sagt Neub-Sprecher Marco Blocher, sei auch Schuld der Behörde, die eigentlich über die Schufa wachen müsse.
9: Tja, das liegt daran, dass der zuständige hessische Datenschutzbeauftragte nichts tut und eine vollkommen dysfunktionale Behörde zu sein scheint. Das muss man schon sagen. Also eine integere, kompetente und tatsächlich unabhängige Aufsichtsbehörde hätte der Schufa die Verarbeitung der historischen Daten in der gegenwärtigen Form längst untersagt und ein hohes Bußgeld verhängt.
0: Hessens Landesdatenschutzbeauftragter prüft nach eigenen Angaben diesen Fall bereits seit Frühjahr vergangenen Jahres, ohne aber bisher zu einem Ergebnis gekommen zu sein. Das Verbraucherinteresse an der Schattendatenbank jedenfalls scheint groß zu sein. Seit der NDR und die Süddeutsche Zeitung Mitte Juli das erste Mal berichtet haben, wird die Schufa offenbar mit Anfragen überflutet. Wie viele es genau sind, wollte die Wiesbadener Wirtschaftsauskunftei auf wiederholte Anfrage jedoch nicht sagen. In Antwortschreiben der Schufa an Verbraucher heißt es allerdings, man brauche länger, bis zu 3 Monate, um Auskunft zu erteilen. Eben weil so viele Anfragen eingegangen seien.
1: 6.25 Uhr jetzt.
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11: Guten Morgen. Radsport-Superstar Tadej Pogacar hat die Spanien-Rundfahrt schon auf der 4. Etappe vorentschieden. Der Slowene legte auf der 105 Kilometer langen Bergetappe mit Start und Ziel in Andorra la Vella ein überzeugendes Solo ein. Luca Benincasa berichtet.
16: Nach dem Start setzte sich erst eine große Fluchtgruppe ab, die wurde aber schnell wieder gestellt. 50 Kilometer vor dem Ziel zog Pogacar dann am Berg davon und war nicht mehr einzuholen. Seine Konkurrenten kamen erst 2,5 Minuten später ins Ziel. Zweiter wurde der Belgier Jano Wider, dritter der Österreicher Felix Gall. Bester Deutscher wurde Marco Brenner auf Rang 15 mit knapp 5 Minuten Rückstand. In der Gesamtwertung baut Tadej Pogacar seinen Vorsprung weiter aus. Er liegt nun 3 Minuten und 21 Sekunden vor seinem Landsmann Primož Roglič.
11: Deutschlands Nummer 1 im Tennis, Alexander Zverev, hat bei den US Open gestern Abend keinen guten Start feiern können. Zum Auftakt des Mixed-Wettbewerbs verlor der Weltranglistenzweite mit seiner Partnerin Taylor Townsend gegen das Duo Belinda Bencic und Flavio Cobolli aus der Schweiz und Italien. Der Einzelwettbewerb beim letzten Grand Slam des Jahres in New York beginnt am Sonntag. Zverev ist an Nummer 1 gesetzt. Gleich dahinter folgt Carlos Alcaraz. Der Spanier feierte im Mixed an der Seite von Tennis-Ikone Serena Williams ein erfolgreiches Comeback nach seiner Handgelenksverletzung. Der Weltranglistenerste Jannik Sinner hat seine Teilnahme abgesagt. Der Italiener kämpft mit anhaltenden Verletzungsproblemen im rechten Knie. Fußball-Bundesligist SC Freiburg geht zuversichtlich in die zweite Conference-League-Partie der Saison. Am Donnerstag empfängt der Europapokalfinalist aus dem Vorjahr den schottischen Erstligisten FC Motherwell zum Rückspiel im Europaparkstadion. Stürmer Igor Matanovic richtete am Dienstag eine Kampfansage an die Gäste aus Schottland. Das Hinspiel hatten die Freiburger mit 3:1 gewonnen.
12: Liebe Motherwell, Familie, Mannschaft, wir freuen uns, euch hier zu empfangen. Dennoch muss ich euch leider sagen, dass wir auf jeden Fall 120% geben werden. Wir sind bereit. Wir wollen in die Conference League rein, in die Gruppenphase. Und deswegen freuen wir uns sehr auf das Spiel. Wir sind fokussiert. Ich hoffe, ihr auch. Und ja, es wird auf jeden Fall ein geiler Kampf.
11: Die deutschen Volleyballerinnen haben bei der Europameisterschaft einen großen Schritt in Richtung Achtelfinale gemacht. In Istanbul gewann die Mannschaft von Bundestrainer Giulio Bregoli souverän mit 3:0 gegen das bislang sieglose Ungarn. Nach der Auftaktniederlage gegen Slowenien feiern die deutschen Volleyballerinnen nun bereits den zweiten Erfolg nacheinander. Heute Abend um 18 Uhr trifft Deutschland auf den Co-Gastgeber und Titelverteidiger Türkei. Das war's vom Sport. Es ist 6.28 Uhr.
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13: Mit Jonathan Hadem. Schönen guten Morgen. Der Druck ist hoch, der auf den Koalitionären der Bundesregierung liegt. Die müssen bei ihrem ersten Koalitionstreffen nach der Sommerpause liefern. Es geht um die Wirtschaft, aber auch um Reformen, die möglichst schnell und umfassend durchgebracht werden sollen. Gleich nach den Nachrichten berichten wir über den aktuellen Stand der Gespräche auf Schloss Neu-Hardenberg. Jetzt aber erstmal ein kurzer Blick auf den Straßen. Es staut sich schon wieder auf der A5 Frankfurt Richtung Karlsruhe, im Dreieck Karlsruhe auf der Überleitung zur A8 Richtung Stuttgart. Grund ist eine Baustelle auf der A8 direkt hinterm Dreieck Karlsruhe. Die soll übrigens noch bis Ende nächster Woche bleiben. Und dann haben wir noch die B10 Ulm Richtung Stuttgart zwischen Göppingen Zentrum West und Uhingen. Baustelle 2 Kilometer Stau.
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13: Heute geht's noch mit vereinzelten Schauern und Gewittern in den Tag. Ab den Mittagsstunden wird's dann aber wieder sonniger und auch wieder warm. 22 Grad gibt's am Nachmittag in Schönecken und in Mayen. Bis zu 30 Grad werden es heute in Bad Säckingen und in Neuenburg am Rhein. Morgen gibt's dann einen Sonne-Wolke-Mix und es wird schwül heiß.
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13: Um 6.30 Uhr.
15: Mit Ralf Hecht. Guten Tag. Das Bundeskabinett setzt seine Klausur auf Schloss Neu-Hardenberg fort. Datenschützer bereiten eine Sammelklage gegen die Schufa vor und die US-Country-Legende Dolly Parton ist tot. Das Wetter in Baden-Württemberg und Rheinland-Pfalz. Heute früh örtlich Nebel, tagsüber erst stark bewölkt, später sonniger und bis 30 Grad. Bei der Klausur des Bundeskabinetts auf Schloss Neu-Hardenberg bei Berlin stehen Wirtschaftsfragen im Mittelpunkt. Für die Bundesregierung gehören dazu auch die sozialpolitischen Großreformen, zum Beispiel die Rente. Finanzminister und Vizekanzler Klingbeil sagte dazu im Heute-Journal:
17: Ich sehe doch, dass der Frust da ist. In einem Land, wo wir 5 Jahre kein Wachstum haben, wo über 20 Jahre notwendige Reformen verschlafen wurden, wo zu wenig investiert wurde in die Sicherheit, in die Infrastruktur, wo heute die Probleme auf der Straße liegen, wo die Züge nicht pünktlich kommen, weil über 20 Jahre nicht investiert wurde. Und deswegen müssen wir das jetzt abarbeiten und deswegen müssen wir mehr investieren, deswegen müssen wir uns kümmern. Aber ich sage Ihnen auch, manche Probleme lassen sich nicht von einem Tag auf den anderen lösen.
15: Finanzminister und Vizekanzler Klingbeil. Der riesige Waldbrand im belgischen Hohen Venn ist zumindest oberflächlich gelöscht. Allerdings können Moorbrände als sogenannte Zombiefeuer noch Jahre unbemerkt weiterbrennen und dann wieder ausbrechen. Im Moment geht es allerdings vor allem um die Ursachenforschung. Thomas Spickhofen.
24: Der Brand im Hohen Venn könnte durch eine landwirtschaftliche Maschine ausgelöst worden sein, heißt es von der Staatsanwaltschaft in Lüttich. Sie hat eine Untersuchung zur Brandursache eingeleitet. Derzeit würden von den Ermittlern allerdings mehrere Hypothesen geprüft. Eine endgültige Aussage sei derzeit noch nicht möglich. Nach Angaben der Staatsanwaltschaft kann es noch mehrere Monate dauern, bis die abschließenden Gutachten vorliegen. Die wichtigsten Straßen im Hohen Venn sind inzwischen wieder geöffnet. Allerdings gelten in der Nähe des Brandgebiets weiterhin strikte Einschränkungen. Unter anderem ist nur Durchfahren erlaubt und die Geschwindigkeit auf 50 Stundenkilometer begrenzt. Das Naturschutzgebiet selbst ist weiterhin geschlossen.
15: Der Schufa, Deutschlands größter Wirtschaftsauskunftei, droht eine Sammelklage wegen einer sogenannten Schattendatenbank. In dieser werden alte Daten von Verbrauchern gesammelt, die für den normalen Geschäftsbetrieb nicht mehr verwendet werden dürfen. Das geschehe ausschließlich zu Forschungs- und Testzwecken, heißt es von der Schufa. Verbraucherschützer sehen das kritisch und die gemeinnützige europäische Datenschutzorganisation NEUP hat nun angekündigt, gerichtlich gegen die Schufa vorgehen zu wollen. Peter Hornung.
0: Zunächst werde man die Schufa auffordern, Auskunft über die in der Schattendatenbank gespeicherten Daten zu geben, so Marco Blocher, Sprecher der Datenschutzorganisation NEUP zum NDR. Der Betrieb der Schattendatenbank müsse zudem sofort gestoppt werden. Wenn die Schufa das nicht tue, werde NEUP in Kürze Klage einreichen. Gleichzeitig bereitet die Organisation nach eigenen Angaben eine Sammelklage gegen die Schufa vor, mit dem Ziel, Schadensersatz zu erstreiten. NEUP fordert jetzt Interessenten auf, sich für eine solche Klage zu melden. Im Erfolgsfall könnte auch ein niedriger Schadensersatz zum großen Problem für die Schufa werden,

0: Ein bisschen hat es ja schon was von Schuljahresanfang. Da kommt die Bundesregierung nach der Sommerpause wieder zusammen und will, wie eine Schulklasse im neuen Schuljahr, nach vorne gucken. Das, was war, in der Vergangenheit zurücklassen. Aber wie wir das auch aus der Schule kennen, sind die Probleme von vor den Sommerferien meist nicht wirklich weg. Das stellt auch die Bundesregierung rund 70 Kilometer von Berlin entfernt fest. Dort hat Bundeskanzler Friedrich Merz bei bestem Wetter ins schöne Schloss Neuhardenberg zu 2 Tagen Klausur geladen. Abseits von Berlin soll die schwarz-rote Koalition es dann schaffen. Zusammenrücken und nach vorne blicken. Die Ärmel hochkrempeln, kurz Teambuilding. Unsere Hauptstadtkorrespondentin Anna Engelke ist für uns auf Schloss Neuhardenberg dabei.
1: Gemeinsam reckten Kanzler Merz und sein Kabinett am gestrigen Abend die Köpfe in den blauen Himmel. Über ihnen eine Drohne des Münchner Start-ups Titan Technologies. Der Schlosspark von Neuhardenberg mit lauschigem Teich, für den Besitzer des Drohnen-Start-ups ein sehr ungewöhnliches Übungsgelände. Normalerweise präsentiert er seine Drohnen, die er für die Ukraine produziert, auf Truppenübungsplätzen. Mit Gewohnheiten zu brechen, auch darum geht es bei dieser zweitägigen Regierungsklausur außerhalb von Berlin. Forschungsministerin Dorothee Bär von der CSU.
2: Die Atmosphäre ist gut, die Stimmung ist gut. Und wenn Sie einen Beweis brauchen, meine Kabinettskollegin, meine Sitznachbarin Bärbel Baas schreibt die ganze Zeit neben mir mit einem CDU-CSU-Stift.
1: So entspannt, wie es hier bei Ministerin Baer klingt, ist die Stimmung dann auch wieder nicht. Denn die Koalition aus CDU, CSU und SPD hat es auf ihrer Klausur mit ernsten Themen zu tun. Daran hat allen voran Kanzler Merz gestern keinen Zweifel gelassen, als er über den so wörtlich Drohnenangriff vor knapp 3 Wochen auf den Leipziger Flughafen sprach.
3: Hier in Neuhardenberg wird es nicht um die Zuordnung des Leipziger Angriffs gehen. Daran arbeiten wir zusammen mit den Sicherheitsbehörden intensiv. Und wir werden das in Kürze auch darlegen und uns dazu äußern.
1: Was in Kürze heißt, das ließ Friedrich Merz offen. Auch wenn er keinen Zeitpunkt nannte, so machte es doch den Eindruck, als werde der Kanzler bald mitteilen, wer oder welches Land hinter dem Drohnenangriff steckt. Es klang so, als müsse sich der Urheber dieses Angriffs durchaus Sorgen machen.
3: Deutschland schreckt ab. Die Bundesregierung erlegt Urhebern hybrider Angriffe einen Preis auf. Sie werden dafür bezahlen.
1: Die Liste der Themen, die die schwarz-rote Koalition auf ihrer Klausur in Neuhardenberg bespricht, ist lang. Rente, Pflege, Arbeitsmarkt und Steuern. All diese Reformen sollen bis zum Ende des Jahres unter Dach und Fach sein. Und dann gibt es da noch die Forderung von SPD-Umweltminister Carsten Schneider, der in Anbetracht von Hitzewellen und Dürre den Klimaschutz ins Grundgesetz schreiben möchte. Mit Unterstützung seines Parteichefs und Vizekanzlers Lars Klingbeil.
4: Das ist doch ein pragmatischer Ansatz, den Carsten Schneider da auch gewählt hat, nämlich in die Frage in den Mittelpunkt zu stellen, wie können eigentlich Bund, Länder und Kommunen beim Thema Klimaschutz zusammenarbeiten? Und das wollen die Bürgerinnen und Bürger doch auch. Die wollen doch nicht hören, dass dieser Waldbrand oder dieses Niedrigwasser oder diese Herausforderung beim Klimaschutz nicht gelöst werden kann, weil da die oder die Ebene nicht für zuständig ist. Und deswegen zu sagen, alle müssen da Hand in Hand arbeiten. Dafür haben wir die Prüfung einer Grundgesetzänderung auch in den Koalitionsvertrag reingeschrieben.
1: Die Ministerkolleginnen und Kollegen von CDU und CSU haben bislang darauf wenig begeistert reagiert. Aber vielleicht ändert sich das, wenn bei der heutigen Kabinettssitzung auf Schloss Neuhardenberg, wie von Kanzler Merz angekündigt, auch über das Klima gesprochen wird.
0: Der Handlungsdruck für die Bundesregierung ist natürlich nicht zuletzt aus der miserablen Stimmung in der deutschen Wirtschaft entstanden. Wie viel davon ist aber Stimmung und wie viel echte Schwäche? Das fragen heute einige Kommentare in den deutschen Tageszeitungen nach der Veröffentlichung neuer Konjunkturdaten, die eigentlich gar nicht so schlecht aussehen. Eine Auswahl der Meinungen hat Ralf Hecht in den SWR aktuell Pressestimmen.
5: Zuerst einen Blick in die Ulmer Südwestpresse. Man mag es kaum glauben, aber es gibt sie noch, die guten Nachrichten aus der deutschen Wirtschaft. Schon das 3. Quartal in Folge entwickelt sich die Konjunktur positiv. Und jetzt steht auch fest, die Kaufkraft der Deutschen hat ebenfalls zugelegt. Laut gewerkschaftsnaher Böckeler Stiftung sind nämlich die Tariflöhne im 1. Halbjahr stärker gestiegen als die Inflation. Weniger gut ist, dass die positiven Entwicklungen anscheinend kaum bei den Menschen ankommen.

0: Deutschland ist weiter ein schlecht gelauntes und besorgtes Land. Und das, obwohl nicht nur Arbeitnehmerinnen und Arbeitnehmer profitieren, sondern auch die Renten wieder einmal deutlich steigen werden. Immerhin orientieren diese sich an der Lohnentwicklung. Nach der Südwestpresse das Darmstädter Echo. So schlecht sind die Chancen vieler deutscher Unternehmen auf dem Weltmarkt anscheinend doch nicht. Die vielen kleinen und mittelgroßen Champions geraten schnell aus dem Blick, weil alle auf die unbestritten großen Probleme der Autokonzerne starren. Wenn diese jetzt einigermaßen die Kurve kriegen, sieht es auch auf mittlere Sicht gar nicht so schlecht aus. Bleibt der Risikofaktor Bundesregierung. Nur wenn Schwarz-Rot seine Reformversprechen endlich erfüllt, hat der Stimmungswechsel in der Wirtschaft ein solides Fundament. So das Darmstädter Echo. Die Glocke aus Oelde. Eine Wirtschaftswende hatte Friedrich Merz während seines Wahlkampfes versprochen. Für viele Wähler war eine ökonomische Erholung das entscheidende Thema, um ihr Kreuzchen bei der Union zu machen. Sein Versprechen hat der Kanzler bislang nicht eingelöst. Zwar verzeichnet die Wirtschaft nach Zeiten langer Stagnation in diesem Jahr wieder ein leichtes Wachstum, allerdings stützt der Bund die Konjunktur auch mit milliardenschweren schuldenfinanzierten Ausgaben für Infrastruktur und Verteidigung. Der Kommentar der Glocke. Die Berliner Taz meint, die deutsche Wirtschaft ist sehr viel widerstandsfähiger, als manche Lobbyistinnen der Industrie glauben machen wollen. Klar wird die Lage systematisch schlecht geredet, dann lassen sich Kürzungen für Beschäftigte und Geschenke für Unternehmen besser durchsetzen. Aber trotz widriger Umstände wie dem Iran-Krieg, hoher Energiepreise und der erratischen US-Zollpolitik ist das deutsche Bruttoinlandsprodukt das dritte Quartal in Folge gestiegen. Zwischen April und Juni mit 0,3% etwas mehr als erwartet. Manchen mag das als sehr wenig erscheinen, aber es ist ein Indiz für die nach wie vor große Resilienz der hiesigen Unternehmen, schreibt die Taz. Zuletzt ein fast euphorischer Auszug aus der Heidelberger Rhein-Neckar-Zeitung. Die Realität sieht pünktlich zum Klausurstart der Koalition auf Schloss Neuhardenberg fast schon rosig aus. Deutschland kämpft sich aus dem wirtschaftlichen Tief heraus. Es geht aufwärts. Die Rhein-Neckar-Zeitung.
1: Das waren die Pressestimmen.
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1: Endlich Filme streamen, ohne dass sie hängen bleiben. Musik anhören oder auch große Datenmengen in kurzer Zeit downloaden. Das geht mit dem Glasfaseranschluss und den hätten auch gerne die Menschen in dem rheinland-pfälzischen Ort Papiermühle an der Mosel. Doch der Traum vom superschnellen Internet ist zum Albtraum geworden. Panne reiht sich an Panne, denn der Glasfaserausbau wird einfach nicht fertig. SWR-Reporter Christian Altmaier war in der Moselgemeinde, in der sich Frust breit gemacht hat über so viel Pfusch am Bau.
3: Der kleine Ort Papiermühle ist seit 4 Jahren eine Baustelle. Immer wieder wurden hier Straßen und Bürgersteige aufgerissen, um Glasfaserkabel zu verlegen. Die Bauarbeiter kamen aus aller Welt, erzählt Ortsbürgermeister Dieter Heinz.
4: Südeuropa, Südosteuropa. Das Entfernteste, was ich erlebt habe, war aus Südamerika, aus Ecuador waren über mehrere Wochen mehrere Arbeitskolonnen hier vor Ort.
3: Die Arbeit, die die verschiedenen Firmen geleistet haben, war aber alles andere als auf internationalem Niveau. Durch die Straßen ziehen sich Risse, Pflastersteine wurden so stümperhaft verlegt, dass sie zu Stolperfallen wurden. Und das Schlimmste, die Bürgerinnen und Bürger von Papiermühle haben noch immer kein schnelles Internet. Sie warten inzwischen seit 4 Jahren.
4: Ja, man fühlt sich natürlich benachteiligt, mit Recht auch, muss man ganz klar sagen. Wenn man schon die Bauarbeiten letztendlich ertragen musste, dass man über defekte Bürgersteige gehen muss und hat dann aber den Benefit nicht daraus, das ist natürlich sehr, sehr enttäuschend.
3: Erst kürzlich hat der Ortsbürgermeister von einer weiteren Panne gehört. Den Bauarbeitern ist aufgefallen, dass noch 2,5 Kilometer Kabel fehlen, die unter einem Waldweg hätten verlegt werden müssen. Doch offenbar hat die Kolonne, die vorher auf der Baustelle war, die Leitung vergessen. Das ließe sich mit Pech erklären, wenn solche Probleme beim Glasfaserausbau nicht so häufig auftreten würden, wie eine Sprecherin der Verbandsgemeinde Bernkastel-Kues schriftlich mitteilt.
5: In den letzten Jahren fand ein reger Wechsel der Subunternehmer statt. Die Firmen arbeiten unprofessionell und man hat den Eindruck, dass hier eigentlich keiner so richtig weiß, wie man Arbeiten fachgerecht durchführt. Nachbesserungsarbeiten fallen so gut wie in allen Bereichen an und müssen mehrfach bemängelt werden. Diese Arbeitsweise zieht sich durch alle Ortsgemeinden und stellt keinen Einzelfall dar.
3: Auch in Uerzig und Zeltingen-Rachtig etwa warteten die Bürgerinnen und Bürger seit Jahren auf den Anschluss ans Netz. Verantwortlich sei die Firma Unsere Grüne Glasfaser, die wiederum mit verschiedenen Subunternehmen arbeite. Auf die Vorwürfe angesprochen, erklärt eine Sprecherin schriftlich:
6: Glasfaserausbauprojekte wie in Papiermühle sind mit technischen und baulichen Herausforderungen verbunden, die in der Planungsphase nicht immer vollständig vorhersehbar sind und teilweise erst während der Umsetzung sichtbar werden. Bei einem Glasfaserausbau sind unterschiedliche spezialisierte Leistungen erforderlich. Je nach Aufgabe und Bauphase kommen daher entsprechend spezialisierte Unternehmen und Teams zum Einsatz.
3: Worin diese Herausforderungen genau bestanden haben und warum Spezialfirmen noch nicht einmal einfache Kabel verlegen können, ließ die Sprecherin offen. Einig sind sich die Kommune und die Firma nur in einem Punkt. Sie wollen Papiermühle nun schnellstmöglich ans Glasfasernetz anschließen. Alle Beteiligten hoffen, dass das noch diesen Herbst klappt. Darauf wetten würde Ortsbürgermeister Dieter Heinz nach seinen bisherigen Erfahrungen jedoch nicht.
1: 6:45 Uhr.
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1: Erst noch wechselhaft, dann freundlich, später bleibt auch trocken. 22 bis 30 Grad heute höchstens.
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1: Kanzleramtschefin Nina Warken zeigt sich davon überzeugt, dass die schwarz-rote Koalition die umstrittene Rentenreform planmäßig in diesem Jahr auf den Weg bringen wird. Das gelte auch für weitere Vorhaben wie die Reform der Pflegeversicherung und die Neuregelung des Arbeitszeitgesetzes, sagte die CDU-Politikerin in der ARD. Die Bundesregierung schließt heute ihre Klausurtagung in Brandenburg ab. Der Brand im belgischen Naturschutzgebiet Hohes Venn ist möglicherweise durch eine landwirtschaftliche Maschine ausgelöst worden. Das vermutet die Staatsanwaltschaft in Lüttich. Sie hat eine Untersuchung zur Brandursache gestartet. Im Moment prüfen die Ermittler noch andere mögliche Szenarien. Wegen des Brandes mussten fast 600 Menschen ihre Häuser und Wohnungen in der Region verlassen. Das Naturschutzgebiet selbst ist weiterhin geschlossen. Der Direktor des US-Auslandsgeheimdienstes CIA, John Ratcliffe, ist zu Gesprächen nach Moskau geflogen. Das berichten mehrere US-Medien. Eine offizielle Bestätigung gibt es bisher nicht. Auch keine Angaben, mit wem Ratcliffe worüber gesprochen hat. Am Abend ist er nach Angaben der staatlichen russischen Nachrichtenagentur TASS wieder in Richtung Lettland abgeflogen.
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1: Heute ist Tag 2 der Kabinettsklausur der schwarz-roten Bundesregierung auf Schloss Neuhardenberg. Immer mittwochs kommen die Ministerinnen und Minister mit dem Bundeskanzler im Kabinett zusammen und diese Sitzung wird heute in die Klausur integriert. Es soll um die Folgen des Klimawandels gehen. In diesem Zusammenhang wird schon seit Wochen über einen Hitzeaktionsplan diskutiert oder über die Forderung, Klima- und Hitzeschutz ins Grundgesetz aufzunehmen. Was hinter diesen Schlagwörtern und Vorschlägen steckt, bespreche ich mit Nils Walker aus der Redaktion ARD Gesund. Nils, während der großen Hitze hieß es, man solle viel trinken und sich in kühlen Räumen aufhalten. Das sind kurzfristige Lösungen, aber langfristig sollen jetzt Hitzeaktionspläne her. Was genau ist damit gemeint?
7: Da gibt es mehrere Aspekte zu. Also die kann man so ganz grob in zwei Gruppen aufteilen. Das eine ist sozusagen das Hier und Jetzt und das andere ist die langfristige Vorsorge. Zu dem Hier und Jetzt, da gehört eben alles das, was ich als Mensch machen kann, um ja mit der Hitze besser umzugehen. Viel trinken, kein Sport in der Hitze, gegebenenfalls Blutdrucksenker anpassen. Also alles, was mit mir und meiner Gesundheit zu tun hat. Aber zu diesem Hier und Jetzt gehört auch das, was eine Kommune tun kann, zum Beispiel kühle Räume vorhalten, also eine klimatisierte Sporthalle zum Beispiel für alte oder kranke Menschen, um sie vor der Hitze zu schützen.
1: Das sind ja alles Dinge, die uns helfen sollen, eine Hitzewelle besser zu überstehen. Aber wie können wir uns denn langfristig besser vorbereiten, um mit großer Hitze in Deutschland klarzukommen? Reicht es, Klimaanlagen in Schulen, Krankenhäusern und Pflegeheimen einzubauen?
7: Ja, also das hilft punktuell schon und das ist vor allem im Bestand auch an vielen Orten notwendig, absolut, aber es ist auch eine teure Lösung, die auch noch viel Strom verbraucht und es ändert auch nichts daran, dass es draußen ja dann immer noch heiß ist. Und deswegen sind sich die Forschenden ziemlich einig, besser wäre ja, wenn sich unsere Wohnungen, unsere Häuser, unsere Städte, auch der Dorfplatz gar nicht erst so stark aufheizen. Und es gibt tatsächlich eine relativ simple Lösung für unsere Städte, nämlich mehr Grün, weniger Beton. Das ist auch nicht neu, aber tatsächlich ziemlich effektiv. Das zeigen jede Menge Beispiele auch bei uns in Deutschland.
1: Kannst du mal ausführen und uns vielleicht ein paar Beispiele dazu geben?
7: Ja, also ein ganz konkretes Beispiel, das wäre ein begrüntes Garagendach. Das kühlt die Luft auf der Dachoberfläche um rund 18 Grad ab. Gleichzeitig wird es in der Garage dann auch nochmal 3 bis 5 Grad kühler. Und das gilt natürlich nicht nur für Garagen, ne? Also es gilt für jedes Gebäude mit einem Flachdach. Und das ist schon das, was man sozusagen klimasensibles Bauen nennt. Also Gebäude so umbauen oder von vornherein auch planen, dass Wände und Dächer begrünt sind. Das senkt die Temperaturen drin und draußen auch merkbar ab. Ein anderer Dauerbrenner in Sachen Städte hitzefest machen, das sind Bäume. Je nachdem, wie viele Bäume und wie groß sie sind, senken sie die Temperatur in ihrer Umgebung um bis zu 12 Grad ab. Gefühlt kann das sogar noch viel mehr sein, weil dann ja auch Schatten ist, also man brutzelt nicht mehr so in der Sonne. Und das steht auch so in ziemlich jedem Hitzeaktionsplan drin. Was nicht immer drin steht, und das fordern mehrere Wissenschaftler, ist beim Bauen dann auch die Denkreihenfolge umzudrehen. Also nicht zu sagen, okay, hier kommt ein Haus hin und dann drumherum so ein bisschen grün, sondern sich zu fragen, okay, wie bleibt es am kühlsten und wie schaffe ich auch zum Beispiel genug Sickerfläche für starke Regenereignisse und erst dann mit der Planung für neue Gebäude loslegen?
1: Das klingt ja in der Theorie jetzt gar nicht so kompliziert. Warum ist es dennoch ein Problem, das alles umzusetzen?
7: Naja, weil das eben alles Aufgaben sind, die auf kommunaler Ebene passieren müssen und es kostet Geld und Mühe. Mühe in dem Sinn, dass sich jede Kommune Gedanken machen muss über einen Hitze- bzw. Klimaschutzplan und dafür natürlich auch Personal braucht. Und da würde es schon ziemlich helfen, wenn der Bund bzw. die Länder, ich sage jetzt mal ganz vereinfacht, die Richtung vorgeben. Wirklich was Handfestes gibt es da aber noch nicht. Es gibt Empfehlungen einzelner Ministerien. Naja, und immerhin 7 Bundesländer in Deutschland, die haben bisher auch schon einen Hitzeaktionsplan ausgearbeitet. Und das bemängeln wirklich viele Wissenschaftler, dass die Kommunen ja so ein bisschen alleingelassen werden. Und es ist natürlich auch eine Frage des Geldes. Also Straßen umgestalten, Bäume pflanzen, das Rathaus begrünen, die Turnhalle mit einer Klimaanlage ausstatten, vielleicht auch noch das Krankenhaus, die Pflegeheime umbauen. Das muss alles bezahlt werden, das ist nicht billig. Wenn es aber eine Vorgabe vom Bund gäbe, hier was zu machen, dann müsste der Bund sich auch an den Kosten beteiligen. Ja, und das ist natürlich dann die Hoffnung, dann wäre hoffentlich Geld da.
1: Nils Walker aus der Redaktion ARD Gesund über Hitzeaktionspläne. Heute beschäftigt sich das Bundeskabinett im Rahmen der Klausur auf Schloss Neuhardenberg mit den Folgen des Klimawandels. Bei uns ist die große langanhaltende Hitzewelle gerade vorbei. Morgen sollen die Temperaturen zwar hier und da noch mal über 30 Grad klettern, doch wird nach Aussage von Meteorologen ein Ausrutscher, wird es nach oben bleiben. Nächste Woche beginnt der September und dann so 20 bis 25 Grad werden es dann. Ganz anders ist das in Italien. Schon seit Juni werden in weiten Teilen des Landes immer wieder Hitzewarnungen ausgesprochen. Und auch in den nächsten Tagen werden im Zentrum und der Mitte des Landes wieder Temperaturen erwartet, die weit über dem für die Jahreszeit üblichen liegen. Aus Rom berichtet unser Korrespondent Nikolaus Nützel.
8: Temperaturen von über 40 Grad, in einigen Landesteilen sogar bis zu 44 Grad, erwarten italienische Meteorologen für die nächsten Tage. In Norditalien hat es zwar zuletzt eine gewisse Abkühlung gegeben, das Zentrum und den Süden des Landes hat die Hitze aber weiter fest im Griff. Entsprechend gibt es wieder für mehr Städte eine offizielle Hitzewarnung. Von den italienweit 27 Städten, für die gegebenenfalls Warnungen ausgegeben werden, steht die entsprechende Ampel zum Ende der Woche nur noch bei 6 auf grün. Für 12 Städte ist die höchste oder zweithöchste Hitzewarnstufe ausgerufen worden. Auch das Meer an den italienischen Küsten bleibt weiter ungewöhnlich stark aufgeheizt. Im Tyrrhenischen Meer, also westlich des italienischen Festlands, ist das Wasser derzeit rund 30 Grad warm. Das sind nach Angaben der italienischen Nachrichtenagentur ANSA bis zu 5 Grad mehr als im langjährigen Mittel. Das aufgeheizte Meer trägt dazu bei, dass die Abkühlung, die auch in Italien Ende August üblicherweise eintritt, derzeit noch ausbleibt. Weil das warme Meerwasser auch die Luft erwärmt, werden vor allem in Süditalien nahe der Küste selbst nachts tropische Temperaturen gemessen. In Neapel oder Bari sinkt die Temperatur in den nächsten Tagen selbst in den frühen Morgenstunden nicht unter 25 Grad.
1: 6.53 Uhr.
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1: Mit Jenny Bein.
9: Guten Morgen. Die Weltwirtschaft hat die Energiekrise durch den Iran-Krieg besser verkraftet als befürchtet. So bewertet es der Internationale Währungsfonds IWF. Die Fachleute machen sich aber Sorgen um die Haushaltslage in einigen Ländern. Theresa Lienen berichtet.
10: Laut IWF gibt es ein Tauziehen zwischen den Negativfolgen der Energiekrise und dem Investitionsboom, der durch künstliche Intelligenz ausgelöst worden ist. Außerdem habe die Schließung der Straße von Hormuz durch freigegebene Öl- und Gasreserven und den Ausbau erneuerbarer Energien weniger drastische Auswirkungen gehabt. Vorbei sei der Energieschock aber nicht, hat EWF-Chefin Kristalina gesagt. Sie hat alle Staaten aufgefordert, glaubwürdige Pläne vorzulegen, wie sie ihre Finanzen in Zukunft stabilisieren wollen. Im Juli hatte der IWF seine Vorhersage für das weltweite Wachstum dieses Jahr auf 3% gesenkt.
9: Kanzleramtschefin Wagen zeigt sich davon überzeugt, dass die schwarz-rote Koalition die umstrittene Rentenreform planmäßig in diesem Jahr auf den Weg bringen wird. Das gelte auch für weitere Vorhaben wie die Reform der Pflegeversicherung und die Neuregelung des Arbeitszeitgesetzes, sagte die CDU-Politikerin in der ARD. Die Bundesregierung schließt heute ihre Klausurtagung in Brandenburg ab. Die kanadische Regierung hat Details bekannt gegeben, wie sie auf die Strafzölle der USA reagieren will. Unter anderem soll es Vergeltungszölle von bis zu 50% auf Importe aus dem Nachbarland geben.
11: Betroffen sein werden US-Produkte mit einem Gesamtvolumen von rund 20 Milliarden US-Dollar. Darunter beispielsweise Stahl, Milchprodukte oder landwirtschaftliche Maschinen. Kanadas Gegenzölle sollen in der zweiten Septemberwoche in Kraft treten. Um kanadische Betriebe und Arbeitnehmer vor den Folgen eines länger andauernden Zollkonflikts mit den USA zu schützen, schnürt die kanadische Regierung außerdem ein milliardenschweres Hilfspaket. Außenministerin Melanie Joly ermutigte kleine, mittelgroße und auch große Betriebe, sich bei den zuständigen Behörden zu erkundigen. Seit dem Scheitern der Handelsgespräche zwischen Washington und Ottawa Ende vergangener Woche ist der Streit zwischen den Nachbarländern eskaliert. Die USA verhängten bereits am Wochenende Zölle von 50% auf diverse kanadische Waren. Giselle Uka, ARD-Studio Kanada.
9: Die US-Regierung will die Gebühren für befristete Arbeitsvisa drastisch erhöhen. Das US-Heimatschutzministerium hat einen Entwurf veröffentlicht, der eine zusätzliche Gebühr von über 100.000 US-Dollar vorsieht.
12: Ausgenommen bleiben sollen Universitäten sowie bestimmte Forschungs- und gemeinnützige Organisationen. Bereits 2025 hatte die Trump-Regierung eine Abgabe von 100.000 US-Dollar für bestimmte H1B-Fälle eingeführt. Diese galt vor allem für Unternehmen, die Fachkräfte neu aus dem Ausland in die USA holen wollten. Verlängerungen und Statuswechsel innerhalb der USA waren ausgenommen. Ein Bundesgericht stoppte die Regel jedoch vor 2 Monaten. Mit dem neuen Entwurf versucht die Regierung nun, die Abgabe auf eine andere rechtliche Grundlage zu stellen. Anders als bisher würde sie nicht nur Neueinstellungen aus dem Ausland treffen, sondern einen großen Teil der neuen H1B-Fälle insgesamt. Verlängerungen bereits bestehender Visa blieben aber weiterhin ausgenommen. Für deutsche Fachkräfte dürften die Auswirkungen begrenzt sein. Wer von Unternehmen wie SAP, Bosch oder Microsoft konzernintern in die USA versetzt wird, erhält meistens ein anderes Visum. Aus Washington, Anne Schneider.
9: Beim Mittelstandstag Rheinland-Pfalz in Idar-Oberstein soll es heute darum gehen, wie Unternehmen künstliche Intelligenz schnell und gewinnbringend einsetzen können. Wie das Wirtschaftsministerium in Mainz mitteilte, stehen praxiserprobte Anwendungen im Mittelpunkt. Dunja von Mosee berichtet.
13: In der Messe Idar-Oberstein bringt die Veranstaltung mittelständische Unternehmen, regionale KI-Anbieter und Forschungseinrichtungen zusammen. Sie können sich dort über konkrete Möglichkeiten für KI in Unternehmen austauschen. Regionale KI-Firmen präsentieren Technologien für die Fertigung und Prozesse. Mit KI-basierten Lösungen sollen Firmen beispielsweise ihren Energieverbrauch optimieren können. Auf dem Mittelstandstag gibt es auch kurze Vorträge, wie zum Beispiel über die Entwicklung souveräner und offener KI-Basismodelle in Europa. Am Abend verleiht Wirtschaftsminister Michael Ebling 8 mittelständischen Unternehmen aus Rheinland-Pfalz die Auszeichnung attraktiver Arbeitgeber. Sie sollen Beispiele dafür sein, wie sie mit ihren Strategien dem Fachkräftemangel begegnen.
9: Und zum Schluss noch der Blick an die Börse.
14: Es gibt wieder etwas Bewegung am Persischen Golf. Der Iran will offenbar die Gespräche mit Oman über die Straße von Hormus wieder aufnehmen. Die Ölpreise stehen damit weiter unter Druck. Das genügte den Börsen in Asien für Zugewinne. Der japanische Nikkei-Index legte zunächst um 0,6% zu. Der südkoreanische Kospi gewinnt über 1%. Auch die New Yorker Börsen waren gestern gut aufgelegt. Der Dow Jones gewann 0,3%, während die Technologietitel an der Nasdaq um 0,7% anzogen. Vor den Quartalszahlen des Chip-Riesen Nvidia am Abend wollten sich die Anleger aber nicht zu weit vorwagen. Dasselbe dürfte für den Handel in Frankfurt gelten. Die Vorgaben lassen aber leichte Zuwächse erwarten. In ersten Indikationen wird der DAX zum Handelsstart 0,1% höher gesehen. Detlef Landmesser, ARD-Finanzredaktion, Frankfurt.
9: Und das war das Neueste aus der Wirtschaft, 1 Minute vor 7.
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1: Mit Jonathan Hadem, schönen guten Morgen. Es scheint, als würde sich die Wirtschaft in Deutschland ein kleines bisschen erholen. Das sagt zumindest der neue IFO-Geschäftsklima-Index. Wie das rund um Mainz ist, ob sich diese Entwicklung auch dort zeigt, darüber spreche ich gleich nach den Nachrichten mit Katharina Schwede, Hauptgeschäftsführerin der IHK Rheinhessen.
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1: Heute geht es noch mit vereinzelten Schauern und Gewittern in den Tag. Ab den Mittagsstunden wird es dann aber sonniger und auch wieder etwas wärmer. 22 Grad gibt es dann am Nachmittag in Weinsheim in der Eifel, in Schönecken und auch in Main. Und bis zu 30 Grad werden es in Weil am Rhein, in Bad Säckingen und auch in Neuenburg am Rhein. Morgen dann ein Wolken-Sonne-Mix und es wird schwül heiß. Am Freitag wechselhaft teils windig und etwas kühler.
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1: Um 7 Uhr.
0: Mit Ralf Hecht, guten Tag. Das Bundeskabinett setzt seine Klausur auf Schloss Neu-Hardenberg fort. In Köln beginnt die weltgrößte Messe für Computer- und Videospiele und die US-Country-Legende Dolly Parton ist tot. Das Wetter in Baden-Württemberg und Rheinland-Pfalz, heute früh örtlich Nebel, tagsüber erst stark bewölkt, später sonniger, bis 30 Grad. Rund 70 Kilometer von Berlin entfernt ist die Bundesregierung von Kanzler Merz in Klausur gegangen. Wichtigste Themen: Wachstum, Innovation und Wettbewerbsfähigkeit. Auch heute werden auf Schloss Neu-Hardenberg Wirtschaftsvertreter als Gäste erwartet. Dagmar Pepping.
15: Kanzleramtsministerin Wagen ist mit dem Auftakt zufrieden. Es gebe ausreichend Zeit, um auf die Reformvorhaben, die im Herbst vor der Regierung liegen, zu schauen und sich auszutauschen, so die CDU-Politikerin in ARD-Tagesthemen. Ein Vorhaben, die Rentenreform. Sie sei zuversichtlich, dass man das Gesamtpaket so auf den Weg bringen werde, betont Wagen.
16: Und natürlich gibt es an der einen oder anderen Stelle jetzt Bedenken, das haben wir gehört, wie zum Beispiel Härtefallregelungen, die durchaus auch die Alterssicherungskommission schon in ihren Vorschlägen adressiert hat, sodass ich guter Dinge bin, dass wir da einen gemeinsamen Vorschlag finden.
15: Das Sozialministerium von Bärbel Baas arbeitet an einem Gesetzentwurf, der noch in diesem Jahr beschlossen werden soll. So wie andere Reformvorhaben, beispielsweise in der Pflege und bei der Arbeitszeit. Der Herbst werde arbeitsreich, aber alle in der Koalition hätten den gemeinsamen Willen, die Dinge auf den Weg zu bringen. Am zweiten Tag der Kabinettsklausur geht es um das Thema Wettbewerbsfähigkeit. Eingeladen sind der Handwerkspräsident und Start-up-Unternehmerinnen. Bei der anschließenden Kabinettssitzung wird es um den Hitzesommer und die Folgen gehen.
0: In Köln startet die weltweit größte Messe für Computer- und Videospiele. Neue Trends sind dabei das eine, die wirtschaftliche Lage der deutschen Entwickler das andere. Sie haben große Probleme, im internationalen Wettbewerb zu bestehen. Aus Köln, Martin Schulz.
17: Bis Sonntag zeigen in den Kölner Messehallen Hersteller von Spielen und Hardware ihre Neuheiten. Laut den Veranstaltern der Gamescom gibt es dabei nicht mehr den einen großen Trend, der sich durch die Branche zieht. Die Interessen der Spielerinnen und Spieler sind demnach zu unterschiedlich. Es gibt Stände, an denen Simulatoren gezeigt werden, daneben aufwendige Actionspiele. Genauso unterschiedlich sind mittlerweile die Plattformen, die Gamer nutzen. Sie spielen etwa auf dem Smartphone oder auf dem klassischen PC. Die Messe wächst, aber gleichzeitig steckt die dazugehörige Industrie in einer Krise. Die Entwicklung wichtiger Spieletitel verschlingt teilweise hunderte Millionen Euro. Von der Entwicklung so großer Spiele sind deutsche Studios noch weit entfernt. Die deutsche Games-Industrie besteht vor allem aus kleinen und mittleren Firmen. Sie hoffen darauf, dass die Politik sie in Zukunft stärker fördert, damit sie wachsen können. Aufmerksamkeit bekommt die Branche von der Politik schon mal. Neben mehreren Bundesministern kommt am Donnerstag, dem ersten Publikumstag, auch Bundespräsident Frank-Walter Steinmeier zur Gamescom.
0: Der Schufa, Deutschlands größter Wirtschaftsauskunftei, droht eine Sammelklage wegen einer sogenannten Schattendatenbank. In dieser werden alte Daten von Verbrauchern gesammelt, die für den normalen Geschäftsbetrieb nicht mehr verwendet werden dürfen. Das geschehe ausschließlich zu Forschungs- und Testzwecken, heißt es von der Schufa. Verbraucherschützer sehen das kritisch und die gemeinnützige europäische Datenschutzorganisation NEUP hat nun angekündigt, gerichtlich gegen die Schufa vorgehen zu wollen. Peter Hortnung.
18: Zunächst werde man die Schufa auffordern, Auskunft über die in der Schattendatenbank gespeicherten Daten zu geben, so Marco Blocher, Sprecher der Datenschutzorganisation NEUB zum NDR. Der Betrieb der Schattendatenbank müsse zudem sofort gestoppt werden. Wenn die Schufa das nicht tue, werde NEUB in Kürze Klage einreichen. Gleichzeitig bereitet die Organisation nach eigenen Angaben eine Sammelklage gegen die Schufa vor, mit dem Ziel, Schadensersatz zu erstreiten. NEUB fordert jetzt Interessenten auf, sich für eine solche Klage zu melden. Im Erfolgsfall könnte auch ein niedriger Schadensersatz zum großen Problem für die Schufa werden, angesichts von Millionen Betroffenen.
0: Der Direktor des US-Auslandsgeheimdienstes CIA, Radcliffe, ist gestern zu Gesprächen nach Moskau geflogen. Das berichten mehrere US-Medien. Eine offizielle Bestätigung gibt es bisher nicht. Am Abend ist er nach Angaben der staatlichen russischen Nachrichtenagentur TASS wieder in Richtung Lettland abgeflogen. Die legendäre Country-Sängerin Dolly Parton ist tot. Sie starb im Alter von 80 Jahren in Nashville, Tennessee. Sie genoss in allen politischen Lagern und gesellschaftlichen Schichten der USA hohe Anerkennung. Carsten Kühntop.
19: Dolly Parton wächst in Armut auf dem Land in Tennessee mit 11 Geschwistern. Nach der High School geht Dolly nach Nashville, Hauptstadt der Country Music.
20: Ich habe von Anfang an mein Talent geglaubt, dass ich in Nashville was zu verkaufen habe, dass meine Songs gut waren und dass ich als Sängerin gut genug war, um es zu schaffen.
19: Schneller Aufstieg in der Country-Musikszene, damals eine Männerdomäne mit einem Schuss Sexismus. Dolly Parton ist selbstbewusst, unerschrocken und hat einen eisernen Willen zum Erfolg. Kaum ein Amerikaner, der keine persönliche Beziehung zu Dolly und ihrer Musik hat. Ihr ganzes Leben lang engagiert sie sich sozial, so betreibt sie ein Leseförderprogramm für Kinder. Etwa 3000 Songs schreibt Dolly Parton, 450 nimmt sie auf. Unter dem Strich, so schreibt sie, seien die Lieder ihr Vermächtnis.
0: Eine Welt ohne Dolly fühlt sich nicht möglich, nicht real und nicht richtig an, so Popsängerin Taylor Swift. Und US-Präsident Donald Trump hat angeordnet, dass die Fahnen im ganzen Land für eine Woche auf Halbmast gesetzt werden. Nach den Krawallen beim Pokalspiel Mannheim gegen Kaiserslautern lädt Baden-Württembergs Innenminister Hagel Fußballvereine zu einem Gespräch nach Stuttgart. Es gehe darum, klare Vereinbarungen zu treffen und die Stadionallianzen weiterzuentwickeln, heißt es in der Einladung des CDU-Politikers, die der deutschen Presseagentur vorliegt. Das waren die Nachrichten.
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1: Mit Jonathan Hadem, schönen guten Morgen. Deutschland steckt fest in der Wirtschaftskrise, aber wir sollten das Glas nicht immer nur halb leer sehen, sondern auch mal wieder halb voll, heißt es ja so schön. Dazu passt, dass der IFO-Geschäftsklimaindex zum 4. Mal in Folge gestiegen ist. Die Stimmung in den Chefetagen der deutschen Unternehmen hat sich also erneut aufgehellt und verbessert. Über die Situation in und um Mainz herum spreche ich mit Carina Schwede, Hauptgeschäftsführerin der Industrie- und Handelskammer Rheinhessen. Schönen guten Morgen, Frau Schwede.
21: Guten Morgen, Adam.
1: Beobachten Sie das auch, dass die Unternehmen bei Ihnen wieder etwas, ein kleines bisschen zuversichtlicher sind?
21: Also wir freuen uns natürlich auch über positive Nachrichten. Und die Stimmungsaufhellung jetzt mit dem IFO-Klimaindex würden wir gerne mitnehmen nach Rheinhessen. Momentan können wir ehrlicherweise aber nicht so wirklich nachvollziehen, dass wir hier eine Trendwende schon sehen können. Unsere Konjunkturumfrage, die letzte aus dem Frühsommer, zeigt leider weiterhin, dass wir deutlich unter der Wachstumsschwelle liegen in Rheinhessen. Und vielleicht ein paar Zahlen. Also nur 11% der Befragten erwarten tatsächlich bessere Geschäfte, während 39% sogar mit einer Verschlechterung rechnen.
1: Gibt es denn einen bestimmten Bereich, der sich da auf eine bessere Zukunft einstellt gerade?
21: Also ich würde sagen, natürlich der Dienstleistungsbereich, der in der letzten Zeit ziemlich gesunken ist in den Geschäftserwartungen. Da ist ein bisschen mehr Stimmungsaufhellung. Und wir sehen auch, dass auch in der Industrie sich etwas tut. Aber was uns wirklich Sorgen macht, ist weiterhin, dass die Investitionszurückhaltung da ist. Also das heißt, Unternehmen halten sich weiterhin zurück bei Investitionen in neue Technologien und auch bei Neueinstellungen.
1: Wenn Sie es schon ansprechen, da geht es ja wahrscheinlich auch um die Meldungen von vor einem Monat, dass der Pharmakonzern Boehringer Ingelheim Investitionen streicht, genauso wie das US-Pharmaunternehmen Eli Lilly, dessen Werk in Alzey kleiner ausfallen soll als eigentlich geplant. Wie stark wirken diese Schockwellen denn noch nach?
21: Also das wirkt natürlich nah. Pharma ist eine Zukunftsbranche und ein ganz bedeutender Teil unserer Wirtschaftsstandorts hier in Rheinhessen. Und wir wissen natürlich, was für ein harter globaler Wettbewerb hier um die Investitionen herrscht. Und das wirkt natürlich nach. Und wir sehen ganz deutlich, dass Unternehmen eben dort investieren, wo die Rahmenbedingungen stimmen. Und deshalb auch unsere Forderung ganz klar, dass wir wettbewerbsfähige Energiepreise brauchen, schnelle Genehmigung und Planungssicherheit. Und wir hoffen jetzt darauf, dass eben das, was jetzt die Politik auf Bundesebene und auf Landesebene sagt, nämlich Wirtschaft first sozusagen, Wachstums first und Wettbewerbsfähigkeit stärken, jetzt auch wirklich umgesetzt wird.
1: Ist es auch das, was Sie sich von der aktuellen Kabinettsklausur gestern und heute auf Schloss Neuhardenberg erwarten?
21: Ja, genau, das ist die Erwartung. Und es ist gut zu hören, dass eben Wirtschaftswachstum und Wettbewerbsfähigkeit wirklich die Schwerpunkte der Kabinettsklausur waren. Aber jetzt muss es auch hier wirklich in die Umsetzung gehen.
1: Es gibt ja immer wieder Forderungen nach einer Standortklausel, einer sogenannten. Dadurch bekämen Pharmaunternehmen finanzielle oder auch regulatorische Vorteile, wenn sie hierzulande investieren. Wie wichtig wäre das für die Wirtschaft in Rheinhessen? Sie haben ja schon gesagt, dass da eben die Pharmaindustrie auch eine große Rolle spielt.
21: Also für unsere rheinhessische Wirtschaft wäre das auf jeden Fall sehr wichtig. Und wir sehen ja, wie insgesamt die Industrie schwächelt. Und hier haben wir eben eine Teilindustrie, die wirklich die Zukunftsindustrie ist und sehr gut entwickelt. Und deshalb sollten wir das tatsächlich tun, hier den Standort nochmal zu stärken, auch mit so einer Klausel.
1: Beide Pharmakonzerne, die ich vorhin schon angesprochen hatte, Eli Lilly und auch Boehringer Ingelheim, die begründen ihre Investitionskürzungen ja mit den Einsparungen der Bundesregierung im Bereich der Gesundheitspolitik. Ist das nicht auch letzten Endes eine Form der Erpressung durch weltweit tätige Unternehmen?
21: Das würden wir nicht so sehen, weil das natürlich weltweit tätige Unternehmen sind, wie Sie ganz richtig sagen, aber stark verwurzelt hier bei uns am Standort. Und die Herausforderungen für Unternehmen weltweit und aber auch hier bei uns sind einfach so gewachsen, dass wir schon sehen, dass diese Unternehmen wirklich unter Druck kommen. Und wir sollten wirklich alles tun, um eine Wachstumsbranche, die wir noch im Land haben, wirklich zu stärken und zu unterstützen. Und das ist es, glaube ich, auch, was die Unternehmen zum Ausdruck bringen wollten mit ihren sehr klaren Aussagen zu dem geplanten Gesetz. Und ich glaube, das ist auch sehr legitim, das auch mal deutlich zu machen, welche Standortbedingungen ein Unternehmen, ein Weltkonzern auch braucht, auch hier am Standort in Rheinhessen.
1: Carina Schwede war das, Hauptgeschäftsführerin der Industrie- und Handelskammer Rheinhessen. Vielen Dank für das Gespräch heute Morgen.
21: Ich danke Ihnen, Herr Hadem.
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1: Computerspiele sind aus dem Alltag nicht mehr wegzudenken. Mehr als die Hälfte der Deutschen spielt zumindest gelegentlich. Bei den 16- bis 29-Jährigen sind es sogar fast 90%. Die Fans der Computerspiele werden ab heute genau beobachten, was auf der Gamescom in Köln los ist, denn dort beginnt die weltgrößte Computerspielemesse. Doch neben dem Spaß ist auch der Jugendschutz wichtig, denn der Anteil der Minderjährigen ist ziemlich hoch, berichtet unser Reporter Martin Schütz.
17: 85% der Kinder und Jugendlichen spielen Computerspiele. Das besagen Zahlen einer Umfrage des Verbands Bitkom unter 10- bis 18-Jährigen. Das Gaming ist also ein fester Bestandteil im Alltag der Minderjährigen. Auch Thomas Gabriel Rüdiger spielt in seiner Freizeit. Allerdings ist er kein Minderjähriger mehr, sondern Professor an der Hochschule der Polizei des Landes Brandenburg. Dort leitet er das Institut für Cyberkriminologie. Aus Sicht des Experten ist vielen Eltern nicht bewusst, dass ihre Kinder sich in der Freizeit ganz arglos in Gefahr bringen.
4: Und das finde ich schade, weil ich bin selber auch ein leidenschaftlicher Gamer und ich liebe auch Gaming. Aber dass hier ein Risiko drin bestehen kann, wenn ein Kind mit irgendeinem unbekannten Erwachsenen zusammen spielt, interagiert und chatten kann in einer spielerischen Umgebung. Das, glaube ich, muss jedem Elternteil klar werden, dass das ein Problem ist.
17: Für den Kriminologen sind Chats ein Einfallstor für Kriminelle. Und die nutzen sie für schwere Delikte.
4: Wir reden über sexuelle Übergriffe, also Cybergrooming ist ein großes Thema im Gaming-Bereich. Wir reden auch über Vermögensdelikte. Also es gibt auch Geschichten, wo Betrugshandlungen zum Beispiel Kinder treffen können im Online-Gaming. Wir reden eben darüber, dass Kinder da mit Extremisten tatsächlich auch in Kontakt über das Gaming kommen können.
17: Eltern sei oft nicht bewusst, was ihre Kinder genau spielen, welche Funktionen vorhanden sind und wie ein Spiel aufgebaut ist. Diese Erfahrung hat Jan Böhlmann gemacht, der Direktor des Zentrums für didaktische Computerspielforschung an der Pädagogik Pädagogischen Hochschule Freiburg. Aus Sicht von Jan Böhlmann orientieren sich Eltern in erster Linie an den jeweiligen Altersfreigaben für ein Spiel. Das sogenannte USK-Label zeigt beispielsweise an, ob ein Spiel für Kinder unter 6 Jahren geeignet ist.
5: Gleichzeitig darf man nicht sich täuschen und denken, dass jede USK-Einschränkung auch gleichzeitig eine Altersempfehlung ist. Denn diese USK-Empfehlungen funktionieren ja nach dem Motto nicht mehr traumatisierend ab, nicht inhaltlich empfohlen ab. Nur weil da draufsteht USK 6, heißt das nicht, dass das für meine 6-Jährige oder meinen 6-Jährigen das richtige Spiel ist, sondern einfach nur, dass die davon jetzt nicht mehr traumatisiert werden.
17: Und das Label spricht Eltern nicht davon frei, dass sie sich mit dem jeweiligen Spiel auseinandersetzen.
5: Da erlebe ich bei Eltern immer wieder, dass die sich ein Stück weit rausziehen und sagen, das wird mein Kind schon irgendwie machen. Und weil das Programm dann leicht zu bedienen aussieht, wirkt es auch so, als sei alles andere, was damit zusammenhängt, auch leicht.
17: Aber so leicht ist es dann eben nicht und Kinder sind bei bestimmten Spielen der Gefahr ausgesetzt, dass sie Opfer schwerster Kriminalität werden. Beide Experten wünschen sich mehr Medienkompetenz in den Elternhäusern. Aber eben nicht nur da, sagt der Kriminologe Thomas Gabriel Rüdiger.
4: Also meine Erfahrung ist gewesen, dass auch die Sicherheitsbehörden häufig Gaming eigentlich mehr so als ein Spielekram gesehen haben. Man hat gesagt, ey, wir müssen uns mit den sozialen Medien beschäftigen, aber Gaming, das ist ja nochmal was ganz anderes.
17: Mittlerweile nimmt er aber eine steigende Wachsamkeit der Polizei wahr.
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1: Eine ganz, ganz große US-amerikanische Musikerin ist gestorben, Dolly Parton. Ihre Familie hat mitgeteilt, dass sie im Alter von 80 Jahren an Krebs gestorben ist. Sie stammte aus Tennessee, ist in Armut aufgewachsen, hat als Grundschulkind trotzdem irgendwie eine Gitarre geschenkt bekommen und ist dann nach Nashville, ins Herz der Country-Musik-Szene gegangen, um einen knallharten Businessplan zu verfolgen. Der Rest ist Legende. Carsten Kühntop erinnert an Dolly Parton.
6: Ich habe immer gesagt, ich sehe zwar aus wie eine Frau, kann aber auch wie ein Mann denken. Deshalb habe ich mich nicht einschüchtern lassen. Ich war ein ziemlich hübsches Mädchen, ein bisschen aufgetakelt natürlich, aber das habe ich mir zunutze gemacht.
22: Dollys Bühnenpersönlichkeit mit dem grellen Make-up, den wasserstoffblonden Haaren, den schrillen Outfits, der Sanduhrfigur, alles eine bewusst getroffene Geschäftsentscheidung.
6: Ich beschloss, etwas zu tun, das zumindest Aufmerksamkeit erregen würde. Sobald die Leute den Schock über mein lächerliches Aussehen überwunden hätten, würden sie sehen, dass es eine Seite an mir gibt, die man schätzen kann. Ich bin sehr authentisch, wo es darauf ankommt, und zwar innerlich.
22: Dolly Parton eröffnet Restaurants und Dollywood, einen Vergnügungspark, gründet Produktionsfirmen und startet einen Radiosender und arbeitet als Schauspielerin, so im Film 9 to 5, für den sie den Titelsong schreibt. Working 9 to 5. Aus der Politik hält sich Dolly raus. Sie wolle nur Entertainerin sein und was sie zu sagen habe, finde sich in ihren Songs.
6: Ich versuche nur, das Leben ein wenig besser zu machen und Menschen Mut zu machen. Das ist das, was sie in meinen Songs finden. Es geht um Liebe und gegenseitige Akzeptanz und darum, Menschen Mut zu machen.
22: Schwule, Lesben, queere Menschen verehren sie dafür. Kaum ein Amerikaner, der keine persönliche Beziehung zu Dolly und ihrer Musik hat.
1: 6.17 Uhr, 7.17 Uhr.
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1: Heute geht's noch mit vereinzelten Schauern und Gewittern in den Tag. Es wird aber wärmer, 22 bis 30 Grad später noch.
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1: Die Bundesregierung setzt heute ihre Kabinettsklausur fort. Im Mittelpunkt stehen dabei Hitzeschutz und die Wirtschaft. Die Bundesregierung will Konsequenzen aus der Hitzewelle dieses Sommers ziehen. Außerdem geht es in der Kabinettsrunde um das Wirtschaftswachstum. Kanzleramtschefin Nina Warken zeigte sich zufrieden. Sie sagte in der ARD, es werde ein arbeitsreicher Herbst, aber alle wollten die Dinge auf einen guten Weg bringen. Immerhin, die Rahmenbedingungen dafür sind nicht nur schlecht. Nach relativ guten Konjunkturdaten aus Deutschland stellt nun auch der Internationale Währungsfonds IWF fest, Die Weltwirtschaft hat die Energiekrise durch den Irankrieg besser verkraftet als befürchtet. Die Schließung der Straße von Hormus habe durch freigegebene Öl- und Gasreserven und den Ausbau erneuerbarer Energien weniger drastische Auswirkungen gehabt. Vorbei sei der Energieschock aber nicht. Im Juli hatte der IWF seine Vorhersage für das weltweite Wachstum dieses Jahr auf 3% gesenkt. Deutschlands größter Wirtschaftsauskunftsteil Schufa droht eine Sammelklage wegen einer sogenannten Schattendatenbank. In dieser sammelt die Schufa alte Daten von Verbrauchern, die sie für den normalen Geschäftsbetrieb nicht mehr verwenden darf. Das geschehe ausschließlich zu Forschungs- und Testzwecken, heißt es von der Schufa. Verbraucherschutzorganisationen sehen das kritisch und haben angekündigt, klagen zu wollen. Der Brand im belgischen Naturschutzgebiet Hohes Venn ist möglicherweise durch eine landwirtschaftliche Maschine ausgelöst worden. Das vermutet die Staatsanwaltschaft in Lüttich. Sie hat eine Untersuchung zur Brandursache gestartet. Im Moment prüfen die Ermittler noch andere mögliche Szenarien. Wegen des Brandes mussten fast 600 Menschen ihre Häuser und Wohnungen in der Region verlassen. Das Naturschutzgebiet selbst ist weiterhin geschlossen.
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1: Der Drohnenangriff auf ein Frachtflugzeug in Leipzig hat gezeigt, die sogenannte hybride Bedrohungslage ist real. Diese neue Art der Bedrohung richtet sich aber nicht nur gegen Flughäfen und Computersysteme, sondern gegen alle Formen der kritischen Infrastruktur. Deshalb beschäftigen wir uns noch bis Freitag mit dem Thema hybride Bedrohungen und der Frage, wie wir uns tatsächlich auch dagegen schützen können.
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1: Thorsten Höck ist geschäftsführender Vorstand im Verband der Energie- und Wasserversorger Baden-Württemberg. Der Verband vertritt 220 Unternehmen im Südwesten. Herr Höck, wie ernst nehmen die Versorgungsunternehmen inzwischen das Thema hybride Bedrohungen?
3: Sehr ernst. Nicht erst seit gestern. Wir haben das Thema natürlich schon länger auf dem Schirm. Das war immer schon ein Thema. Aber wir sehen natürlich wahr, dass die Bedrohungslage massiv zugenommen hat in den letzten Jahren. Und dementsprechend haben wir auch die Maßnahmen erweitert.
1: Kann man denn beziffern, wie oft versucht wird, von außen in die Computersysteme von Versorgungsunternehmen einzudringen oder wie oft Anlagen zum Beispiel mit Drohnen ausspioniert werden?
3: Was ich Ihnen sagen kann, ist, dass natürlich es Versuche gibt. Mit Drohnen muss man natürlich auch beachten, bei den Drohnen ist immer die Frage, ist das vielleicht auch einfach nur jemand, der hobbymäßig rumfliegt? Das wissen wir am Ende des Tages nicht, aber dass Drohnen in der Nähe von Versorgungseinrichtungen gesichtet werden, kommt durchaus auch vor. Und Cyberangriffe ist auch eine Sache, mit der wir uns ja schon seit Jahren auseinandersetzen müssen. Früher vermehrt natürlich zum Thema Erpressungsversuche, aber heute auch vermehrt vor dem Hintergedanken, dass wir da tatsächlich die Versorgungssicherheit gewährleisten müssen.
1: Wenn jemand einen großflächigen Stromausfall herbeiführen wollen würde, dann muss er ja die potenziellen Angriffspunkte kennen, zum Beispiel Hauptleitungen, Verteilerpunkte, Umspannwerke und so weiter und so weiter. Nach dem Anschlag auf eine Hauptleitung in Berlin gab es ja eine Diskussion darüber, ob bei uns in Deutschland zu viele Informationen über solche Anlagen öffentlich zugänglich sind. Wie kann man sie trotzdem schützen?
3: Also erster Punkt, den Sie richtig angesprochen haben, ist, dass ich deswegen glaube, ich Transparenz prinzipiell etwas Gutes ist. Die Frage ist nur, was machen wir transparent? Muss es sein, dass ich genau nachgucken kann, wo welche Leitungen langlaufen, wo welche Tafeln stehen, welche Versorgungssysteme wo aufgebaut sind? Muss das für jeden zugänglich sein? Oder sind das Informationen, die man eher auf einer Need-to-Know-Basis einfach nur weitergeben müsste? Also ich glaube, die Frage, was wir eigentlich wo wie veröffentlichen, ist, glaube ich, erstmal eine ganz zentrale Frage. Natürlich kann man auch Sachen ausspüren, wenn nicht alles einfach veröffentlicht ist, aber wir machen es natürlich Angreifern auch unglaublich leicht. Das muss man, glaube ich, ernsthaft einfach mal betrachten, dass wir da ein Problem haben. Was wir natürlich machen können, ist physischer Schutz an Anlagen, Überwachungsmöglichkeiten. Überwachungsmöglichkeiten muss man aber auch sein. Anlagen stehen häufig, wie Trafostationen etc. im öffentlichen Raum. Öffentlicher Raum, zum Beispiel Videoüberwachung, ist auch ein kritisches Thema. Wir wissen, dass wir auch Datenschutzthemen dort haben. Also das macht es auch nicht unbedingt leichter. Und physischer Schutz hat auch Grenzen, gerade im öffentlichen Raum, aber auch darüber hinaus. Erstens, er ist teuer, er ist sehr aufwendig. Das müssen wir uns auch leisten wollen. Und am Ende des Tages müssen wir auch leider ehrlicherweise konstatieren, dass wir die Versorgungsinfrastruktur, das sind hunderttausende Kilometer alleine in Baden-Württemberg, werden wir nicht zu 100% schützen können. Das ist auch relativ klar. Wichtig ist es für insbesondere an den neuralgischen Stellen, dass wir da verstärkt Maßnahmen ergreifen. Aber einen hundertprozentigen Schutz gibt es auch nicht. Deswegen müssen wir uns neben der Frage, wie schützen wir die Anlagen, auch die Frage stellen, wie gehen wir damit um, wenn etwas passiert, dass wir wieder schnell die Systeme wiederherstellen können. Ich glaube, das ist die zweite Ebene, die wir auch nicht ganz außer Blick lassen dürfen, weil ich sage, hundertprozentigen Schutz, wie auch unser Ministerpräsident letztens festgestellt hat, den gibt es nicht.
1: Jetzt ist es ja so, dass bei diesem Fall in Berlin zum Beispiel ein sehr großer Teil der Stadt an einer Leitung hing. Müsste man oder könnte man nicht auch die Stromnetze umbauen, damit das eben kleinteiliger wird?
3: Also vielleicht erstmal die gute Nachricht, die Stromnetze sind ja schon grundsätzlich so aufgebaut, dass wir eine sogenannte N-1-Sicherheit haben. Das bedeutet, wenn ein System ausfällt, gibt es eigentlich in der Regel immer noch ein zweites System, das ein Gebiet versorgen kann. Aber natürlich gibt es neuralgische Stellen, wo diese Systeme zusammenlaufen. Das ist so. Aus Effizienzgründen habe ich sie so gebaut, weil man davon ausging, dass eine Leitung ausfällt, dann habe ich noch eine zweite Leitung. Aber wenn natürlich jemand die Leitungen nah beieinander sind, da gab es auch schon andere Fälle, dass dann natürlich Probleme auftreten können, verstärkt. Deswegen muss man sich sicherlich die Frage stellen, baue ich die Systeme anders? Also trenne ich das räumlich stärker? Mhm. Aber erster Punkt, das verursacht natürlich auch erstmal wieder höhere Kosten, höheren Aufwand im Betrieb. Das ist so, das ist trotzdem etwas, was wir, glaube ich, machen müssen. Aber auch dann werden wir auch da nicht eine hundertprozentige Sicherheit haben können, weil es natürlich am Ende des Tages trotzdem laufen die Leitungen irgendwo zusammen an einer Stelle. Und unser System ist ja schon sehr, sehr dezentral und sehr kleinteilig. Das ist möglicherweise sogar eine Stärke des Systems, aber neuralgische Stellen gibt es leider immer noch.
1: Wie sieht es denn mit der Wasserversorgung aus? Wie gefährdet ist die in Deutschland?
3: Also in der Wasserversorgung diskutieren wir ja viele Themen. Klimawandel, die letzten Wochen haben wir ganz andere Themen da diskutiert. Aber natürlich auch da haben wir natürlich Risiken. Auch das ist eine Infrastruktur, eine sehr weit verzweigte, vernetzte Infrastruktur, die natürlich auch gefährdet ist. Aber auch da haben wir natürlich entsprechende Schutzmaßnahmen, gerade an den neuralgischen Stellen. Auch Systeme wie Notstromversorgung etc. existieren dort. Aber auch da kann ich niemanden beruhigen, dass es da eine hundertprozentige Sicherheit wird, es auch in diesem Bereich leider nicht geben können.
1: Thorsten Höck, geschäftsführender Vorstand im Verband der Energie- und Wasserversorger Baden-Württemberg. Der Verband vertritt 220 Unternehmen im Südwesten. Die SWR aktuell Serie der Woche, hybride Bedrohungen und wie wir uns dagegen schützen können. Morgen früh zwischen 6 und 9 spreche ich über hybride Bedrohungen im Cyberraum. 7.25 Uhr jetzt.
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7: Guten Morgen. Radsport-Superstar Tadej Pogacar hat die Spanien-Rundfahrt schon auf der 4. Etappe vorentschieden. Der Slowene legte auf der 105 Kilometer langen Bergetappe mit Start und Ziel in Andorra la Vella ein überzeugendes Solo ein. Luca Benincasa berichtet.
8: Nach dem Start setzte sich erst eine große Fluchtgruppe ab, die wurde aber schnell wieder gestellt. 50 Kilometer vor dem Ziel zog Pogacar dann am Berg davon und war nicht mehr einzuholen. Seine Konkurrenten kamen erst 2,5 Minuten später ins Ziel. Zweiter wurde der Belgier Jano Wieder, dritter der Österreicher Felix Gall. Bester Deutscher wurde Marco Brenner auf Rang 15 mit knapp 5 Minuten Rückstand. In der Gesamtwertung baut Tadej Pogacar seinen Vorsprung weiter aus. Er liegt nun 3 Minuten und 21 Sekunden vor seinem Landsmann Primož Roglič.
7: Deutschlands Nummer 1 im Tennis, Alexander Zverev, hat bei den US Open gestern Abend keinen guten Start feiern können. Zum Auftakt des Mixed-Wettbewerbs verlor der Weltranglistenzweite mit seiner Partnerin Taylor Townsend gegen das Duo Belinda Bencic und Flavio Cobolli aus der Schweiz und Italien. Der Einzelwettbewerb beim letzten Grand Slam des Jahres in New York beginnt am Sonntag. Zverev ist an Nummer 1 gesetzt. Gleich dahinter folgt Carlos Alcaraz. Der Spanier feierte im Mixed an der Seite von Tennis-Ikone Serena Williams ein erfolgreiches Comeback nach seiner Handgelenksverletzung. Der Weltranglistenerste Jannik Sinner hat seine Teilnahme abgesagt. Der Italiener kämpft mit anhaltenden Verletzungsproblemen im rechten Knie. Die deutschen Volleyballerinnen haben bei der Europameisterschaft einen großen Schritt in Richtung Achtelfinale gemacht. In Istanbul gewann die Mannschaft von Bundestrainer Giulio Bregoli souverän mit 3:0 gegen das bislang sieglose Ungarn. Nach der Auftaktniederlage gegen Slowenien feiern die deutschen Volleyballerinnen nun bereits den zweiten Erfolg nacheinander. Heute Abend um 18 Uhr trifft Deutschland dann auf Co-Gastgeber und Titelverteidiger Türkei. Und auch die deutsche Basketball-Nationalmannschaft der Frauen trifft auf die Türkei. Morgen dann beim letzten Testspiel vor der Heimweltmeisterschaft. Am 4. September startet die WM in Berlin. Bei den Basketballerinnen rund um Centerspielerin Marie Gülich, gebürtig aus Altenkirchen, steigt die Anspannung.
10: Das ist natürlich super aufregend und natürlich ist man ja nicht gestresst, aber man ist aufgeregt, man freut sich, aber man verspürt natürlich auch eine gewisse Verantwortung, Leistungen zu bringen und was zu liefern für die ganzen Menschen, die dann kommen. Aber ich glaube, die Vorfreude ist sehr groß und auch einfach vor Familie und Freunden zu spielen und ja, zu Hause zu sein, ist halt voll schön.
7: Und im Anschluss an die Basketballerinnen beginnt für das Männerteam die Mission Titelverteidigung. In der zweiten Runde der WM-Qualifikation trifft der Weltmeister Deutschland morgen Abend auf die Niederlande. Das war's vom Sport. Es ist 7.28 Uhr.
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1: Mit Jonathan Hadem. Schönen guten Morgen. Der Gazastreifen und der Sudan haben auf den ersten Blick erstmal nicht wirklich viel gemeinsam. Bis auf den Fakt, dass hier wie dort die Menschen Hunger leiden. Im Sudan gibt es Zustände, die kann man sich nicht mal vorstellen. Gleich nach den Nachrichten spreche ich darüber mit Patrick Kübart von Caritas International. Er erklärt uns dann, wie die Hilfsorganisationen in den beiden Kriegsgebieten aktuell arbeiten kann. Jetzt erstmal ein kurzer Blick noch auf die Straßen. Vorsicht auf der A8 Stuttgart Richtung Karlsruhe. Zwischen Pforzheim West und Karlsbad liegt ein Metallteil auf der Fahrbahn. Zu den Staus A48 Dernbach Richtung Koblenz zwischen Dreieck Dernbach und Hörgrenzhausen 2 Kilometer Stau an der Baustelle. A5 Frankfurt Richtung Karlsruhe im Dreieck Karlsruhe auf der Überleitung zur A8 1 Kilometer Stau, weil direkt hinterm Dreieck Karlsruhe die rechte Spur wegen einer Baustelle gesperrt ist. A643 Mainz Richtung Wiesbaden zwischen Dreieck Mainz und Schiersteiner Kreuz 5 Kilometer stockender Verkehr. Und die A8 München Richtung Stuttgart zwischen Esslingen und Stuttgart-Degerloch Baustelle 7 Kilometer stockender Verkehr.
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1: Heute geht's noch mit Schauer und Gewittern in den Tag hinein. Ab den Mittagsstunden wird's dann aber sonniger und auch wieder etwas wärmer. 22 Grad gibt's am Nachmittag dann in Schönecken und in Mayen und bis zu 30 Grad werden es in Weil am Rhein und in Neuenburg am Rhein. Morgen dann Sonne-Wolken-Mix und schwülheiß.
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1: Um 7.30 Uhr.
0: Mit Ralf Hecht. Guten Tag. Das Bundeskabinett setzt seine Klausur auf Schloss Neuhardenberg fort. Datenschützer bereiten eine Sammelklage gegen die Schufa vor und die US-Country-Legende Dolly Parton ist tot. Das Wetter in Baden-Württemberg und Rheinland-Pfalz. Heute früh örtlich Nebel, tagsüber erst stark bewölkt, später sonniger und bis zu 30 Grad. Bei der Klausur des Bundeskabinetts auf Schloss Neuhardenberg bei Berlin stehen Wirtschaftsfragen im Mittelpunkt. Für die Bundesregierung gehören dazu auch die sozialpolitischen Großreformen, zum Beispiel bei der Rente. Finanzminister und Vizekanzler Klingbeil sagte dazu im Heute-Journal:
11: Ich sehe doch, dass der Frust da ist. In einem Land, wo wir 5 Jahre kein Wachstum haben, wo über 20 Jahre notwendige Reformen verschlafen wurden, wo zu wenig investiert wurde in die Sicherheit, in die Infrastruktur, wo heute die Probleme auf der Straße liegen, wo die Züge nicht pünktlich kommen, weil über 20 Jahre nicht investiert wurde. Und deswegen müssen wir das jetzt abarbeiten und deswegen müssen wir mehr investieren, deswegen müssen wir uns kümmern. Aber ich sage Ihnen auch, manche Probleme lassen sich nicht von einem Tag auf den anderen lösen.
0: Finanzminister und Vizekanzler Klingbeil im Heute-Journal. Der Schufa, Deutschlands größter Wirtschaftsauskunftei, droht eine Sammelklage wegen einer sogenannten Schattendatenbank. In dieser werden alte Daten von Verbrauchern gesammelt, die für den normalen Geschäftsbetrieb nicht mehr verwendet werden dürfen. Das geschehe ausschließlich zu Forschungs- und Testzwecken, heißt es von der Schufa. Verbraucherschützer sehen das kritisch und die gemeinnützige europäische Datenschutzorganisation NEUP hat nun angekündigt, gerichtlich gegen die Schufa vorgehen zu wollen. Peter Hornung.
18: Zunächst werde man die Schufa auffordern, Auskunft über die in der Schattendatenbank gespeicherten Daten zu geben, so Marco Blocher, Sprecher der Datenschutzorganisation NEUP zum NDR. Der Betrieb der Schattendatenbank müsse zudem sofort gestoppt werden. Wenn die Schufa das nicht tue, werde NEUP in Kürze Klage einreichen. Gleichzeitig bereitet die Organisation nach eigenen Angaben eine Sammelklage gegen die Schufa vor, mit dem Ziel, Schadensersatz zu erstreiten. NEUP fordert jetzt Interessenten auf, sich für eine solche Klage zu melden. Im Erfolgsfall könnte auch ein niedriger Schadensersatz zum großen Problem für die Schufa werden, angesichts von Millionen Betroffenen.
0: Das kurdisch geführte Militärbündnis der syrischen demokratischen Kräfte SDF hat seine Eingliederung in die Armee der syrischen Übergangsregierung und anschließende Auflösung bekannt gegeben. Die Mission sei beendet, so SDF-Kommandeur Maslum Abdi nach einem Treffen mit dem syrischen Übergangspräsidenten al-Sharaa. Auch die kurdische Selbstverwaltungsbehörde werde aufgelöst. Das sehe ein Abkommen zwischen den Kurden und der Übergangsregierung in Syrien vor. Im Gegenzug sollen die Kurden umfassende Minderheitsrechte erhalten. Weltweit trauern Fans um die verstorbene US-Country-Ikone Dolly Parton. Die Musikerin ist im Alter von 80 Jahren gestorben, das teilte ihre Familie mit. Parton ist durch Hits wie Jolene bekannt geworden. I Will Always Love You wurde später in der Version von Whitney Houston zu einem der erfolgreichsten Songs aller Zeiten. Eine Welt ohne Dolly fühlt sich nicht möglich, nicht real und nicht richtig an, so Popsängerin Taylor Swift. Und US-Präsident Trump hat angeordnet, dass die Fahnen im ganzen Land für eine Woche auf Halbmast gesetzt werden. Im Mordfall Amy Lopez werden am Vormittag die Plädoyers gehalten. Die 24-jährige US-amerikanische Studentin wurde vor mehr als 30 Jahren auf der Festung Ehrenbreitstein vergewaltigt und getötet. Aufgrund neuer DNA-Analysemethoden erhob die Staatsanwaltschaft Koblenz Anklage gegen einen heute 81 Jahre alten Mann. Der Beschuldigte hat während der Verhandlung vor dem Landgericht Koblenz die Tat gestanden. Das waren die Nachrichten.
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1: Mit Jonathan Hadem, schönen guten Morgen. Schüsse, Bomben, Raketen und Drohnen, das ist die eine Seite des Krieges. Die andere ist der Hunger, wenn die Versorgung mit Nahrungsmitteln zusammenbricht. Oft genug trifft es

0: die keine Aufmerksamkeit erfährt. Und konkret, was den Hunger anbelangt, heißt das, dass 19,5 Millionen Menschen akut an Ernährungsunsicherheit leiden. Das sind etwa 40% der Bevölkerung. Und in manchen Regionen des Landes sind die Zahlen wirklich dramatisch. Sie haben es gerade beschrieben. Es sind Regionen, in denen quasi hungernotähnliche Zustände herrschen. Das heißt, die Menschen haben wirklich nichts mehr zu essen. Zum Teil sterben sie daran, dass sie keinen Zugang zu Lebensmitteln haben.
1: Wie gefährlich ist es denn für Ihre Mitarbeiterinnen und Mitarbeiter von Caritas International dort zu helfen? Die sind ja diesen kriegerischen Auseinandersetzungen letzten Endes auch ausgesetzt.
0: Ja, leider ist das ein großes Problem, was wir vermehrt sehen in Konfliktregionen, dass eben auch humanitäre Hilfen und Helfer immer wieder beschossen werden, dass sie immer wieder in den Zentrum der Angriffe geraten. Allein im letzten Jahr sind 350 Menschen weltweit betroffen gewesen und also umgekommen, humanitäre Helfer. Und das auch im Sudan, wo Hilfskonvois direkt angegriffen wurden, wo wir keinen Zugang zu den Menschen haben, die betroffen sind. Und das sind Dinge, die einfach auch dazu führen, dass Menschen sterben, wenn sie mit Lebensmitteln nicht versorgt werden können. Und das besorgt uns bei Caritas International sehr.
1: Die Angriffe auf Ihre Mitarbeitenden, sind das gezielte Angriffe oder könnte man das zynisch auch einfach Kollateralschäden nennen? Also die Frage, die dahinter steckt, ist sozusagen, ob mit dem Hunger letzten Endes auch die Zivilbevölkerung demoralisiert wird.
0: Das ist sicherlich beides. Also ich kann nicht ausschließen, dass es hin und wieder auch diese sogenannten Kollateralschäden gibt. Aber es gibt viele Drohnenangriffe. Das sind also wirklich sehr genau gesteuerte Angriffe. Und da weiß man, wen man angreift. Man kann genau sehen, dass das Hilfskonvois sind, wenn groß die Logos der Organisationen auf den LKWs zu sehen sind. Da ist es schwer zu erklären, dass das zufällig passiert. Und auch wird ja eben der Zugang zu Menschen in Not ganz deutlich blockiert und uns nicht ermöglicht, die Menschen zu versorgen. Also das sind gezielte Behinderungen unserer Arbeit.
1: Das ist ja auch im Gazastreifen teilweise so, dass die israelische Regierung Hunger als Waffe gegen die Zivilbevölkerung einsetzt, indem sie eben diese Lebensmittellieferungen blockiert. Wie sind da Ihre Erfahrungen? Geht es da zumindest ein bisschen besser als im Sudan?
0: Da geht es letztlich in Wellen. Also momentan müssen wir, glaube ich, durchaus sagen, dass die Situation sich verbessert hat, aber das auf einem sehr niedrigen Niveau. Und im vergangenen Jahr war es eben auch der Gazastreifen, der kurz vor einer Hungersnot stand, wo viele Menschen einfach wirklich nichts mehr zu essen hatten. Das wirkt sich auf alles aus. Das wirkt sich auf die kognitive Entwicklung von Kindern aus. Das wirkt sich auf Eltern aus, die ihre Kinder nicht mehr versorgen können. Und es war wirklich so, dass einfach die Grenzen zu waren. Vor dem Konflikt kamen in den Gazastreifen täglich etwa 500 LKWs in den Gazastreifen, um die Menschen zu versorgen, teils privatwirtschaftliche Güter, teils Hilfen. Es gab Zeiten, in denen kein einziger LKW in den Gazastreifen reingelassen wurde. Und das hatte natürlich verheerende Folgen.
1: Was müsste denn die internationale Gemeinschaft tun, damit sich die Lage verbessert?
0: Naja, also es gibt verschiedene Dinge, die getan werden müssten. Ganz an oberster Stelle steht der politische Wille, Menschen zu helfen und dafür zu sorgen, dass Menschen, die Zivilbevölkerung in Konflikten nicht leiden. Das bedeutet dann auch eben Einhaltung des humanitären Völkerrechts. Aber es heißt natürlich auch die Bereitstellung von genügend Mitteln. Auch das sehen wir in den letzten Jahren. Die Mittel für humanitäre Hilfe sind zurückgegangen. Zum Beispiel bei Ernährungshilfen in den letzten 3 Jahren um 60% gekürzt. Und das, obwohl die Zahl der Bedürftigen steigt. Und das ist wirklich lebensgefährlich. Menschen sterben, weil sie nicht genügend Hilfe bekommen.
1: Patrick Kübert von der Hilfsorganisation Caritas International. Vielen Dank für das Gespräch heute Morgen, Herr Kübert.
0: Ich danke Ihnen.
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1: Ein bisschen was hat's ja von Schulanfang. Da kommt die Bundesregierung nach der Sommerpause wieder zusammen und will wie eine Schulklasse im neuen Schuljahr nach vorne gucken. Das, was war, in der Vergangenheit zurücklassen. Aber wie wir das auch aus der Schule kennen, sind die Probleme von vor den Sommerferien meist nicht plötzlich weg. Das stellt auch die Bundesregierung rund 70 Kilometer von Berlin entfernt fest. Dort hat Bundeskanzler Friedrich Merz bei bestem Wetter ins schöne Schloss Neuhardenberg zu 2 Tagen Klausur geladen. Abseits von Berlin soll die schwarz-rote Koalition es dann schaffen, zusammenrücken und nach vorne blicken.

0: die Ärmel hochkrempeln, kurz Teambuilding. Unsere Hauptstadtkorrespondentin Anna Engelke ist für uns auf Schloss Neuhardenberg dabei.
1: Gemeinsam reckten Kanzler Merz und sein Kabinett am gestrigen Abend die Köpfe in den blauen Himmel. Über ihnen eine Drohne des Münchner Start-ups Titan Technologies. Der Schlosspark von Neuhardenberg mit lauschigem Teich, für den Besitzer des Drohnen-Start-ups ein sehr ungewöhnliches Übungsgelände. Normalerweise präsentiert er seine Drohnen, die er für die Ukraine produziert, auf Truppenübungsplätzen. Mit Gewohnheiten zu brechen, auch darum geht es bei dieser zweitägigen Regierungsklausur außerhalb von Berlin. Forschungsministerin Dorothee Bär von der CSU.
2: Die Atmosphäre ist gut, die Stimmung ist gut. Und wenn Sie einen Beweis brauchen, meine Kabinettskollegin, meine Sitznachbarin Bärbel Baas schreibt die ganze Zeit neben mir mit einem CDU-CSU-Stift.
1: So entspannt, wie es hier bei Ministerin Bär klingt, ist die Stimmung dann auch wieder nicht. Denn die Koalition aus CDU, CSU und SPD hat es auf ihrer Klausur mit ernsten Themen zu tun. Daran hat allen voran Kanzler Merz gestern keinen Zweifel gelassen, als er über den so wörtlich Drohnenangriff vor knapp 3 Wochen auf den Leipziger Flughafen sprach.
3: Hier in Neuhardenberg wird es nicht um die Zuordnung des Leipziger Angriffs gehen. Daran arbeiten wir zusammen mit den Sicherheitsbehörden intensiv. Und wir werden das in Kürze auch darlegen und uns dazu äußern.
1: Was in Kürze heißt, das ließ Friedrich Merz offen. Auch wenn er keinen Zeitpunkt nannte, so machte es doch den Eindruck, als werde der Kanzler bald mitteilen, wer oder welches Land hinter dem Drohnenangriff steckt. Es klang so, als müsse sich der Urheber dieses Angriffs durchaus Sorgen machen.
3: Deutschland schreckt ab. Die Bundesregierung erlegt Urhebern hybrider Angriffe einen Preis auf. Sie werden dafür bezahlen.
1: Die Liste der Themen, die die schwarz-rote Koalition auf ihrer Klausur in Neuhardenberg bespricht, ist lang. Rente, Pflege, Arbeitsmarkt und Steuern. All diese Reformen sollen bis zum Ende des Jahres unter Dach und Fach sein. Und dann gibt es da noch die Forderung von SPD-Umweltminister Carsten Schneider, der in Anbetracht von Hitzewellen und Dürre den Klimaschutz ins Grundgesetz schreiben möchte. Mit Unterstützung seines Parteichefs und Vizekanzlers Lars Klingbeil.
4: Das ist doch ein pragmatischer Ansatz, den Carsten Schneider da auch gewählt hat, nämlich in die Frage in den Mittelpunkt zu stellen, wie können eigentlich Bund, Länder und Kommunen beim Thema Klimaschutz zusammenarbeiten? Und das wollen die Bürgerinnen und Bürger doch auch. Die wollen doch nicht hören, dass dieser Waldbrand oder dieses Niedrigwasser oder diese Herausforderung beim Klimaschutz nicht gelöst werden kann, weil da die oder die Ebene nicht für zuständig ist. Und deswegen zu sagen, alle müssen da Hand in Hand arbeiten. Dafür haben wir die Prüfung einer Grundgesetzänderung auch in den Koalitionsvertrag reingeschrieben.
1: Die Ministerkolleginnen und Kollegen von CDU und CSU haben bislang darauf wenig begeistert reagiert. Aber vielleicht ändert sich das, wenn bei der heutigen Kabinettssitzung auf Schloss Neuhardenberg, wie von Kanzler Merz angekündigt, auch über das Klima gesprochen wird.
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0: Endlich Filme streamen, ohne dass sie hängen bleiben. Musik anhören oder auch große Datenmengen in kurzer Zeit downloaden. Das geht mit einem Glasfaseranschluss und den hätten auch gerne die Menschen in dem kleinen rheinland-pfälzischen Ort Papiermühle an der Mosel. Doch der Traum vom superschnellen Internet ist zum Albtraum geworden, denn der Glasfaserausbau wird einfach nicht fertig. Panne reiht sich an Panne. SWR-Reporter Christian Altmaier war in der Moselgemeinde, in der sich Frust breit gemacht hat über so viel Pfusch am Bau.
6: Der kleine Ort Papiermühle ist seit 4 Jahren eine Baustelle. Immer wieder wurden hier Straßen und Bürgersteige aufgerissen, um Glasfaserkabel zu verlegen. Die Bauarbeiter kamen aus aller Welt, erzählt Ortsbürgermeister Dieter Heinz.
7: Südeuropa, Südosteuropa. Das Entfernteste, was ich erlebt habe, war aus Südamerika, aus Ecuador waren über mehrere Wochen mehrere Arbeitskolonnen hier vor Ort.
6: Die Arbeit, die die verschiedenen Firmen geleistet haben, war aber alles andere als auf internationalem Niveau. Durch die Straßen ziehen sich Risse, Pflastersteine wurden so stümperhaft verlegt, dass sie zu Stolperfallen wurden. Und das Schlimmste, die Bürgerinnen und Bürger von Papiermühle haben noch immer kein schnelles Internet. Sie warten inzwischen seit 4 Jahren.
7: Ja, man fühlt sich natürlich benachteiligt, mit Recht auch, muss man ganz klar sagen. Wenn man schon die Bauarbeiten letztendlich ertragen musste, dass man über defekte Bürgersteige gehen muss und hat dann aber den Benefit nicht daraus, das ist natürlich sehr, sehr enttäuschend.
6: Erst kürzlich hat der Ortsbürgermeister von einer weiteren Panne gehört. Den Bauarbeitern ist aufgefallen, dass noch 2,5 Kilometer Kabel fehlen, die unter einem Waldweg hätten verlegt werden müssen. Doch offenbar hat die Kolonne, die vorher auf der Baustelle war, die Leitung vergessen. Das ließe sich mit Pech erklären, wenn solche Probleme beim Glasfaserausbau nicht so häufig auftreten würden, wie eine Sprecherin der Verbandsgemeinde Bernkastel-Kues schriftlich mitteilt.
8: In den letzten Jahren fand ein reger Wechsel der Subunternehmer statt. Die Firmen arbeiten unprofessionell und man hat den Eindruck, dass hier eigentlich keiner so richtig weiß, wie man Arbeiten fachgerecht durchführt. Nachbesserungsarbeiten fallen so gut wie in allen Bereichen an und müssen mehrfach bemängelt werden. Diese Arbeitsweise zieht sich durch alle Ortsgemeinden und stellt keinen Einzelfall dar.
6: Auch in Uerzig und Zeltingen-Rachtig etwa warteten die Bürgerinnen und Bürger seit Jahren auf den Anschluss ans Netz. Verantwortlich sei die Firma Unsere Grüne Glasfaser, die wiederum mit verschiedenen Subunternehmen arbeite. Auf die Vorwürfe angesprochen, erklärt eine Sprecherin schriftlich:
9: Glasfaserausbauprojekte wie in Papiermühle sind mit technischen und baulichen Herausforderungen verbunden, die in der Planungsphase nicht immer vollständig vorhersehbar sind. Und teilweise erst während der Umsetzung sichtbar werden. Bei einem Glasfaserausbau sind unterschiedliche spezialisierte Leistungen erforderlich. Je nach Aufgabe und Bauphase kommen daher entsprechend spezialisierte Unternehmen und Teams zum Einsatz.
6: Worin diese Herausforderungen genau bestanden haben und warum Spezialfirmen noch nicht einmal einfache Kabel verlegen können, ließ die Sprecherin offen. Einig sind sich die Kommune und die Firma nur in einem Punkt. Sie wollen Papiermühle nun schnellstmöglich ans Glasfasernetz anschließen. Alle Beteiligten hoffen, dass das noch diesen Herbst klappt. Darauf wetten würde Ortsbürgermeister Dieter Heinz nach seinen bisherigen Erfahrungen jedoch nicht.
0: 7.47 Uhr.
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0: Erst noch wechselhaft heute, dann ab dem Mittag freundlicher und auch trocken, 22 bis 30 Grad.
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0: Kanzleramtschefin Nina Waken zeigt sich davon überzeugt, dass die schwarz-rote Koalition die umstrittene Rentenreform planmäßig in diesem Jahr auf den Weg bringen kann. Das gelte auch für weitere Vorhaben wie die Reform der Pflegeversicherung und die Neuregelung des Arbeitszeitgesetzes, sagte die CDU-Politikerin in der ARD. Die Bundesregierung schließt heute ihre Klausurtagung in Brandenburg ab. Der Brand im belgischen Naturschutzgebiet Hohes Venn ist möglicherweise durch eine landwirtschaftliche Maschine ausgelöst worden. Das vermutet die Staatsanwaltschaft in Lüttich. Sie hat eine Untersuchung zur Brandursache gestartet. Im Moment prüfen die Ermittler noch andere mögliche Szenarien. Wegen des Brandes mussten fast 600 Menschen ihre Häuser und Wohnungen in der Region verlassen. Das Naturschutzgebiet selbst ist weiterhin geschlossen. Auf dem Volksfest Hamburger Dom hat es am Abend einen Großeinsatz von Polizei und Feuerwehr gegeben. Mehr als 20 Menschen saßen wegen eines technischen Defekts rund 3 Stunden lang in einem Kettenkarussell fest. Polizei und Feuerwehr arbeiteten daran, eine Panik unter den Fahrgästen zu vermeiden. Kurz nach Mitternacht konnte das Karussell wieder zum Laufen gebracht werden. Verletzt wurde niemand. Jetzt soll der TÜV prüfen, wie es dazu kommen konnte.
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0: Wir haben es gerade im Überblick schon gehabt. Heute ist Tag 2 der Kabinettsklausur der schwarz-roten Bundesregierung auf Schloss Neuhardenberg. Immer mittwochs kommen die Ministerinnen und Minister mit dem Bundeskanzler im Kabinett zusammen. Und diese Sitzung wird heute in die Klausur integriert. Es soll um die Folgen des Klimawandels gehen zum Beispiel. In diesem Zusammenhang wird schon seit Wochen über einen Hitzeaktionsplan diskutiert oder über die Forderung, Klima- und Hitzeschutz auch ins Grundgesetz aufzunehmen. Was hinter diesen Schlagwörtern und Vorschlägen steckt, bespreche ich mit Nils Walker aus der Redaktion ARD Gesund. Nils, während der großen Hitze hieß es, man solle viel trinken und sich in kühlen Räumen aufhalten. Das sind kurzfristige Lösungen, aber langfristig sollen jetzt Hitzeaktionspläne her. Was ist damit gemeint?
10: Da gibt es mehrere Aspekte zu. Also die kann man so ganz grob in 2 Gruppen aufteilen. Das eine ist sozusagen das Hier und Jetzt und das andere ist die langfristige Vorsorge. Zu dem Hier und Jetzt, da gehört eben alles das, was ich als Mensch machen kann, um ja mit der Hitze besser umzugehen. Viel trinken, kein Sport in der Hitze, gegebenenfalls Blutdrucksenker anpassen. Also alles, was mit mir und meiner Gesundheit zu tun hat. Aber zu diesem Hier und Jetzt gehört auch das, was eine Kommune tun kann. Zum Beispiel kühle Räume vorhalten, also eine klimatisierte Sporthalle zum Beispiel für alte oder kranke Menschen, um sie vor der Hitze zu schützen.
0: Das sind ja alles Dinge, die uns helfen sollen, eine Hitzewelle besser zu überstehen. Aber wie können wir uns denn langfristig besser vorbereiten, um mit großer Hitze in Deutschland klarzukommen? Reicht es, Klimaanlagen in Schulen, Krankenhäusern und Pflegeheimen einzubauen?
10: Ja, also das hilft punktuell schon und das ist vor allem im Bestand auch an vielen Orten notwendig, absolut. Aber es ist auch eine teure Lösung, die auch noch viel Strom verbraucht und es ändert auch nichts daran, dass es draußen ja dann immer noch heiß ist. Und deswegen sind sich die Forschenden ziemlich einig, besser wäre ja, wenn sich unsere Wohnungen, unsere Häuser, unsere Städte, auch der Dorfplatz gar nicht erst so stark aufheizen. Und es gibt tatsächlich eine relativ simple Lösung für unsere Städte, nämlich mehr Grün, weniger Beton. Das ist auch nicht neu, aber tatsächlich ziemlich effektiv. Das zeigen jede Menge Beispiele auch bei uns in Deutschland.
0: Kannst du mal ausführen und uns vielleicht ein paar Beispiele dazu geben?
10: Ja, also ein ganz konkretes Beispiel, das wäre ein begrüntes Garagendach. Das kühlt die Luft auf der Dachoberfläche um rund 18 Grad ab. Gleichzeitig wird es in der Garage dann auch nochmal 3 bis 5 Grad kühler. Und das gilt natürlich nicht nur für Garagen, ne? Also es gilt für jedes Gebäude mit einem Flachdach. Und das ist schon das, was man sozusagen klimasensibles Bauen nennt. Also Gebäude so umbauen oder von vornherein auch planen, dass Wände und Dächer begrünt sind. Das senkt die Temperaturen drin und draußen auch merkbar ab. Ein anderer Dauerbrenner in Sachen Städte hitzefest machen, das sind Bäume. Je nachdem, wie viele Bäume und wie groß sie sind, senken sie die Temperatur in ihrer Umgebung um bis zu 12 Grad ab. Gefühlt kann das sogar noch viel mehr sein, weil dann ja auch Schatten ist, also man brutzelt nicht mehr so in der Sonne. Und das steht auch so in ziemlich jedem Hitzeaktionsplan drin. Was nicht immer drin steht, und das fordern mehrere Wissenschaftler, ist beim Bauen dann auch die Denkreihenfolge umzudrehen. Also nicht zu sagen, okay, hier kommt ein Haus hin und dann drumherum so ein bisschen grün, sondern sich zu fragen, okay, wie bleibt es am kühlsten und wie schaffe ich auch zum Beispiel genug Sickerfläche für starke Regenereignisse und erst dann mit der Planung für neue Gebäude loslegen?
0: Das klingt ja in der Theorie jetzt gar nicht so kompliziert. Warum ist es dennoch ein Problem, das alles umzusetzen?
10: Naja, weil das eben alles Aufgaben sind, die auf kommunaler Ebene passieren müssen und es kostet Geld und Mühe. Mühe in dem Sinn, dass sich jede Kommune Gedanken machen muss über einen Hitze- bzw. Klimaschutzplan und dafür natürlich auch Personal braucht. Und da würde es schon ziemlich helfen, wenn der Bund bzw. die Länder, ich sage jetzt mal ganz vereinfacht, die Richtung vorgeben. Wirklich was Handfestes gibt es da aber noch nicht. Es gibt Empfehlungen einzelner Ministerien. Naja, und immerhin 7 Bundesländer in Deutschland, die haben bisher auch schon einen Hitzeaktionsplan ausgearbeitet. Und das bemängeln wirklich viele Wissenschaftler, dass die Kommunen ja so ein bisschen alleingelassen werden. Und es ist natürlich auch eine Frage des Geldes. Also Straßen umgestalten, Bäume pflanzen, das Rathaus begrünen, die Turnhalle mit einer Klimaanlage ausstatten, vielleicht auch noch das Krankenhaus, die Pflegeheime umbauen. Das muss alles bezahlt werden, das ist nicht billig. Wenn es aber eine Vorgabe vom Bund gäbe, hier was zu machen, dann müsste der Bund sich auch an den Kosten beteiligen. Ja, und das ist natürlich dann die Hoffnung, dann wäre hoffentlich Geld da.
0: Nils Walker aus der Redaktion ARD Gesund über Hitzeaktionspläne. Heute beschäftigt sich das Bundeskabinett im Rahmen der Klausur auf Schloss Neuhardenberg mit den Folgen des Klimawandels. 7.53 Uhr.
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0: Mit Jenny Bein.
11: Guten Morgen. Die Weltwirtschaft hat die Energiekrise durch den Iran-Krieg besser verkraftet als befürchtet. So bewertet es der Internationale Währungsfonds IWF. Die Fachleute machen sich aber Sorgen um die Haushaltslage in einigen Ländern. Theresa Lienen berichtet.
12: Laut IWF gibt es ein Tauziehen zwischen den Negativfolgen der Energiekrise und dem Investitionsboom, der durch künstliche Intelligenz ausgelöst worden ist. Außerdem habe die Schließung der Straße von Hormuz durch freigegebene Öl- und Gasreserven und den Ausbau erneuerbarer Energien weniger drastische Auswirkungen gehabt. Vorbei sei der Energieschock aber nicht, hat IWF-Chefin Kristalina gesagt. Sie hat alle Staaten aufgefordert, glaubwürdige Pläne vorzulegen, wie sie ihre Finanzen in Zukunft stabilisieren wollen. Im Juli hatte der IWF seine Vorhersage für das weltweite Wachstum dieses Jahr auf 3% gesenkt.
11: Trotz der Niederschläge in den vergangenen Tagen entspannt sich die Lage für Containerschiffe auf dem Rhein kaum. Das sagt ein Sprecher des internationalen Logistikunternehmens Contago dem SWR. Auf Schwankungen des Pegels reagiere man kurzfristig mit mehr Ladung. Der Effekt sei aber gering. Derzeit weiche man oft auf LKWs aus, um zu niedrige Passagen auf dem Rhein zu umgehen. Das sei aber teuer und nur begrenzt möglich. Bis die Schiffe wieder vollgeladen fahren können, dauert es dem Sprecher zufolge mindestens bis November. Die Beschwerden über aufgedrängte Verträge nehmen weiter zu. Die Verbraucherzentralen melden mehr als 24.000 Beschwerden im ersten Halbjahr, 7% mehr als im Vorjahr.
13: Viele Verbraucherinnen und Verbraucher würden am Telefon überrumpelt und bedrängt. Im Anschluss stünden sie dann mit einem langfristigen Vertrag da, so erklärt es die Chefin des Bundesverbandes, Ramona Popp, im Gespräch mit der Deutschen Presseagentur. Deshalb fordert sie eine Bestätigungspflicht für langfristige Verträge, die per Telefon entstehen. Ansonsten würden solche untergeschobenen Verträge zu echten Kosten fallen. Viele Betroffene seien sich zudem gar nicht bewusst, dass sie einen Vertrag abgeschlossen hätten, weil im Telefonat nur von einem Probeabo die Rede war, so Popp. Die häufigsten Beschwerden gab es demnach im ersten Halbjahr zu Verträgen für Bücher, Zeitschriften und Zeitungen. Auch die Gesamtzahl der Beschwerden hat zugenommen. Insgesamt meldeten die Verbraucherzentralen bundesweit 170.000, also 4% mehr als im Vorjahreszeitraum. Die Zahlen basieren auf den Vorgängen, die die rund 200 Beratungsstellen der Verbraucherzentralen erfassen. Sebastian Felser, SWR Wirtschaftsredaktion.
11: Das Klimaphänomen El Niño sorgt für anhaltende Dürre in Mittelamerika. Deshalb soll ab September der Schiffverkehr durch den Panama-Kanal reduziert werden.
14: Schrittweise werden die buchbaren Durchfahrten von 36 auf 32 pro Tag gesenkt, wie die Verwaltung der Wasserstraße zwischen Atlantik und Pazifik mitteilte. Für den Betrieb der Schleusen des Panama-Kanals sind große Wassermengen nötig, die aus zwei Seen nahe der Schifffahrtsstraße entnommen werden. Allerdings hat es zwischen Mai und August 34% weniger geregnet als im historischen Durchschnitt für diesen Zeitraum. Der gedrosselte Schiffsverkehr wirkt sich auch auf die deutschen Reedereien aus. Nach Angaben des Verbands Deutscher Reeder VDR ist der Panama-Kanal für bestimmte Güter von zentraler Bedeutung. Die Einschränkungen würden auf eine ohnehin hohe Nachfrage treffen, weil sich die Energieverkehre wegen der angespannten Lage in der Straße von Hormuz verlagert haben. Betroffen sind laut VDR Container, Massengut- und Tankschiffe sowie Gas- und Autotransporter. Wie viele Schiffe deutscher Reedereien konkret betroffen sind, lässt sich allerdings noch nicht beziffern. Aus dem ARD-Studio für Mexiko, Mittelamerika und die Karibik, Jenny Barke.
11: Wie kontrollieren wir Firmenfusionen und Plattformen, verhindert zu viel Marktmacht? Und was machen wir mit KI? Diese und ähnliche Fragen beschäftigen in den kommenden Tagen die Teilnehmer der Internationalen Industrie-Ökonomie-Konferenz in Mannheim. Anna Mohl berichtet.
15: Die Konferenz, ausgerichtet vom Mannheimer Zentrum für europäische Wirtschaftsforschung und der Universität Mannheim, beginnt heute. Sie gilt als größte jährliche Industrieökonomiekonferenz in Europa. 3 Tage lang geht es in verschiedenen Vorträgen um aktuelle Forschungsfragen und Herausforderungen in der Wirtschaft. Mehr als 400 Teilnehmende werden erwartet. In den rund 350 Vorträgen stellen die Forschenden unterschiedlichste aktuelle Arbeiten vor. Auch von der Universität Mannheim, die Industrieökonomie lehrt, sind einige junge Wissenschaftler vertreten, sagte ein Sprecher. Die Tagung wird zum 53. Mal organisiert. Sie sei zwar in erster Linie für die Wissenschaftscommunity zum Austausch wichtig, die laufenden Forschungen sollen aber auch neue Erkenntnisse für Wirtschaft und Politik liefern.
11: Und zum Schluss noch der Blick an die Börse.
16: Es gibt wieder etwas Bewegung am Persischen Golf. Der Iran will offenbar die Gespräche mit Oman über die Straße von Hormuz wieder aufnehmen. Die Ölpreise stehen damit weiter unter Druck. Das genügte den Börsen in Asien für Zugewinne. Der japanische Nikkei-Index legte zunächst um 0,6% zu, der südkoreanische Kospi gewinnt über 1%. Auch die New Yorker Börsen waren gestern gut aufgelegt. Der Dow Jones gewann 0,3%, während die Technologietitel an der Nasdaq um 0,7% anzogen. Vor den Quartalszahlen des Chip-Riesen Nvidia am Abend wollten sich die Anleger aber nicht zu weit vorwagen. Dasselbe dürfte für den Handel in Frankfurt gelten. Die Vorgaben lassen aber leichte Zuwächse erwarten. In ersten Indikationen wird der DAX zum Handelsstart 0,1% höher gesehen. Detlef Landmesser, ARD Finanzredaktion, Frankfurt.
11: Und das war das Neueste aus der Wirtschaft, gleich 8:01.
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0: Mit Jonathan Hadem, schönen guten Morgen. Es scheint, als würde sich die Wirtschaft in Deutschland ein kleines bisschen erholen. Das sagt zumindest der neue IFO-Geschäftsklima-Index. Wie das rund um Mainz ist, ob sich diese Entwicklung auch dort zeigt, darüber spreche ich gleich nach den Nachrichten mit Carina Schwede, Hauptgeschäftsführerin der IHK Rheinhessen.
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0: Schauer und Gewitter begleiten uns den ersten Teil des Tages noch. Ab den Mittagsstunden wird es dann aber wieder sonniger und auch wieder etwas wärmer. 22 Grad werden es dann bis zum Nachmittag in Weinsheim in der Eifel, in Schönecken und auch in Mayen. Und bis zu 30 Grad kriegen wir in Weil am Rhein, in Bad Säckingen und auch in Neuenburg am Rhein. Morgen gibt es dann einen Wolken-Sonne-Mix und es wird schwül heiß, bisschen unangenehm. Am Freitag dann wechselhaft, teils windig und kühler.
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0: Um 8 Uhr.
17: Mit Ralf Hecht. Guten Tag. Das Bundeskabinett setzt seine Klausur auf Schloss Neu-Hardenberg fort. Die Kämpfer der kurdischen SDF in Syrien geben ihre Auflösung bekannt. Und die US-Country-Legende Dolly Parton ist tot. Das Wetter in Baden-Württemberg und Rheinland-Pfalz heute früh örtlich Nebel, tagsüber erst stark bewölkt, später sonniger bis 30 Grad. Rund 70 Kilometer von Berlin entfernt ist die Bundesregierung von Kanzler Merz in Klausur gegangen. Wichtigste Themen: Wachstum, Innovation und Wettbewerbsfähigkeit. Auch am zweiten Tag werden auf Schloss Neu-Hardenberg Wirtschaftsvertreter als Gäste erwartet. Dagmar Pepping.
18: Kanzleramtsministerin Wagen ist mit dem Auftakt zufrieden. Es gebe ausreichend Zeit, um auf die Reformvorhaben, die im Herbst vor der Regierung liegen, zu schauen und sich auszutauschen, so die CDU-Politikerin in ARD-Tagesthemen. Ein Vorhaben, die Rentenreform. Sie sei zuversichtlich, dass man das Gesamtpaket so auf den Weg bringen werde, betont Wagen.
19: Und natürlich gibt es an der einen oder anderen Stelle jetzt Bedenken, das haben wir gehört, wie zum Beispiel Härtefallregelungen, die durchaus auch die Alterssicherungskommission schon in ihren Vorschlägen adressiert hat, sodass ich guter Dinge bin, dass wir da einen gemeinsamen Vorschlag finden.
18: Das Sozialministerium von Bärbel Baas arbeitet an einem Gesetzentwurf, der noch in diesem Jahr beschlossen werden soll. So wie andere Reformvorhaben, beispielsweise in der Pflege und bei der Arbeitszeit. Der Herbst werde arbeitsreich, aber alle in der Koalition hätten den gemeinsamen Willen, die Dinge auf den Weg zu bringen. Am zweiten Tag der Kabinettsklausur geht es um das Thema Wettbewerbsfähigkeit. Eingeladen sind der Handwerkspräsident und Start-up-Unternehmerinnen. Bei der anschließenden Kabinettssitzung wird es um den Hitzesommer und die Folgen gehen.
17: In Köln startet die weltweit größte Messe für Computer- und Videospiele. Neue Trends sind dabei das eine, die wirtschaftliche Lage der deutschen Entwickler, das andere. Sie haben große Probleme, im internationalen Wettbewerb zu bestehen. Aus Köln, Martin Schulz.
20: Bis Sonntag zeigen in den Kölner Messehallen Hersteller von Spielen und Hardware ihre Neuheiten. Laut den Veranstaltern der Gamescom gibt es dabei nicht mehr den einen großen Trend, der sich durch die Branche zieht. Die Interessen der Spielerinnen und Spieler sind demnach zu unterschiedlich. Es gibt Stände, an denen Simulatoren gezeigt werden, daneben aufwendige Actionspiele. Genauso unterschiedlich sind mittlerweile die Plattformen, die Gamer nutzen. Sie spielen etwa auf dem Smartphone oder auf dem klassischen PC. Die Messe wächst, aber gleichzeitig steckt die dazugehörige Industrie in einer Krise. Die Entwicklung wichtiger Spieletitel verschlingt teilweise hunderte Millionen Euro. Von der Entwicklung so großer Spiele sind deutsche Studios noch weit entfernt. Die deutsche Games-Industrie besteht vor allem aus kleinen und mittleren Firmen. Sie hoffen darauf, dass die Politik sie in Zukunft stärker fördert, damit sie wachsen können. Aufmerksamkeit bekommt die Branche von der Politik schon mal. Neben mehreren Bundesministern kommt am Donnerstag, dem ersten Publikumstag, auch Bundespräsident Frank-Walter Steinmeier zur Gamescom.
17: Der Schufa, Deutschlands größter Wirtschaftsauskunftei, droht eine Sammelklage wegen einer sogenannten Schattendatenbank. In dieser werden alte Daten von Verbrauchern gesammelt, die für den normalen Geschäftsbetrieb nicht mehr verwendet werden dürfen. Das geschehe ausschließlich zu Forschungs- und Testzwecken, heißt es von der Schufa. Verbraucherschützer sehen das kritisch und die gemeinnützige europäische Datenschutzorganisation Neub hat nun angekündigt, gerichtlich gegen die Schufa vorgehen zu wollen. Peter Hornung.
21: Zunächst werde man die Schufa auffordern, Auskunft über die in der Schattendatenbank gespeicherten Daten zu geben, so Marco Blocher, Sprecher der Datenschutzorganisation Neub zum NDR. Der Betrieb der Schattendatenbank müsse zudem sofort gestoppt werden. Wenn die Schufa das nicht tue, werde Neub in Kürze Klage einreichen. Gleichzeitig bereitet die Organisation nach eigenen Angaben eine Sammelklage gegen die Schufa vor, mit dem Ziel, Schadensersatz zu erstreiten. Neub fordert jetzt Interessenten auf, sich für eine solche Klage zu melden. Im Erfolgsfall könnte auch ein niedriger Schadensersatz zum großen Problem für die Schufa werden, angesichts von Millionen Betroffenen.
17: Das kurdisch geführte Militärbündnis der syrischen demokratischen Kräfte SDF hat seine Eingliederung in die Armee der syrischen Übergangsregierung und anschließende Auflösung bekannt gegeben. Die Mission sei beendet, so SDF-Kommandeur Maslum Abdi nach einem Treffen mit dem syrischen Übergangspräsidenten Al-Sharaa. Auch die kurdische Selbstverwaltungsbehörde werde aufgelöst. Das sehe ein Abkommen zwischen den Kurden und der Übergangsregierung in Damaskus vor. Im Gegenzug sollen die Kurden umfassende Minderheitsrechte erhalten. Die legendäre Country-Sängerin Dolly Parton ist tot. Sie starb im Alter von 80 Jahren in Nashville, Tennessee. Sie genoss in allen politischen Lagern und gesellschaftlichen Schichten der USA hohe Anerkennung. Carsten Kühntop.
2: Dolly Parton wächst in Armut auf dem Land in Tennessee mit 11 Geschwistern. Nach der High School geht Dolly nach Nashville, Hauptstadt der Country-Music.
3: Ich habe von Anfang an mein Talent geglaubt, dass ich in Nashville was zu verkaufen habe, dass meine Songs gut waren und dass ich als Sängerin gut genug war, um es zu schaffen.
2: Schneller Aufstieg in der Country-Musikszene, damals eine Männerdomäne mit einem Schuss Sexismus. Dolly Parton ist selbstbewusst, unerschrocken und hat einen eisernen Willen zum Erfolg. Kaum ein Amerikaner, der keine persönliche Beziehung zu Dolly und ihrer Musik hat. Ihr ganzes Leben lang engagiert sie sich sozial, so betreibt sie ein Leseförderprogramm für Kinder. Etwa 3000 Songs schreibt Dolly Parton, 450 nimmt sie auf. Unter dem Strich, so schreibt sie, seien die Lieder ihr Vermächtnis.
17: Eine Welt ohne Dolly fühlt sich nicht möglich, nicht real und nicht richtig an, so Popsängerin Taylor Swift. Und US-Präsident Donald Trump hat angeordnet, dass die Fahnen im ganzen Land für eine Woche auf Halbmast gesetzt werden. Das waren die Nachrichten.
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0: Mit Jonathan Hadem. Schönen guten Morgen. Deutschland steckt fest in der Wirtschaftskrise. Aber wir sollten das Glas nicht immer nur halb leer sehen, sondern auch mal wieder halb voll, heißt es ja so schön. Und dazu passt auch, dass der IFO-Geschäftsklima-Index zum 4. Mal in Folge gestiegen ist. Die Stimmung in den Chefetagen der deutschen Unternehmen hat sich also, zumindest nach dieser Umfrage, erneut aufgehellt. Carina Schwede ist Hauptgeschäftsführerin der Industrie- und Handelskammer Rhein-Hessen und hat die Situation der Firmen in und um Mainz im Blick. Beobachten Sie das auch, dass die Unternehmen bei Ihnen wieder etwas zuversichtlicher sind?
22: Also wir freuen uns natürlich auch über positive Nachrichten. Die Stimmungsaufhellung jetzt mit dem IFO-Index würden wir gerne mitnehmen nach Rhein-Hessen. Momentan können wir ehrlicherweise aber nicht so wirklich nachvollziehen, dass wir hier eine Trendwende schon sehen können. Unsere Konjunkturumfrage, die letzte aus dem Frühsommer, zeigt leider weiterhin, dass wir deutlich unter der Wachstumsschwelle liegen in Rhein-Hessen. Und vielleicht ein paar Zahlen. Also nur 11% der Befragten erwarten tatsächlich bessere Geschäfte, während 39% sogar mit einer Verschlechterung rechnen.
0: Gibt es denn einen bestimmten Bereich, der sich da auf eine bessere Zukunft einstellt gerade?
22: Also ich würde sagen, natürlich der Dienstleistungsbereich, der in der letzten Zeit ziemlich gesunken ist in den Geschäftserwartungen. Da ist ein bisschen mehr Stimmungsaufhellung. Und wir sehen auch, dass auch in der Industrie sich etwas tut. Aber was uns wirklich Sorgen macht, ist weiterhin, dass die Investitionszurückhaltung da ist. Also das heißt, Unternehmen halten sich weiterhin zurück bei Investitionen in neue Technologien und auch bei Neueinstellungen.
0: Wenn Sie es schon ansprechen, da geht es ja wahrscheinlich auch um die Meldungen von vor einem Monat, dass der Pharmakonzern Boehringer Ingelheim Investitionen streicht, genauso wie das US-Pharmaunternehmen Eli Lilly, dessen Werk in Alzey kleiner ausfallen soll als eigentlich geplant. Wie stark wirken diese Schockwellen denn noch nach?
22: Also das wirkt natürlich nach. Pharma ist eine Zukunftsbranche und ein ganz bedeutender Teil unserer Wirtschaftsstandorts hier in Rhein-Hessen. Wir wissen natürlich, was für ein harter globaler Wettbewerb hier um die Investitionen herrscht. Und das wirkt natürlich nach. Und wir sehen ganz deutlich, dass Unternehmen eben dort investieren, wo die Rahmenbedingungen stimmen. Und deshalb auch unsere Forderung ganz klar, dass wir wettbewerbsfähige Energiepreise brauchen, schnelle Genehmigungen und Planungssicherheit. Und wir hoffen jetzt darauf, dass eben das, was jetzt die Politik auf Bundesebene und auf Landesebene sagt, nämlich Wirtschaft first sozusagen, Wachstums first und Wettbewerbsfähigkeit stärken, jetzt auch wirklich umgesetzt wird.
0: Ist es auch das, was Sie sich von der aktuellen Kabinettsklausur gestern und heute auf Schloss Neuhardenberg erwarten?
22: Ja, genau, das ist die Erwartung. Und es ist gut zu hören, dass eben Wirtschaftswachstum und Wettbewerbsfähigkeit wirklich die Schwerpunkte der Kabinettsklausur waren. Aber jetzt muss es auch hier wirklich in die Umsetzung gehen.
0: Es gibt ja immer wieder Forderungen nach einer Standortklausel, einer sogenannten. Dadurch bekämen Pharmaunternehmen finanzielle oder auch regulatorische Vorteile, wenn sie hierzulande investieren. Wie wichtig wäre das für die Wirtschaft in Rheinhessen? Sie haben ja schon gesagt, dass da eben die Pharmaindustrie auch eine große Rolle spielt.
22: Also für unsere rheinhessische Wirtschaft wäre das auf jeden Fall sehr wichtig. Wir sehen ja, wie insgesamt die Industrie schwächelt. Und hier haben wir eben eine Teilindustrie, die wirklich die Zukunftsindustrie ist und sehr gut entwickelt. Und deshalb sollten wir das tatsächlich tun, hier den Standort nochmal zu stärken, auch mit Sonderklauseln.
0: Beide Pharmakonzerne, die ich vorhin schon angesprochen hatte, Eli Lilly und auch Boehringer Ingelheim, die begründen ihre Investitionskürzungen ja mit den Einsparungen der Bundesregierung im Bereich der Gesundheitspolitik. Ist das nicht auch letzten Endes eine Form der Erpressung durch weltweit tätige Unternehmen?
22: Das würden wir nicht so sehen, weil das natürlich weltweit tätige Unternehmen sind, wie Sie ganz richtig sagen, aber stark verwurzelt hier bei uns am Standort. Und die Herausforderungen für Unternehmen weltweit und aber auch hier bei uns sind einfach so gewachsen, dass wir schon sehen, dass diese Unternehmen wirklich unter Druck kommen. Und wir sollten wirklich alles tun, um eine Wachstumsbranche, die wir noch im Land haben, wirklich zu stärken und zu unterstützen. Das ist es, glaube ich, auch, was die Unternehmen zum Ausdruck bringen wollten mit ihren sehr klaren Aussagen zu dem geplanten Gesetz. Und ich glaube, das ist auch sehr legitim, das auch mal deutlich zu machen, welche Standortbedingungen ein Unternehmen, ein Weltkonzern auch braucht, auch hier am Standort in Rheinhessen.
0: Carina Schwede war das, Hauptgeschäftsführerin der Industrie- und Handelskammer Rheinhessen.
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0: Computerspiele sind aus dem Alltag nicht mehr wegzudenken. Mehr als die Hälfte der Deutschen spielt zumindest gelegentlich. Bei den 16- bis 29-Jährigen sind sogar fast 90%. Die Fans der Computerspiele werden ab heute genau beobachten, was auf der Gamescom in Köln los ist, denn dort beginnt die weltgrößte Computerspielmesse. Doch neben dem Spaß ist auch der Jugendschutz wichtig, denn der Anteil der Minderjährigen ist sehr hoch, berichtet unser Reporter Martin Schütz.
20: 85% der Kinder und Jugendlichen spielen Computerspiele. Das besagen Zahlen einer Umfrage des Verbands Bitkom unter 10- bis 18-Jährigen. Das Gaming ist also ein fester Bestandteil im Alltag der Minderjährigen. Auch Thomas Gabriel Rüdiger spielt in seiner Freizeit. Allerdings ist er kein Minderjähriger mehr, sondern Professor an der Hochschule der Polizei des Landes Brandenburg. Dort leitet er das Institut für Cyberkriminologie. Aus Sicht des Experten ist vielen Eltern nicht bewusst, dass ihre Kinder sich in der Freizeit ganz arglos in Gefahr bringen.
1: Und das finde ich schade, weil ich bin selber auch ein leidenschaftlicher Gamer und ich liebe auch Gaming. Aber dass hier ein Risiko drinne bestehen kann, wenn ein Kind mit irgendeinem unbekannten Erwachsenen zusammen spielt, interagiert und chatten kann in einer spielerischen Umgebung. Das, glaube ich, muss jedem Elternteil klar werden, dass das ein Problem ist.
20: Für den Kriminologen sind Chats ein Einfallstor für Kriminelle. Und die nutzen sie für schwere Delikte.
1: Wir reden über sexuelle Übergriffe, also Cybergrooming ist ein großes Thema im Gaming-Bereich. Wir reden auch über Vermögensdelikte. Also es gibt auch Geschichten, wo Betrugshandlungen zum Beispiel Kinder treffen können im Online-Gaming. Wir reden eben darüber, dass Kinder da mit Extremisten tatsächlich auch in Kontakt über das Gaming kommen können.
20: Thomas Gabriel Rüdiger sieht nicht in jedem Spiel pauschal eine Gefahr. Er hat besonders Games im Blick, die online gespielt werden. Wenn ein solches Online-Spiel den Teilnehmern die Möglichkeit gibt, miteinander in Kontakt zu treten, Fotos auszutauschen, Nachrichten und Telefonnummern zu teilen, dann sind sie auch für Kriminelle interessant.
1: Online-Gaming bedeutet ja, dass man im Prinzip weltweit mit allen Menschen zusammenspielen kann in diesem digitalen Raum. Dazu kommt, dass Gaming auch noch durch diese spielerischen Interaktionen aus meiner Sicht zumindest einen vertrauensbildenden Prozess hat. Es ist zum Beispiel Tätern und Tätern relativ leichter möglich, an ein Kind heranzukommen, wenn sie sagen, das ist alles gut gelaufen, lass mal Handynummern austauschen.
20: Eltern sei oft nicht bewusst, was ihre Kinder genau spielen, welche Funktionen vorhanden sind und wie ein Spiel aufgebaut ist. Diese Erfahrung hat Jan Böhlmann gemacht, der Direktor des Zentrums für didaktische Computerspielforschung an der Pädagogischen Hochschule Freiburg. Aus Sicht von Jan Böhlmann orientieren sich Eltern in erster Linie an den jeweiligen Altersfreigaben für ein Spiel. Das sogenannte USK-Label zeigt beispielsweise an, ob ein Spiel für Kinder unter 6 Jahren geeignet ist.
4: Gleichzeitig darf man nicht sich täuschen und denken, dass jede USK-Einschränkung auch gleichzeitig eine Altersempfehlung ist. Denn diese USK-Empfehlungen funktionieren ja nach dem Motto nicht mehr traumatisierend ab, nicht inhaltlich empfohlen ab. Nur weil da draufsteht USK 6, heißt das nicht, dass das für meine 6-Jährige oder meinen 6-Jährigen das richtige Spiel ist. Sondern einfach nur, dass die davon jetzt nicht mehr traumatisiert werden.
20: Grundsätzlich hält Jan Böhlmann den Jugendschutz in Deutschland für weltweit beispielhaft, aber eben nicht für umfassend. Und das Label spricht Eltern nicht davon frei, dass sie sich mit dem jeweiligen Spiel auseinandersetzen.
4: Da erlebe ich bei Eltern immer wieder, dass die sich ein Stück weit rausziehen und sagen, ah, das wird mein Kind schon irgendwie machen. Und weil das Programm dann leicht zu bedienen aussieht, wirkt es auch so, als sei alles andere, was damit zusammenhängt, auch leicht.
20: Aber so leicht ist es dann eben nicht. Und Kinder sind bei bestimmten Spielen der Gefahr ausgesetzt, dass sie Opfer schwerster Kriminalität werden. Beide Experten wünschen sich mehr Medienkompetenz in den Elternhäusern. Aber eben nicht nur da, sagt der Kriminologe Thomas Gabriel Rüdiger.
1: Also meine Erfahrung ist gewesen, dass auch die Sicherheitsbehörden häufig Gaming eigentlich mehr so als einen Spielekram gesehen haben. Man hat gesagt, ey, wir müssen uns mit den sozialen Medien beschäftigen, aber Gaming, das ist ja nochmal was ganz anderes.
20: Mittlerweile nimmt er aber eine steigende Wachsamkeit der Polizei wahr.
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0: Eine große US-amerikanische Musikerin ist gestorben, Dolly Parton. Ihre Familie hat mitgeteilt, dass sie im Alter von 80 Jahren an Krebs gestorben ist. Sie stammte aus Tennessee, ist in Armut aufgewachsen, hat als Grundschulkind aber trotzdem eine Gitarre geschenkt bekommen und ist dann nach Nashville, ins Herz der Country-Musik-Szene gegangen, um einen knallharten Businessplan zu verfolgen. Der Rest ist Legende. Carsten Kühntop erinnert an Dolly Parton.
8: Ich habe immer gesagt, ich sehe zwar aus wie eine Frau, kann aber auch wie ein Mann denken. Deshalb habe ich mich nicht einschüchtern lassen. Ich war ein ziemlich hübsches Mädchen, naja, ein bisschen aufgetakelt natürlich, aber das habe ich mir zunutze gemacht.
9: Dollys Bühnenpersönlichkeit mit dem grellen Make-up, den wasserstoffblonden Haaren, den schrillen Outfits, der Sanduhrfigur, alles eine bewusst getroffene Geschäftsentscheidung.
8: Ich beschloss, etwas zu tun, das zumindest Aufmerksamkeit erregen würde. Sobald die Leute den Schock über mein lächerliches Aussehen überwunden hätten, würden sie sehen, dass es eine Seite an mir gibt, die man schätzen kann. Ich bin sehr authentisch, wo es darauf ankommt, und zwar innerlich.
9: Dolly Parton eröffnet Restaurants und Dollywood, einen Vergnügungspark, gründet Produktionsfirmen und startet einen Radiosender und arbeitet als Schauspielerin, so im Film 9 to 5, für den sie den Titelsong schreibt. Working 9 to 5. Aus der Politik hält sich Dolly raus. Sie wolle nur Entertainerin sein und was sie zu sagen habe, finde sich in ihren Songs.
8: Ich versuche nur, das Leben ein wenig besser zu machen und Menschen Mut zu machen. Das ist das, was sie in meinen Songs finden. Es geht um Liebe und gegenseitige Akzeptanz und darum, Menschen Mut zu machen.
9: Schwule, Lesben, queere Menschen verehren sie dafür. Kaum ein Amerikaner, der keine persönliche Beziehung zu Dolly und ihrer Musik hat.
0: Als Dolly Parton in der Grundschule ihre ersten Gitarrengriffe geübt hat, ist in Deutschland erstmals eine Zeitschrift rausgekommen, die mehrere Generationen von Jugendlichen begleitet hat. Die Bravo. Ein absolutes Muss für Teenies damals. Heute, vor 70 Jahren, am 26. August 1956, ist das Magazin zum ersten Mal erschienen. SWR-Reporterin Luise Schöneshofer hat Passanten in Freiburg gefragt, was sie mit der Bravo verbinden.
23: Welche Erinnerungen haben Sie denn so an die Bravo?
24: Oh, die Teen-Starschnitt fand ich sehr toll. Starschnitt überhaupt. Sascha Hehn fand ich toll. Da hatte ich einen Poster, da saß Sascha Hehn in der Badehose am Pool und mein Vater war vollkommen entsetzt, dass das an meinem Kleiderschrank hing. Daran kann ich mich noch erinnern.
23: Und wenn Sie jetzt hören, Bravo ist 70 Jahre alt, welche Gefühle kommen da auf?
24: Mein Gott, bin ich alt. Nein, war lustig. So, ohne Bravo wären wir alle nicht aufgeklärt worden, unsere Generation. Also das hat viel gemacht, glaube ich.
25: Bravo stand ja eigentlich immer für Musik, für Aufklärung und so weiter. Das bin jetzt 40, also die Bravo war eigentlich eine prägende Zeitschrift für uns eigentlich. Ja.
23: Inwiefern? Also gab es da bestimmte Rubriken?
26: Musik.
25: Die Stars eigentlich.
26: Die Stars, ne? Klatsch, genau. Und Tratsch, ja.
27: Und die ganze Aufklärung mit... War Dr. Sommer oder Frau Sommer? Ich weiß schon gar nicht, war Dr. Sommer einfach. Das war sehr spannend. Gab ja kein Internet und nichts. gar nichts. Wir mussten ja irgendwie unser Wissen herkriegen. Bei den Eltern war das, glaube ich, schon ein bisschen so, wow, bravo, da ist Dr. Sommer, um Gottes Willen. Also ich glaube, bei unseren Eltern war das schon ein bisschen mit so Geschmäckle.
6: Ich habe ewig nicht mehr drin gelesen, aber damals, wenn ich ehrlich bin, fand ich auch Dr. Sommer immer am interessantesten. Ja, gerade so im Teenie-Alter war das irgendwie so das Interessanteste für mich.
0: 70 Jahre Bravo. Heute vor 70 Jahren, am 26. August, kam das Jugendmagazin zum ersten Mal auf den Markt. Und heute Nachmittag ab 15 Uhr hören Sie dann noch ein Gespräch dazu mit Nina Kolleck. Die Professorin forscht zu den Lebenswelten von Kindern und Jugendlichen. Und wir wollen von ihr wissen, was die Zeitschrift früher für Jugendliche geleistet hat und wer diese Funktion heute übernimmt. 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
0: Erst noch wechselhaft, dann wird's ab dem Mittag etwas freundlicher und auch trocken. 22 Grad gibt's am Nachmittag dann in Weinsheim in der Eifel und bis zu 30 Grad in Bad Säckingen.
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0: Die Bundesregierung setzt heute ihre Kabinettsklausur fort. Im Mittelpunkt stehen dabei Hitzeschutz und die Wirtschaft. Die Bundesregierung will Konsequenzen aus der Hitzewelle dieses Sommers ziehen. Außerdem geht es in der Kabinettsrunde um das Wirtschaftswachstum. Kanzleramtschefin Nina Waken zeigte sich zufrieden. Sie sagte in der ARD, es werde ein arbeitsreicher Herbst, aber alle wollten die Dinge auf einen guten Weg bringen. Immerhin, die Rahmenbedingungen dafür sind nicht allzu schlecht. Nach relativ guten Konjunkturdaten aus Deutschland stellt nun auch der Internationale Währungsfonds IWF fest, die Weltwirtschaft hat die Energiekrise durch den Iran-Krieg besser verkraftet als befürchtet. Die Schließung der Straße von Hormus habe durch freigegebene Öl- und Gasreserven und den Ausbau erneuerbarer Energien weniger drastische Auswirkungen gehabt. Vorbei sei der Energieschock aber nicht. Im Juli hatte der IWF seine Vorhersage für das weltweite Wachstum dieses Jahr auf 3% gesenkt. So richtig entspannen will sich die Situation gerade in der für die Wirtschaft so wichtige Logistik aber nicht. Trotz der Niederschläge in den vergangenen Tagen bleibt die Lage für Containerschiffe auf dem Rhein angespannt. Das sagte ein Sprecher des internationalen Logistikunternehmens Contargo dem SWR. Auf Schwankungen des Pegels reagiere man kurzfristig mit mehr Ladung. Der Effekt sei aber gering. Derzeit weiche man oft auf Lkw aus, um zu niedrige Passagen auf dem Rhein zu umgehen. Das sei aber teuer und nur begrenzt möglich. Der Euro-Jackpot ist geknackt. Ein Lottospieler aus Schleswig-Holstein hat die fast 40 Millionen Euro gewonnen. Auch die vorherigen Gewinner kamen aus Deutschland. Anfang August hatte ein Lottospieler aus Nordrhein-Westfalen mehr als 32 Millionen Euro geholt. Im Juni waren mehr als 87 Millionen Euro ebenfalls an einen Spieler aus Nordrhein-Westfalen gegangen.
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0: Die Kanadier gelten in den Vereinigten Staaten als überfreundlich. So freundlich, dass sie ihr Gegenüber selbst im Streit noch Buddy oder Friend nennen. Die US-Kultserie South Park hat es in vielen Folgen dokumentiert, aber damit scheint es jetzt vorbei zu sein, also mit der Freundlichkeit zumindest. Im Handelsstreit zwischen Kanada und den Vereinigten Staaten wird der Ton rau und Ottawa rüstet auf, berichtet unsere Kanada-Korrespondentin Giselle Oka.
11: In kämpferischem Ton erklärt Kanadas Finanzminister François-Philippe Champagne, warum die Handelsgespräche mit den USA gescheitert sind. Die Vereinigten Staaten hätten zu viel gefordert und zu wenig geboten. Deshalb habe die kanadische Regierung eine Entscheidung getroffen für Kanada.
12: When the United States of America asked too much and offered too little, we made a choice. We chose Canada.
11: Weil sich die beiden Nachbarn im Vorfeld nicht einigen konnten, haben die USA Zölle in Höhe von 50% auf diverse kanadische Waren verhängt. Nun folgt die Antwort der Kanadier. Heute verkünde ich, dass Kanada die US-Zölle Dollar für Dollar und Zollsatz für Zollsatz erwidern wird.
12: Dollar for dollar, rate for rate.
11: US-Güter im Wert von rund 20 Milliarden Dollar werden mit kanadischen Zöllen bis zu 50% belegt. Darunter beispielsweise Stahl, Milchprodukte oder landwirtschaftliche Maschinen aus den Vereinigten Staaten. Kanadas Gegenzölle sollen in der zweiten Septemberwoche in Kraft treten. Um kanadische Betriebe und Arbeitnehmer vor den Folgen eines länger andauernden Zollkonflikts mit den USA zu schützen, schnürt die kanadische Regierung außerdem ein milliardenschweres Hilfspaket. Industrieministerin Melanie Melanie Joly ermutigt kanadische Betriebe, bei den zuständigen Behörden um Unterstützung zu bitten. Gleichzeitig ruft sie die Verbraucher ihres Landes dazu auf, künftig vorzugsweise kanadische Produkte zu kaufen.
3: Actually, when you choose a Canadian product,
11: wenn Sie sich für ein kanadisches Produkt entscheiden, üben Sie nicht nur Druck auf die USA aus, sondern sichern Arbeitsplätze.
3: Right now, you're protecting jobs.
11: Kanadas Minister machen kein Geheimnis daraus, dass der Zollkonflikt mit den USA länger andauern könnte. Sie stimmen die Bürger auf einen Kampf ein, der Durchhaltevermögen und Leidensfähigkeit erfordert.
3: And that's how we can.
11: So können wir den Widerstand gegen das, was uns widerfährt, ins Leben rufen,
3: to what is happening to us,
11: erklärt Joly. Eine deutliche Mehrheit der Kanadier unterstützt die harte Haltung der kanadischen Regierung im Zollstreit mit den USA. Das zeigen aktuelle Umfragen. Dennoch bleibt die Befürchtung, dass der Handelskonflikt immer weiter eskaliert, Preise steigen und Arbeitsplätze gestrichen werden.
0: 8:25 Uhr.
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0: Mit Lena Bergmann.
13: Guten Morgen. Deutschlands Nummer 1 im Tennis, Alexander Zverev, hat bei den US Open gestern Abend keinen guten Start feiern können. Zum Auftakt des Mixed-Wettbewerbs verlor der Weltranglistenzweite mit seiner Partnerin Taylor Townsend gegen das Duo Belinda Bencic und Flavio Cobolli aus der Schweiz und Italien. Der Einzelwettbewerb beim letzten Grand Slam des Jahres beginnt am Sonntag. Zverev ist an Nummer 1 gesetzt. Gleich dahinter folgt Carlos Alcaraz. Der Spanier feierte im Mixed an der Seite von Tennis-Ikone Serena Williams ein erfolgreiches Comeback nach seiner Handgelenksverletzung. Nicht in New York dabei ist Jannik Sinner. Der Weltranglistenerste kämpft mit Verletzungsproblemen am Knie. Die deutschen Volleyballerinnen haben bei der Europameisterschaft einen großen Schritt in Richtung Achtelfinale gemacht. In Istanbul gewann die Mannschaft von Bundestrainer Giulio Bregoli gestern souverän mit 3:0 gegen das bislang sieglose Ungarn. Nach der Auftaktniederlage gegen Slowenien feiern die deutschen Volleyballerinnen nun bereits den zweiten Erfolg nacheinander. Raimo Hinsdorf berichtet.
14: Im Duell mit den Ungarinnen steigerte sich das DVV-Team in allen Aspekten, punktete sowohl über die Angreiferinnen als auch im ersten Tempo durch die Mittelblockerinnen. Lina Alsmeier war mit 13 Punkten erfolgreichste deutsche Spielerin. Die Sätze 1 und 3 gingen mit 25:17 bzw. 25:14 an die Deutschen. Im zweiten Abschnitt hielt Ungarn lange mit. Lena Grosser verwandelte hier den Satzball zum 25:21.
13: Heute Abend um 18 Uhr trifft Deutschland dann auf den Co-Gastgeber und Titelverteidiger Türkei. Und auch die deutsche Basketball-Nationalmannschaft der Frauen trifft auf die Türkei. Morgen dann beim letzten Testspiel vor der Heimweltmeisterschaft. Am 4. September startet die WM in Berlin bei den Basketballerinnen. Rund um Centerspielerin Marie Gülich, gebürtig aus Altenkirchen, steigt die Anspannung.
15: Das ist natürlich super aufregend und natürlich ist man ja nicht gestresst, aber man ist aufgeregt, man freut sich, aber man verspürt natürlich auch eine gewisse Verantwortung, Leistungen zu bringen und was zu liefern für die ganzen Menschen, die dann kommen. Aber ich glaube, die Vorfreude ist sehr groß und auch einfach vor Familie und Freunden zu spielen und ja, zu Hause zu sein, ist halt voll schön.
13: Im Anschluss an die Basketballerinnen beginnt für das Männerteam die Mission Titelverteidigung. In der zweiten Runde der WM-Qualifikation trifft der Weltmeister Deutschland morgen Abend auf die Niederlande. Und noch eine Meldung aus dem Fußball. Nach dem eskalierten Südwestderby im DFB-Pokal lädt der baden-württembergische Innenminister Manuel Hagel von der CDU Fußballvereine zu einem Gespräch nach Stuttgart. Massive Gewalt gegen Einsatzkräfte und Fans habe in Stadien keinen Platz, so Hagel. Bei dem Treffen, das für den 3. September geplant ist, soll es um klare Vereinbarungen und bessere Stadionallianzen gehen. 7 Vereine aus Liga 1 bis 3 sind eingeladen. Das war's vom Sport. Es ist 8:28 Uhr.
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0: Mit Jonathan Hadem. Schönen guten Morgen. Der Gazastreifen und der Sudan haben auf den ersten Blick erstmal nicht zwingend was gemeinsam. Bis auf den Fakt, dass hier wie dort Menschen Hunger leiden. Im Sudan gibt es Zustände, die kann man sich nicht vorstellen. Gleich nach den Nachrichten spreche ich darüber mit Patrick Kübert von Caritas International. Er erklärt uns dann auch, wie die Hilfsorganisation in den beiden Krisengebieten aktuell arbeiten kann. Jetzt erstmal ein kurzer Blick auf die Straßen. Vorsicht auf der A81 Singen Richtung Stuttgart zwischen Geisingen und Dreieck Bad Dürrheim. Eine ungesicherte Unfallstelle. Die Staus A48 Dernbach Richtung Koblenz zwischen Dreieck Dernbach und Höhe Grenzhausen. 2 Kilometer Stau an der Baustelle. A5 Frankfurt Richtung Karlsruhe, M3 Karlsruhe auf der Überleitung zur A8, 2 Kilometer Stau, weil direkt hinterm Dreieck Karlsruhe die rechte Spur wegen einer Baustelle gesperrt ist. A6 Heilbronn Richtung Nürnberg zwischen Kreuz Weinsberg und Bretzfeld, 2 Kilometer Stau wegen Brückenarbeiten. Und die A8 München Richtung Stuttgart zwischen Esslingen und Stuttgart-Degerloch, Baustelle, 8 Kilometer stockender Verkehr.
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0: Das wird heute Vormittag noch relativ grau. Es gibt viele Schauer und Gewitter in den Tag hinein. Ab den Mittagsstunden wird es dann aber sonniger und auch wieder ein bisschen wärmer. Dann kriegen wir bis zum Nachmittag sogar 22 Grad in Weinsheim in der Eifel und bis zu 30 Grad in Weil am Rhein. Morgen dann ein Wolke-Sonne-Mix und es wird schwül heiß.
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0: Um 8.30 Uhr.
2: Das kurdisch geführte Militärbündnis der syrischen demokratischen Kräfte, SDF, hat sich heute offiziell aufgelöst. Die Mission sei beendet, das hat ihr Kommandeur Maslum Abdi auf einer Pressekonferenz in Damaskus verkündet. Paul Jens.
5: Die Kämpfer seien in die syrische Armee integriert worden und seien fortan nicht mehr als eigene Streitkraft tätig. Noch im Januar dieses Jahres hatte es heftige Diskussionen um die Fusion mit der syrischen Armee gegeben. Da zunächst keine Einigung getroffen werden konnte, rückten die von der Regierung unter al-Sharaa befehligte syrische Armee gegen die Kurden vor und eroberten große Teile deren Gebiets im Nordosten Syriens. Daraufhin vereinbarten beide Seiten, die kurdischen Kräfte in die reguläre Armee einzugliedern. Die syrischen demokratischen Kräfte waren einst der wichtigste Partner der Vereinigten Staaten im Kampf gegen die Terrorgruppe Islamischer Staat in Syrien. Seit vergangenem Jahr unterstützt Washington jedoch die neue Regierung unter der Führung von Interimspräsident al-Sharaa.
2: Bei der Klausur des Bundeskabinetts auf Schloss Neuhardenberg bei Berlin stehen Wirtschaftsfragen im Mittelpunkt. Für die Bundesregierung gehören dazu auch die sozialpolitischen Großreformen, zum Beispiel bei der Rente. Finanzminister und Vizekanzler Klingbeil sagte dazu im Heute-Journal:
16: Ich sehe doch, dass der Frust da ist. In einem Land, wo wir 5 Jahre kein Wachstum haben, wo über 20 Jahre notwendige Reformen verschlafen wurden, wo zu wenig investiert wurde in die Sicherheit, in die Infrastruktur, wo heute die Probleme auf der Straße liegen, wo die Züge nicht pünktlich kommen, weil über 20 Jahre nicht investiert wurde. Und deswegen müssen wir das jetzt abarbeiten und deswegen müssen wir mehr investieren, deswegen müssen wir uns kümmern. Aber ich sage Ihnen auch, manche Probleme lassen sich nicht von einem Tag auf den anderen lösen.
2: Finanzminister und Vizekanzler Klingbeil im Heute-Journal. Der Schufa, Deutschlands größter Wirtschaftsauskunftei, droht eine Sammelklage wegen einer sogenannten Schattendatenbank. In dieser werden alte Daten von Verbrauchern gesammelt, die für den normalen Geschäftsbetrieb nicht mehr verwendet werden dürfen. Das geschehe ausschließlich zu Forschungs- und Testzwecken, heißt es von der Schufa. Verbraucherschützer und eine europäische Datenschutzorganisation sehen das kritisch und haben angekündigt, gerichtlich gegen die Schufa vorgehen zu wollen. Weltweit trauern Fans um die verstorbene US-Country-Ikone Dolly Parton. Die Musikerin ist im Alter von 80 Jahren gestorben, das teilte ihre Familie mit. Parton ist durch Hits wie Jolene bekannt geworden. I Will Always Love You wurde später in der Version von Whitney Houston zu einem der erfolgreichsten Songs aller Zeiten. Parton genoss in allen politischen Lagern und gesellschaftlichen Schichten der USA hohe Anerkennung. Eine Welt ohne Dolly fühlt sich nicht möglich, nicht real und nicht richtig an, so Popsängerin Taylor Swift. Und US-Präsident Trump hat angeordnet, dass die Fahnen im ganzen Land für eine Woche auf Halbmast gesetzt werden. Im Mordfall Amy Lopez werden am Vormittag die Plädoyers gehalten. Die 24-jährige US-amerikanische Studentin wurde vor mehr als 30 Jahren auf der Festung Ehrenbreitstein vergewaltigt und getötet. Aufgrund neuer DNA-Analysemethoden erhob die Staatsanwaltschaft Koblenz Anklage gegen einen heute 81 Jahre alten Mann. Der Beschuldigte hat während der Verhandlung vor dem Landgericht Koblenz die Tat gestanden. Nach den Krawallen beim Pokalspiel Mannheim gegen Kaiserslautern lädt Baden-Württembergs Innenminister Hagel Fußballvereine zu einem Gespräch. Es gehe darum, klare Vereinbarungen zu treffen und die Stadionallianzen weiterzuentwickeln, heißt es in der Einladung des CDU-Politikers, die der Deutschen Presseagentur vorliegt. Das waren die Nachrichten.
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0: Mit Jonathan Hadem, schönen guten Morgen. Schüsse, Bomben, Raketen und Drohnen. Das ist die eine Seite des Krieges. Die andere ist der Hunger, wenn die Versorgung mit Nahrungsmitteln zusammenbricht. Oft genug trifft es Regionen, in denen die Situation auch ohne Krieg schon angespannt genug ist. Wie im Sudan zum Beispiel. Aber auch im Gazastreifen leiden Menschen und vor allem Kinder Hunger. Der UN-Sicherheitsrat hat sich gestern Abend in einer Debatte mit dem Thema beschäftigt. Die UNO weist darauf hin, dass man mit dem Sudan und Gaza zum ersten Mal seit Jahrzehnten mit gleich zwei Hungersnöten konfrontiert ist. Patrick Kübart koordiniert die internationalen Programme und die Katastrophenhilfe bei der Hilfsorganisation Caritas International. Herr Kübart, schauen wir erstmal auf den Sudan. Können Sie die Hungersituation dort kurz beschreiben?
1: Ja, also es ist wirklich dramatisch, wie Sie schon eingangs beschrieben haben. Der Sudan befindet sich seit gut 3 Jahren in einem bewaffneten Konflikt, von dem sind Millionen Menschen betroffen. Es ist eine vergessene Krise, die keine

0: Im letzten Jahr sind 350 Menschen weltweit umgekommen, humanitäre Helfer, und das auch im Sudan, wo Hilfskonvois direkt angegriffen wurden, wo wir keinen Zugang zu den Menschen haben, die betroffen sind. Und das sind Dinge, die einfach auch dazu führen, dass Menschen sterben, wenn sie mit Lebensmitteln nicht versorgt werden können. Und das besorgt uns bei Caritas International sehr.
1: Die Angriffe auf Ihre Mitarbeitenden, sind das gezielte Angriffe oder könnte man das zynisch auch einfach Kollateralschäden nennen? Also die Frage, die dahinter steckt, ist sozusagen, ob mit dem Hunger letzten Endes auch die Zivilbevölkerung demoralisiert wird.
0: Das ist sicherlich beides. Ich kann nicht ausschließen, dass es hin und wieder auch diese sogenannten Kollateralschäden gibt. Aber es gibt viele Drohnenangriffe. Das sind also wirklich sehr genau gesteuerte Angriffe. Und da weiß man, wen man angreift. Man kann genau sehen, dass das Hilfskonvois sind, wenn groß die Logos der Organisationen auf den LKWs zu sehen sind. Da ist es schwer zu erklären, dass das zufällig passiert. Und auch wird ja eben der Zugang zu Menschen in Not ganz deutlich blockiert und uns nicht ermöglicht, die Menschen zu versorgen. Also das sind gezielte Behinderungen unserer Arbeit.
1: Das ist ja auch im Gazastreifen teilweise so, dass die israelische Regierung Hunger als Waffe gegen die Zivilbevölkerung einsetzt, indem sie eben diese Lebensmittellieferungen blockiert. Wie sind da Ihre Erfahrungen? Geht es da zumindest ein bisschen besser als im Sudan?
0: Da geht es letztlich in Wellen. Also momentan müssen wir, glaube ich, durchaus sagen, dass die Situation sich verbessert hat, aber das auf einem sehr niedrigen Niveau. Und im vergangenen Jahr war es eben auch der Gazastreifen, der kurz vor einer Hungersnot stand, wo viele Menschen einfach wirklich nichts mehr zu essen hatten. Das wirkt sich auf alles aus. Das wirkt sich auf die kognitive Entwicklung von Kindern aus. Das wirkt sich auf Eltern aus, die ihre Kinder nicht mehr versorgen können. Und es war wirklich so, dass einfach die Grenzen zu waren. Vor dem Konflikt kamen in den Gazastreifen täglich etwa 500 LKWs in den Gazastreifen, um die Menschen zu versorgen, teils privatwirtschaftliche Güter, teils Hilfen. Es gab Zeiten, in denen kein einziger LKW in den Gazastreifen reingelassen wurde. Und das hatte natürlich verheerende Folgen.
1: Was müsste denn die internationale Gemeinschaft tun, damit sich die Lage verbessert?
0: Naja, also es gibt verschiedene Dinge, die getan werden müssten. Ganz an oberster Stelle steht der politische Wille, Menschen zu helfen und dafür zu sorgen, dass Menschen, die Zivilbevölkerung in Konflikten nicht leiden. Das bedeutet dann auch eben Einhaltung des humanitären Völkerrechts. Aber es heißt natürlich auch die Bereitstellung von genügend Mitteln. Auch das sehen wir in den letzten Jahren. Die Mittel für humanitäre Hilfe sind zurückgegangen, zum Beispiel bei Ernährungshilfen in den letzten 3 Jahren um 60% gekürzt. Und das, obwohl die Zahl der Bedürftigen steigt. Und das ist wirklich lebensgefährlich. Menschen sterben, weil sie nicht genügend Hilfe bekommen.
1: Patrick Hübert von der Hilfsorganisation Caritas International. Im Ukraine-Krieg nutzt Russland seine aktuelle Luftüberlegenheit durch den Mangel an Luftabwehr, um die ukrainische Wirtschaft massiv zu zerstören. Der wirtschaftliche Schaden durch Angriffe seit Beginn des Jahres ist schon doppelt so groß wie der in allen vorigen Kriegsjahren zusammen. Besonders einschneidend sind die Schläge gegen die Stahlindustrie und den Agrarsektor, berichtet unser Kiew-Korrespondent Florian Kellermann.
2: Der Ökonom Andriy Dlihatsch, der einen Zusammenschluss von Unternehmensverbänden berät, nennt erschreckende Zahlen. Unsere Analyse zeigt, für jedes Unternehmen besteht in den kommenden 12 Monaten eine Wahrscheinlichkeit von 20%, dass die Produktionskapazitäten zerstört werden. Wir beziehen in die Berechnung ein, wie viele ballistische Raketen Russland herstellt und dass wir sie nicht abfangen können. Der ukrainische Militärgeheimdienst GOR geht davon aus, dass Russland monatlich mindestens 60 ballistische Raketen produziert. Die Ukraine ist diesen Angriffen derzeit weitgehend schutzlos ausgeliefert. Schon im Juli konnte sie nach eigenen Angaben nur noch jede 7. ballistische Rakete abfangen. Inzwischen hat die Armee aufgehört, die Abfangstatistik zu veröffentlichen. Das Problem? Bisher hat sich nur das US-System Patriot gegen diesen Raketentyp als effektiv erwiesen. Und für dieses System bekommt die Ukraine in diesem Jahr deutlich weniger Abfangraketen. Das habe die Wirtschaft der Ukraine bereits empfindlich getroffen, sagt Lihatsch. Am stärksten zerstört Russland Gebiete, bevor es sie erobert. In den besetzten Gebieten und in unmittelbarer Frontnähe ist die Wirtschaft fast völlig kaputt. Wenn wir diese Gebiete außer Acht lassen und nur diejenigen nehmen, die weiter von der Front entfernt liegen, hier wurde in den ersten Monaten dieses Jahres schon doppelt so viel zerstört wie in den Jahren zuvor zusammengenommen. Andere Beobachter sehen die Lage ähnlich dramatisch.

0: Britische Wirtschaftszeitschrift The Economist titelt: Russische Angriffe fügen der ukrainischen Wirtschaft großen Schaden zu. Expertinnen und Experten korrigieren ihre Wachstumsprognosen für die Ukraine nach unten. Die Regierung selbst geht nur noch von 1,4% in diesem Jahr aus. Experten halten ein Nullwachstum für wahrscheinlicher und ein Schrumpfen für möglich. Russland greift dabei die ukrainischen Schlüsselindustrien an, so die Stahlproduktion. Im August beschädigten Raketen Hochöfen in Saporischschja und Kryvyj Rih, berichten Medien. Vor allem aber die Angriffe am Schwarzen Meer seit Juli seien schmerzhaft, sagt Olena Bilan, Chefökonomin des Investmentfonds Dragon Capital, in einem Podcast.
1: Die Hafeninfrastruktur haben sie die ganze Zeit immer wieder beschossen. Aber neu sind die direkten Angriffe auf Schiffe. Deshalb laufen jetzt fast keine Schiffe mehr die Häfen im Großraum Odessa an. Das wird sich stark auf die Wirtschaft auswirken. 90% des landwirtschaftlichen Exports liefen über Schwarzmeerhäfen, 60% des Stahlexports und die Hälfte des Exports von Erz. Der Export lasse sich nur teilweise umleiten. Vor allem für die Landwirtschaft droht eine Katastrophe. Mehr als 50 Millionen Tonnen Getreide möchte die Ukraine in diesem Jahr noch ausführen. Sie könnte einen Teil davon einlagern, aber Russland greift auch die Silos an.
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3: Endlich Filme streamen, ohne dass sie hängen bleiben. Musik anhören oder auch große Datenmengen in kurzer Zeit downloaden. Das geht mit einem Glasfaseranschluss und den hätten auch gerne die Menschen in dem kleinen rheinland-pfälzischen Ort Papiermühle an der Mosel. Doch der Traum vom superschnellen Internet ist zum Albtraum geworden, denn der Glasfaserausbau wird einfach nicht fertig. Panne reiht sich an Panne. SWR-Reporter Christian Altmaier war in der Moselgemeinde, in der sich Frust breit gemacht hat, über so viel Pfusch am Bau.
4: Der kleine Ort Papiermühle ist seit 4 Jahren eine Baustelle. Immer wieder wurden hier Straßen und Bürgersteige aufgerissen, um Glasfaserkabel zu verlegen. Die Bauarbeiter kamen aus aller Welt, erzählt Ortsbürgermeister Dieter Heinz.
5: Südeuropa, Südosteuropa. Das Entfernteste, was ich erlebt habe, war aus Südamerika, aus Ecuador waren über mehrere Wochen mehrere Arbeitskolonnen hier vor Ort.
4: Die Arbeit, die die verschiedenen Firmen geleistet haben, war aber alles andere als auf internationalem Niveau. Durch die Straßen ziehen sich Risse, Pflastersteine wurden so stümperhaft verlegt, dass sie zu Stolperfallen wurden. Und das Schlimmste, die Bürgerinnen und Bürger von Papiermühle haben noch immer kein schnelles Internet. Sie warten inzwischen seit 4 Jahren.
5: Ja, man fühlt sich natürlich benachteiligt, mit Recht auch, muss man ganz klar sagen. Wenn man schon die Bauarbeiten letztendlich ertragen musste, dass man über defekte Bürgersteige gehen muss und hat dann aber den Benefit nicht daraus, das ist natürlich sehr, sehr enttäuschend.
4: Erst kürzlich hat der Ortsbürgermeister von einer weiteren Panne gehört. Den Bauarbeitern ist aufgefallen, dass noch 2,5 Kilometer Kabel fehlen, die unter einem Waldweg hätten verlegt werden müssen. Doch offenbar hat die Kolonne, die vorher auf der Baustelle war, die Leitung vergessen. Das ließe sich mit Pech erklären, wenn solche Probleme beim Glasfaserausbau nicht so häufig auftreten würden, wie eine Sprecherin der Verbandsgemeinde Bernkastel-Kues schriftlich mitteilt.
6: In den letzten Jahren fand ein reger Wechsel der Subunternehmer statt. Die Firmen arbeiten unprofessionell und man hat den Eindruck, dass hier eigentlich keiner so richtig weiß, wie man Arbeiten fachgerecht durchführt. Nachbesserungsarbeiten fallen so gut wie in allen Bereichen an und müssen mehrfach bemängelt werden. Diese Arbeitsweise zieht sich durch alle Ortsgemeinden und stellt keinen Einzelfall dar.
4: Auch in Uerzig und Zeltingen-Rachtig etwa warteten die Bürgerinnen und Bürger seit Jahren auf den Anschluss ans Netz. Verantwortlich sei die Firma Unsere Grüne Glasfaser, die wiederum mit verschiedenen Subunternehmen arbeite. Auf die Vorwürfe angesprochen, erklärt eine Sprecherin schriftlich:
7: Glasfaserausbauprojekte wie in Papiermühle sind mit technischen und baulichen Herausforderungen verbunden, die in der Planungsphase nicht immer vollständig vorhersehbar sind. Und teilweise erst während der Umsetzung sichtbar werden. Bei einem Glasfaserausbau sind unterschiedliche spezialisierte Leistungen erforderlich. Je nach Aufgabe und Bauphase kommen daher entsprechend spezialisierte Unternehmen und Teams zum Einsatz.
4: Worin diese Herausforderungen genau bestanden haben und warum Spezialfirmen noch nicht einmal einfache Kabel verlegen können, ließ die Sprecherin offen. Einig sind sich die Kommune und die Firma nur in einem Punkt. Sie wollen Papiermühle nun schnellstmöglich ans Glasfasernetz anschließen. Alle Beteiligten hoffen, dass das noch diesen Herbst klappt. Darauf wetten würde Ortsbürgermeister Dieter Heinz nach seinen bisherigen Erfahrungen jedoch nicht.
3: 8.46 Uhr.
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3: Erst noch wechselhaft, dann ab Mittag aber auch wieder freundlicher und trocken. 22 bis 30 Grad.
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3: Kanzleramtschefin Nina Warken zeigt sich davon überzeugt, dass die schwarz-rote Koalition die umstrittene Rentenreform planmäßig in diesem Jahr auf den Weg bringen wird. Das gelte auch für weitere Vorhaben wie die Reform der Pflegeversicherung und die neue Regelung des Arbeitszeitgesetzes, sagte die CDU-Politikerin in der ARD. Die Bundesregierung schließt heute ihre Klausurtagung in Brandenburg ab. Nach den Krawallen beim DFB-Pokalspiel zwischen Mannheim und Kaiserslautern hat der baden-württembergische Innenminister Manuel Hagel ein Krisentreffen angekündigt. Nach Angaben eines Ministeriums sollen Vertreter von 7 Fußballvereinen, vor allem aus der 1. bis 3. Liga, nächste Woche nach Stuttgart kommen. In der Einladung heißt es, Gewalt hat keinen Platz in unseren Stadien. Beim Pokalspiel vergangenen Freitag sind unter anderem über 30 Polizisten verletzt worden. Der Direktor des US-Auslandsgeheimdienstes CIA, John Ratcliffe, ist zu Gesprächen nach Moskau geflogen. Das berichten mehrere US-Medien. Eine offizielle Bestätigung gibt es bisher nicht. Auch keine Angaben, mit wem Ratcliffe worüber gesprochen hat. Am Abend ist er nach Angaben der staatlichen russischen Nachrichtenagentur TASS wieder in Richtung Lettland abgeflogen. In Syrien hat der kurdische Militärführer Maslum Abdi die Auflösung seiner Milizen bekannt gegeben. In einer im Fernsehen übertragenen Rede erklärte er den Einsatz der SDF für beendet. Sie wurden als Streitmacht aufgelöst. Anfang Januar hatte die SDF ein Abkommen mit der Regierung des Übergangspräsidenten Ahmed al-Sharr geschlossen. Das Abkommen sieht vor, die Kurdenverwaltung in den syrischen Staatsapparat einzugliedern, ausgestattet mit Minderheitenrechten.
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3: Seit dem Drohnenangriff auf ein Frachtflugzeug in Leipzig wissen wir alle, hybride Bedrohungen sind auch für uns in Deutschland eine Gefahr. Dabei geht es aber ja nicht nur um Flughäfen und Computersysteme, sondern gegen alle Formen der kritischen Infrastruktur. Deshalb beschäftigen wir uns in der SWR aktuell Serie der Woche mit dem Thema hybride Bedrohungen und der Frage, wie wir uns dagegen schützen können. Heute schauen wir auf die Energie- und Wasserversorgung.
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3: Thorsten Höck ist geschäftsführender Vorstand im Verband der Energie- und Wasserversorger Baden-Württemberg. Der Verband vertritt 220 Unternehmen im Südwesten. Herr Höck, wie ernst nehmen die Versorgungsunternehmen inzwischen das Thema hybride Bedrohungen?
8: Sehr ernst. Nicht erst seit gestern. Wir haben das Thema schon länger auf dem Schirm. Das war immer schon ein Thema. Aber wir sehen natürlich wahr, dass die Bedrohungslage massiv zugenommen hat in den letzten Jahren. Und dementsprechend haben wir auch die Maßnahmen erweitert.
3: Kann man denn beziffern, wie oft versucht wird, von außen in die Computersysteme von Versorgungsunternehmen einzudringen oder wie oft Anlagen zum Beispiel mit Drohnen ausspioniert werden?
8: Was ich Ihnen sagen kann, ist, dass natürlich es Versuche gibt. Mit Drohnen muss man natürlich auch beachten, bei den Drohnen ist immer die Frage, ist das vielleicht auch einfach nur jemand, der hobbymäßig rumfliegt? Das wissen wir am Ende des Tages nicht, aber dass Drohnen in der Nähe von Versorgungseinrichtungen gesichtet werden, kommt durchaus auch vor. Und Cyberangriffe ist auch eine Sache, mit der wir uns ja schon seit Jahren auseinandersetzen müssen. Früher vermehrt natürlich zum Thema Erpressungsversuche, aber heute auch vermehrt vor dem Hintergedanken, dass wir da tatsächlich die Versorgungssicherheit gewährleisten müssen.
3: Wenn jemand einen großflächigen Stromausfall herbeiführen wollen würde, dann muss er ja die potenziellen Angriffspunkte kennen, zum Beispiel Hauptleitungen, Verteilerpunkte, Umspannwerke und so weiter und so weiter. Nach dem Anschlag auf eine Hauptleitung in Berlin gab es ja eine Diskussion darüber, ob bei uns in Deutschland zu viele Informationen über solche Anlagen öffentlich zugänglich sind. Wie kann man sie trotzdem schützen?
8: Also erster Punkt, den Sie richtig angesprochen haben, ist, dass wir, glaube ich, Transparenz prinzipiell etwas Gutes ist. Die Frage ist nur, was machen wir transparent? Muss es sein, dass ich genau nachgucken kann, wo welche Leitungen langlaufen, wo welche Tafels stehen, welche Versorgungssysteme wo aufgebaut sind? Muss das für jeden zugänglich sein? Oder sind das Informationen, die man eher auf einer Need-to-Know-Basis einfach nur weitergeben müsste? Also ich glaube, die Frage, was wir eigentlich wo wie veröffentlichen, ist, glaube ich, erstmal eine ganz zentrale Frage. Natürlich kann man auch Sachen ausspüren, wenn man nicht alles einfach veröffentlicht ist, aber wir machen es natürlich Angreifern auch unglaublich leicht. das muss man, glaube ich, ernsthaft einfach mal betrachten, dass wir da ein Problem haben. Was wir natürlich machen können, ist physischer Schutz an Anlagen, Überwachungsmöglichkeiten. Überwachungsmöglichkeiten muss man aber auch sein. Anlagen stehen häufig, wie Trafostationen etc., im öffentlichen Raum. Öffentlicher Raum, zum Beispiel Videoüberwachung, ist auch ein kritisches Thema. Wir wissen, dass wir auch Datenschutzthemen dort haben. Also das macht es auch nicht unbedingt leichter. Und physischer Schutz hat auch Grenzen, gerade im öffentlichen Raum, aber auch darüber hinaus. Erstens, er ist teuer, er ist sehr aufwendig. Das müssen wir uns auch leisten wollen. Und am Ende des Tages müssen wir auch leider ehrlicherweise konstatieren, dass wir die Versorgungsinfrastruktur, das sind hunderttausende Kilometer alleine in Baden-Württemberg, werden wir nicht zu 100% schützen können. Das ist auch relativ klar. Wichtig ist es für insbesondere an den neuralgischen Stellen, dass wir da verstärkt Maßnahmen ergreifen. Aber einen hundertprozentigen Schutz gibt es auch nicht. Deswegen müssen wir uns neben der Frage, wie schützen wir die Anlagen, auch die Frage stellen, wie gehen wir damit um, wenn etwas passiert, dass wir wieder schnell die Systeme wiederherstellen können. Ich glaube, das ist die zweite Ebene, die wir auch nicht ganz außer Blick lassen dürfen, weil ich sage, hundertprozentigen Schutz, wie auch unser Ministerpräsident letztens festgestellt hat, den gibt es nicht.
3: Jetzt ist es ja so, dass bei diesem Fall in Berlin zum Beispiel ein sehr großer Teil der Stadt an einer Leitung hing. Müsste man oder könnte man nicht auch die Stromnetze umbauen, damit das eben kleinteiliger wird?
8: Also vielleicht erstmal die gute Nachricht, die Stromnetze sind ja schon grundsätzlich so aufgebaut, dass wir eine sogenannte N-1-Sicherheit haben. Das bedeutet, wenn ein System ausfällt, gibt es eigentlich in der Regel immer noch ein zweites System, das ein Gebiet versorgen kann. Aber natürlich gibt es neuralgische Stellen, wo diese Systeme zusammenlaufen. Das ist so. Aus Effizienzgründen habe ich sie so gebaut, weil man davon ausging, dass eine Leitung ausfällt, dann habe ich noch eine zweite Leitung. Aber wenn natürlich jemand die Leitungen nah beieinander sind, da gab es auch schon andere Fälle, dass da natürlich Probleme auftreten können, verstärkt. Deswegen muss man sich sicherlich die Frage stellen, baue ich die Systeme anders? Also trenne ich das räumlich stärker? Mhm. Aber erster Punkt, das verursacht natürlich auch erstmal wieder höhere Kosten, höheren Aufwand im Betrieb. Das ist so, das ist trotzdem etwas, was wir, glaube ich, machen müssen. Aber auch dann werden wir auch da nicht eine hundertprozentige Sicherheit haben können, weil es natürlich am Ende des Tages trotzdem laufen die Leitungen irgendwo zusammen an einer Stelle. Und unser System ist ja schon sehr, sehr dezentral und sehr kleinteilig. Das ist möglicherweise sogar eine Stärke des Systems, aber neuralgische Stellen gibt es leider immer noch.
3: Wie sieht es denn mit der Wasserversorgung aus? Wie gefährdet ist die in Deutschland?
8: Also in der Wasserversorgung diskutieren wir ja viele Themen. Klimawandel, die letzten Wochen haben wir ganz andere Themen da diskutiert. Aber natürlich auch da haben wir natürlich Risiken. Auch das ist eine Infrastruktur, eine sehr weit verzweigte, vernetzte Infrastruktur, die natürlich auch gefährdet ist. Aber auch da haben wir natürlich entsprechende Schutzmaßnahmen, gerade an den neuralgischen Stellen. Auch Systeme wie Notstromversorgung etc. existieren dort. Aber auch da kann ich niemanden beruhigen, dass es da eine hundertprozentige Sicherheit wird, es auch in diesem Bereich leider nicht geben können.
3: Thorsten Höck, geschäftsführender Vorstand im Verband der Energie- und Wasserversorger Baden-Württembergs. Der Verband vertritt 220 Unternehmen im Südwesten. 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
9: Guten Morgen. Im brandenburgischen Schloss Neuhardenberg läuft gerade die Klausur der Bundesregierung. Die wichtigsten Themen sind Wachstum, Innovation und Wettbewerbsfähigkeit. Dazu werden heute Wirtschaftsvertreter erwartet.
10: Kanzleramtsministerin Waken ist mit dem Auftakt zufrieden. Es gebe ausreichend Zeit, um auf die Reformvorhaben, die im Herbst vor der Regierung liegen, zu schauen und sich auszutauschen, so die CDU-Politikerin in ARD-Tagesthemen. Ein Vorhaben, die Rentenreform. Sie sei zuversichtlich, dass man das Gesamtpaket so auf den Weg bringen werde, betont Waken. Das Sozialministerium von Bärbel Baas arbeitet an einem Gesetzentwurf, der noch in diesem Jahr beschlossen werden soll. So wie andere Reformvorhaben, beispielsweise in der Pflege und bei der Arbeitszeit. Am zweiten Tag der Kabinettsklausur geht es um das Thema Wettbewerbsfähigkeit. Eingeladen sind der Handwerkspräsident und Start-up-Unternehmerinnen. Dagmar Pepping, Neuhardenberg.
9: Deutschlands größter Wirtschaftsauskunftsteil der Schufa drohen im Zusammenhang mit der sogenannten Schattendatenbank rechtliche Konsequenzen. Die gemeinnützige europäische Datenschutzorganisation NEUB hat angekündigt, eine Sammelklage vorzubereiten. Peter Hornung berichtet.
11: Zunächst werde man die Schufa auffordern, Auskunft über die in der Schattendatenbank gespeicherten Daten zu geben, so Marco Blocher, Sprecher der Datenschutzorganisation NEUB zum NDR. Der Betrieb der Schattendatenbank müsse zudem sofort gestoppt werden. Wenn die Schufa das nicht tue, werde NEUB in Kürze Klage einreichen. Gleichzeitig bereite die Organisation nach eigenen Angaben eine Sammelklage gegen die Schufa vor, mit dem Ziel, Schadensersatz zu erstreiten. NEUB fordert jetzt Interessenten auf, sich für eine solche Klage zu melden. Im Erfolgsfall könnte auch ein niedriger Schadensersatz zum großen Problem für die Schufa werden, angesichts von Millionen Betroffenen. NDR und Süddeutsche Zeitung hatten im Juli darüber berichtet, dass die Schufa unbemerkt von der Öffentlichkeit sensible, veraltete Daten praktisch aller erwachsenen Deutschen bis zu 10 Jahre lang speichert. Die Schufa sieht sich dabei im Recht. Inzwischen wird das Unternehmen offenbar mit Anfragen von Verbrauchern überflutet, die Auskunft über diese von ihnen gespeicherten Daten haben wollen. Wie viele es genau sind, wollte die Schufa aber auf wiederholte Nachfrage nicht sagen.
9: Die kanadische Regierung hat Details bekannt gegeben, wie sie auf die Strafzölle der USA reagieren will. Unter anderem soll es Vergeltungszölle von bis zu 50% auf Importe aus dem Nachbarland geben.
12: Betroffen sein werden US-Produkte mit einem Gesamtvolumen von rund 20 Milliarden US-Dollar. Darunter beispielsweise Stahl, Milchprodukte oder landwirtschaftliche Maschinen. Kanadas Gegenzölle sollen in der zweiten Septemberwoche in Kraft treten. Um kanadische Betriebe und Arbeitnehmer vor den Folgen eines länger andauernden Zollkonflikts mit den USA zu schützen, schnürt die kanadische Regierung außerdem ein milliardenschweres Hilfspaket. Außenministerin Melanie Joly ermutigte kleine, mittelgroße und auch große Betriebe, sich bei den zuständigen Behörden zu erkundigen. Seit dem Scheitern der Handelsgespräche zwischen Washington und Ottawa Ende vergangener Woche ist der Streit zwischen den Nachbarländern eskaliert. Die USA verhängten bereits am Wochenende Zölle von 50% auf diverse kanadische Waren. Giselle Uka, ARD-Studio Kanada.
9: Die US-Regierung will die Gebühren für befristete Arbeitsvisa drastisch erhöhen. Das US-Heimatschutzministerium hat einen Entwurf veröffentlicht, der eine zusätzliche Gebühr von über 100.000 US-Dollar vorsieht.
13: Ausgenommen bleiben sollen Universitäten sowie bestimmte Forschungs- und gemeinnützige Organisationen. Bereits 2025 hatte die Trump-Regierung eine Abgabe von 100.000 US-Dollar für bestimmte H1B-Fälle eingeführt. Diese galt vor allem für Unternehmen, die Fachkräfte neu aus dem Ausland in die USA holen wollten. Verlängerungen und Statuswechsel innerhalb der USA waren ausgenommen. Ein Bundesgericht stoppte die Regel jedoch vor 2 Monaten. Mit dem neuen Entwurf versucht die Regierung nun, die Abgabe auf eine andere rechtliche Grundlage zu stellen. Anders als bisher würde sie nicht nur Neueinstellungen aus dem Ausland treffen, sondern einen großen Teil der neuen H1B-Fälle insgesamt. Verlängerungen bereits bestehender Visa blieben aber weiterhin ausgenommen. Für deutsche Fachkräfte dürften die Auswirkungen begrenzt sein. Wer von Unternehmen wie SAP, Bosch oder Microsoft konzernintern in die USA versetzt wird, erhält meistens ein anderes Visum. Aus Washington, Anne Schneider.
9: Und zum Schluss noch der Blick an die Börse.
14: Es gibt wieder etwas Bewegung am Persischen Golf. Der Iran will offenbar die Gespräche mit Oman über die Straße von Hormus wieder aufnehmen. Die Ölpreise stehen damit weiter unter Druck. Das genügte den Börsen in Asien für Zugewinne. Der japanische Nikkei-Index legte zunächst um 0,6% zu. Der südkoreanische Kospi gewinnt über 1%. Auch die New Yorker Börsen waren gestern gut aufgelegt. Der Dow Jones gewann 0,3%, während die Technologietitel an der Nasdaq um 0,7% anzogen. Vor den Quartalszahlen des Chip-Riesen Nvidia am Abend wollten sich die Anleger aber nicht zu weit vorwagen. Dasselbe dürfte für den Handel in Frankfurt gelten. Die Vorgaben lassen aber leichte Zuwächse erwarten. In ersten Indikationen wird der DAX zum Handelsstart 0,1% höher gesehen. Detlef Landmesser, ARD-Finanzredaktion, Frankfurt.
9: Und das war das Neueste aus der Wirtschaft. 1:09.
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15: Welche Stationen auf dem Weg nach Reformland sollen angefahren werden? Ein Fahrplan muss her. Die Koalition aus Union und SPD feilt daran. Nicht ohne Geräusche, wie wir wissen. Deshalb arbeitet die Bundesregierung unter Kanzler Merz auch an ihrem geschlossenen Auftritt und daran, nicht in unterschiedliche Richtungen zu fahren. Wie das gelingt bei der Klausur auf Schloss Neuhardenberg, darüber berichten wir in wenigen Minuten nach den Nachrichten. Am Mikrofon ist Katja Burg. Schönen guten Morgen.
2: 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Das Wetter für den Südwesten.
15: Das ist erst trüb und wolkig, später sonniger bei bis zu 30 Grad. Im Moment in Ulm leicht bewölkte 15 und in Stuttgart bedeckt bei ebenfalls 15 Grad.
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16: Um 9 Uhr mit Markus Westhoff. Der Vorsitzende der Unionsfraktion im Bundestag, Frei, hat sich dagegen ausgesprochen, Klimaanpassung und Naturschutz im Grundgesetz zu verankern. Bislang sind für die Themen vor allem die Länder und Kommunen zuständig. Bei einer Verankerung im Grundgesetz würde daraus eine Gemeinschaftsaufgabe mit dem Bund werden. Laut Frei wäre das nicht effizient. Im Deutschlandfunk sagte er:
17: Ich möchte nur daran erinnern, dass wir bei den vergangenen Reformen im Föderalismus darauf gedrungen haben, dass wir von Gemeinschaftsaufgaben absehen, sondern klare Zuständigkeiten schaffen. Das führt nämlich am Ende dazu, dass Aufgaben auch wirklich erledigt werden. Bei Gemeinschaftsaufgaben besteht eher die Gefahr, dass die eine politische Ebene mit dem Finger auf die andere zeigt und am Ende wenig passiert.
16: Die Grundgesetzanpassung hatte die SPD ins Spiel gebracht. Um den Klimaschutz geht es heute auch bei der Regierungsklausur im brandenburgischen Neu-Hardenberg. Bundesbildungsministerin Prien will mehr Geld in Grundschulen und Kitas investieren. Zur Begründung sagte sie, jeder hier investierte Euro zahle sich doppelt und dreifach aus. Bildung sei ein entscheidender Faktor für Integration, Aufstiegschancen und die Lösung der Fachkräftefrage. Der Frankfurter Allgemeinen Zeitung sagte sie, das Geld dafür könne aufgebracht werden, indem man es statt in Hochschulen in die frühe Bildung stecke. Bundesfinanzminister Klingbeil hat der deutschen Computer- und Videospielbranche mehr Förderung zugesichert. Zum Start der Messe Gamescom sagte der SPD-Politiker dem Kölner Stadtanzeiger, dieses und nächstes Jahr stünden jeweils 120 Millionen Euro bereit. Ihm sei es wichtig, die Standortbedingungen für die Games-Branche und die gesamte Digitalwirtschaft zu stärken. Klingbeil wird am Nachmittag zur offiziellen Eröffnung der Gamescom in Köln erwartet. 1600 Aussteller sind dabei, darunter die großen Spieleentwickler wie Microsoft, Sony und Epic Games. Die Stimmung in der deutschen Exportwirtschaft ist so gut wie seit Jahren nicht mehr. Das hat das IFO-Institut mitgeteilt. Das entsprechende Barometer stieg im August auf ein Plus von 9,6 Punkten. Das ist der höchste Wert seit Februar 2022. Grund dafür ist laut dem Münchner Forschungsinstitut die steigende Nachfrage aus Europa. Speziell die voranschreitende Digitalisierung und der Einsatz von künstlicher Intelligenz helfe der deutschen Industrie, da für die benötigten Rechenzentren deutsche Technik gefragt sei. In Syrien hat der kurdische Militärführer Abdi die Auflösung seiner Milizen bekannt gegeben. In einer im Fernsehen übertragenen Rede erklärte er den Einsatz der SDF für beendet. Sie würden als Streitmacht aufgelöst. Anfang Januar hatte die SDF ein Abkommen mit der Regierung des Übergangspräsidenten al-Sharaa geschlossen. Das Abkommen sieht vor, die Kurdenverwaltung in den syrischen Staatsapparat einzugliedern und syrische Sicherheitskräfte in von Kurden bewohnten Städten zu stationieren. Im Gegenzug soll den syrischen Kurden Minderheitenrechte gewährt werden. Der Direktor des US-Auslandsgeheimdienstes CIA, Radcliffe, ist zu Gesprächen nach Moskau geflogen. Das hat der Kreml bestätigt. Er sei zu Kontakten zwischen den Geheimdiensten in die russische Hauptstadt gekommen. Am Abend ist er, nach Angaben der staatlichen russischen Nachrichtenagentur TASS, wieder in Richtung Lettland abgeflogen. Die USA sollen zuvor die Ukraine gebeten haben, bis zur Abreise der US-Delegation Moskau nicht anzugreifen. Nach dem Tod der US-Country-Musikerin Dolly Parton wehen die Flaggen in den USA für eine Woche auf Halbmast. Das hat Präsident Trump angeordnet. Parton ist gestern mit 80 Jahren gestorben. Aus Washington berichtet Anne Schneider.
18: Dolly Parton war die erfolgreichste Country-Musikerin aller Zeiten. Schon früh setzte sie sich für die Gleichstellung von Frauen ein, machte ihnen mit Liedern wie 9 to 5 Mut für Anerkennung und faire Chancen zu kämpfen. Mit ihrer blonden Mähne, ihren Glitzer-Outfits und ihrer unverwechselbaren Stimme wurde sie zu einer der bekanntesten Frauen der Popkultur. Und sie war selbstironisch. Es kostet eine Menge Geld, so billig auszusehen, war wohl ihr berühmtester Satz.
16: SWR Nachrichten, Redaktion Niklas Behrendt.
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19: Auf Schloss Neuhardenberg geht die Klausurtagung des Bundeskabinetts in den zweiten Tag. Zum Auftakt des Treffens hatte der Kanzler auf mehr Tempo bei den Reformen gepocht, insbesondere mit Blick auf die Wirtschaft. Außerdem soll die schwarz-rote Koalition nach den unruhigen Sommerpausen wieder näher zusammenrücken, wieder mehr zu einem Team werden. Beobachtet hat das für uns ARD-Korrespondentin Anna Engelke.
20: Thank you. Gemeinsam reckten Kanzler Merz und sein Kabinett am gestrigen Abend die Köpfe in den blauen Himmel. Über ihnen eine Drohne des Münchner Start-ups Titan Technologies. Der Schlosspark von Neu-Hardenberg mit lauschigem Teich, für den Besitzer des Drohnen-Start-ups ein sehr ungewöhnliches Übungsgelände. Normalerweise präsentiert er seine Drohnen, die er für die Ukraine produziert, auf Truppenübungsplätzen. Mit Gewohnheiten zu brechen, auch darum geht es bei dieser zweitägigen Regierungsklausur außerhalb von Berlin. Forschungsministerin Dorothee Bär von der CSU.
21: Die Atmosphäre ist gut, die Stimmung ist gut. Und wenn Sie einen Beweis brauchen, meine Kabinettskollegin, meine Sitznachbarin Bärbel Baas schreibt die ganze Zeit neben mir mit einem CDU-CSU-Stift.
20: So entspannt, wie es hier bei Ministerin Baer klingt, ist die Stimmung dann auch wieder nicht. Denn die Koalition aus CDU, CSU und SPD hat es auf ihrer Klausur mit ernsten Themen zu tun. Daran hat allen voran Kanzler Merz gestern keinen Zweifel gelassen, als er über den so wörtlich Drohnenangriff vor knapp 3 Wochen auf den Leipziger Flughafen sprach.
22: Hier in Neu-Hardenberg wird es nicht um die Zuordnung des Leipziger Angriffs gehen. Daran arbeiten wir zusammen mit den Sicherheitsbehörden intensiv. Und wir werden das in Kürze auch darlegen und uns dazu äußern.
20: Was in Kürze heißt, das ließ Friedrich Merz offen. Auch wenn er keinen Zeitpunkt nannte, so machte es doch den Eindruck, als werde der Kanzler bald mitteilen, wer oder welches Land hinter dem Drohnenangriff steckt. Es klang so, als müsse sich der Urheber dieses Angriffs durchaus Sorgen machen.
22: Deutschland schreckt ab. Die Bundesregierung erlegt Urhebern hybrider Angriffe einen Preis auf. Sie werden dafür bezahlen.
20: Die Liste der Themen, die die schwarz-rote Koalition auf ihrer Klausur in Neu-Hardenberg bespricht, ist lang. Rente, Pflege, Arbeitsmarkt und Steuern. All diese Reformen sollen bis zum Ende des Jahres unter Dach und Fach sein. Und dann gibt es da noch die Forderung von SPD-Umweltminister Carsten Schneider, der in Anbetracht von Hitzewellen und Dürre den Klimaschutz ins Grundgesetz schreiben möchte. Mit Unterstützung seines Parteichefs und Vizekanzlers Lars Klingbeil.
23: Das ist doch ein pragmatischer Ansatz, den Carsten Schneider da auch gewählt hat, nämlich in die Frage in den Mittelpunkt zu stellen, wie können eigentlich Bund, Länder und Kommunen beim Thema Klimaschutz zusammenarbeiten? Und das wollen die Bürgerinnen und Bürger doch auch. Die wollen doch nicht hören, dass dieser Waldbrand oder dieses Niedrigwasser oder diese Herausforderung beim Klimaschutz nicht gelöst werden kann, weil da die oder die Ebene nicht für zuständig ist. Und deswegen zu sagen, alle müssen da Hand in Hand arbeiten. Dafür haben wir die Prüfung einer Grundgesetzänderung auch in den Koalitionsvertrag reingeschrieben.
20: Die Ministerkolleginnen und Kollegen von CDU und CSU haben bislang darauf wenig begeistert reagiert. Aber vielleicht ändert sich das, wenn bei der heutigen Kabinettssitzung auf Schloss Neu-Hardenberg, wie von Kanzler Merz angekündigt, auch über das Klima gesprochen wird.
19: Die Autobranche steht unter Druck, besonders die deutsche. Die EU-Kommission will nun gemeinsam mit Japan, Südkorea und Großbritannien gegen billige Importe chinesischer Autos vorgehen und plant, chinesische Hersteller von Subventionen auszuschließen. Die Reaktionen der deutschen Wirtschaft darauf sind jedoch gespalten. Stefan Wolf aus der ARD-Börsenredaktion.
24: Chinas Autoindustrie hat den großen Marsch angetreten, will die Weltmärkte erobern. Eine Strategie, die Spuren hinterlässt. Auf der internationalen Automobilausstellung IAA im vergangenen Jahr waren 116 Aussteller aus dem Reich der Mitte vertreten, davon allein 30 Hersteller, so viele wie nie. Dabei drängte sich schon damals der Verdacht auf, dass die chinesischen Autobauer ihre Modelle dank großzügiger staatlicher Hilfen zu Kampfpreisen anbieten. Die EU-Kommission will deshalb auch ihrerseits mit Subventionen, Kaufprämien und Rohstoffabkommen die heimische Industrie unterstützen und sucht dafür den Schulterschluss mit Japan, Südkorea, Großbritannien und eventuell auch Kanada. Gleichzeitig soll China von Subventionen ausgeschlossen werden. Edgar Walk, Chefvolkswirt des Privatbankhauses Metzler, sieht dringenden Handlungsbedarf.
25: Ich halte das für dringend notwendig, weil China nicht fair spielt. Also die haben unfaire Wettbewerbsvorteile durch Subventionen, durch unterbewerteten Wechselkurs. Und es ist ganz entscheidend, dass wir hier Gegenmaßnahmen ergreifen, weil sonst unsere Industrie früher oder später kaputt geht.
24: Bei den Maßnahmen geht es vor allem um Fahrzeuge mit hybriden Antrieben. Schon im November 2024 hat die EU Zusatzzölle auf reine E-Autos aus China eingeführt, gegen das Votum Deutschlands. Seitdem sind 35% für Autolieferungen aus China fällig. Jürgen Pieper sieht diese Entwicklung mit Sorge. Der unabhängige Autoexperte glaubt, dass mit Maßnahmen wie Sonderzöllen eigene Versäumnisse überdeckt werden sollen.
0: Die Europäer haben diese ganz große Hybridwelle auch tatsächlich verpasst, haben sie unterschätzt, ja. Und deren Hybridfahrzeuge sind eben preiswert, sind auch in der Regel ganz gut.
24: Befürworter der Maßnahmen gegen China sind überzeugt, dass der Wettbewerb am E-Automarkt nicht gestört würde. Nur würde eben unfairen Praktiken ein Riegel vorgeschoben. Ob China wirklich den Wettbewerb verzerrt, gilt als nicht abschließend geklärt. Europa hat noch in schlechter Erinnerung, wie China den Solarmarkt aufrollte und inzwischen mehr produziert, als die Welt benötigt. Trotzdem hält Jürgen Pieper Sanktionen gegen China für übertrieben.
0: Ja, es ist zunächst mal ein defensiver Plan. Immer wenn man nach Schutzzöllen oder Schutzmaßnahmen ruft, dann ist das erstmal ein Eingeständnis, dass man irgendwie in einer schwächeren Position ist. Das finde ich per se erstmal schon mal weniger gut.
24: Dass weitere Zölle einen Handelskrieg zwischen der EU und China auslösen könnten, gilt indes als unwahrscheinlich. China habe ohnehin vor allem gegenüber Deutschland an Marktmacht verloren, erklärt Edgar Walk.
25: Man muss ehrlicherweise sagen, dass China gar nicht mehr so wichtig ist für uns. China ist nur noch der neuntwichtigste Exportmarkt. Wir haben jetzt im ersten Halbjahr, glaube ich, 36 Milliarden Euro nach China exportiert. Das fällt dramatisch. Von daher können wir auch diese Gegenmaßnahmen durchaus verkraften, weil China nicht mehr so wichtig ist.
24: Deutschlands Strategie, sich in der Weltwirtschaft breiter aufzustellen, scheint also aufzugehen. Es sich mit einzelnen Kunden zu verderben, scheint dennoch nicht angeraten zu sein.
19: Die Gamescom eröffnet. Erstmal dürfen nur die Branchenvertreter, also die Spielehersteller, die Produzenten und die rein, die sich damit beruflich beschäftigen. Morgen haben dann alle Zugang. Die Messe hat sich zu einer riesen Veranstaltung entwickelt, trotz wirtschaftlich eher schwieriger Lage. Martin Schütz über Erwartungen und Perspektiven.
1: Die Gamescom boomt. Noch nie haben die Aussteller so viel Fläche in Köln-Deutz belegt und noch nie waren so viele Aussteller vor Ort. 1600 sind es in diesem Jahr. Bis Sonntag zeigen in den Kölner Messehallen Hersteller von Spielen und Hardware ihre Neuheiten. Heute öffnet die Messe zunächst nur für das Fachpublikum. In den Vorjahren war das immer ein relativ entspannter Start, bevor die Gamescom ihre Tore für das Publikum geöffnet hat. Das wird sich in diesem Jahr wohl ändern, sagt Gerald Böse, der Chef der Köln-Messe. Denn die Nachfrage des Fachpublikums nach Tickets wird immer größer.
4: Wir hatten in den letzten Jahren einen starken Fachbesucherzuwachs. Nicht nur die Konsumenten oder die Gamer, sondern auch die, die praktisch das Business organisieren. Und ich rechne speziell auch im Fachbesucherteil mit einem Zuwachs. Das ist ja die parallele Veranstaltung sozusagen. Da haben wir die letzten Jahre einen starken Zuwachs aus USA, China, Kanada und Japan gehabt.
1: Felix Falk hat in den vergangenen Monaten viel Zeit in die Organisation der Gamescom gesteckt. Der Chef des Branchenverbands Game, der die Messe mit ausrichtet, hat die Computerspieleindustrie und die neuen Produkte genau im Blick. Felix Falk sieht einen Markt, der immer vielfältiger wird.
5: Den einen großen Trend, den gibt es schon seit vielen Jahren nicht mehr, einfach weil auf so einer Riesenfläche, bei so einer Riesenveranstaltung und bei einer so dynamischen Gameskultur und Gamesbranche, wir ganz viele unterschiedliche Trends haben.
1: Auf der Gamescom werden daher Spiele präsentiert, die beispielsweise Kindern dabei helfen sollen, eine Fremdsprache zu lernen und die so klingen.
6: Hey, ich bin Eichhörnchen und das ist mein Freund Bär. Und hier seht ihr unseren Freund Frechdachs.
1: Es gibt aber natürlich auch die aufwendig produzierten Blockbuster-Spiele, die sich optisch und akustisch kaum mehr von Hollywood-Filmen unterscheiden. Die Gamescom wächst, gleichzeitig steckt die dazugehörige Industrie in einer Krise. Die Entwicklung so opulenter Spieletitel wird immer teurer und verschlingt teilweise hunderte Millionen Euro. Tausende Menschen werden weltweit entlassen, es fehlen Mikrochips und auch die Hardware wird teurer. Ein Grund, warum die Gamescom trotzdem boomt, ist aus Sicht von Messechef Gerald Böse ihre digitale Strahlkraft. Schon vor Jahren haben die Veranstalter die Gamescom zu einer digitalen Plattform erweitert. Auf ihr können Firmen dauerhaft neue Spiele präsentieren, ohne dass die Messe physisch in Köln stattfindet.
4: Ich kann nur sagen, wir eröffnen damit neue Märkte, neue Zielgruppen und verlängern die Reichweite der Gamescom in Köln nochmal physisch. Dass wir auch ein besonderes Augenmerk auf das Thema der digitalen Reichweite legen.
1: Heute geht es also erstmal nur für das Fachpublikum los. Morgen dürfen auch die Fans die Messe besuchen. Dann wird auch Bundespräsident Frank-Walter Steinmeier zur Gamescom kommen und eine Rede halten.
19: Viertel nach neun.
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19: Ist erst trüb und wolkig, später sonniger, das Ganze bei bis zu 30 Grad.
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19: Wir haben eben ausführlich berichtet, die Bundesregierung setzt ihre Kabinettsklausur fort. Im Mittelpunkt stehen dabei Hitzeschutz und Wirtschaft. Kanzleramtschefin Warken zeigte sich zufrieden. Sie sagte in der ARD, es werde ein arbeitsreicher Herbst, aber alle wollten die Dinge auf einen guten Weg bringen. Die Rahmenbedingungen dafür sind nicht nur schlecht. Nach relativ guten Konjunkturdaten aus Deutschland stellt nun auch der Internationale Währungsfonds IWF fest, die Weltwirtschaft hat die Energiekrise durch den Iran-Krieg besser verkraftet als befürchtet. Die Schließung der Straße von Hormuz habe durch freigegebene Öl- und Gasreserven und den Ausbau erneuerbarer Energien weniger drastische Auswirkungen gehabt. Deutschlands größte Wirtschaftsauskunftsteil Schufa droht eine Sammelklage wegen einer sogenannten Schattendatenbank. In dieser sammelt die Schufa alte Daten von Verbrauchern, die sie für den normalen Geschäftsbetrieb nicht mehr verwenden darf. Verbraucherschutzorganisationen sehen das kritisch und haben angekündigt, klagen zu wollen.
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19: Kanadier gelten in den Vereinigten Staaten als überfreundlich. So freundlich, dass sie ihr Gegenüber selbst im Streit noch Buddy oder Friend nennen. Die US-Kultserie South Park hat das in vielen Folgen dokumentiert, aber damit scheint es jetzt vorbei zu sein, also mit der Freundlichkeit. Denn im Handelsstreit zwischen Kanada und den Vereinigten Staaten wird der Ton rau und Ottawa rüstet auf, berichtet unsere Kanada-Korrespondentin Giselle Uecker.
3: In kämpferischem Ton erklärt Kanadas Finanzminister François-Philippe Champagne, warum die Handelsgespräche mit den USA gescheitert sind. Die Vereinigten Staaten hätten zu viel gefordert und zu wenig geboten. Deshalb habe die kanadische Regierung eine Entscheidung getroffen für Kanada.
7: When the United States of America asked too much and offered too little, we made a choice. We chose Canada.
3: Weil sich die beiden Nachbarn im Vorfeld nicht einigen konnten, haben die USA Zölle in Höhe von 50% auf diverse kanadische Waren verhängt. Nun folgt die Antwort der Kanadier. Heute verkünde ich, dass Kanada die US-Zölle Dollar für Dollar und Zollsatz für Zollsatz erwidern wird.
7: Dollar for dollar, rate for rate.
3: US-Güter im Wert von rund 20 Milliarden Dollar werden mit kanadischen Zöllen bis zu 50% belegt. Darunter beispielsweise Stahl, Milchprodukte oder landwirtschaftliche Maschinen aus den Vereinigten Staaten. Kanadas Gegenzölle sollen in der zweiten Septemberwoche in Kraft treten. Um kanadische Betriebe und Arbeitnehmer vor den Folgen eines länger andauernden Zollkonflikts mit den USA zu schützen, schnürt die kanadische Regierung außerdem ein milliardenschweres Hilfspaket. Industrieministerin Melanie Jolie ermutigt kanadische Betriebe, bei den zuständigen Behörden um Unterstützung zu bitten. Gleichzeitig ruft sie die Verbraucher ihres Landes dazu auf, künftig vorzugsweise kanadische Produkte zu kaufen.
7: Actually, when you choose a Canadian product,
3: wenn Sie sich für ein kanadisches Produkt entscheiden, üben Sie nicht nur Druck auf die USA aus, sondern sichern Arbeitsplätze.
7: Right now, you're protecting jobs.
3: Kanadas Minister machen kein Geheimnis daraus, dass der Zollkonflikt mit den USA länger andauern könnte. Sie stimmen die Bürger auf einen Kampf ein, der Durchhaltevermögen und Leidensfähigkeit erfordert.
7: And that's how we can.
3: So können wir den Widerstand gegen das, was uns widerfährt, ins Leben rufen.
7: To what is happening to us.
3: Erklärt Jolie. Eine deutliche Mehrheit der Kanadier unterstützt die harte Haltung der kanadischen Regierung im Zollstreit mit den USA. Das zeigen aktuelle Umfragen. Dennoch bleibt die Befürchtung, dass der Handelskonflikt immer weiter eskaliert, Preise steigen und Arbeitsplätze gestrichen werden.
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19: Eine Mahnung übersehen und schon ist der Schufa-Score im Eimer, was zu größeren Problemen führt, wenn irgendwann mal ein Kredit gebraucht wird. So ein Szenario hat die Schufa immer von sich gewiesen, das sei Quatsch und auch gar nicht legal. Umso größer war dann die Empörung, als herausgekommen ist, dass Deutschlands größte Wirtschaftsauskunftei sensible Daten von praktisch jedem Erwachsenen in Deutschland über lange Zeit speichert. Viel länger, als alle dachten. Von einer Schattendatenbank ist seither die Rede. Und viele fragen sich inzwischen, was wohl über sie darin noch gespeichert ist. Jetzt drohen der Schufa auch rechtliche Konsequenzen. Eine gemeinnützige europäische Datenschutzorganisation hat angekündigt, gerichtlich gegen die Schufa vorgehen zu wollen, berichtet Peter Hornung.
8: Marco Blocher gibt sich entschlossen.
10: Wir mahnen die Schufa jetzt formell ab
8: und fordern sie auf, die historischen Daten umgehend zu löschen.
10: Die historischen Daten, das sind veraltete Daten, die die Schufa wider Erwarten nicht gelöscht hat. Sensible Informationen über alte Kredite, aber auch Pfändungen oder gar Privatinsolvenzen. Schulden, die die Betroffenen oft schon vor Jahren beglichen haben. Marco Blocher ist Sprecher der gemeinnützigen Datenschutzorganisation Neub. Und die will die Schufa nun vor Gericht bringen.
8: Wenn die Schufa sich weigert, unseren Forderungen zu entsprechen, dann werden wir eine Unterlassungsklage im kollektiven Verbraucherinteresse einbringen, um unsere Forderungen gerichtlich durchsetzen zu lassen.
10: Blochers durch Spenden finanzierte Organisation mit Sitz in Wien geht seit Jahren vor gegen Datenschutzverstöße von Unternehmen. So reichte Neub Beschwerden ein gegen Microsoft, Google, Meta und X. Es erwirkte Gerichtsurteile und Geldstrafen in Milliardenhöhe. Im Fall der Schufa-Schattendatenbank soll es nicht bei einer Unterlassungsklage bleiben, so Blocher.
8: Darüber hinaus planen wir eine Verbandsklage auf Schadenersatz für die millionenfache Verletzung von Artikel 15 DSGVO von dem Recht auf Auskunft. Denn die Schufa hat ja allen betroffenen Personen, die in den letzten Jahren Auskunft bei der Schufa beantragt haben, diese Daten vorenthalten.
10: Eine Verbandsklage ist eine spezielle Form der Sammelklage. Neub will Betroffene auffordern, sich einer solchen Klage anzuschließen, eben weil ihre in der Europäischen Datenschutzgrundverordnung verbrieften Auskunftsrechte verletzt worden seien. Die Schufa selbst räumt zwar ein, veraltete Daten bis zu 10 Jahre lang zu speichern, Verbraucher aber hätten kein Interesse an diesen Daten und deshalb informiere man nicht darüber. Die Schufa sieht sich dabei im Recht, aber auch solche historischen Daten zu speichern sei vollkommen legal und vor allem sei es wichtig. In einem Video erklärt sie:
11: Sie dienen der Weiterentwicklung von Produkten und Dienstleistungen. Dazu zählen auch Tests neuer Score-Modelle. Bevor Unternehmen einen neuen Bonitätsscore in ihrem Tagesgeschäft einsetzen, testen sie ihn.
10: Sollte die Datenschutzorganisation Neub aber mit einer künftigen Sammelklage Erfolg haben, wäre das selbst bei einem niedrigen Schadensersatz pro Fall ein Problem für die Schufa. Denn potenziell betroffen sind bis zu 68 Millionen Menschen. Praktisch jeder Erwachsene in Deutschland. Dass nun im Fall der Schattendatenbank Neub als private Organisation tätig werden müsse, sagt Neub-Sprecher Marco Blocher, sei auch Schuld der Behörde, die eigentlich über die Schufa wachen müsse.
8: Tja, das liegt daran, dass der zuständige hessische Datenschutzbeauftragte nichts tut und eine vollkommen dysfunktionale Behörde zu sein scheint. Das muss man schon sagen. Also eine integere, kompetente und tatsächlich unabhängige Aufsichtsbehörde hätte der Schufa die Verarbeitung der historischen Daten in der gegenwärtigen Form längst untersagt und ein hohes Bußgeld verhängt.
10: Hessens Landesdatenschutzbeauftragter prüft nach eigenen Angaben diesen Fall bereits seit Frühjahr vergangenen Jahres, ohne aber bisher zu einem Ergebnis gekommen zu sein. Das Verbraucherinteresse an der Schattendatenbank jedenfalls scheint groß zu sein. Seit der NDR und die Süddeutsche Zeitung Mitte Juli das erste Mal berichtet haben, wird die Schufa offenbar mit Anfragen überflutet. Wie viele es genau sind, wollte die Wiesbadener Wirtschaftsauskunftei auf wiederholte Anfrage jedoch nicht sagen. In Antwortschreiben der Schufa an Verbraucher heißt es allerdings, man brauche länger, bis zu 3 Monate, um Auskunft zu erteilen. Eben weil so viele Anfragen eingegangen seien.
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19: Heute Abend geht's weiter in der Champions League der Frauen. Da spielt im Playoff-Hinspiel Eintracht Frankfurt als ziemlicher Außenseiter gegen die Frauen von Paris Saint-Germain. Unser Sportreporter Philipp Hofmeister mit einem Ausblick.
12: Nach 3 Jahren Pause winkt den Eintracht Frankfurt Frauen die Rückkehr in die Königsklasse des europäischen Fußballs. Die Hürde in den Champions League Playoffs ist allerdings denkbar anspruchsvoll. Gegen Paris Saint-Germain sind die Frankfurterinnen der klare Underdog. Eintracht-Trainer Nico Anautis fühlt sich wohl in der Rolle des Außenseiters, sieht die beiden Playoff-Duelle mit PSG als Belohnung für das bislang Erreichte und als spannende Herausforderung. Eine Kampfansage in Richtung des Star-Ensembles aus der französischen Hauptstadt gab es obendrein. Wir können ihnen wehtun, so der Eintracht-Coach. Im heutigen Hinspiel soll auch mit dem akustischen Support der eigenen Fans die Basis für den ersehnten Einzug in die Königsklasse gelegt werden.
19: Genau umgekehrt sind die Vorzeichen bei den Frauen des VfL Wolfsburg. Die gehen als Favoritinnen in ihre Partie gegen Inter Mailand. Die Wölfinnen haben schon am vergangenen Samstag zum Bundesliga-Auftakt so richtig losgelegt. Nach 0:2 Rückstand zur Halbzeit gewannen sie in Nürnberg noch mit 8:2. Heute also wollen sie in der Qualifikation zur Champions League gegen die Mailänderinnen nachlegen. Das Hinspiel in Wolfsburg startet um 18 Uhr Und unsere Sportreporterin Clara Jakubczyk berichtet.
9: Der VfL Wolfsburg geht als Favorit in das Spiel gegen die italienischen Vizemeisterinnen aus Mailand, die sich noch nie für die Champions League qualifizieren konnten. Überhaupt ist es das erste Spiel jemals gegen das Team um die ehemalige Wolfsburgerin Lina Magul. Dementsprechend gut haben sich die Wolfsburgerinnen darauf vorbereitet. Trainer Stefan Lerch erwartet einen Gegner mit einer strukturierten Defensive, der aber auch schnell umschalten und Tempo machen kann. Die Wölfinnen gehen nach dem Kantersieg gegen Nürnberg aber mit viel Selbstvertrauen in die Partie und wollen ihre Stärken ausspielen. Gleichzeitig soll sich die Mannschaft mit vielen neuen Spielerinnen weiter einspielen. Die Qualifikation für die Champions League wäre für den VfL Wolfsburg extrem wichtig, um international nicht den Anschluss zu verlieren. Ein Selbstläufer werden die beiden Spiele aber nicht. Das entscheidende Rückspiel in Mailand findet am kommenden Mittwoch statt.
19: Bei den Männern geht's am Wochenende los mit der Bundesliga. Neu dabei die SV Elversberg aus dem Saarland. Ihr Aufstieg war eine Sensation. Nun ist es Zeit für einen ersten Tauglichkeitscheck. Den macht nun Sportreporter Matthew Gennis schön.
13: Nach 8 Wochen, 7 Testspielen und der erfolgreichen Generalprobe im DFB-Pokal in Duisburg beginnt für die SV Elversberg jetzt endlich das Abenteuer Bundesliga. 5 Spieler haben die SVE nach dem Aufstieg verlassen, 8 neue sind dazugekommen. Doch wer sind die Überraschungen, wer die Gewinner dieses SVE-Sommers und wer wird sich vor dem Bundesligastart am Samstag gegen Bayer Leverkusen vielleicht mit etwas weniger Spielzeit abfinden müssen? Die Gewinner und Verlierer im Check.
14: Die Gewinner. Cole Campbell.
13: Cole Campbell ist der Rekordtransfer der SVE. Bis zu 6 Millionen Ablöse wird gerüchtet, aber bislang scheint Campbells Wechsel von Borussia Dortmund jeden Cent wert zu sein. 1-gegen-1-Duelle, Dribbel- und Abschlussstark und obendrauf noch fleißig in der Rückwärtsbewegung. Der 20-Jährige hat sich auf der linken Außenbahn schon jetzt festgespielt und ist, trotz der hohen Erwartungen, einer der Gewinner der SVE-Vorbereitung.
14: Felix Keidel.
13: Vergangene Saison wurde Felix Keitel noch als vielversprechender Außenverteidiger aus der dritten Liga verpflichtet. In diesem Jahr aber hat sich Vincent Wagner auf ein Experiment eingelassen, das bislang auf ganzer Ebene funktioniert. Keitel wurde vom Rechtsverteidiger zum zentralen Mittelfeldspieler umgeschult und erfüllt diese Rolle bislang mit Bravour. Seine 3 Vorlagen beim 3:1-Sieg im DFB-Pokal vergangenes Wochenende sind so etwas wie der erste Lohn einer mutigen Entscheidung. Keitel könnte in nur 2 Jahren vom Drittliga-Außenverteidiger zu einem Stamm-Mittelfeldspieler in der Bundesliga werden.
14: Die Verlierer. Tom Zimmerschied.
13: Tom Zimmerschied war vor 3 Jahren der Rekordtransfer der SVE mit heute fast schon lächerlich klingenden 400.000 Euro Ablöse. Und doch zählt der 27-Jährige unverschuldet zu den Verlierern der Vorbereitung. Durch die Neuverpflichtungen von Cole Campbell und Maurice Krattenmacher scheint ein Stammplatz auf dem linken Flügel aktuell kaum realistisch. Dazu verpasste Zimmerschied wegen Rückenproblemen weite Teile der Vorbereitung.
14: David Mokba.
13: Der bullige französische Stürmer kam vergangenen Winter als Ersatz für 10 Millionen Abgang Younes Ebnu-Talib und kennt Trainer Wagner aus der gemeinsam erfolgreichen Zeit in Hoffenheim. Doch das Wiedersehen läuft seitdem nicht ganz so erfreulich wie erhofft. Dazu kam mit Zweitliga-Torschützenkönig Noel Futkoy kurz vor Saisonstart ernstzunehmende Konkurrenz. Futkoy, wendig, spielstark und mit Torinstinkt gesegnet, scheint auf dem Papier wie gemacht für den SVE-Fußball. Nach einer kurzen Eingewöhnungsphase ist er der Top-Kandidat für die Startelf und könnte David Mokwa damit auf die Bank verdrängen.
14: Fazit.
13: Wie die Startelf vor dem ersten Bundesligaspiel der Elversberger Vereinsgeschichte gegen Bayer Leverkusen genau aussieht, ist noch offen. Klar ist aber, sie wird wie immer jung, spielstark und selbstbewusst sein. Und wenn der SV Elversberg in der Bundesliga tatsächlich das Kunststück Klassenerhalt am Ende gelingen sollte, sind ja irgendwie alle die Gewinner.
19: Den Auftakt am Freitag macht aber um 20.30 Uhr Stuttgart. Der VfB empfängt Meister Bayern München. 2:50 Uhr ist es jetzt.
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19: Dionne Warwick, Elton John, Paul McCartney, Jane Fonda, Reese Witherspoon, Taylor Swift. Nur ein paar der weltberühmten Menschen, die Worte zum letzten Geleit mitgeben. Sie alle trauern um Dolly Parton. Eine Musikerin von großer Strahlkraft über Grenzen und politische Einstellungen hinweg. Eine Frau mit Biss, eine Ausnahmekünstlerin. Sie ist im Alter von 80 Jahren gestorben. Wir berichten nach den Nachrichten. Am Mikrofon ist Katja Burg. Schönen guten Morgen.
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19: Örtlich ist es neblig, bei den meisten aber einfach noch sehr wolkig. Auch am Vormittag halten sich noch dichte Wolken, Schauer gibt's kaum. Ab den Mittagsstunden kommt immer mehr die Sonne raus und es wird richtig freundlich. Temperaturen so bei 22 Grad im Siegerland und in der Vulkaneifel und bis zu 30 kriegen wir im Breisgau und in der Ortenau. Im Moment sieht es folgendermaßen aus: in Trier bedeckte 13 Grad, in Ulm leicht bewölkt bei 15 und in Stuttgart bedeckt ebenfalls 15 Grad. Morgen ist es wolkig mit Sonne. Dazu ist es spätsommerlich heiß, das Ganze bei 33 Grad.
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15: Um 9.30 Uhr mit Markus Westhoff. Der Vorsitzende der Unionsfraktion im Bundestag, Frey, hat sich dagegen ausgesprochen, Klimaanpassung und Naturschutz im Grundgesetz zu verankern. Bislang sind für die Themen vor allem die Länder und Kommunen zuständig. Bei einer Verankerung im Grundgesetz würde daraus eine Gemeinschaftsaufgabe mit dem Bund werden. Laut Frey wäre das nicht effizient. Im Deutschlandfunk sagte er:
16: Ich möchte nur daran erinnern, dass wir bei den vergangenen Reformen im Föderalismus darauf gedrungen haben, dass wir von Gemeinschaftsaufgaben absehen, sondern klare Zuständigkeiten schaffen. Das führt nämlich am Ende dazu, dass Aufgaben auch wirklich erledigt werden. Bei Gemeinschaftsaufgaben besteht eher die Gefahr, dass die eine politische Ebene mit dem Finger auf die andere zeigt und am Ende wenig passiert.
15: Die Grundgesetzanpassung hatte die SPD ins Spiel gebracht. Um den Klimaschutz geht es heute auch bei der Regierungsklausur im brandenburgischen Neu-Hardenberg. Bundesbildungsministerin Prien will mehr Geld in Grundschulen und Kitas investieren. Zur Begründung sagte sie, jeder hier investierte Euro zahle sich doppelt und dreifach aus. Bildung sei ein entscheidender Faktor für Integration, Aufstiegschancen und die Lösung der Fachkräftefrage. Der Frankfurter Allgemeinen Zeitung sagte sie, das Geld dafür könne aufgebracht werden, indem man es statt in Hochschulen in die frühe Bildung stecke. Bundesfinanzminister Klingbeil hat der deutschen Computer- und Videospielbranche mehr Förderung zugesichert. Zum Start der Messe Gamescom sagte der SPD-Politiker dem Kölner Stadtanzeiger, dieses und nächstes Jahr stünden jeweils 120 Millionen Euro bereit. Ihm sei es wichtig, die Standortbedingungen für die Games-Branche und die gesamte Digitalwirtschaft zu stärken. Klingbeil wird am Nachmittag zur offiziellen Eröffnung der Gamescom in Köln erwartet. Die Stimmung in der deutschen Exportwirtschaft ist so gut wie seit Jahren nicht mehr. Das hat das IFO-Institut mitgeteilt. Das entsprechende Barometer stieg im August auf ein Plus von 9,6 Punkten. Das ist der höchste Wert seit Februar 2022. Grund dafür ist laut dem Münchner Forschungsinstitut die steigende Nachfrage aus Europa. Speziell die voranschreitende Digitalisierung und der Einsatz von künstlicher Intelligenz helfe der deutschen Industrie, da für die benötigten Rechenzentren deutsche Technik gefragt sei. In Syrien hat der kurdische Militärführer Abdi die Auflösung seiner Milizen bekannt gegeben. In einer im Fernsehen übertragenen Rede erklärte er den Einsatz der SDF für beendet. Sie würden als Streitmacht aufgelöst. Anfang Januar hatte die SDF ein Abkommen mit der Regierung des Übergangspräsidenten al-Sharra geschlossen. Das Abkommen sieht vor, die Kurdenverwaltung in den syrischen Staatsapparat einzugliedern und syrische Sicherheitskräfte in von Kurden bewohnten Städten zu stationieren. Im Gegenzug sollen den syrischen Kurden Minderheitenrechte gewährt werden. Der Direktor des US-Auslandsgeheimdienstes CIA, Radcliffe, ist zu Gesprächen nach Moskau geflogen. Das hat der Kreml bestätigt. Er sei zu Kontakten zwischen den Geheimdiensten in die russische Hauptstadt gekommen. Am Abend ist er nach Angaben der staatlichen russischen Nachrichtenagentur TASS wieder in Richtung Lettland abgeflogen. Die USA sollen zuvor die Ukraine gebeten haben, bis zur Abreise der US-Delegation Moskau nicht anzugreifen. Nach dem Tod der US-Country-Musikerin Dolly Parton wehen die Flaggen in den USA für eine Woche auf Halbmast. Das hat Präsident Trump angeordnet. Parton ist gestern mit 80 Jahren gestorben. Aus Washington berichtet Anne Schneider.
17: Dolly Parton war die erfolgreichste Country-Musikerin aller Zeiten. Schon früh setzte sie sich für die Gleichstellung von Frauen ein, machte ihnen mit Liedern wie 9 to 5 Mut für Anerkennung und faire Chancen zu kämpfen. Mit ihrer blonden Mähne, ihren Glitzer-Outfits und ihrer unverwechselbaren Stimme wurde sie zu einer der bekanntesten Frauen der Popkultur. Und sie war selbstironisch. Es kostet eine Menge Geld, so billig auszusehen, war wohl ihr berühmtester Satz.
15: Der SWR baut am Sender Ahlen eine Antenne ab. Dazu muss die Anlage zwischen 10.05 Uhr und 16 Uhr mehrere Male kurz abgeschaltet werden. Dadurch kann es auch beim Empfang von SWR aktuell über DAB in der Region Ostwürttemberg zu Aussetzern kommen. Der Empfang über das Internet funktioniert weiterhin. SWR Nachrichten, Redaktion Niklas Behrendt.
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19: Eine Welt ohne Dolly fühlt sich nicht möglich, nicht real und nicht richtig an. Das sind die Worte des Superstars Taylor Swift über einen verstorbenen Superstar, die Songwriterin und Sängerin Dolly Parton. Mit ihr ist eine Ausnahmemusikerin gestorben. Sie wurde 80 Jahre alt. Carsten Kühntop mit einer Würdigung.
0: Es ist Dolly Partons Neffe Brian Seaver, der ihren Tod mitteilt, im Namen der Familie in einem Video. Dolly wollte es, so sagt er.
18: By her example, we believed that anything was possible.
0: Durch ihr Vorbild glaubten wir, dass alles möglich war. Es gab keine Tür, die sie nicht öffnen konnte. Und die Türen, die sie öffnete, schrieben Geschichte und veränderten diese.
18: And the doors she opened made and changed history.
0: Dolly Parton wächst in Armut auf dem Land in Tennessee mit 11 Geschwistern. Mit 6 schreibt sie ihren ersten Song, mit 8 bekommt sie eine Gitarre geschenkt. Ihre Mutter ermuntert sie zu singen. Nach der High School geht Dolly nach Nashville, Hauptstadt der Country Music.
20: Ich habe von Anfang an mein Talent geglaubt, dass ich in Nashville was zu verkaufen habe, dass meine Songs

0: use that.
1: Dollys Bühnenpersönlichkeit mit dem grellen Make-up, den wasserstoffblonden Haaren, den schrillen Outfits, der Sanduhrfigur, alles eine bewusst getroffene Geschäftsentscheidung.
2: Ich beschloss, etwas zu tun, das zumindest Aufmerksamkeit erregen würde. Sobald die Leute den Schock über mein lächerliches Aussehen überwunden hätten, würden sie sehen, dass es eine Seite an mir gibt, die man schätzen kann. Ich bin sehr authentisch, wo es darauf ankommt, und zwar innerlich.
3: Real, where it counts, and that's inside.
1: Dolly Parton eröffnet Restaurants und Dollywood, einen Vergnügungspark, gründet Produktionsfirmen und startet einen Radiosender und arbeitet als Schauspielerin, so im Film 9 to 5, für den sie den Titelsong schreibt.
4: Working 9 to 5.
1: Aus der Politik hält sich Dolly raus. Sie wolle nur Entertainerin sein und was sie zu sagen habe, finde sich in ihren Songs.
2: Ich versuche nur, das Leben ein wenig besser zu machen und Menschen Mut zu machen. Das ist das, was sie in meinen Songs finden. Es geht um Liebe und gegenseitige Akzeptanz und darum, Menschen Mut zu machen.
1: Schwule, Lesben, queere Menschen verehren sie dafür. Kaum ein Amerikaner, der keine persönliche Beziehung zu Dolly und ihrer Musik hat. Ihr ganzes Leben lang engagiert sie sich sozial. So betreibt sie ein Leseförderprogramm für Kinder. Etwa 3000 Songs schreibt Dolly Parton, 450 nimmt sie auf. Unter dem Strich, so schreibt sie, seien die Lieder ihr Vermächtnis. Und wörtlich, ich hoffe, man wird mich als guten Songwriter in Erinnerung behalten.
5: Dolly Parton ist im Alter von 80 Jahren gestorben. Einer anderen Musikerlegende, mehr aus dem Rockbusiness, ist jetzt ein ganzes Museum gewidmet. Eine Tribute Gallery für Kurt Cobain. In seiner Heimatstadt Aberdeen in Washington State ist der neue Hotspot für Nirvana-Fans. USA-Korrespondentin Martina Butler war dort.
6: Schwarze Flightcases von Konzerten säumen den Eingang der Kurt Cobain Tribute Gallery. Schon sind die Besucher mittendrin im Leben des Leadsängers von Nirvana in Aberdeen, Washington State. Die Stadt wirkt ein wenig abgerockt. Dabei fühlt sie sich immer noch so an wie zu Kurt Cobains Zeiten, meint Lee Bacon, der hinter der Tribute Gallery steckt.
7: Du hörst die Züge, du spürst den Regen, du siehst die Trucks mit Holz. So war's. Und es hat sich nicht viel geändert seitdem. Wir sind in einem Raum, in dem sie gearbeitet haben. Und das ist ein Anknüpfungspunkt für die Fans.
6: Die Ausstellung ist eine Verneigung vor der Ikone des Grunge. Sie ist in einem ehemaligen Möbelhaus, in dem Kurt Cobain und Nirvana-Mitbegründer Chris Novoselic gejobbt haben. Drinnen ist es laut, Nirvana kommt aus den Boxen, das Licht fast wie in einem Club. Bleistiftzeichnungen von Kurt Cobain, Fotos aus dem Familienalbum und der handgeschriebene Textentwurf für Smells Like Teen Spirit sind Teil des selbsternannten Anti-Museums. Die Ausstellungsstücke kommen auch von Leuten, die Kurt Cobain in Aberdeen erlebt haben. Eines Tages kam eine Frau vorbei, deren Vater Kurt Cobains Baseballtrainer war, als er 9 Jahre alt war. Damals hat der spätere Superstar die kleine Tochter des Coaches an die Hand genommen und ist als einziger aus dem Team mit ihr rumgerannt, bis sie K.O. war.
7: Sie zieht einen Baseball raus und darauf hatten alle Jungs unterschrieben, eben auch Kurt. Und sie hat gesagt, ich will, dass ihr den habt.
6: Es gibt Touren durch das Haus, in dem Kurt Cobain groß geworden ist und viele Erinnerungsstücke aus Nirvana-Zeiten. Sie erzählen die Geschichten hinter bekannten Fotos, die zurückgehen bis nach Aberdeen. Dabei wollte die Stadt lange nichts mit Kurt Cobain und Nirvana zu tun haben, erzählt Daryl Westmoreland. Der Fotograf ist in der Gegend groß geworden und war Teil der Nirvana-Entourage.
8: This community didn't want to.
7: Die wollten nichts von Kurt, Chris und Nirvana wissen. Die waren so negativ dem gegenüber eingestellt. Sie wollten das nicht annehmen.
8: Negative for so long this community they didn't want to embrace it.
6: Das hat sich inzwischen aber geändert. Die Spuren von Kurt Cobain sind überall in Aberdeen zu finden, erzählt Lee Bacon.
7: Wo Kurt seine erste Gitarre gekauft hat, wo er Gitarrenunterricht hatte,

0: wo sie als Teenager gejobbt haben. Hier sind die Ursprünge. Deshalb nennen wir es Seite 1 der Geschichte.
1: Konzertvideos laufen auf einer großen Leinwand in der Tribute Gallery. Fans lernen Kurt Cobain hier nochmal ganz anders kennen, so wie John, absoluter Nirvana-Fan, der mit seinem Freund gekommen ist und mit einem seligen Grinsen am Ende wieder rausgeht.
0: Ich hatte das Gefühl, dem näher zu sein, was mich geprägt hat beim Großwerden.
1: Ganz nah an den Wurzeln des Grunge in einer Kleinstadt, ein paar Stunden südlich von Seattle.
2: Das Kino des britischen Regisseurs Ridley Scott steht für packende Bilderwelten in Filmen wie Blade Runner, Alien oder auch Der Marsianer. Jetzt hat er den Science-Fiction-Roman Das Ende der Sterne, wie Big Hick sie kannte, von Peter Heller verfilmt. Andrea Burz hat den Film gesehen.
3: Eine weltweite Pandemie hat einen Großteil der Menschen ausgelöscht. Mechaniker Hick und der militärisch geschulte Survival-Experte Bangley haben sich in einem verlassenen Flugzeughangar in Colorado ein abgeschottetes Zuhause geschaffen, in dem es das Nötigste gibt. Bangley begegnet den neuen Lebensumständen mit Härte. Er verteidigt ihr Territorium gegen marodierende Angreifer, die es auf Nahrung und Waffen abgesehen haben.
4: Die Welt von damals existiert nicht mehr. Da draußen gilt, töten oder getötet werden.
3: Der sensible Hick hingegen trauert in der Isolation um sein altes Leben und sucht vertrauensvoll nach Verbindung zu anderen Menschen.
5: Und was hast du gemacht, bevor die Welt unterging?
6: Ich habe meine Frau geküsst und mit meinem Hund gespielt. Und jeden Tag habe ich gedacht, Mann, hast du ein Scheißglück.
3: Das unterschiedliche Männerduo, gespielt von Jacob Elordi und Josh Brolin, prägt den Film von Anfang an. Regisseur Ridley Scott hatte dabei ein prominentes Vorbild im Kopf.
7: Jack Lemmon und Walter Matthau, the Odd Couple.
3: Jack Lemmon und Walter Matthau im Film Ein seltsames Paar von 1968 standen hier Pate. Zwei, die sich nerven, aber einander doch brauchen. Scott war auch Humor in dieser postapokalyptischen Welt wichtig, in der es nur noch um Waffen und das nackte Überleben geht.
7: Every day if you watch the news.
8: Ihr denkt, das ist übertrieben, aber vieles davon passiert bereits. Habt ihr in letzter Zeit mal Nachrichten gesehen? Ich sehe dort jeden Tag Katastrophen, Epidemien, wie jetzt Ebola, die Klimakrise. Natürlich soll der Film unterhalten, aber Unterhaltung soll die Leute auch immer fordern.
3: Scotts Endzeitdrama verliert sich nicht in düsteren Materialschlachten, sondern stellt der vom Menschen zerstörten Welt immer wieder die Schönheit der Natur entgegen. Auch der Überlebenswille der Menschen und ihre Freude an alltäglichen Dingen sorgen für einen überraschend optimistischen Grundton. Als Hick auf einem Flug eine rätselhafte Funksendung erreicht, bricht er in seiner alten Cessna mit Hoffnung zu einer Reise ins Unbekannte auf. Das Ende der Sterne erzählt in getragenem Tempo von der Suche nach Menschlichkeit in einer unmenschlichen Welt. Ein ungewöhnliches Endzeitdrama, das durch atmosphärische Sprünge zwar nicht wie aus einem Guss wirkt, in seiner optimistischen Aussage aber dennoch überzeugt.
2: 9:45.
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2: Das ist örtlich neblig. Heute früh, auch am Vormittag, halten sich noch Wolken ab. Aber ab den Mittagsstunden kommt immer mehr die Sonne raus und es wird richtig freundlich. Temperaturen so bei 22 Grad in der Vulkaneifel und bis zu 30 im Breisgau.
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2: Kanzleramtschefin Warken zeigt sich davon überzeugt, dass die schwarz-rote Koalition die Rentenreform planmäßig in diesem Jahr auf den Weg bringen wird. Das gelte auch für weitere Vorhaben wie die Reform der Pflegeversicherung und die Neuregelung des Arbeitszeitgesetzes, sagte die CDU-Politikerin in der ARD. Die Bundesregierung schließt heute ihre Klausurtagung in Brandenburg ab. Der Brand im belgischen Naturschutzgebiet Hohes Venn ist möglicherweise durch eine landwirtschaftliche Maschine ausgelöst worden. Das vermutet die Staatsanwaltschaft in Lüttich. Wegen des Brandes mussten fast 600 Menschen ihre Häuser und Wohnungen in der Region verlassen. Der Direktor des US-Auslandsgeheimdienstes CIA, Radcliffe, ist zu Gesprächen nach Moskau geflogen. Das berichten mehrere US-Medien. Eine offizielle Bestätigung gibt es bisher nicht, auch keine Angaben darüber, mit wem Radcliffe worüber gesprochen hat. Auf dem Volksfest Hamburger Dom hat es am Abend einen Großeinsatz von Polizei und Feuerwehr gegeben. Mehr als 20 Menschen saßen wegen eines technischen Defekts rund 3 Stunden lang in einem Kettenkarussell fest. Kurz nach Mitternacht konnte das Karussell wieder zum Laufen gebracht werden. Verletzt wurde niemand. Jetzt soll der TÜV prüfen, wie es dazu kommen konnte.
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2: Turniere, Burgen, Minnesang, das Leben der Ritter erscheint in der Rückschau romantisch und abenteuerlich. Ihre Blütezeit hatten sie im Mittelalter zwischen dem 10. und 13. Jahrhundert. Sie hatten einen besonderen Kodex, doch dieser Ehrenkodex wurde den Rittern zum Verhängnis, denn ihre Art zu kämpfen war irgendwann nicht mehr modern. Herwig Katzer erinnert im SWR Kulturzeitwort an die Schlacht von Crécy. Heute vor 680 Jahren, am 26. August 1346. Mit ihr begann der Niedergang der stolzen Kaste der Ritter.
10: Sie waren von Kopf bis Fuß gepanzert, mit einer Rüstung aus einer Art Stoff aus Eisenringen. Sie schienen eine eiserne Masse zu sein, von der die Schläge einfach abglitten.
11: Kettenhemden, schwere Rüstungen und der feste Glaube an die eigene Kampfkraft. Die Kaste der Ritter galt mittelalterlichen Zeitgenossen als nahezu unbesiegbare Elitetruppe. Ihr Nimbus speiste sich aus den Kreuzzügen christlicher Ritter zwischen dem 11. und 13. Jahrhundert ins Heilige Land. Von dort stammten auch manche Insignien der Ritterschaft, sagt der Historiker Alexander Demand.
12: Der Orient ist teilweise auch romantisiert worden. Da gab es eben Palmen, da gab es Reichtum, da gab es Löwen. Wie kommen unsere Leute dazu mit Löwen auf den Schildern? Löwen gab es in Europa nicht. Aber das sind Dinge, die Europäer fasziniert haben und die sie als Ideen oder als Anregungen dann mitgebracht haben.
11: In vielen Konflikten des Mittelalters setzten die Herrscher auf ihre Ritterschaft. Ein herangaloppierendes Ritterheer mit eingelegten Lanzen versetzte noch jeden Gegner in Angst und Schrecken. Mit diesem Selbstbewusstsein gerüstet trafen am 26. August 1346 französische Ritter unter König Philipp VI. Beim Örtchen Crécy auf das Heer des englischen Invasoren König Eduards III. Doch der Angriff der Panzerreiter scheiterte, wie der zeitgenössische Chronist Froissart notierte.
13: Weil zu viele Herren unter ihnen waren, die ihre Macht zeigen wollten, ritten sie weiter, ohne jede Ordnung oder Formation. Und als ihre Führer die Engländer sahen, zügelten sie wie ein Mann ihre Pferde. So plötzlich, dass die hinter ihnen überrascht wurden und dachten, sie würden bereits angegriffen und zögen sich zurück.
11: Unter den französischen Rittern herrschte heilloses Chaos. Und die Engländer setzten ihnen mit ihrer Geheimwaffe weiter zu.
14: Bogenschützen bereithalten in Doppelkeilformation!
11: Die etwa 3000 Langbogenschützen auf englischer Seite waren für den Militärhistoriker Dirk Reitz kampfentscheidend.
15: Der Langbogen ist eine fürchterliche Waffe. Ein geübter Bogenschütze mag 16 bis 20 Pfeile in der Minute abzuschießen und damit eine Feuerdichte zu erzielen, die fast jeden Angriff zum Stehen bringen kann.
11: Dazu kam, dass die Engländer eine gemischte Truppe ins Feld schickten. Bogenschützen, Reiter und Fußtruppen, die mit Piken und Lanzen auf die ohnehin desolaten französischen Ritter losgingen.
15: Der von seinem Schlachtross gestürzte Ritter, insbesondere dann, wenn er in der Reiterrüstung kämpft, ist zu Fuß relativ unbeweglich. Die Vorstellung eines auf dem Rücken liegenden Maikäfers geht vielleicht etwas weit, aber in dieser Situation wird der Ritter nun von den einfachen Soldaten des Gegners gemeuchelt.
11: Die Schlacht bei Crécy, in der tausende Ritter getötet wurden, war die erste einer Reihe von Niederlagen, die das Ende der Dominanz der Ritter einläuteten. Bald war die teure Truppe nicht mehr gefragt. Der kaiserliche Landfriede, der einträgliche Raubzüge verbot, verhagelte ihnen weitere Einnahmequellen, also erschlossen sie sich neue.
16: Ritter sind grausame Wegelagerer geworden. Heutzutage sind sie nichts anderes als raubgierige Strauchdiebe.
11: Die einstige Elitetruppe war im ausgehenden Mittelalter auf den Hund gekommen. Buchstäblich arme Ritter, die sich gegen die neue Zeit und militärische Entwicklungen wie die Artillerie stemmten, die ihre Burgen in Trümmer legte. Zu den letzten ihrer Art gehörten Franz von Sickingen und sein bekannterer Kollege Götz von Berlichingen, dem Goethe seinen bekannten Satz in den Mund legte.
17: Er aber, sag's ihm, er kann mich im Arsch lecken.
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2: Und jetzt die Gedanken von Tobias Gutmann von der katholischen Kirche.
18: Manche Mauern erkennt man sofort, andere sind fast unsichtbar. Bei mir im Ort werden ordentlich Zäune und Sichtschutzmauern hochgezogen. Die sehe ich direkt und oft denke ich mir, okay, da braucht wohl jemand mehr Privatsphäre. Und dann gibt es auch noch unsichtbare Mauern. Ich meine damit vor allem die zwischen Menschen. Manchmal reicht eine unbedachte Bemerkung, eine Nachricht, auf die keine Antwort kommt. Oder der Klassiker, ein Nachbarschaftsstreit, bei dem keiner nachgeben will. Mit der Zeit wächst eine Mauer, die oft größer ist als der eigentliche Anlass. Und irgendwann sieht man nur noch das, was trennt. Natürlich gibt es auch persönliche Grenzen, die mich schützen und nicht überschritten werden dürfen. Und etwas Privatsphäre braucht es auch. Aber viele Mauern schützen nicht, sie trennen nur. In der Bibel finde ich ein starkes Bild, das dazu passt. Es ist das verhärtete Herz. Oder anders gesagt, das Herz aus Stein. Es entsteht, wenn ich stur bin, jemanden eiskalt ignoriere oder Worte sage, die andere verletzen. Dann verschließe ich mein Herz und lasse nichts und niemanden an mich heran. In der Bibel heißt es immer wieder, achtet darauf, dass eure Herzen nicht verhärten. Und da lese ich auch, baut keine unnötigen Mauern. Und am besten gefällt mir dieser Ratschlag. Mehr als alles hüte dein Herz, denn von ihm geht das Leben aus.
2: Das waren die Gedanken von Tobias Gutmann von der katholischen Kirche und jetzt ist es 7:07.
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2: Von und mit Jenny Bein.
19: Guten Tag. Im brandenburgischen Schloss Neuhardenberg läuft gerade die Klausur der Bundesregierung. Die wichtigsten Themen sind Wachstum, Innovation und Wettbewerbsfähigkeit. Dazu werden heute Wirtschaftsvertreter erwartet.
20: Kanzleramtsministerin Wagen ist mit dem Auftakt zufrieden. Es gebe ausreichend Zeit, um auf die Reformvorhaben, die im Herbst vor der Regierung liegen, zu schauen und sich auszutauschen, so die CDU-Politikerin in ARD-Tagesthemen. Ein Vorhaben, die Rentenreform. Sie sei zuversichtlich, dass man das Gesamtpaket so auf den Weg bringen werde, betont Wagen. Das Sozialministerium von Bärbel Baas arbeitet an einem Gesetzentwurf, der noch in diesem Jahr beschlossen werden soll. So wie andere Reformvorhaben, beispielsweise in der Pflege und bei der Arbeitszeit. Am zweiten Tag der Kabinettsklausur geht es um das Thema Wettbewerbsfähigkeit. Eingeladen sind der Handwerkspräsident und Start-up-Unternehmerinnen. Dagmar Pepping, Neuhardenberg.
19: Trotz der Niederschläge in den vergangenen Tagen entspannt sich die Lage für Containerschiffe auf dem Rhein kaum. Das sagte ein Sprecher des internationalen Logistikunternehmens Contago dem SWR. Auf Schwankungen des Pegels reagiere man kurzfristig mit mehr Ladung. Der Effekt sei aber gering. Derzeit weiche man oft auf Lkw aus, um zu niedrige Passagen auf dem Rhein zu umgehen. Das sei aber teurer und nur begrenzt möglich. Bis die Schiffe wieder vollgeladen fahren können, dauert es dem Sprecher zufolge mindestens bis November. Das Klimaphänomen El Niño sorgt für anhaltende Dürre in Mittelamerika. Deshalb soll ab September der Schiffverkehr durch den Panama-Kanal reduziert werden.
21: Schrittweise werden die buchbaren Durchfahrten von 36 auf 32 pro Tag gesenkt, wie die Verwaltung der Wasserstraße zwischen Atlantik und Pazifik mitteilte. Für den Betrieb der Schleusen des Panama-Kanals sind große Wassermengen nötig, die aus zwei Seen nahe der Schifffahrtsstraße entnommen werden. Allerdings hat es zwischen Mai und August 34% weniger geregnet als im historischen Durchschnitt für diesen Zeitraum. Der gedrosselte Schiffsverkehr wirkt sich auch auf die deutschen Reedereien aus. Nach Angaben des Verbands Deutscher Reeder VDR ist der Panama-Kanal für bestimmte Güter von zentraler Bedeutung. Die Einschränkungen würden auf eine ohnehin hohe Nachfrage treffen, weil sich die Energieverkehre wegen der angespannten Lage in der Straße von Hormuz verlagert haben. Betroffen sind laut VDR Container, Massengut- und Tankschiffe sowie Gas- und Autotransporter. Wie viele Schiffe deutscher Reedereien konkret betroffen sind, lässt sich allerdings noch nicht beziffern. Aus dem ARD-Studio für Mexiko, Mittelamerika und die Karibik, Jenny Barke.
19: Die Beschwerden über aufgedrängte Verträge nehmen weiter zu. Die Verbraucherzentralen melden mehr als 24.000 Beschwerden im ersten Halbjahr, 7% mehr als im Vorjahr.
22: Viele Verbraucherinnen und Verbraucher würden am Telefon überrumpelt und bedrängt. Im Anschluss stünden sie dann mit einem langfristigen Vertrag da, so erklärt es die Chefin des Bundesverbandes, Ramona Popp, im Gespräch mit der Deutschen Presseagentur. Deshalb fordert sie eine Bestätigungspflicht für langfristige Verträge, die per Telefon entstehen. Ansonsten würden solche untergeschobenen Verträge zu echten Kosten fallen. Viele Betroffene seien sich zudem gar nicht bewusst, dass sie einen Vertrag abgeschlossen hätten, weil im Telefonat nur von einem Probeabo die Rede war, so Popp. Die häufigsten Beschwerden gab es demnach im ersten Halbjahr zu Verträgen für Bücher, Zeitschriften und Zeitungen. Sebastian Felser, SWR Wirtschaftsredaktion.
19: Die weltgrößte Computerspielmesse Gamescom beginnt heute in Köln. Zur Eröffnung wird auch politische Prominenz erwartet.
0: Die Gamescom boomt. Noch nie haben die Aussteller so viel Fläche in Köln-Deutz belegt und noch nie waren so viele Aussteller vor Ort. 1600 sind es dieses Jahr. Bis Sonntag zeigen in den Kölner Messehallen Hersteller von Spielen und Hardware ihre Neuheiten. Laut den Veranstaltern der Gamescom gibt es dabei nicht mehr den einen großen Trend, der sich durch die Branche zieht. Die Interessen der Spielerinnen und Spieler sind demnach zu unterschiedlich. Es gibt Stände, an denen Simulatoren gezeigt werden, daneben aufwendige Actionspiele. Genauso unterschiedlich sind mittlerweile die Plattformen, die Gamer nutzen. Sie spielen etwa auf dem Smartphone oder auf dem klassischen PC. Die Messe wächst, aber gleichzeitig steckt die dazugehörige Industrie in einer Krise. Die Entwicklung wichtiger Spieletitel verschlingt teilweise hunderte Millionen Euro. Von der Entwicklung so großer Spiele sind deutsche Studios noch weit entfernt. Die deutsche Games-Industrie besteht vor allem aus kleinen und mittleren Firmen. Sie hoffen darauf, dass die Politik sie in Zukunft stärker fördert, damit sie wachsen können. Aufmerksamkeit bekommt die Branche von der Politik schon mal. Neben mehreren Bundesministern kommt am Donnerstag, dem ersten Publikumstag, auch Bundespräsident Frank-Walter Steinmeier zur Gamescom. Aus Köln, Martin Schütz.
19: Und zum Schluss noch der Blick an die Börse.
1: Der deutsche Aktienmarkt ist äußerst vorsichtig in den Tag gestartet. Im frühen Handel notiert der DAX knapp im Minus bei 26.230 Punkten. Über allem schweben die Quartalszahlen des Chipriesen Nvidia, die heute nach US-Börsenschluss vorgelegt werden und schon häufig die Märkte bewegt haben. Die Frage ist vor allem, ob die Gewinne des KI-Vorreiters die hohen Markterwartungen erfüllen können. Bei den letzten vier Malen hatten auch hervorragende Zahlen zu Gewinnmitnahmen geführt. Allerdings hat die Nvidia-Aktie in den vergangenen Monaten kaum Boden gut gemacht, was die Rückschlagsgefahr begrenzt. Gestützt werden die Kurse von Hoffnungen auf mehr Schiffsverkehr durch die Straße von Hormus. Offenbar sprechen der Iran und Oman wieder über einen gemeinsamen Seekorridor, der die Ölausfuhren aus der Region erleichtern soll. Detlef Landmesser, ARD Finanzredaktion, Frankfurt.
19: Und das war das Neueste aus der Wirtschaft, eine Minute vor 10.
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2: Der Sommer ist fast rum, die Heizperiode im Anmarsch. Das macht einen Blick auf die Energiepreise sinnvoll. Die sind ungebrochen hoch und werden unter Umständen noch höher. Was Sie jetzt tun können, damit steigende Gaspreise für Sie nicht zur Kostenfalle werden, erklärt der Chefredakteur des Geldratgebers Finanztipp im Anschluss an die Nachrichten. Am Mikrofon ist Katja Burg. Schönen guten Morgen.
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2: Das ist erst trüb und wolkig, später dann sonniger und bis zu 30 Grad wird's warm. Im Moment in Niederstädten bewölkte 16, in Karlsruhe bedeckt bei 15 und bedeckter Himmel auch in Oberstdorf bei 16 Grad.
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4: Um 10 Uhr mit Markus Westhoff. Grüne und Linke fordern umfangreiche Maßnahmen für den Hitzeschutz. Beide Parteien sprechen sich dafür aus, die Klimaanpassung als Gemeinschaftsaufgabe ins Grundgesetz aufzunehmen. Das Thema wird heute auch bei der Kabinettsklausur in Brandenburg diskutiert. Katrin Aue mit Einzelheiten.
23: Die Grünen-Fraktionschefin im Bundestag Britta Hasselmann sagte im rbb24-Inforadio, die Städte und Gemeinden müssten angesichts des Klimawandels, Zitat, ungemeine Summen aufbringen. Klimaanpassungsmaßnahmen kosteten Geld, das Länder und Kommunen alleine nicht aufbringen könnten. Hierfür sei eine sogenannte Gemeinschaftsaufgabe für Klimaanpassung notwendig. SPD-Umweltminister Carsten Schneider hatte die dafür nötige Grundgesetzänderung vor kurzem ins Spiel gebracht. Allerdings, die Union hat ablehnend auf den SPD-Vorstoß reagiert.
4: Die Stimmung in der deutschen Exportwirtschaft ist so gut wie seit Jahren nicht mehr. Das hat das IFO-Institut mitgeteilt. Das entsprechende Barometer stieg im August auf ein Plus von 9,6 Punkten. Das ist der höchste Wert seit Februar 2022. Grund dafür ist laut dem Münchner Forschungsinstitut die steigende Nachfrage aus Europa. Speziell die voranschreitende Digitalisierung und der Einsatz von künstlicher Intelligenz helfe der deutschen Industrie, da die für die benötigten Rechenzentren deutsche Technik gefragt sei. Der deutsche Staat hat im vergangenen Jahr an Erbschaften und Schenkungen so viel verdient wie noch nie. Der festgesetzte Betrag lag nach Angaben des Statistischen Bundesamts bei 21,4 Milliarden Euro. Das ist ein Anstieg von über 60% im Vergleich zum Vorjahr. Das hänge vor allem mit großen Vermögensübertragungen von über 20 Millionen Euro zusammen. Insgesamt wurden steuerpflichtige Vermögen in Höhe von 141 Milliarden Euro vererbt oder verschenkt. Bundesfinanzminister Klingbeil hat der deutschen Computer- und Videospielbranche mehr Förderung zugesichert. Zum Start der Messe Gamescom sagte der SPD-Politiker dem Kölner Stadtanzeiger, dieses und nächstes Jahr stünden jeweils 120 Millionen Euro bereit. Ihm sei es wichtig, die Standortbedingungen für die Games-Branche und die gesamte Digitalwirtschaft zu stärken. Klingbeil wird am Nachmittag zur offiziellen Eröffnung der Gamescom in Köln erwartet. In diesen Minuten schließen Gewerbetreibende mit Migrationshintergrund in Magdeburg ihre Läden. Mit dem Migra-Streik wollen sie aufzeigen, was in Sachsen-Anhalt passieren kann, sollte die AfD nach der Landtagswahl am 6. September an die Macht kommen. Wie der Vorsitzende des Flüchtlingsrats Sachsen-Anhalt, Said, im Deutschlandfunk sagte, sei die Verunsicherung unter seinen Mitgliedern mittlerweile sehr groß.
5: Wir hören inzwischen sehr häufig, soll ich Sachsen-Anhalt verlassen? Soll ich mit meinen Kindern in ein anderes Bundesland ziehen? Soll ich überhaupt Deutschland verlassen? Und besonders erschreckend ist, dass solche Fragen auch von Menschen kommen, die hier seit vielen Jahren leben, arbeiten und inzwischen deutsche Staatsbürger sind. Und das zeigt also, wie tief die Verunsicherung inzwischen also reicht.
4: An der Aktion nehmen mehr als 100 Gewerbetreibende teil, vom Friseur über den Lebensmittelmarkt bis hin zum Restaurant. Um 13 Uhr ist außerdem eine Kundgebung vor dem Landtag geplant. Wie der Flüchtlingsrat Sachsen-Anhalt mitteilt, wollen diesem Beispiel auch andere Städte in Sachsen-Anhalt folgen. Die Polizei in Australien sucht mit einer groß angelegten Öffentlichkeitsfahndung nach Austerndieben. Sie hatten auf einer Austernfarm nördlich von Sydney mehr als 400.000 der teuren Muscheln gestohlen. Um sie abzutransportieren, waren mehr als 300 Säcke nötig. Der Wert der Austern wird auf umgerechnet mehr als 200.000 Euro geschätzt. 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Der Empfang über das Internet funktioniert weiterhin. SWR Nachrichten, Redaktion Niklas Behrendt.
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2: Wenn wir von steigenden Energiepreisen reden, schauen die meisten von uns auf die Preisschilder an Tankstellen. Benzin und Diesel sind seit dem Iran-Krieg deutlich teurer. Den Gaspreis hatten viele im vergangenen halben Jahr weniger auf dem Schirm. Logisch, im Sommer muss man ja auch nicht heizen. Aber der Herbst naht, es wird kälter. Und was sich dann außer den Temperaturen noch geändert haben wird, sind die Preise. Die Kollegen vom Geldratgeber Finanztipp haben beobachtet, dass die warme Wohnung vor allem für Neukundinnen deutlich teurer wird. Darüber rede ich mit Finanztipp-Chefredakteur Saidi Solilatu. Was heißt denn deutlich teurer?
6: Ja, so in diesem Frühjahr, so seit dem März, sehen wir einen relativ starken Anstieg beim Gas, so um auf Preise von rund 11,5 Cent pro Kilowattstunde. Und das ist so hoch wie seit Anfang März 2023 nicht mehr, also seit dem Ende der großen Energiekrise. Und man kann sich schon ausrechnen, dass der Gaspreis sozusagen hier auf die Weltlage und damit ist natürlich vor allem auch der Iran-Krieg gemeint, deutlich reagiert.
2: Wir lesen ja jetzt seit Wochen, dass die deutschen Gasspeicher leerer sind als sonst um die Jahreszeit. Hintergrund ist auch hier der Krieg im Iran natürlich. Bedeutet das, dass sich die Preise für uns Endkunden Richtung Winter dann weiter erhöhen werden?
6: Das lässt sich natürlich nicht mit völliger Sicherheit voraussagen, aber denn bereits jetzt versuchen natürlich diverse Anbieter auch Gas am Markt einzukaufen, gerade auch um die Speicher natürlich zu füllen. Und das treibt natürlich auch jetzt schon den Preis. Ob es darüber hinaus bis, sagen wir mal, zum Herbst oder Winter dann zu weiteren Preisaufschlägen kommen wird, ist nicht ganz klar. Aber sagen wir mal so, die Gefahr, die ich da auch damit eingehe, wenn ich dann einen neuen Gasvertrag erst abschließe, die ist schon relativ groß.
2: Mhm. Teuer ist ja vor allem die Grundversorgung mit Gas, zum Beispiel beim kommunalen Anbieter. Wie schnell komme ich denn aus so einem Grundversorgungstarif raus?
6: Tatsächlich komme ich sehr schnell aus der Grundversorgung heraus, denn hier beträgt die Kündigungsfrist tatsächlich nur 2 Wochen und ich muss nicht mal aktiv kündigen. In aller Regel kann ich einfach einen neuen Tarif bei einem anderen Anbieter abschließen und der erledigt dann die Kündigung bei meinem Grundversorger.
3: Was empfiehlt Finanztipp den Kunden oder den Kundinnen, die einen noch bestehenden, recht günstigen Tarif haben zum Beispiel, der aber Ende des Jahres ausläuft möglicherweise?
6: Tatsächlich sollte man sich jetzt rechtzeitig drum kümmern, wenn denn der eigene Vertrag schon absehbar ist, denn ich kann einen neuen Gasvertrag in aller Regel mit 6 Monaten im Voraus abschließen. Also ich mache mal ein Beispiel, wenn jetzt mein Vertrag tatsächlich zum 1. Januar ausläuft, zum 31.12., dann kann ich zum 1. Januar einen neuen Vertrag jetzt schon abschließen und mir wahrscheinlich jetzt noch relativ günstige Preise sichern. Wie gesagt, die Gefahr ist groß, dass es noch weiter raufgeht und vor allen Dingen habe ich dann Preissicherheit. Ich kann ja dann einen Vertrag mit zum Beispiel 12 Monaten oder sogar auch 24 Monaten Laufzeit abschließen und habe dann eine entsprechende Preisgarantie. Und wir haben das mal kurz ausgerechnet, wenn ich mir dabei, sagen wir mal, einen Anstieg von 2 Cent pro Kilowattstunde spare, dann macht das etwa 300 Euro aus bei einem Haushalt, der 15.000 Kilowattstunden im Jahr verbraucht.
3: Saidi Solilato, zu den steigenden Gaspreisen schnell handeln ist jetzt angesagt. Und der Chefredakteur des Geldratgebers Finanztipp tritt hier in SWR aktuell jede Woche auf. 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Der Klimawandel macht den Trinkwasserversorgern in Deutschland Probleme. Zu diesem Ergebnis kommt eine Befragung von mehr als 200 Führungskräften von Wasserversorgern, die der Deutsche Verein des Gas- und Wasserfachs durchgeführt hat. Jakob Sachs aus unserer Klima- und Umweltredaktion. Müssen wir in Deutschland Angst um unsere Trinkwasserversorgung haben?
7: Erst einmal nein. Die befragten Wasserversorger sagen, dass weiterhin Wasser aus dem Hahn kommen wird. Aber sie sagen stärker als in der Befragung des Vorjahres, es ist notwendig, sich anzupassen. Sie stellen sich zum Beispiel auf mehr Tage ein, an denen sehr viel Wasser nachgefragt wird, dass weniger Wasser zur Verfügung steht und sagen, dafür müsse mehr in die Infrastruktur investiert werden. Um diesen Auswirkungen des Klimawandels etwas entgegenzuwirken, mangelt es aber nach Ansicht der Unternehmen derzeit an genügend Geld und Fachkräften. Ein Ergebnis der Studie ist, Baden-Württemberg ist minimal widerstandsfähiger gegenüber den Folgen des Klimawandels als der Bundesdurchschnitt.
3: Die Trinkwasserversorgung in Deutschland ist noch stabil. In vielen anderen Teilen der Erde sieht das schlechter aus. Wegen der kritischen Lage an der Straße von Hormuz hat der Panama-Kanal zuletzt an Bedeutung gewonnen. Deutlich mehr Schiffe passieren die Durchfahrt zwischen Atlantik und Pazifik. Aber jetzt wird der Welthandel in Mittelamerika durch die Natur gebremst. Es bahnt sich nämlich eines der stärksten El Niño-Ereignisse seit Beginn der Klimaaufzeichnungen an. Der Pazifik dürfte sich auf beispielloses Niveau aufheizen, sagen Klimaforscher. Und das sorgt für lang anhaltende Dürre. Ab September werden deshalb die Durchfahrten durch den Panama-Kanal reduziert. Auch deutsche Reeder sind betroffen. Jenny Barke mit den Einzelheiten.
21: Eigentlich ist in Panama gerade Regenzeit. Doch seit Monaten bleibt es trocken. Die Folgen sind rund um Panama-Stadt sichtbar. Hier war früher überall Wasser. Jetzt sehen wir hier nur noch Buschwerk. Also was sollen wir tun? Fragt ein Panamenio am ehemaligen Ufer vom künstlichen Alajuela-See, wo kleine Fischerkutter auf dem Trocknen liegen. Ähnlich sieht es am benachbarten Stausee Gatun aus, der für den Panama-Kanal angelegt wurde. Zwischen Mai und August hat es in Panama 34% weniger geregnet als im historischen Durchschnitt für diesen Zeitraum. Den 2 Seen nahe des Panama-Kanals mangelt es drastisch an Wasser, das für den Betrieb der Schleusen nötig wäre. Die anhaltende Dürre zwingt die Kanalverwaltung, sukzessive den Schiffsverkehr einzuschränken, sagt Kanalmanager Ivan Jiménez Reuters. Wir senken nach dem 2. September den Tiefgang zunächst um 61 cm, dann ab 1. Oktober nochmal um 15 cm. Von täglich 36 Durchfahrten wird die Höchstzahl zunächst auf 34 gesenkt. Ab Mitte September dürfen nur noch 32 Schiffe am Tag den Kanal passieren. Das aktuelle El Niño-Phänomen wird bereits von Klimaforschern als Rekord bezeichnet. Es macht sich bereits viel früher als in den vergangenen Jahren bemerkbar, erklärt Kanalverwalter Ricaute Vasquez. Es wird möglicherweise viel länger dauern als jedes bisherige El Niño-Phänomen. Deshalb müssen die Vorkehrungen für die panamaische Trockenzeit viel früher getroffen werden. Nicht nur der Tiefgang muss angepasst werden, sondern eben auch die Kapazität, wie bereits in den Jahren 2023 und 2024. Damals war der Pegel der einspeisenden Süßwasserseen so gering, dass die tägliche Durchfahrtszahl schließlich auf 22 reduziert werden musste. 3 Jahre sind seit dem letzten El Niño vergangen. Früher trat er alle 5 bis 7 Jahre auf. Die Extreme werden häufiger, erklärte bereits 2023 Steve Patton der ARD. Der Klimaforscher vom Smithsonian Tropeninstitut kann auf Klimadaten der letzten 140 Jahre zurückgreifen. Wir hatten 8 der 10 schlimmsten Stürme in den vergangenen 25 Jahren und zur gleichen Zeit die trockensten Jahre. Der gedrosselte Schiffsverkehr wirkt sich auch auf die deutschen Reedereien aus. Nach Angaben des Verbands Deutscher Reeder VDR ist der Panama-Kanal für bestimmte Güter von zentraler Bedeutung. Die Einschränkungen würden auf eine ohnehin hohe Nachfrage treffen, weil sich die Energieverkehre wegen der angespannten Lage in der Straße von Hormuz verlagert haben. Betroffen sind laut VDR Container, Massengut- und Tankschiffe sowie Gas- und Autotransporter. Wie viele Schiffe deutscher Reedereien konkret betroffen sind, lässt sich allerdings noch nicht beziffern. 5% des weltweiten Seehandels läuft durch die 80 Kilometer lange Wasserstraße.
3: Trocken gefallene Bäche, Niedrigwasser in Rhein und Donau. Der Sommer 2026 hat gravierende Auswirkungen auf die Wasserstände der Fließgewässer in Deutschland. Umweltschützer sagen, nur wenn die Flüsse wieder mehr Raum kriegen, sind sie künftig besser gegen Niedrigwasser gewappnet. Dominik Bartoschek aus unserer Umwelt- und Klimaredaktion. Warum würde es denn gegen Niedrigwasser helfen, wenn die Flüsse wieder mehr Raum bekämen?
8: Das würde deshalb helfen, weil derzeit viele unserer Bäche und Flüsse sehr stark reguliert, begradigt und eingezwängt sind und ihr Wasser fließt viel zu schnell Richtung Meer ab. Also selbst wenn es mal viel geregnet hat oder selbst wenn es ein Hochwasser gibt, meist verpufft dieser Effekt wieder, weil die Wassermassen sehr schnell wieder abfließen. Hat ein Fluss aber Auwälder, Überschwemmungsflächen oder Altarme, dann kann sich das Wasser verteilen, wird auf einer größeren Fläche aufgesaugt und zurückgehalten und damit gespeichert. Und dann kann es in Trockenperioden langsam wieder an den Fluss oder den Bach abgegeben werden. Und das kann dann eben dazu beitragen, dass ein Niedrigwasser mal nicht so stark ausfällt oder zumindest erst später im Jahr auftritt.
3: Also ist die Renaturierung von Flüssen und Bächen sinnvoll, aber warum wird das dann nicht viel häufiger eingesetzt?
8: Natürlich, weil es zum einen sehr aufwendig und kostspielig ist, zum anderen aber, weil es auch Konsequenzen hat, wenn die Flüsse mehr Raum bekommen, denn dieser Raum wird ja häufig von anderen genutzt. Also Landwirte haben da ihre Felder, Kommunen haben ihre Industriegebiete direkt an Flüssen und fürchten, dass solche Entwicklungsflächen wegfallen. Also da gibt es einfach eine starke Flächenkonkurrenz und deswegen ist Renaturierung vielleicht an der einen oder anderen Stelle mal möglich, aber in einem dicht besiedelten und stark genutzten Raum wie entlang des Rheins oder der Donau wirklich großflächig Raum an die Flüsse abzugeben, das ist dann wohl doch eher illusorisch.
3: Was müsste denn stattdessen passieren, damit Bäche und Flüsse besser gegen Niedrigwasser gewappnet sind?
8: Letztlich müsste unsere gesamte Landschaft dabei helfen, mehr Wasser wie ein Schwamm aufzusaugen und damit zu speichern, damit es dann in Trockenzeiten langsam an die Flüsse und Bäche abgegeben werden kann. Das passiert schon in Rheinland-Pfalz und Baden-Württemberg, zum Beispiel in den Wäldern. Da werden Entwässerungsgräben zugeschüttet, Versickerungsmulden angelegt. Aber ansonsten ist unsere Landschaft doch noch sehr stark versiegelt und zu stark darauf ausgerichtet, Regenwasser schnell abzuleiten, statt es versickern zu lassen. Und genau das müsste sich ändern. Also es müssten Moore renaturiert werden, in Siedlungen müsste es mehr Grünflächen statt Asphalt geben, Äcker müssten so bearbeitet werden, dass das Regenwasser versickert, statt oberflächlich abzufließen. Und dann würde letztendlich auch in Trockenzeiten wieder mehr Nachschub für Flüsse und Bäche zur Verfügung stehen.
3: Dominik Bartoschek aus der SWR-Umweltredaktion. Mehr Platz für Flüsse würde gegen Niedrigwasser helfen, aber letztlich müssten wir auch unsere Landschaft umgestalten. 9:45.
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10: Das ging neblig los heute Morgen. Auch im Vormittag halten sich noch dichte Wolken. Schauer gibt es aber kaum noch. Ab den Mittagsstunden kommt dann immer mehr die Sonne raus und es wird richtig freundlich. Temperaturen so bei 22 Grad in der Vulkaneifel und bis zu 30 Grad in der Ortenau. Im Moment in Freiburg Nebel bei 17 Grad und in Kempten bedeckt ebenfalls 17 Grad hier.
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10: Die Bundesregierung setzt ihre Kabinettsklausur fort. Im Mittelpunkt stehen dabei Hitzeschutz und Wirtschaft. Kanzleramtschefin Warken zeigte sich zufrieden. Sie sagte in der ARD, es werde ein arbeitsreicher Herbst, aber alle wollten die Dinge auf einen guten Weg bringen. Die Rahmenbedingungen dafür sind nicht nur schlecht. Nach relativ guten Konjunkturdaten aus Deutschland stellt nun auch der Internationale Währungsfonds IWF fest, die Weltwirtschaft hat die Energiekrise durch den Iran-Krieg besser verkraftet als befürchtet. Die Schließung der Straße von Hormuz habe durch freigegebene Öl- und Gasreserven und den Ausbau erneuerbarer Energien weniger drastische Auswirkungen gehabt. So richtig entspannen will sich die Situation gerade in der für die Wirtschaft so wichtige Logistik aber nicht. Trotz der Niederschläge in den vergangenen Tagen bleibt die Lage für Containerschiffe auf dem Rhein angespannt. Das sagte ein Sprecher des internationalen Logistikunternehmens Contargo dem SWR. Auf Schwankungen des Pegels reagiere man kurzfristig mit mehr Ladung. Der Effekt sei aber gering. Derzeit weiche man oft auf Lkw aus, um zu niedrige Passagen auf dem Rhein zu umgehen. Das sei aber teurer und nur begrenzt möglich.
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12: Wer ohne Geschwister aufwächst, bekommt schnell den Einzelkindstempel. Verwöhnt und unsozial. Das ist dann ein Teil der Erstdiagnose. Und das muss ja auch so sein. Einzelkinder müssen zu Hause kein Spielzeug teilen. Sie haben immer die volle Aufmerksamkeit der Eltern, können finanziell viel besser unterstützt werden und sie bekommen immer alles, was sie sich wünschen. Kein Wunder, dass aus solchen Kindern Egoisten werden. Aber die Wissenschaft sagt, nein, so kann man das nicht stehen lassen. Warum wir Einzelkinder für Egoisten halten und ob es tatsächlich einen Unterschied für die Persönlichkeit macht, ob man Geschwister hat oder nicht. Darum geht es in dieser Folge des MDR-Podcasts Die großen Fragen von Maike zum Hoff.
13: Ach naja, Einzelkind halt, ne? Den Satz habe ich schon öfter mal gesagt, wenn ich ehrlich bin. Und als diese Frage in der Redaktion aufkam, da habe ich als erstes mal bei den Pädagogen in meinem Freundeskreis nachgefragt. Wie ist es denn so bei euch, in der Klasse oder in der Gruppe? Habt ihr das Gefühl, dass Einzelkinder sich irgendwie anders verhalten? Oh ja, auf jeden Fall. Das war die Antwort. Einzelkinder erkennt man quasi sofort an der Nasenspitze. Alles muss sich um sie drehen, null Geduld und weniger Kooperation. Okay, gut. Das hatte ich ja eigentlich auch so erwartet. Und ich denke, naja, dann begebe ich mich jetzt mal ein bisschen auf die Recherche und schaue halt, warum das so ist, dass Einzelkinder Egoisten werden. Ich frage mich also, warum uns Geschwister so sehr prägen, warum ihre Abwesenheit nicht gut für unser Sozialverhalten ist. Ob es vielleicht auch einfach logisch ist, weil wir Menschen ja Gruppenwesen sind und es somit total unnatürlich ist, als Einzelkind aufzuwachsen. Aber um es mal ganz kurz vorwegzunehmen, so einfach war es dann wohl doch nicht.
14: Vielleicht wäre es ja interessant, vielleicht können ja Lehrer das wirklich an irgendwas feststellen und dann könnte man genauer versuchen rauszufinden, was jetzt genau die Hinweisreize sind. Ich würde nicht ausschließen, dass das in irgendeiner Form geht. Ich kann nur sagen, vom Forschungsstand her ist es also auf keinen Fall große Unterschiede gibt, weil die hätten wir, glaube ich, inzwischen gefunden. Und vielleicht gibt es subtile Unterschiede, die wir verpassen. Aber selbst dann scheint es nicht so, als wären das Dinge, die ins Erwachsenenalter weiter bestehen.
13: Julia Rohrer ist Persönlichkeitspsychologin und wissenschaftliche Mitarbeiterin an der Universität Leipzig. Und in ihrer Arbeitsgruppe, da steht die Geschwisterforschung auf der Tagesordnung. Diverse Studien haben sich bereits mit den Einzelkindern befasst und alle sagen, nein, Einzelkinder können genauso gut teilen, Einzelkinder sind später nicht die Ellbogenkollegen vom Büro nebenan und Einzelkinder werden auch nicht zum schimpfenden Nachbarn von gegenüber. Aber das kann ich nicht so richtig glauben, weil ich habe da doch sofort ein, zwei ganz fürchterlich egoistische Einzelkinder im Kopf. Und ich sehe doch auch, wie viel Empathie meine Kinder miteinander lernen müssen. Dieses auch mal zurückstecken müssen für jemand anderem. Das haben Einzelkinder doch so einfach gar nicht, oder? Also diese These entsteht ja nicht einfach so aus dem Nichts. Und Es gibt Studien aus China, die im Zuge der Ein-Kind-Politik aufzeigen, dass diese vielen, vielen Einzelkinder eben doch anders ticken, individualistischer sind. Ja, sagt Julia Rohrer, diese Studien gibt's aber in Europa. Da wird nichts Vergleichbares festgestellt. Die Situation in China war sehr speziell und kulturell einfach eine andere Sache. Ist nicht übertragbar. Punkt. Die Wissenschaft bleibt jetzt also dabei. Nein. Aber meine Erfahrung und Überzeugung sagt, ja, Vorurteil oder wahrer Kern? Was stimmt jetzt? Ich suche Hilfe bei Roger Stöcker. Er leitet die Forschungsstelle für Vorurteilsforschung an der Uni Magdeburg. Was ist da los? Sind Einzelkinder jetzt doch besser als ihr Ruf?
11: Diese Aussage ist im Kern ja schon mal eine Erkenntnis an sich, denn sie sind an die Sache mit einem Vorurteil rangegangen. Und was zeigt das? Nicht, dass sie ein schlechter Mensch sind, sondern dass wir alle Vorurteile in uns tragen oder auch schon mal Opfer von Vorurteilen und stereotypisierenden Denken gewesen sind. Und das ist auch gar nicht schlimm. Das ist zum Teil evolutionsbiologisch so an uns herangewachsen und auch sozialpsychologisch an uns heransozialisiert. Ich glaube, die guten und die schlechten Menschen unterscheidet eben nur, dass der eine weiß, dass er Vorurteile in sich trägt und möglichst dagegen arbeitet und es dem anderen egal ist.
13: Roger Stöcker sagt also jetzt, Maike, genau, du bist einem Vorurteil aufgesessen. Aber kein Problem, passiert uns allen. Aber ich bin immer noch skeptisch, weil meine Lehrerfreunde gehören doch ganz sicher auch nicht zu denen, denen es egal ist. Aber sie sehen das Phänomen doch tagtäglich in ihrem Job.
11: Also wenn wir von einer bestimmten Sache überzeugt sind, die Amerikaner sprechen von einem Confirmation Bias, dann sind wir geneigt, nur diese Informationen auch selektiv wahrzunehmen und andere Positionen sehr stark beiseite zu stellen oder argumentativ gleich versuchen, ad absurdum zu stellen. Wenn ich weiß, dass dieses Einzelkind in meiner Gruppe in der Kita sich 10-mal gut verhält und sozial verhält und immer leckeren Kuchen mitbringt zu Geburtstagen, dann nehme ich das als selbstverständlich wahr. Aber an dem einen Tag, wo es sich wie ein Einzelkind verhält, was allen anderen vielleicht auch mal passiert, da sehe ich mich bestätigt und mich in meiner Meinung verfestigt, dass genau der aufgrund seines Einzelkindstatuses so agiert. Und das ist eben super gefährlich, wenn man das nicht weiß, dass der Mensch so tickt. Und so ticken wir leider alle.
13: Das würde also jetzt heißen, ich sehe nur das, was ich sehen will. Wenn das Kind mit zwei Geschwistern nicht teilt, dann bestätigt mich das höchstens darin, dass das arme Kind zu Hause immer zurückstecken muss und deshalb jetzt einfach mal nicht anders kann. Aber wenn das Einzelkind nicht teilt, dann zack, schnappt die Falle zu. Da ist der Beweis. Und mir dämmert da langsam was. Weil vor meinem inneren Auge sind nämlich immer mal wieder zwei ganz nette Kinder aus dem Bekanntenkreis aufgeploppt, die ohne Geschwister aufwachsen. Die sind aber doch gar nicht wirklich egoistisch, habe ich dann kurz gedacht. Um mir dann aber selbst direkt die Antwort zu liefern. Ach so, ja, es sind ja auch einfach coole Eltern. Ausnahmen bestätigen die Regel. Alle Zweifel schnell weggewischt. Aber warum die Einzelkinder? Woher kommt das Vorurteil? Hat nicht immer alles auch einen wahren Kern? Vielleicht übertreiben wir es ja nur ein kleines bisschen.
14: Ein besonderer Aspekt, glaube ich, noch bei Einzelkindern ist, dass man schon sehr früh in der Literatur im Prinzip sehr negative Einstellungen findet, bis hin zu, ein Einzelkind zu sein an sich ist ja im Prinzip schon eine Krankheit, was einfach aus einer Zeit stammt, in der natürlich größere Familien normativ waren. Also wenn die durchschnittliche Person vier Geschwister hat, dann ist das auffällig, wenn jemand nie keine Geschwister hat. Und ich glaube, diese Sachen sind einfach ziemlich hartnäckig auch. Also inzwischen ist es ja überhaupt nicht mehr besonders exotisch, als Einzelkind aufzuwachsen. Aber wir haben, glaube ich, schon noch quasi die ganze historische Konnotation hängt immer noch mit dran.
13: Oha, das Einzelkind-Bashing ist also ein Relikt aus Zeiten der Großfamilie. Oh, schau mal, die Familie Schneider glaubt wohl, sie soll was Besseres. Die haben nur ein Kind. Ach, das können sie sich wohl leisten. Oder sie können wohl nicht mehr. Na, das wird ja sicher so ein gepamperter Prinz, dem alles zufliegt. Wenn du viele Kinder brauchst, um dich abzusichern, oder wenn sogar die Regierung sagt, das Land braucht viele Kinder, dann bist du mit einem Kind schnell Außenseiter, ob das jetzt gewollt war oder nicht. Und Vorurteile richten sich in der Regel immer gegen die, die nicht normativ sind. Und jetzt geht's also plötzlich um egoistische Eltern von vielen Kindern, also darum, nach oben zu treten, um eine Neiddebatte.
11: Eltern von mehreren Kindern wissen natürlich, dass Kindererziehung schwierig ist und auch oftmals nicht nur Nerven kostet, sondern vielleicht auch Beziehungen zerbrechen, soziale Kontakte abbrechen. Es kostet viele Entbehrungen, Geld, Urlaube etc. Und natürlich kann man sich das alles damit schönreden, indem man erklärt, ja, aber die, die nur ein Kind haben, die schaffen ja nicht das Optimum für ihr Kind. Weil das wächst ja viel zu einsam auf und das ist ja, gesellschaftlich brauchen wir sowieso mehr Kinder. Und dann redet man sich seine Welt eben damit schön auf dieser Ebene und schafft eine gewisse Legitimation dafür, dass man sich für diesen Weg entschieden hat. Ja, so eine gewisse psychische Selbstaufwertung durch Vorurteile. Und funktioniert in der Regel am besten, wenn man sich selbst aufwerten will, indem man andere abwertet.
15: Oh Mann, das ist hier echt keine vorteilhafte Nummer für mich heute.
16: Werden Einzelkinder zu Egoisten? Nein, es gibt keine handfesten Hinweise für diese These. Es gibt auf jeden Fall Egoisten, die Einzelkinder sind. Kennen wir alle. Aber es gibt auch definitiv Egoisten, die Geschwister haben. Und wenn man mal nachdenkt, fallen einem da plötzlich erstaunlich viele ein. Und selbst wenn Kleinkinder ohne Geschwister vielleicht anfangs noch Probleme mit Teilen und Aufmerksamkeit haben, dann sieht's so aus, als würden Kita und Schule das einfach ruckzuck ausbügeln. Und im Ernst, das würde ja sonst auch heißen, dass kein Einzelkind je im Fußballnationalkader spielen könnte, weil es einfach nie den Ball abgeben würde. Dass kein Einzelkind je Gruppenleiter, liebevoller Partner oder bester Freund werden könnte. Das würde ja sonst bedeuten, dass Einzelkinder die schlechteren Menschen wären. Und ich glaube, so weit will keiner gehen, oder? Aber es macht schon Sinn, seine Überzeugung ab und an mal zu hinterfragen. Denn Vorurteile sind verführerisch. Sie vereinfachen uns die Welt, sie schaffen Abgrenzung und Legitimation, sie sind die perfekte Entschuldigung und unterhaltsam.
14: Also ich glaube, Leute erzählen sich einfach gerne Geschichten. Ich glaube, die erfüllen auch irgendwie eine soziale Funktion. Also bei Geschwistern geht es, glaube ich, oft ein bisschen vielleicht auch um eine Entschuldigung. Das heißt, es geht, glaube ich, oft darum, Sachen zu entschuldigen, die nicht ganz optimal laufen an der Stelle. Weswegen, glaube ich, auch üblicherweise so ist, dass im Prinzip jede Geschwisterkonstellation immer davon ausgeht, dass es die schlechteste Position ist. Es hat nur Nachteile, jetzt genau so aufgewachsen sein, ob mit oder ohne Geschwistern, wie man es ist. Aber ich glaube einfach, ja, die Leute haben gerne irgendwie Erklärungen dafür, wie ihre Persönlichkeit zustande gekommen ist und vielleicht vor allem auch für ihre Probleme.
12: Werden Einzelkinder Egoisten? Das war der MDR-Podcast Die großen Fragen von Maike zum Hoff in SWR Aktuell Kontext.
17: Und jetzt ist es 11:02.
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17: Welche Stationen auf dem Weg nach Reformland sollen angefahren werden? Ein Fahrplan muss her, die Koalition aus Union und SPD feilt daran. Nicht ohne Geräusche, wie wir wissen. Deshalb arbeitet die Bundesregierung unter Kanzler Merz auch an ihrem geschlossenen Auftritt und daran, nicht in unterschiedliche Richtungen zu fahren. Wie das gelingt bei der Klausur auf Schloss Neuhardenberg, darüber berichten wir in wenigen Minuten nach den Nachrichten. Am Mikrofon ist Katja Burg. Schönen guten Tag.
18: 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Das Wetter für den Südwesten.
17: Das ist örtlich neblig losgegangen. Bei den meisten ist es einfach noch sehr wolkig. Auch am Vormittag halten sich noch dichte Wolken. Schauer gibt es kaum. Ab den Mittagsstunden dann kommt immer mehr die Sonne raus und es wird richtig freundlich. Temperaturen steigen auf 22 Grad in der Vulkaneifel und im Westerwald. Und bis zu 30 Grad kriegen wir im Breisgau, in der Ortenau oder am Kaiserstuhl. Im Moment in Freiburg neblige 17 Grad. Bewölkt ist es in Laubheim 19 Grad hier, bedeckt auf dem Feldberg im Schwarzwald bei 14 Grad. In Kempten ebenfalls bedeckter Himmel 17 Grad. Und 17 sind es auch bei Bewölkung in Mühlacker. Morgen ist es wolkig mit Sonne dabei ab und zu. Dazu ist es spätsommerlich heiß bis 33 Grad. In der Nacht auf Freitag und Freitagvormittag dann kräftige Regenschauer und Gewitter. Freitagnachmittag dann wieder freundlicher und auch nicht mehr so warm.
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4: Um 10.30 Uhr mit Markus Westhoff. Grüne und Linke fordern umfangreiche Maßnahmen für den Hitzeschutz. Beide Parteien sprechen sich dafür aus, die Klimaanpassung als Gemeinschaftsaufgabe ins Grundgesetz aufzunehmen. Das Thema wird heute auch bei der Kabinettsklausur in Brandenburg diskutiert. Katrin Aue mit Einzelheiten.
23: Die Grünen-Fraktionschefin im Bundestag Britta Hasselmann sagte im RBB 24 Inforadio, die Städte und Gemeinden müssten angesichts des Klimawandels, Zitat, ungemeine Summen aufbringen. Klimaanpassungsmaßnahmen kosteten Geld, das Länder und Kommunen alleine nicht aufbringen könnten. Hierfür sei eine sogenannte Gemeinschaftsaufgabe für Klimaanpassung notwendig. SPD-Umweltminister Carsten Schneider hatte die dafür nötige Grundgesetzänderung vor kurzem ins Spiel gebracht. Allerdings, die Union hat ablehnend auf den SPD-Vorstoß reagiert.
4: Die Stimmung in der deutschen Exportwirtschaft ist so gut wie seit Jahren nicht mehr. Das hat das IFO-Institut mitgeteilt. Das entsprechende Barometer stieg im August auf ein Plus von 9,6 Punkten. Das ist der höchste Wert seit Februar 2022. Grund dafür ist laut dem Münchner Forschungsinstitut die steigende Nachfrage aus Europa. Speziell die voranschreitende Digitalisierung und der Einsatz von künstlicher Intelligenz helfe der deutschen Industrie, da für die benötigten Rechenzentren deutsche Technik gefragt sei. Der deutsche Staat hat im vergangenen Jahr an Erbschaften und Schenkungen so viel verdient wie noch nie. Der festgesetzte Betrag lag nach Angaben des Statistischen Bundesamts bei 21,4 Milliarden Euro. Das ist ein Anstieg von über 60% im Vergleich zum Vorjahr. Das hänge vor allem mit großen Vermögensübertragungen von über 20 Millionen Euro zusammen. Insgesamt wurden steuerpflichtige Vermögen in Höhe von 141 Milliarden Euro vererbt oder verschenkt. Bundesfinanzminister Klingbeil hat der deutschen Computer- und Videospielbranche mehr Förderung zugesichert. Zum Start der Messe Gamescom sagte der SPD-Politiker dem Kölner Stadtanzeiger, dieses und nächstes Jahr stünden jeweils 120 Millionen Euro bereit. Ihm sei es wichtig, die Standortbedingungen für die Games-Branche und die gesamte Digitalwirtschaft zu stärken. Klingbeil wird am Nachmittag zur offiziellen Eröffnung der Gamescom in Köln erwartet. Vor rund einer halben Stunde haben Gewerbetreibende und mit Migrationshintergrund in Magdeburg ihre Läden geschlossen. Mit dem Migra-Streik wollen sie aufzeigen, was in Sachsen-Anhalt passieren kann, sollte die AfD nach der Landtagswahl am 6. September an die Macht kommen. Wie der Vorsitzende des Flüchtlingsrats Sachsen-Anhalt Said im Deutschlandfunk sagte, sei die Verunsicherung unter seinen Mitgliedern mittlerweile sehr groß.
5: Wir hören inzwischen sehr häufig, soll ich Sachsen-Anhalt verlassen? Soll ich mit meinen Kindern in ein anderes Bundesland ziehen? Soll ich überhaupt Deutschland verlassen? Und besonders erschreckend ist, dass solche Fragen auch von Menschen kommen, die hier seit vielen Jahren leben, arbeiten und inzwischen deutsche Staatsbürger sind. Und das zeigt also, wie tief die Verunsicherung inzwischen also reicht.
4: An der Aktion nehmen mehr als 100 Gewerbetreibende teil, vom Friseur über den Lebensmittelmarkt bis hin zum Restaurant. Um 13 Uhr ist außerdem eine Kundgebung vor dem Landtag geplant. Wie der Flüchtlingsrat Sachsen-Anhalt mitteilt, wollen diesem Beispiel auch andere Städte in Sachsen-Anhalt folgen. In Rheinland-Pfalz und Baden-Württemberg fehlen insgesamt 337.000 Wohnungen. Das hat das private Pestel-Institut berechnet. In Rheinland-Pfalz ist der Wohnungsmangel damit im Verhältnis zur Einwohnerzahl bundesweit am höchsten. Weil es zu wenige Wohnungen gäbe, entstehe ein massiver volkswirtschaftlicher Schaden, heißt es in dem Report. Der Baustoffhandelsverband fordert deshalb Maßnahmen der Bundesregierung. Die Branche im Wohnungsbau sei schwer angeschlagen und brauche massive Unterstützung. Die Polizei in Australien sucht mit einer groß angelegten Öffentlichkeitsfahndung nach Austerndieben. Sie hatten auf einer Austernfarm nördlich von Sydney mehr als 400.000 der teuren Muscheln gestohlen. Um sie abzutransportieren, waren mehr als 300 Säcke nötig. Der Wert der Austern wird auf umgerechnet mehr als 200.000 Euro geschätzt. SWR Nachrichten, Redaktion Niklas Behrendt.
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0: Auf Schloss Neuhardenberg geht die Klausurtagung des Bundeskabinetts in den zweiten Tag. Zum Auftakt des Treffens hatte der Kanzler auf mehr Tempo bei den Reformen gepocht, insbesondere mit Blick auf die Wirtschaft. Außerdem soll die schwarz-rote Koalition nach der unruhigen Sommerpause wieder näher zusammenrücken, wieder mehr zu einem Team werden. Wie das gelingt, hat ARD-Korrespondentin Anna Engelke bei einem Drohnenflug beobachtet.
1: Musik. Gemeinsam reckten Kanzler Merz und sein Kabinett am gestrigen Abend die Köpfe in den blauen Himmel. Über ihnen eine Drohne des Münchner Start-ups Titan Technologies. Der Schlosspark von Neu-Hardenberg mit lauschigem Teich, für den Besitzer des Drohnen-Start-ups ein sehr ungewöhnliches Übungsgelände. Normalerweise präsentiert er seine Drohnen, die er für die Ukraine produziert, auf Truppenübungsplätzen. Mit Gewohnheiten zu brechen, auch darum geht es bei dieser zweitägigen Regierungsklausur außerhalb von Berlin. Forschungsministerin Dorothee Bär von der CSU.
19: Die Atmosphäre ist gut, die Stimmung ist gut. Und wenn Sie einen Beweis brauchen, meine Kabinettskollegin, meine Sitznachbarin Bärbel Baas schreibt die ganze Zeit neben mir mit einem CDU-CSU-Stift.
1: So entspannt, wie es hier bei Ministerin Baer klingt, ist die Stimmung dann auch wieder nicht. Denn die Koalition aus CDU, CSU und SPD hat es auf ihrer Klausur mit ernsten Themen zu tun. Daran hat allen voran Kanzler Merz gestern keinen Zweifel gelassen, als er über den so wörtlich Drohnenangriff vor knapp 3 Wochen auf den Leipziger Flughafen sprach.
20: Hier in Neu-Hardenberg wird es nicht um die Zuordnung des Leipziger Angriffs gehen. Daran arbeiten wir zusammen mit den Sicherheitsbehörden intensiv. Und wir werden das in Kürze auch darlegen und uns dazu äußern.
1: Was in Kürze heißt, das ließ Friedrich Merz offen. Auch wenn er keinen Zeitpunkt nannte, so machte es doch den Eindruck, als werde

0: gewählt hat, nämlich in die Frage in den Mittelpunkt zu stellen, wie können eigentlich Bund, Länder und Kommunen beim Thema Klimaschutz zusammenarbeiten? Und das wollen die Bürgerinnen und Bürger doch auch. Die wollen doch nicht hören, dass dieser Waldbrand oder dieses Niedrigwasser oder diese Herausforderung beim Klimaschutz nicht gelöst werden kann, weil da die oder die Ebene nicht für zuständig ist. Und deswegen zu sagen, alle müssen da Hand in Hand arbeiten. Dafür haben wir die Prüfung einer Grundgesetzänderung auch in den Koalitionsvertrag reingeschrieben.
1: Die Ministerkolleginnen und Kollegen von CDU und CSU haben bislang darauf wenig begeistert reagiert. Aber vielleicht ändert sich das, wenn bei der heutigen Kabinettssitzung auf Schloss Neu-Hardenberg, wie von Kanzler Merz angekündigt, auch über das Klima gesprochen wird.
2: Die Autobranche steht unter Druck, besonders die deutsche. Die EU-Kommission will nun gemeinsam mit Japan, Südkorea und Großbritannien gegen billige Importe chinesischer Autos vorgehen und plant, chinesische Hersteller von Subventionen auszuschließen. Die Reaktionen der deutschen Wirtschaft darauf sind jedoch gespalten. Stefan Wolf aus der ARD-Börsenredaktion.
3: Chinas Autoindustrie hat den großen Marsch angetreten, will die Weltmärkte erobern. Eine Strategie, die Spuren hinterlässt. Auf der internationalen Automobilausstellung IAA im vergangenen Jahr waren 116 Aussteller aus dem Reich der Mitte vertreten, davon allein 30 Hersteller, so viele wie nie. Dabei drängte sich schon damals der Verdacht auf, dass die chinesischen Autobauer ihre Modelle dank großzügiger staatlicher Hilfen zu Kampfpreisen anbieten. Die EU-Kommission will deshalb auch ihrerseits mit Subventionen, Kaufprämien und Rohstoffabkommen die heimische Industrie unterstützen und sucht dafür den Schulterschluss mit Japan, Südkorea, Großbritannien und eventuell auch Kanada. Gleichzeitig soll China von Subventionen ausgeschlossen werden. Edgar Walk, Chefvolkswirt des Privatbankhauses Metzler, sieht dringenden Handlungsbedarf.
4: Ich halte das für dringend notwendig, weil China nicht fair spielt. Also die haben unfaire Wettbewerbsvorteile durch Subventionen, durch unterbewerteten Wechselkurs. Und es ist ganz entscheidend, dass wir hier Gegenmaßnahmen ergreifen, weil sonst unsere Industrie früher oder später kaputt geht.
3: Bei den Maßnahmen geht es vor allem um Fahrzeuge mit hybriden Antrieben. Schon im November 2024 hat die EU Zusatzzölle auf reine E-Autos aus China eingeführt, gegen das Votum Deutschlands. Seitdem sind 35% für Autolieferungen aus China fällig. Jürgen Pieper sieht diese Entwicklung mit Sorge. Der unabhängige Autoexperte glaubt, dass mit Maßnahmen wie Sonderzöllen eigene Versäumnisse überdeckt werden sollen.
5: Die Europäer haben diese ganz große Hybridwelle auch tatsächlich verpasst, haben sie unterschätzt, ja. Und deren Hybridfahrzeuge sind eben preiswert, sind auch in der Regel ganz gut.
3: Befürworter der Maßnahmen gegen China sind überzeugt, dass der Wettbewerb am E-Automarkt nicht gestört würde. Nur würde eben unfairen Praktiken ein Riegel vorgeschoben. Ob China wirklich den Wettbewerb verzerrt, gilt als nicht abschließend geklärt. Europa hat noch in schlechter Erinnerung, wie China den Solarmarkt aufrollte und inzwischen mehr produziert, als die Welt benötigt. Trotzdem hält Jürgen Pieper Sanktionen gegen China für übertrieben.
5: Ja, es ist zunächst mal ein defensiver Plan. Immer wenn man nach Schutzzöllen oder Schutzmaßnahmen ruft, dann ist das erstmal ein Eingeständnis, dass man irgendwie in einer schwächeren Position ist. Das finde ich per se erstmal schon mal weniger gut.
3: Dass weitere Zölle einen Handelskrieg zwischen der EU und China auslösen könnten, gilt indes als unwahrscheinlich. China habe ohnehin vor allem gegenüber Deutschland an Marktmacht verloren, erklärt Edgar Walk.
4: Man muss ehrlicherweise sagen, dass China gar nicht mehr so wichtig ist für uns. China ist nur noch der neuntwichtigste Exportmarkt. Wir haben jetzt im ersten Halbjahr, glaube ich, 36 Milliarden Euro nach China exportiert. Das fällt dramatisch. Von daher können wir auch diese Gegenmaßnahmen durchaus verkraften, weil China nicht mehr so wichtig ist.
3: Deutschlands Strategie, sich in der Weltwirtschaft breiter aufzustellen, scheint also aufzugehen. Es sich mit einzelnen Kunden zu verderben, scheint dennoch nicht angeraten zu sein.
2: 10:41 Uhr. Die Gamescom eröffnet. Erstmal dürfen nur die Branchenvertreter, also die Spielehersteller, die Produzenten und die rein, die sich damit beruflich beschäftigen. Morgen haben dann alle Zugang. Die Messe hat sich zu einer riesen Veranstaltung entwickelt, trotz wirtschaftlich eher schwieriger Lage. Martin Schütz über Erwartungen und Perspektiven.
6: Die Gamescom boomt. Noch nie haben die Aussteller so viel Fläche in Köln-Deutz belegt und noch nie waren so viele Aussteller vor Ort. 1600 sind es in diesem Jahr. Bis Sonntag zeigen in den Kölner Messehallen Hersteller von Spielen und Hardware ihre Neuheiten. Heute öffnet die Messe zunächst nur für das Fachpublikum. In den Vorjahren war das immer ein relativ entspannter Start, bevor die Gamescom ihre Tore für das Publikum geöffnet hat. Das wird sich in diesem Jahr wohl ändern, sagt Gerald Böse, der Chef der Köln-Messe. Denn die Nachfrage des Fachpublikums nach Tickets wird immer größer.
7: Wir hatten in den letzten Jahren

0: Jahren einen starken Fachbesucherzuwachs. Nicht nur die Konsumenten oder die Gamer, sondern auch die, die praktisch das Business organisieren. Und ich rechne speziell auch im Fachbesucherteil mit einem Zuwachs. Das ist ja die parallele Veranstaltung sozusagen. Da haben wir die letzten Jahre einen starken Zuwachs aus USA, China, Kanada und Japan gehabt.
1: Felix Falk hat in den vergangenen Monaten viel Zeit in die Organisation der Gamescom gesteckt. Der Chef des Branchenverbands Game, der die Messe mit ausrichtet, hat die Computerspieleindustrie und die neuen Produkte genau im Blick. Felix Falk sieht einen Markt, der immer vielfältiger wird.
2: Den einen großen Trend, den gibt es schon seit vielen Jahren nicht mehr, einfach weil auf so einer Riesenfläche, bei so einer Riesenveranstaltung und bei einer so dynamischen Gameskultur und Gamesbranche, wir ganz viele unterschiedliche Trends haben.
1: Auf der Gamescom werden daher Spiele präsentiert, die beispielsweise Kindern dabei helfen sollen, eine Fremdsprache zu lernen und die so klingen.
3: Hey, ich bin Eichhörnchen und das ist mein Freund Bär. Und hier seht ihr unseren Freund Frechdachs.
1: Es gibt aber natürlich auch die aufwendig produzierten Blockbuster-Spiele, die sich optisch und akustisch kaum mehr von Hollywood-Filmen unterscheiden. Die Gamescom wächst, gleichzeitig steckt die dazugehörige Industrie in einer Krise. Die Entwicklung so opulenter Spieletitel wird immer teurer und verschlingt teilweise hunderte Millionen Euro. Tausende Menschen werden weltweit entlassen, es fehlen Mikrochips und auch die Hardware wird teurer. Ein Grund, warum die Gamescom trotzdem boomt, ist aus Sicht von Messechef Gerald Böse ihre digitale Strahlkraft. Schon vor Jahren haben die Veranstalter die Gamescom zu einer digitalen Plattform erweitert. Auf ihr können Firmen dauerhaft neue Spiele präsentieren, ohne dass die Messe physisch in Köln stattfindet.
0: Ich kann nur sagen, wir eröffnen damit neue Märkte, neue Zielgruppen und verlängern die Reichweite der Gamescom in Köln nochmal physisch. Dass wir auch ein besonderes Augenmerk auf das Thema der digitalen Reichweite legen.
1: Heute geht es also erstmal nur für das Fachpublikum los. Morgen dürfen auch die Fans die Messe besuchen. Dann wird auch Bundespräsident Frank-Walter Steinmeier zur Gamescom kommen und eine Rede halten.
3: 9:45.
4: 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Das Wetter für Baden-Württemberg und Rheinland-Pfalz.
5: Das ging trüb, neblig und wolkig los. Später wird es aber sonniger bei bis zu 30 Grad im Moment. In Niederstetten bewölkte 17 Grad, in Freudenstadt leicht bewölkt bei 20 und in Oberstdorf bedeckte 18 Grad.
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5: Wir haben eben ausführlich berichtet, Kanzleramtschefin Warken zeigt sich davon überzeugt, dass die schwarz-rote Koalition die umstrittene Rentenreform planmäßig in diesem Jahr auf den Weg bringen wird. Das gelte auch für weitere Vorhaben wie die Reform der Pflegeversicherung und die Neuregelung des Arbeitszeitgesetzes, sagte die CDU-Politikerin in der ARD. Die Bundesregierung schließt heute ihre Klausurtagung in Brandenburg ab. Nach den Krawallen beim DFB-Pokalspiel zwischen Mannheim und Kaiserslautern hat der baden-württembergische Innenminister Hagel ein Krisentreffen angekündigt. Nach Angaben seines Ministeriums sollen Vertreter von 7 Fußballvereinen, vor allem aus der 1. bis 3. Liga, nächste Woche nach Stuttgart kommen. In der Einladung hieß es, Gewalt hat keinen Platz in unseren Stadien. Beim Pokalspiel vergangenen Freitag sind unter anderem mehr als 30 Polizisten verletzt worden. Der Direktor des US-Auslandsgeheimdienstes CIA Radcliffe ist zu Gesprächen nach Moskau geflogen. Das berichten mehrere US-Medien. Eine offizielle Bestätigung gibt es bisher nicht, auch keine Angaben, mit wem Radcliffe worüber gesprochen hat. In Syrien hat der kurdische Militärführer Abdi die Auflösung seiner Milizen bekannt gegeben. In einer im Fernsehen übertragenen Rede erklärte er den Einsatz der SDF für beendet. Sie würden als Streitmacht aufgelöst. Anfang Januar hatte die SDF ein Abkommen mit der Regierung des Übergangspräsidenten al-Sharaa geschlossen. Das Abkommen sieht vor, die Kurdenverwaltung in den syrischen Staatsapparat einzugliedern, ausgestattet mit Minderheitenrechten.
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5: Ersetzt moralische Verurteilung die analytische Auseinandersetzung. Normalisiert die Union rechte Positionen, wenn sie die Positionen der rechten Konkurrenz übernimmt? Der Soziologe Holger Marx aus Mannheim stellt diese Fragen und forscht zu Polarisierungen und Radikalisierung. In SWR 1 Leute hat er mit Nicole Köster gesprochen.
6: Als Sozialwissenschaftler geht es Ihnen denn ganz besonders um welche Themen? Ich bin spezialisiert auf Radikalisierung und Polarisierung, insbesondere im digitalen Kontext. Lange Zeit einen Fokus auf Rechtsextremismus gehabt, aber darauf sollte man sich natürlich nicht beschränken, wenn man die Spaltung der Gesellschaft und auch sowas wie den Rechtsruck verstehen muss. Da spielen natürlich mehrere Akteure eine Rolle.
7: Das heißt, die Gesellschaft liegt Ihnen ganz besonders am Herzen oder was ist in der Sozialwissenschaft die Hauptaufgabe?
6: Es wäre schlimm, wenn mir die Gesellschaft nicht am Herzen liegen würde, aber grundsätzlich ist es auch ein Erkenntnisinteresse, wissenschaftliches, was natürlich dahinter steckt, zu verstehen, wie Konflikte funktioniert. Also ich positioniere mich weitestgehend in der Konfliktforschung und da will man verstehen, wie die Dinge sozusagen ineinander greifen, um daraus auch verallgemeinerbare Aussagen zu ziehen, die vielleicht auch politisch helfen können.
7: Welche Erkenntnis haben Sie denn da kürzlich gewonnen?
6: Kürzlich, das ist ja ein langer Prozess mit den Erkenntnissen, aber das ist jetzt auch nichts, was von heute über Nacht kommt. Ne? Ich bin hier, um über den Kampf gegen Recht zu sprechen, ne? Wenn ich das richtig verstanden habe.
7: Naja, zumindest sind da einige Interviews mit Ihnen zu finden, dass Sie nämlich gesagt haben, dass die Gefahr eines neuen Faschismus überzeichnet werde. Haben Sie da Beispiele? Wie kommen Sie da drauf?
6: Ja, also wir sehen meines Erachtens im Kampf gegen Rechts auch gewisse dramatische Narrative am Wirken, ne, die dazu führen, dass man vielleicht die Gefahr, die aktuell von rechts kommt, die auch da ist, vielleicht auch ein bisschen fehleinschätzt.
7: Was meinen Sie mit dramatischen Narrativen? Haben Sie ein Beispiel?
6: Ja, wir haben seit einigen Jahren eine Zunahme sozusagen an der Rhetorik, die sozusagen den Begriff des Rechtsextremismus stark ausweitet. Halt. Teilweise geht das ja so weit, dass auch die CDU sozusagen von manchen im linken Lager dem Rechtsextremismus zugerechnet wird. Man kennt so rhetorische Entgleisungen, wie zum Beispiel auch vom Chef der Linkspartei, Luigi Pantisano, ne, der die CDU mit faschistischer Politik gleichgesetzt hat, hat sich dafür entschuldigt. Aber es ist eine Rhetorik, die tatsächlich auch in dem Lager in Teilen zumindest auch stark verbreitet ist. Und wenn man davon ausgeht, dass sozusagen wir es hier mit Faschismus zu tun haben oder auch sowas vor neues Regime dieser Art vor der Tür steht, dann folgt da natürlich ein anderer Handlungsdruck drauf.
7: Wobei man natürlich genauso argumentiert, kann, na, solche Äußerungen gehören doch zur freien Meinungsäußerung dazu.
6: Das ist ihm nicht verboten, ihm das zu sagen, aber als Sozialwissenschaftler muss ich natürlich fragen, trifft das irgendwie zu? Wir haben in der Politikwissenschaft Definition und meine Aufgabe in der Wissenschaftskommunikation ist es dann darauf hinzuweisen, ob hier jemand sauber mit den Begriffen Rechtsextremismus oder Faschismus hantiert. Und ich denke nicht, dass man eine sinnvolle politikwissenschaftliche Definition von Faschismus hat, die man auf die CDU anwenden kann.
7: Haben Sie das untersucht als Sozialwissenschaftler? Hat sich das verändert? Ist das also extremer geworden, die Verwendung des Begriffs Extremismus? Oder war das in der Politik nicht vielleicht immer schon so, weil man da sowieso mit harten Bandagen kämpft?
6: Das ist jetzt natürlich nichts, der Mechanismus, der dahinter steckt, das ist jetzt natürlich nichts, was jetzt auch Linken vorbehalten ist. Wir haben das ja auch rechterseits, ne? Also auch Rechte diffamieren bis hin zum Öffentlich-Rechtlichen halt häufig alles als linksextrem. Ne? Also dieses Hyperbolische, dieses Übertreibende, ne? Das den politischen Gegner viel schlinger darzustellen, als er ist. Das ist allen politischen Akteuren, zumindest den emotionaleren eigen. Das gab es auch schon immer in der Linken, aber was eine neue Qualität gewonnen hat, ist, glaube ich, dass das eher früher eher so auf eine linke Szene beschränkt war, ne? Dieser starke Faschismusvorwurf, und dass das jetzt sozusagen auch sehr stark im bildungsbürgerlichen Mainstream, der eher links tickt, sehr stark auch vorkommt.
7: Über swr1.de Mail ins Studio schaltet sich Will Julam gerade in unsere Sendung ein mit dem Sozialwissenschaftler Holger Marx. Und Will, es ist so, als hättest du uns gerade belauscht, denn wir haben über was gesprochen, was du gerade schreibst, nämlich apropos saubere Begriffe. Unsere Demokratie braucht weder Kampf gegen links noch gegen rechts, gegen Extremismus ja. Mich stört zum Beispiel dieses gegen rechts. Meines Wissens ist beispielsweise die SPD links und die CDU rechts. Kampf gegen Rechtsextrem bin ich dabei. Holger Marx, was sagen Sie?
6: Ja, da hat der Kollege durchaus recht. Wenn ich von Kampf gegen Rechts spreche, dann meine ich das in einem deskriptiven Sinne, ne, für ein Phänomen, das sich zum Teil auch selbst so bezeichnet. Aber da sind wir ja wahrscheinlich auch bei einem Teil des Problems, ne, dass hier halt irgendwie eine Ausuferung der Begriffe stattfindet, weil natürlich rechts in dem Sinne von konservativ ist, gehört natürlich zum legitimen Meinungsspektrum. Und da zeigt sich ja vielleicht auch schon ein bisschen die Ausuferung, über die wir gerade gesprochen haben. Ne? Weil es sollte, wenn schon, natürlich ein Kampf gegen die extreme Rechte oder gegen auch den Linksextremismus sein. Und das verweist schon auf das Problem, ja.
7: Genau. Und was Will schreibt von wegen SPD links und CDU rechts, ganz klar. Aber Sie sagten eben ja, teilweise wird die CDU dann als rechtsextrem auch bezeichnet.
6: Oder dass sie zumindest in die Hände arbeitet der extremen Rechten. Ne? Gibt ja so Abstufung des Vorwurfs. Ne?
7: Ja. Und Sie als Sozialwissenschaftler gucken ja auf die Folgen. Was hat das denn für Folgen gesellschaftlich?
6: Es hat die Folgen, dass man eine Gefahreneinschätzung hat, die vielleicht nicht ganz realistisch ist. Ne? In der extremsten Form äußert sich das dann vielleicht, dass Leute halt wirklich glauben, wir stehen 5 vor 1933. Und dann sehen wir auch in der Folge dessen so etwas wie diese aufgekommene Militanzdebatte.
5: Holger Marx war das, Sozialwissenschaftler in einem Ausschnitt von SWR1 Leute. Und in einer Stunde geht es im Gespräch mit Nicole Köster um Lösungsansätze und Teilhabe. Und jetzt ist es 7:07.
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8: Guten Tag. Im brandenburgischen Schloss Neu-Hardenberg läuft gerade die Klausur der Bundesregierung. Die wichtigsten Themen sind Wachstum, Innovation und Wettbewerbsfähigkeit. Dazu werden heute Wirtschaftsvertreter erwartet.
9: Kanzleramtsministerin Wagen ist mit dem Auftakt zufrieden. Es gebe ausreichend Zeit, um auf die Reformvorhaben, die im Herbst vor der Regierung liegen, zu schauen und sich auszutauschen, so die CDU-Politikerin in ARD-Tagesthemen. Ein Vorhaben, die Rentenreform. Sie sei zuversichtlich, dass man das Gesamtpaket so auf den Weg bringen werde, betont Wagen. Das Sozialministerium von Bärbel Baas arbeitet an einem Gesetzentwurf, der noch in diesem Jahr beschlossen werden soll. So wie andere Reformvorhaben, beispielsweise in der Pflege und bei der Arbeitszeit. Am zweiten Tag der Kabinettsklausur geht es um das Thema Wettbewerbsfähigkeit. Eingeladen sind der Handwerkspräsident und Start-up-Unternehmerinnen. Dagmar Pepping, Neu-Hardenberg.
8: In Rheinland-Pfalz und Baden-Württemberg fehlen insgesamt 337.000 Wohnungen. Das hat das private Pestel-Institut ausgerechnet.
10: In beiden Bundesländern ist der Mangel an Wohnraum damit vergleichsweise groß. In Rheinland-Pfalz fehlen, bezogen auf die Einwohnerzahl, sogar so viele Wohnungen wie in keinem anderen Bundesland. Bundesweit werde viel zu wenig neu gebaut. Dadurch werde nicht nur die Wohnungsnot immer größer, es entstehe auch ein massiver volkswirtschaftlicher Schaden, so die Forscher. Das Pestel-Institut wirft der Bundesregierung eine vertane Chance auf Wachstum vor. Beauftragt hat die Studie der Bundesverband Deutscher Baustofffachhandel. Der Verband fordert die Bundesregierung dringend zum Handeln auf. Die Branche im Wohnungsbau sei schwer angeschlagen und brauche massive Unterstützung. Christoph Mautes, SWR Wirtschaftsredaktion.
8: Deutschlands größter Wirtschaftsauskunftsteil der Schufa drohen im Zusammenhang mit der sogenannten Schattendatenbank rechtliche Konsequenzen. Die gemeinnützige europäische Datenschutzorganisation NEUP hat angekündigt, eine Sammelklage vorzubereiten. Peter Hornung berichtet.
11: Zunächst werde man die Schufa auffordern, Auskunft über die in der Schattendatenbank gespeicherten Daten zu geben, so Marco Blocher, Sprecher der Datenschutzorganisation NEUP zum NDR. Der Betrieb der Schattendatenbank müsse zudem sofort gestoppt werden. Wenn die Schufa das nicht tue, werde NEUP in Kürze Klage einreichen. Gleichzeitig bereitet die Organisation nach eigenen Angaben eine Sammelklage gegen die Schufa vor, mit dem Ziel, Schadensersatz zu erstreiten. NEUP fordert jetzt Interessenten auf, sich für eine solche Klage zu melden. Im Erfolgsfall könnte auch ein niedriger Schadensersatz zum großen Problem für die Schufa werden, angesichts von Millionen Betroffenen. NDR und Süddeutsche Zeitung hatten im Juli darüber berichtet, dass die Schufa unbemerkt von der Öffentlichkeit sensible, veraltete Daten praktisch aller erwachsenen Deutschen bis zu 10 Jahre lang speichert. Die Schufa sieht sich dabei im Recht. Inzwischen wird das Unternehmen offenbar mit Anfragen von Verbrauchern überflutet, die Auskunft über diese von ihnen gespeicherten Daten haben wollen. Wie viele es genau sind, wollte die Schufa aber auf wiederholte Nachfrage nicht sagen.
8: Die weltgrößte Computerspielmesse Gamescom beginnt heute in Köln. Dort wird in den nächsten Tagen auch Bundespräsident Steinmeier erwartet.
1: Die Gamescom boomt. Noch nie haben die Aussteller so viel Fläche in Köln-Deutz belegt und noch nie waren so viele Aussteller vor Ort. 1600 sind es dieses Jahr. Bis Sonntag zeigen in den Kölner Messehallen Hersteller von Spielen und Hardware ihre Neuheiten. Laut den Veranstaltern der Gamescom gibt es dabei nicht mehr den einen großen Trend, der sich durch die Branche zieht. Die Interessen der Spielerinnen und Spieler sind demnach zu unterschiedlich. Es gibt Stände, an denen Simulatoren gezeigt werden, daneben aufwendige Actionspiele. Genauso unterschiedlich sind mittlerweile die Plattformen, die Gamer nutzen. Sie spielen etwa auf dem Smartphone oder auf dem klassischen PC. Die Messe wächst, aber gleichzeitig steckt die dazugehörige Industrie in einer Krise. Die Entwicklung wichtiger Spieletitel verschlingt teilweise hunderte Millionen Euro. Von der Entwicklung so großer Spiele sind deutsche Studios noch weit entfernt. Aus Köln, Martin Schütz.
8: Und zum Schluss noch der Blick an die Börse.
12: Der deutsche Aktienmarkt ist äußerst vorsichtig in den Tag gestartet. Im frühen Handel notiert der DAX knapp im Minus bei 26.230 Punkten. Über allem schweben die Quartalszahlen des Chip-Riesen Nvidia, die heute nach US-Börsenschluss vorgelegt werden und schon häufig die Märkte bewegt haben. Die Frage ist vor allem, ob die Gewinne des KI-Vorreiters die hohen Markterwartungen erfüllen können. Bei den letzten 4 Malen hatten auch hervorragende Zahlen zu Gewinnmitnahmen geführt. Allerdings hat die Nvidia-Aktie in den vergangenen Monaten kaum Boden gut gemacht, was die Rückschlagsgefahr begrenzt. Gestützt werden die Kurse von Hoffnungen auf mehr Schiffsverkehr durch die Straße von Hormus. Offenbar sprechen der Iran und Oman wieder über einen gemeinsamen Seekorridor, der die Ölausfuhren aus der Region erleichtern soll. Detlef Landmesser, ARD Finanzredaktion, Frankfurt.
8: Und das war das Neueste aus der Wirtschaft. Es ist 11:02.
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5: Dionne Warwick, Elton John, Paul McCartney, Jane Fonda, Reese Witherspoon, Taylor Swift. Nur ein paar der weltberühmten Menschen, die Worte zum letzten Geleit mitgeben. Sie alle trauern um Dolly Parton, eine Musikerin von großer Strahlkraft über Grenzen und politische Einstellungen hinweg, eine Frau mit Biss, eine Ausnahmekünstlerin. Sie ist im Alter von 80 Jahren gestorben. Wir berichten nach den Nachrichten. Am Mikrofon ist Katja Burg. Schönen guten Tag.
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5: Das ist neblig losgegangen. Bei den meisten ist es immer noch wolkig. Auch am Vormittag halten sich noch dichte Wolkenschauer, gibt es kaum. Aber ab den Mittagsstunden, dann kommt immer mehr die Sonne raus und es wird freundlich. Temperaturen so bei 22 Grad in der Vulkaneifel und bis zu 30 kriegen wir im Breisgau. Im Moment sieht es folgendermaßen aus. Bewölkte 16 in Trier, in Ulm bedeckt bei 19. In Lahr bedeckte 17 Grad, auch in Mannheim ist der Himmel bewölkt bei 18 und in Stuttgart bewölkte 19 Grad. Morgen wolkig mit Sonne ein bisschen dabei, dazu ist es spätsommerlich heiß, bis zu 33 Grad kriegen wir nochmal. In der Nacht auf Freitag und Freitagvormittag dann kräftige Regenschauer und Gewitter, Freitagnachmittag dann wieder freundlicher und nicht mehr so warm.
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13: Um 11 Uhr mit Markus Westhoff. Grüne und Linke fordern umfangreiche Maßnahmen für den Hitzeschutz. Beide Parteien sprechen sich dafür aus, die Klimaanpassung als Gemeinschaftsaufgabe ins Grundgesetz aufzunehmen. Das Thema wird heute auch bei der Kabinettsklausur in Brandenburg diskutiert. Katrin Aue mit Einzelheiten.
14: Die Grünen-Fraktionschefin im Bundestag Britta Hasselmann sagte im RBB 24 Inforadio, die Städte und Gemeinden müssten angesichts des Klimawandels, Zitat, ungemeine Summen aufbringen. Klimaanpassungsmaßnahmen kosteten Geld, das Länder und Kommunen alleine nicht aufbringen könnten. Hierfür sei eine sogenannte Gemeinschaftsaufgabe für Klimaanpassung notwendig. SPD-Umweltminister Carsten Schneider hatte die dafür nötige Grundgesetzänderung vor kurzem ins Spiel gebracht. Allerdings, die Union hat ablehnend auf den SPD-Vorstoß reagiert.
13: Der deutsche Staat hat im vergangenen Jahr an Erbschaften und Schenkungen so viel verdient wie noch nie. Der festgesetzte Betrag lag nach Angaben des Statistischen Bundesamts bei 21,4 Milliarden Euro. Das ist ein Anstieg von über 60% im Vergleich zum Vorjahr. Das hänge vor allem mit großen Vermögensübertragungen von über 20 Millionen Euro zusammen. Insgesamt wurden steuerpflichtige Vermögen in Höhe von 141 Milliarden Euro vererbt oder verschenkt. Der Schufa, Deutschlands größter Wirtschaftsauskunftshai, droht eine Sammelklage wegen einer sogenannten Schattendatenbank. In dieser werden alte Daten von Verbrauchern gesammelt, die für den normalen Geschäftsbetrieb nicht mehr verwendet werden dürfen. Das geschehe ausschließlich zu Forschungs- und Testzwecken, heißt es von der Schufa. Verbraucherschützer und eine europäische Datenschutzorganisation sehen das kritisch und haben angekündigt, gerichtlich gegen die Schufa vorgehen zu wollen. Immer mehr ältere Menschen in Deutschland sind auf staatliche Hilfe angewiesen, um ihre Miete zu bezahlen oder haben keine eigene Wohnung. Das zeigen Zahlen der Bundesarbeitsgemeinschaft Wohnungslosenhilfe. So liegt der Anteil der über 50-Jährigen in Wohnungsnot aktuell bei 27%. Anfang der 2000er Jahre waren es noch 21%. Wie der Verband mitteilte, bleiben Betroffene häufiger über lange Zeit wohnungslos und sind stärker von sozialer Isolation betroffen. In Rheinland-Pfalz und Baden-Württemberg fehlen insgesamt 337.000 Wohnungen. Das hat das private Pestel-Institut berechnet. In Rheinland-Pfalz ist der Wohnungsmangel damit im Verhältnis zur Einwohnerzahl bundesweit am höchsten. Weil es zu wenige Wohnungen gebe, entstehe ein massiver volkswirtschaftlicher Schaden, heißt es in dem Report. Der Baustoffhandelsverband fordert deshalb Maßnahmen der Bundesregierung. Die Branche im Wohnungsbau sei schwer angeschlagen und brauche massive Unterstützung. Nach den Krawallen beim DFB-Pokalspiel zwischen Mannheim und Kaiserslautern hat der baden-württembergische Innenminister Hagel ein Krisentreffen angekündigt. Nach Angaben seines Ministeriums sollen Vertreter von 7 Fußballvereinen, vor allem aus der 1. bis 3. Liga, nächste Woche nach Stuttgart kommen. Bei den Beratungen solle es darum gehen, klare Vereinbarungen zu treffen und die Stadionallianzen weiterzuentwickeln. In der Einladung hieß es, Gewalt hat keinen Platz in unseren Stadien. Bei den Ausschreitungen am vergangenen Freitag sind unter anderem über 30 Polizisten verletzt worden. Trotz der Niederschläge in den vergangenen Tagen entspannt sich die Lage für Containerschiffe auf dem Rhein kaum. Das sagte ein Sprecher des internationalen Logistikunternehmens Contargo dem SWR. Auf Schwankungen des Pegels reagiere man kurzfristig mit mehr Ladung, der Effekt sei aber gering. Derzeit weiche man oft auf LKWs aus, um zu niedrige Passagen auf dem Rhein zu umgehen. Das sei aber teurer und nur begrenzt möglich. Bis die Schiffe wieder vollgeladen fahren können, dauert es dem Sprecher zufolge bis mindestens November. Die Polizei in Australien sucht mit einer groß angelegten Öffentlichkeitsfahndung nach Austerndieben. Sie hatten auf einer Austernfarm nördlich von Sydney mehr als 400.000 der teuren Muscheln gestohlen. Um sie abzutransportieren, waren mehr als 300 Säcke nötig. Der Wert der Austern wird auf umgerechnet mehr als 200.000 Euro geschätzt. SWR Nachrichten, Redaktion Niklas Behrendt.
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5: Eine Welt ohne Dolly fühlt sich nicht möglich, nicht real und nicht richtig an. Das sind die Worte des Superstars Taylor Swift über einen verstorbenen Superstar. Die Songwriterin und Sängerin Dolly Parton. Mit ihr ist eine Ausnahmemusikerin gestorben. Sie wurde 80 Jahre alt. Carsten Kühntop mit einer Würdigung.
15: Es ist Dolly Partons Neffe Brian Seaver, der ihren Tod mitteilt, im Namen der Familie in einem Video. Dolly wollte es, so sagt er.
16: By her example, we believed that anything was possible.
15: Durch ihr Vorbild glaubten wir, dass alles möglich war. Es gab keine Tür, die sie nicht öffnen konnte. Und die Türen, die sie öffnete, schrieben Geschichte und veränderten diese.
16: And the doors she opened made and changed history.
15: Dolly Parton wächst in Armut auf dem Land in Tennessee mit 11 Geschwistern. Mit 6 schreibt sie ihren ersten Song, mit 8 bekommt sie eine Gitarre geschenkt. Ihre Mutter ermuntert sie zu singen. Nach der High School geht Dolly nach Nashville, Hauptstadt der Country Music.
17: Ich habe von Anfang an mein Talent geglaubt, dass ich in Nashville was zu verkaufen habe, dass meine Songs gut waren und dass ich als Sängerin gut genug war, um es zu schaffen.
15: Dolly trifft Carl Dean, einen Bauunternehmer, der die Liebe ihres Lebens wird und ihre Muse und sie zu zahlreichen Songs inspiriert. Schneller Aufstieg in der Country-Musikszene, damals eine Männerdomäne mit einem Schuss Sexismus. Dolly Parton ist selbstbewusst, unerschrocken und hat einen eisernen Willen zum Erfolg.
17: Ich habe immer gesagt, ich sehe zwar aus wie eine Frau, kann aber auch wie ein Mann denken. Deshalb habe ich mich nicht einschüchtern lassen. Ich war ein ziemlich hübsches Mädchen, naja, ein bisschen aufgetakelt natürlich, aber das habe ich mir zunutze gemacht.
15: Dollys Bühnenpersönlichkeit mit dem grellen Make-up, den wasserstoffblonden Haaren, den schrillen Outfits, der Sanduhrfigur, alles eine bewusst getroffene Geschäftsentscheidung.
17: Ich beschloss, etwas zu tun, das zumindest Aufmerksamkeit erregen würde. Sobald die Leute den Schock über mein lächerliches Aussehen überwunden hätten, würden sie sehen, dass es eine Seite an mir gibt, die man schätzen kann. Ich bin sehr authentisch, wo es darauf ankommt, und zwar innerlich.
15: Dolly Dolly Parton eröffnet Restaurants und Dollywood einen Vergnügungspark, gründet Produktionsfirmen und startet einen Radiosender und arbeitet als Schauspielerin, so im Film 9 to 5, für den sie den Titelsong schreibt. Working 9 to 5. Aus der Politik hält sich Dolly raus. Sie wolle nur Entertainerin sein und was sie zu sagen habe, finde sich in ihren Songs.
17: Ich versuche nur, das Leben ein wenig besser zu machen und Menschen Mut zu machen. Das ist das, was sie in meinen Songs finden. Es geht um Liebe und gegenseitige Akzeptanz und darum, Menschen Mut zu machen.
15: Schwule, Lesben, queere Menschen verehren sie dafür. Kaum ein Amerikaner, der keine persönliche Beziehung zu Dolly und ihrer Musik hat. Ihr ganzes Leben lang engagiert sie sich sozial. So betreibt sie ein Leseförderprogramm für Kinder. Etwa 3000 Songs schreibt Dolly Parton, 450 nimmt sie auf. Unter dem Strich, so schreibt sie, seien die Lieder ihr Vermächtnis. Und wörtlich, ich hoffe, man wird mich als guten Songwriter in Erinnerung behalten.
5: Dolly Parton ist im Alter von 80 Jahren gestorben. Einer anderen Musikerlegende, mehr aus dem Rockbusiness, ist jetzt ein ganzes Museum gewidmet. Eine Tribute Gallery für Kurt Cobain in seiner Heimatstadt Aberdeen in Washington State ist der neue Hotspot für Nirvana-Fans. USA-Korrespondentin Martina Butler war dort.
18: Schwarze Flight Cases von Konzerten säumen den Eingang der Kurt Cobain Tribute Gallery. Schon sind die Besucher mittendrin im Leben des Leadsängers von Nirvana in Aberdeen, Washington State. Die Stadt wirkt ein wenig abgerockt. Dabei fühlt sie sich immer noch so an wie zu Kurt Cobains Zeiten, meint Lee Bacon, der hinter der Tribute Gallery steckt.
19: Du hörst die Züge, du spürst den Regen, du siehst die Trucks mit Holz. So war's. Und es hat sich nicht viel geändert seitdem. Wir sind in einem Raum, in dem sie gearbeitet haben. Und das ist ein Anknüpfungspunkt für die Fans.
18: Die Ausstellung ist eine Verneigung vor der Ikone des Grunge. Sie ist in einem ehemaligen Möbelhaus, in dem Kurt Cobain und Nirvana-Mitbegründer Chris Novoselic gejobbt haben. Drinnen ist es laut, Nirvana kommt aus den Boxen, das Licht fast wie in einem Club. Bleistiftzeichnungen von Kurt Cobain, Fotos aus dem Familienalbum und der handgeschriebene Textentwurf für Smells Like Teen Spirit sind Teil des selbsternannten Anti-Museums. Die Ausstellungsstücke kommen auch von Leuten, die Kurt Cobain in Aberdeen erlebt haben. Eines Tages kam eine Frau vorbei, deren Vater Kurt Cobains Baseballtrainer war, als er 9 Jahre alt war. Damals hat der spätere Superstar die kleine Tochter des Coaches an die Hand genommen und ist als einziger aus dem Team mit ihr rumgerannt, bis sie K.O. war.
19: Sie zieht einen Baseball raus und darauf hatten alle Jungs unterschrieben, eben auch Kurt. Und sie hat gesagt, ich will, dass ihr den habt.
18: Es gibt Touren durch das Haus, in dem Kurt Cobain groß geworden ist und viele Erinnerungsstücke aus Nirvana-Zeiten. Sie erzählen die Geschichten hinter bekannten Fotos, die zurückgehen bis nach Aberdeen. Dabei wollte die Stadt lange nichts mit Kurt Cobain und Nirvana zu tun haben, erzählt Daryl Westmoreland. Der Fotograf ist in der Gegend groß geworden und war Teil der Nirvana-Entourage.
20: This community didn't want to.
19: Die wollten nichts von Kurt, Chris und Nirvana wissen. Die waren so negativ dem gegenüber eingestellt. Sie wollten das nicht annehmen.
20: Negative for so long. This community, they didn't want to embrace it.
18: Das hat sich inzwischen aber geändert. Die Spuren von Kurt Cobain sind überall in Aberdeen zu finden, erzählt Lee Bacon.
19: Wo Kurt seine erste Gitarre gekauft hat, wo er Gitarrenunterricht hatte, wo sie als Teenager gejobbt haben. Hier sind die Ursprünge. Deshalb nennen wir es Seite 1 der Geschichte.
18: Konzertvideos laufen auf einer großen Leinwand in der Tribute Gallery. Fans lernen Kurt Cobain hier nochmal ganz anders kennen, so wie John. Absoluter Nirvana-Fan, der mit seinem Freund gekommen ist und mit einem seligen Grinsen am Ende wieder rausgeht.
19: Ich hatte das Gefühl, dem näher zu sein, was mich geprägt hat beim Großwerden.
18: Ganz nah an den Wurzeln des Grunge in einer Kleinstadt, ein paar Stunden südlich von Seattle.
5: Das Kino des britischen Regisseurs Ridley Scott steht für packende Bilderwelten in Filmen wie Blade Runner, Alien oder auch Der Marsianer. Jetzt hat er den Science-Fiction-Roman Das Ende der Sterne, wie Big Hick sie kannte, von Peter Heller verfilmt. Andrea Butz stellt den Film vor.
2: Eine weltweite Pandemie hat einen Großteil der Menschen ausgelöscht. Mechaniker Hick und der militärisch geschulte Survival-Experte Bangley haben sich in einem verlassenen Flugzeughangar in Colorado ein abgeschottetes Zuhause geschaffen, in dem es das Nötigste gibt. Bangley begegnet den neuen Lebensumständen mit Härte. Er verteidigt ihr Territorium gegen marodierende Angreifer, die es auf Nahrung und Waffen abgesehen haben.
21: Die Welt von damals existiert nicht mehr. Da draußen gilt, töten oder getötet werden.
2: Der sensible Hick hingegen trauert in der Isolation um sein altes Leben und sucht vertrauensvoll nach Verbindung zu anderen Menschen.
22: Und was hast du gemacht, bevor die Welt unterging?
23: Ich habe meine Frau geküsst und mit meinem Hund gespielt. Und jeden Tag habe ich gedacht, Mann, hast du ein Scheißglück.
2: Das unterschiedliche Männerduo, gespielt von Jacob Elordi und Josh Brolin, prägt den Film von Anfang an. Regisseur Ridley Scott hatte dabei ein prominentes Vorbild im Kopf.
24: Jack Lemmon und Walter Matthau, The Odd Couple.
2: Jack Lemmon und Walter Matthau im Film Ein seltsames Paar von 1968 standen hier Pate. Zwei, die sich nerven, aber einander doch brauchen. Scott war auch Humor in dieser postapokalyptischen Welt wichtig, in der es nur noch um Waffen und das nackte Überleben geht.
24: Every day if you watch the news, a lot of this is happening already.
25: Ihr denkt, das ist übertrieben, aber vieles davon passiert bereits. Habt ihr in letzter Zeit mal Nachrichten gesehen? Ich sehe dort jeden Tag Katastrophen, Epidemien, wie jetzt Ebola, die Klimakrise. Natürlich soll der Film unterhalten, aber Unterhaltung soll die Leute auch immer fordern.
24: Entertain, but entertain should also challenge.
2: Scotts Endzeitdrama verliert sich nicht in düsteren Materialschlachten, sondern stellt der vom Menschen zerstörten Welt immer wieder die Schönheit der Natur entgegen. Auch der Überlebenswille der Menschen und ihre Freude an alltäglichen Dingen sorgen für einen überraschend optimistischen Grundton. Als Hick auf einem Flug eine rätselhafte Funksendung erreicht, bricht er in seiner alten Cessna mit Hoffnung zu einer Reise ins Unbekannte auf. Das Ende der Sterne erzählt in getragenem Tempo von der Suche nach Menschlichkeit in einer unmenschlichen Welt. Ein ungewöhnliches Endzeitdrama, das durch atmosphärische Sprünge zwar nicht wie aus einem Guss wirkt, in seiner optimistischen Aussage aber dennoch überzeugt.
5: Viertel nach elf.
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5: Das war trüb und wolkig, später wird es aber sonniger und bis zu 30 Grad warm. Im Moment in Karlsruhe leicht bewölkte 19 und in Oberstdorf ebenfalls leicht bewölkt bei 21 Grad.
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5: Bei der Kabinettsklausur in Brandenburg geht es heute neben wirtschaftlichen Themen auch um das Thema Hitzeschutz. Umweltminister Schneider von der SPD hatte vorgeschlagen, Maßnahmen gegen die Hitze als staatliche Aufgabe ins Grundgesetz aufzunehmen. Der Vorsitzende der Unionsfraktion Frei ist dagegen. Bundesfamilienministerin Prien hat die EU-Kommission dazu aufgefordert, möglichst schnell ein Mindestalter für soziale Medien einzuführen. Dem Nachrichtenportal Politico sagte sie, wenn auf europäischer Ebene nicht zeitnah Fortschritte erzielt würden, brauche man in Deutschland nationale Regelungen. An diesen werde bereits gearbeitet. In Rheinland-Pfalz fehlen im Verhältnis zur Einwohnerzahl so viele Wohnungen wie in keinem anderen Bundesland. Das hat das private Pestel-Institut ausgerechnet. Insgesamt gibt es in Rheinland-Pfalz der Studie zufolge 136.000 Wohnungen zu wenig. Studierende der Hochschulen Ravensburg-Weingarten haben mobile Grüninseln entwickelt. Die wie Bänke aufgebauten Inseln sind transportabel und sollen für die Menschen Erholungsorte sein, um der Hitze in Städten entfliehen zu können. Die Stadt Weingarten in Oberschwaben verspricht sich von den Grüninseln mehr Lebensqualität für ihre Bürgerinnen und Bürger.
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5: Kanadier gelten in den Vereinigten Staaten als überfreundlich. So freundlich, dass sie ihr Gegenüber selbst im Streit noch Buddy oder Friend nennen. Im Handelsstreit zwischen Kanada und den Vereinigten Staaten wird der Ton allerdings rau und Ottawa rüstet auf, berichtet unsere Kanada-Korrespondentin Giselle Uecker.
0: In kämpferischem Ton erklärt Kanadas Finanzminister François-Philippe Champagne, warum die Handelsgespräche mit den USA gescheitert sind. Die Vereinigten Staaten hätten zu viel gefordert und zu wenig geboten. Deshalb habe die kanadische Regierung eine Entscheidung getroffen für Kanada.
3: When the United States of America asked too much and offered too little, we made a choice. We chose Canada.
0: Weil sich die beiden Nachbarn im Vorfeld nicht einigen konnten, haben die USA Zölle in Höhe von 50% auf diverse kanadische Waren verhängt. Nun folgt die Antwort der Kanadier. Heute verkünde ich, dass Kanada die US-Zölle Dollar für Dollar und Zollsatz für Zollsatz erwidern wird.
3: Dollar for dollar, rate for rate.
0: US-Güter im Wert von rund 20 Milliarden Dollar werden mit kanadischen Zöllen bis zu 50% belegt. Darunter beispielsweise Stahl, Milchprodukte oder landwirtschaftliche Maschinen aus den Vereinigten Staaten. Kanadas Gegenzölle sollen in der zweiten Septemberwoche in Kraft treten. Um kanadische Betriebe und Arbeitnehmer vor den Folgen eines länger andauernden Zollkonflikts mit den USA zu schützen, schnürt die kanadische Regierung außerdem ein milliardenschweres Hilfspaket. Industrieministerin Melanie Jolie ermutigt kanadische Betriebe, bei den zuständigen Behörden um Unterstützung zu bitten. Gleichzeitig ruft sie die Verbraucher ihres Landes dazu auf, künftig vorzugsweise kanadische Produkte zu kaufen.
6: Actually, when you choose a Canadian product,
0: wenn Sie sich für ein kanadisches Produkt entscheiden, üben Sie nicht nur Druck auf die USA aus, sondern sichern Arbeitsplätze.
6: Right now, you're protecting jobs.
0: Kanadas Minister machen kein Geheimnis daraus, dass der Zollkonflikt mit den USA länger andauern könnte. Sie stimmen die Bürger auf einen Kampf ein, der Durchhaltevermögen und Leidensfähigkeit erfordert.
6: And that's how we can.
0: So können wir den Widerstand gegen das, was uns widerfährt, ins Leben rufen.
6: To what is happening to us.
0: Erklärt Jolie. Eine deutliche Mehrheit der Kanadier unterstützt die harte Haltung der kanadischen Regierung im Zollstreit mit den USA. Das zeigen aktuelle Umfragen. Dennoch bleibt die Befürchtung, dass der Handelskonflikt immer weiter eskaliert, Preise steigen und Arbeitsplätze gestrichen werden.
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5: Eine Mahnung übersehen und schon ist der Schufa-Score im Eimer, was zu größeren Problemen führen kann, wenn man zum Beispiel irgendwann mal einen Kredit braucht, um einen Immobilienkauf zu finanzieren oder so. So ein Szenario hat die Schufa immer von sich gewiesen. Das sei Quatsch und auch gar nicht legal. Umso größer war dann die Empörung, als herausgekommen ist, dass Deutschlands größte Wirtschaftsauskunftei sensible Daten von praktisch jedem Erwachsenen in Deutschland über lange Zeit speichert, viel länger als alle dachten. Von einer Schattendatenbank ist seither die Rede und viele fragen sich inzwischen, was wohl über sie darin noch gespeichert ist. Jetzt drohen der Schufa auch rechtliche Konsequenzen. Eine gemeinnützige europäische Datenschutzorganisation nämlich hat angekündigt, gerichtlich gegen die Schufa vorgehen zu wollen, berichtet Peter Hornung.
11: Marco Blocher gibt sich entschlossen.
7: Wir mahnen die Schufa jetzt formell ab und fordern sie auf, die historischen Daten umgehend zu löschen.
11: Die historischen Daten, das sind veraltete Daten, die die Schufa wider Erwarten nicht gelöscht hat. Sensible Informationen über alte Kredite, aber auch Pfändungen oder gar Privatinsolvenzen. Schulden, die die Betroffenen oft schon vor Jahren beglichen haben. Marco Blocher ist Sprecher der gemeinnützigen Datenschutzorganisation Neub. Und die will die Schufa nun vor Gericht bringen.
7: Wenn die Schufa sich weigert, unseren Forderungen zu entsprechen, dann werden wir eine Unterlassungsklage im kollektiven Verbraucherinteresse einbringen, um unsere Forderungen gerichtlich durchsetzen zu lassen.
11: Blochers durch Spenden finanzierte Organisation mit Sitz in Wien geht seit Jahren vor gegen Datenschutzverstöße von Unternehmen. So reichte Neub Beschwerden ein gegen Microsoft, Google, Meta und X. Es erwirkte Gerichtsurteile und Geldstrafen in Milliardenhöhe. Im Fall der Schufa-Schattendatenbank soll es nicht bei einer Unterlassungsklage bleiben, so Blocher.
7: Darüber hinaus planen wir eine Verbandsklage auf Schadenersatz für die millionenfache Verletzung von Artikel 15 DSGVO von dem Recht auf Auskunft. Denn die Schufa hat ja allen betroffenen Personen, die in den letzten Jahren Auskunft bei der Schufa beantragt haben, diese Daten vorenthalten.
11: Eine Verbandsklage ist eine spezielle Form der Sammelklage. Neub will Betroffene auffordern, sich einer solchen Klage anzuschließen, eben weil ihre in der Europäischen Datenschutzgrundverordnung verbrieften Auskunftsrechte verletzt worden seien. Die Schufa selbst räumt zwar ein, veraltete Daten bis zu 10 Jahre lang zu speichern, Verbraucher aber hätten kein Interesse an diesen Daten und deshalb informiere man nicht darüber. Die Schufa sieht sich dabei im Recht, aber auch solche historischen Daten zu speichern sei vollkommen vollkommen legal und vor allem sei es wichtig. In einem Video erklärt sie:
1: Sie dienen der Weiterentwicklung von Produkten und Dienstleistungen. Dazu zählen auch Tests neuer Score-Modelle. Bevor Unternehmen einen neuen Bonitätsscore in ihrem Tagesgeschäft einsetzen, testen sie ihn.
11: Sollte die Datenschutzorganisation Neub aber mit einer künftigen Sammelklage Erfolg haben, wäre das selbst bei einem niedrigen Schadensersatz pro Fall ein Problem für die Schufa. Denn potenziell betroffen sind bis zu 68 Millionen Menschen, praktisch jeder Erwachsene in Deutschland. Dass nun im Fall der Schattendatenbank Neub als private Organisation tätig werden müsse, sagt Neub-Sprecher Marco Blocher, sei auch Schuld der Behörde, die eigentlich über die Schufa wachen müsse.
8: Tja, das liegt daran, dass der zuständige hessische Datenschutzbeauftragte nichts tut und eine vollkommen dysfunktionale Behörde zu sein scheint. Das muss man schon sagen. Also eine integere, kompetente und tatsächlich unabhängige Aufsichtsbehörde hätte der Schufa die Verarbeitung der historischen Daten in der gegenwärtigen Form längst untersagt und ein hohes Bußgeld verhängt.
11: Hessens Landesdatenschutzbeauftragter prüft nach eigenen Angaben diesen Fall bereits seit Frühjahr vergangenen Jahres, ohne aber bisher zu einem Ergebnis gekommen zu sein. Das Verbraucherinteresse an der Schattendatenbank jedenfalls scheint groß zu sein. Seit der NDR und die Süddeutsche Zeitung Mitte Juli das erste Mal berichtet haben, wird die Schufa offenbar mit Anfragen überflutet. Wie viele es genau sind, wollte die Wiesbadener Wirtschaftsauskunftei auf wiederholte Anfrage jedoch nicht sagen. In Antwortschreiben der Schufa an Verbraucher heißt es allerdings, man brauche länger, bis zu 3 Monate, um Auskunft zu erteilen. Eben weil so viele Anfragen eingegangen seien.
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5: Heute Abend geht's weiter in der Champions League der Frauen. Da spielt im Playoff-Hinspiel Eintracht Frankfurt als ziemlicher Außenseiter gegen die Frauen von Paris Saint-Germain. Unser Sportreporter Philipp Hofmeister mit einem Ausblick.
9: Nach 3 Jahren Pause winkt den Eintracht Frankfurt Frauen die Rückkehr in die Königsklasse des europäischen Fußballs. Die Hürde in den Champions League Playoffs ist allerdings denkbar anspruchsvoll. Gegen Paris Saint-Germain sind die Frankfurterinnen der klare Underdog. Eintracht-Trainer Nico Arnautis fühlt sich wohl in der Rolle des Außenseiters, sieht die beiden Playoff-Duelle mit PSG als Belohnung für das bislang Erreichte und als spannende Herausforderung. Eine Kampfansage in Richtung des Star-Ensembles aus der französischen Hauptstadt gab es obendrein. Wir können ihnen wehtun, so der Eintracht-Coach. Im heutigen Hinspiel soll auch mit dem akustischen Support der eigenen Fans die Basis für den ersehnten Einzug in die Königsklasse gelegt werden.
5: Und genau umgekehrt sind die Vorzeichen bei den Frauen des VfL Wolfsburg. Die gehen als Favoritinnen in ihre Partie gegen Inter Mailand. Die Wölfinnen haben schon am vergangenen Samstag zum Bundesliga-Auftakt so richtig losgelegt. Nach 0:2 Rückstand zur Halbzeit gewannen sie in Nürnberg noch mit 8:2. Heute also wollen sie in der Qualifikation zur Champions League gegen die Mailänderinnen nachlegen. Das Hinspiel in Wolfsburg startet um 18 Uhr und unsere Sportreporterin Clara Jakubczyk berichtet.
10: Der VfL Wolfsburg geht als Favorit in das Spiel gegen die italienischen Vizemeisterinnen aus Mailand, die sich noch nie für die Champions League qualifizieren konnten. Überhaupt ist es das erste Spiel jemals gegen das Team um die ehemalige Wolfsburgerin Lina Magul. Dementsprechend gut haben sich die Wolfsburgerinnen darauf vorbereitet. Trainer Stefan Lerch erwartet einen Gegner mit einer strukturierten Defensive, der aber auch schnell umschalten und Tempo machen kann. Die Wölfinnen gehen nach dem Kantersieg gegen Nürnberg aber mit viel Selbstvertrauen in die Partie und wollen ihre Stärken ausspielen. Gleichzeitig soll sich die Mannschaft mit vielen neuen Spielerinnen weiter einspielen. Die Qualifikation für die Champions League wäre für den VfL Wolfsburg extrem wichtig, um international nicht den Anschluss zu verlieren. Ein Selbstläufer werden die beiden Spiele aber nicht. Das entscheidende Rückspiel in Mailand findet am kommenden Mittwoch statt.
5: Bei den Männern geht's am Wochenende los mit der Bundesliga. Neu dabei die SV Elversberg aus dem Saarland. Ihr Aufstieg war eine Sensation. Nun ist es Zeit für einen ersten Tauglichkeitscheck. Den macht Sportreporter Matthew Gennist schön.
12: Nach 8 Wochen, 7 Testspielen und der erfolgreichen Generalprobe im DFB-Pokal in Duisburg beginnt für die SV Elversberg jetzt endlich das Abenteuer Bundesliga. 5 Spieler haben die SVE nach dem Aufstieg verlassen. 8 neue sind dazugekommen. Doch wer sind die Überraschungen, wer die Gewinner dieses SVE-Sommers und wer wird sich vor dem Bundesliga-Start am Samstag gegen Bayer Leverkusen vielleicht mit etwas weniger Spielzeit abfinden müssen? Die Gewinner und Verlierer im Check.
14: Die Gewinner.
13: Cole Campbell.
12: Cole Campbell ist der Rekordtransfer der SVE. Bis zu 6 Millionen Ablöse wird gerüchtet, aber bislang scheint Campbells Wechsel von Borussia Dortmund jeden Cent wert zu sein. 1-gegen-1-Duelle, Dribbel- und Abschlussstark und obendrauf noch fleißig in der Rückwärtsbewegung. Der 20-Jährige hat sich auf der linken Außenbahn schon jetzt festgespielt und ist, trotz der hohen Erwartungen, einer der Gewinner der SVE-Vorbereitung.
13: Felix Keidel.
12: Vergangene Saison wurde Felix Keidel noch als vielversprechender Außenverteidiger aus der dritten Liga verpflichtet. In diesem Jahr aber hat sich Vincent Wagner auf ein Experiment eingelassen, das bislang auf ganzer Ebene funktioniert. Keidel wurde vom Rechtsverteidiger zum zentralen Mittelfeldspieler umgeschult und erfüllt diese Rolle bislang mit Bravour. Seine 3 Vorlagen beim 3:1-Sieg im DFB-Pokal vergangenes Wochenende sind so etwas wie der erste Lohn einer mutigen Entscheidung. Keidel könnte in nur 2 Jahren vom Drittliga-Außenverteidiger zu einem Stamm-Mittelfeldspieler in der Bundesliga werden.
13: Die Verlierer: Tom Zimmerschied.
12: Tom Zimmerschied war vor 3 Jahren der Rekordtransfer der SVE mit heute fast schon lächerlich klingenden 400.000 Euro Ablöse. Und doch zählt der 27-Jährige unverschuldet zu den Verlierern der Vorbereitung. Durch die Neuverpflichtungen von Cole Campbell und Maurice Krattenmacher scheint ein Stammplatz auf dem linken Flügel aktuell kaum realistisch. Dazu verpasste Zimmerschied wegen Rückenproblemen weite Teile der Vorbereitung.
13: David Mokba.
12: Der bullige französische Stürmer kam vergangenen Winter als Ersatz für 10 Millionen Abgang Younes Ebnoutalib und kennt Trainer Wagner aus der gemeinsam erfolgreichen Zeit in Hoffenheim. Doch das Wiedersehen läuft seitdem nicht ganz so erfreulich wie erhofft. Dazu kam mit Zweitliga-Torschützenkönig Noel Futkoy kurz vor Saisonstart ernstzunehmende Konkurrenz. Futkoy, wendig, spielstark und mit Torinstinkt gesegnet, scheint auf dem Papier wie gemacht für den SVE-Fußball. Nach einer kurzen Eingewöhnungsphase ist er der Top-Kandidat für die Startelf und könnte David Mokwa damit auf die Bank verdrängen.
13: Fazit:
12: Wie die Startelf vor dem ersten Bundesligaspiel der Elversberger Vereinsgeschichte gegen Bayer Leverkusen genau aussieht, ist noch offen. Klar ist aber, sie wird wie immer jung, spielstark und selbstbewusst sein. Und wenn der SV Elversberg in der Bundesliga tatsächlich das Kunststück Klassenerhalt am Ende gelingen sollte, sind ja irgendwie alle die Gewinner.
5: Eine Minute vor 11:30.
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5: Der Sommer ist fast rum, die Heizperiode im Anmarsch. Das macht einen Blick auf die Energiepreise sinnvoll. Die sind ungebrochen hoch und werden unter Umständen noch höher. Was Sie jetzt tun können, damit steigende Gaspreise für Sie nicht zur Kostenfalle werden, das erklärt der Chefredakteur des Geldratgebers Finanztipp im Anschluss an die Nachrichten. Am Mikrofon ist Katja Burg. Schönen guten Tag.
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5: Das war trüb und wolkig. Später wird es dann sonniger und bis zu 30 Grad warm. Im Moment in Freiburg bedeckte 18 Grad, leicht bewölkt in Laupheim bei 21 und auf dem Feldberg im Schwarzwald bewölkte 16 Grad.
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14: Um 11.30 Uhr mit Markus Westhoff. Grüne und Linke fordern umfangreiche Maßnahmen für den Hitzeschutz. Beide Parteien sprechen sich dafür aus, die Klimaanpassung als Gemeinschaftsaufgabe ins Grundgesetz aufzunehmen. Das Thema wird heute auch bei der Kabinettsklausur in Brandenburg diskutiert. Katrin Aue mit Einzelheiten.
15: Die Grünen-Fraktionschefin im Bundestag Britta Hasselmann sagte im rbb24-Inforadio, die Städte und Gemeinden müssten angesichts des Klimawandels, Zitat, ungemeine Summen aufbringen. Klimaanpassungsmaßnahmen kosteten Geld, das Länder und Kommunen alleine nicht aufbringen könnten. Hierfür sei eine sogenannte Gemeinschaftsaufgabe für Klimaanpassung notwendig. SPD-Umweltminister Carsten Schneider hatte die dafür nötige Grundgesetzänderung vor kurzem ins Spiel gebracht. Allerdings, die Union hat ablehnend auf den SPD-Vorstoß reagiert.
14: Der deutsche Staat hat im vergangenen Jahr an Erbschaften und Schenkungen so viel verdient wie noch nie. Der festgesetzte Betrag lag nach Angaben des Statistischen Bundesamts bei 21,4 Milliarden Euro. Das ist ein Anstieg von über 60% im Vergleich zum Vorjahr. Das hänge vor allem mit großen Vermögensübertragungen von über 20 Millionen Euro zusammen. Insgesamt wurden steuerpflichtige Vermögen in Höhe von 141 Milliarden Euro vererbt oder verschenkt. Der Schufa, Deutschlands größter Wirtschaftsauskunftei, droht eine Sammelklage wegen einer sogenannten Schattendatenbank. In dieser werden alte Daten von Verbrauchern gesammelt, die für den normalen Geschäftsbetrieb nicht mehr verwendet werden dürfen. Das geschehe ausschließlich zu Forschungs- und Testzwecken, heißt es von der Schufa. Verbraucherschützer und eine europäische Datenschutzorganisation sehen das kritisch und haben angekündigt, gerichtlich gegen die Schufa vorgehen zu wollen. Immer mehr ältere Menschen in Deutschland sind auf staatliche Hilfe angewiesen, um ihre Miete zu bezahlen oder haben keine eigene Wohnung. Das zeigen Zahlen der Bundesarbeitsgemeinschaft Wohnungslosenhilfe. So liegt der Anteil der über 50-Jährigen in Wohnungsnot aktuell bei 27%. Anfang der 2000er Jahre waren es noch 21%. Wie der Verband mitteilte, bleiben Betroffene häufiger über lange Zeit wohnungslos und sind stärker von sozialer Isolation betroffen. In Rheinland-Pfalz und Baden-Württemberg fehlen insgesamt 337.000 Wohnungen. Das hat das private Pestel-Institut berechnet. In Rheinland-Pfalz ist der Wohnungsmangel damit im Verhältnis zur Einwohnerzahl bundesweit am höchsten. Weil es zu wenige Wohnungen gebe, entstehe ein massiver volkswirtschaftlicher Schaden, heißt es in dem Report. Der Baustoffhandelsverband fordert deshalb Maßnahmen der Bundesregierung. Die Branche im Wohnungsbau sei schwer angeschlagen und brauche massive Unterstützung. Nach Krawallen beim DFB-Pokalspiel zwischen Mannheim und Kaiserslautern hat der baden-württembergische Innenminister Hagel ein Krisentreffen angekündigt. Nach Angaben seines Ministeriums sollen Vertreter von 7 Fußballvereinen, vor allem aus der ersten bis dritten Liga, nächste Woche nach Stuttgart kommen. Bei den Beratungen solle es darum gehen, klare Vereinbarungen zu treffen und die Stadionallianzen weiterzuentwickeln. In der Einladung hieß es, Gewalt hat keinen Platz in unseren Stadien. Bei den Ausschreitungen am vergangenen Freitag sind unter anderem über 30 Polizisten verletzt worden. Trotz der Niederschläge in den vergangenen Tagen entspannt sich die Lage für Containerschiffe auf dem Rhein kaum. Das sagte ein Sprecher des internationalen Logistikunternehmens Contargo dem SWR. Auf Schwankungen des Pegels reagiere man kurzfristig mit mehr Ladung, der Effekt sei aber gering. Derzeit weiche man oft auf LKWs aus, um zu niedrige Passagen auf dem Rhein zu umgehen. Das sei aber teuer und nur begrenzt möglich. Bis die Schiffe wieder vollgeladen fahren können, dauert es dem Sprecher zufolge mindestens bis November. Die Polizei in Australien sucht mit einer groß angelegten Öffentlichkeitsfahndung nach Austerndieben. Sie hatten auf einer Austernfarm nördlich von Sydney mehr als 400.000 der teuren Muscheln gestohlen. Um sie abzutransportieren, waren mehr als 300 Säcke nötig. Der Wert der Austern wird auf umgerechnet mehr als 200.000 Euro geschätzt. SWR Nachrichten, Redaktion Niklas Behrendt.
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5: Wenn wir von steigenden Energiepreisen reden, schauen die meisten von uns auf die Preisschilder an Tankstellen. Benzin und Diesel sind seit dem Iran-Krieg deutlich teurer. Den Gaspreis hatten viele im vergangenen halben Jahr vielleicht weniger auf dem Schirm. Logisch, denn im Sommer muss man ja auch nicht heizen. Aber der Herbst naht, es wird kälter. Und was sich dann außer den Temperaturen noch geändert haben wird, sind die Preise. Die Kollegen vom Geldratgeber Finanztipp haben beobachtet, dass die warme Wohnung vor allem für Neukundinnen deutlich teurer wird. Darüber rede ich mit Finanztipp-Chefredakteur Saidi Solilatu. Was heißt denn deutlich teurer?
16: Ja, so in diesem Frühjahr, so seit dem März, sehen wir einen relativ starken Anstieg beim Gas, so um auf Preise von rund 11,5 Cent pro Kilowattstunde. Und das ist so hoch wie seit Anfang März 2023 nicht mehr, also seit dem Ende der großen Energiekrise. Und man kann sich schon ausrechnen, dass der Gaspreis sozusagen hier auf die Weltlage, und damit ist natürlich vor allem auch der Iran-Krieg gemeint, deutlich reagiert.
5: Wir lesen ja jetzt seit Wochen, dass die deutschen Gasspeicher leerer sind als sonst um die Jahreszeit. Hintergrund ist auch hier der Krieg im Iran natürlich. Bedeutet das, dass sich die Preise für uns Endkunden Richtung Winter dann weiter erhöhen werden?
16: Das lässt sich natürlich nicht mit völliger Sicherheit voraussagen, aber denn bereits jetzt versuchen natürlich diverse Anbieter auch Gas am Markt einzukaufen, gerade auch um die Speicher natürlich zu füllen, und das treibt natürlich auch jetzt schon den Preis. Ob es darüber hinaus bis, sagen wir mal, zum Herbst oder Winter dann zu weiteren Preisaufschlägen kommen wird, ist nicht ganz klar, aber sagen wir mal so, die Gefahr, die ich da auch damit eingehe, wenn ich dann einen neuen Gasvertrag erst abschließe, die ist schon relativ groß.
5: Mhm. Teuer ist ja vor allem die Grundversorgung mit Gas, zum Beispiel beim kommunalen Anbieter. Wie schnell komme ich denn aus so einem Grundversorgungstarif raus?
16: Tatsächlich komme ich sehr schnell aus der Grundversorgung heraus, denn hier beträgt die Kündigungsfrist tatsächlich nur 2 Wochen und ich muss nicht mal aktiv kündigen. In aller Regel kann ich einfach einen neuen Tarif bei einem anderen Anbieter abschließen und der erledigt dann die Kündigung bei meinem Grundversorger.
5: Was empfiehlt Finanztipp den Kunden oder den Kundinnen, die einen noch bestehenden, recht günstigen Tarif haben zum Beispiel, der aber Ende des Jahres ausläuft möglicherweise?
16: Tatsächlich sollte man sich jetzt rechtzeitig drum kümmern, wenn denn der eigene Vertrag schon absehbar ist, denn ich kann einen neuen Gasvertrag in aller Regel mit 6 Monaten im Voraus abschließen. Also ich mache mal ein Beispiel, wenn jetzt mein Vertrag tatsächlich zum 1. Januar ausläuft, zum 31.12., dann kann ich zum 1. Januar einen neuen Vertrag jetzt schon abschließen und mir wahrscheinlich jetzt noch relativ günstige Preise sichern. Wie gesagt, die Gefahr ist groß, dass es noch weiter raufgeht und vor allen Dingen habe ich dann Preissicherheit. Ich kann ja dann einen Vertrag mit zum Beispiel 12 Monaten oder sogar auch 24 Monaten Laufzeit abschließen und habe dann eine entsprechende Preisgarantie. Und wir haben das mal kurz ausgerechnet, wenn ich mir dabei, sagen wir mal, einen Anstieg von 2 Cent pro Kilowattstunde spare, dann macht das etwa 300 Euro aus bei einem Haushalt, der 15.000 Kilowattstunden im Jahr verbraucht.
5: Der Chefredakteur des Geldratgebers Finanztipp, Saidi Sulilatu, zu

0: gegenüber den Folgen des Klimawandels als der Bundesdurchschnitt.
1: Die Trinkwasserversorgung in Deutschland ist also noch stabil. In vielen anderen Teilen der Erde sieht das schlechter aus. Wegen der kritischen Lage an der Straße von Hormus hat der Panama-Kanal zuletzt an Bedeutung gewonnen. Deutlich mehr Schiffe passieren die Durchfahrt zwischen Atlantik und Pazifik. Doch nun wird der Welthandel in Mittelamerika durch die Natur gebremst, denn es bahnt sich eines der stärksten El Niño-Ereignisse seit Beginn der Klimaaufzeichnungen an. Der Pazifik dürfte sich auf beispielloses, das ist das Zitat, Niveau aufheizen, warnen Klimaforscher. Und das sorgt für langanhaltende Dürre. Ab September werden deshalb die Durchfahrten durch den Panama-Kanal reduziert. Auch deutsche Reeder sind betroffen. Jenny Barke mit den Einzelheiten.
2: Eigentlich ist in Panama gerade Regenzeit, doch seit Monaten bleibt es trocken. Die Folgen sind rund um Panama-Stadt sichtbar. Hier war früher überall Wasser, jetzt sehen wir hier nur noch Buschwerk. Also was sollen wir tun? Fragt ein Panameño am ehemaligen Ufer vom künstlichen Alajuela-See, wo kleine Fischerkutter auf dem Trocknen liegen. Ähnlich sieht es am benachbarten Stausee Gatun aus, der für den Panama-Kanal angelegt wurde. Zwischen Mai und August hat es in Panama 34% weniger geregnet als im historischen Durchschnitt für diesen Zeitraum. Den zwei Seen nahe des Panama-Kanals mangelt es drastisch an Wasser, das für den Betrieb der Schleusen nötig wäre. Die anhaltende Dürre zwingt die Kanalverwaltung, sukzessive den Schiffsverkehr einzuschränken, sagt Kanalmanager Ivan Jiménez Reuters. Wir senken nach dem 2. September den Tiefgang zunächst um 61 cm, dann ab 1. Oktober nochmal um 15 cm.
3: Del 1. Oktober a 47,5 pies.
2: Von täglich 36 Durchfahrten wird die Höchstzahl zunächst auf 34 gesenkt. Ab Mitte September dürfen nur noch 32 Schiffe am Tag den Kanal passieren. Das aktuelle El Niño-Phänomen wird bereits von Klimaforschern als Rekord bezeichnet. Es macht sich bereits viel früher als in den vergangenen Jahren bemerkbar, erklärt Kanalverwalter Ricaute Vasquez. Es wird möglicherweise viel länger dauern als jedes bisherige El Niño-Phänomen. Deshalb müssen die Vorkehrungen für die panamaische Trockenzeit viel früher getroffen werden. Nicht nur der Tiefgang muss angepasst werden, sondern eben auch die Kapazität, wie bereits in den Jahren 2023 und 2024. Damals war der Pegel der einspeisenden Süßwasserseen so gering, dass die tägliche Durchfahrtszahl schließlich auf 22 reduziert werden musste. 3 Jahre sind seit dem letzten El Niño vergangen. Früher trat er alle 5 bis 7 Jahre auf. Die Extreme werden häufiger, erklärte bereits 2023 Steve Patton der ARD. Der Klimaforscher vom Smithsonian Tropeninstitut kann auf Klimadaten der letzten 140 Jahre zurückgreifen. Wir hatten 8 der 10 schlimmsten Stürme in den vergangenen 25 Jahren und zur gleichen Zeit die trockensten Jahre. Der gedrosselte Schiffsverkehr wirkt sich auch auf die deutschen Reedereien aus. Nach Angaben des Verbands Deutscher Reeder VDR ist der Panama-Kanal für bestimmte Güter von zentraler Bedeutung. Die Einschränkungen würden auf eine ohnehin hohe Nachfrage treffen, weil sich die Energieverkehre wegen der angespannten Lage in der Straße von Hormuz verlagert haben. Betroffen sind laut VDR Container, Massengut- und Tankschiffe sowie Gas- und Autotransporter. Wie viele Schiffe deutscher Reedereien konkret betroffen sind, lässt sich allerdings noch nicht beziffern. 5% des weltweiten Seehandels läuft durch die 80 Kilometer lange Wasserstraße.
1: Trockengefallene Bäche, Niedrigwasser in Rhein und Donau. Der Sommer 2026 hat gravierende Auswirkungen auf die Wasserstände der Fließgewässer auch in Deutschland. Umweltschützer sagen, nur wenn die Flüsse wieder mehr Raum kriegen, sind sie künftig besser gegen Niedrigwasser gewappnet. Dominik Bartoschek aus unserer Umwelt- und Klimaredaktion. Warum würde es denn gegen Niedrigwasser helfen, wenn die Flüsse wieder mehr Raum bekämen?
4: Das würde deshalb helfen, weil derzeit viele unserer Bäche und Flüsse sehr stark reguliert, begradigt und eingezwängt sind und ihr Wasser fließt viel zu schnell Richtung Meer ab. Also selbst wenn es mal viel geregnet hat oder selbst wenn es ein Hochwasser gibt, meist verpufft dieser Effekt wieder, weil die Wassermassen sehr schnell wieder abfließen. Hat ein Fluss aber Auwälder, Überschwemmungsflächen oder Altarme, dann kann sich das Wasser verteilen, wird auf einer größeren Fläche aufgesaugt und zurückgehalten und damit gespeichert. Und dann kann es in Trockenperioden langsam wieder an den Fluss oder den Bach abgegeben werden. Und das kann dann eben dazu beitragen, dass ein Niedrigwasser mal nicht so stark ausfällt oder zumindest zumindest erst später im Jahr auftritt.
1: Und wenn die Renaturierung von Flüssen und Bächen so sinnvoll

0: ist, warum wird das nicht viel häufiger umgesetzt?
1: Natürlich, weil es zum einen sehr aufwendig und kostspielig ist, zum anderen aber, weil es auch Konsequenzen hat, wenn die Flüsse mehr Raum bekommen, denn dieser Raum wird ja häufig von anderen genutzt. Also Landwirte haben da ihre Felder, Kommunen haben ihre Industriegebiete direkt an Flüssen und fürchten, dass solche Entwicklungsflächen wegfallen. Also da gibt es einfach eine starke Flächenkonkurrenz und deswegen ist Renaturierung vielleicht an der einen oder anderen Stelle mal möglich, aber in einem dicht besiedelten und stark genutzten Raum wie entlang des Rheins oder der Donau wirklich großflächig Raum an die Flüsse abzugeben, das ist dann wohl doch eher illusorisch.
0: Also was müsste stattdessen passieren, damit Bäche und Flüsse besser gegen Niedrigwasser gewappnet sind?
1: Letztlich müsste unsere gesamte Landschaft dabei helfen, mehr Wasser wie ein Schwamm aufzusaugen und damit zu speichern, damit es dann in Trockenzeiten langsam an die Flüsse und Bäche abgegeben werden kann. Das passiert schon in Rheinland-Pfalz und Baden-Württemberg, zum Beispiel in den Wäldern. Da werden Entwässerungsgräben zugeschüttet, Versickerungsmulden angelegt. Aber ansonsten ist unsere Landschaft doch noch sehr stark versiegelt und zu stark darauf ausgerichtet, Regenwasser schnell abzuleiten, statt es versickern zu lassen. Und genau das müsste sich ändern. Also es müssten Moore renaturiert werden, in Siedlungen müsste es mehr Grünflächen statt Asphalt geben, Äcker müssten so bearbeitet werden, dass das Regenwasser versickert, statt oberflächig abzufließen. Und dann würde letztendlich auch in Trockenzeiten wieder mehr Nachschub für Flüsse und Bäche zur Verfügung stehen.
0: Dominik Bartoschek aus der SWR-Umweltredaktion. Mehr Platz für Flüsse würde gegen Niedrigwasser helfen, aber letztlich müssten wir auch unsere Landschaft umgestalten. Es ist 10:45. Nee, 11:45. Entschuldigung.
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0: Das war trüb und wolkig und so langsam kommt die Sonne raus. Es wird richtig freundlich. Temperaturen steigen auf 22 Grad in der Vulkaneifel und bis zu 30 werden es im Breisgau.
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0: Bei der Kabinettsklausur in Brandenburg geht es heute neben wirtschaftlichen Themen auch um das Thema Hitzeschutz. Umweltminister Schneider von der SPD hatte vorgeschlagen, Maßnahmen gegen die Hitze als staatliche Aufgabe ins Grundgesetz aufzunehmen. Der Vorsitzende der Unionsfraktion Frei ist dagegen. Bundesfamilienministerin Prien hat die EU-Kommission dazu aufgefordert, möglichst schnell ein Mindestalter für soziale Medien einzuführen. Dem Nachrichtenportal Politico sagte sie, wenn auf europäischer Ebene nicht zeitnah Fortschritte erzielt würden, brauche man in Deutschland nationale Regelungen. An diesen werde bereits gearbeitet. In Rheinland-Pfalz fehlen im Verhältnis zur Einwohnerzahl so viele Wohnungen wie in keinem anderen Bundesland. Das hat das private Pestel-Institut ausgerechnet. Insgesamt gibt es in Rheinland-Pfalz der Studie zufolge 136.000 Wohnungen zu wenig.
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0: Ersetzt moralische Verurteilung die analytische Auseinandersetzung? Normalisiert die Union rechte Positionen, wenn sie die Positionen der rechten Konkurrenz übernimmt? Holger Marx stellt diese Fragen und forscht zu Polarisierungen und Radikalisierung. Er ist Sozialwissenschaftler und er hat gesprochen mit Nicole Köster in SWR 1 Leute und da ging es erstmal um Lösungsansätze.
3: Sie haben ein Buch geschrieben in Zurück nach vorn, ein sozialrepublikanisches Panorama. Da kritisieren Sie zum einen die Identitätspolitik, aber vielleicht können Sie mal auf die Lösungen kommen. Ein sozialrepublikanisches Panorama, was verbirgt sich denn dahinter überhaupt?
4: Ja, ich bin auch ein bisschen überrascht, dass das jetzt hier eingebracht wird. Das ist jetzt nicht unbedingt meine wissenschaftliche Arbeit, das ist ein bisschen so mein Hobby, würde ich mal sagen, also es ist politische Theorie. Ich mache das mit einer Gruppe von Kollegen, habe das auch mit einem Kollegen Felix Zimmermann zusammen geschrieben, werden da unterstützt von einer anderen Gruppe. Auch dabei ist ein bisschen so Punkband für politische Theorie, würde ich mal sagen. Steckt auch gut Polemik drin, aber...
3: Ja, Sie haben ja einige Lösungsansätze. Zum Beispiel genossenschaftliche und gewerkschaftliche Strukturen sollen zum Sozialparlament aufgebaut werden. Vielleicht können Sie da mal ein Beispiel liefern, dass wir eine Vorstellung haben, wie Ihrer Meinung nach Politik aussehen könnte.
4: Oh, das ist gar nicht mal so die zentrale Säule. Ja, das ist einer der Gedanken, ne, dass man sozusagen halt soziale Bereiche stärker demokratisieren kann. Ne? Also, dass man sozusagen das demokratische System nicht nur auf die politische Sphäre beschränkt sieht und sozusagen jenseits von Enteignungsfantasien halt irgendwie auch mehr Teilhabe, ne, im Bereich der Arbeit, des Wohnens, des Verbrauchs und der Vorsorge zulässt. Also, wir können uns vorstellen, dass sozusagen gewerkschaftliche oder sozialgewerkschaftliche Strukturen halt irgendwie auch in anderen Bereichen zu kollektiven Rechten zum Beispiel auch ausgebaut werden. Ne? Also dass man analog wie im Arbeitsbereich, zum Arbeitsbereich so etwas wie Betriebsräte hat, also Mieterräte sozusagen, ein kollektives Wohnrecht mit entsprechenden Wohngerichten. Aber das ist gar nicht mal so sehr das Grundthema.
3: Sondern Ihr Grundthema ist welches?
4: Ja, wir befassen uns, das spielt sich vor dem Hintergrund ab. Wir haben das vor einigen Jahren angefangen zu schreiben, das gemeinhin ja eine Krise der Demokratie attestiert wurde, die ja auch mit diesem Rechtsruck in Verbindung gebracht wird. Ne? Also es ist von einer Repräsentationskrise die Rede im Allgemeinen. Wir gehen auch davon aus, dass auch das linke Lager im Besonderen einer Krise unterliegt. Und das zeigt sich vor allem in diesem Abdriften ihrer eigentlichen Stammklientel, das waren ja lange eher auch die unteren Schichten, Arbeiter, Arbeitslosen, die eher so an das linke Lager gebunden waren. Da ist was verrutscht. Ne? So, das sehen wir ja auch in den Wahlerfolgen. Baden-Württemberg, wo wir sind, die AfD fast 40% bei den Arbeitern geholt bei der letzten Landtagswahl. Und das ist eine Entwicklung, die von länger stattfindet und womit wir uns auch schon länger befassen. Und wie vor allem diese soziale Repräsentationskrise zustande kommt. Ne? Dass vor allem bestimmte soziale Milieus sich in der Politik allgemein nicht mehr vertreten fühlen und vor allem von linker Politik nicht mehr abgeholt werden. Das ist das eigentliche zentrale Thema und daraus entwickeln wir dann aus der Analyse, woher das eigentlich kommt, dann natürlich auch ein paar Vorschläge, wie man dem begegnen könnte.
3: Genau, und auf die Vorschläge möchte ich gerne zu sprechen kommen und die Beispiele, denn man kann sich ja manchmal auch Beispiele aus dem Ausland abgucken, wo die es vielleicht ganz besonders gut machen. Da haben Sie ein Beispiel aus Schweden, was das Mieten angeht.
4: Ja, das ist eine Organisation mit diesem unaussprechlichen Namen, wie wir schon festgestellt haben. Das heißt, übersetzt einfach nur sowas wie Mietergewerkschaft. Ja, Schweden hat ein sehr eigenartiges Modell im Bereich des Wohnens. Und zwar gibt es da eine Mietergewerkschaft, die hunderttausende Haushalte vertritt. Und da gibt es Verhandlungen über Tarifmieten. Es gibt da, wie gesagt, so ein System analog wie bei uns in den Arbeitsbeziehungen halt. So, und das schon seit 1916, diese Mietergewerkschaft, das wurde ein bisschen später etabliert. Aber wie gesagt, das sind eigentlich auch nur so Side Notes in dem Buch, die so Anregungen sind, wie man es vielleicht auch anders machen kann.
3: Dennoch ist es ja ganz interessant, wieso etwas dann historisch zusammengekommen ist. Denn Sie schreiben da, das ist entstanden 1915 durch Mieterstreiks und die haben dann ein Tarifpartnerschaftssystem im Wohnbereich durchgesetzt. Und da kommt dann durch, ja, das war dann eben diese Teilhabe, dass die Bürger gemerkt haben, wir können selber, wenn wir auf die Straße gehen, können wir etwas durchsetzen. Ich glaube, das ist Teil Ihrer Botschaft.
4: Ja, das sind andere Zeiten. Also wenn man sich anschaut, wie die Gewerkschaftsbewegung entstanden ist und wie sie ihre Rechte etabliert hat, das waren natürlich andere bewegte Zeiten aus der Arbeiterbewegung. Und die schwedische Arbeiterbewegung hat den damaligen Drive, wo es sehr üblich war, dass man als Arbeiter stark organisiert ist und vielleicht auch in Arbeitskämpfe zieht, den hat sie einfach mitgenommen und halt auf das Feld des Wohnens übertragen. Ne? Es gab auch in anderen Ländern damals stärker so Ansätze von Tenants Unions. Das ist dann aber so versandet halb so. Das ist historisch so nicht wiederholbar. Ne? Also wenn man sowas in Deutschland etablieren möchte, müsste man dann vermutlich anders herangehen. Ich denke, der entscheidende Punkt ist aber erstmal, bevor man an solche Konzepte denkt, halt so, wie kriegen wir die sozialen Verwerfungen, die wir gerade im Politischen haben, ne, was unter dem Stichwort Polarisierung verhandelt wird, in den Griff. Und wir haben eine veritable Beziehungskrise zwischen dem linken Lager und der sogenannten Arbeiterklasse im weitesten Sinne. Ich will den Begriff jetzt gar nicht historisch romantisieren verwenden.
3: Ja, früher war die SPD die Arbeiterpartei, ja, aber die hat ihre Klientel verloren, kann man sagen.
4: Ja, also es gibt noch einen gewissen Anteil, den die hält. Aber ja, wenn man mal bedenkt, wir haben schon lange eine Tendenz zum Parlament der Akademiker.
0: Der Sozialwissenschaftler Holger Marx im Gespräch mit Nicole Köster. Ein Ausschnitt aus SWR1 Leute war das.
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0: Und jetzt ist es 7:07.
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0: Von und mit Jutta Kaiser.
6: In Deutschland fehlen bundesweit fast 1,4 Millionen Wohnungen. Das geht aus einer Studie des Forschungsinstituts Pestel hervor im Auftrag des Bundesverbandes Deutscher Baustofffachhandel. In Rheinland-Pfalz und Baden-Württemberg fehlen den Angaben zufolge insgesamt 337.000 Wohnungen.
7: In beiden Bundesländern ist der Mangel an Wohnraum damit vergleichsweise groß. In Rheinland-Pfalz fehlen, bezogen auf die Einwohnerzahl, sogar so viele Wohnungen wie in keinem anderen Bundesland. Bundesweit werde viel zu wenig neu gebaut. Dadurch werde nicht nur die Wohnungsnot immer größer, es entstehe auch ein massiver volkswirtschaftlicher Schaden, so die Forscher. Das Pestel-Institut wirft der Bundesregierung eine vertane Chance auf Wachstum vor. Beauftragt hat die Studie der Bundesverband Deutscher Baustofffachhandel. Der Verband fordert die Bundesregierung dringend zum Handeln auf. Die Branche im Wohnungsbau sei schwer angeschlagen und brauche massive Unterstützung. Christoph Mautes, SWR Wirtschaftsredaktion.
6: Der deutsche Staat hat im vergangenen Jahr so viel Erbschafts- und Schenkungssteuer eingenommen wie noch nie. Wie das Statistische Bundesamt mitteilt, haben die Finanzverwaltungen 2025 eine Summe von mehr als 21 Milliarden Euro festgesetzt. Ein Anstieg von rund 60% gegenüber dem Vorjahr und ein neuer Höchstwert. Grund dafür ist den Angaben zufolge, dass deutlich mehr Vermögen per Erbschaft oder Schenkung übertragen und damit auch besteuert wurden. Insgesamt rund 141 Milliarden Euro. Die Behörde betont aber, die meisten Erbschaften und Schenkungen lägen innerhalb der Freibeträge. Sie seien in der Regel nicht steuerpflichtig und damit nicht in der Statistik enthalten. Deutschlands größter Wirtschaftsauskunftsteil der Schufa drohen im Zusammenhang mit einer sogenannten Schattendatenbank jetzt rechtliche Konsequenzen. Die gemeinnützige europäische Datenschutzorganisation NEUP hat angekündigt, unter anderem eine Sammelklage vorzubereiten. Peter Hornung hat die Frage beantwortet, wie der Zeitplan aussieht.
8: Ja, man will die Schufa zunächst mal auffordern, Auskunft über die Daten zu geben, die in dieser Schattendatenbank gespeichert sind. Das sagte uns ein Sprecher von NEUP, von dieser europäischen Datenschutzorganisation. Der Betrieb der Schattendatenbank, der müsse sofort gestoppt werden. Wenn die Schufa das nicht tue, dann werde NEUP auch Klage in diesem Fall einreichen. Gleichzeitig bereitet diese Datenschutzorganisation nach eigenen Angaben auch eine Sammelklage gegen die Schufa vor, mit dem Ziel, Schadensersatz zu erstreiten. NEUP fordert jetzt Interessenten auf, sich für so eine Klage zu melden. Sollte NEUP damit Erfolg haben mit dieser Schadensersatzklage, dann könnte das ein großes Problem für die Schufa werden, denn auch ein niedriger Schadensersatz pro Fall wäre eine riesige Summe angesichts von Millionen Betroffenen. Die Schufa jedoch, die sieht sich im Recht mit allem, was sie tut. Inzwischen allerdings wird das Unternehmen offenbar überflutet mit Anfragen von Verbrauchern, die wissen wollen, was über sie gespeichert ist, welche sensiblen Daten noch bei der Schufa liegen. Wie viele genau angefragt haben, das wollte uns die Schufa aber auf wiederholte Nachfrage nicht sagen.
6: Die deutsche Chemie- und Pharmaindustrie investiert Rekordsummen in Forschung und Entwicklung, warnt aber vor der Konkurrenz aus Asien. Laut dem Chemieverband VCI lagen die Forschungsbudgets der Branche 2025 bei knapp 16 Milliarden Euro. Dem Verband zufolge ist die Zahl der Patente im Bereich Chemie und Pharma aber seit Jahren rückläufig. Der deutsche Anteil am weltweiten Geschehen habe sich seit dem Jahr 2010 fast halbiert auf 7,6% im Jahr 2024. China habe seinen Anteil im selben Zeitraum dagegen fast vervierfacht. Damit liege die Volksrepublik nach den USA auf Rang 2 vor Japan, Südkorea und Deutschland. Der Deutsche Chemieverband fordert von der Politik bessere Bedingungen für Forschung, darunter Fördermittel, Sozial- und Wirtschaftsreformen und mehr Berechenbarkeit. Und an der Frankfurter Börse sind Anlegerinnen und Anleger heute äußerst vorsichtig.
9: Über allem schweben die Quartalszahlen des Chip-Riesen Nvidia, die heute nach US-Börsenschluss vorgelegt werden und schon häufig die Märkte bewegt haben. Die Frage ist vor allem, ob die Gewinne des KI-Vorreiters die hohen Markterwartungen erfüllen können. Bei den letzten vier Malen hatten auch hervorragende Zahlen zu Gewinnmitnahmen geführt. Allerdings hat die Nvidia-Aktie in den vergangenen Monaten kaum Boden gut gemacht, was die Rückschlagsgefahr begrenzt. Gestützt werden die Kurse von Hoffnungen auf mehr Schiffsverkehr durch die Straße von Hormus. Offenbar sprechen der Iran und Oman wieder über einen gemeinsamen Seekorridor, der die Ölausfuhren aus der Region erleichtern soll. Die Ölpreise stehen damit weiter unter Druck. Seit Montag ist der Preis für die Sorte Brent um rund 8 Dollar auf gut 85 Dollar pro Barrel gesunken. Das und die leichten Zuwächse an der Wall Street haben auch die Börsen in Asien beflügelt. Der japanische Nikkei-Index legte um 0,6% zu, der südkoreanische Kospi gewann 1%. Detlef Landmesser, ARD Finanzredaktion, Frankfurt.
6: Und das waren die Wirtschaftsnachrichten um 12:02.
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10: Mit Christian Haug. Guten Tag. In Syrien herrscht nach dem jahrelangen Bürgerkrieg jetzt weitgehend Frieden. Und jetzt will auch eine kurdisch geführte Miliz ihren Kampf aufgeben und sich in die reguläre syrische Armee eingliedern lassen. Was das für die Zukunft Syriens und für die Rechte der Kurden bedeutet, darum geht es hier gleich nach den Nachrichten. Ein weiteres Thema ist dann auch das Leid der Zivilbevölkerung in Konfliktgebieten wie dem Sudan. Auch das hier in etwa 10 Minuten.
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10: Am Nachmittag, da scheint in Baden-Württemberg und Rheinland-Pfalz noch die Sonne im Wechsel mit Wolkenfeldern. Es bleibt meistens trocken. Die Temperaturen liegen zwischen 22 Grad im Taunus und 30 Grad am Kaiserstuhl. Wind weht kaum. In der Nacht ist der Himmel dann unterschiedlich bewölkt, teils auch klar. Tiefstwerte 19 bis 13 Grad. Morgen Sonne und Wolken, später im westlichen Rheinland-Pfalz örtlich auch Schauer. Es wird nochmal hochsommerlich heiß mit 26 bis 34 Grad. Am Freitag dann Regengüsse und teils kräftige Gewitter mit einer deutlichen Abkühlung. Am Samstag im Süden freundlich, in Rheinland-Pfalz gibt's Wolken und später teils leichten Regen.
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11: Um 12 Uhr mit Markus Westhoff. Bundesweit fehlen derzeit 1,35 Millionen Wohnungen. Das hat das private Pestel-Institut in einer Studie berechnet. So gehe der Wohnungsbau insgesamt zurück. Vergangenes Jahr seien rund 85.000 Wohnungen weniger gebaut worden als noch 2 Jahre zuvor. Auch für das laufende Jahr seien die Erwartungen schlecht, sagte Katharina Metzger, die Präsidentin des Baustoff-Fachhandelverbands.
12: Der Absturz beim Wohnungsbau ist fatal. 2026 erwarten wir noch mal einen Negativrekord. Nur 185.000 Neubauwohnungen, so die Prognose. Und das ist weit weg von Bauen, Bauen, Bauen, weit weg von den Versprechen der Bundesregierung. Und mitten in der aktuellen Absturzphase, mitten im Hoch der Wohnungsnot, kürzt die Bundesregierung dem Wohnungsbau auch noch die Mittel. 1,4 Milliarden Euro soll es im nächsten Jahr weniger geben.
11: Der Einbruch beim Wohnungsbau bremse die gesamte Konjunktur in Deutschland aus, heißt es in der Studie weiter. Immer mehr ältere Menschen in Deutschland sind auf staatliche Hilfe angewiesen, um ihre Miete zu bezahlen oder haben keine eigene Wohnung. Das zeigen Zahlen der Bundesarbeitsgemeinschaft Wohnungslosenhilfe. So liegt der Anteil der über 50-Jährigen in Wohnungsnot aktuell bei 27%. Anfang der 2000er Jahre waren es noch 21%. Wie der Verband mitteilte, bleiben Betroffene häufiger über lange Zeit wohnungslos und sind stärker von sozialer Isolation betroffen. Der Vorsitzende der Unionsfraktion im Bundestag, Frei, hat sich dagegen ausgesprochen, Klimaanpassung und Naturschutz im Grundgesetz zu verankern. Bislang sind für die Themen vor allem die Länder und Kommunen zuständig. Bei einer Verankerung im Grundgesetz würde daraus eine Gemeinschaftsaufgabe mit dem Bund werden. Im Deutschlandfunk sagte Frei, das führe nur dazu, dass eine politische Ebene auf die andere zeige, am Ende passiere dann nichts. Die Grundgesetzanpassung hatte die SPD ins Spiel gebracht. Um den Klimaschutz geht es heute auch bei der Regierungsklausur im neubrandenburgischen Neu-Hardenberg. Grünen-Chef Banaschak wirft der Bundesregierung vor, mit der geplanten Ausweitung der Zuckersteuer Haushaltslöcher stopfen zu wollen. Ein Papier des Finanzministeriums sieht vor, dass neben Limonaden auch andere Getränke unter die Steuer fallen sollen, zum Beispiel solche mit Süßstoff wie Fertigkaffees und Milchgetränke. Dem Sender Welt sagte er, der Sinn dieser Steuer sei immer gewesen, die Gesundheitsrisiken zu reduzieren, die mit hohem Zuckerkonsum einhergehen. In Syrien hat der kurdische Militärführer Abdi die Auflösung seiner Milizen bekannt gegeben. In einer im Fernsehen übertragenen Rede erklärte er den Einsatz der SDF für beendet. Sie würden als Streitmacht aufgelöst. Anfang Januar hatte die SDF ein Abkommen mit der Regierung des Übergangspräsidenten al-Shara geschlossen. Das Abkommen sieht vor, die Kurdenverwaltung in den syrischen Staatsapparat einzugliedern und syrische Sicherheitskräfte in von Kurden bewohnten Städten zu stationieren. Im Gegenzug sollen den syrischen Kurden Minderheitsrechte gewährt werden. Die Ukraine hat in der Nacht erneut Logistikzentren des russischen Online-Händlers Wildberries ins Visier genommen. Bei einem Drohnenangriff in der Region Tambov wurde laut russischen Behörden ein Lagerhaus getroffen. Ein Mensch wurde dabei verletzt. Rund 100.000 Quadratmeter auf der Anlage stehen in Flammen. Die ukrainische Armee greift seit rund einem Monat verstärkt die Infrastruktur des Versandhändlers an, weil dieser das russische Militär unter anderem mit Drohnen und Ausrüstung beliefert. Der US-amerikanische Künstler Alex Katz schenkt der Kunsthalle Tübingen 7 seiner Werke. Das hat das Museum mitgeteilt. Alex Katz gilt als einer der einflussreichsten US-Maler der Nachkriegszeit. Unter den verschenkten Bildern sind unter anderem seine bekannten Arbeiten Nicole und Purple Wind. Museumsdirektorin Nicole Fritz bezeichnete die Schenkung des 99-Jährigen als sehr großzügig. Bis Mitte September ist in der Kunsthalle noch eine große Ausstellung des Malers zu sehen. SWR-Nachrichten, Redaktion Niklas Behrendt. Und das Wetter für Baden-Württemberg und Rheinland-Pfalz. Ein Biskaya-Tief bringt feuchtwarme Luft. Die Vorhersage: Sonne und Wolkenfelder, aber meist trocken bei 22 Grad im Taunus und 30 Grad am Kaiserstuhl. In der Nacht wechselnd wolkig, teils klar bei 19 bis 13 Grad. Morgen Sonne und Wolken, später im westlichen Rheinland-Pfalz örtlich Schauer bis 34 Grad. Am Freitag Regen, teils kräftige Gewitter. 12.05 Uhr.
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10: Mit Christian Haug. Guten Tag. Und das sind drei unserer Themen bis 12:30. Die Bundesregierung spricht bei ihrer Klausurtagung in Neu-Hardenberg heute unter anderem über den Klimaschutz. Die kurdisch geführten demokratischen Kräfte Syriens lösen sich auf. Wir fragen die Syrien-Expertin Christine Hellberg, was das für die Stabilität des Landes bedeutet. Und Hunger als Waffe in Konflikten. Der Generalsekretär der Welthungerhilfe schildert die Probleme bei der Versorgung von Zivilisten im Sudan und im Gazastreifen. Tag 2 der Regierungsklausur in Schloss Neu-Hardenberg bei Berlin. Am Vormittag haben die Ministerinnen und Minister mit Kanzler Merz weiter über die anstehenden Reformprojekte im Herbst beraten. Inzwischen sind sie zu einer regulären Kabinettssitzung in Schloss Hardenberg zusammengekommen. Das heißt, es wird ein bisschen konkreter. Was dabei besprochen wird, fasst unser Hauptstadtkorrespondent Benjamin Großkopf zusammen.
14: Die Beratungen der Minister kreisen einerseits um die Wettbewerbsfähigkeit der deutschen Wirtschaft sowie andererseits um die Frage nach Klimaschutz und Klimaanpassung. Nach dem sehr heißen Sommer beharrt vor allem die SPD darauf, das Grundgesetz zu ändern und Hitzeschutz als Gemeinschaftsaufgabe von Bund, Ländern und Gemeinden aufzunehmen. Mit dem Koalitionspartner scheint das nicht machbar. Unionsfraktionschef Thorsten Frey betonte heute früh im Deutschlandfunk, er halte das nicht für ein zukunftsträchtiges Modell. Es birgt nach seiner Meinung die Gefahr, dass eine politische Ebene mit dem Finger auf die andere zeigt und am Ende wenig passiert. Spitzenpolitiker von Grünen und Linken appellierten dagegen erneut an die Bundesregierung, das Grundgesetz zu ändern. Die größte Oppositionspartei im Bundestag, die AfD, lehnt das ab und kritisiert einen, so wörtlich, Klima-Hype. Bundeskanzler Merz geht davon aus, dass es in den kommenden Wochen konkrete Beschlüsse dazu geben wird. Heute Mittag äußert sich der CDU-Vorsitzende erstmal zu den Ergebnissen der beiden Tage in Neu-Hardenberg, gemeinsam mit Vizekanzler und SPD-Chef Lars Klingbeil sowie Innenminister Alexander Dobrindt von der CSU.
10: Unionsfraktionschef Thorsten Frey lehnt, wie eben schon gehört, also eine Grundgesetzänderung ab, um den Hitzeschutz zum Verfassungsziel zu machen. Frey sagte im Deutschlandfunk zur Anpassung an den Klimawandel:
15: Ich glaube, gerade bei diesem Thema ist es doch entscheidend, den langen Atem zu haben. Es ist doch ganz offensichtlich, dass man die Klimaanpassungsmaßnahmen, Klimaschutzmaßnahmen, die wir sehr langfristig betreiben und auch in der Vergangenheit schon viel unternommen haben, dass man die nicht mit kurzfristigem Aktionismus nach vorne bringt, sondern da geht es um langen Atem und da geht es darum, dass man beispielsweise auch die Kommunen in die Lage versetzt, im Sinne der städtebaulichen Umbaumaßnahmen mittel- und langfristig Entwicklungen so zu gestalten, dass man eben auch bei höheren Temperaturen gut leben kann in unseren Städten.
10: Sagt Unionsfraktionschef Thorsten Frey von der CDU. Syrien ist von Normalität immer noch weit entfernt. Regiert wird das Land seit gut anderthalb Jahren von einem Übergangspräsidenten, von al-Sharaa, dem Anführer der sunnitischen, dem früheren Anführer der sunnitischen HTS-Miliz. Und Syrien ist schon lange geprägt von mehr oder weniger offenen Konflikten zwischen Angehörigen der unterschiedlichen Religionsgemeinschaften, also Sunniten, Schiiten, Alawiten, Drusen, Jesiden und Christen. Gleichzeitig gibt es neben der syrischen Mehrheitsbevölkerung, die sich als arabisch definiert, eine große kurdische Minderheit, vor allem im Norden des Landes. Die kurdisch geführten Demokratischen Kräfte Syriens, kurz SDF, haben jetzt bekannt gegeben, dass sie sich auflösen und in die syrische Armee eingliedern wollen. Ihr Anführer, Maslum Abdi, hat verkündet, der Einsatz sei beendet. Darüber spreche ich jetzt mit der Autorin und Syrien-Expertin Christine Hellberg. Frau Hellberg, wie bemerkenswert ist dieser Schritt der kurdisch geführten SDF für Syrien?
16: Das ist ein sehr bedeutender Schritt, denn im Grunde vollzieht sich jetzt das, was am 30. Januar vereinbart wurde, damals zwischen der Übergangsregierung in Damaskus und der autonomen Verwaltung im Nordosten, angeführt eben durch diesen SDF-Chef Maslum Abdi. Das ist also politisch von großer Symbolik. Die Frage ist, wie konkret das auch schon umgesetzt wurde. Und da sehen wir eben auf der operativen Ebene, dass noch einige Fragen offen sind. Also insofern erstmal große symbolische Wirkung, wichtiger Meilenstein hin zu einer Einheit des Landes, aber eben auch noch nicht im Detail vollzogen.
10: Bis vor wenigen Monaten hatten die Kurden ja noch gegen die Regierung von Übergangspräsident al-Sharaa gekämpft oder umgekehrt. Im Januar haben sie dann eine Art Friedensabkommen unterzeichnet. Gleichzeitig sichert die Übergangsregierung den Kurden jetzt umfassende Minderheitsrechte zu. Wie sehen die aus und gehen die den Kurden weit genug?
16: Das Problem ist, dass diese Rechte, die den Kurden zugestanden wurden, also zum Beispiel, dass Kurdisch eine offizielle Amtssprache wird in Syrien, was natürlich ein großer Fortschritt ist, weil unter dem Regime von Assad war Kurdisch verboten, man durfte es gar nicht offiziell sprechen. Auch der Nehruz-Feiertag, 21. März, der höchste Feiertag für die Kurden, das ist jetzt ein offizieller Feiertag. Man darf auch Kurdisch unterrichten in den Schulen, wie umfangreich, das ist auch wieder noch in der Diskussion. Alle diese Themen sind gesichert bisher nur durch ein Präsidialdekret. Also Ahmed al-Sharaa, der Übergangspräsident, hat gesagt, liebe Kurden, das ist das, was ich euch zugestehe. Was aber die Kurden sich eigentlich wünschen, ist, dass das in der Verfassung verankert wird. Und das ist zum jetzigen Zeitpunkt noch nicht geschehen. Die Verfassung wird ja erst noch ausgearbeitet, auch durch das neue Parlament. Und da bleibt eben abzuwarten, ob diese Minderheitenrechte da auch so explizit Erwähnung finden.
10: Das sind jetzt die innenpolitischen Aspekte, aber es gibt ja auch außenpolitische. Die türkische Regierung hat die kurdischen Milizen immer auch als Bedrohung wahrgenommen und sie teilweise auch auf syrischem Territorium angegriffen. Inwieweit könnte der Schritt jetzt in diesem Konflikt für Entspannung sorgen?
16: Ja, die Türkei hat die SDF nicht nur als Gefahr betrachtet, sondern aktiv bekämpft. Die Türkei hat ja auch mit 3 Militäroperationen in den vergangenen Jahren Gebiete besetzt im Norden. Jetzt gerade geht es darum, dass kurdische Bevölkerung zurückkehren kann, zum Beispiel in diese von der Türkei besetzten Gebiete. Da gab es Anfang August auch Probleme, weil natürlich kurdische Familien in ihre Heimatorte zurückkehren entlang der Grenze und die dortigen Bewohner, die häufig islamistischen Milizen angehören, die dann dort nicht reingelassen haben. Also da gab es Konflikte, das hat dann wiederum Unruhen ausgelöst in anderen kurdisch geprägten Orten im Norden. Und da hat sich eben auch gezeigt, wie viel Schmerz, wie viel Misstrauen da ist auf beiden Seiten und dass es ganz dringend ist, sowas auf höchster politischer Ebene zu regeln. Das war jetzt auch so ein bisschen nochmal die Dringlichkeit, die zu dieser Erklärung von Maslum Abdi geführt hat. Die Türkei kann im Grunde zufrieden und glücklich sein. Sie hat einen sehr großen Einfluss auf diese Übergangsregierung in Damaskus. Es gibt keinen Grund mehr, irgendwie von einer Gefahr für die Türkei auszugehen, die eigentlich ohnehin nicht bestand. Die Türkei hat immer argumentiert, dass diese autonome Verwaltung in Nordostsyrien der PKK nahestünde, hat aber jetzt ja einen internen Prozess auch mit der PKK begonnen. Die PKK hat sich ja auch schon aufgelöst offiziell. Also da sind ja einige Prozesse in Gang gekommen, die jetzt ganz klar der Türkei eigentlich nutzen. Und jetzt geht es vielmehr darum, wie Syrien insgesamt eben zu einem Land werden kann, in dem alle diese Gruppen sich beteiligt fühlen und nicht nur symbolisch integriert durch einzelne Personen. Das ist so ein bisschen die Strategie dieser Übergangsregierung. Ne? Einzelne Personen einbinden, ohne dass man wirklich strukturell alle Bevölkerungsteile integrieren müsste und auch ihre Repräsentanten integrieren müsste. Und das sieht man eben auch an dem neuen Parlament, wo viele Einzelpersonen sitzen, aber wir haben noch keinen politischen Prozess mit Parteien, keine Diskussion über die Zukunft dieses Landes, sondern erstmal nur Stabilisierung.
10: Sagt die Autorin und Syrien-Expertin Christine Hellberg. Während es in Syrien also inzwischen weitgehend friedlich ist, verursachen Kriege aktuell in anderen Regionen großes Leid unter der Zivilbevölkerung. Und zwar nicht nur durch Schüsse und Bomben, sondern auch durch Hunger, wenn nämlich die Versorgung mit Nahrungsmitteln zusammenbricht. Oft genug trifft es Regionen, in denen die Lage schon vorher angespannt war, wie im Sudan. Und auch im Gaza-Streifen leiden Menschen und vor allem Kinder Hunger. Der UNO-Sicherheitsrat hat sich gestern Abend in einer Debatte mit dem Thema beschäftigt und darüber spreche ich mit Matthias Mogge, dem Generalsekretär der Welthungerhilfe. Herr Mogge, schauen wir erstmal auf den Gaza-Streifen. Dort wird zwar aktuell nicht mehr in großem Stil gekämpft, aber das israelische Militär beschränkt immer noch den Zugang zu dem Gebiet. Was bedeutet das für die Versorgung mit Nahrungsmitteln?
17: Ja, es ist nach wie vor sehr, sehr schwer, Hilfsgüter in den Gazastreifen zu bekommen. Es ist zwar, hat sich leicht verbessert, aber für uns ist es nach wie vor so, dass wir eigentlich Hilfsgüter auf Lager haben in Amman, Jordanien, die wir aber nicht über die Grenze bekommen. Also insofern ist die Lage leicht besser, aber man kann in keinster Weise Entwarnung geben.
10: Das heißt, dort hungern immer noch Menschen.
17: Auf jeden Fall. Die Versorgungslage ist nach wie vor sehr, sehr schwer, sowohl was Nahrungsmittel angeht, aber auch was die Wasserversorgung angeht. Die hygienischen Verhältnisse sind sehr, sehr schwierig. Die Menschen sind auf engstem Raum zusammengepfercht und wir betreiben ja Ernährungszentren als Welthungerhilfe zusammen mit Partnern. Und wir sehen, dass jeden Tag unterernährte Kinder in diese Ernährungszentren mit ihren Müttern kommen, die wir dann versorgen mit Spezialnahrung. Wir sind weit davon entfernt, von irgendeiner Art von Normalisierung zu sprechen.
10: Dieser Zustand, der dauert ja jetzt schon seit Jahren. Was heißt das für die Gesundheit gerade mit Blick auf die Kinder und für deren Entwicklung?
17: Da wächst natürlich, muss man leider so feststellen, eine verlorene Generation sozusagen heran. Und es wird nach wie vor bombardiert. Es gibt nach wie vor jeden Tag Angriffe. Und diese Kinder, die Jugend, die wächst in dieser Atmosphäre sozusagen auf. Ja, es gibt auf der einen Seite die Angriffe der israelischen Armee, aber auch natürlich ist die Hamas nach wie vor aktiv. Also das ist wirklich ganz, ganz, ganz tragisch, dass sowohl die Gesundheitssysteme, aber auch die Bildungssysteme überhaupt nicht mehr funktionieren.
10: Gerade mit Blick auf den Gazastreifen gab es ja den Vorwurf, dass die israelische Regierung Lebensmittellieferungen gezielt blockiert hat, um den Druck auf die Palästinenser zu erhöhen. Was würde das mit Blick auf das Völkerrecht bedeuten?
17: Völkerrecht wird nicht beachtet. Das internationale Völkerrecht allerdings nicht nur in Gaza, sondern mittlerweile in vielen, vielen Ländern. Und ich nenne da nur mal den Sudan als weiteres Beispiel, wo das Völkerrecht in keinster Weise beachtet wird, sondern immer wieder Hunger als Waffe eingesetzt wird, Hunger als Druckmittel eingesetzt wird. Und das sehen wir in Gaza, wie gesagt, in einigen Ländern noch. Und das war ja auch Teil der Debatte im Sicherheitsrat gestern, wo das ganz genau debattiert wurde und eigentlich auch beklagt worden ist von vielen der Redner. Aber leider passiert zu wenig und auch der Sicherheitsrat hätte eigentlich Möglichkeiten zu handeln, tut er aber nicht.
10: Sie haben den Sudan gerade schon angesprochen. Wie würden Sie die Lage dort beschreiben, was die Versorgung mit Nahrungsmitteln bzw. den Hunger dort angeht?
17: In Teilen des Sudans ist die Versorgungslage nach wie vor extrem schlecht. Und das ist wirklich ein Land, wo man auch eklatant sehen kann, wie die Kriegsparteien dort ganz klar die Zivilbevölkerung attackiert, die Zivilbevölkerung vertreibt, ihnen die Möglichkeit nimmt, raubt, selber für sich zu sorgen, anzubauen, Kulturen anzubauen und auch Hilfsgütertransporte bombardiert, sodass Hilfsgüter gar nicht zu den Menschen kommen können. Also das ist eines der eklatantesten Beispiele dafür, wie wir nennen das immer das Recht auf Nahrung. Jeder Mensch hat eigentlich ein Recht auf Nahrung, auf ausreichende Nahrung, wie dieses Recht permanent verletzt wird und damit eben auch das internationale Völkerrecht.
10: In der vergangenen Woche erst wurden ja diese Zahlen veröffentlicht, dass im vergangenen Jahr 350 Mitarbeitende von Hilfsorganisationen getötet worden sind. Die offiziellen Reaktionen von westlichen Regierungen, die sind einigermaßen verhalten ausgefallen, oder wie nehmen Sie das wahr?
17: Ja, es gab jedenfalls keinen von mir wahrgenommenen Aufschrei aufgrund dieser Zahlen, sondern man nimmt es vielleicht auch mittlerweile so etwas hin. Es gab ja 350 Menschen, die bei Helfer, die ums Leben gekommen sind, aber auch über 1000 Menschen, die entführt worden sind. Auch das muss man sich eben vorstellen. Da sind ja Leute, die wirklich unter Einsatz ihres Lebens anderen Menschen helfen in sehr, sehr schwierigen Situationen. Und wenn die dann entführt werden, wenn die dabei ums Leben gekommen kommen oder verletzt werden, dann ist das wirklich dramatisch und das braucht eigentlich einen Aufschrei auch der internationalen Community im Sicherheitsrat, so wie ich das wahrgenommen habe, war das jetzt auch kein großes Thema. Leider, muss ich sagen.
10: In SWR Kultur aktuell war das Matthias Mogge, der Generalsekretär der Welthungerhilfe. Es ist 12:18 Uhr und jetzt zu einem ganz anderen Thema. Wer noch nicht wusste, dass die Fans von Waldhof Mannheim und dem 1. FC Kaiserslautern eine regelrechte Feindschaft verbindet, der weiß es seit vergangenem Freitag. Die Bilder von den Ausschreitungen beim DFB-Pokalspiel in Mannheim haben es in überregionale Nachrichtensendungen geschafft. Mehr als 100 Menschen sind verletzt worden. 1400 Polizeibeamte waren im Einsatz. Der baden-württembergische Innenminister Manuel Hagel will verhindern, dass sich so etwas wiederholt. Er hat Vertreter von 7 baden-württembergischen Fußballvereinen für kommende Woche zu einem Krisentreffen eingeladen, um klare Vereinbarungen für Hochrisikospiele zu treffen. Knut Bauer aus der SWR Landespolitikredaktion. Was will Hagel denn mit diesen Vereinsvertretern konkret besprechen?
18: Die Sicherheitskonzepte für Hochrisikospiele sollen auf den Prüfstand. Es gibt ja vor jedem Spiel eine Analyse über das Gefahrenpotenzial. Also sind die Fanlager verfeindet? Könnte es Krawalle geben? Sind mehr Einsatzkräfte notwendig? Nach diesen Kriterien wird eine Begegnung wie bei einer Ampel eingeteilt in grün, also problemlos, gelb, geringe Gefahr, aber etwas mehr Kräfte, und rot, was bedeutet Hochrisikospiel mit größerem Einsatz. Der baden-württembergische Innenminister will nun, dass die Sicherheitskonzepte für diese High-Risk-Spiele angepasst werden. Manuel Hagel sagt, nach den Szenen beim Pokalspiel zwischen Waldhof Mannheim und dem 1. FC Kaiserslautern mit Randalierern auf dem Spielfeld könne es kein schlichtes Weiter-so geben.
10: Welche Konzepte gibt es denn bisher bei den Spielen im Profifußball?
18: In Baden-Württemberg gibt es seit 2017 sogenannte Stadionallianzen. Das ist eine Kooperation von Polizei, Fußballvereinen, Fanprojekten und Kommunen. Die stimmen sich vor den Spielen ab, von der 1. bis zur 5. Liga, tauschen ihre Erkenntnisse aus. Und das ist nach Angaben des Innenministeriums ein Gewinn an Sicherheit. Die Gewalt um die Spiele ist in den vergangenen Jahren zurückgegangen und die Polizei braucht weniger Einsatzstunden. Laut Ministerium sind in der letzten Saison dadurch 600.000 Euro eingespart worden. Und deswegen will auch der CDU-Innenminister Hagel an den Stadionallianzen festhalten. Aber das Beispiel Mannheim zeigt jetzt auch, bei den Hochrisikospielen braucht man offensichtlich eine Nachjustierung.
10: Eine Frage, die sich ja viele Steuerzahlerinnen und Steuerzahler stellen, ist, warum sollen wir eigentlich für solche Polizeieinsätze zahlen? Wird es bei dem Treffen also auch um die Frage gehen, ob die Vereine sich an den Kosten für Einsätze bei Hochrisikospielen beteiligen müssen?
18: Könnte schon sein, dass es Bewegung gibt bei diesem Thema, denn nach einem Beschluss des Bundesverfassungsgerichts können die Bundesländer, die Deutsche Fußballliga und damit eben auch die Profivereine bei Hochrisikospielen zur Kasse bitten, und zwar für die Mehrkosten, die durch die vielen zusätzlichen Polizeibeamten entstehen. Das hat in Baden-Württemberg der Landesrechnungshof schon länger gefordert. Die Prüfer sagen, es sei legitim, die Kosten solcher Einsätze nicht allein der Allgemeinheit aufzubürden. Nach Mannheim fordert das auch die Gewerkschaft der Polizei und die SPD-Opposition. Bisher hat das Innenministerium eine Kostenbeteiligung immer abgelehnt, mit Verweis auf die Stadionallianzen. Aber wie gesagt, da könnte sich was bewegen.
10: Was ist also von dem Gespräch kommende Woche zu erwarten?
18: Also ich kann mir schon vorstellen, dass sich da ein bisschen was ändern wird. Es muss was passieren, weil es ist in der Tat schwer vermittelbar, warum die Steuerzahler für Hundertschaften der Polizei und berittene Beamte aufkommen müssen, die ein Fußballspiel absichern, bei dem die Vereine wiederum Geld verdienen. Es geht ja um kommerzielle Großveranstaltungen. Und Bremen ist bisher das einzige Land in Deutschland, das die Mehrkosten in Rechnung stellt. Baden-Württemberg, wie gesagt, hat es immer abgelehnt. Aber ich kann mir vorstellen, dass sich daran etwas ändern könnte.
10: Sagt Knut Bauer aus der SWR-Redaktion Landespolitik in Stuttgart. Mehr Daten, schnellere Übertragung. Internet über Glasfaserkabel gilt sozusagen als der Goldstandard. Endlich Filme streamen, ohne dass sie hängen, Musik anhören oder auch große Datenmengen schnell downloaden. In vielen größeren Städten und Gemeinden in Baden-Württemberg und Rheinland-Pfalz sind Glasfaseranschlüsse schon verfügbar. In den kleineren Orten, da hakt es teilweise aber noch. Zum Beispiel in Papiermühle an der Mosel. Beim Glasfaserausbau geht es dort einfach nicht voran. Panne reiht sich an Panne. Und das hat System, berichtet Christian Altmaier.
19: Der kleine Ort Papiermühle ist seit 4 Jahren eine Baustelle. Immer wieder wurden hier Straßen und Bürgersteige aufgerissen, um Glasfaserkabel zu verlegen. Die Bauarbeiter kamen aus aller Welt, erzählt Ortsbürgermeister Dieter Heinz.
20: Südeuropa, Südosteuropa. Das Entfernteste, was ich erlebt habe, war aus Südamerika, aus Ecuador waren über mehrere Wochen mehrere Arbeitskolonnen hier vor Ort.
19: Die Arbeit, die die verschiedenen Firmen geleistet haben, war aber alles andere als auf internationalem Niveau. Durch die Straßen ziehen sich Risse, Pflastersteine wurden so stümperhaft verlegt, dass sie zu Stolperfallen wurden. Und das Schlimmste, die Bürgerinnen und Bürger von Papiermühle haben noch immer kein schnelles Internet. Sie warten inzwischen seit 4 Jahren.
20: Ja, man fühlt sich natürlich benachteiligt, mit Recht auch, muss man ganz klar sagen. Wenn man schon die Bauarbeiten letztendlich ertragen musste, dass man über defekte Bürgersteige gehen muss und hat dann aber den Benefit nicht daraus, das ist natürlich sehr, sehr enttäuschend.
19: Erst kürzlich hat der Ortsbürgermeister von einer weiteren Panne gehört. Den Bauarbeitern ist aufgefallen, dass noch 2,5 Kilometer Kabel fehlen, die unter einem Waldweg hätten verlegt werden müssen. Doch offenbar hat die Kolonne, die vorher auf der Baustelle war, die Leitung vergessen. Das ließe sich mit Pech erklären, wenn solche Probleme beim Glasfaserausbau nicht so häufig auftreten würden, wie eine Sprecherin der Verbandsgemeinde Bernkastel-Kues schriftlich mitteilt.
21: In den letzten Jahren fand ein reger Wechsel der Subunternehmer statt. Die Firmen arbeiten unprofessionell und man hat den Eindruck, dass hier eigentlich keiner so richtig weiß, wie man Arbeiten fachgerecht durchführt. Nachbesserungsarbeiten fallen so gut wie in allen Bereichen an und müssen mehrfach bemängelt werden. Diese Arbeitsweise zieht sich durch alle Ortsgemeinden und stellt keinen Einzelfall dar.
19: Auch in Uerzig und Zeltingen-Rachtig etwa warteten die Bürgerinnen und Bürger seit Jahren auf den Anschluss ans Netz. Verantwortlich sei die Firma Unsere Grüne Glasfaser, die wiederum mit verschiedenen Subunternehmen arbeite. Auf die Vorwürfe angesprochen, erklärt eine Sprecherin schriftlich:
22: Glasfaserausbauprojekte wie in Papiermühle sind mit technischen und baulichen Herausforderungen verbunden, die in der Planungsphase nicht immer vollständig vorhersehbar sind. Und teilweise erst während der Umsetzung sichtbar werden. Bei einem Glasfaserausbau sind unterschiedliche spezialisierte Leistungen erforderlich. Je nach Aufgabe und Bauphase kommen daher entsprechend spezialisierte Unternehmen und Teams zum Einsatz.
19: Worin diese Herausforderungen genau bestanden haben und warum Spezialfirmen noch nicht einmal einfache Kabel verlegen können, ließ die Sprecherin offen. Einig sind sich die Kommune und die Firma nur in einem Punkt. Sie wollen Papiermühle nun schnellstmöglich ans Glasfasernetz anschließen. Alle Beteiligten hoffen, dass das noch diesen Herbst klappt. Darauf wetten würde Ortsbürgermeister Dieter Heinz nach seinen bisherigen Erfahrungen jedoch nicht.
10: Probleme beim Ausbau mit Glasfaserkabeln im rheinland-pfälzischen Papiermühle an der Mosel. Unser Korrespondent Christian Altmaier berichtete darüber. In Deutschland eine Wohnung zu finden, das gleicht für viele Menschen einem Lottogewinn, zumindest in vielen Großstädten und Ballungsräumen. Aber das Wohnraumproblem ist auch ein Problem für die Wirtschaftsleistung in Deutschland. Das zeigt eine neue Studie des Pestel-Instituts im Auftrag des Bundesverbandes Deutscher Baustofffachhandel. Darüber spreche ich jetzt mit Thorsten Weig aus der SWR-Wirtschaftsredaktion. Herr Weig, wie groß ist denn die Lücke auf dem Wohnungsmarkt aktuell?
23: Ja, deutschlandweit fehlen derzeit rund 1,4 Millionen Wohnungen. Zu diesem Schluss kommt das Pestel-Institut. Demnach fehlen allein in Baden-Württemberg rund 200.000 Wohnungen und in Rheinland-Pfalz 134.000 Wohnungen. Um das Loch zu stopfen, da müsste also viel gebaut werden und das würde die Bauwirtschaft natürlich auch gerne machen. In diesem Jahr werden aber voraussichtlich gerade einmal 185.000 Wohnungen in ganz Deutschland fertiggestellt, so die Berechnung des IFO-Instituts. Und das schließt die bundesweite Lücke von knapp 1,4 Millionen Wohnungen eben nicht.
10: Also wenn die Nachfrage so riesig ist, woran liegt es denn dann, dass trotzdem so wenig gebaut wird?
23: Ja, ein wichtiger Grund ist das Geld. Der Staat hat Fördergelder gestrichen. Zuletzt sind die Förderungen um 1,8 Milliarden Euro geschrumpft, beklagte Katharina Metzger vom Verband Baustofffachhandel. Gleichzeitig hat der Staat über Jahre die Vorschriften für Neubauten immer weiter verschärft. Dazu gibt es inzwischen auch die Gegenbewegung mit Vereinfachungen bei den Bauvorschriften, die günstigeres Bauen eigentlich ermöglichen sollen. Aber das komme eben nicht schnell genug und bisherige Maßnahmen werden nicht flächendeckend umgesetzt, erklärt Metzger vom Baustofffachhandelverband.
10: Wer spürt diese Entwicklung denn im Alltag am stärksten?
23: Ja, besonders Menschen mit niedrigen Einkommen. Also die Kaltmieten sind seit 2015 drastisch gestiegen in Rheinland-Pfalz um knapp 60%, in Baden-Württemberg sogar noch mehr um gut 70%, so das Pestel-Institut. Das ist also deutlich mehr als die allgemeinen Preise von Waren. Die sind nämlich um 34% gestiegen in derselben Zeit. Also ist Wohnen überdurchschnittlich viel teurer geworden, besonders im Südwesten. Und das bringt eben ein Problem mit sich. Wer umziehen will, der müsste ja eine deutlich höhere Miete stemmen als in der bisherigen Wohnung. Und das bedeutet, umziehen wird für viele Menschen schwieriger, sogar bis unmöglich. Das bedeutet auch, dass gerade junge Menschen nicht von daheim ausziehen können und ältere Menschen sich nicht verkleinern können. Und das belastet dann auch den Arbeitsmarkt, sagt das Pestel-Institut, weil man eben mit kleinerem Lohn schlicht keine neue Wohnung bei der neuen Arbeit bezahlen kann.
10: Und welche Folgen hat das für unsere Wirtschaft insgesamt und für die Baubranche?
23: Ja, die Baubranche ist ja die drittgrößte Branche in Deutschland und die schlägt auch Alarm, weil das Bauvolumen stark eingebrochen ist. Laut Pestel-Institut reduziert das die Wirtschaftsleistung um 0,6 Prozentpunkte beim Bruttoinlandsprodukt. Und zusätzlich bremst der Wohnungsmangel dann auch noch laut Pestel-Institut den Zuzug von neuen Arbeitskräften, also bei der Einwanderung. Und genau die bräuchte man aber, um den Wohlstand im Land halten zu können. So das Ergebnis.
10: In Deutschland fehlen aktuell 1,4 Millionen Wohnungen. Das ist das Ergebnis einer neuen Studie. Informationen dazu waren das von meinem Kollegen Thorsten Weik aus der SWR Wirtschaftsredaktion. Und soweit SWR Kultur aktuell an diesem Mittwochmittag mit Christian Haug.
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11: Um 12.30 Uhr mit Jonathan Wiese. Bundesweit fehlen derzeit 1,35 Millionen Wohnungen. Das hat das private Pestel-Institut in einer Studie berechnet. So gehe der Wohnungsbau insgesamt zurück. Vergangenes Jahr seien rund 85.000 Wohnungen weniger gebaut worden als noch zwei Jahre zuvor. Auch für das laufende Jahr seien die Erwartungen schlecht, sagte Katharina Metzger, die Präsidentin des Baustofffachhandelverbands.
12: Der Absturz beim Wohnungsbau ist fatal. 2026 erwarten wir noch mal einen Negativrekord. Nur 185.000 Neubauwohnungen, so die Prognose. Und das ist weit weg von Bauen, Bauen, Bauen, weit weg von den Versprechen der Bundesregierung. Und mitten in der aktuellen Absturzphase, mitten im Hoch der Wohnungsnot, kürzt die Bundesregierung dem Wohnungsbau auch noch die Mittel. 1,4 Milliarden Euro soll es im nächsten Jahr weniger geben.
11: Der Einbruch beim Wohnungsbau bremse die gesamte Konjunktur in Deutschland aus, heißt es in der Studie weiter. Immer mehr ältere Menschen in Deutschland sind auf staatliche Hilfe angewiesen, um ihre Miete zu bezahlen oder haben keine eigene Wohnung. Das zeigen Zahlen der Bundesarbeitsgemeinschaft Wohnungslosenhilfe. So liegt der Anteil der über 50-Jährigen in Wohnungsnot aktuell bei 27%. Anfang der 2000er Jahre waren es noch 21%. Wie der Verband mitteilte, bleiben Betroffene häufiger über lange Zeit wohnungslos und sind stärker von sozialer Isolation betroffen. Der Vorsitzende der Unionsfraktion im Bundestag, Frei, hat sich dagegen ausgesprochen, Klimaanpassung und Naturschutz im Grundgesetz zu verankern. Bislang sind für die Themen vor allem die Länder und Kommunen zuständig. Bei einer Verankerung im Grundgesetz würde daraus eine Gemeinschaftsaufgabe mit dem Bund werden. Im Deutschlandfunk sagte Frei, das führe nur dazu, dass eine politische Ebene auf die andere zeige. Am Ende passiere dann nichts. Die Grundgesetzanpassung hatte die SPD ins Spiel gebracht. Um den Klimaschutz geht es heute auch bei der Regierungsklausur im brandenburgischen Neu-Hardenberg. Grünen-Chef Banaschak wirft der Bundesregierung vor, mit der geplanten Ausweitung der Zuckersteuer Haushaltslöcher stopfen zu wollen. Ein Papier des Finanzministeriums sieht vor, dass neben Limonaden auch andere Getränke unter die Steuer fallen sollen. Zum Beispiel solche mit Süßstoff wie Fertigkaffees und Milchgetränke. Dem Sender Welt sagte er, der Sinn dieser Steuer sei immer gewesen, die Gesundheitsrisiken zu reduzieren, die mit hohem Zuckerkonsum einhergehen. In Syrien hat der kurdische Militärführer Abdi die Auflösung seiner Milizen bekannt gegeben. In einer im Fernsehen übertragenen Rede erklärte er den Einsatz der SDF für beendet. Sie würden als Streitmacht aufgelöst. Anfang Januar hatte die SDF ein Abkommen mit der Regierung des Übergangspräsidenten al-Sharra geschlossen. Das Abkommen sieht vor, die Kurdenverwaltung in den syrischen Staatsapparat einzugliedern und syrische Sicherheitskräfte in von Kurden bewohnten Städten zu stationieren. Im Gegenzug sollen den syrischen Kurden Minderheitenrechte gewährt werden. Die Ukraine hat in der Nacht erneut Logistikzentren des russischen Online-Händlers Wildberries ins Visier genommen. Bei einem Drohnenangriff in der Region Tambov wurde laut russischen Behörden ein Lagerhaus getroffen. Ein Mensch wurde dabei verletzt. Rund 100.000 Quadratmeter auf der Anlage stehen in Flammen. Die ukrainische Armee greift seit rund einem Monat verstärkt die Infrastruktur des Versandhändlers an, weil dieser das russische Militär unter anderem mit Drohnen und Ausrüstung beliefert. Der US-amerikanische Künstler Alex Katz schenkt der Kunsthalle Tübingen 7 seiner Werke. Das hat das Museum mitgeteilt. Katz gilt als einer der einflussreichsten US-Maler der Nachkriegszeit. Unter den verschenkten Bildern sind unter anderem seine bekannten Arbeiten Nicole und Purple Wind. Museumsdirektorin Nicole Fritz bezeichnete die Schenkung des 99-Jährigen als sehr großzügig. Bis Mitte September ist in der Kunsthalle noch eine große Ausstellung des Malers zu sehen. SWR Nachrichten, Redaktion Niklas Behrendt.
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10: Am Nachmittag scheint die Sonne im Wechsel mit Wolken. Es bleibt meist trocken. Die Temperaturen liegen zwischen 22 Grad im Taunus und 30 Grad am Kaiserstuhl. Wind weht kaum. In der Nacht ist der Himmel unterschiedlich bewölkt. Teils klar, Tiefstwerte 19 bis 13 Grad. Morgen dann Sonne und Wolken, später im westlichen Rheinland-Pfalz örtlich Schauer. Hochsommerlich heiß mit 26 bis 34 Grad. Am Freitag kommen dann Regengüsse und teils kräftige Gewitter mit einer deutlichen Abkühlung. Und am Samstag im Süden freundlich in Rheinland-Pfalz Wolken und später teils leichter Regen.
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1: Mit Tanja Kohler, guten Tag. Trockene Böden, Flüsse ohne Wasser, brennende Wälder und zehntausende Hitzetote. Dieser Sommer hat gezeigt, es wird ernst mit dem Klimawandel. Am zweiten Tag der Kabinettsklausur im Schloss Neuhardenberg in Brandenburg sollen Hitze und Dürre daher auch Thema sein. Grüne und Linke machen Druck, fordern erneut mehr Anstrengungen bei der Klimaanpassung. Katrin Aue berichtet.
3: Klimaanpassung ins Grundgesetz und ein nationaler Hitzeaktionsplan. Diese Forderungen bekräftigen Grüne und Linke. Die Grünen-Fraktionschefin im Bundestag Britta Hasselmann sagte im RBB 24 Inforadio, die Städte und Gemeinden müssten angesichts des Klimawandels, Zitat, ungemeine Summen aufbringen. Renaturierung von Flüssen, Frühwarnsysteme, kühle Rückzugsorte. Klimaanpassungsmaßnahmen kosteten Geld, das Länder und Kommunen alleine nicht aufbringen könnten. Hierfür sei eine sogenannte Gemeinschaftsaufgabe für Klimaanpassung notwendig. Damit dürfte sich der Bund stärker finanziell bei Hitzeschutz und Co. engagieren. SPD-Umweltminister Carsten Schneider hatte die dafür nötige Grundgesetzänderung vor kurzem ins Spiel gebracht. Allerdings, die Union hat ablehnend auf den SPD-Vorstoß reagiert.
1: Und da bleibt die Union auch erstmal dabei. Der Vorsitzende der Unionsfraktion im Bundestag, Thorsten Frey, hat sich wieder dagegen ausgesprochen, Klimaanpassung und Naturschutz im Grundgesetz zu verankern. Bislang sind für diese Themen vor allem die Länder und Kommunen zuständig. Bei einer Verankerung im Grundgesetz würde daraus eine Gemeinschaftsaufgabe mit dem Bund werden. Laut Frey wäre das nicht effizient. Im Deutschlandfunk sagte er:
15: Ich möchte nur daran erinnern, dass wir bei den vergangenen Reformen im Föderalismus darauf gedrungen haben, dass wir von Gemeinschaftsaufgaben absehen, sondern klare Zuständigkeiten schaffen. Das führt nämlich am Ende dazu, dass Aufgaben auch wirklich erledigt werden. Bei Gemeinschaftsaufgaben besteht eher die Gefahr, dass die eine politische Ebene mit dem Finger auf die andere zeigt und am Ende wenig passiert.
1: Der Vorsitzende der Unionsfraktion im Bundestag, Thorsten Frey. Neben dem Klimaschutz ist die Rente ein ganz dicker Brocken bei der Kabinettsklausur. Die Reform soll trotz Kritik noch in diesem Jahr auf den Weg gebracht werden. Das hat Kanzleramtschefin Nina Wagen am Rande der Klausurtagung angekündigt. Das Sozialministerium will schon bald einen Gesetzesentwurf vorlegen. Nina Wagen.
4: Es wäre jetzt schlecht, im Voraus schon einzelne Dinge zu diskutieren oder schon totzureden. Deswegen ist es wichtig, dass das Sozialministerium jetzt einen Vorschlag vorlegt. Und natürlich gibt es an der einen oder anderen Stelle jetzt Bedenken. Das haben wir gehört. Und selbst die Dinge, die jetzt vorgetragen worden sind von den vier Ministerpräsidenten, das sind alles Dinge wie zum Beispiel Härtefallregelungen, die durchaus auch die Alterssicherungskommission schon in ihren Vorschlägen adressiert hat, sodass ich guter Dinge bin, dass wir da einen gemeinsamen Vorschlag finden, dass wir aber dieses Gesamtpaket so jetzt auch im Wesentlichen auf den Weg bringen werden.
1: Kanzleramtschefin Nina Wagen. Lange Zeit zeigten die Wirtschaftsdaten in Deutschland vor allem nach unten. Nun machen die jüngsten Konjunkturzahlen etwas Hoffnung. Das IFO-Institut hat eine Umfrage veröffentlicht, die zeigt, dass die Stimmung in den Chefetagen der Unternehmen so gut ist wie seit einem Jahr nicht mehr. Die Industrie- und Handelskammer Rhein-Hessen ist da allerdings nicht so optimistisch. Hauptgeschäftsführerin Carina Schwede sieht für die Region Rhein-Hessen noch keine wirtschaftliche Trendwende. Sie sagte in SWR aktuell:
0: Also wir freuen uns natürlich auch über positive

0: Comic-Con startet mit mehr als 1600 Ausstellern. So viele wie noch nie. Erstmal sind heute die Fachbesucher dran, ab morgen kommen die Fans dazu. Erwartet werden mehr als 350.000 Besucher. SWR-Reporter Martin Schütz ist vor Ort.
1: Bis Sonntag zeigen in den Kölner Messehallen Hersteller von Spielen und Hardware ihre Neuheiten. Laut den Veranstaltern der Gamescom gibt es dabei nicht mehr den einen großen Trend, der sich durch die Branche zieht. Die Interessen der Spielerinnen und Spieler sind demnach zu unterschiedlich. Es gibt Stände, an denen Simulatoren gezeigt werden, daneben aufwendige Actionspiele. Genauso unterschiedlich sind mittlerweile die Plattformen, die Gamer nutzen. Sie spielen etwa auf dem Smartphone oder auf dem klassischen PC.
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0: Randale, Pyrotechnik und viele Verletzte. Das war die Bilanz des DFB-Pokalspiels SV Waldhof Mannheim gegen den 1. FC Kaiserslautern am vergangenen Freitag. Klar ist, die Krawalle müssen aufgearbeitet werden. Daher hat der baden-württembergische Innenminister Manuel Hagel ein Krisentreffen angekündigt. Melanie Holstein berichtet.
3: Innenminister Hagel will mehrere Fußballvereine nächste Woche nach Stuttgart einladen. Nach Angaben des Ministeriums sollen 7 Clubs, vor allem aus der 1. bis 3. Liga, zu dem Krisengespräch nach Stuttgart kommen. Es gehe darum, klare Vereinbarungen zu treffen und die Stadionallianzen weiterzuentwickeln. 1400 Polizisten waren im Einsatz, 35 von ihnen wurden leicht verletzt. Außerdem mussten rund 85 weitere Personen medizinisch versorgt werden.
0: Wohnungsnot ist überall Thema, auch in Baden-Württemberg und Rheinland-Pfalz. Ein Beispiel aus Trier. Da hat sich die Anzahl der bezahlbaren Wohnungen seit 2010 fast halbiert, sagt die Stadt. Dagegen ist aber jetzt was gemacht worden. Es gibt 130 neue Wohnungen für Menschen mit Wohnberechtigungsschein. Also zum Beispiel Rentner oder auch Menschen, die unter einer bestimmten Einkommensgrenze liegen. SWR-Reporterin Alicia Tedesco in Trier hat sich die Wohnungen angeschaut. Wie funktioniert das mit den günstigeren Mieten?
4: Die sind komplett von Land und Bund gefördert und darum sind die Mieten eben relativ günstig. Die Bauzeit, die war teilweise auch sehr schnell und hat knapp ein Jahr gedauert. Der Grund dafür ist, dass die Unternehmen teilweise seriell gebaut haben, also die hatten fertige Bauteile, unter anderem Wände und voll ausgestattete Bäder, die eben fertig produziert angeliefert wurden und dann nur noch eingebaut werden mussten. Und das spart eben Geld und Zeit. Zum Beispiel Manfred Staudt, der ist Mitte Juli eingezogen und sein erster Eindruck von der Wohnung ist der hier.
5: Ist ziemlich warm hier drin, ohne Heizung. Jetzt war natürlich auch der Sommer, das Wetter war extrem. Die großen Fenster, die knallen die Hitze extra rein. Aber sonst bin ich eigentlich zufrieden. Ich schmecke auch nicht.
4: Wohnraum West kann also tatsächlich eine Lösung für die Wohnungsnot hier in Trier sein. Die Mieterinnen und Mieter sagen, dass es solche Projekte gerne öfter geben kann und auch geben muss.
0: Die Krankenhausreform könnte für viele Patienten bedeuten, weniger medizinische Angebote direkt vor Ort, längere Wege bei schweren Erkrankungen. Im pfälzischen Frankenthal gibt es daher Protest gegen mögliche Pläne des Landes, die Stadtklinik zu einer sogenannten Regioklinik runterzustufen. Denn das würde bedeuten, dass bestimmte Bereiche geschlossen werden. In einer Sondersitzung hat der Stadtrat gestern Abend einstimmig eine entsprechende Resolution verabschiedet. Der Frankenthaler Oberbürgermeister Nikolaus Meyer hat am Abend gesagt:
6: Die Resolution ist wichtig, ist ein starkes Zeichen aus Frankenthal. Es herrscht großes Unverständnis, nicht nur bei der Politik, sondern auch bei unseren 790 Mitarbeitern und auch bei den Bürgerinnen und Bürgern, dass das Land diesen gemeinsamen Investitionspfad der letzten Jahre, zuletzt 51 Millionen Euro für den Erweiterungsbau der Stadtklinik, nun mit der Empfehlung nach einer Regionalklinik in Frage stellt.
0: Der Frankenthaler Oberbürgermeister Nikolaus Meyer. Es gilt als Technologie der Zukunft. Im Remstal bei Stuttgart werden derzeit emissionsfreie Wasserstoffbusse getestet. 6 solcher Busse sind dort seit Mai unterwegs. Der Verkehrs- und Tarifverbund Stuttgart VVS zieht jetzt Bilanz. SWR-Reporterin Julia Georgi, wie läuft es denn mit den Wasserstoffbussen?
7: Die VVS ist nach der ersten Testphase zufrieden. Die Busse fahren mittlerweile fast jeden Tag und das ohne Störungen. Und auch die große Hitze in den letzten Wochen hat den Bussen wohl nichts ausgemacht. Das Ziel von VVS und Landkreis ist es, die Dieselbusse zu ersetzen. Mit den Wasserstoffbussen gibt es weniger Lärm und Abgase. In Waiblingen im Rems-Murr-Kreis gibt es seit Mai auch eine Wasserstofftankstelle. Und dort werden laut VVS nicht nur die Busse betankt, sondern ab nächsten Jahr soll da auch Wasserstoff direkt vor Ort hergestellt werden.
2: Und sonst so?
0: Sich nach dem Urlaub auf die Waage stellen, das mag für viele von uns eine unangenehme Sache sein. Im Londoner Zoo ist das aber gerade Pflichttermin. Rund 10.000 Tiere sind beim jährlichen Wiegen dran, vom winzigen Schneckchen bis zum Wasserschwein. Der Zoo will mit den Messungen vor allem kontrollieren, ob die Tiere gesund sind, sich normal entwickeln und bei manchen, ob Nachwuchs unterwegs ist. Allerdings einfach sagen, komm, stell dich mal drauf, funktioniert natürlich bei Tieren.

0: nicht. Bei Vögeln zum Beispiel werden die Wagen teilweise so platziert, dass die Tiere ganz nebenbei drüber laufen. Die Gewichtsunterschiede sind auch enorm. Die kleinsten Bewohner, die Patula-Schnecken, bringen weniger als 1 Gramm auf die Waage, während ein ausgewachsener asiatischer Elefant mehrere Tonnen wiegt. Nach dem Gang auf die Waage gibt es für die Tiere dann übrigens eine leckere Belohnung. Bei vielen von uns Menschen ist danach wahrscheinlich erstmal Diät angesagt.
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2: Es ist 12.45 Uhr.
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2: Mit Michael Spindler.
3: Der SC Freiburg hat schon vor dem Bundesliga-Start einen vielversprechenden Saisonauftakt hingelegt. Nach den Siegen im Hinspiel zur Conference League beim FC Motherwell und im DFB-Pokal gegen Fortuna Düsseldorf wollen die Freiburger morgen im Rückspiel zu Hause gegen den FC Motherwell den Einzug in die Conference League perfekt machen. Angreifer Igor Matanovic gibt sich selbstbewusst, zeigt aber auch großen Respekt vor dem Gegner.
4: Natürlich gegen Schottland. Da weißt du einfach auch, was dich erwartet. Eine sehr, sehr hohe Körperlichkeit und zudem eine Mannschaft, die auch Qualität hat. Ich meine, nicht jede Mannschaft schafft es in der ersten Minute sofort zu knipsen. Und wie die das auch herausgespielt haben mit dem Doppelpass auf der Seite, dann der Stürmer, wie er sich bewegt im Zentrum, war einfach auf sehr, sehr gutem Niveau. Und da müssen wir jetzt auch einfach wach sein am Donnerstag.
3: Auch die Frauen von Eintracht Frankfurt wollen sich für einen europäischen Wettbewerb qualifizieren, nämlich nicht weniger als für die Champions League. Heute Abend findet das Playoff-Hinspiel statt. Allerdings wartet mit Paris Saint-Germain eine schwere Aufgabe. SWR-Reporter Philipp Hofmeister.
5: Nach 3 Jahren Pause winkt den Eintracht Frankfurt Frauen die Rückkehr in die Königsklasse des europäischen Fußballs. Die Hürde in den Champions League Playoffs ist allerdings denkbar anspruchsvoll. Gegen Paris Saint-Germain sind die Frankfurterinnen der klare Underdog. Eintracht-Trainer Nico Arnautis fühlt sich wohl in der Rolle des Außenseiters, sieht die beiden Playoff-Duelle mit PSG als Belohnung für das bislang Erreichte und als spannende Herausforderung. Eine Kampfansage in Richtung des Star-Ensembles aus der französischen Hauptstadt gab es obendrein. Wir können ihnen wehtun, so der Eintracht-Coach. Im heutigen Hinspiel soll auch mit dem akustischen Support der eigenen Fans die Basis für den ersehnten Einzug in die Königsklasse gelegt werden.
3: Auch für die Frauen des VfL Wolfsburg startet heute die Qualifikation für die Champions League. Im letzten Jahr ging es bis ins Viertelfinale. Deshalb wollen die Wölfinnen natürlich auch in diesem Jahr wieder mit dabei sein. Gegner im Hinspiel in Wolfsburg ist Inter Mailand. In einer Woche beginnt für die deutschen Basketballfrauen die Heim-WM in Berlin. Bundestrainer Olaf Lange hat zwar noch ein paar Probleme zu lösen. 2 Testspielniederlagen und einige verletzte Leistungsträgerinnen fordern Flexibilität. Aber Lange, der schon 1998 als Co-Trainer bei der WM ebenfalls in Berlin dabei war, ist optimistisch und freut sich auf das Turnier.
6: Dieses Jahr oder haben wir ja ein bisschen was mitzureden. Damals sind wir 10. geworden. Jetzt haben wir ja eine Mannschaft, die da mitspielen kann. Obwohl mit unserem Verletzungsproblem müssen wir natürlich hoffen und bangen, dass alle noch rechtzeitig fit werden, bis auf Satu. Aber es ist natürlich aufregend, spannend und auch die Energie, die Fans. Also so viel Zuschauer hatten wir ja damals nicht. Da hatten wir, glaube ich, 1200, 1500, wenn es viele waren. Und jetzt ist fast ausverkauft. Das ist schon sehr, sehr, sehr schön und aufregend und toll für den deutschen Frauenbasketball.
3: Alexander Zverev ist beim umstrittenen Mixturnier bei den Tennis US Open bereits nach dem Auftaktmatch ausgeschieden. An der Seite der US-Amerikanerin Taylor Townsend verlor er in nur 49 Minuten gegen das Duo Belinda Bencic und Fabio Cobolli in 2 Sätzen. Das Mixturnier findet nach einem speziellen Modus vor dem Einzelturnier der US Open in New York statt, welches dann am Sonntag beginnt. Soweit der Sport, es ist 12.48 Uhr.
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2: Der Drohnenangriff auf ein Frachtflugzeug in Leipzig hat es gezeigt. Die sogenannte hybride Bedrohungslage ist real. Wir beschäftigen uns die ganze Woche mit diesem Thema.
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2: Thorsten Höck ist geschäftsführender Vorstand im Verband der Energie- und Wasserversorger Baden-Württemberg. Mit ihm hat SWR-Aktuell-Moderator Jonathan Hadem gesprochen.
7: Wie ernst nehmen die Versorgungsunternehmen inzwischen das Thema hybride Bedrohungen?
8: Sehr ernst. Nicht erst seit gestern. Wir haben das Thema natürlich schon länger auf dem Schirm. Das war immer schon ein Thema. Aber wir sehen natürlich wahr, dass die Bedrohungslage massiv zugenommen hat in den letzten Jahren. Und dementsprechend haben wir auch die Maßnahmen erweitert.
7: Kann man denn beziffern, wie oft versucht wird, von außen in die Computersysteme von Versorgungsunternehmen einzudringen oder wie oft Anlagen zum Beispiel mit Drohnen ausspioniert werden?
8: Was ich Ihnen sagen kann, ist, dass natürlich es Versuche gibt. Mit Drohnen muss man natürlich auch beachten, bei den Drohnen ist immer die Frage, ist das vielleicht auch einfach nur jemand, der hobbymäßig rumfliegt? Das wissen wir am Ende des Tages nicht, aber dass Drohnen in der Nähe von Versorgungseinrichtungen gesichtet werden, kommt durchaus auch vor. Und Cyberangriffe ist auch eine Sache, mit der wir uns ja schon seit Jahren auseinandersetzen müssen. Früher vermehrt natürlich zum Thema Erpressungsversuche, aber heute auch vermehrt vor dem Hintergedanken, dass wir da tatsächlich die Versorgungssicherheit gewährleisten müssen.
7: Wenn jemand einen großflächigen Stromausfall herbeiführen wollen würde, dann muss er ja die potenziellen Angriffspunkte kennen, zum Beispiel Hauptleitungen, Verteilerpunkte, Umspannwerke und so weiter und so weiter. Nach dem Anschlag auf eine Hauptleitung in Berlin gab es ja eine Diskussion darüber, ob bei uns in Deutschland zu viele Informationen über solche Anlagen öffentlich zugänglich sind. Wie kann man sie trotzdem schützen?
8: Also erster Punkt, den Sie richtig angesprochen haben, ist, dass ich deswegen glaube, ich Transparenz prinzipiell etwas Gutes ist. Die Frage ist nur, was machen wir transparent? Muss es sein, dass ich genau nachgucken kann, wo welche Leitungen langlaufen, wo welche Tafeln stehen, welche Versorgungssysteme wo aufgebaut sind? Muss das für jeden zugänglich sein? Oder sind das Informationen, die man eher auf einer Need-to-Know-Basis einfach nur weitergeben müsste? Also ich glaube, die Frage, was wir eigentlich wo wie veröffentlichen, ist, glaube ich, erstmal eine ganz zentrale Frage. Natürlich kann man auch Sachen ausspüren, wenn nicht alles einfach veröffentlicht ist, aber wir machen es natürlich Angreifern auch unglaublich leicht. Das muss man, glaube ich, ernsthaft einfach mal betrachten, dass wir da ein Problem haben. Was wir natürlich machen können, ist physischer Schutz an Anlagen, Überwachungsmöglichkeiten. Überwachungsmöglichkeiten muss man aber auch sein. Anlagen stehen häufig, wie Trafostationen etc. im öffentlichen Raum. Öffentlicher Raum, zum Beispiel Videoüberwachung, ist auch ein kritisches Thema. Wir wissen, dass wir auch Datenschutzthemen dort haben. Also das macht es auch nicht unbedingt leichter. Und physischer Schutz hat auch Grenzen, gerade im öffentlichen Raum, aber auch darüber hinaus. Erstens, er ist teuer, er ist sehr aufwendig. Das müssen wir uns auch leisten wollen. Und am Ende des Tages müssen wir auch leider ehrlicherweise konstatieren, dass wir die Versorgungsinfrastruktur, das sind hunderttausende Kilometer alleine in Baden-Württemberg, werden wir nicht zu 100% schützen können. Das ist auch relativ klar. Wichtig ist es für insbesondere an den neuralgischen Stellen, dass wir da verstärkt Maßnahmen ergreifen. Aber einen hundertprozentigen Schutz gibt es auch nicht. Deswegen müssen wir uns neben der Frage, wie schützen wir die Anlagen, auch die Frage stellen, wie gehen wir damit um, wenn etwas passiert, dass wir wieder schnell die Systeme wiederherstellen können. Ich glaube, das ist die zweite Ebene, die wir auch nicht ganz außer Blick lassen dürfen, weil ich sage, hundertprozentigen Schutz, wie auch unser Ministerpräsident letztens festgestellt hat, den gibt es nicht.
7: Jetzt ist es ja so, dass bei diesem Fall in Berlin zum Beispiel ein sehr großer Teil der Stadt an einer Leitung hing. Müsste man oder könnte man nicht auch die Stromnetze umbauen, damit das eben kleinteiliger wird?
8: Also vielleicht erstmal die gute Nachricht, die Stromnetze sind ja schon grundsätzlich so aufgebaut, dass wir eine sogenannte N-1-Sicherheit haben. Das bedeutet, wenn ein System ausfällt, gibt es eigentlich in der Regel immer noch ein zweites System, das ein Gebiet versorgen kann. Aber natürlich gibt es neuralgische Stellen, wo diese Systeme zusammenlaufen. Das ist so. Aus Effizienzgründen habe ich sie so gebaut, weil man davon ausging, dass eine Leitung ausfällt, dann habe ich noch eine zweite Leitung. Aber wenn natürlich jemand die Leitungen nah beieinander sind, da gab es auch schon andere Fälle, dass dann natürlich Probleme auftreten können, verstärkt. Deswegen muss man sich sicherlich die Frage stellen, baue ich die Systeme anders? Also trenne ich das räumlich stärker? Mhm. Aber erster Punkt, das verursacht natürlich auch erstmal wieder höhere Kosten, höheren Aufwand im Betrieb. Das ist so, das ist trotzdem etwas, was wir, glaube ich, machen müssen. Aber auch dann werden wir auch da nicht eine hundertprozentige Sicherheit haben können, weil es natürlich am Ende des Tages trotzdem laufen die Leitungen irgendwo zusammen an einer Stelle. Und unser System ist ja schon sehr, sehr dezentral und sehr kleinteilig. Das ist möglicherweise sogar eine Stärke des Systems, aber neuralgische Stellen gibt es leider immer noch.
2: Sagt Thorsten Höck, geschäftsführender Vorstand im Verband der Energie- und Wasserversorger Baden-Württemberg, im Gespräch mit SWR Aktuell-Moderator Jonathan Hadem. Morgen beschäftigen wir uns hier mit hybriden Bedrohungen im Cyberraum.
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2: mit Jutta Kaiser.
9: Dass in Deutschland massiv Wohnungen fehlen, ist keine Überraschung. Aber eine neue Studie des privaten Pestel-Instituts zeigt, es sind mehr als manche vielleicht gedacht haben. Bundesweit fast 1,4 Millionen. Auch im Südwesten ist die Situation angespannt. In Rheinland-Pfalz fehlen 136.000 Wohnungen. In Baden-Württemberg sind es aktuell mehr als 200.000.
10: In Baden-Württemberg fehlen sowohl absolut als auch im Vergleich zur Einwohnerzahl so viele Wohnungen wie in kaum einem anderen Bundesland. Insbesondere günstige Wohnungen sind im Südwesten knapp Und das sei eben genau in wirtschaftlich starken Regionen wie Baden-Württemberg ein Problem, so das Pestel-Institut. Frei werdende Arbeitsplätze im unteren Einkommensbereich könnten nur schwer besetzt werden, wenn es keinen Wohnraum gäbe, den sich die Menschen mit diesen Gehältern auch leisten können. Dass so wenig gebaut wird, sei außerdem auch volkswirtschaftlich ein Problem. Den Schaden schätzt das Pestel-Institut bundesweit auf 0,6% des Bruttoinlandsproduktes. Das Institut wirft der Bundesregierung eine vertane Chance auf Wachstum vor. Beauftragt hat die Studie der Bundesverband Deutscher Baustofffachhandel. Der Verband fordert die Bundesregierung dringend zum Handeln auf. Die Branche im Wohnungsbau sei schwer angeschlagen und brauche massive Unterstützung. Christoph Mautes, SWR Wirtschaftsredaktion.
9: Der deutsche Staat hat im vergangenen Jahr so viel Erbschafts- und Schenkungssteuer eingenommen wie noch nie. Wie das Statistische Bundesamt mitteilt, haben die Finanzverwaltungen 2025 eine Summe von mehr als 21 Milliarden Euro festgesetzt. Ein Anstieg von rund 60% gegenüber dem Vorjahr und ein neuer Höchstwert. Grund dafür ist den Angaben zufolge, dass deutlich höhere Vermögen per Erbschaft oder Schenkung übertragen und damit auch besteuert wurden. Insgesamt rund 141 Milliarden Euro. Die Behörde betont aber, die meisten Erbschaften und Schenkungen lägen innerhalb der Freibeträge. Sie seien in der Regel nicht steuerpflichtig und damit nicht in der Statistik enthalten. Deutschlands größte Wirtschaftsauskunftei, die Schufa, hat Ärger im Zusammenhang mit einer sogenannten Schattendatenbank und fürchtet jetzt rechtliche Konsequenzen. Die gemeinnützige europäische Datenschutzorganisation Neub hat angekündigt, unter anderem eine Sammelklage vorzubereiten. Peter Hornung hat die Frage beantwortet, wie der Zeitplan aussieht.
11: Ja, man will die Schufa zunächst mal auffordern, Auskunft über die Daten zu geben, die in dieser Schattendatenbank gespeichert sind. Das sagte uns ein Sprecher von Neub, von dieser europäischen Datenschutzorganisation. Der Betrieb der Schattendatenbank, der müsse sofort gestoppt werden. Wenn die Schufa das nicht tue, dann werde Neub auch Klage in diesem Fall einreichen. Gleichzeitig bereitet diese Datenschutzorganisation nach eigenen Angaben auch eine Sammelklage gegen die Schufa vor, mit dem Ziel, Schadensersatz zu erstreiten. Neub fordert jetzt Interessenten auf, sich für so eine Klage zu melden. Sollte Neub damit Erfolg haben mit dieser Schadensersatzklage, dann könnte das ein großes Problem für die Schufa werden, denn auch ein niedriger Schadensersatz pro Fall wäre eine riesige Summe angesichts von Millionen Betroffenen. Die Schufa jedoch, die sieht sich im Recht mit allem, was sie tut. Inzwischen allerdings wird das Unternehmen offenbar überflutet mit Anfragen von Verbrauchern, die wissen wollen, was über sie gespeichert ist, welche sensiblen Daten noch bei der Schufa liegen. Wie viele genau angefragt haben, das wollte uns die Schufa aber auf wiederholte Nachfrage nicht sagen.
9: Die deutsche Chemie- und Pharmaindustrie investiert Rekordsummen in Forschung und Entwicklung, warnt aber vor der Konkurrenz aus Asien. Laut dem Chemieverband VCI lagen die Forschungsbudgets der Branche 2025 bei knapp 16 Milliarden Euro. Dem Verband zufolge ist die Zahl der Patente im Bereich Chemie und Pharma aber seit Jahren rückläufig. Der deutsche Anteil am weltweiten Geschehen habe sich seit dem Jahr 2010 fast halbiert. China habe seinen Anteil im selben Zeitraum dagegen fast vervierfacht. Damit liege die Volksrepublik nach den USA auf Rang 2 vor Japan, Südkorea und Deutschland. Und im Frankfurter Börsenbericht geht es um den Waldorfer Softwarekonzern und Cloud-Anbieter SAP, heute Verlierer im DAX.
12: Die Anleger sorgen sich, dass die etablierten Softwarefirmen von den großen Anbietern der künstlichen Intelligenz wie Anthropic oder OpenAI verdrängt werden könnten. Einen Vorteil hat SAP. Die Anwendungen des Waldorfer Konzerns laufen über Hunderttausende von Kundenrechnern, die man nicht so einfach mal schnell ersetzen kann. Aber die Zeit drängt. Im DAX fallen SAP heute ans Indexende zurück, nachdem sich das Papier zuletzt erholt hatte. Die Anleger nehmen Gewinne mit und warten gleichzeitig auf die Zahlen des US-KI-Branchenprimus Nvidia nach US-Börsenschluss. Der DAX steht kaum verändert, aber auf hohem Niveau bei rund 26.300 Punkten. Robert Minde, ARD-Finanzredaktion, Frankfurt.
9: Und das war das Update aus der Wirtschaft um 12.58 Uhr.
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2: Mit Christian Haug. Guten Tag. In Syrien herrscht nach dem jahrelangen Bürgerkrieg jetzt weitgehend Frieden. Jetzt will auch eine kurdisch geführte Miliz ihren Kampf aufgeben und sich in die reguläre Armee eingliedern lassen. Was das für die Zukunft Syriens und für die Rechte der Kurden bedeutet, darum geht es hier gleich nach den Nachrichten. Ein weiteres Thema ist das Leid der Zivilbevölkerung in Konfliktgebieten wie dem Sudan. Auch das hier in etwa 10 Minuten.
1: 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Das Wetter für den Südwesten.
2: Am Nachmittag scheint die Sonne im Wechsel mit Wolken. Es bleibt meist trocken. Die Temperaturen liegen zwischen 22 Grad im Taunus und 30 Grad am Kaiserstuhl. Wind weht kaum. In der Nacht ist der Himmel unterschiedlich bewölkt. Teils klar, Tiefstwerte 19 bis 13 Grad. Morgen Sonne und Wolken, später im westlichen Rheinland-Pfalz örtlich Schauer. Hochsommerlich heiß mit 26 bis 34 Grad. Und am Freitag Regengüsse und teils kräftige Gewitter mit einer deutlichen Abkühlung. Am Samstag im Süden freundlichen Rheinland-Pfalz Wolken und später teils leichter Regen.
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13: Um 13 Uhr mit Jonathan Wiese. Die Europäische Union verzeichnet im zweiten Quartal dieses Jahres das erste Handelsdefizit seit 2023. Laut Statistikbehörde Eurostat liegt es bei rund 21,8 Milliarden Euro. Aus Brüssel berichtet Sarah Lopez.
14: Das liegt unter anderem daran, dass die EU zuletzt mehr Geld für Energieprodukte ausgegeben hat, vor allem für Öl und Gas. Die sind wegen der Situation rund um die Straße von Hormus deutlich teurer geworden. Bei den Energieprodukten ist das Handelsdefizit demnach um mehr als 40% gestiegen. Außerdem spielen auch die Wirtschaftsbeziehungen zu China eine Rolle. Im zweiten Quartal des Jahres importierte die EU deutlich mehr chinesische Produkte, als sie europäische nach China exportierte.
13: In Deutschland gibt es einer Studie zufolge aktuell 1,35 Millionen Wohnungen zu wenig. Zu dem Ergebnis kommt das Pestel-Institut in seinem neuen Baumonitor. Demnach fehlen in Rheinland-Pfalz und Baden-Württemberg insgesamt 337.000 Wohnungen. Den Forschern zufolge wird durch den Einbruch im Wohnungsbau zwischen 2023 und 2025 die gesamte Konjunktur in Deutschland gebremst. Konkret sei das innerhalb von 2 Jahren ein Nettoumsatzverlust von fast 27 Milliarden Euro gewesen. Und das bedeute ein 0,6% geringeres Bruttoinlandsprodukt und rund 7 Milliarden Euro Steuern weniger, heißt es in dem Bericht. In Auftrag gegeben hatte die Studie der Verband Deutscher Baustofffachhandel. Bundesfinanzminister Klingbeil will die geplante Zuckersteuer nicht auf zuckerfreie Getränke ausdehnen. Der SPD-Politiker erklärte, ein solcher Plan ergebe keinen Sinn. Laut einem Papier aus seinem Ministerium sollten auch Getränke mit Süßstoff besteuert werden. Klingbeil sagte, es habe sich lediglich um eine interne Überlegung gehandelt, die nicht beschlossen worden sei. Die schwarz-rote Koalition hat sich bereits auf eine Zuckersteuer ab nächstem Jahr geeinigt. Die Details sind aber noch nicht klar. Der Vorsitzende der Unionsfraktion im Bundestag, Frei, hat sich dagegen ausgesprochen, Klimaanpassung und Naturschutz im Grundgesetz zu verankern. Bislang sind dabei vor allem die Länder und Kommunen zuständig. Bei einer Verankerung im Grundgesetz würde daraus eine Gemeinschaftsaufgabe mit dem Bund werden. Im Deutschlandfunk sagte Frei, das führe nur dazu, dass eine politische Ebene auf die andere zeige. Am Ende passiere dann nichts. Die Grundgesetzanpassung hatte die SPD ins Gespräch gebracht. Trotz der Niederschläge in den vergangenen Tagen entspannt sich die Lage für Containerschiffe auf dem Rhein kaum. Das sagte ein Sprecher des internationalen Logistikunternehmens Contago dem SWR. Auf Schwankungen des Pegels reagiere man kurzfristig mit mehr Ladung, der Effekt sei aber gering. Bis die Schiffe wieder vollgeladen fahren können, dauert es dem Sprecher zufolge mindestens bis November. Die Ukraine hat in der Nacht erneut Logistikzentren des russischen Online-Händlers Wildberries mit Drohnen angegriffen. In der Region Tambov steht laut russischen Behörden ein Lagerhaus auf rund 100.000 Quadratmetern in Flammen. Ein Mensch sei verletzt worden. Der Versandhändler Wildberries beliefert das russische Militär unter anderem mit Drohnen und Ausrüstung. In Nepal sind bei einer schweren Sturzflut nach Medienberichten mindestens 8 Menschen ums Leben gekommen. Häuser, Straßen, Brücken und Geschäfte wurden demnach zerstört, ebenso mehrere Wasserkraftwerke zur Stromversorgung. Die Sturzflut war über den Fluss Bote Kosi nahe der Grenze zu Tibet über die bewohnten Gebiete hereingebrochen. Der Katastrophenschutz untersucht, wie ein Erdrutsch im Fluss auf tibetischer Seite damit zusammenhängen könnte. Der US-amerikanische Künstler Alex Katz schenkt der Kunsthalle Tübingen 7 seiner Werke. Das hat das Museum mitgeteilt. Katz gilt als einer der einflussreichsten US-Maler der Nachkriegszeit. Die Kunsthalle bekommt unter anderem die bekannten Katz-Arbeiten Nicole und Purple Wind. Bis Mitte September ist in der Kunsthalle Tübingen noch eine große Ausstellung des Malers zu sehen. SWR Nachrichten, Redaktion Andrea Schindler. Das Wetter für Baden-Württemberg und Rheinland-Pfalz. Ein Biskaya-Tief bringt feuchtwarme Luft. Die Vorhersage: Sonne und Wolkenfelder, aber meist trocken bei 22 Grad im Taunus und 30 Grad am Kaiserstuhl. In der Nacht wechselnd wolkig, teils klar bei 19 bis 13 Grad. Die weiteren Aussichten: Morgen Sonne und Wolken, später im westlichen Rheinland-Pfalz örtlich Schauer bis 34 Grad. Am Freitag Regen und teils kräftige Gewitter, deutlich kühler. Die Zeit: 13.05 Uhr.
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2: Mit Christian Haug. Guten Tag. Und das sind drei unserer Themen bis halb zwei. Die Bundesregierung spricht bei ihrer Klausurtagung in Neu-Hardenberg heute unter anderem über den Klimaschutz. Die kurdisch geführten demokratischen Kräfte Syriens lösen sich auf. Wir fragen die Syrien-Expertin Christine Hellberg, was das für die Stabilität des Landes bedeutet. Und Hunger als Waffe in Konflikten. Der Generalsekretär der Welthungerhilfe schildert die Probleme bei der Versorgung von Zivilisten im Sudan und im Gazastreifen. Tag 2 der Regierungsklausur in Schloss Neu-Hardenberg bei Berlin. Am Vormittag haben die Ministerinnen und Minister mit dem Kanzler weiter über die anstehenden Reformprojekte beraten. Anschließend sind sie zu einer regulären Kabinettssitzung zusammengekommen. Das heißt, es wird ein bisschen konkreter. Was in den vergangenen zwei Tagen bis heute Mittag dabei besprochen wird, fasste Bundeskanzler Friedrich Merz vorhin, bevor der in Neu-Hardenberg versammelten Presse so zusammen.
15: Wir haben auf dieser Klausurtagung ein Zukunftsbild unseres Landes entworfen. Wir haben Deutschland von morgen diskutiert. Und dieses Deutschland von morgen ist optimistisch und zuversichtlich. Wir müssen raus aus diesem Klima der Verdrießlichkeit und des Verdrusses. Wir müssen gemeinsam diesen weit verbreiteten Missmut abschütteln, der unser Land seit langer Zeit lähmt. Seit einem Jahr bringen wir in der Bundesregierung Entscheidungen auf den Weg, um das Land besser, schneller, moderner und dynamischer zu machen. Wir legen alte Lasten ab, wir beseitigen Zwänge, wir begrüßen neue Technologien und wir tun das alles in dem Bewusstsein, dass wir das Gute in Deutschland erhalten und unsere Stärken nutzen wollen. Unsere Demokratie und unsere Vielfalt und natürlich auch unseren Sozialstaat und unsere guten Arbeitsplätze.
2: Sagte Bundeskanzler Friedrich Merz vor wenigen Minuten in Neu-Hardenberg bei Berlin. Syrien ist von Normalität immer noch weit entfernt. Regiert wird das Land seit gut anderthalb Jahren von Übergangspräsident al-Sharaa, dem früheren Anführer der sunnitischen HTS-Miliz. Und Syrien ist schon lange geprägt von mehr oder weniger offenen Konflikten zwischen den Angehörigen der unterschiedlichen Religionsgemeinschaften, also Sunniten, Schiiten, Alawiten, Drusen, Jesiden und Christen. Gleichzeitig gibt es neben der syrischen Mehrheitsbevölkerung, die sich als arabisch definiert, eine große kurdische Minderheit, vor allem im Norden des Landes. Die kurdisch geführten demokratischen Kräfte Syriens, kurz SDF, haben jetzt bekannt gegeben, dass sie sich auflösen und in die syrische Armee eingliedern wollen. Ihr Anführer Maslum Abdi hat verkündet, der Einsatz sei beendet. Darüber spreche ich jetzt mit der Autorin und Syrien-Expertin Christine Hellberg. Frau Hellberg, wie bemerkenswert ist dieser Schritt der kurdisch geführten SDF für Syrien?
16: Das ist ein sehr bedeutender Schritt, denn im Grunde vollzieht sich jetzt das, was am 30. Januar vereinbart wurde, damals zwischen der Übergangsregierung in Damaskus und der autonomen Verwaltung im Nordosten, angeführt eben durch diesen SDF-Chef Maslum Abdi. Das ist also politisch von großer Symbolik. Die Frage ist, wie konkret das auch schon umgesetzt wurde. Und da sehen wir eben auf der operativen Ebene, dass noch einige Fragen offen sind. Also insofern erstmal große symbolische Wirkung, wichtiger Meilenstein hin zu einer Einheit des Landes, aber eben auch noch nicht im Detail vollzogen.
2: Bis vor wenigen Monaten hatten die Kurden ja noch gegen die Regierung von Übergangspräsident al-Sharaa gekämpft oder umgekehrt. Im Januar haben sie dann eine Art Friedensabkommen unterzeichnet. Gleichzeitig sichert die Übergangsregierung den Kurden jetzt umfassende Minderheitsrechte zu. Wie sehen die aus und gehen die den Kurden weit genug?
16: Das Problem ist, dass diese Rechte, die den Kurden zugestanden wurden, also zum Beispiel, dass Kurdisch eine offizielle Amtssprache wird in Syrien, was natürlich ein großer Fortschritt ist, weil unter dem Regime von Assad war Kurdisch verboten, man durfte es gar nicht offiziell sprechen. Auch der Nehruz-Feiertag, 21. März, der höchste Feiertag für die Kurden, das ist jetzt ein offizieller Feiertag. Man darf auch Kurdisch unterrichten in den Schulen, wie umfangreich, das ist auch wieder noch in der Diskussion. Alle diese Themen sind gesichert bisher nur durch ein Präsidialdekret. Also Ahmed Eşarar, der Übergangspräsident, hat gesagt, liebe Kurden, das ist das, was ich euch zugestehe. Was aber die Kurden sich eigentlich wünschen, ist, dass das in der Verfassung verankert wird. Und das ist zum jetzigen Zeitpunkt noch nicht geschehen. Die Verfassung wird ja erst noch ausgearbeitet, auch durch das neue Parlament. Und da bleibt eben abzuwarten, ob diese Minderheitenrechte da auch so explizit Erwähnung finden.
11: Das sind jetzt die innenpolitischen Aspekte, aber es gibt ja auch außenpolitische. Die türkische Regierung hat die kurdischen Milizen immer auch als Bedrohung wahrgenommen und sie teilweise auch auf syrischem Territorium angegriffen. Inwieweit könnte der Schritt jetzt in diesem Konflikt für Entspannung sorgen?
16: Ja, die Türkei hat die SDF nicht nur als Gefahr betrachtet, sondern aktiv bekämpft. Die Türkei hat ja auch mit 3 Militäroperationen in den vergangenen Jahren Gebiete besetzt im Norden. Jetzt gerade geht es darum, dass kurdische Bevölkerung zurückkehren kann, zum Beispiel in diese von der Türkei besetzten Gebiete. Da gab es Anfang August auch Probleme, weil natürlich kurdische Familien in ihre Heimatorte zurückkehren entlang der Grenze und die dortigen Bewohner, die häufig islamistischen Milizen angehören, die dann dort nicht reingelassen haben. Also da gab es Konflikte, das hat dann wiederum Unruhen ausgelöst in anderen kurdisch geprägten Orten im Norden. Und da hat sich eben auch gezeigt, wie viel Schmerz, wie viel Misstrauen da ist auf beiden Seiten und dass es ganz dringend ist, sowas auf höchster politischer Ebene zu regeln. Das war jetzt auch so ein bisschen nochmal die Dringlichkeit, die zu dieser Erklärung von Mazlum Abdi geführt hat. Die Türkei kann im Grunde zufrieden und glücklich sein. Sie hat einen sehr großen Einfluss auf diese Übergangsregierung in Damaskus. Es gibt keinen Grund mehr, irgendwie von einer Gefahr für die Türkei auszugehen, die eigentlich ohnehin nicht bestand. Die Türkei hat immer argumentiert, dass diese autonome Verwaltung in Nordostsyrien der PKK nahestünde, hat aber jetzt ja einen internen Prozess auch mit der PKK begonnen. Die PKK hat sich ja auch schon aufgelöst offiziell. Also da sind ja einige Prozesse in Gang gekommen, die jetzt ganz klar der Türkei eigentlich nutzen. Und jetzt geht es vielmehr darum, wie Syrien insgesamt eben zu einem Land werden kann, in dem alle diese Gruppen sich beteiligt fühlen und nicht nur symbolisch integriert durch einzelne Personen. Das ist so ein bisschen die Strategie dieser Übergangsregierung. Ne? Einzelne Personen einbinden, ohne dass man wirklich strukturell alle Bevölkerungsteile integrieren müsste und auch ihre Repräsentanten integrieren müsste. Und das sieht man eben auch an dem neuen Parlament, wo viele Einzelpersonen sitzen. Aber wir haben noch keinen politischen Prozess mit Parteien, keine Diskussion über die Zukunft dieses Landes, sondern erstmal nur Stabilisierung.
11: Sagt die Autorin und Syrien-Expertin Christine Hellberg. Während es in Syrien also inzwischen weitgehend friedlich ist, verursachen Kriege aktuell in anderen Regionen großes Leid unter der Zivilbevölkerung. Und zwar nicht nur durch Schüsse und Bomben, sondern auch durch Hunger, wenn die Versorgung mit Nahrungsmitteln zusammenbricht. Oft genug trifft es Regionen, in denen die Lage schon vorher angespannt war, wie im Sudan. Und auch im Gazastreifen leiden Menschen und vor allem Kinder Hunger. Der UNO-Sicherheitsrat hat sich gestern Abend in einer Debatte mit dem Thema beschäftigt und darüber spreche ich jetzt mit Matthias Mogge, dem Generalsekretär der Welthungerhilfe. Herr Mogge, schauen wir erstmal auf den Gazastreifen. Dort wird zwar aktuell nicht mehr in großem Stil gekämpft, aber das israelische Militär beschränkt immer noch den Zugang zu dem Gebiet. Was bedeutet das für die Versorgung mit Nahrungsmitteln?
17: Ja, es ist nach wie vor sehr, sehr schwer, Hilfsgüter in den Gazastreifen zu bekommen. Es ist zwar, hat sich leicht verbessert, aber für uns ist es nach wie vor so, dass wir eigentlich Hilfsgüter auf Lager haben in Amman, Jordanien, die wir aber nicht über die Grenze bekommen. Also insofern ist die Lage leicht besser, aber man kann in keinster Weise Entwarnung geben.
11: Das heißt, dort hungern immer noch Menschen?
17: Auf jeden Fall. Die Versorgungslage ist nach wie vor sehr, sehr schwer, sowohl was Nahrungsmittel angeht, aber auch was die Wasserversorgung angeht. Die hygienischen Verhältnisse sind sehr, sehr schwierig. Die Menschen sind auf engstem Raum zusammengepfercht und wir betreiben ja Ernährungszentren als Welthungerhilfe zusammen mit Partnern. Und wir sehen, dass jeden Tag unterernährte Kinder in diese Ernährungszentren mit ihren Müttern kommen, die wir dann versorgen mit Spezialnahrung. Wir sind weit davon entfernt, von irgendeiner Art von Normalisierung zu sprechen.
11: Dieser Zustand, der dauert ja jetzt schon seit Jahren. Was heißt das für die Gesundheit gerade mit Blick auf die Kinder und für deren Entwicklung?
17: Da wächst natürlich, muss man leider so feststellen, eine verlorene Generation sozusagen heran. Und es wird nach wie vor bombardiert. Es gibt nach wie vor jeden Tag Angriffe. Und diese Kinder, die Jugend, die wächst in dieser Atmosphäre sozusagen auf. Ja, es gibt auf der einen Seite die Angriffe der israelischen Armee, aber auch natürlich ist die Hamas nach wie vor aktiv. Also das ist wirklich ganz, ganz, ganz tragisch, dass sowohl die Gesundheitssysteme, aber auch die Bildungssysteme überhaupt nicht mehr funktionieren.
11: Gerade mit Blick auf den Gazastreifen gab es ja den Vorwurf, dass die israelische Regierung Lebensmittellieferungen gezielt blockiert hat, um den Druck auf die Palästinenser zu erhöhen. Was würde das mit Blick auf das Völkerrecht bedeuten?
17: Völkerrecht wird nicht beachtet. Das internationale Völkerrecht allerdings nicht nur in Gaza, sondern mittlerweile in vielen, vielen Ländern. Und ich nenne da nur mal den Sudan als weiteres Beispiel, wo das Völkerrecht in keinster Weise beachtet wird, sondern immer wieder Hunger als Waffe eingesetzt wird, Hunger als Druckmittel eingesetzt wird. Und das sehen wir in Gaza, wie gesagt, in einigen Ländern noch. Das war ja auch Teil der Debatte im Sicherheitsrat gestern, wo das ganz genau debattiert wurde und eigentlich auch beklagt worden ist von vielen der Redner. Aber leider passiert zu wenig und auch der Sicherheitsrat hätte eigentlich Möglichkeiten zu handeln, tut er aber nicht.
11: Sie haben den Sudan gerade schon angesprochen. Wie würden Sie die Lage dort beschreiben, was die Versorgung mit Nahrungsmitteln bzw. den Hunger dort angeht?
17: In Teilen des Sudans ist die Versorgungslage nach wie vor extrem schlecht. Und das ist wirklich ein Land, wo man auch eklatant sehen kann, wie die Kriegsparteien dort ganz klar die Zivilbevölkerung attackiert, die Zivilbevölkerung vertreibt, ihnen die Möglichkeit nimmt, raubt, selber für sich zu sorgen, anzubauen, Kulturen anzubauen und auch Hilfsgütertransporte bombardiert, sodass Hilfsgüter gar nicht zu den Menschen kommen können. Also das ist eines der eklatantesten Beispiele dafür, wie wir nennen das immer das Recht auf Nahrung. Jeder Mensch hat eigentlich ein Recht auf Nahrung, auf ausreichende Nahrung, wie dieses Recht permanent verletzt wird und damit eben auch das internationale Völkerrecht.
11: In der vergangenen Woche erst wurden ja diese Zahlen veröffentlicht, dass im vergangenen Jahr 350 Mitarbeitende von Hilfsorganisationen getötet worden sind. Die offiziellen Reaktionen von westlichen Regierungen, die sind einigermaßen verhalten ausgefallen, oder wie nehmen Sie das wahr?
17: Ja, es gab jedenfalls keinen von mir wahrgenommenen Aufschrei aufgrund dieser Zahlen, sondern man nimmt es vielleicht auch mittlerweile so etwas hin. Es gab ja 350 Menschen, die bei Helfer, die ums Leben gekommen sind, aber auch über 1000 Menschen, die entführt worden sind. Auch das muss man sich eben vorstellen. Da sind ja Leute, die wirklich unter Einsatz ihres Lebens anderen Menschen helfen in sehr, sehr schwierigen Situationen. Und wenn die dann entführt werden, wenn die dabei ums Leben gekommen kommen oder verletzt werden, dann ist das wirklich dramatisch und das braucht eigentlich einen Aufschrei auch der internationalen Community im Sicherheitsrat. Wie ich das wahrgenommen habe, war das jetzt auch kein großes Thema. Leider, muss ich sagen.
11: In SWR aktuell war das Matthias Mogge, der Generalsekretär der Welthungerhilfe.
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11: Wer noch nicht wusste, dass die Fans von Waldhof Mannheim und dem 1. FC Kaiserslautern eine regelrechte Feindschaft verbindet, der weiß es seit vergangenem Freitag. Die Bilder von den Ausschreitungen beim DFB-Pokalspiel in Mannheim haben es
2: in überregionale Nachrichtensendungen geschafft. 120 Menschen sind verletzt worden. 1400 Polizeibeamte waren im Einsatz. Der baden-württembergische Innenminister Manuel Hagel will verhindern, dass sich so etwas wiederholt. Er hat Vertreter von 7 baden-württembergischen Fußballvereinen für kommende Woche zu einem Krisentreffen eingeladen, um klare Vereinbarungen für Hochrisikospiele zu treffen. Knut Bauer aus der SWR-Landespolitikredaktion. Was will Hagel mit den Vereinsvertretern konkret besprechen?
0: Die Sicherheitskonzepte für Hochrisikospiele sollen auf den Prüfstand. Es gibt ja vor jedem Spiel eine Analyse über das Gefahrenpotenzial. Also sind die Fanlager verfeindet, könnte es Krawalle geben, sind mehr Einsatzkräfte notwendig. Nach diesen Kriterien wird eine Begegnung wie bei einer Ampel eingeteilt in grün, also problemlos, gelb, geringe Gefahr, aber etwas mehr Kräfte, und rot, was bedeutet Hochrisikospiel mit größerem Einsatz. Der baden-württembergische Innenminister will nun, dass die Sicherheitskonzepte für diese High-Risk-Spiele angepasst werden. Manuel Hagel sagt, nach den Szenen beim Pokalspiel zwischen Waldhof Mannheim und dem 1. FC Kaiserslautern mit Randalierern auf dem Spielfeld könne es kein schlichtes Weiter-so geben.
2: Welche Konzepte gibt es denn bisher bei den Spielen im Profifußball?
0: In Baden-Württemberg gibt es seit 2017 sogenannte Stadionallianzen. Das ist eine Kooperation von Polizei, Fußballvereinen, Fanprojekten und Kommunen. Die stimmen sich vor den Spielen ab, von der 1. bis zur 5. Liga, tauschen ihre Erkenntnisse aus. Und das ist nach Angaben des Innenministeriums ein Gewinn an Sicherheit. Die Gewalt um die Spiele ist in den vergangenen Jahren zurückgegangen und die Polizei braucht weniger Einsatzstunden. Laut Ministerium sind in der letzten Saison dadurch 600.000 Euro eingespart worden. Und deswegen will auch der CDU-Innenminister Hagel an den Stadionallianzen festhalten. Aber das Beispiel Mannheim zeigt jetzt auch, bei den Hochrisikospielen braucht man offensichtlich eine Nachjustierung.
2: Eine Frage, die sich ja viele Steuerzahlerinnen und Steuerzahler stellen, ist, warum sollen wir eigentlich für solche Polizeieinsätze zahlen? Wird es bei dem Treffen also auch um die Frage gehen, ob die Vereine sich an den Kosten für Einsätze bei Hochrisikospielen beteiligen müssen?
0: Könnte schon sein, dass es Bewegung gibt bei diesem Thema, denn nach einem Beschluss des Bundesverfassungsgerichts können die Bundesländer, die Deutsche Fußballliga und damit eben auch die Profivereine bei Hochrisikospielen zur Kasse bitten, und zwar für die Mehrkosten, die durch die vielen zusätzlichen Polizeibeamten entstehen. Das hat in Baden-Württemberg der Landesrechnungshof schon länger gefordert. Die Prüfer sagen, es sei legitim, die Kosten solcher Einsätze nicht allein der Allgemeinheit aufzubürden. Nach Mannheim fordert das auch die Gewerkschaft der Polizei und die SPD-Opposition. Bisher hat das Innenministerium eine Kostenbeteiligung immer abgelehnt, mit Verweis auf die Stadionallianzen. Aber wie gesagt, da könnte sich was bewegen.
2: Was ist also von dem Gespräch kommende Woche zu erwarten?
0: Also ich kann mir schon vorstellen, dass sich da ein bisschen was ändern wird. Es muss was passieren, weil es ist in der Tat schwer vermittelbar, warum die Steuerzahler für Hundertschaften der Polizei und berittene Beamte aufkommen müssen, die ein Fußballspiel absichern, bei dem die Vereine wiederum Geld verdienen. Es geht ja um kommerzielle Großveranstaltungen. Und Bremen ist bisher das einzige Land in Deutschland, das die Mehrkosten in Rechnung stellt. Baden-Württemberg, wie gesagt, hat es immer abgelehnt. Aber ich kann mir vorstellen, dass sich daran etwas ändern könnte.
2: Informationen waren das von Knut Bauer aus der SWR-Redaktion Landespolitik zum geplanten Treffen des baden-württembergischen Innenministers Manuel Hagel mit Vertretern von 7 Fußballclubs aus dem Land. Mehr Daten, schnellere Übertragung, Internet über Glasfaserkabel, das gilt sozusagen als der Goldstandard. Endlich Filme streamen, ohne dass sie hängen bleiben, Musik hören oder auch große Datenmengen einfach schnell downloaden. In vielen größeren Städten und Gemeinden in Baden-Württemberg und Rheinland-Pfalz sind Glasfaseranschlüsse schon verfügbar. In den kleineren Orten, da hakt es teilweise aber noch. Zum Beispiel in Papiermühle an der Mosel. Beim Glasfaserausbau geht es dort einfach nicht voran. Panne reiht sich an Panne. Und das hat System, berichtet unser Reporter Christian Altmaier.
21: Der kleine Ort Papiermühle ist seit 4 Jahren eine Baustelle.
4: Immer wieder wurden hier Straßen und Bürgersteige aufgerissen, um Glasfaserkabel zu verlegen. Die Bauarbeiter kamen aus aller Welt, erzählt Ortsbürgermeister Dieter Heinz.
21: Südeuropa, Südosteuropa, das Entfernteste, was ich erlebt habe, war aus Südamerika, aus Ecuador waren über mehrere Wochen mehrere Arbeitskolonnen hier vor Ort.
4: Die Arbeit, die die verschiedenen Firmen geleistet haben, war aber alles andere als auf internationalem Niveau. Durch die Straßen ziehen sich Risse, Pflastersteine wurden so stümperhaft verlegt, dass sie zu Stolperfallen wurden. Und das Schlimmste, die Bürgerinnen und Bürger von Papiermühle haben noch immer kein schnelles Internet. Sie warten inzwischen seit 4 Jahren.
21: Ja, man fühlt sich natürlich benachteiligt, mit Recht auch, muss man ganz klar sagen. Wenn man schon die Bauarbeiten letztendlich ertragen musste, dass man über defekte Bürgersteige gehen muss und hat dann aber den Benefit nicht daraus, das ist natürlich sehr, sehr enttäuschend.
4: Erst kürzlich hat der Ortsbürgermeister von einer weiteren Panne gehört. Den Bauarbeitern ist aufgefallen, dass noch 2,5 Kilometer Kabel fehlen, die unter einem Waldweg hätten verlegt werden müssen. Doch offenbar hat die Kolonne, die vorher auf der Baustelle war, die Leitung vergessen. Das ließe sich mit Pech erklären, wenn solche Probleme beim Glasfaserausbau nicht so häufig auftreten würden, wie eine Sprecherin der Verbandsgemeinde Bernkastel-Kues schriftlich mitteilt.
22: In den letzten Jahren fand ein reger Wechsel der Subunternehmer statt. Die Firmen arbeiten unprofessionell und man hat den Eindruck, dass hier eigentlich keiner so richtig weiß, wie man Arbeiten fachgerecht durchführt. Nachbesserungsarbeiten fallen so gut wie in allen Bereichen an und müssen mehrfach bemängelt werden. Diese Arbeitsweise zieht sich durch alle Ortsgemeinden und stellt keinen Einzelfall dar.
4: Auch in Uerzig und Zeltingen-Rachtig etwa warteten die Bürgerinnen und Bürger seit Jahren auf den Anschluss ans Netz. Verantwortlich sei die Firma Unsere Grüne Glasfaser, die wiederum mit verschiedenen Subunternehmen arbeite. Auf die Vorwürfe angesprochen, erklärt eine Sprecherin schriftlich:
23: Glasfaserausbauprojekte wie in Papiermühle sind mit technischen und baulichen Herausforderungen verbunden, die in der Planungsphase nicht immer vollständig vorhersehbar sind und teilweise erst während der Umsetzung sichtbar werden. Bei einem Glasfaserausbau sind unterschiedliche spezialisierte Leistungen erforderlich. Je nach Aufgabe und Bauphase kommen daher entsprechend spezialisierte Unternehmen und Teams zum Einsatz.
4: Worin diese Herausforderungen genau bestanden haben und warum Spezialfirmen noch nicht einmal einfache Kabel verlegen können, ließ die Sprecherin offen. Einig sind sich die Kommune und die Firma nur in einem Punkt. Sie wollen Papiermühle nun schnellstmöglich ans Glasfasernetz anschließen. Alle Beteiligten hoffen, dass das noch diesen Herbst klappt. Darauf wetten würde Ortsbürgermeister Dieter Heinz nach seinen bisherigen Erfahrungen jedoch nicht.
11: Über den sehr holprigen Ausbau der Glasfaser. Am Beispiel des kleinen Ortes Papiermühle an der Mosel berichtete unser Reporter Christian Altmaier. In Deutschland eine Wohnung zu finden, das gleicht für viele Menschen einem Lottogewinn, zumindest in vielen Großstädten und Ballungsräumen. Aber das Wohnraumproblem, das ist auch ein Problem für die Wirtschaftsleistung in Deutschland. Das zeigt eine neue Studie des Pestel-Instituts im Auftrag des Bundesverbandes Deutscher Baustofffachhandel. Und darüber spreche ich mit Thorsten Weig aus der SWR-Wirtschaftsredaktion. Herr Weig, wie groß ist denn die Lücke auf dem Wohnungsmarkt aktuell?
24: Ja, deutschlandweit fehlen derzeit rund 1,4 Millionen Wohnungen. Zu diesem Schluss kommt das Pestel-Institut. Demnach fehlen allein in Baden-Württemberg rund 200.000 Wohnungen und in Rheinland-Pfalz 134.000 Wohnungen. Um das Loch zu stopfen, da müsste also viel gebaut werden und das würde die Bauwirtschaft natürlich auch gerne machen. In diesem Jahr werden aber voraussichtlich gerade einmal 185.000 Wohnungen in ganz Deutschland fertiggestellt, so die Berechnung des IFO-Instituts. Und das schließt die bundesweite Lücke von knapp 1,4 Millionen Wohnungen eben nicht.
11: Also wenn die Nachfrage so riesig ist, woran liegt es denn dann, dass trotzdem so wenig gebaut wird?
24: Ja, ein wichtiger Grund ist das Geld. Der Staat hat Fördergelder gestrichen. Zuletzt sind die Förderungen um 1,8 Milliarden Euro geschrumpft, beklagte Katharina Metzger vom Verband Baustofffachhandel. Gleichzeitig hat der Staat über Jahre die Vorschriften für Neubauten immer weiter verschärft. Dazu gibt es inzwischen auch die Gegenbewegung mit Vereinfachungen bei den Bauvorschriften, die günstigeres Bauen eigentlich ermöglichen sollen. Aber das komme eben nicht schnell genug und bisherige Maßnahmen werden nicht flächendeckend umgesetzt, erklärt Metzger vom Baustofffachhandelverband.
11: Wer spürt diese Entwicklung denn im Alltag am stärksten?
24: Ja, besonders Menschen mit niedrigen Einkommen. Also die Kaltmieten sind seit 2015 drastisch gestiegen in Rheinland-Pfalz um knapp 60%, in Baden-Württemberg sogar noch mehr um gut 70%, so das Pestel-Institut. Das ist also deutlich mehr als die allgemeinen Preise von Waren. Die sind nämlich um 34% gestiegen in derselben Zeit. Also ist Wohnen überdurchschnittlich viel teurer geworden, besonders im Südwesten. Und das bringt eben ein Problem mit sich. Wer umziehen will, der müsste ja eine deutlich höhere Miete stemmen als in der bisherigen Wohnung. Und das bedeutet, umziehen wird für viele Menschen schwieriger, sogar bis unmöglich. Das bedeutet auch, dass gerade junge Menschen nicht von daheim ausziehen können und ältere Menschen sich nicht verkleinern können. Und das belastet dann auch den Arbeitsmarkt, sagt das Pestel-Institut, weil man eben mit kleinerem Lohn schlicht keine neue Wohnung bei der neuen Arbeit bezahlen kann.
11: Und welche Folgen hat das für unsere Wirtschaft insgesamt und für die Baubranche?
24: Ja, die Baubranche ist ja die drittgrößte Branche in Deutschland und die schlägt auch Alarm, weil das Bauvolumen stark eingebrochen ist. Laut Pestel-Institut reduziert das die Wirtschaftsleistung um 0,6 Prozentpunkte beim Bruttoinlandsprodukt. Und zusätzlich bremst der Wohnungsmangel dann auch noch laut Pestel-Institut den Zuzug von neuen Arbeitskräften, also bei der Einwanderung. Und genau die bräuchte man aber, um den Wohlstand im Land halten zu können. So das Ergebnis.
11: In Deutschland fehlen nach einer aktuellen Studie des Pestel-Instituts 1,4 Millionen Wohnungen. Informationen dazu waren das von meinem Kollegen Thorsten Weig aus der SWR Wirtschaftsredaktion. 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
13: Um 13 Uhr mit Jonathan Wiese. Entschuldigung, 13.30 Uhr. Die Bundesregierung hat ihre Koalitionsklausur auf Schloss Neu-Hardenberg in Brandenburg beendet. Bundeskanzler Merz sagte anschließend, man habe über die Zukunft Deutschlands diskutiert und sei optimistisch.
15: Wir müssen raus aus diesem Klima der Verdrießlichkeit und des Verdrusses. Wir müssen gemeinsam diesen weit verbreiteten Missmut abschütteln, der unser Land seit langer Zeit lähmt. Seit einem Jahr bringen wir in der Bundesregierung Entscheidungen auf den Weg, um das Land besser, schneller, moderner und dynamischer zu machen. Wir tun das alles in dem Bewusstsein, dass wir das Gute in Deutschland erhalten und unsere Stärken nutzen wollen.
13: Hauptthemen der Klausur waren Reformen für die Wirtschaft und Maßnahmen für einen besseren Hitzeschutz. Bundesfinanzminister Klingbeil will die geplante Zuckersteuer nicht auf zuckerfreie Getränke ausdehnen. Der SPD-Politiker erklärte, ein solcher Plan ergebe keinen Sinn. Laut einem Papier aus seinem Ministerium sollten auch Getränke mit Süßstoff besteuert werden. Klingbeil sagte, es habe sich lediglich um eine interne Überlegung gehandelt, die nicht beschlossen worden sei. Die schwarz-rote Koalition hat sich bereits auf eine Zuckersteuer ab nächstem Jahr geeinigt. Die Details sind aber noch nicht klar. In Deutschland gibt es einer Studie zufolge aktuell 1,35 Millionen Wohnungen zu wenig. Zu dem Ergebnis kommt das Pestel-Institut in seinem neuen Baumonitor. Demnach fehlen in Rheinland-Pfalz und Baden-Württemberg insgesamt 337.000 Wohnungen. Den Forschern zufolge wird durch den Einbruch im Wohnungsbau zwischen 2023 und 2025 die gesamte Konjunktur in Deutschland gebremst. Konkret sei das innerhalb von 2 Jahren ein Nettoumsatzverlust von fast 27 Milliarden Euro gewesen. Und das bedeute ein 0,6% geringeres Bruttoinlandsprodukt und rund 7 Milliarden Euro Steuern weniger, heißt es in dem Bericht. In Auftrag gegeben hatte die Studie der Verband Deutscher Baustofffachhandel. Die EU verzeichnet das erste Handelsdefizit seit 2023. Es lag laut EU-Statistikbehörde Eurostat im zweiten Quartal bei 21,8 Milliarden Euro. Im ersten Quartal habe es noch einen Überschuss von 6,7 Milliarden Euro gegeben. Der Rückgang wird vor allem auf steigende Preise bei Öl- und Gasimporten durch die Schließung der Straße von Hormuz zurückgeführt. Eine Rolle spielt demnach auch, dass die EU deutlich mehr chinesische Produkte importiert, als sie europäische nach China exportiert hat. Betroffen war vor allem der bisher erfolgreiche China-Handel mit Maschinen, Fahrzeugen und anderen Industriegütern. Die Ukraine hat in der Nacht erneut Logistikzentren des russischen Online-Händlers Wildberries mit Drohnen angegriffen. In der Region Tambov steht laut russischen Behörden ein Lagerhaus auf rund 100.000 Quadratmetern in Flammen. Ein Mensch sei verletzt worden. Der Versandhändler Wildberries beliefert das russische Militär unter anderem mit Drohnen und Ausrüstung. In Nepal sind bei einer schweren Sturzflut nach Medienberichten mindestens 8 Menschen ums Leben gekommen. Nach Angaben der Tourismusbehörde sollen derzeit fast 300 Urlauber vermisst sein. Häuser, Straßen, Brücken und Geschäfte wurden offenbar zerstört, ebenso mehrere Wasserkraftwerke zur Stromversorgung. Die Sturzflut war über den Fluss Bote Kosi nahe der Grenze zu Tibet über die bewohnten Gebiete hereingebrochen. Der Katastrophenschutz untersucht, wie ein Erdrutsch im Fluss auf tibetischer Seite damit zusammenhängen könnte. Der Zeichner und Karikaturist Hans Traxler ist im Alter von 97 Jahren gestorben. Das hat das Frankfurter Karikaturamuseum mitgeteilt und dessen Lebenswerk als Teil unseres kulturellen Erbes gewürdigt. Traxler war Mitbegründer der Satiremagazine Pardon und Titanic. Er gehörte den satirischen Zeichnern und Autoren der Neuen Frankfurter Schule an. Unter anderem erfand er die Karikatur des früheren Bundeskanzlers Kohl als Birne. Traxler wurde mehrfach ausgezeichnet und veröffentlichte mehr als 40 Bücher. SWR Nachrichten, Redaktion Andrea Schindler.
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2: Am Nachmittag scheint die Sonne im Wechsel mit Wolkenfeldern. Es bleibt meist trocken. Die Temperaturen liegen zwischen 22 Grad im Taunus und 30 Grad am Kaiserstuhl. Wind weht kaum. In der Nacht ist der Himmel unterschiedlich bewölkt, teils klar, Tiefstwerte 19 bis 13 Grad. Morgen dann Sonne und Wolken, später im westlichen Rheinland-Pfalz örtlich Schauer, hochsommerlich heiß mit 26 bis 34 Grad. Am Freitag Regengüsse und teils kräftige Gewitter mit einer deutlichen Abkühlung. Am Samstag im Süden freundlich, in Rheinland-Pfalz Wolken und später teils leichter Regen.
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3: Mit Tanja Kohler, guten Tag. Trockene Böden, Flüsse ohne Wasser, brennende Wälder und zehntausende Hitzetote. Dieser Sommer hat gezeigt, es wird ernst mit dem Klimawandel. Am zweiten Tag der Kabinettsklausur im Schloss Neuhardenberg in Brandenburg sollen Hitze und Dürre daher auch Thema sein. Grüne und Linke machen Druck, fordern erneut mehr Anstrengungen bei der Klimaanpassung. Katrin Aue berichtet.
5: Klimaanpassung ins Grundgesetz und ein nationaler Hitzeaktionsplan. Diese Forderungen bekräftigen Grüne und Linke. Die Grünen-Fraktionschefin im Bundestag Britta Hasselmann sagte im RBB 24 Inforadio, die Städte und Gemeinden müssten angesichts des Klimawandels, Zitat, ungemeine Summen aufbringen. Renaturierung von Flüssen, Frühwarnsysteme, kühle Rückzugsorte. Klimaanpassungsmaßnahmen kosteten Geld, das Länder und Kommunen alleine nicht aufbringen könnten. Hierfür sei eine sogenannte Gemeinschaftsaufgabe für Klimaanpassung notwendig. Damit dürfte sich der Bund stärker finanziell bei Hitzeschutz und Co. engagieren. SPD-Umweltminister Carsten Schneider hatte die dafür nötige Grundgesetzänderung vor kurzem ins Spiel gebracht. Allerdings, die Union hat ablehnend auf den SPD-Vorstoß reagiert.
3: Und da bleibt die Union auch erstmal dabei. Der Vorsitzende der Unionsfraktion im Bundestag, Thorsten Frey, hat sich wieder dagegen ausgesprochen, Klimaanpassung und Naturschutz im Grundgesetz zu verankern. Bislang sind für diese Themen vor allem die Länder und Kommunen zuständig. Bei einer Verankerung im Grundgesetz würde daraus eine Gemeinschaftsaufgabe mit dem Bund werden. Laut Frey wäre das nicht effizient. Im Deutschlandfunk sagte er:
6: Ich möchte nur daran erinnern, dass wir bei den vergangenen Reformen im Föderalismus darauf gedrungen haben, dass wir von Gemeinschaftsaufgaben absehen, sondern klare Zuständigkeiten schaffen. Das führt nämlich am Ende dazu, dass Aufgaben auch wirklich erledigt werden. Bei Gemeinschaftsaufgaben besteht eher die Gefahr, dass die eine politische Ebene mit dem Finger auf die andere zeigt und am Ende wenig passiert.
3: Der Vorsitzende der Unionsfraktion im Bundestag, Thorsten Frey. Neben dem Klimaschutz ist die Rente ein ganz dicker Brocken bei der Kabinettsklausur. Die Reform soll trotz Kritik noch in diesem Jahr auf den Weg gebracht werden. Das hat Kanzleramtschefin Nina Wagen am Rande der Klausurtagung angekündigt. Das Sozialministerium will schon bald einen Gesetzesentwurf vorlegen. Nina Wagen.
7: Es wäre jetzt schlecht, im Voraus schon einzelne Dinge zu diskutieren oder schon totzureden. Deswegen ist es wichtig, dass das Sozialministerium jetzt einen Vorschlag vorlegt. Und natürlich gibt es an der einen oder anderen Stelle jetzt Bedenken. Das haben wir gehört. Und selbst die Dinge, die jetzt vorgetragen worden sind von den vier Ministerpräsidenten, das sind alles Dinge wie zum Beispiel Härtefallregelungen, die durchaus auch die Alterssicherungskommission schon in ihren Vorschlägen adressiert hat, sodass ich guter Dinge bin, dass wir da einen gemeinsamen Vorschlag finden, dass wir aber dieses Gesamtpaket so jetzt auch im Wesentlichen auf den Weg bringen werden.
3: Kanzleramtschefin Nina Wagen. Lange Zeit zeigten die Wirtschaftsdaten in Deutschland vor allem nach unten. Nun machen die jüngsten Konjunkturzahlen etwas Hoffnung. Das IFO-Institut hat eine Umfrage veröffentlicht, die zeigt, dass die Stimmung in den Chefetagen der Unternehmen so gut ist wie seit einem Jahr nicht mehr. Die Industrie- und Handelskammer Rhein-Hessen ist da allerdings nicht so optimistisch. Hauptgeschäftsführerin Carina Schwede sieht für die Region Rhein-Hessen noch keine wirtschaftliche Trendwende. Sie sagte in SWR aktuell:
8: Also wir freuen uns natürlich auch über positive Nachrichten und die Stimmungsaufhellung jetzt mit dem IFO-Klimaindex würden wir gerne mitnehmen nach Rhein-Hessen. Momentan können wir ehrlicherweise aber nicht so wirklich nachvollziehen, dass wir hier eine Trendwende schon sehen können. Unsere Konjunkturumfrage, die letzte aus dem Frühsommer, zeigt leider weiterhin, dass wir deutlich unter der Wachstumsschwelle liegen in Rhein-Hessen. Und vielleicht ein paar Zahlen. Also nur 11% der Befragten erwarten tatsächlich bessere Geschäfte, während 39% sogar mit einer Verschlechterung rechnen.
3: Ein Wirtschaftsfaktor, der immer wichtiger wird, ist die Games-Branche. Allein im ersten Halbjahr wurden in Deutschland rund 4 Milliarden Euro mit Games, Spielehardware und Online-Gaming umgesetzt. Und die Branche wächst international weiter. In Köln zeigt sich heute, wie groß das Geschäft ist.

0: Menschen, die unter einer bestimmten Einkommensgrenze liegen. SWR-Reporterin Alicia Tedesco in Trier hat sich die Wohnungen angeschaut. Wie funktioniert das mit den günstigeren Mieten?
1: Die sind komplett von Land und Bund gefördert und darum sind die Mieten eben relativ günstig. Die Bauzeit, die war teilweise auch sehr schnell und hat knapp ein Jahr gedauert. Der Grund dafür ist, dass die Unternehmen teilweise seriell gebaut haben, also die hatten fertige Bauteile, unter anderem Wände und voll ausgestattete Bäder, die eben fertig produziert angeliefert wurden und dann nur noch eingebaut werden mussten. Und das spart eben Geld und Zeit. Zum Beispiel Manfred Staudt, der ist Mitte Juli eingezogen und sein erster Eindruck von der Wohnung ist der hier.
2: Ist ziemlich warm hier drin, ohne Heizung. Jetzt war natürlich auch der Sommer, das Wetter war das extrem. Die großen Fenster, die knallen die Hitze extra rein. Aber sonst bin ich eigentlich zufrieden. Ich schmecke auch nicht.
1: Wohnraum West kann also tatsächlich eine Lösung für die Wohnungsnot hier in Trier sein. Die Mieterinnen und Mieter sagen, dass es solche Projekte gerne öfter geben kann und auch geben muss.
0: Die Krankenhausreform könnte für viele Patienten bedeuten, weniger medizinische Angebote direkt vor Ort, längere Wege bei schweren Erkrankungen. Im pfälzischen Frankenthal gibt es daher Protest gegen mögliche Pläne des Landes, die Stadtklinik zu einer sogenannten Regioklinik runterzustufen. Denn das würde bedeuten, dass bestimmte Bereiche geschlossen werden. In einer Sondersitzung hat der Stadtrat gestern Abend einstimmig eine entsprechende Resolution verabschiedet. Der Frankenthaler Oberbürgermeister Nikolaus Meyer hat am Abend gesagt:
3: Die Resolution ist wichtig, ist ein starkes Zeichen aus Frankenthal. Es herrscht großes Unverständnis, nicht nur bei der Politik, sondern auch bei unseren 790 Mitarbeitern und auch bei den Bürgerinnen und Bürgern, dass das Land diesen gemeinsamen Investitionspfad der letzten Jahre, zuletzt 51 Millionen Euro für den Erweiterungsbau der Stadtklinik, nun mit der Empfehlung nach einer Regionalklinik in Frage stellt.
0: Der Frankenthaler Oberbürgermeister Nikolaus Meyer. Es gilt als Technologie der Zukunft. Im Remstal bei Stuttgart werden derzeit emissionsfreie Wasserstoffbusse getestet. 6 solcher Busse sind dort seit Mai unterwegs. Der Verkehrs- und Tarifverbund Stuttgart VVS zieht jetzt Bilanz. SWR-Reporterin Julia Georgi, wie läuft es denn mit den Wasserstoffbussen?
4: Die VVS ist nach der ersten Testphase zufrieden. Die Busse fahren mittlerweile fast jeden Tag und das ohne Störungen. Und auch die große Hitze in den letzten Wochen hat den Bussen wohl nichts ausgemacht. Das Ziel von VVS und Landkreis ist es, die Dieselbusse zu ersetzen. Mit den Wasserstoffbussen gibt es weniger Lärm und Abgase. In Waiblingen im Rems-Murr-Kreis gibt es seit Mai auch eine Wasserstofftankstelle. Und dort werden laut VVS nicht nur die Busse betankt, sondern ab nächsten Jahr soll da auch Wasserstoff direkt vor Ort hergestellt werden.
5: Und sonst so?
0: Sich nach dem Urlaub auf die Waage stellen, das mag für viele von uns eine unangenehme Sache sein. Im Londoner Zoo ist das aber gerade Pflichttermin. Rund 10.000 Tiere sind beim jährlichen Wiegen dran, vom winzigen Schneckchen bis zum Wasserschwein. Der Zoo will mit den Messungen vor allem kontrollieren, ob die Tiere gesund sind, sich normal entwickeln und bei manchen, ob Nachwuchs unterwegs ist. Allerdings einfach sagen, komm, stell dich mal drauf, funktioniert natürlich bei Tieren nicht. Bei Vögeln zum Beispiel werden die Wagen teilweise so platziert, dass die Tiere ganz nebenbei drüber laufen. Die Gewichtsunterschiede sind auch enorm. Die kleinsten Bewohner, die Patula-Schnecken, bringen weniger als 1 Gramm auf die Waage, während ein ausgewachsener asiatischer Elefant mehrere Tonnen wiegt. Nach dem Gang auf die Waage gibt es für die Tiere dann übrigens eine leckere Belohnung. Bei vielen von uns Menschen ist danach wahrscheinlich erstmal Diät angesagt.
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6: Es ist 13.45 Uhr.
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7: Bisher war es inoffiziell, aber nun ist es bestätigt. Der Aufstieg von Nationalstürmer Dennis Undav zum Kapitän des VfB Stuttgart ist offiziell. Trainer Sebastian Hoeneß bestätigte vor dem Eröffnungsspiel der Fußball-Bundesliga am Freitag beim FC Bayern München, dass Undav den bisherigen Kapitän Atakan Karasor ablösen werde. Und der SC Freiburg hat schon vor dem Bundesliga-Start einen vielversprechenden Saisonauftakt hingelegt. Nach den Siegen im Hinspiel zur Conference League beim FC Motherwell und im DFB-Pokal gegen Fortuna Düsseldorf wollen die Freiburger morgen im Rückspiel zu Hause gegen den FC Motherwell den Einzug in die Conference League perfekt machen. Angreifer Igor Matanovic gibt sich selbstbewusst, zeigt aber auch großen Respekt vor dem Gegner.
8: Natürlich gegen Schottland. Da weißt du einfach auch, was dich erwartet. Eine sehr, sehr hohe Körperlichkeit und zudem eine Mannschaft, die auch Qualität hat. Ich meine, nicht jede Mannschaft schafft es in der ersten Minute sofort zu knipsen. Und wie die das auch herausgespielt haben mit dem Doppelpass auf der Seite, dann der Stürmer, wie er sich bewegt im Zentrum, war einfach auf sehr, sehr gutem Niveau. Und da müssen

0: Müssen wir jetzt auch einfach wach sein am Donnerstag.
1: Auch die Frauen von Eintracht Frankfurt wollen sich für einen europäischen Wettbewerb qualifizieren, nämlich nicht weniger als für die Champions League. Heute Abend findet das Playoff-Hinspiel statt, allerdings wartet mit Paris Saint-Germain eine schwere Aufgabe. SWR-Reporter Philipp Hofmeister.
2: Nach 3 Jahren Pause winkt den Eintracht Frankfurt Frauen die Rückkehr in die Königsklasse des europäischen Fußballs. Die Hürde in den Champions League Playoffs ist allerdings denkbar anspruchsvoll. Gegen Paris Saint-Germain sind die Frankfurterinnen der klare Underdog. Eintracht-Trainer Nico Arnautis fühlt sich wohl in der Rolle des Außenseiters, sieht die beiden Playoff-Duelle mit PSG als Belohnung für das bislang Erreichte und als spannende Herausforderung. Eine Kampfansage in Richtung des Star-Ensembles aus der französischen Hauptstadt gab es obendrein. Wir können ihnen wehtun, so der Eintracht-Coach. Im heutigen Hinspiel soll auch mit dem akustischen Support der eigenen Fans die Basis für den ersehnten Einzug in die Königsklasse gelegt werden.
1: Auch für die Frauen des VfL Wolfsburg startet heute die Qualifikation für die Champions League. Im letzten Jahr ging es bis ins Viertelfinale. Deshalb wollen die Wölfinnen natürlich auch in diesem Jahr wieder mit dabei sein. Gegner im Hinspiel heute ist Inter Mailand. In einer Woche beginnt für die deutschen Basketballfrauen die Heim-WM in Berlin. Bundestrainer Olaf Lange hat zwar noch ein paar Probleme zu lösen, 2 Testspielniederlagen und einige verletzte Leistungsträgerinnen fordern Flexibilität. Aber Lange, der schon 1998 als Co-Trainer bei der WM, damals ebenfalls in Berlin dabei war, ist optimistisch und freut sich auf das Turnier.
3: Dieses Jahr oder haben wir ja ein bisschen was mitzureden. Damals sind wir 10. geworden. Jetzt haben wir ja eine Mannschaft, die da mitspielen kann. Obwohl mit unserem Verletzungsproblem müssen wir natürlich hoffen und bangen, dass alle noch rechtzeitig fit werden, bis auf Satu. Aber es ist natürlich aufregend, spannend und auch die Energie, die Fans. Also so viel Zuschauer hatten wir ja damals nicht. Da hatten wir, glaube ich, 1200, 1500, wenn es viele waren. Und jetzt ist fast ausverkauft. Das ist schon sehr, sehr, sehr schön und aufregend und toll für den deutschen Frauenbasketball.
1: Alexander Zverev ist beim umstrittenen Mixturnier bei den Tennis US Open bereits nach dem Auftaktmatch ausgeschieden. An der Seite der US-Amerikanerin Taylor Townsend verlor er in nur 49 Minuten gegen das Duo Belinda Bencic und Fabio Cobolli in 2 Sätzen. Das Mixturnier findet nach einem speziellen Modus vor dem Einzelturnier der US Open in New York statt, welches am Sonntag beginnt. Normalerweise nehmen die Topstars nicht am Mixed-Wettbewerb teil. Zverev ist beim letzten Grand Slam-Turnier dieses Jahres an Nummer 1 gesetzt, nachdem der Weltranglisten-Erste Jannik Sinner wegen einer Verletzung abgesagt hat. Soweit der Sport. Es ist 13.49 Uhr.
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5: Die US-Regierung hat verschärfte Wirtschaftssanktionen gegen den Iran und seine Handelspartner angekündigt. Die internationale Presse kommentiert das heute. Constanze Schirrer beginnt mit einem Auszug aus der britischen Financial Times.
6: Selbst wenn es den USA gelänge, dem Iran erheblichen neuen wirtschaftlichen Schaden zuzufügen, gäbe es keine Garantie dafür, dass Teheran kapitulieren würde. Das islamistische Regime ist durch den Konflikt noch kompromissloser geworden. Es ist überzeugt, dass es um sein Überleben kämpft, was seinen Widerstand nur noch verstärkt. Der positivste Aspekt des neuen Versuchs Washingtons besteht darin, dass der US-Präsident derzeit anscheinend wenig Neigung zu einer militärischen Eskalation hat. Angesichts der geringen Wahrscheinlichkeit, dass die Pattsituation durch die Sanktionen beendet wird, ist dies nur ein weiteres riskantes Glücksspiel auf einem Weg, der für beide Seiten letztlich zurück an den Verhandlungstisch führen muss. Die Neue Zürcher Zeitung aus der Schweiz bezweifelt, dass der Iran sich durch die Maßnahmen zu Zugeständnissen bewegen lässt. Teheran ist mittlerweile überzeugt, dass es letztlich Trumps Ziel ist, das Regime zu stürzen. Wieso sollte es genau jene Rüstungsprogramme und Machtinstrumente aufgeben, die es künftig vor weiteren amerikanischen Angriffen schützen sollen? In die Enge getrieben dürfte das Regime eher eine neue militärische Eskalation riskieren, statt in Verhandlungen zu kapitulieren. Die Eskalationsspirale im Nahen Osten ist noch nicht zu einem Stillstand gekommen und Trump hat noch kein Rezept gefunden, um sie zu stoppen. Auch die niederländische Zeitung De Telegraaf hält ein plötzliches Einknicken des iranischen Regimes für unwahrscheinlich. In dem Kommentar heißt es: Selbst im US-Fernsehsender Fox News wurde gewarnt, dass das Anziehen der Daumenschrauben eine aggressive Reaktion mit neuen iranischen Angriffen in der Golfregion auslösen könnte. Aus Teheran kommen zwar vereinzelt Signale, die darauf hindeuten, dass es einigen Führungspersönlichkeiten inzwischen reicht. Die Landeswährung ist kollabiert und auch die Elite spürt den wirtschaftlichen Schmerz. Gleichzeitig tobt aber an der Spitze ein erbitterter Machtkampf, wobei die Falken sich weiter gegen den großen Satan USA wehren wollen, unter anderem mit Angriffen in der Straße von Hormus. Und auch bei den Amerikanern ist der Iran-Krieg unpopulär. Der Konflikt nagt an der Popularität Donald Trumps und seiner Republikaner. Das könnte das Weiße Haus bei den Zwischenwahlen im November teuer zu stehen kommen. Und Lalsas aus Frankreich meint, über das Scheitern der militärischen Strategie gegen den Iran hinaus stellt dieser Krieg ein echtes demokratisches Problem für die USA dar. Donald Trump hat tatsächlich alle Gegengewalten, die die Verfassung vorsieht, ignoriert oder umgangen. Keine Genehmigung durch den Kongress, wechselnde Kriegsziele und die Weigerung, den Zustand der Munitionsvorräte und die finanziellen Kosten offenzulegen. Der amerikanische Präsident hat sich nicht nur in einem Konflikt festgefahren, bei dem er nicht weiß, wie er erhobenen Hauptes wieder hinauskommen soll. Nein, er versteift und verfängt sich in Lügen, die selbst seine Wählerschaft wahrnimmt.
5: Auszüge aus den internationalen Pressestimmen waren das mit Constanze Schirrer.
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5: mit Jutta Kaiser.
7: Ausländische Geheimdienste nehmen mit Cyberangriffen immer stärker deutsche Unternehmen ins Visier. Über ein Drittel der betroffenen Firmen konnte im vergangenen Jahr mindestens einen Angriff einem fremden Nachrichtendienst zuordnen. Das hat eine Studie des Digitalverbandes Bitkom ergeben.
8: Die meisten Attacken erfolgten demnach aus China und Russland, aber auch der Iran werde zu einem wichtigen Akteur. Der Schaden durch Datendiebstahl, Industriespionage oder Sabotage umfasst mindestens 211 Milliarden Euro. Bitkom-Präsident Ralf Wintergerst erklärte, es passe nicht zur Bedrohungslage, dass Unternehmen nicht mehr für Cybersicherheit ausgeben. Firmen machten es Angreifern zu leicht. Wintergerst lobte die zunehmend engere Zusammenarbeit von Unternehmen und Sicherheitsbehörden, wenn es um Hinweise und Aufklärung geht. Verfassungsschutzpräsident Sinan Seelen erklärte, die Zunahme staatlicher Akteure bereite den Sicherheitsbehörden extreme Sorge. Dass bei Cyberangriffen immer häufiger künstliche Intelligenz eingesetzt wird, wirke wie ein Booster hinsichtlich der Bedrohungslage, sagte Seelen. Das mache es aufwendiger und schwieriger, Attacken zu erkennen. Man müsse sich jetzt auf neue Technologien einstellen, um Unternehmen besser zu schützen. Bitkom hat für die repräsentative Studie gut 1000 Firmen ab 10 Beschäftigten befragt. Jakob Mayer, Berlin.
7: Die weltgrößte Computerspiel- und Videospielmesse Gamescom hat so viele Aussteller wie noch nie. Wie die Veranstalter nach dem Start des fünftägigen Events mitteilen, sind mehr als 1700 Firmen, Verbände und andere Organisationen vor Ort. Damit wurde der bisherige Höchstwert von gut 1500 Ausstellern im vergangenen Jahr deutlich übertroffen.
9: Die Türen der Gamescom sind offen und die Fachbesucher schlendern durch die Gänge. Heute ist es noch ziemlich entspannt auf der Gamescom. Erst morgen wird es richtig voll. Noch muss niemand stundenlang anstehen und warten. Die Stimmung bei den Fachbesuchern ist gut. In den Hallen zeigen mehr als 1600 Aussteller ihre Neuheiten. Teilweise bauen sie komplette Themenwelten auf. Es gibt Nachbauten von mittelalterlichen Tavernen, asiatischen Landschaften oder komplette Baustellen mit echten Baggern. An den großen Ständen können pro Tag mehrere tausend Menschen die Neuheiten testen. Einige erscheinen erst in ein paar Monaten auf dem Markt. Heute findet auch die politische Eröffnung der Messe statt. So kommt Bundesforschungsministerin Dorothee Bär nach Köln. Die Branche hofft auf mehr Fördergelder von der Politik. Martin Schütz, Köln.
7: Dass in Deutschland massiv Wohnungen fehlen, ist keine Überraschung. Aber eine neue Studie des privaten Pestel-Instituts zeigt, es sind mehr, als manche vielleicht gedacht haben. Bundesweit fast 1,4 Millionen. Auch im Südwesten ist die Situation angespannt. In Baden-Württemberg fehlen mehr als 200.000 Wohnungen. In Rheinland-Pfalz sind es aktuell 136.000.
10: Bezogen auf die Einwohnerzahl fehlen in keinem anderen Bundesland so viele Wohnungen wie in Rheinland-Pfalz. Und zwar mit weitem Abstand. In Summe fehlen laut Pestel-Institut in Rheinland-Pfalz so viele Wohnungen wie in Berlin, Brandenburg, Mecklenburg-Vorpommern, Sachsen, Sachsen-Anhalt und Thüringen zusammen. Die Forscher erklären das vor allem mit der geringen Bautätigkeit hier im Land. Bundesweit gibt es demnach 1,35 Millionen Wohnungen zu wenig. Gleichzeitig lasse die Bundesregierung den Wohnungsbau weiter abstürzen, so die Forscher. Volkswirtschaftlich entstehe dadurch ein massiver Schaden, den das Institut auf 0,6% des Bruttoinlandsproduktes schätzt. Das Pestel-Institut wirft der Bundesregierung eine vertane Chance auf Wachstum vor. Beauftragt hat die Studie der Bundesverband Deutscher Baustofffachhandel. Der Verband fordert die Bundesregierung dringend zum Handeln auf. Die Branche im Wohnungsbau sei schwer angeschlagen und brauche massive Unterstützung. Christoph Mautes, SWR Wirtschaftsredaktion.
7: Und im Frankfurter Börsenbericht geht es um den Walldorfer Softwarekonzern und Cloud-Anbieter SAP, heute Verlierer im DAX.
11: SAP gilt als eines der wenigen deutschen Unternehmen, das auch im internationalen Konzert der Technologieriesen bekannt ist. Ein Schwergewicht im DAX. Aber SAP und fast dem gesamten Softwarebereich weht mit dem Aufkommen des KI-Booms der Wind ins Gesicht. Abzulesen an den teils deutlichen Kursverlusten der Aktien, spätestens schon seit Anfang 2025. Was steckt dahinter? Die Anleger sorgen sich, dass die etablierten Softwarefirmen von den großen Anbietern der künstlichen Intelligenz wie Anthropic oder OpenAI verdrängt werden könnten. Einen Vorteil hat SAP. Die Anwendungen des Walldorfer Konzerns laufen über Hunderttausende von Kundenrechnern, die man nicht so einfach mal schnell ersetzen kann. Aber die Zeit drängt. Im DAX fallen SAP heute ans Indexende zurück, nachdem sich das Papier zuletzt erholt hatte. Die Anleger nehmen Gewinne mit und warten gleichzeitig auf die Zahlen des US-KI-Branchenprimus Nvidia nach US-Börsenschluss. Der DAX steht kaum verändert, aber auf hohem Niveau bei rund 26.300 Punkten. Robert Minde, ARD-Finanzredaktion, Frankfurt.
7: Und das war das Wichtigste aus der Wirtschaftsredaktion um gleich 2:02.
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16: 13:58 Uhr ist es.
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16: Helga Henge ist eine Frau der Superlative. 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Und die erste, die die höchsten Berge aller 7 Kontinente bezwungen hat. Was sie auf ihren Reisen erlebt hat und wie sie sich immer wieder selbst Mut gemacht hat, das hören Sie in der SWR Aktuell Langstrecke. Und außerdem geht es um Manuela, eine Frau, die viele Tiefen erlebt hat, bis ihr Leben eine unglaubliche Wendung nimmt und alles mit einer Krönung endet. Das alles gleich nach den Nachrichten um 2.
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16: Am Nachmittag scheint die Sonne im Wechsel mit Wolkenfeldern, es bleibt meist trocken. Die Temperaturen liegen zwischen 22 Grad im Taunus und 30 Grad am Kaiserstuhl. Wind weht dabei kaum. In der Nacht ist der Himmel unterschiedlich bewölkt, teils klar, Tiefstwerte 19 bis 13 Grad. Morgen Sonne und Wolken, später im westlichen Rheinland-Pfalz örtlich Schauer. Hochsommerlich heiß mit 26 bis 34 Grad und am Freitag Regengüsse und teils kräftige Gewitter mit einer deutlichen Abkühlung. Am Samstag im Süden freundlich, in Rheinland-Pfalz Wolken und später teils leichter Regen.
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17: Um 14 Uhr mit Jonathan Wiese. Die Bundesregierung hat ihre Koalitionsklausur auf Schloss Neuhardenberg in Brandenburg beendet. Bundeskanzler Merz sagte anschließend, man habe über die Zukunft Deutschlands diskutiert und sei optimistisch.
18: Wir müssen raus aus diesem Klima der Verdrießlichkeit und des Verdrusses. Wir müssen gemeinsam diesen weit verbreiteten Missmut abschütteln, der unser Land seit langer Zeit lähmt. Seit einem Jahr bringen wir in der Bundesregierung Entscheidungen auf den Weg, um das Land besser, schneller, moderner und dynamischer zu machen. Wir tun das alles in dem Bewusstsein, dass wir das Gute in Deutschland erhalten und unsere Stärken nutzen wollen.
17: Hauptthemen der Klausur waren Reformen für die Wirtschaft und Maßnahmen für einen besseren Hitzeschutz. Bundesfinanzminister Klingbeil will die geplante Zuckersteuer nicht auf zuckerfreie Getränke ausdehnen. Der SPD-Politiker erklärte, das ergebe keinen Sinn. Laut einem Papier aus seinem Ministerium sollten auch Getränke mit Süßstoff besteuert werden. Klingbeil sagte, es habe sich lediglich um eine interne Überlegung gehandelt, die nicht beschlossen worden sei. Die schwarz-rote Koalition hat sich bereits auf eine Zuckersteuer ab nächstem Jahr geeinigt. Details sind noch offen. In Deutschland gibt es einer Studie zufolge aktuell 1,35 Millionen Wohnungen zu wenig. Zu dem Ergebnis kommt das Pestel-Institut in seinem neuen Baumonitor. Demnach fehlen in Rheinland-Pfalz und Baden-Württemberg insgesamt 337.000 Wohnungen. Den Forschern zufolge wird durch den Einbruch im Wohnungsbau zwischen 2023 und 2025 die gesamte Konjunktur in Deutschland gebremst. Konkret sei das innerhalb von 2 Jahren ein Nettoumsatzverlust von fast 27 Milliarden Euro gewesen und das bedeute ein 0,6% geringeres Bruttoinlandsprodukt und rund 7 Milliarden Euro Steuern weniger, heißt es in dem Bericht. In Auftrag gegeben hatte die Studie der Verband Deutscher Baustofffachhandel. Ausländische Geheimdienste führen immer häufiger Cyberangriffe auf deutsche Firmen durch. Bei 37% der betroffenen Unternehmen war ein Nachrichtendienst aus dem Ausland der Urheber, ergab eine neue Studie des Digitalverbandes Bitkom. Die meisten Attacken erfolgen demnach aus China und Russland. Der Schaden durch Datendiebstahl, Industriespionage oder Sabotage liege bei mindestens 211 Milliarden Euro. Die Europäische Union verzeichnet im zweiten Quartal dieses Jahres das erste Handelsdefizit seit 2023. Laut Statistikbehörde Eurostat liegt es bei rund 21,8 Milliarden Euro. Aus Brüssel berichtet Sarah Lopez.
19: Das liegt unter anderem daran, dass die EU zuletzt mehr Geld für Energieprodukte ausgegeben hat, vor allem für Öl und Gas. Die sind wegen der Situation rund um die Straße von Hormus deutlich teurer geworden. Bei den Energieprodukten ist das Handelsdefizit demnach um mehr als 40% gestiegen. Außerdem spielen auch die Wirtschaftsbeziehungen zu China eine Rolle. Im zweiten Quartal des Jahres importierte die EU deutlich mehr chinesische Produkte als die europäische nach China exportierte.
17: Nach einer Sturzflut in der Grenzregion zwischen Nepal und Tibet werden mindestens 384 Reisende vermisst, darunter laut nepalesischer Tourismusbehörde 291 Ausländer. Nach offiziellen Angaben kamen bei den plötzlichen Überschwemmungen mindestens 9 Menschen ums Leben. Ganze Dörfer und Bauwerke seien weggespült worden. Auch aus dem benachbarten Tibet wurden nach einer Schlammlawine viele Opfer und Vermisste gemeldet. Der Zeichner und Karikaturist Hans Traxler ist im Alter von 97 Jahren gestorben. Das hat das Frankfurter Karikaturamuseum mitgeteilt und dessen Lebenswerk als Teil unseres kulturellen Erbes gewürdigt. Traxler war Mitbegründer des Satiremagazine Pardon und Titanic. Er gehörte den satirischen Zeichnern und Autoren der neuen Frankfurter Schule an. Unter anderem erfand er die Karikatur des früheren Bundeskanzlers Kohl als Birne. Traxler wurde mehrfach ausgezeichnet und veröffentlichte mehr als 40 Bücher. SWR Nachrichten, Redaktion Andrea Schindler.
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20: Mit Stefanie Jakob, guten Tag. Es lohnt sich immer, sein Bestes zu geben. Das sagt Extrembergsteigerin Helga Henge. Und sie sagt es nicht nur, sie hält sich auch daran. Helga Henge ist eine Frau der Superlative. Sie ist die erste Deutsche, die den Mount Everest bestiegen hat und lebend wieder zurückgekehrt ist. Und sie ist die erste, die die höchsten Berge aller 7 Kontinente bezwungen hat. Die Berge sind für sie ein Sinnbild für die großen Herausforderungen, denen sich jeder von uns im Leben stellen muss. Die eigene Komfortzone verlassen, Rückschläge verkraften, mit den eigenen Kräften haushalten, sich selbst motivieren zu können, das sieht sie als wichtige Schlüsselkompetenzen, um schwierige Situationen zu bewältigen. Sie war in SWR1 Leute bei Katja Heinen.
21: Was würden Sie sagen, treibt Sie dazu, sich immer wieder neuen Herausforderungen zu stellen? Vom Berggipfel erklingen bis zum Buchschreiben.
22: Ich glaube, es ist so ein bisschen, also Neugier auf jeden Fall, so aus meiner Landkarte hinaus zu wandern und zu schauen, was gibt es noch, was ist da noch? Ja, ich glaube, ich bin einfach auch ein neugieriger Mensch. Vielleicht könnte man auch sagen, ich bin nicht gelangweilt, aber ich bin, wenn es immer das Gleiche ist, dann werde ich unruhig und dann habe ich das Gefühl, oh, ich muss raus, ich muss irgendwie was erleben, ich muss was Neues. Ja, ausprobieren. Mhm.
21: Sind Sie ein mutiger Mensch?
22: Ja, das glaube ich schon.
21: Aber das heißt nicht, dass man keine Angst hat, oder?
22: Also finde ich nicht. Für mich ist Angst ganz wichtig. Angst ist so mein Stabilisator oder der mich zurückhält, übermütig zu sein.
21: Haben Sie 3 Tipps, wie man den Mut findet, Dinge zu tun, vor denen man eigentlich Angst hat, wo man aber weiß, es ist wichtig, dass ich das mache?
22: Ja, ich finde, um mutig zu sein, muss man die Unsicherheit zulassen. Und man muss zulassen, dass es okay ist, dass man einen Fehler macht und dass man zurückgewiesen wird vom Leben, von Menschen, von der Arbeit. Also ich glaube, das ist die Grundvoraussetzung. Und für den Mut, glaube ich, also was mir sehr hilft beim Mut, ist die Neugier. Als Kinder, da haben wir die Neugier so easy. Also da wollen wir alles ausprobieren und von Fehlschlägen lassen wir uns überhaupt nicht abhalten. Und so manchmal dieses kleine, freche, neugierige Kind wieder sein und sich einfach zu trauen, auch Fehler zu machen.
21: Und Schritt für Schritt gehen, denke ich mal, ne?
22: Ja, und dann glaube ich dieses, ich muss vorher nicht wissen, wie es ausgeht und ich muss vorher nicht wissen, dass ich wirklich alles kann. Also so den Kontrollverlust auch zuzulassen und im Vertrauen drauf, dass man, während man auf sein Ziel zugeht, dass da ganz viel Potenzial für Dazulernen ist, dass man hinterher viel stärker ist, wenn man kurz vorm Ziel steht, als man angefangen hat.
21: Über das Thema Angst überwinden und Mut zu etwas haben, da halten Sie auch viele Vorträge bei Firmen.
22: Ja.
21: Gibt es denn eine Frage, die Ihnen besonders häufig gestellt wird, wenn Sie so einen Vortrag halten?
22: Es geht ganz oft, wie ermutige ich oder das andere Wort ist, inspiriere ich mein Team, eine Veränderung und eine schwierige Situation, auf die wir jetzt zugehen und die wir aber anpacken müssen. Wie mache ich Ihnen Mut für Veränderungen?
21: Und da hilft Ihnen einfach die Expertise vom Bergsteigen, darauf Antworten zu finden.
22: Ja, ich glaube, also ich nehme in meinen Vorträgen die Menschen ja mit auf den Mount Everest und erzähle eine sehr persönliche Geschichte von meinem Aufstieg dort. Und da gibt es viele Momente dann, wo wir vor dem Berg stehen und wo schon das Publikum auch spürt, oh Gott, der ist viel zu groß, der Berg, das ist überhaupt nicht möglich. Der ist zu steil, die Nordwand, und niemals, auch wenn ich mich 1000 Jahre vorbereitet habe. Aber dieser Moment des Erschreckens, dass man denkt, ich bin dem, was kommt, nicht gewachsen. Und dann nehme ich die Menschen mit auf den Berg und zeige, dass das Erste ist immer, ich bin nicht alleine. Ich muss das nicht alleine schaffen, sondern ich habe ein starkes Team an meiner Seite von unterschiedlichen Experten, die unterschiedliche Stärken und Talente mitbringen und unser Team bereichern. Und das Zweite ist dann, sich den Berg anzuschauen und zu sagen, okay, wir steigen nicht in einem Stück hinauf. Wir gehen in Etappen, Schritt für Schritt bis zum Gipfel.
21: Lassen Sie uns jetzt mal über Ihr ganz besonderes Leben sprechen. Sie sind 1966 in Chicago geboren. Wie kam es, dass Ihre Eltern da gelebt haben?
22: Mein Vater hat dort gearbeitet. Der ist damals mit einer ganzen Gruppe von Ärzten angeworben worden von einem Krankenhaus in Chicago und ist dann dort hingegangen und hat sich niedergelassen und ist da 22 Jahre lang geblieben und hat dann meine Mutter kennengelernt, in Deutschland allerdings bei seiner Familie, und hat sie mitgenommen und wir sind dann alle dort aufgewachsen.
21: Und haben Sie denn als Kind schon Faszination für die Berge entdeckt?
22: Also in Chicago gab es jetzt keine Berge. Und wir waren am See, wir hatten so ein kleines Boot und das erinnere ich noch, dass wir an den See gefahren sind. Meine Eltern waren auch keine Bergsteiger. Aber meine Großeltern, also die Eltern von meiner Mutter, und meine Mutter war eine große Bergsteigerin, als sie jung war, und hat es dann aber abrupt aufgegeben, als ihr Vater vor ihren Augen in eine Gletscherspalte gestürzt ist. Und so ein ganz schwieriger Moment, weil der wurde gerettet und war auch alles gut, aber da hat sie die Lust an den Bergen verloren. Aber meine Großeltern, die waren, als wir nach Deutschland kamen, waren die gerade von einer Himalaya-Reise zurückgekommen. Und mein Großvater hat dann die Bilder gezeigt. Das war so, für mich so beeindruckend. Und meine Großmutter, also waren die Tibeter und die Yaks und diese Gebetsfahnen und Mönche und diese kleinen Gebirgspfade und so Berge wie Himmelstürme, die so in den Himmel hinauf wachsen. Und vom Everest hat so eine weiße Wolkenfahne geweht. Und meine Großmutter hat gesagt, dass die Göttin Chumulung Ma dort oben lebt. Und wenn sie glücklich ist, dann tanzt sie und dann wirbelt sie den ganzen Schnee auf. Deswegen hat der Everest die Wolke.
0: Und da haben sie gesagt, da will ich hin.
22: Das
0: da
22: weiß ich noch. Ich saß im Auto, als wir heimgefahren sind, so ganz still und habe gedacht, boah, wenn ich mal groß bin, dann gehe ich und schaue, ob da wirklich die Göttin wohnt.
0: Jetzt haben Sie aber erstmal was ganz anderes gemacht. Sie sind nämlich Modejournalistin geworden. Mhm. Haben unter anderem für die Vogue gearbeitet, in New York gelebt. Ja. Waren Sie besonders Mode interessiert oder wie kam das?
22: Ich bin da eher hineingestolpert in die Mode. Ich wollte nur eins. Meine Eltern hatten aus Chicago diese von National Geographic meterweise diese Hefte mitgebracht. Und das Einzige, was ich mir vorstellen konnte zu werden, war Reporterin für National Geographic. Und ich wollte in New York leben. Das sollte mein Basecamp sein. Und das war so das, was ich mir vorgestellt habe. Dann habe ich mich nach dem Abitur in der Journalistenschule beworben und die haben gesagt, nee, also ich sei noch zu jung, ist schon okay, ich könnte dann im nächsten Jahr nochmal kommen. Ich sollte inzwischen ein Praktikum machen, irgendwo bei einer Zeitung. Und dann habe ich, die einzige Zeitung, die ich kannte, war Mädchen, das ist so eine Teenage-Zeitung.
0: Kenne ich auch
22: noch, gibt's, glaube ich, immer noch. Ja. Da hatte ich mal gemodelt, also ganz, ganz früher, da war ich 16 oder 15. Und die kannte ich und die habe ich angerufen und habe gesagt, ob ich ein Praktikum machen kann bei ihnen. Und dann haben sie gesagt, ja. Und dann wurde ich eingestellt für die Sommerferien, gleich nach dem Abitur. Und früher gab es das noch, da saß man und da sind die Leute reingekommen und man hatte die große Telefonanlage und alle Anrufe kamen und man hat die in die Redaktion weitergeleitet. Und das habe ich gemacht. Und ich durfte auch Leserbriefe so sortieren und beantworten. Und dann hat es hinten in der Mode gekracht. Die Modeassistentin und die Chefin haben sich wahnsinnig gestritten. Es wurde geschrien und getobt. Und dann ist die Modeassistentin weinend hinausgelaufen, hat die Türe zugeschmissen und ist nie mehr zurückgekommen. Dann hieß es, Helga, würdest du verlängern? In der Mode gäbe es jetzt eine Stelle und dann wird dringend jemand gebraucht und zwar sofort. Und so bin ich in die Mode reingestolpert. Ich war jetzt kein so ein Modemädchen in der Schule.
0: Zum Bergsteigen sind Sie ja dann letztlich per Zufall auch gekommen, weil in Ihrem New Yorker Fitnessstudio eine Kletterwand eröffnet wurde.
22: Ja.
0: Und Sie einfach gesagt haben, boah, ich will das auch mal probieren.
22: Ja, wir waren im Yoga. Also die Moderedakteusen gehen ja ins Yoga, um wieder runterzukommen von dem anstrengenden Job. Und da habe ich gesehen, dass die Jungs hinten an dieser neuen Kletterwand durch diese Wand und durch ein Dach steigen, was 4 Meter breit ist. Eine Weile habe ich ihnen zugeschaut, wenn die anderen in Shavasana lagen und ihren Atem beobachtet haben. Und einen Abend bin ich hinter und habe gesagt, das möchte ich jetzt einmal, darf ich einmal probieren. Und dann war ich jeden Abend an dieser Kletterwand, bis ich durch dieses Dach steigen konnte. Ich war wie besessen.
0: Und Sie waren ja fast 30, muss man sagen. Also letztlich relativ alt, um im Bergsteigen anzufangen. Mhm. Als Sie Ihrer Mutter gesagt haben, ich will bergsteigen, da hat die was gesagt, was ich meiner Tochter wahrscheinlich auch sagen würde. Ja, dann geh doch mal auf die Zugspitze.
22: Ja, genau.
0: Sie haben aber gesagt, nee, ich möchte als allererstes, als meinen ersten Berg, den höchsten Gipfel Südamerikas besteigen, immerhin auch knapp 7000 Meter hoch.
22: Ja.
0: Warum muss es gleich so was Hohes und Exotisches sein?
22: Ich hatte dieses Buch gelesen, 7 Summits, und habe gedacht, was für eine Wahnsinnsidee, auf jedem Kontinent auf dem höchsten Berg zu stehen und dann alles zu sehen. Also man, das ist völlig absurd, aber ich habe gedacht, dann sehe ich ja den ganzen Kontinent. Das war irgendwie so eine berauschende Idee, die ich hatte. Ich wusste schon, der Everest wird es bei mir nicht werden. Dazu war ich nicht als Bergsteigerin geboren. Aber ich war auch mit 4 oder 5 von den 7 Summits, wäre ich auch schon ganz glücklich gewesen. Und der Aconcagua schien mir am nächsten. Also in dem Buch stand drin, dass er einfach zu gehen ist. Also von der technischen Schwierigkeit jetzt kein Problem. Und die Höhe, ich konnte mir das gar nicht vorstellen. Ich habe gedacht, kälter als New York im Winter, kann es eigentlich gar nicht sein. Und man ist ja der Sonne auch näher. Und die Höhenluft, das habe ich überhaupt nicht verstanden. Also ich wusste schon, man muss sich akklimatisieren. Aber das war so ein absurdes Konzept irgendwie. Das konnte ich mir gar nicht vorstellen, dass die Luft, ich dachte mir, wenn die Luft dünner ist, dann atmet man halt ein bisschen schneller.
0: Wie hart war es dann tatsächlich, als Sie vor Ort waren?
22: Es war hart. Echt hart, ja. Es war nicht die Kälte, die war ich von New York jetzt tatsächlich wirklich gewöhnt. Die Höhe war brutal. Das ist auch, also auch jetzt, wenn Menschen mich fragen, wie das in der Höhe ist, das kann man so schwer erklären. Man denkt, naja, die Luft ist dünner, hat weniger Sauerstoffgehalt. Da passiert so viel im Körper. Man hat plötzlich keinen Zugriff mehr auf seine Fitness. Man wird wie eine Schnecke, so langsam und dann auch so ungeduldig. Und man muss so viel mehr auf seinen Körper achten, ihn versorgen, ihn füttern, ihn wässern, ihm was zu trinken geben. Also es ist wie so eine, ja, es wird so eine ganz tiefe Achtsamkeit für den eigenen Körper und das Wohlbefinden plötzlich gefordert, die man so im richtigen Leben nicht gewöhnt ist.
21: Jetzt hatten Sie vorhin gesagt, mir war klar, der Mount Everest, der wird's nicht werden.
22: Ja.
21: 3 Jahre später haben Sie dort auf dem Gipfel gestanden.
22: Ja.
21: Wann war Ihnen klar, doch, ich werde es versuchen mit dem Mount Everest?
22: Also es war mir lange nicht klar. Das war damals in 96, als ich am Aconcagua war. Und da gab es nur, diese Bergsteigerhelden, Reinhold Messner und mit eingefrorenem Bart und so richtige männliche. Da gab es noch kaum Frauen, auf Expeditionen. Also ich war meistens alleine die einzige Frau im Team, auch auf den kleineren Bergen. Aber da war der Everest so fern, weil ich habe gedacht, da muss man als Bergsteiger geboren sein, sein ganzes Leben. Das tun. Aber auf den Expeditionen, auf denen ich dann war, viele Sechstausender in den Anden, im Himalaya, dann kam so ein kleiner Achttausender in Tibet. Ich bin praktisch von Berg zu Berg immer technisch ein bisschen schwieriger oder vielleicht ein bisschen höher und es war immer einer dabei, der gesagt hat, oh, wir gehen dahin nächstes Jahr, komm doch mit oder in 6 Monaten und ich habe mich so ein bisschen einfach treiben lassen und was ich schon festgestellt habe, als ich zum ersten Mal im Himalaya war, dass es ein großes, starkes Team ist, das die Leistung erbringt, auf diesen Berg zu steigen. Also, dass man da nicht alleine hinaufsteigt, sondern dass wirklich viel Unterstützung am Berg da ist und dass es sehr genau geplant ist. Also da gibt es wirklich eine Strategie, wie man am besten dort hinaufsteigt mit Akklimatisierung, Aufbau der Höhencamps und als ich am Chooyu war, das ist so ein kleinerer 8000er, da war ich echt stark im Team. Ich habe mich am Anfang wahnsinnig schwer getan mit dem Akklimatisieren, aber dann nach 6 Wochen habe ich fast alle anderen überholt, weil es mir in der Höhe plötzlich so viel besser ging als den anderen. Und da habe ich gemerkt, dass mein Körper das kann, also dass ich das kann und dass ich auch, das ist so das Zweite, dass ich das unendlich liebe, auch im Zelt zu schlafen, in dieser Kargheit, auf der dünnen Matte, selber kochen, Schnee schmelzen. Also ich glaube, es sind so beide Sachen. Das eine ist das Körperliche, dass man das kann, das Mentale, dass man das auch will und dann auch, dass man es gern hat.
21: Das ist ja wirklich so ziemlich das krasse Gegenteil, dieses einfache, spartanische Leben
22: ja.
21: von dieser Glitzer- und Glamour-Welt der Modebranche. Nur damit will man eine Vorstellung bekommen. Ich stelle mir das jetzt so vor, dass man mit jeder Menge fremder Menschen auf engstem Raum in diesen Camps zusammenlebt.
22: Ja.
21: Wie viel Leute sind da, ich sag jetzt mal, zusammengepfercht und wie viel Privatsphäre bleibt einem da noch?
22: Ja, also die ist schon da. Also wir waren 15 im Team am Everest. Das heißt, wir waren 5 Bergsteiger, 5 Sherpas, unser Expeditionsleiter. Dann hatten wir 2 Köche und Basecamp-Manager und Köche und noch 2 Tibeter lokal, die uns unterstützt haben, so mit Logistik am Berg. Und das Wichtigste ist, glaube ich, immer so sein Team, sich im Team wohlzufinden und seine Rolle zu finden. So ist am Anfang, die Anfangszeit ist ein bisschen schwierig, weil jeder so ein bisschen als Einzelkämpfer kommt, vor allem die Bergsteiger, und dann sich integrieren muss. Das kann jetzt nicht jeder alleine losrennen, sondern es muss ein Teamgefüge entstehen, eine emotionale Verbundenheit zugelassen werden, viel Offenheit, damit so Vertrauen entsteht, damit man sich gegenseitig stärken, inspirieren, Mut machen kann, auch am Berg.
21: Und die Männer haben Sie von Anfang an akzeptiert? Also ich meine, Sie waren ja hübsch, jung, blond, zierlich, also haben anders ausgesehen als Reinhold Messner auf jeden Fall.
22: Ja, also ich weiß, bei meiner ersten Himalaya-Expedition, der bin ich irgendwie zu spät gekommen. Die anderen waren schon alle unterwegs. Es waren, glaube ich, waren 12 oder 14 Männer aus England und Amerika, die sich da unterwegs waren. Es war nur so eine Trekkingreise mit Basecamp und so im Winter. Und da, als ich dann endlich ankam, weil mein Flug verspätet war, da hieß ich Barbie Girl. Da kam dieser Song gerade, na na Barbie Girl, da da da. Und das hat mir nicht wehgetan. Also ich habe gedacht, gut, dann bin ich Barbie Girl, das ist auch okay. Ich bin, glaube ich, jemand, ich werde lieber unterschätzt als überschätzt. Und dann war ich am Werk doch erstaunlich gut. Und das war, vielleicht war das so mein heimlicher Vorteil, dass ich nicht an erster Front so stehen musste und beweisen musste, sondern ich konnte so ja dabei sein und mit Wohlwollen betrachtet werden und dann zur Höchstform auflaufen.
21: Als Sie diese Expedition auf den Mount Everest begonnen haben, haben Sie fest dran geglaubt, ich werde es schaffen? Oder war das eher so ein, ich versuch's mal?
22: Das war ein Versuch's mal. Ja, nein, das wäre mein wildester Traum gewesen, das zum Gipfel zu schaffen. Ich hatte vorher einen Bergsteiger gefragt, dem ich begegnet bin. Der war schon 5-mal am Everest. Dem bin ich beruflich über den Weg gelaufen und habe mich dann mit ihm angefreundet. Und der war so mein erster Mentor. Und den habe ich dann gefragt, ich würde so gern zum Everest. Ich möchte einmal bei diesem Abenteuer dabei sein, wo alle immer davon sprechen. Ich will einfach nur dabei sein. Und da habe ich gemeint, darf ich das schon? Also das ist ja so, ich glaube, das ist überhaupt im Leben so das große Frage. Man hat einen Wunsch und dann hast du das Gefühl, Mensch, bin ich gut genug? Werde ich den anderen zur Last fallen? Werde ich mich lächerlich machen? Darf ich das schon? Sollte ich mehr üben, mehr Workshops machen? Und der hat damals was ganz Spannendes zu mir gesagt, was ich so wirklich mir zu Herzen genommen habe. Der hat gesagt, wenn du, und das war auch so eine sehr teure Expedition und 2 Monate, die ich auch nicht arbeiten konnte. Also es ist schon ein großes Investment auch. Ich habe damals $35.000 bezahlt für die Expedition. Und der hat gesagt, wenn du bereit bist, dieses Investment zu machen und glücklich bist, mit den Sherpas 2 Monate im Himalaya zu verbringen und so hoch, wie es dir möglich ist, aufzusteigen und du dann nach Hause fährst, auch wenn du den Gipfel nicht erreicht bist und trotzdem glücklich bist, dann darfst du fahren. Wenn du nur zum Everest gehst, um die Gipfelkrone nach Hause zu tragen, dann solltest du nicht fahren.
1: 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Das ist die Sendung, in der wir uns viel Zeit für ganz unterschiedliche Themen nehmen. Jetzt geht es um Manuela. Ihr Leben beginnt als Findelkind. Herkunft, Familie, Zugehörigkeit, all das kennt sie nicht. Es folgen Jahre voller Brüche und Verluste. Viele Schicksalsschläge, zu viel. Wie kann ein Mensch nur das alles aushalten, fragt man sich, wenn man ihre Geschichte hört. Doch dann begegnet sie Jules und entdeckt etwas ganz Neues, nämlich Nähe, Verlässlichkeit, ein Wir. Jules ist Teil einer Gemeinschaft, in der Manuela eine nie gekannte Wertschätzung erlebt. Und was diese Gemeinschaft mit Manuelas Krönung zu tun hat, das erfahren Sie jetzt im SWR-Kultur-Podcast Mein Mensch – Begegnungen, die das Leben verändern.
2: Ihr kennt auch diesen Spruch, den man auf Postkarten findet oder einer Freundin schreibt, wenn es im Leben mal ruckelt. Hinfallen, aufstehen, Krone richten, weitergehen. Klingt nach Kopf hoch, wird schon wieder. Aber was, wenn das Leben nicht nur ein bisschen ruckelt, sondern eigentlich nur noch aus Brüchen besteht, sodass man gar nicht weiß, wo man sich festhalten soll? Bei Manuela waren es so viele Verluste, Abschiede und Neuanfänge, dass das eigentlich gar nicht in einem Leben Platz hat. Doch dann, als sie schon nicht mehr viel erwartet, begegnet sie durch Zufall einem Mann, der alles verändert und ihr am Ende sogar tatsächlich zu einer Krone verhilft.
3: Ich wusste nicht, ob ich leben will. Ich hatte keine Wohnung. Mir ging's körperlich sowie seelisch sehr schlecht. Also bin ich in ein richtiges Loch reingefallen. Und als ich ihn sah, war es, als wenn die Sonne aufgeht und mir war klar, diesen Menschen brauche ich an meiner Seite.
2: Ich bin Natalia Juselewitsch und ihr hört Mein Mensch, Begegnungen, die das Leben verändern. Schon Manuelas Start ins Leben ist echt hart. Sie hat keine Ahnung, wer ihre Eltern sind.
3: Was ich herausfinden konnte, war, dass ich im Übergangslager von DDR-Flüchtlingen gefunden wurde. Und zwar in einer Wasserpfütze und hatte nur eine Windel an. Somit konnte man nie rausfinden, wer meine Eltern sind, weil es gab keinen Zettel, es gab gar nichts.
2: Da sind wir im Jahr 1955. Deutschland ist damals geteilt, auch Berlin ist aufgeteilt, aber es gibt noch keine Mauer. Aus der DDR flüchten immer wieder Menschen, die in die Bundesrepublik wollen. Sie landen zunächst in einem Übergangslager in West-Berlin. Das Baby aus der Pfütze hat davon natürlich keine Ahnung, aber es könnte sein, dass ihr Schicksal mit dem Chaos in dieser Zeit zu tun hat. Die Ärzte im Lager schätzen ihr Alter auf 3 Monate und legen einen fiktiven Geburtstag fest. Irgendjemand denkt sich auch einen Namen für sie aus. Manuela. Schon heftig. Aufzuwachsen, ohne zu wissen, woher man kommt und von wem man abstammt. Manuela landet in einem katholischen Waisenhaus, wo das gar nicht weiter Thema ist. Vielen anderen Kindern dort geht es ja genauso.
3: Kinderzimmer kannte ich nicht, weil von vornherein waren es immer Schlafsäle. Große Schlafsäle, da waren wir so zu 15, 16 Mädchen in einem Zimmer. Wir hatten kein eigenes Spielzeug, das heißt, niemand hatte eine Puppe oder so. Wir hatten auch keine eigenen Kleider, weil die Kleider wurde immer vom Größeren zum Kleineren gegeben.
2: Über die Jahre ist Manuela in verschiedensten Heimen untergebracht. Das war Teil eines Systems der 50er und 60er Jahre, in dem Kinder eher verwaltet als begleitet wurden. So kommt sie rum in Westdeutschland, ohne irgendeinen Ort wirklich kennenzulernen. Denn immer gibt es Mauern, die die Kinder von der Außenwelt fernhalten. Und immer gibt es Nonnen, die sich um die Mädchen kümmern. Die Erziehung ist streng damals. Liebe oder Geborgenheit lernt sie kaum kennen.
3: In einem Heim bin ich im Keller eingesperrt worden, was ganz schlimm war für uns Kinder. Wegen einer Kleinigkeit. Oder man hat uns gesagt, ich bin ein Teufel, das war für mich ganz schlimm. Und wenn ich später mal heirate und mich scheiden lasse, werde ich zur Prostituierten. Ich wusste zwar nie, was das Wort heißt, aber so wie es die Schwester ausgesprochen hat, musste das was ganz Schlimmes sein.
2: Ich will mir gar nicht vorstellen, was solche Drohungen im Kopf von jungen Mädchen auslösen. An enge Freundschaften zu anderen Kindern kann sich Manuela nicht erinnern. Die Disziplin der Kinder steht wohl so sehr im Vordergrund, dass keine Nähe entsteht. Als sie mit der Schule fertig ist, lernt sie Hauswirtschaft. Mehr braucht es nicht, finden die Nonnen. Schließlich haben Frauen sich unterzuordnen und ihr Mann den Haushalt zu führen. Und so lernt Manuela putzen, bügeln und nähen.
3: Nur kochen nicht, das kam aus der Großküche. Also ich kann bis heute noch nicht kochen.
2: Als Manuela 16 ist, passiert etwas Merkwürdiges, Unerwartetes. Sie und die anderen Mädchen werden in einen Raum geführt, der sonst für sie tabu ist. Dort ist der Tisch fürs Kaffeetrinken gedeckt. Und es sind Gäste da.
3: Und da saßen dann so Männer. Die waren 17, 18, also Jungs.
2: Männer bekommen die Mädchen sonst nie zu sehen, außer den Priestern. Die Nonnen erzählen den Mädchen, dass sie jetzt alt genug sind, um zu heiraten. Wir sind jetzt Anfang der 1970er, da ging das noch, eine Hochzeit mit 16. Allerdings nur, wenn die Eltern oder der gesetzliche Vormund zustimmten. Erst Mitte der 70er wurde das Heiratsalter für Mädchen auf 18 festgelegt. Da sitzen nun also diese Jungs und Manuela soll plötzlich entscheiden, ob sie heiraten will oder lieber noch ein paar Jahre im Kloster bleibt.
3: Und dann haben wir Mädels gesagt, nee, also noch länger, freiwillig, nein. Heiraten wir, sind wir frei, sind wir erwachsen. Weil sie haben gesagt, dann sind wir wie erwachsene Frauen. Ja, die Option war gut.
2: Die jungen Männer kommen alle aus dem Ausland und sind in Deutschland, um zu arbeiten. Wie es zu dieser merkwürdigen Ehevermittlung kommt, weiß Manuela nicht. Und es lässt sich heute auch nicht mehr herausfinden. Das Kloster ist aufgelöst. Die Unterlagen über das Waisenhaus existieren nicht mehr.
3: Ich habe mir da einen jungen Mann ausgesucht, der ganz viele Haare hatte. Man hatte vom Gesicht nicht so viel gesehen. Fand ich ganz gut. 4 Wochen später hatten wir einen Koffer in der Hand. dann waren wir beim Standesamt und dann waren wir verheiratet.
5: Wow. Vom Heimkind zur Ehefrau in 4 Wochen. Manuela zieht mit ihrem Mann nach Berlin, denn da hat er einen Job.
3: Ja, und von dem Tag an hat sich eigentlich mein Leben total verändert. Er konnte nicht gut Deutsch, also eigentlich gar nichts. Ich konnte überhaupt nichts, was das Leben angeht.
5: Verheiratet mit einem Unbekannten, der, das hat die Nonnen offenbar nicht gestört, Muslim ist. Seine Eltern, die als Flüchtlinge im Libanon leben, haben ihn nach Deutschland zum Geldverdienen geschickt. Aber Deutschland ist eine sehr fremde Welt für ihn. Und nun werden ausgerechnet die beiden ein Paar. Manuela weiß ja selbst nicht, wie die Welt funktioniert. Sie hat noch nie eingekauft, hatte noch nie eigenes Geld in der Hand und hat bisher so gut wie keine eigenen Entscheidungen getroffen. Ganz zu schweigen davon, dass sie keine Ahnung hat, wie man in einer Beziehung lebt oder wie Babys entstehen.
3: Und ich konnte auch mir gar nicht vorstellen, was der mit mir macht. Ich dachte, der betreut mich jetzt und versorgt mich jetzt, so wie ich im Heim versorgt bin, dass das jetzt seine Aufgabe ist. Aber er hat andersrum erwartet, dass ich ihn versorge, weil er lebt ja in meinem Land. Ich bin dann arbeiten gegangen, hab Spulen gedreht in Rekordarbeit und hab mein erstes Geld nach Hause gebracht. Das hat er genommen. Und hat sich einen Anzug schneidern lassen davon und dann konnte er keine Miete zahlen und hat noch nichts zu essen.
5: 2 Kinder, die verheiratet werden, beide ohne Ahnung, wie es im Leben zugeht. Mir kommen da sofort Bilder in den Kopf von 2 Schiffbrüchigen, die auf hoher See treiben und versuchen, am anderen Halt zu finden. Die keinen Fixpunkt haben, keinen sicheren Hafen. Sie hat überhaupt niemanden an ihrer Seite. Er hingegen holt sich bald Rat in einer arabischen Community.
3: Er hat die falschen Leute hier kennengelernt, die ihm dann gesagt haben, wie er mit mir umzugehen hat. Dadurch, dass ich gar nicht wusste, wie eine Familie funktioniert, konnte er mir natürlich suggerieren, dass all das, was er tut, zu meinem Guten ist. Das tat oft sehr weh. Ich lag oft im Krankenhaus.
5: Die Ärzte dort raten ihr, sich scheiden zu lassen. Aber das kann sie nicht.
3: Und da war immer in meinem Hinterkopf, Prostituierte willst du nicht werden.
5: Die Klostererziehung wirkt also nach. Mit 17 bekommt Manuela ihren ersten Sohn. Ein gutes Jahr später ist sie wieder schwanger. Sie bekommt 2 Zwillinge, 2 Jungen. Jetzt dreht sich ihr Leben nur noch um die Kinder. Die vielen Konflikte mit ihrem Mann blendet sie aus. Bis zu diesem einen unvorstellbaren Tag.
3: Ja, und eines Tages waren die Kinder weg, als ich von der Arbeit kam.
5: Die eigenen Kinder entführt. Das muss ein unerträgliches Gefühl sein. Als würde ein Teil von einem selber verloren gehen. Aber Manuela findet schnell raus, dass ihr Mann mit den Kindern in den Libanon abgehauen ist, wo seine Familie lebt.
3: Ja, und dann habe ich mich auf die Reise gemacht. Ne? Nichts wissend über die Welt. Aber Mutti kommt. So bin ich losgezogen. Ja, und dann stand ich in Beirut auf der Straße und musste schauen, wie ich weiterkomme.
5: Glücklicherweise trifft sie dort auf Menschen, die sehen, wie verloren sie ist. Sie helfen ihr und bringen sie schließlich auch zur Familie ihres Mannes. Dort trifft sie auf ihre Schwiegereltern und erklärt ihnen, ziemlich außer sich und mit Händen und Füßen, wer sie ist und dass sie sofort zu ihren Kindern will.
3: Die Mutter war überhaupt nicht begeistert, keinsterweise. Der Papa war ein ruhiger. Er hat immer wieder signalisiert, ich verstehe dich.
5: Dann kommt raus, die Kinder sind bei einer Tante untergebracht. Der Schwiegervater setzt durch, dass die 3 ins Haus der Schwiegereltern gebracht werden. Bald lebt Manuela also wieder mit ihren Söhnen zusammen, aber unter ständiger Kontrolle, damit sie mit den Kindern nicht verschwinden kann. Sie beginnt, in einem Lazarett auszuhelfen, das von einer NGO betrieben wird.
3: Im Lazarett habe ich dann einen deutschen Arzt kennengelernt. Wir hatten natürlich auch die Flucht mit Kindern schon im Kopf ausgedacht und haben uns abgesprochen.
5: Kurz zur Erklärung, was es mit dem Lazarett auf sich hat. Das ist ein Krankenhaus für verwundete Soldaten. In dieser Zeit, 1982, ist der Libanon im Krieg mit Israel. Häufig fallen Bomben.
3: Dann gab es einen Alarm. Wir mussten bei jedem Alarm raus, wussten aber nie, wo, was passiert. Ja, und dann sah ich von Weitem dass Rauch aus dem Kindergarten kam.
5: Der Kindergarten ist ganz in der Nähe des Lazaretts. Alle Mitarbeiterinnen raus, um zu helfen. Auch Manuela. Zunächst weiß sie nicht, was für ein Gebäude da getroffen wurde. Sie hört das Schreien von Frauen, steigt über die Trümmer, sieht Tote und schwer Verletzte.
3: Ich musste dahin, sollte erst die Hilfe leisten, bis mir klar wurde, ja, dass auch meine Kinder da drin waren.
5: Verzweifelt sucht sie nach ihren drei Söhnen. Ein Sohn findet sie. Er ist tot.
3: Nabil konnte ich identifizieren, aber die anderen zwei nicht.
5: 3 Tage später drückt ihr Mann ihr 3 Todesurkunden in die Hand. Manuela hat den letzten Halt verloren. Spätestens jetzt wisst ihr bestimmt, was ich meinte, als ich am Anfang gesagt habe, dass mir Manuelas Leben so vorkommt, als wäre es nicht ein Leben, sondern viele. Aber es geht so rasant weiter, dass wir uns jetzt nicht lange bei ihrer Trauer aufhalten. Nach der Beerdigung gibt es für sie keinen Grund mehr, im Libanon zu bleiben. Ohne Erlaubnis ihres Ehemanns darf sie aber nicht ausreisen. Der deutsche Arzt aus dem Lazarett hilft ihr, über die Grenze nach Israel zu kommen und dort bei der deutschen Botschaft vorstellig zu werden. So kommt sie zurück nach Deutschland. Alleine, ohne Ehemann, ohne Kinder. Manuela verschlägt es nach München. Sie ist obdachlos, schläft in einem Autowrack. Keine Wohnung, keine Meldeadresse, keine Sozialhilfe. Obwohl sie Anspruch darauf hat. Aber das ist ihr da noch nicht klar.
3: So hart wie mein Leben war, ich habe immer Menschen kennengelernt, die gut zu mir waren.
5: Diesmal sind es 2 Obdachlose. Die lernt sie kennen, weil sie jeden Morgen wie sie bei einer Arbeitsvermittlung anstehen, um einen Tagelöhnerjob zu ergattern. Also Arbeit für genau einen Tag. Ohne Sicherheit, ohne Vertrag. Sie freunden sich an.
3: Und die brachte mir von dem Tag an jeden Morgen einen Kaffee und 2 Schaummäuse, weil ich Schaummäuse so liebte.
5: Aber dann kommt der Winter und einer der beiden erfriert auf einer Parkbank. Sein Partner will daraufhin auch nicht mehr leben.
3: Du lernst Menschen kennen und dann sterben sie. Und irgendwann kriegst du das Gefühl, jeder, der dich kennenlernt, der stirbt. Und da habe ich mich dann abgesondert, weil ich wollte nicht, dass jemand stirbt, weil er mich kennenlernt.
5: Schließlich schafft Manuela es, zum Sozialamt zu gehen. Sie bekommt eine kleine Wohnung zugewiesen. Jetzt klappt es auch mit der Sozialhilfe und sie findet einen Putzjob. Dann steht plötzlich ihr Mann vor der Tür. So wie sie ihn in Beirut aufgestöbert hat, ist es ihm gelungen, sie in München zu finden. Und sie lässt ihn tatsächlich in die Wohnung.
3: Er stand vor der Tür und meinte, du bist noch meine Frau. Wo er ja recht hatte, weil scheiden habe ich mir ja nicht lassen. Ich bin seine Ehefrau, also lass ihn rein.
5: Warum tut sie das, frage ich mich. Aus Einsamkeit? Weil ihr immer noch das Wort Prostituierte durch den Kopf spukt? Vielleicht auch aus schlechtem Gewissen, weil sie aus dem Libanon abgehauen ist. Vielleicht aber auch, weil sie ihn dort in seiner Rolle als Sohn erlebt hat, wo er seinen Eltern gegenüber respektvoll und zugewandt war.
3: Dann habe ich gedacht, naja, er hat ja seine Kinder auch verloren. Vielleicht hat er sich geändert.
5: Eine Zeit lang geht tatsächlich alles ganz gut. Manuela bekommt wieder einen Sohn. Sie und ihr Mann freuen sich. Aber dann wird sie wieder schwanger.
3: Ja, und dann kam wieder ein Sohn. Da war er nicht so glücklich, weil Patrick war schwer behindert, gelähmt, hat einen zu großen Kopf gehabt und schuld war ich. Und er hat zu mir gesagt, er muss ins Heim. Dann habe ich gesagt, pack deine Stereoanlage ein, nimm den Schrank mit und geh. Und wenn ich nach Hause komme, bist du nicht mehr da.
5: Nach den harten Jahren auf der Straße weiß Manuela inzwischen, wie stark sie ist und dass sie es ohne ihn schaffen kann. Die Zeit vergeht. Ihr älterer Sohn zieht aus und auch für Patrick findet das Jugendamt einen Platz in einer Wohngruppe, wo er besser betreut werden kann als bei seiner Mutter. Ihn gehen zu lassen, fällt ihr unglaublich schwer. Sie besucht ihn oft und kommt danach zurück in eine leere Wohnung. Inzwischen ist sie Anfang 40. Wieder einmal fühlt sie sich unendlich alleine. Aber dann kommt der Tag, an dem sie ihren Menschen trifft.
3: Meine Freundin hat dann gesagt, ja, sie geht zu ihrem Freund, ob ich nicht mitkommen will, damit ich mal auf andere Gedanken komme.
5: Dieser Freund ist Flüchtling, das hat man damals noch so gesagt. Er wohnt in einem Flüchtlingsheim für Männer. Manuela hat zwar wenig Lust, lässt sich aber überreden und geht mit. Und da passiert es.
3: Ich sah ihn, er lächelte, er kochte. Und ich dachte, der kocht, der lächelt süß.
5: Manuela fühlt sich auf der Stelle zu ihm hingezogen. Und das passiert in Sekunden, ohne dass die beiden ein Wort miteinander gesprochen haben. Solche Momente sind ja oft magisch und schwer zu erklären. Ich stelle mir vor, dass Manuela schon bei dieser ersten Begegnung spürt, dass sie bei diesem Menschen endlich zur Ruhe kommen kann. Er steht da in Jeans und T-Shirt am Herd und rührt ganz entspannt in Pfannen und Töpfen, aus denen ein Duft aufsteigt, den Manuela nicht kennt. Auch das Essen, das er serviert, ist für sie ganz neu. Fufu.

0: Ausstellung in einem öffentlichen Gebäude wird ein Gemälde von ihm gezeigt, das die Dunkelheit im Land darstellen soll. Damit bringt er die Machthaber gegen sich auf. Er muss untertauchen, ist nicht mehr sicher und muss fliehen. So landet Jules in München und steht in der Küche, als die Freundin seines Freundes den Überraschungsgast Manuela mitbringt.
1: Und dann hat er irgendwann gesagt, er zeigt mir mal seine Bilder, weil er ist Künstler, er malt sehr gut. Dann habe ich mir gedacht, naja, jetzt geht's aber los. Denkt er, ich bin ganz doof. Früher hat man Briefmarkensammlung gesagt und jetzt will er mir seine Bilder zeigen. Irgendwas hat er nicht richtig verstanden. Und dann habe ich mir gedacht, naja, gehst du mal hin und schaust, was dabei rauskommt. Und dann entscheidest du. Aber er hat mir tatsächlich seine Bilder nur gezeigt, weil der Reis noch gekocht hat.
0: Auch Jules erinnert sich an diese erste Begegnung. Dass Manuela von seinem Einsatz am Herd so beeindruckt ist, wundert ihn ein bisschen.
2: Das war ein interessanter Abend, ja. Ich habe gekocht, mir normal das zu kochen oder so. Wir kochen gerne zu Hause und das hat sie interessiert, wie ich koche und so mit Freude. Sie hat immer wieder betont, ich kann nicht kochen.
0: Es ist keine Liebe auf den ersten Blick zwischen den beiden und beide wollen anfangs auch keine Beziehung. Jules möchte auf keinen Fall, dass sie denkt, er sei auf der Suche nach einer deutschen Frau. Und Manuela will sich eigentlich nicht mehr binden. Die Angst, dass derjenige, der ihr nahe kommt, sterben könnte, sitzt tief. Aber da ist diese Anziehung von beiden Seiten. Und so treffen sie sich immer wieder. Das Vertrauen zueinander wächst und wächst.
2: Das Leben ist sowieso ein schönes Abenteuer. Ist wie Bild. Du fängst an zu malen und so. Das kann sehr, sehr interessant werden. Also, sie hat viele Seele, viel im Herz. Und das fasziniert mich auch an ihr. Die hat auch Spiritualität.
0: Und Manuela? Wenn Jules für sie kocht, dann fühlt sie eine Geborgenheit, die sie so noch nie erlebt hat. Er will wissen, was sie bewegt. Er hört zu. Er scheint tief in sie hineinzusehen und zu verstehen. Die beiden werden ein Liebespaar und heiraten, aber erst viele Jahre später. Bald schon kommt die erste Bewährungsprobe in ihrer Beziehung. Patrick, der schwerbehinderte Sohn, fällt ins Koma und kommt ins Krankenhaus.
1: Und da hing er dann an Maschinen. Und da wurde dann mir gesagt, dass man die Maschinen ausmachen sollte, weil er ohne Maschine nicht überleben kann. Das konnte ich aber nicht. Und dann hat man mir noch Zeit gegeben, übers Wochenende. Und Jules hat mich dann auch immer begleitet.
0: Patrick stirbt. Noch ein Kind, das Manuela verliert. Wie ein Gespenst läuft sie durch die Wohnung, wirkt apathisch. So vieles, was durch Patricks Tod wieder hochkommt. Jules schlägt ihr einen Umzug vor, raus aus der Stadt. Er hat inzwischen in einem Öko-Projekt eine Stelle gefunden. Das liegt auf dem Land, eine knappe Stunde von München entfernt. Er überzeugt Manuela, dass sie dort besser Abstand bekommen kann. Völlig erschöpft willigt sie ein. Doch der Start dort ist alles andere als einfach. Denn Jules ist der einzige Schwarze im ganzen Landkreis. Das scheint auch in unserem Jahrhundert für manche noch ein Anlass für Misstrauen zu sein. Erst als ein Hochwasser den Computerraum der Schule zerstört, ändert sich das. Für die Renovierung braucht es Geld. Es werden Spenden gesammelt. Manuela und Jules haben kein Geld übrig, aber Jules steuert ein Gemälde bei, das versteigert werden soll. Die Versteigerung findet in einem Festzelt statt. Dort sind Biertische und Bänke aufgebaut. Alle aus dem Ort sind eingeladen, mitzubieten. Neben Jules Bild gibt es noch einige kleine Handwerksstücke. Im Saal herrscht eine erwartungsvolle Stimmung. Nachbarn begrüßen sich und stoßen miteinander an.
1: Er wurde dann eingeladen, wir sind auch hingegangen, natürlich afrikanisch gekleidet, und hatten einen Sitzplatz ergattert, einen schönen Biertisch lang. Und das Zelt füllte sich und es wurde immer voller und die Leute stellten sich hin und wir haben uns gewundert, wieso unser Tisch so viel Platz hatte und woanders gar keinen mehr, aber sie standen trotzdem, setzten sich nicht zu uns.
0: Doch das wird sich gleich ändern. Die Versteigerung beginnt. Arme schnellen in die Höhe, Gebote schwirren durch die Luft, die Stimmung ist ausgelassen. Als das Gemälde an der Reihe ist, betont der Bürgermeister, dass dies eine Spende von Jules ist. Alle Augen schauen zu ihm. Mehrere Interessenten überbieten sich. Am Ende bringt sein Bild 700 Euro. Es wird

0: jubelt.
1: Als diese Veranstaltung soweit zu Ende war, kam ein älterer bayerischer Mensch, stellte sich vor uns hin und hatte die Hände so auf dem Biertisch und meinte, ja, ihr habt gedacht, dass ihr nur nehmt, aber das stimmt ja gar nicht.
0: Also, dass ihr nur nehmt, aber das stimmt ja gar nicht.
1: Und 10 Minuten später war der ganze Tisch voll mit Leuten, mit Lachen, miteinander sprechen.
0: Langsam, Tag für Tag geht es Manuela besser, gesundheitlich und psychisch. Sie leben von Jules bescheidenem Lohn. Manuela erfährt immer mehr über die togolesische Kultur und ist fasziniert. Seit der Klosterschule hat sie schon immer gerne genäht. Jetzt entdeckt sie auch ihre Kreativität und entwirft und schneidert für Jules und sich afrikanische Kostüme. Es ist fast zu schön, um wahr zu sein. Aber manchmal befallen Manuela Zweifel, ob ihr Glück halten wird.
1: Eines Tages habe ich ihn gefragt, warum liebst du mich? Warum hast du mich geheiratet? Und dann hat er gesagt, ich habe nicht dich geheiratet, ich habe deine Seele geheiratet.
0: Da beginnt sie langsam zu glauben, dass Jules wirklich der Richtige ist und ihre Beziehung halten wird. Und dass nicht jeder, der ihr nahe ist, sie verlassen oder sterben wird.
1: Mit viel Liebe und Geduld hat er mir erklärt, dass sie einfach mit offenem Herzen auf die Menschen zugehen soll und dass man Menschen etwas schenken sollte. Und dann habe ich gesagt, ich habe ja gar nichts, weil ich als Deutsche denke materiell. Aber ich habe dann sehr schnell verstanden, nein, das ist es nicht. Sondern wenn du jemanden anlächelst, lächelt er zurück, egal wie biestig er vorher geschaut hat. Man schenkt ja nicht nur, man kriegt ja auch was zurück.
0: Und was man alles zurückkriegen kann. Manuela, sogar einen Sohn. Denn irgendwann klingelt es an der Tür. Vor ihr steht ein arabisch aussehender junger Mann. Es ist einer ihrer totgeglaubten Zwillingssöhne. Nach dem Bombenabwurf auf den Kindergarten wurde er damals nicht wie die anderen Überlebenden ins Lazarett, sondern in ein anderes Krankenhaus gebracht. In dem allgemeinen Chaos fand man seine Angehörigen erst, als Manuela schon aus dem Libanon geflohen war. Die Großeltern haben ihn aufgezogen. Sein Vater hat ihn nach der zweiten Trennung von Manuela nach Deutschland geholt und ihr nichts davon gesagt. Und dem Sohn nicht, dass es Manuela gibt. Echt unglaublich. Erinnert ihr euch noch an meinen Satz vom Anfang? Dass das, was Manuela erlebt, mir nicht wie ein Leben vorkommt? Die langsam wachsende Beziehung zu ihrem totgeglaubten Sohn wäre auch schon wieder eine eigene Geschichte. Kurz danach lernt sie auch noch ihr Enkelkind kennen. Aber es geht rasant weiter und jetzt fast wie im Märchen. Eigentlich fehlt zu Jules, Manuelas Märchenprinz, nur noch das Königreich, oder? Und ehrlich, auch wenn man es kaum noch glauben kann, das kommt auch noch. Sie sind schon einige Jahre zusammen, als Jules ihr gesteht, dass er ein Prinz ist. Sein Vater ist traditioneller König in Togo. Herrscher über etwa 40.000 Menschen.
1: Prinz habe ich erfahren, so 4 Wochen vor dem Tod seines Papas. Aber ich wusste nicht, was für eine Bedeutung das hat. Weil Papa hatte mehrere Söhne. Und da war ja noch gar nicht klar, wer jetzt dann die Nachfolge macht.
0: Obwohl Jules nicht der Älteste ist, obwohl er im Ausland lebt, haben der Vater und seine Berater ihn als Nachfolger ausgewählt. Die Söhne aus der königlichen Familie werden nämlich alle von Kindheit an beobachtet, um rauszufinden, wer am geeignetsten ist. Jules.
2: Also König, das ist eine große Aufgabe. Du musst auch was tun, wenn jemand krank ist oder Sorgen. Du musst alles kümmern, das Leben ist Normalität. Wenn alles gut ist, wenn die sich wohlfühlen, die kommen, gibt hier Freude.
0: Kurze Einordnung, König in Togo zu sein, das ist kein politisches Amt und auch nicht vergleichbar mit den Königshäusern in Europa. Es ist ein traditionelles System, das unabhängig von der jeweiligen Regierung funktioniert und von dieser auch nicht anerkannt wird. Bei den Menschen vor Ort genießt der König trotzdem großes Ansehen. Er schlichtet Streit, hört Beschwerden an und weiß genau, wem welches Land gehört. Wer ein Problem hat, kann zu ihm kommen.
2: Die Grundstück, wem das gehört, wenn Probleme gibt, dass man nicht zusammen umkommt, das zu lösen, kann man zu König, der weiß alle Grundstücke, wem das gehört. Und der versucht es mit seinem Team, diese Probleme zu lösen, richtig genau. Und zum Schluss, das gehört diese Familie so, von hier bis da. Das ist sehr traditionell. Und da nimmt jeder das an und einverstanden.
0: Also auch um sowas muss sich Jules jetzt kümmern und um vieles mehr. Das macht er von zu Hause, also von Bayern aus. Denn bei der Einreise nach Togo würde er vermutlich gleich in einem Gefängnis verschwinden. Vor Ort in Togo hat er sein Team. Lauter Vertraute, mit denen er sich über WhatsApp austauscht. Das findet er selbst ziemlich verrückt.
2: Digitalkönig.
0: Digitalkönig. Nicht nur für Jules hat sich durch die Wahl zum König etwas geändert, sondern natürlich auch für Manuela. Denn als Jules Frau ist sie jetzt tatsächlich Königin. Als weiße Frau Königin in Afrika werden? Bei ihrem ersten Besuch in Togo wird sie genau das gefragt.
1: Ich wurde gefragt, bist du weiß oder bist du schwarz? Und da habe ich dann geantwortet, dass ich ein Mensch bin, der weiß geboren wurde mit einem schwarzen Herzen.
0: Die Antwort kommt gut an. Trotzdem ist es für Manuela eine große Herausforderung, zumal sie bis auf wenige Worte nicht Mina spricht, die Sprache ihres Mannes, und auch nicht Französisch, die Amtssprache in Togo.
1: Weil ich die Sprache nicht verstanden habe, habe ich viel intensiver auf die Körpersprache geschaut und habe dann viel mehr verstanden, als hätte ich die Sprache verstanden. Wenn ich mich mit jemandem unterhalte, der Deutsch spricht, egal ob ausländisch oder inländisch, sie können sehr gut Süßholz raspeln. Das macht der Körper nicht. Und von daher habe ich mehr gesehen.
0: Dann soll der neue König gekrönt werden. Weil Jules nicht nach Togo kann, reist Manuela alleine zu der Zeremonie. Jules wird durch eine Strohpuppe verkörpert, die prächtige Gewänder in den Farben der Königsfamilie trägt, dazu Ketten aus Muscheln und die Federkrone, die seinem Vater gehört hat. 3 Tage lang wird getrommelt, getanzt, gesungen, gegessen und getrunken. Dann bekommt auch Manuela ein königliches Gewand in den Farben der Familie. So verrückt es klingt, das Mädchen aus der Pfütze ist jetzt Königin.
1: Wenn ich in Togo bin, dann bin ich Jules und Sika. Weil in Togo heiße ich Sika, nicht Manuela. Da habe ich den Namen bekommen, wie ich Königin geworden bin. Ich heiße dort Sika. Das heißt, ich verkörpere beide.
0: Jules und Manuela gründen einen Hilfsverein und sammeln Spenden für ihr Volk. Manuela reist dann oft hin, um die Verteilung zu überwachen und um einfach da zu sein und sich persönlich anzuhören, was Jules sonst nur über sein Team erfährt. Als Königin darf niemand sie direkt ansprechen. Jedes Anliegen wird ihr von einer Vermittlerin ins Ohr geflüstert. Und auch ihre Antwort darf sie nicht direkt äußern. Das gehört zum Protokoll. Aber auch so macht sie viele neue Erfahrungen.
1: Am Anfang habe ich mich ausgelacht gefühlt, weil sie immer kichern. Bis ich irgendwann begriffen habe, sie kichern nicht, weil sie mich auslachen, sondern sie kichern, weil ich einen Fehler gemacht habe und sie sich schämen, mir zu sagen, ich habe was falsch gemacht. Also musste ich lernen, das, was Jules hier lernen musste, nur umgekehrt.
0: Sich in einer fremden Umgebung einfinden, die dort geltenden Normen kennenlernen. Das gilt für Jules wie für Manuela. Und sie kommen gemeinsam an, immer mehr. Auch in dem kleinen Dorf in Bayern.
2: Ich liebe Bayern. Das ist sehr, sehr. Und ich vergleiche auch Bayern manchmal mit seiner Kultur, diese Federn, diese Tracht und so von Afrika aus. Es ist similar. Ich liebe daher ihre Trommel, also Bewegung, interessiert mich sehr. Und ich fühle mich wie daheim hier. In Bayern.
0: Für Manuela ist das mit der Heimat nicht so wichtig. Deutschland, weil sie dort gefunden wurde? Der Libanon, weil dort 2 ihrer Kinder beerdigt sind? Togo, weil sie dort Königin ist?
1: Dadurch bin ich ja ein Kind der Welt. Ich kann mich überall sofort integrieren, egal wo ich hinkomme. Und das ist natürlich ein Vorteil, den ich habe. Auch, dass ich viele negative Dinge ins Positive umwandeln kann. Das ist für manche unmöglich. Von daher bin ich ein Glückskind.
0: Nach Jahren voller Umwege, Kämpfe, Verluste hat sie durch Jules sowas wie die innere Heimat und Würde gefunden. Verrückt irgendwie. Dass Manuela, das Findelkind aus der Pfütze, nun auch äußerlich ein Würdenträger ist. Das ist ihr allerdings manchmal eher peinlich. Wenn sie in Deutschland als Königin erkannt wird, kommt es vor, dass sich plötzlich auf dem S-Bahnhof Togolesen vor ihr und Jules auf den Boden knien und die Köpfe senken.
1: Ich stand da erstmal wie eine Salzsäure und habe gedacht, was mache ich jetzt, was mache ich jetzt? Und dann hat der Jules sie an die Schulter getippt, dann wussten sie, sie dürfen wieder aufstehen. Und ich habe gesagt, ich war jetzt völlig überfordert, muss das hier in Europa gemacht werden, muss das hier in Deutschland? Und dann hat er mir erklärt, dass er für die Menschen ganz wichtig ist, weil das ein Halt für sie auch ist, weil das ist die einzigste Institution, der sie vertrauen.
0: Gehalten werden, Vertrauen, Wertschätzung. All das, was Manuela durch Jules gefunden hat, das kann sie jetzt gemeinsam mit ihm an andere weitergeben.
3: Manuela und die späte Krönung. 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Danke fürs Zuhören.
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5: Um jetzt gleich 14.59 Uhr, mein Name ist Simon Dörr. Musik begeistert nicht alle gleichermaßen, auch Country nicht. Dolly Parton hat es trotzdem geschafft, alle zusammenzubringen. Nicht als Musikerin, aber als Mensch. Jetzt im Alter von 80 Jahren ist sie gestorben und ich habe auf ihr Leben und das, was sie erreicht hat, zurückgeblickt. Zusammen mit der SWR-Multimedia-Redakteurin Helen Roth. Das Gespräch hören Sie gleich hier in SWR Aktuell, direkt nach den Nachrichten.
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5: Es ist heute relativ warm wieder, bis zu 30 Grad sind drin, also etwas wärmer als in den vergangenen Tagen. In den nächsten Stunden kommt dann auch immer mehr die Sonne raus. Morgen ist es wolkig, mit Sonne auch, und es wird spätsommerlich heiß bei bis zu 33 Grad. In der Nacht auf Freitag kriegen wir dann wieder Regen und Gewitterschauer.
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6: Um 15 Uhr mit Jonathan Wiese. Nach einer heftigen Sturzflut werden in der Gebirgsregion von Nepal laut Behörden hunderte Reisende vermisst. Bestätigt sind bisher mindestens 22 Tote. Südasien-Korrespondentin Lena Bodewein berichtet.
7: Der Fluss Bote Kosi im Grenzgebiet von Nepal und im chinesisch verwalteten Tibet trat plötzlich über die Ufer und riss hunderte Menschen mit sich. Knapp 400 Menschen werden auf nepalesischer Seite vermisst, der größte Teil Touristen, Wanderer, die im Himalaya unterwegs waren. Auch viele von ihnen aus dem Ausland. Aber auch Polizisten, Soldaten und Arbeiter eines Wasserkraftwerks seien betroffen, so die bisherigen Auskünfte der Behörden. Drohnenaufnahmen zeigen eine riesige Schlammwüste entlang des Flusses nach der Katastrophe. Laut nepalesischem Außenministerium gab es in den Bergen ein Beben, das einen Erdrutsch ausgelöst hat. Dieser führte zu der Sturzflut. Auch der Einbruch eines Gletschersees könnte die Ursache für die Überschwemmungen sein.
6: Deutschland kann nach Ansicht von Bundeskanzler Merz bis Jahresende die Rezession überwinden und wieder wachsen. Das sagte der CDU-Chef nach Abschluss der Kabinettsklausur im brandenburgischen Schloss Neuhardenberg. Dabei stand die Ankurbelung der Wirtschaft im Mittelpunkt. Aus Berlin Benjamin Großkopf.
8: Innovation und Wettbewerb, Wachstum und Arbeit nannte Merz als die entscheidenden Faktoren. Das Land könne darauf vertrauen, dass die Regierung bis Ende des Jahres eine Bilanz vorlegen könne, die sich sehen lässt. Merz wiederholte seinen Appell an die Deutschen, optimistisch und zuversichtlich zu sein. Ein solches Zukunftsbild habe er nun gemeinsam mit seinen Ministern noch einmal entworfen. Das Gute in Deutschland erhalten und unsere Stärken nutzen, das sei dieses Bild. Konkrete Beschlüsse waren von der Klausur nicht erwartet worden.
6: Ausländische Geheimdienste führen immer häufiger Cyberangriffe auf deutsche Firmen durch. Bei 37% der betroffenen Unternehmen war ein Nachrichtendienst aus dem Ausland der Urheber, ergab eine neue Studie des Digitalverbandes Bitkom. Die meisten Attacken erfolgen demnach aus China und Russland. Der Schaden durch Datendiebstahl, Industriespionage oder Sabotage liege bei mindestens 211 Milliarden Euro. In Köln hat die weltgrößte Computer- und Videospielmesse Gamescom begonnen. Zunächst dürfen nur Fachbesucher auf das Gelände. In den kommenden Tagen werden dann Hunderttausende Gamer erwartet. Bundesfinanzminister Klingbeil hat der Branche mehr staatliche Förderung zugesichert. Der Bund werde in diesem und dem nächsten Jahr jeweils 120 Millionen Euro in den Wirtschaftszweig stecken, sagte der SPD-Politiker dem Kölner Stadtanzeiger. Die Krawalle beim DFB-Pokalspiel in Mannheim beschäftigen jetzt auch die baden-württembergische Landesregierung. Innenminister Hagel hat 7 Fußballvereine zu einem Krisentreffen eingeladen, um klare Vereinbarungen für Hochrisikospiele zu treffen. So sollen unter anderem die Sicherheitskonzepte der Mannschaften auf den Prüfstand kommen. Das Treffen soll nächste Woche Donnerstag stattfinden. Die Gewerkschaft der Polizei hatte zuletzt erneut gefordert, die Vereine an den Mehrkosten für Hochrisikospiele zu beteiligen. Der Zeichner und Karikaturist Hans Traxler ist im Alter von 97 Jahren gestorben. Das hat das Frankfurter Karikaturamuseum mitgeteilt und dessen Lebenswerk als Teil unseres kulturellen Erbes gewürdigt. Traxler war Mitbegründer der Satiremagazine Pardon und Titanic. Er gehörte den satirischen Zeichnern und Autoren der Neuen Frankfurter Schule an. Unter anderem erfand er die Karikatur des früheren Bundeskanzlers Kohl als Birne. Traxler wurde mehrfach ausgezeichnet und veröffentlichte mehr als 40 Bücher. Der ungarische Schriftsteller, Dramatiker und Essayist Peter Nádosh ist tot. Er starb nach Angaben seiner Familie im Alter von 83 Jahren in seinem Haus in Ungarn. Nádosh galt als eine der bedeutendsten Stimmen der zeitgenössischen ungarischen und europäischen Prosa, wurde international ausgezeichnet und war mehrfach für den Literaturnobelpreis im Gespräch. Seine Epochenromane Buch der Erinnerung, Parallelgeschichten und aufleuchtende Details befassen sich mit den Gräueln und Absurditäten in Europa im 20. Jahrhundert. SWR Nachrichten, Redaktion Andrea Schindler.
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5: Um 15.04 Uhr am Mittwochnachmittag. Man ist nur arm, wenn man sich dazu entscheidet. Einer der bekanntesten Zitate von Dolly Parton, die jetzt mit 80 Jahren gestorben ist.

0: Jolene und I Will Always Love You, so die größten, bekanntesten Songs, an denen sie mitgewirkt hat. Und dieser Satz, den ich eben schon zitiert habe, mit dem hat sie selbstverständlich nicht die Existenz von Armut an sich bestritten. Sie ist ja selbst in armen Verhältnissen aufgewachsen. Vielmehr ging es ihr darum, materielle Not nicht als Scham anzusehen, sondern als Hintergrund für Stärke, Liebe und Selbstbewusstsein. Was für eine besondere Frau Dolly Parton war, zeigt sich auch an denen, die jetzt trauern. Es sind nämlich alle. In den USA zum Beispiel, ganz egal ob links oder rechts. US-Präsident Trump lässt die amerikanische Flagge überall auf Halbmast wehen. Für eine Frau, die sich wie kaum eine andere Musikerin für queere Rechte eingesetzt hat. Wie das möglich ist, habe ich mit SWR-Multimedia-Redakteurin Helen Roth besprochen. In einer Zeit von Polarisierung und Rechtsrutsch hat sie über Jahrzehnte alle zusammengebracht. Gläubige, Queers, Feministinnen, Konservative. Was hat sie denn da anders gemacht?
1: Ja, für mich hat Dolly Parton vor allem etwas geschafft, was heute immer schwieriger wird. Sie hat Menschen nicht zuerst über ihre politische Identität angesprochen, sondern über gemeinsame Erfahrungen. So über Liebe, Verlust, Armut, Familie, Sehnsucht. Das sind ja Themen, da können sehr viele Menschen mit relaten, also einen gemeinsamen Nenner finden. Was ich aber auch sehr spannend an ihr finde, sie hat Widersprüche ausgehalten. Sie war ja eine tiefgläubige Frau aus Tennessee und gleichzeitig eine Ikone der queeren Community. Sie war Feministin und gleichzeitig extrem feminin, sehr glamourös, große Haare, Perücke, Make-up, alles da. Und sie war auch eine erfolgreiche Unternehmerin und hat gleichzeitig doch wieder über ihre eigene Armut immer wieder gesprochen als Kind. Ich glaube, sie hat niemandem das Gefühl gegeben, du musst erst deine politische Haltung äußern, bevor du dazugehören darfst. Und genau dadurch konnten sich Menschen mit ihr verbinden und auch ihren Konzerten oder vorm Fernsehen begegnen, die sich längst nichts mehr zu sagen hatten, weil sie eben nicht getrennt hat.
0: Sie sagte ja gerne, dass sie unpolitisch sei. Bei all dem, was wir jetzt auch von dir schon gehört haben, würden ja gerade viele sie als hochpolitisch beschreiben. Was stimmt denn dann jetzt?
1: Ja, das ist ein bisschen spitz, finde ich. Ich würde sagen, Dolly Parton war nicht parteipolitisch, aber sie war durchaus gesellschaftspolitisch. Sie hat sich ja sehr bewusst davor gehütet, und das darf man ihr vielleicht auch an der einen oder anderen Stelle zum Vorwurf machen, sich entweder in das Trump- oder Biden-Lager zu schlagen. Und sie wusste als Geschäftsfrau bestimmt auch sehr genau, dass sie dadurch einen Teil ihres Publikums verbrellt hätte. Aber das heißt ja nicht, dass sie keine Werte hatte, wie schon erwähnt. Ganz im Gegenteil. Und ich glaube, ihr Kunstwerk war, Werte nicht an ein Parteibuch zu binden.
0: Kann denn, wenn wir das jetzt mal auf die heutige Zeit übertragen, Kunst denn überhaupt noch so viel bewegen, wie Dolly Parton es getan hat?
1: Also ich glaube schon, beziehungsweise ich hoffe es, aber man muss schon sagen, Dolly hatte etwas, was heute sehr selten geworden ist, nämlich eine wirklich gemeinsame Öffentlichkeit. Wir leben ja heute immer stärker in getrennten Medien- und Social-Media-Welten. Und Dolly dagegen hat über Jahrzehnte etwas geschaffen, das sehr viel größer war als jetzt so ein einzelnes Phänomen. So, sie war Country-Sängerin im Radio, sie hat in Hollywood-Filmen mitgespielt, sie war im Pop unterwegs, auch später, ne, für eine ganz jüngere Generation. Und sie hat ihre Werte nicht nur besungen, sondern eben auch gelebt. Und deshalb glaube ich, Kunst kann immer noch verbinden. Aber Dolly zeigt, man braucht dafür nicht unbedingt eine politische Botschaft, sondern man muss Themen finden und bedienen, in denen Menschen sich wiedererkennen können und treffen können.
0: Ja, Stichwort junge Generation. Wir haben ja jetzt schon über Dolly Partons Einsatz für queere Rechte gesprochen. Etwas, das gerade auch viele junge Menschen sehr bewegt. Und für viele steht da der Auftritt mit Miley Cyrus sinnbildlich für. Da haben die beiden zusammen große Coverversionen ihrer eigenen Songs performt, zum Beispiel eben Wrecking Ball oder auch Jolene. Was können denn andere Künstlerinnen und Künstler von ihr lernen, wenn es ums Brückenbauen geht?
1: Ich fasse das mal, glaube ich, in drei Dinge zusammen. Erstens denke ich, nicht jeden Menschen überzeugen zu wollen. Also Dolly hat zum Beispiel ihre Fans nie politisch belehrt. Sie hat ihnen immer nur Angebote gemacht, Themen miteinander zu teilen. Zweitens, glaube ich, Werte zu haben, ohne sie sofort einer Partei zuzuordnen. Also Dolly war bei vielen Fragen zwar sehr klar, bei Bildung, Selbstbestimmung, Toleranz, Hilfe für Menschen, aber sie hat ja eben halt keine Parteizugehörigkeit gemacht. Und drittens, sich nicht selbst verleugnen, um anschlussfähig zu sein. Dolly hat sich ja nie wirklich klein gemacht, ganz im Gegenteil, die war ja maximal Dolly. Große Perücke, großes Make-up, viel Weiblichkeit, Humor, knallharte Geschäftsfrau. Und vielleicht ist genau das der wichtigste Punkt. Brücken bauen heißt nicht, seine eigene Überzeugung so zu verstecken, sondern es heißt, sie so zu leben, dass Menschen neben ihren Platz finden und einfach auch da sein dürfen. Ich glaube, das ist es.
0: Musikerin Dolly Parton ist im Alter von 80 Jahren gestorben. Ich habe mit SWR-Multimedia-Redakteurin Helen Roth über ihr Leben gesprochen und wie sie es geschafft hat, Brücken zu bauen. Das Gespräch können Sie in ARD Sounds nachhören. Auf swraktuell.de bekommen Sie von uns eine Anleitung, wie Sie sich die Welt von SWR aktuell in der App einrichten können. Wenn man einen langen Arbeitstag hinter sich hat, will man einfach nur nach Hause. Das gilt wohl ganz besonders dann, wenn man zu einem Hilfseinsatz in den Kongo gereist ist. 24 US-Amerikanerinnen und Amerikaner haben dort Ebola-Kranken geholfen. Als sie wieder zurück in die USA fliegen wollten, wurden sie am Frankfurter Flughafen gestoppt. Die Vereinigten Staaten verbieten auch ihren eigenen Bürgern zurzeit, direkt aus dem Kongo in die Staaten zu fliegen. Die 24 Mitarbeitenden der Hilfsorganisation haben dann 2 Wochen in Mainz verbracht. Unsere Reporterin Christiane Spohn erklärt, warum.
2: Weil sie große Angst vor dem Ebola-Virus haben. Das löst das Ebola-Fieber aus, eine ansteckende Infektionskrankheit, die unbehandelt tödlich ist. Das Ebola-Fieber ist im Mai im Kongo ausgebrochen. Und da eine seltene Art des Virus dort grassiert und Bürgerkrieg herrscht, ist der Ausbruch auch schwer einzudämmen. Amerika und Kanada lassen deshalb im Moment niemanden direkt aus dem Kongo einreisen. Man muss erst 21 Tage in einem Drittland verbracht haben. Der Rest der Welt findet das völlig übertrieben. Eine Mitarbeiterin des Robert-Koch-Instituts hat mir gesagt, die Angst vor Ebola außerhalb von Afrika ist unbegründet. Nur über den direkten Kontakt mit Körperflüssigkeiten kann man sich mit dem Ebola-Virus anstecken. Und Mitarbeiter von Hilfsorganisationen wüssten ganz genau, wie sie sich in ihrem Einsatz schützen müssen. Bisher gäbe es weltweit nur 1 bis 2 Fälle von Ebola außerhalb von Afrika.
0: Die Angst ist also sehr viel größer und die Hysterie. Waren die 24 Amerikanerinnen und Amerikaner dann in Mainz in Quarantäne? Ich meine, sie waren ja von der Hilfsorganisation.
2: Nein, das mussten sie ja gar nicht. In Deutschland wie auch in allen anderen Ländern der Welt, eben außer Amerika und Kanada, gilt, Kongo-Rückkehrer sollten sich 3 Wochen lang Fieber messen und sich selbst kontrollieren. Ansonsten dürfen sie sich frei bewegen. Die amerikanische Hilfsorganisation hatte freiwillig das Mainzer Gesundheitsamt informiert, dass ihre Mitarbeiter in Mainz die Wartezeit verbringen. Das Gesundheitsamt hat dann ständig Kontakt mit den Amerikanern gehalten. Bis zum 2. August, dann konnten die 24 Mitarbeiter der Hilfsorganisation in einen Flieger zurück in die USA steigen. Ohne ein Symptom. Sie waren vollkommen gesund.
0: Was ja offenbar auch nicht anders zu erwarten war. Weiß man auch, warum Sie diese Wartezeit dann ausgerechnet in Mainz verbracht haben?
2: Nein, das konnte mir niemand sagen, aber ich spekuliere jetzt mal. Als sie da auf dem Frankfurter Flughafen festsaßen, haben sie sich vielleicht gedacht, na, wenn schon 3 Wochen Zwangsstopp, dann wollen wir die auch in einer schönen Stadt verbringen.
0: Oder es war halt jetzt nichts näher am Frankfurter Flughafen frei. Naja. Unsere Reporterin Christiane Spohn über 24 in Mainz gestrandete US-Amerikanerinnen und Amerikaner, die im Kongo auf einem Hilfseinsatz für Ebola-Kranke waren.
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0: Heute kommt Richtung Nachmittag immer mehr die Sonne raus. Später dann nochmal richtig sommerlich bei 22 Grad in Montabaur und 30, die wir zum Beispiel in Freiburg bekommen. Morgen dann Wolken und Sonne wechseln sich ab. Dazu spätsommerlich heiß bei bis zu 33 Grad. In der Nacht auf Freitag und auch am Freitagvormittag wird es viel regnen und gewittern. Der Freitagnachmittag wird dann zwar freundlicher, aber nicht mehr ganz so warm.
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0: Nach der heftigen Sturzflut in der Gebirgsregion von Nepal werden nach Behördenangaben an der Grenze zu Tibet hunderte Reisende vermisst, darunter 291 Ausländer. Bestätigt sind bisher mindestens 22 Tote. Ein Fluss im Grenzgebiet von Nepal an dem chinesisch verwalteten Tibet trat plötzlich über die Ufer und riss hunderte Menschen mit sich. Wanderer, die im Himalaya unterwegs waren, auch. Aber eben auch Polizisten, Soldaten und Arbeiter eines Wasserkraftwerks. Drohnenaufnahmen zeigen eine riesige Schlammwüste entlang des Flusses nach der Katastrophe. Bundeskanzler Merz hat zum Abschluss der Regierungsklausur in Brandenburg zu mehr Optimismus und Zuversicht aufgerufen. Man habe über ein Deutschland von morgen diskutiert und gehe mit Tatkraft und Zuversicht in die verbleibenden Monate des Jahres, so der Bundeskanzler. Der weit verbreitete Missmut, der das Land lähme, müsse abgeschüttelt werden. Hauptthemen der Klausuren waren Reformen für die Wirtschaft und Maßnahmen für einen besseren Hitzeschutz. In Köln hat die weltgrößte Computer- und Videospielmesse Gamescom begonnen. Zunächst dürfen nur Fachbesucher auf das Gelände. In den kommenden Tagen werden dann Hunderttausende Gamerinnen und Gamer erwartet. Bundesfinanzminister Klingbeil hat der Branche mehr staatliche Förderung zugesichert. Der Bund werde in diesem und dem nächsten Jahr jeweils 120 Millionen Euro in den Wirtschaftszweig stecken. Das hat der SPD-Politiker dem Kölner Stadtanzeiger gesagt.
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0: Wenn Sie schon mal in Rumänien, Griechenland oder Spanien Ihren Sommerurlaub verbracht haben, dann haben Sie wahrscheinlich auch schon die vielen streunenden Hunde gesehen, die dort und in vielen anderen süd- und osteuropäischen Ländern einfach mit zum Straßenbild gehören. Tierhilfevereine in Deutschland versuchen zumindest einige dieser Straßenhunde zu retten und in neue Familien zu vermitteln. Das gelingt auch immer wieder. Vorher aber kommen die Tiere in Pflegestellen und sollen dort neues Vertrauen aufbauen. Wie das funktioniert und wie lange so etwas dauert, hat Leonore Kratz bei einem Verein in der Nähe von Heidelberg erfahren. Den hat sie nämlich besucht.
4: Mick und Caitlin dürfen nur bellen, wenn es an der Tür klingelt, sonst nicht. Das hat ihnen Frauchen Nicola Siemers beigebracht. Die Tierärztin aus Walldorf weiß genau, wie man mit Hunden umgeht. Sie hat vor 25 Jahren den Verein Tierhilfe Menorca gegründet. Der Verein rettet Tiere von der Straße und vermittelt sie an neue Familien, so wie Caitlin. Die hellbraune Hündin mit der schwarzen Schnauze und den Schlappöhrchen kam vor 4 Wochen aus Rumänien.
5: Sie war ein sehr ängstlicher Hund. Die erste Woche musste ich sie sogar im Haus an der sogenannten Hausleine haben, weil sie sich nicht anfassen ließ. Musste ich sie immer erst mit der Leine zu mir ziehen. Und beim Spazierengehen ist sie natürlich auch die erste Woche an einer doppelt gesicherten Leine gegangen.
4: Schritt für Schritt hat Nicola Siemers sich das Vertrauen der kleinen Mischlings Hündin mit dem drahtigen Fell erarbeitet. Erst lief Caitlin nur noch an einer lockeren Leine Gassi, dann ganz ohne. Streicheln lässt sie sich mittlerweile gern von ihrer Besitzerin. Wie hat Nicola Siemers das geschafft?
5: Vertrauen baut man auf, indem man dem Hund Sicherheit gibt und Liebe. Und Sicherheit heißt klare Regeln. Was darf ich nicht? Weil so lebt der Hund auch im Rudel.
4: Die Tierärztin weiß nicht, was Caitlin erlebt hat, warum die Hündin so verängstigt bei ihr ankam. Sicher ist, Mitleid und Ei, Ei helfen dem Tier nicht. Stattdessen braucht es viel Lob und zwar im richtigen Moment. Zum Beispiel, wenn es auf der Gassi-Route laute Geräusche gibt.
5: Man geht mit dem Hund spazieren und er hat panische Angst, fängt an der Leine rumzuhupfen. Dann sagt man nicht, alles ist gut, alles ist fein, sondern sagt man, ey, pst, benimm dich. Nimmt ihn näher ran und wenn er dann schön ruhig neben einen läuft, dann sagt man, fein, guter Hund.
4: Nicola Siemers sitzt auf dem Holzboden im Wohnzimmer. Ihr eigener Hund Mick und Pflegehündin Caitlin kuscheln sich an sie ran. Vertrauen pur.
5: Ich mache das so, indem ich meine Hand so leicht zur Schale forme und den Hund dann unten am Maul streiche. Nie über den Kopf, sondern so.
4: Die Tierärztin hat keine Angst vor den Pflegehunden. In 25 Jahren sei sie noch nie gebissen worden, weil sie die Hundesprache kennt, sagt sie.
5: Jetzt, wenn sie mir die Finger schlägt und unterwürfig, ne, diesen Blick so macht, das ist ja, ich mag dich und ich vertraue dir.
4: Bei Menschen kann es Jahre dauern, ein Trauma zu verarbeiten. Bei Hunden sei das anders, betont die Tierretterin. Bei ihren Pflegehunden brauche sie nur 2 bis maximal 10 Tage, um Vertrauen aufzubauen. Weil ein Hund im Hier und Jetzt lebt und nicht an die Vergangenheit denkt, erklärt Nicola Siemers.
5: Und wenn der hierher kommt und sieht, alles ist schön und da kümmert sich jemand um mich, ich kriege regelmäßig mein Futter, der kuschelt mit mir, der geht mit spazieren, dann bauen die ganz schnell Vertrauen auf und sind auch mit sich und der Welt zufrieden. Und das zeigen Hunde ja auch.
0: Ja, und wenn man sich nur ein bisschen reinhängt, kann man ja auch die Sprache der Hunde lernen. Deutlich schwieriger ist das mit Fledermäusen. Die orientieren sich ja mit Hilfe von Ultraschallrufen, die wir einfach nicht hören können. Es sei denn, man geht nach Hachenburg im Westerwald. Da wurde gestern Abend nämlich eine neue Klanginstallation eröffnet und sie wandelt die sonst nicht hörbaren Ultraschallrufe von Fledermäusen um in harmonische Klänge. Und das in Echtzeit. Jeder kann sich das dann mit seinem Smartphone vor Ort im Burggarten in Hachenburg anhören. Konzipiert hat das Ganze der Westerwälder Biologe und DJ Dominik Eulberg gemeinsam mit einem IT-Spezialisten. SWR-Reporter Christoph Bröder hat sich das angehört und mit den Beteiligten über das Projekt gesprochen.
6: So klingt es, wenn Dominik Eulberg und IT-Experte Marcin Nowitzki Fledermausrufe mit ihrer Installation in sphärische Ambient-Klänge umwandeln. Normalerweise können wir die Ultraschallrufe von Fledermäusen nicht hören. Für Dominik Eulberg ist die Klanginstallation ein Herzensprojekt.
7: Was die Leute zum Staunen anregen möchte, Staunen ist ja der emotionale Beginn einer jeglichen Erkenntnis. Alles fängt mit dem Staunen an. Das ist jetzt die dritte Fledermaus-Klanginstallation, die wir überhaupt machen und die einzige aktive, das heißt die einzige aktive weltweit, wo Fledermäuse Musik live spielen. Da Hachenburg eine sehr offene Stadt ist, hat das hier wunderbar funktioniert.
6: Im Burggarten in Hachenburg haben die beiden ein Ultraschallmikrofon installiert. Das nimmt die Fledermausrufe auf, ein Computer wandelt sie in Echtzeit in Klänge um. Besucher können an einer Holzstele vor Ort einen QR-Code mit dem Smartphone scannen, dann spielt das Smartphone die Klänge ab. IT-Experte Marcin Nowitzki hat das Ganze mitkonzipiert.
8: Was ich toll in diesem Projekt finde, ist diese Verbindung zwischen Natur, Kunst, Kultur und Technologie. Es gibt ja viel auch Technikfeindlichkeit oder Technikangst, aber die Technik kann eben auch dazu genutzt werden, um Kunst und Kultur zu schaffen, um Leute zu staunen zu bringen, um das Unhörbare, Unsichtbare sichtbar oder hörbar zu machen. Und das ist was ich an diesem Projekt auch sehr mag, weil da all diese Bereiche zusammenkommen.
6: Unterstützt wurden die beiden dabei von der Initiative Wir Westerwälder und einigen Sponsoren. Sandra Köster von Wir Westerwälder wollte damit zum einen ein besonderes Kunstprojekt in den Westerwald holen und auch Dominik Eulberg in der Region bekannter machen.
9: Alle Welt kennt den Dominik Eulberg als DJ, aber hier im Westerwald ist mir aufgefallen, dass ihn doch noch nicht jeder kennt. Und vor allen Dingen wissen viele nicht, dass er auch Biologe ist. Und das war mir auch in dem Zusammenhang nochmal ein Anliegen, um das einfach zu zeigen, weil wir besonders stolz auf ihn sind. Er ist Westerwaldbotschafter für uns und daher ist es schön, dass wir die Kooperation mit ihm eingehen konnten.
6: Die Fledermaus-Klanginstallation ist zeitlich nicht befristet. Allerdings halten Fledermäuse bald Winterschlaf. Im kommenden Frühjahr werden die Tiere und ihre Klänge dann wieder live im Hachenburger Burggarten zu hören sein.

0: bisschen gruselig klingt das ja schon auch, diese Fledermaus-Klanginstallation im Burggarten in Hachenburg im Westerwald. Was in den Wäldern rund um Irsch im Kreis Trier-Saarburg passiert, ist da eher grausam. Dort werden immer wieder abgetrennte Rehbockköpfe gefunden. Erst kürzlich hat es wieder einen neuen Fall gegeben. Unsere Reporterin Verena Hafner hat sich mit den betroffenen Jägern unterhalten. Was ist denn bisher dazu bekannt, Verena?
1: Vor rund 10 Tagen hat Michael Koller in seinem Jagdrevier bei Irsch einen abgetrennten Rehkopf auf einem seiner Hochsitze entdeckt. Der Kopf war dort drapiert, hat er mir erzählt, und schon ganz schön stark verwest. Aber vom Körper des Tiers fehlt bis jetzt jede Spur. Ein bisschen was verrät der Fund aber trotzdem über den Täter, hat der Jäger mir erzählt.
2: Also ich habe mir das dann nochmal ganz genau angeguckt. Das war ein Stück weit gesägt und ein anderes Stück rausgebrochen. Und als Fachmann oder Metzger oder Jäger schneidet man das ab, direkt hinterm Schädel am Atlasknochen, und dann kann man das sauber mit dem Messer durchschneiden. Also das zeugt davon, dass es jetzt vielleicht auch jemand war, der nicht so routiniert drin war.
1: Und sich aber trotzdem mit Jägerbräuchen auskennt. Im benachbarten Jagdrevier gab es nämlich schon viele solcher Fälle, ganze 5 Stück. Und da wurden die Rehköpfe öfter mit dem sogenannten letzten Bissen gefunden, also einem Zweig im Maul zu Ehren des erlegten Tiers.
0: Die Frage ist ja, warum das jemand überhaupt macht und ob das zum Beispiel irgendeine Botschaft sein soll.
1: Ja, das ist wirklich die große Frage. Koller kann sich da mehrere Gründe vorstellen.
2: Dass jemand zum einen damit ausdrücken will, ich mache das hier bei euch schon länger und ihr merkt es nicht und jetzt muss ich euch mal hier eine Botschaft hinterlassen. Zum anderen, klar, das Fleisch. Vielleicht sogar, dass das Stück dann irgendwo erlegt wird, mit nach Hause genommen wird, dort küchenfertig gemacht wird und dann nur der Kopf beim Rumspazieren oder im Nachgang dann halt eben so hinterlegt wird. Ne?
1: Egal wie, das ist natürlich nicht legal. Die Polizei ist auch über alle Fälle informiert und ermittelt und freut sich deswegen auch über Hinweise zu kuriosen Vorkommnissen in der Nähe des Waldes.
0: Ja, und ob da was bei rauskommt, ist dann natürlich eine andere Sache. Wie geht's denn den Jägerinnen und Jägern mit der Situation?
1: Das ist natürlich nicht einfach. Zum einen ärgern sich die Jäger über die Schäden, die entstehen. Zum anderen macht sich auch immer mehr Angst breit, erklärt Koller.
2: Da kann ich Ihnen sagen, das ist schon ein mulmiges Gefühl, wenn man dann zum einen zum Sitz geht, ob da die nächste Überraschung liegt, und dann zurück zum Auto im Dunkeln, ob dann da irgendwo jemand wartet oder sonst was. Also dieses Unbeschwerte, zur Jagd zu gehen, ist jetzt mal ein Stück weit verloren gegangen, muss ich sagen.
1: Die Jäger halten aber alle zusammen und helfen sich untereinander. Sie wünschen sich, dass die Täter bald gefasst werden und sie dann wieder unbeschwert in den Wald jagen gehen können.
0: Informationen von unserer SWR-Reporterin Verena Hafner.
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0: Um 15.25 Uhr. Eingefleischte Bundesliga-Fans werden mindestens einmal im Jahr einen ziemlich harten Tag haben ab dieser Fußballsaison. Dann nämlich, wenn sie mit ihrem Verein zum Auswärtsspiel nach Elversberg ins Saarland müssen. 13.000 Einwohnende, kein eigener Bahnhof, aber auf Augenhöhe mit den ganz Großen der Fußball-Bundesliga. Letzten Samstag zum DFB-Pokal kam schon der MSV Duisburg. Diesen Samstag kommt Bayer 04 Leverkusen ins Saarland. Was sie und folgende Bundesliga-Vereine erwartet, schildert Frank Grundhefer.
4: Nicht alles, aber doch viel ist nun neu. Gestern zum Beispiel das erste öffentliche Training und einer der rund 100 Fans spricht vielen aus dem Herzen.
5: Ja, wir haben jetzt 33 Jahre lang auf Bundesliga gewartet, ja, und das Abenteuer kann jetzt beginnen.
4: Ein Abenteuer, für das immerhin schon viel Erfahrung gesammelt werden konnte. In der zweiten Liga kamen auch zumeist rund 10.000 Zuschauer. Club und Gemeinde mussten etwa lernen, auf beengtem Raum Zuschauerströme zu kanalisieren, installierten dazu auch einen Bus-Shuttle-Service, der die Fans von den entlegeneren Parkplätzen zur Arena bringt. Einen Bahnhof hat die Gemeinde nicht, also musste improvisiert werden, und das funktionierte zumeist sehr ordentlich. Bürgermeister Bernd Huf schaut jetzt aber schon nach vorne.
6: Man muss jetzt sehen, wenn 15.000 Zuschauer hierher kommen, dann ist das wieder 50% mehr als das, was jetzt hier war.
4: Das gilt für die Zeit nach der Fertigstellung der sogenannten Nordtribüne. Sie wird aktuell und auch weiter während des Spielbetriebs umgebaut. Am Ende soll sie 5.000 Plätze fassen, die Stadionkapazität also auf 15.000 erhöhen. Schon zur Rückrunde sollen Fans zumindest auf dem Unterrang der neuen Tribüne Spiele verfolgen können. Tatsache ist auch, weitere Parkplätze werden dann benötigt. Gemeinde, Land und Club suchen derzeit nach Baumöglichkeiten. Noch einmal Bürgermeister Huf.
6: Andere Gemeinden dieser Größenordnung haben vielleicht einen Beamten im kommunalen Ordnungsdienst. Wir haben jetzt 5. reicht immer noch nicht aus. Der Bauhof hat am Ende des Spieltags oder die Tage danach einiges zu tun. Die Gemeinde und die Gemeindeverwaltung ist schon sehr beansprucht.
4: Und trotzdem, auf Grundlage der Erfahrungen aus den Zweitliga-Jahren, scheinen Club und Gemeinde gewappnet für das, was nun kommt. Denn im Grunde ist nur eines wirklich größer, die Namen der gegnerischen Clubs. Ja, auch die TV-Sender verlangen etwas mehr, und wenn es irgendwann ein großes Hotel oder eben einen Bahnhof gäbe, wäre das sicher hilfreich. Das Fazit also, in einigen Bereichen geht perspektivisch sicher mehr, aber Club und Gemeinde werden sich zusammenraufen und das Bundesliga-Kind erstmal schaukeln. Und die Fans, die glauben daran, dass die SVE in der ersten Liga bleibt.
7: Absolut. Wir haben uns gut verstärkt, vor allen Dingen im Sturm.
8: Weil sie stark genug ist, kann sein, wach.
9: Weil die erste Saison die leichtere ist.
10: Es wird halt schwieriger, weil so zwischen 10 und 12 denken schon, dass die Mannschaft erreichen könnte, die Liga zu halten.
4: Und sollte der Klassenerhalt tatsächlich geschafft werden, dann hat man im Saarland auch schon wieder etwas mehr Erfahrung und dann mehr Zeit, sich noch besser aufzustellen, als es jetzt schon ist.
0: Der Bericht von Frank Grundhefer aus Elversberg.
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0: Ein bisschen Charme war ja schon dabei, wenn man als Teenager die Dr. Sommer-Rubrik der Bravo aufgeschlagen hat. Heute feiert die Zeitschrift ihr 70-jähriges Jubiläum. Ein bisschen ist der Glanz aber auch erloschen, auch wegen der sozialen Medien. Wie das gekommen ist und was eine Zeitschrift wie die Bravo tun kann, habe ich besprochen mit Nina Kolleg. Sie ist Jugend- und Kinderwissenschaftlerin. Und das Gespräch mit ihr hören Sie gleich in wenigen Minuten hier in SWR aktuell. Ich bin Simon Dau. Schönen Mittwochnachmittag.
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11: Um 15.30 Uhr mit Jonathan Wiese. Nach einer heftigen Sturzflut werden in der Gebirgsregion von Nepal laut Behörden hunderte Reisende vermisst. Bestätigt sind bisher mindestens 22 Tote. Südasien-Korrespondentin Lena Bodewein berichtet.
12: Der Fluss Bote Kosi im Grenzgebiet von Nepal und im chinesisch verwalteten Tibet trat plötzlich über die Ufer und riss hunderte Menschen mit sich. Knapp 400 Menschen werden auf nepalesischer Seite vermisst, der größte Teil Touristen, Wanderer, die im Himalaya unterwegs waren. Auch viele von ihnen aus dem Ausland. Aber auch Polizisten, Soldaten und Arbeiter eines Wasserkraftwerks seien betroffen, so die bisherigen Auskünfte der Behörden. Drohnenaufnahmen zeigen eine riesige Schlammwüste entlang des Flusses nach der Katastrophe. Laut nepalesischem Außenministerium gab es in den Bergen ein Beben, das einen Erdrutsch ausgelöst hat. Dieser führte zu der Sturzflut. Auch der Einbruch eines Gletschersees könnte die Ursache für die Überschwemmungen sein.
11: Deutschland kann nach Ansicht von Bundeskanzler Merz bis Jahresende die Rezession überwinden und wieder wachsen. Das sagte der CDU-Chef nach Abschluss der Kabinettsklausur im brandenburgischen Schloss Neu-Hardenberg. Dabei stand die Ankurbelung der Wirtschaft im Mittelpunkt. Aus Berlin Benjamin Großkopf.
13: Innovation und Wettbewerb, Wachstum und Arbeit nannte Merz als die entscheidenden Faktoren. Das Land könne darauf vertrauen, dass die Regierung bis Ende des Jahres eine Bilanz vorlegen könne, die sich sehen lässt. Merz wiederholte seinen Appell an die Deutschen, optimistisch und zuversichtlich zu sein. Ein solches Zukunftsbild habe er nun gemeinsam mit seinen Ministern noch einmal entworfen. Das Gute in Deutschland erhalten und unsere Stärken nutzen, das sei dieses Bild. Konkrete Beschlüsse waren von der Klausur nicht erwartet worden.
11: Ausländische Geheimdienste führen immer häufiger Cyberangriffe auf deutsche Firmen durch. Bei 37% der betroffenen Unternehmen war ein Nachrichtendienst aus dem Ausland der Urheber, ergab eine neue Studie des Digitalverbandes Bitkom. Die meisten Attacken erfolgen demnach aus China und Russland. Der Schaden durch Datendiebstahl, Industriespionage oder Sabotage liege bei mindestens 211 Milliarden Euro. In Köln hat die weltgrößte Computer- und Videospielmesse Gamescom begonnen. Zunächst dürfen nur Fachbesucher auf das Gelände, in den kommenden Tagen werden dann Hunderttausende Gamer erwartet. Bundesfinanzminister Klingbeil hat der Branche mehr staatliche Förderung zugesichert. Der Bund werde in diesem und dem nächsten Jahr jeweils 120 Millionen Euro in den Wirtschaftszweig stecken, sagte der SPD-Politiker dem Kölner Stadtanzeiger. In der Karlsruher Südstadt haben Bauarbeiter einen Blindgänger aus dem Zweiten Weltkrieg entdeckt. Nach Angaben der Stadt liegt die amerikanische 250 Kilo Fliegerbombe in einer Kleingartenanlage in der Nähe des Güterbahnhofs und soll noch heute entschärft werden. Dazu muss das Gebiet evakuiert werden. Wie viele Menschen das betrifft, steht noch nicht fest. Auch die Bahnstrecke, auf der unter anderem ICE fahren, dürfte im Berufsverkehr betroffen sein. Die Krawalle beim DFB-Pokalspiel in Mannheim beschäftigen jetzt auch die baden-württembergische Landesregierung. Innenminister Hagel hat 7 Fußballvereine zu einem Krisentreffen eingeladen, um klare Vereinbarungen für Hochrisikospiele zu treffen. So sollen unter anderem die Sicherheitskonzepte der Mannschaften auf den Prüfstand kommen. Das Treffen soll nächste Woche Donnerstag stattfinden. Die Gewerkschaft der Polizei hatte zuletzt erneut gefordert, die Vereine an den Mehrkosten für Hochrisikospiele zu beteiligen. Der ungarische Schriftsteller, Dramatiker und Essayist Peter Nádos ist tot. Er starb nach Angaben seiner Familie im Alter von 83 Jahren in seinem Haus in Ungarn. Nádos galt als eine der bedeutendsten Stimmen der zeitgenössischen ungarischen und europäischen Prosa, wurde international ausgezeichnet und war mehrfach für den Literaturnobelpreis im Gespräch. Seine Epochenromane Buch der Erinnerung, Parallelgeschichten und aufleuchtende Details befassen sich mit den Gräueln und Absurditäten in Europa im 20. Jahrhundert. SWR Nachrichten, Redaktion Andrea Schindler.
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0: Um 15.34 Uhr. Einen schönen Mittwochnachmittag Ihnen. Ich bin jetzt 26 Jahre alt und damit ein knappes halbes Jahrhundert jünger als die Bravo. Heute feiert das Kultheft seinen 70. Geburtstag und hat ja auch in meiner Generation so ein bisschen Scham verursacht, wenn man sich bestimmte Teile des Magazins durchgelesen hat. SWR-Reporterin Luise Schöneshöfer hat in Freiburg gefragt, woran sich die Leute an ihre Jugend mit der Bravo erinnern.
14: Oh, die Teen-Starschnitt fand ich sehr toll. Starschnitt überhaupt. Mein ganzes Zimmer war mit Postern von der Bravo tapeziert.
15: Können Sie sich noch dran erinnern, mit welchen Schauspielern oder Musikern?
14: Sascha Hehn fand ich toll. Da hatte ich ein Poster, da saß Sascha Hehn in der Badehose am Pool und mein Vater war vollkommen entsetzt, dass das an meinem Kleiderschrank hing.
15: Und wenn Sie jetzt hören, Bravo, 70 Jahre alt, welche Gefühle kommen da auf?
14: Ohne Bravo wären wir alle nicht aufgeklärt worden, unsere Generation. Also das hat viel gemacht, glaube ich.
16: Bravo stand ja eigentlich immer für Musik, für Aufklärung und so weiter. Ich bin jetzt 40, also die Bravo war eigentlich eine prägende Zeitschrift für uns eigentlich.
15: Ja. Gab ja kein Internet und nichts. Gar nichts mehr, wir mussten ja irgendwie unser Wissen herkriegen.
0: Ja, und das hat dann eben oft die Bravo übernommen. In den 50ern war sie noch eine reine Jugendzeitschrift und wurde dann eben langsam zu einer Institution der deutschen Popkultur. Wie es dazu kam, habe ich mit Nina Kolleck besprochen. Sie ist Professorin für Erziehungs- und Sozialisationstheorie an der Universität Potsdam und forscht zu den Lebenswelten von Kindern und Jugendlichen. Frau Kolleck, bevor wir auf die Bravo heute blicken, was hat denn die Bravo damals zu so einer legendären Zeitschrift gemacht?
17: Na, die Bravo war nicht nur eine Zeitschrift, sondern war tatsächlich so eine Art Sozialisationsinstanz, würden wir das bezeichnen, in der Forschung. Denn die Bravo hat einfach die Jugend geprägt, hat Generationen geprägt. Also alle Jugendlichen kannten die Bravo und jeder hatte auch schon mal eine Bravo gelesen. Viele haben sie wöchentlich gelesen. Also die Bravo hat junge Menschen geprägt, auch in ihrem Verständnis von Liebe, Sexualität, aber auch den Blick auf Jugend und Aufwachsen.
0: Natürlich ist aber auch die Bravo jetzt nicht an den sozialen Medien in diesem Jahrhundert vorbeigekommen und mittlerweile ist sie in der jungen Generation überhaupt kein Must-Have mehr. Das haben wir auch gehört, als wir junge Menschen gefragt haben, ob sie schon mal die Bravo gelesen haben.
18: Hin und wieder beim Arzt oder so, aber nicht regelmäßig.
19: Ich kenne das gar nicht so.
18: Doch, die habe ich als Kind mal gelesen. Justin Bieber oder so, das war noch die Zeit.
20: Ich habe ewig nicht mehr drin gelesen, aber damals, wenn ich ehrlich bin, fand ich auch Dr. Sommer immer am interessantesten. Ja, gerade so im Teenie-Alter war das irgendwie so das Interessanteste für mich.
0: Ja, welche Abfahrt hat denn die Bravo da verpasst, dass sie sich nicht an die Realität der heutigen Zeit anpassen konnte?
17: Ja, das betrifft ja nicht nur die Bravo. Die Bravo betrifft es vielleicht noch mal ein bisschen stärker als so andere Presse, die eben ja vor allem auch so das akademische Milieu erreichen. Aber junge Menschen informieren sich eben einfach sehr wenig über Zeitungen, schon gar nicht, wenn es um Fragen von Sexualität geht. Da haben die sozialen Medien jetzt einfach alles übernommen.
19: Jetzt ist ja aber die Bravo auch auf sozialen Medien vertreten. Mhm. Ne? Also es gibt ja Kanäle, denen jetzt natürlich auch eine relativ große Anzahl an Menschen folgt. Mhm. Aber an diesen Erfolg von damals kann die Bravo ja trotzdem nicht anknüpfen.
17: Ja, das Problem ist, also erstens, die Bravo wurde ja auch sehr kritisiert. Die war schon so eine Institution. Es gab halt keine Konkurrenz auch zur Bravo, aber sie hat eben immer ja weiße Körper, perfekte Körper gezeigt, hat sich sehr unkritisch oft auch mit dem Thema sexuellen Missbrauchs auseinandergesetzt. Von daher war die Bravo ja jetzt auch nicht nur ein Ideal für die damalige Generation. Und wenn wir jetzt heute in die sozialen Medien gehen, dann sehen wir eben, dass ganz viele Influencer informieren, dass je nach Person, je nach Nutzer eben auch andere Informationen zugespielt werden und dass Sexualaufklärung eben sehr individualisiert erfolgt.
19: Wir haben ja jetzt auch schon viel über die Aufklärung gesprochen, die Bravo geleistet oder vielleicht auch nicht geleistet hat. Heute passiert das sehr viel digital. Sind wir denn wirklich aufgeklärter als damals mit Dr. Sommer?
17: Unterschiedlich. Also einerseits ja, auf jeden Fall, dadurch, dass es auch zu einer Entschämung kommt. Also die frühere Generation war schon noch stärker oder hat noch stärker mit Scham eben über bestimmte Themen überhaupt geredet oder dann auch gar nicht über bestimmte Themen geredet. Auch der Körperkult. Also die Bravo hat ja Körper gezeigt, die fast schon perfekt waren. Also nicht übergewichtig, ohne Makel und auch weiße Körper, schöne Körper. Während heute die sozialen Medien eben auch Körper zeigen, mit denen sich andere Menschen und andere junge Menschen identifizieren können. Und dadurch kommt es zu einer Entschämung. Also viele Jugendliche schämen sich für ihren Körper nicht mehr, was ja erstmal sehr positiv ist. Aber das Ganze ist zweischneidig, denn auf der anderen Seite wissen wir, dass gerade die sozialen Medien eben nicht neutral Informationen nach oben pushen, also es ist kein repräsentativer Querschnitt dessen, was gepostet wird, sondern es werden insbesondere ja besonders aufregende, angsteinflößende Videos nach oben gepusht. Die werden schneller gezeigt und häufiger gezeigt. Und gerade wenn es um Sexualität geht, sind es halt eher Videos, die sehr unrealistische sexuelle Szenarien zeigen. Von daher ist es sehr zweischneidig, so wie es gerade läuft in den sozialen Medien, läuft es ziemlich aus dem Ruder. Aber man könnte es in den Griff kriegen, indem man eben diese toxischen Algorithmen verbietet oder in den Griff bekommt, sodass dann eben soziale Medien auch zu einem sehr positiven Einfluss in Bezug gerade auch auf die Sexualpädagogik eben führen können.
19: Der 70. Geburtstag der Bravo, also auch eine sehr politische Diskussion. Wo sehen Sie denn die Bravo in zum Beispiel 5 Jahren? Denn ihre Relevanz nimmt ja einfach immer weiter ab. Wir haben es ja jetzt besprochen durch die sozialen Medien.
17: Also solange das mit den sozialen Medien nicht in den Griff kommt und soziale Medien eben auch wirklich so schlimme pornografische Elemente nach oben pushen, denke ich, dass es auch schwierig ist für eine Zeitschrift. Wenn wir das aber mit den sozialen Medien in den Griff bekommen und hier auch regulieren und die Plattformen in die Verantwortung nehmen, dann hat Bravo auf jeden Fall eine realistische Chance, muss sich aber dann auch der Konkurrenz eben stellen. Denn ich denke, die Zeit ist vorbei, dass Bravo da so als einzige Institution für die Aufklärung von jungen Menschen agiert, sondern mittlerweile wird es so sein, dass es einfach sehr viele Influencer gibt, die dann eben auch mit einem Teil übernehmen.
19: Bravo war also vor allem gestern und heute ist Gaming für viele Junge ein Thema. Online-Games, wie sie gerade auch auf der Gamescom in Köln vorgestellt werden, gehören inzwischen zum Alltag vieler Kinder und Jugendlicher und sind immer wieder auch weniger harmlos als die damals von Erwachsenen gefürchtete Bravo. Der Schutz im digitalen Raum wird also immer wichtiger. In Chats, Communities und scheinbar harmlosen Spielen können Risiken lauern durch Betrüger, Pädokriminelle und extremistische Akteure, die gezielt junge Userinnen und User ansprechen. Martin Schütz berichtet.
21: 85% der Kinder und Jugendlichen spielen Computerspiele. Das besagen Zahlen einer Umfrage

0: Sexuelle Übergriffe, also Cybergrooming ist ein großes Thema im Gaming-Bereich. Wir reden auch über Vermögensdelikte. Also es gibt auch Geschichten, wo Betrugshandlungen zum Beispiel Kinder treffen können im Online-Gaming. Wir reden eben darüber, dass Kinder da mit Extremisten tatsächlich auch in Kontakt über das Gaming kommen können.
1: Thomas Gabriel Rüdiger sieht nicht in jedem Spiel pauschal eine Gefahr. Er hat besonders Games im Blick, die online gespielt werden. Wenn ein solches Online-Spiel den Teilnehmern die Möglichkeit gibt, miteinander in Kontakt zu treten, Fotos auszutauschen, Nachrichten und Telefonnummern zu teilen, dann sind sie auch für Kriminelle interessant.
0: Online-Gaming bedeutet ja, dass man im Prinzip weltweit mit allen Menschen zusammenspielen kann in diesem digitalen Raum. Dazu kommt, dass Gaming auch noch durch diese spielerischen Interaktionen aus meiner Sicht zumindest einen vertrauensbildenden Prozess hat. Es ist zum Beispiel Tätern und Tätern relativ leichter möglich, an ein Kind heranzukommen, wenn sie sagen, das ist alles gut gelaufen, lass mal Handynummern austauschen.
1: Eltern sei oft nicht bewusst, was ihre Kinder genau spielen, welche Funktionen vorhanden sind und wie ein Spiel aufgebaut ist. Diese Erfahrung hat Jan Böhlmann gemacht, der Direktor des Zentrums für didaktische Computerspielforschung an der Pädagogischen Hochschule Freiburg. Aus Sicht von Jan Böhlmann orientieren sich Eltern in erster Linie an den jeweiligen Altersfreigaben für ein Spiel. Das sogenannte USK-Label zeigt beispielsweise an, ob ein Spiel für Kinder unter 6 Jahren geeignet ist.
2: Gleichzeitig darf man nicht sich täuschen und denken, dass jede USK-Einschränkung auch gleichzeitig eine Altersempfehlung ist. Denn diese USK-Empfehlungen funktionieren ja nach dem Motto nicht mehr traumatisierend ab, nicht inhaltlich empfohlen ab. Nur weil da draufsteht USK 6, heißt das nicht, dass das für meine Sechsjährige oder meinen Sechsjährigen das richtige Spiel ist, sondern einfach nur, dass die davon jetzt nicht mehr traumatisiert werden.
1: Grundsätzlich hält Jan Böhlmann den Jugendschutz in Deutschland für weltweit beispielhaft, aber eben nicht für umfassend. Und das Label spricht Eltern nicht davon frei, dass sie sich mit dem jeweiligen Spiel auseinandersetzen.
2: Da erlebe ich bei Eltern immer wieder, dass die sich ein Stück weit rausziehen und sagen, ah, das wird mein Kind schon irgendwie machen. Und weil das Programm dann leicht zu bedienen aussieht, wirkt es auch so, als sei alles andere, was damit zusammenhängt, auch leicht.
1: Aber so leicht ist es dann eben nicht und Kinder sind bei bestimmten Spielen der Gefahr ausgesetzt, dass sie Opfer schwerster Kriminalität werden. Beide Experten wünschen sich mehr Medienkompetenz in den Elternhäusern. Aber eben nicht nur da, sagt der Kriminologe Thomas Gabriel Rüdiger.
0: Also meine Erfahrung ist gewesen, dass auch die Sicherheitsbehörden häufig Gaming eigentlich mehr so als einen Spielekram gesehen haben. Man hat gesagt, ey, wir müssen uns mit den sozialen Medien beschäftigen, aber Gaming, das ist ja nochmal was ganz anderes.
1: Mittlerweile nimmt er aber eine steigende Wachsamkeit der Polizei wahr.
3: Die internationale Computer- und Videospielmesse Gamescom in Köln ist gestartet. Heute erstmal nur für Fachpublikum, später in den nächsten Tagen dann auch für Millionen Besucherinnen und Besucher.
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3: Die Sonne kommt im Laufe des Nachmittags ja immer weiter raus. Dann wird es auch sehr sommerlich warm. 22 Grad kriegen wir in Montabaur und bis zu 30 in Freiburg. Morgen ist es wolkig mit der Sonne, die hin und wieder rauskommt. Dazu ist es spätsommerlich heiß. Es sind Temperaturen bis 33 Grad möglich.
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3: Um 15.46 Uhr. Nach der heftigen Sturzflut in der Gebirgsregion von Nepal werden nach Behördenangaben an der Grenze zu Tibet hunderte Reisende vermisst, darunter 291 Ausländer. Bestätigt sind bisher mindestens 22 Tote. Bundeskanzler Merz hat zum Abschluss der Regierungsklausur in Brandenburg zu mehr Optimismus und Zuversicht aufgerufen. Man habe über ein Deutschland von morgen diskutiert und gehe mit Tatkraft und Zuversicht in die verbleibenden Monate des Jahres. Ausländische Geheimdienste führen immer häufiger Cyberangriffe auf deutsche Firmen durch. Bei 37% der betroffenen Unternehmen war ein Nachrichtendienst aus dem Ausland der Urheber. Das hat eine neue Studie des Digitalverbands Bitkom ergeben.
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3: Wir haben ja eben schon kurz angesprochen im Überblick hier in SWR aktuell, dass die Klausurtagung auf Schloss Neu-Hardenburg in Brandenburg von der Bundesregierung jetzt ja mittlerweile abgeschlossen ist. Ein bestimmendes Thema waren da natürlich die Hitzewelle und die Dürre. Erstmal wird allerdings jetzt nur analysiert, beschlossen werden soll dann in späteren Kabinettssitzungen. Nicht nur schon beschlossen, sondern sogar schon ins Leben gerufen ist eine baden-württembergische Hilfsinitiative für die stark gebeutelte große Landwirtschaft. In Zusammenarbeit mit den beiden Bauernverbänden im Land hat das Landwirtschaftsministerium

0: ein Beratungsnetzwerk ins Leben gerufen. Es nennt sich In Verantwortung. Und das funktioniert so: gestandene Landwirtinnen und Landwirte beraten wiederum Landwirtinnen und Landwirte, die in Not geraten sind. Und das ganz wichtig, auf Augenhöhe. Wie es genau funktioniert, berichtet unser Reporter Thomas Wagner.
1: Gehen wir gerade mal raus, rüber zum anderen Stall. Hier hört es der Melkroboter, hören Sie die Melkgeräusche vom Melkroboter.
2: Stolz führt Kerstin Mock über den Milchviehbetrieb ihrer Familie bei Markdorf im Bodenseekreis. Kühe marschieren selbstständig zum Melkroboter. Ein weiterer Gülleroboter fährt im Stall auf und ab, sorgt für Sauberkeit. Eigentlich haben Kerstin Mock und ihre Familie genug zu tun. Trotzdem hat die agil wirkende Landwirtin zu Jahresbeginn noch einen Nebenjob angenommen.
1: Ich bin jetzt manchmal auch schon Scharnier gewesen, sage ich mal, zwischen Veterinäramt oder zwischen Ämtern und Landwirt.
2: Scharnier sein zwischen Ämtern und Landwirten. Das ist eine der Aufgaben, die Kerstin Mock in ihrer neuen Rolle als, wie es im Amtsdeutsch korrekt heißt, Vertrauensperson wahrnimmt. Im Rahmen des Projektes In Verantwortung, das das baden-württembergische Landwirtschaftsministerium in Zusammenarbeit mit den beiden Bauernverbänden im Land ins Leben gerufen hat. Dabei beraten 9 Vertrauenspersonen, die selbst in der Landwirtschaft arbeiten, andere Berufskolleginnen und Berufskollegen bei Problemen.
1: Es gibt oft Betriebsleiter, die arbeiten alleine in ihrem Milchviehbetrieb zum Beispiel. Und das muss man sich natürlich vorstellen wie ein Marathon. Wenn Sie als Alleinkämpfer eine Milchviehherde versorgen, da haben Sie im Prinzip keine Auszeiten.
2: Doch damit nicht genug.
1: Dann kommt vielleicht das Veterinäramt noch dazu, was irgendwas auszusetzen hat an der Tierhaltung. Das ist einfach, sagen wir, wie wenn ganz viele Tennisbälle auf sie einprasseln.
2: Deswegen werden viele Landwirte zunehmend ratlos und verzweifelt. Aber sie können seit Jahresbeginn eine Vertrauensperson um Hilfe bitten. Eine davon ist Kerstin Mock im Bodenseekreis. Gut 250 Kilometer weiter nördlich, in Untermünkheim bei Schwäbisch Hall, ist Susanne Reger zu Hause. Auch sie hört als Vertrauensperson besorgten Landwirten zu. Vielen macht es zu schaffen, dass sie nicht wissen, wer aus der Familie oder außerhalb den Hof übernehmen soll, wenn die Rente ansteht.
3: Also bei mir landen tatsächlich viele, sage jetzt einfach mal, Generationenkonflikte, habe ich einige. Bei den Älteren, da sind oft ein bisschen, sage jetzt mal, Zukunftsängste vorhanden. Also wie ist das, wenn ich selber im Betrieb nicht mehr drin bin? Darf ich dann weiterhin noch dort wohnen? Bei den Jungen ist dann eher gerade andersrum, dass die dann sagen, sie würde gern mehr Verantwortung übernehmen oder gern mehr auch daheim zu sagen haben. Aber solange der Senior halt noch das Sagen hat, ist es schwierig. Ja, da entstehen dann einfach Konflikte.
2: Konflikte in der Landwirtschaft, die die Vertrauenspersonen im Projekt In Verantwortung in langen Gesprächen zu lösen versuchen. Kerstin Mock nennt ein Beispiel.
1: Also wenn man krankgeschrieben wird als selbstständiger Landwirt, dann gibt es die Möglichkeit, dass man einen Betriebshelfer bekommt, der mal entlastet, dass der Landwirt sich auch wieder um seine eigene Gesundheit kümmern kann.
2: Man sei, sagt Kerstin Mock, so eine Art Nahtstelle zwischen strauchelnden Landwirten und Hilfsangeboten.
1: Nahtstelle, das ist ein guter Begriff. Also ich habe ein relativ großes Netzwerk und kenne auch die Ansprechpersonen, sagen wir mal, die es gibt.
2: Das Besondere, die Vertrauenspersonen kommen selbst aus der Landwirtschaft und beraten die ratlosen Berufskolleginnen und Berufskollegen auf Augenhöhe. Das schafft Vertrauen.
4: Wir wollten ganz bewusst das von der Verwaltung weghalten,
2: sagt Isabel Kling, Projektleiterin im baden-württembergischen Agrarministerium. Sie habe aus Landwirtschaftskreisen zurückgespiegelt bekommen,
4: dass die Landwirtschaftsverwaltung, aber die Veterinärverwaltung leider für viele Betriebe nur noch Kontrollbehörde ist und da das Vertrauen fehlt. Und wir wollten nicht, dass die Leute sagen, um Gottes Willen, wenn die irgendwas mitkriegen, dann habe ich am Schluss gleich noch Ärger an der Backe. Und deshalb haben wir gesagt, wir wollen Menschen dahin schicken auf Augenhöhe, Kolleginnen und Kollegen, die sich reinversetzen können in die Situation, dass die Türöffner sind und dass die Vertrauenspersonen sind.
2: Doch sogar die Vertrauenspersonen, die selbst Landwirte sind, tun sich manchmal bei Gesprächen mit den Betroffenen schwer.
4: Die Landwirte sind sehr stolz und man holt da keine Hilfe und man gibt da keine Schwäche zu. Aber wenn man Hilfe auf dem Betrieb braucht, ist es keine Schwäche, sondern eigentlich ein Zeichen von Professionalität. Und dieses Bewusstsein wächst im Moment bei den Betrieben.
2: Sabine Mock aus Markdorf hat bislang überwiegend gute Erfahrungen mit den Kollegen gemacht.
1: es gefällt mir dann einfach auch, wenn man Lösungen hinbekommt. Also es dürfte sich jetzt vorstellen, wie wenn ich da hinkomme im Zauberkasten und dann macht es piff, paff, puff und dann kommt das weiße Kaninchen aus dem Hut. Das sind natürlich langwierige Prozesse. Man muss ganz individuell schauen, was passt jetzt hier in dem Moment, in der Situation, was ist jetzt da gut, wo kann es hingehen.
0: Ja, und genau diese Langzeitwirkung erhoffen sich betroffene Landwirtinnen und Landwirte natürlich auch. Der Bericht von Thomas Wagner.
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0: mit Jutta Kaiser.
6: Ausländische Geheimdienste nehmen mit Cyberangriffen immer stärker deutsche Unternehmen ins Visier. Über ein Drittel der betroffenen Firmen konnte im vergangenen Jahr mindestens einen Angriff einem fremden Nachrichtendienst zuordnen. Das hat eine Studie des Digitalverbandes Bitkom ergeben.
7: Die meisten Attacken erfolgten demnach aus China und Russland, aber auch der Iran werde zu einem wichtigen Akteur. Der Schaden durch Datendiebstahl, Industriespionage oder Sabotage umfasst mindestens 211 Milliarden Euro. Bitkom Präsident Ralf Wintergerst erklärte, es passe nicht zur Bedrohungslage, dass Unternehmen nicht mehr für Cybersicherheit ausgeben. Firmen machten es Angreifern zu leicht. Wintergerst lobte die zunehmend engere Zusammenarbeit von Unternehmen und Sicherheitsbehörden, wenn es um Hinweise und Aufklärung geht. Verfassungsschutzpräsident Sinan Seelen erklärte, die Zunahme staatlicher Akteure bereite den Sicherheitsbehörden extreme Sorge. Dass bei Cyberangriffen immer häufiger künstliche Intelligenz eingesetzt wird, wirke wie ein Booster hinsichtlich der Bedrohungslage, sagte Seelen. Das mache es aufwendiger und schwieriger, Attacken zu erkennen. Man müsse sich jetzt auf neue Technologien einstellen, um Unternehmen besser zu schützen. Bitkom hat für die repräsentative Studie gut 1000 Firmen ab 10 Beschäftigten befragt. Jakob Mayer, Berlin.
6: Die weltgrößte Computerspiel- und Videospielmesse Gamescom hat so viele Aussteller wie noch nie. Wie die Veranstalter nach dem Start des fünftägigen Events mitteilen, sind mehr als 1700 Firmen, Verbände und andere Organisationen vor Ort. Damit wurde der bisherige Höchstwert von gut 1500 Ausstellern im vergangenen Jahr deutlich übertroffen.
8: Die Türen der Gamescom sind offen und die Fachbesucher schlendern durch die Gänge. Heute ist es noch ziemlich entspannt auf der Gamescom. Erst morgen wird es richtig voll. Noch muss niemand stundenlang anstehen und warten. Die Stimmung bei den Fachbesuchern ist gut. In den Hallen zeigen Aussteller ihre Neuheiten. Teilweise bauen sie komplette Themenwelten auf. Es gibt Nachbauten von mittelalterlichen Tavernen, asiatischen Landschaften oder komplette Baustellen mit echten Baggern. An den großen Ständen können pro Tag mehrere tausend Menschen die Neuheiten testen. Einige erscheinen erst in ein paar Monaten auf dem Markt. Heute findet auch die politische Eröffnung der Messe statt. So kommt Bundesforschungsministerin Dorothee Bär nach Köln. Die Branche hofft auf mehr Fördergelder von der Politik. Martin Schütz, Köln.
6: In Deutschland fehlen bundesweit fast 1,4 Millionen Wohnungen. Das geht aus einer Studie des Forschungsinstituts Pestel im Auftrag des Bundesverbandes Deutscher Baustofffachhandel hervor. Darin heißt es, es würden so viele Wohnungen gebraucht wie lange nicht und es würden gleichzeitig so wenige Wohnungen gebaut wie seit langem. Eine Verbesserung der Lage sei nicht absehbar. In Baden-Württemberg fehlen den Angaben zufolge mehr als 200.000 Wohnungen, in Rheinland-Pfalz 136.000. Ein Pestle-Experte sagte, die Bundesregierung müsse den Wohnungsbau als strategische Aufgabe begreifen. Die Misere auf dem Wohnungsmarkt verkoste Wirtschaftswachstum. Das Landgericht Münster hat zwei Männer zu mehrjährigen Haftstrafen verurteilt, weil sie gegen Sanktionen der Europäischen Union verstoßen haben. Die Brüder hatten als Geschäftsführer einer Firma in 37 Fällen Waren nach Russland ausgeführt. Dabei ging es um den Export von Maschinenbauteilen über Briefkastenfirmen in der Türkei und Kirgisistan in den Jahren 2023 und 2024. Nach Überzeugung des Landgerichts haben sie damit nach dem russischen Angriffskrieg auf die Ukraine Sanktionen der EU umgangen. Das Urteil ist Teil einer Verständigung. Es ist noch nicht rechtskräftig. Verteidigung und Staatsanwaltschaft können Revision beim Bundesgerichtshof in Karlsruhe einlegen. Und im Frankfurter Börsenbericht geht es um den Waldorfer Softwarekonzern und Cloud-Anbieter SAP, heute Verlierer im DAX.
9: SAP gilt als eines der wenigen deutschen Unternehmen, das auch im internationalen Konzert der Technologieriesen bekannt ist. Ein Schwergewicht im DAX. Aber SAP und fast dem gesamten Softwarebereich weht mit dem Aufkommen des KI-Booms der Wind ins Gesicht. Abzulesen an den teils deutlichen Kursverlusten der Aktien, spätestens schon seit Anfang 2025. Was steckt dahinter? Die Anleger sorgen sich, dass die etablierten Softwarefirmen von den großen Anbietern der künstlichen Intelligenz wie Anthropic oder OpenAI verdrängt werden könnten. Kann eine KI womöglich eine billigere Alternative sein als die eigenen Programme der Softwareanbieter? SAP-Chef Christian Klein jedenfalls hat schon erklärt, dass er den Druck spüre und will nun beim Erstellen eigener KI-Agenten Tempo machen. Als KI-Agenten werden eigenständige Programme bezeichnet, die nicht nur einfache Fragen beantworten, sondern selbstständig Aufgaben erfüllen können. Einen Vorteil hat SAP. Die Anwendungen des Waldorfer Konzerns laufen über Hunderttausende von Kundenrechnern, die man nicht so einfach mal schnell ersetzen kann. Aber die Zeit drängt. Im DAX fallen SAP heute ans Indexende zurück, nachdem sich das Papier zuletzt erholt hatte. Die Anleger nehmen Gewinne mit und warten gleichzeitig auf die Zahlen des US-KI-Branchenprimus Nvidia nach US-Börsenschluss. Robert Minde, ARD-Finanzredaktion, Frankfurt.
6: Und das waren die Wirtschaftsnachrichten um gleich eine Minute vor vier.
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0: Ich bin Simon Dörr. Schönen Mittwochnachmittag Ihnen. Musik begeistert nicht alle gleichermaßen. Auch Country nicht. Dolly Parton hat es trotzdem geschafft, alle zusammenzubringen. Nicht als Musikerin, aber als Mensch. Jetzt im Alter von 80 Jahren ist sie gestorben. Und ich habe auf ihr Leben zurückgeblickt. Mit Helen Roth zusammen, unserer SWR-Multimedia-Redakteurin. Das Gespräch hören Sie gleich in etwa 5 Minuten hier bei uns im Programm.
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0: Bei vielen war es ja jetzt heute den ganzen Nachmittag über noch sehr wolkig, überwiegend aber trocken. In der Nacht ist es wechselnd wolkig, aber auch klar bei Tiefstwerten von 19 bis 13 Grad. Morgen gibt es dann wieder einen Wechsel aus Sonne und Wolken, dazu hochsommerlich heiß bei 26 Grad im hohen Westerwald und 34 im Markgräfler Land. Am Nachmittag kann es im westlichen Rheinland-Pfalz örtlich auch mal ein paar Schauer geben. Am Freitag regnet es dann kräftig, auch Gewitter sind möglich. Dazu wird es deutlich kälter. Am Samstag im Süden freundlich, in Rheinland-Pfalz Wolken und später dann auch dort zum Teil leichter Regen.
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10: Um 16 Uhr mit Jonathan Wiese. Nach einer heftigen Sturzflut werden in der Gebirgsregion von Nepal laut Behörden hunderte Reisende vermisst, darunter auch Menschen aus Deutschland, den USA und Spanien. Bestätigt sind bisher mindestens 22 Tote. Südasien-Korrespondentin Lena Bodewein berichtet.
11: Der Fluss Bote Kosi im Grenzgebiet von Nepal und im chinesisch verwalteten Tibet trat plötzlich über die Ufer und riss hunderte Menschen mit sich. Wanderer, die im Himalaya unterwegs waren. Aber auch Polizisten, Soldaten und Arbeiter eines Wasserkraftwerks seien betroffen, so die bisherigen Auskünfte der Behörden. Drohnenaufnahmen zeigen eine riesige Schlammwüste entlang des Flusses nach der Katastrophe. Laut nepalesischem Außenministerium gab es in den Bergen ein Beben, das einen Erdrutsch ausgelöst hat. Dieser führte zu der Sturzflut. Auch der Einbruch eines Gletschersees könnte die Ursache für die Überschwemmungen sein.
10: Im Prozess um die Gefahren sozialer Medien für Kinder hat sich der Facebook-Mutterkonzern Meta mit den klagenden US-Bundesstaaten auf einen Vergleich geeinigt. Meta zahlt dabei knapp 17 Milliarden Dollar an die Bundesstaaten. Das geht aus Gerichtsunterlagen hervor. Meta verpflichtet sich außerdem, standardmäßig tägliche Zeitlimits und nächtliche Zugangssperren einzuführen. In dem Prozess vor einem Bundesgericht in Kalifornien hatten 29 Bundesstaaten Meta vorgeworfen, seine sozialen Netzwerke gezielt so gestaltet zu haben, dass sie Minderjährige abhängig machen. Bundeskanzler Merz hat zum Abschluss der Kabinettsklausur im brandenburgischen Schloss Neu-Hardenberg eine positive Bilanz gezogen. Die Stimmung sei ausgesprochen gut und kollegial gewesen. Aus unserem Hauptstadtstudio berichtet Nicole Markwald.
12: Man habe bei der Klausurtagung ein Zukunftsbild des Landes entworfen, erklärte Friedrich Merz zum Abschluss. Und dieses Deutschland von morgen ist laut dem Bundeskanzler optimistisch und zuversichtlich. Um dahin zu kommen, hatte Merz eine Aufforderung dabei. Das Land müsse raus aus einem Klima der Verdrießlichkeit und des Verdrusses. Merz untermauerte seinen Optimismus mit Zahlen aus der Wirtschaft. Die wachse bereits im dritten Quartal mit guten Werten. Auch die Zahl von Firmenneugründungen sei beeindruckend hoch. Merz forderte volle Konzentration auf Wachstum, auf Arbeitsplätze und auf Innovation.
10: In Köln hat die weltgrößte Computer- und Videospielmesse Gamescom begonnen. Heute für Fachbesucher. In den kommenden Tagen werden dann Hunderttausende Gamer erwartet. Bundesfinanzminister Klingbeil hat der Branche mehr staatliche Förderung zugesichert. In diesem und dem nächsten Jahr jeweils 120 Millionen Euro, sagte der SPD-Politiker dem Kölner Stadtanzeiger. Nach einem Höchststand bei den staatlichen Einnahmen aus Schenkungen und Erbschaften in Deutschland werden wieder Forderungen laut, Erben großer Unternehmensvermögen stärker zu besteuern. Ein Bündnis aus Verbänden und Gewerkschaften setzt sich dafür ein, solche Steuersubventionen zu streichen. Der Chef des Deutschen Instituts für Wirtschaftsforschung, Fratscher, kritisiert ungleiche Besteuerung von Arbeit und Konsum einerseits, sowie Erbschaften und Schenkungen andererseits würden dem Leistungsprinzip widersprechen. Laut Statistischem Bundesamt sind im vergangenen Jahr Vermögen im Wert von mehr als 141 Milliarden Euro übertragen und mit 21,4 Milliarden Euro besteuert worden. So viel wie noch nie. In der Karlsruher Südstadt haben Bauarbeiter in einer Kleingartenanlage eine Weltkriegsbombe entdeckt. Laut Stadtverwaltung liegt der 250 Kilo Blindgänger in der Nähe des Güterbahnhofs und soll noch heute entschärft werden. Die Evakuierung eines Wohngebiets hat begonnen. Später soll die Bahnstrecke Karlsruhe-Mannheim gesperrt werden. Der ungarische Schriftsteller, Dramatiker und Essayist Peter Nádos ist im Alter von 83 Jahren gestorben. Das teilt seine Familie mit. Nádos galt als eine der bedeutendsten Stimmen der zeitgenössischen, ungarischen und europäischen Prosa und war mehrfach für den Literaturnobelpreis im Gespräch. Seine Epochenromane wie Buch der Erinnerung befassen sich mit den Gräueln und Absurditäten in Europa im 20. Jahrhundert. SWR Nachrichten, Redaktion Andrea Schindler.
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0: Ich bin Simon Dau. Hallo. Man ist nur arm, wenn man sich dazu entscheidet. Eines der bekanntesten Zitate von Dolly Parton, die jetzt mit 80 Jahren gestorben ist.

0: Jolene und I Will Always Love You, so die größten, bekanntesten Songs, an denen sie mitgewirkt hat. Und dieser Satz, den ich eben schon zitiert habe, mit dem hat sie selbstverständlich nicht die Existenz von Armut an sich bestritten. Sie ist ja selbst in armen Verhältnissen aufgewachsen. Vielmehr ging es ihr darum, materielle Not nicht als Scham anzusehen, sondern als Hintergrund für Stärke, Liebe und Selbstbewusstsein. Was für eine besondere Frau Dolly Parton war, zeigt sich auch an denen, die jetzt trauern. Es sind nämlich alle. In den USA zum Beispiel, ganz egal ob links oder rechts. US-Präsident Trump lässt die amerikanische Flagge überall auf Halbmast wehen. Für eine Frau, die sich wie kaum eine andere Musikerin für queere Rechte eingesetzt hat. Wie das möglich ist, habe ich mit SWR-Multimedia-Redakteurin Helen Roth besprochen. In einer Zeit von Polarisierung und Rechtsrutsch hat sie über Jahrzehnte alle zusammengebracht. Gläubige, Queers, Feministinnen, Konservative. Was hat sie denn da anders gemacht?
1: Ja, für mich hat Dolly Parton vor allem etwas geschafft, was heute immer schwieriger wird. Sie hat Menschen nicht zuerst über ihre politische Identität angesprochen, sondern über gemeinsame Erfahrungen. So über Liebe, Verlust, Armut, Familie, Sehnsucht. Das sind ja Themen, da können sehr viele Menschen mit relaten, also einen gemeinsamen Nenner finden. Was ich aber auch sehr spannend an ihr finde, sie hat Widersprüche ausgehalten. Sie war ja eine tiefgläubige Frau aus Tennessee und gleichzeitig eine Ikone der queeren Community. Sie war Feministin und gleichzeitig extrem feminin, sehr glamourös, große Haare, Perücke, Make-up, alles da. Und sie war auch eine erfolgreiche Unternehmerin und hat gleichzeitig doch wieder über ihre eigene Armut immer wieder gesprochen als Kind. Ich glaube, sie hat niemandem das Gefühl gegeben, du musst erst deine politische Haltung äußern, bevor du dazugehören darfst. Und genau dadurch konnten sich Menschen mit ihr verbinden und auf ihren Konzerten oder vorm Fernsehen begegnen, die sich längst nichts mehr zu sagen hatten, weil sie eben nicht getrennt hat.
0: Sie sagte ja gerne, dass sie unpolitisch sei. Bei all dem, was wir jetzt auch von dir schon gehört haben, würden ja gerade viele sie als hochpolitisch beschreiben. Was stimmt denn dann jetzt?
1: Ja, das ist ein bisschen spitz, finde ich. Ich würde sagen, Dolly Parton war nicht parteipolitisch, aber sie war durchaus gesellschaftspolitisch. Sie hat sich ja sehr bewusst davor gehütet, und das darf man ihr vielleicht auch an der einen oder anderen Stelle zum Vorwurf machen, sich entweder in das Trump- oder Biden-Lager zu schlagen. Und sie wusste als Geschäftsfrau bestimmt auch sehr genau, dass sie dadurch einen Teil ihres Publikums verbrellt hätte. Aber das heißt ja nicht, dass sie keine Werte hatte, wie schon erwähnt. Ganz im Gegenteil. Und ich glaube, ihr Kunstwerk war, Werte nicht an ein Parteibuch zu binden.
0: Kann denn, wenn wir das jetzt mal auf die heutige Zeit übertragen, Kunst denn überhaupt noch so viel bewegen, wie Dolly Parton es getan hat?
1: Also ich glaube schon, beziehungsweise ich hoffe es, aber man muss schon sagen, Dolly hatte etwas, was heute sehr selten geworden ist, nämlich eine wirklich gemeinsame Öffentlichkeit. Wir leben ja heute immer stärker in getrennten Medien- und Social-Media-Welten. Und Dolly dagegen hat über Jahrzehnte etwas geschaffen, das sehr viel größer war als jetzt so ein einzelnes Phänomen. So, sie war Country-Sängerin im Radio, sie hat in Hollywood-Filmen mitgespielt, sie war im Pop unterwegs, auch später, ne, für eine ganz jüngere Generation. Und sie hatte ihre Werte nicht nur besungen, sondern eben auch gelebt. Und deshalb glaube ich, Kunst kann immer noch verbinden. Aber Dolly zeigt, man braucht dafür nicht unbedingt eine politische Botschaft, sondern man muss Themen finden und bedienen, in denen Menschen sich wiedererkennen können und treffen können.
0: Ja, Stichwort junge Generation. Wir haben ja jetzt schon über Dolly Partons Einsatz für queere Rechte gesprochen. Etwas, das gerade auch viele junge Menschen sehr bewegt. Und für viele steht da der Auftritt mit Miley Cyrus sinnbildlich für. Da haben die beiden zusammen große Coverversionen ihrer eigenen Songs performt, zum Beispiel eben Wrecking Ball oder auch Jolene. Was können denn andere Künstlerinnen und Künstler von ihr lernen, wenn es ums Brückenbauen geht?
1: Ich fasse das mal, glaube ich, in drei Dinge zusammen. Erstens denke ich, nicht jeden Menschen überzeugen zu wollen. Also Dolly hat zum Beispiel ihre Fans nie politisch belehrt. Sie hat ihnen immer nur Angebote gemacht, Themen miteinander zu teilen. Zweitens, glaube ich, Werte zu haben, ohne sie sofort einer Partei zuzuordnen. Also Dolly war bei vielen Fragen zwar sehr klar, bei Bildung, Selbstbestimmung, Toleranz, Hilfe für Menschen, aber sie hat ja eben halt keine Parteizugehörigkeit gemacht. Und drittens, sich nicht selbst verleugnen, um anschlussfähig zu sein. Dolly hat sich ja nie wirklich klein gemacht, ganz im Gegenteil, die war ja maximal Dolly. Große Perücke, großes Make-up, viel Weiblichkeit, Humor, knallharte Geschäftsfrau. Und vielleicht ist genau das der wichtigste Punkt. Brückenbauen heißt nicht, seine eigene Überzeugung so zu verstecken, sondern es heißt, sie so zu leben, dass Menschen neben ihren Platz finden und einfach auch da sein dürfen. Ich glaube, das ist es.
0: Musikerin Dolly Parton ist im Alter von 80 Jahren gestorben. Ich habe mit SWR-Multimedia-Redakteurin Helen Roth über ihr Leben gesprochen und wie sie es geschafft hat, Brücken zu bauen. Das Gespräch können Sie in ARD Sounds nachhören. 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Wenn man einen langen Arbeitstag hinter sich hat, will man einfach nur nach Hause. Das gilt wohl ganz besonders dann, wenn man zu einem Hilfseinsatz in den Kongo gereist ist. 24 US-Amerikanerinnen und Amerikaner haben dort Ebola-Kranken geholfen. Als sie wieder zurück in die USA fliegen wollten, wurden sie am Frankfurter Flughafen gestoppt. Die Vereinigten Staaten verbieten auch zu ihren eigenen Bürgern, nämlich zurzeit direkt aus dem Kongo in die Staaten zu fliegen. Die 24 Mitarbeitenden der Hilfsorganisation haben dann 2 Wochen in Mainz verbracht. Unsere Reporterin Christiane Spohn erklärt, warum.
2: Weil sie große Angst vor dem Ebola-Virus haben. Das löst das Ebola-Fieber aus, eine ansteckende Infektionskrankheit, die unbehandelt tödlich ist. Das Ebola-Fieber ist im Mai im Kongo ausgebrochen. Und da eine seltene Art des Virus dort grassiert und Bürgerkrieg herrscht, ist der Ausbruch auch schwer einzudämmen. Amerika und Kanada lassen deshalb im Moment niemanden direkt aus dem Kongo einreisen. Man muss erst 21 Tage in einem Drittland verbracht haben. Der Rest der Welt findet das völlig übertrieben. Eine Mitarbeiterin des Robert-Koch-Instituts hat mir gesagt, die Angst vor Ebola außerhalb von Afrika ist unbegründet. Nur über den direkten Kontakt mit Körperflüssigkeiten kann man sich mit dem Ebola-Virus anstecken. Und Mitarbeiter von Hilfsorganisationen wüssten ganz genau, wie sie sich in ihrem Einsatz schützen müssen. Bisher gäbe es weltweit nur 1 bis 2 Fälle von Ebola außerhalb von Afrika.
0: Es ist also mehr die Hysterie als der Fakt. Waren die 24 Amerikanerinnen und Amerikaner denn in Mainz in Quarantäne? Sie waren ja von der Hilfsorganisation auch.
2: Nein, das mussten sie ja gar nicht. In Deutschland wie auch in allen anderen Ländern der Welt, eben außer Amerika und Kanada, gilt, Kongo-Rückkehrer sollten sich 3 Wochen lang Fieber messen und sich selbst kontrollieren. Ansonsten dürfen sie sich frei bewegen. Die amerikanische Hilfsorganisation hatte freiwillig das Mainzer Gesundheitsamt informiert, dass ihre Mitarbeiter in Mainz die Wartezeit verbringen. Das Gesundheitsamt hat dann ständig Kontakt mit den Amerikanern gehalten. Bis zum 2. August, dann konnten die 24 Mitarbeiter der Hilfsorganisation in einen Flieger zurück in die USA steigen. Ohne ein Symptom. Sie waren vollkommen gesund.
0: Was ja offenbar nicht anders zu erwarten war. Und weiß man auch, warum Sie diese Wartezeit jetzt dann ausgerechnet in Mainz verbracht haben?
2: Nein, das konnte mir niemand sagen, aber ich spekuliere jetzt mal. Als sie da auf dem Frankfurter Flughafen festsaßen, haben sie sich vielleicht gedacht, na, wenn schon 3 Wochen Zwangsstopp, dann wollen wir die auch in einer schönen Stadt verbringen.
0: Ja, oder es war halt in der Nähe des Frankfurter Flughafens einfach kein Hotel mehr frei. Naja, Informationen von unserer Reporterin Christiane Spohn über 24 in Mainz gestrandete US-Amerikanerinnen und Amerikaner.
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0: Sehr trocken und sonnig heute. In der Nacht ist es dann wechselnd wolkig, teils aber auch klar bei 19 bis 13 Grad. Morgen geht es dann wieder weiter mit einem Wechsel aus Sonne und Wolken. Dazu wird es hochsommerlich heiß bei 26 Grad in der Eifel und 34 im Breisgau. Am Nachmittag kann es im Westen von Rheinland-Pfalz auch mal ein bisschen regnen. Am Freitag wird das dann deutlich mehr. Da gibt es Regen und Gewitter. Es wird auch deutlich kälter. Am Samstag ist es im Süden freundlich. In Rheinland-Pfalz kriegen wir Wolken und später zum Teil leichten Regen.
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0: Nach der heftigen Sturzflut in der Gebirgsregion von Nepal werden nach Behördenangaben an der Grenze zu Tibet hunderte Reisende vermisst, darunter 291 Ausländer. Auch mehrere Tote sind schon bestätigt. Ein Fluss im Grenzgebiet von Nepal an dem chinesisch verwalteten Tibet trat plötzlich über die Ufer und riss hunderte Menschen mit sich. Wanderer, die im Himalaya unterwegs waren, aber auch Polizisten, Soldaten und Arbeiter eines Wasserkraftwerks. Im Prozess um die Gefahren sozialer Medien für Kinder hat sich der Facebook-Mutterkonzern Meta mit den klagenden US-Bundesstaaten auf einen Vergleich geeinigt. Meta zahlt dabei knapp 17 Milliarden Dollar an die Bundesstaaten, das zeigen Gerichtsunterlagen. Nach einem Höchststand bei den staatlichen Einnahmen aus Schenkungen und Erbschaften in Deutschland werden wieder Forderungen laut, Erben großer Unternehmensvermögen stärker zu besteuern. Ein Bündnis aus Verbänden und Gewerkschaften setzt sich dafür ein, solche Steuersubventionen zu streichen. Der Zeichner und Karikaturist Hans Traxler ist im Alter von 97 Jahren gestorben. Das hat das Frankfurter Karikaturamuseum mitgeteilt und dessen Lebenswerk als Teil unseres kulturellen Erbes gewürdigt. Traxler war Mitbegründer der Satiremagazine Pardon und Titanic.
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0: Wenn Sie schon mal in Rumänien, Griechenland oder Spanien Urlaub gemacht haben, dann werden Sie die vielen streunenden Hunde auch schon gesehen haben. Tierhilfevereine in Deutschland, die versuchen ja regelmäßig zumindest einige Straßenhunde zu retten und in neue Familien zu vermitteln. Vorher aber kommen die Tiere in Pflegestellen und sollen dort neues Vertrauen aufbauen. Wie das funktioniert und wie lange so etwas dauert, hat Leonore Kratz bei einem Verein in der Nähe von Heidelberg erfahren.
4: Mick und Caitlin dürfen nur bellen, wenn es an der Tür klingelt, sonst nicht. Das hat ihnen Frauchen Nicola Siemers beigebracht. Die Tierärztin aus Walldorf weiß genau, wie man mit Hunden umgeht. Sie hat vor 25 Jahren den Verein Tierhilfe Menorca gegründet. Der Verein rettet Tiere von der Straße und vermittelt sie an neue Familien, so wie Caitlin. Die hellbraune Hündin mit der schwarzen Schnauze und den Schlappöhrchen kam vor 4 Wochen aus Rumänien.
5: Sie war ein sehr ängstlicher Hund. Die erste Woche musste ich sie sogar im Haus an der sogenannten Hausleine haben, weil sie sich nicht anfassen ließ. Musste ich sie immer erst mit der Leine zu mir ziehen. Und beim Spazierengehen ist sie natürlich auch die erste Woche an einer doppelt gesicherten Leine gegangen.
4: Schritt für Schritt hat Nicola Siemers sich das Vertrauen der kleinen Mischlingshündin mit dem drahtigen Fell erarbeitet. Erst lief Caitlin nur noch an einer lockeren Leine Gassi, dann ganz ohne. Streicheln lässt sie sich mittlerweile gern von ihrer Besitzerin. Wie hat Nicola Siemers das geschafft?
5: Vertrauen baut man auf, indem man dem Hund Sicherheit gibt und Liebe. Und Sicherheit heißt klare Regeln. Was darf ich nicht? Weil so lebt der Hund auch im Rudel.
4: Die Tierärztin weiß nicht, was Caitlin erlebt hat, warum die Hündin so verängstigt bei ihr ankam. Sicher ist, Mitleid und Ei, Ei helfen dem Tier nicht. Stattdessen braucht es viel Lob und zwar im richtigen Moment. Zum Beispiel, wenn es auf der Gassi-Route laute Geräusche gibt.
5: Man geht mit dem Hund spazieren und er hat panische Angst, fängt an, an der Leine rumzuhupfen. Dann sagt man nicht, alles ist gut, alles ist fein, sondern sagt man, ey, benimm dich. Nimm den näher ran und wenn er dann schön ruhig neben einen läuft, dann sagt man, fein, guter Hund.
4: Nicola Siemers sitzt auf dem Holzboden im Wohnzimmer. Ihr eigener Hund Mick und Pflegehündin Caitlin kuscheln sich an sie ran. Vertrauen pur.
5: Ich mache das so, indem ich meine Hand so leicht zur Schale forme und den Hund dann unten am Maul streiche. Nie über den Kopf, sondern so.
4: Die Tierärztin hat keine Angst vor den Pflegehunden. In 25 Jahren sei sie noch nie gebissen worden, weil sie die Hundesprache kennt, sagt sie.
5: Jetzt, wenn sie mir die Finger schlägt und unterwürfig, ne, diesen Blick so macht, das ist ja, ich mag dich und ich vertraue dir.
4: Bei Menschen kann es Jahre dauern, ein Trauma zu verarbeiten. Bei Hunden sei das anders, betont die Tierretterin. Bei ihren Pflegehunden brauche sie nur 2 bis maximal 10 Tage, um Vertrauen aufzubauen. Weil ein Hund im Hier und Jetzt lebt und nicht an die Vergangenheit denkt, erklärt Nicola Siemers.
5: Und wenn der hierher kommt und sieht, alles ist schön und da kümmert sich jemand um mich, ich kriege regelmäßig mein Futter, der kuschelt mit mir, der geht mit spazieren, dann bauen die ganz schnell Vertrauen auf und sind auch mit sich und der Welt zufrieden. Und das zeigen Hunde ja auch.
0: Ja, und wenn man sich nur ein bisschen reinhängt, kann man ja auch die Sprache der Hunde lernen. Deutlich schwieriger ist das mit Fledermäusen. Die orientieren sich ja mit Hilfe von Ultraschallrufen, die wir einfach nicht hören können. Es sei denn, man geht nach Hachenburg im Westerwald. Da wurde gestern Abend nämlich eine neue Klanginstallation eröffnet. Und sie wandelt die sonst nicht hörbaren Ultraschallrufe von Fledermäusen um in harmonische Klänge. Und das in Echtzeit. Jeder kann sich das dann mit seinem Smartphone vor Ort im Burggarten in Hachenburg anhören. Konzipiert hat das Ganze der Westerwälder Biologe und DJ Dominik Eulberg gemeinsam mit einem IT-Spezialisten. SWR-Reporter Christoph Bröder hat sich das angehört und mit den Beteiligten über das Projekt gesprochen.
6: So klingt es, wenn Dominik Eulberg und IT-Experte Marcin Nowitzki Fledermausrufe mit ihrer Installation in sphärische Ambient-Klänge umwandeln. Normalerweise können wir die Ultraschallrufe von Fledermäusen nicht hören. Für Dominik Eulberg ist die Klanginstallation ein Herzensprojekt.
7: Was die Leute zum Staunen anregen möchte, Staunen ist ja der emotionale Beginn einer jeglichen Erkenntnis. Alles fängt mit dem Staunen an. Das ist jetzt die dritte Fledermaus-Klanginstallation, die wir überhaupt machen und die einzige aktive, das heißt die einzige aktive weltweit, wo Fledermäuse Musik live spielen. Da Hachenburg eine sehr offene Stadt ist, hat das hier wunderbar funktioniert.
6: Im Burggarten in Hachenburg haben die beiden ein Ultraschallmikrofon installiert. Das nimmt die Fledermausrufe auf, ein Computer wandelt sie in Echtzeit in Klänge um. Besucher können an einer Holzstele vor Ort einen QR-Code mit dem Smartphone scannen, dann spielt das Smartphone die Klänge ab. IT-Experte Marcin Nowitzki hat das Ganze mitkonzipiert.
8: Was ich toll in diesem Projekt finde, ist diese Verbindung zwischen Natur, Kunst, Kultur und Technologie. Es gibt ja viel auch Technikfeindlichkeit oder Technikangst, aber die Technik kann eben auch dazu genutzt werden, um Kunst und Kultur zu schaffen, um Leute zu staunen zu bringen, um das Unhörbare, Unsichtbare sichtbar oder hörbar zu machen. Und das ist was ich an diesem Projekt auch sehr mag, weil da all diese Bereiche zusammenkommen.
6: Unterstützt wurden die beiden dabei von der Initiative Wir Westerwälder und einigen Sponsoren. Sandra Köster von Wir Westerwälder wollte damit zum einen ein besonderes Kunstprojekt in den Westerwald holen und auch Dominik Eulberg in der Region bekannter machen.
9: Alle Welt kennt den Dominik Eulberg als DJ, aber hier im Westerwald ist mir aufgefallen, dass ihn doch noch nicht jeder kennt. Und vor allen Dingen wissen viele nicht, dass er auch Biologe ist. Und das war mir auch in dem Zusammenhang nochmal ein Anliegen, um das einfach zu zeigen, weil wir besonders stolz auf ihn sind. Er ist Westerwaldbotschafter für uns und daher ist es schön, dass wir die Kooperation mit ihm eingehen konnten.
6: Die Fledermaus-Klanginstallation ist zeitlich nicht befristet. Allerdings halten Fledermäuse bald Winterschlaf. Im kommenden Frühjahr werden die Tiere und ihre Klänge dann wieder live im Hachenburger Burggarten zu hören sein.

0: bisschen gruselig klingt das ja schon auch, diese Fledermaus-Klanginstallation im Burggarten in Hachenburg im Westerwald. Was in den Wäldern rund um Irsch im Kreis Trier-Saarburg passiert, ist da eher grausam. Dort werden immer wieder abgetrennte Rehbockköpfe gefunden. Erst kürzlich hat es wieder einen neuen Fall gegeben. Unsere Reporterin Verena Hafner hat sich mit den betroffenen Jägern unterhalten. Was ist denn bisher dazu bekannt, Verena?
1: Vor rund 10 Tagen hat Michael Koller in seinem Jagdrevier bei Irsch einen abgetrennten Rehkopf auf einem seiner Hochsitze entdeckt. Der Kopf war dort drapiert, hat er mir erzählt, und schon ganz schön stark verwest. Aber vom Körper des Tiers fehlt bis jetzt jede Spur. Ein bisschen was verrät der Fund aber trotzdem über den Täter, hat der Jäger mir erzählt.
2: Also ich habe mir das dann nochmal ganz genau angeguckt. Das war ein Stück weit gesägt und ein anderes Stück rausgebrochen. Und als Fachmann oder Metzger oder Jäger schneidet man das ab, direkt hinterm Schädel am Atlasknochen, und dann kann man das sauber mit dem Messer durchschneiden. Also das zeugt davon, dass es jetzt vielleicht auch jemand war, der nicht so routiniert drin war.
1: Und sich aber trotzdem mit Jägerbräuchen auskennt. Im benachbarten Jagdrevier gab es nämlich schon viele solcher Fälle, ganze 5 Stück. Und da wurden die Rehköpfe öfter mit dem sogenannten letzten Bissen gefunden, also einem Zweig im Maul zu Ehren des erlegten Tiers.
0: Die Frage ist ja, warum das jemand überhaupt macht und ob das zum Beispiel irgendeine Botschaft sein soll.
1: Ja, das ist wirklich die große Frage. Koller kann sich da mehrere Gründe vorstellen.
2: Dass jemand zum einen damit ausdrücken will, ich mache das hier bei euch schon länger und ihr merkt es nicht und jetzt muss ich euch mal hier eine Botschaft hinterlassen. Zum anderen, klar, das Fleisch, vielleicht sogar, dass das Stück dann irgendwo erlegt wird, mit nach Hause genommen wird, dort küchenfertig gemacht wird und dann nur der Kopf beim Rumspazieren oder im Nachgang dann halt eben so hinterlegt wird. Ne?
1: Egal wie, das ist natürlich nicht legal. Die Polizei ist auch über alle Fälle informiert und ermittelt und freut sich deswegen auch über Hinweise zu kuriosen Vorkommnissen in der Nähe des Waldes.
0: Ja, und ob da was bei rauskommt, ist dann natürlich eine andere Sache. Wie geht's denn den Jägerinnen und Jägern mit der Situation?
1: Das ist natürlich nicht einfach. Zum einen ärgern sich die Jäger über die Schäden, die entstehen. Zum anderen macht sich auch immer mehr Angst breit, erklärt Koller.
2: Da kann ich Ihnen sagen, das ist schon ein mulmiges Gefühl, wenn man dann zum einen zum Sitz geht, ob da die nächste Überraschung liegt, und dann zurück zum Auto im Dunkeln, ob dann da irgendwo jemand wartet oder sonst was. Also dieses Unbeschwerte, zur Jagd zu gehen, ist jetzt mal ein Stück weit verloren gegangen, muss ich sagen.
1: Die Jäger halten aber alle zusammen und helfen sich untereinander. Sie wünschen sich, dass die Täter bald gefasst werden und sie dann wieder unbeschwert in den Wald jagen gehen können.
0: Informationen von unserer SWR-Reporterin Verena Hafner.
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0: Um 16.25 Uhr mit Michael Spindler.
4: Bisher war es inoffiziell, aber nun ist es bestätigt. Nationalstürmer Dennis Undaff wird neuer Kapitän des VfB Stuttgart. Trainer Sebastian Hoeneß verkündete vor dem Eröffnungsspiel der Fußball-Bundesliga am Freitag beim FC Bayern München, dass Undaff den bisherigen Kapitän Atakan Karasor ablösen wird, und begründet seine Entscheidung so.
5: Das ist ein Spieler, mit dem ich eigentlich in den letzten Jahren schon sehr eng immer wieder im Austausch war, was auch inhaltliche Dinge angeht, auf dem Platz, aber auch Dinge drumherum. Das ist natürlich ein Spieler, auch aufgrund seines Status, der sehr häufig auf dem Blatt steht und dort dann entsprechend als Feldspieler auch als verlängerter Arm agieren kann. Und über sein Standing in der Mannschaft und ich glaube in der Stadt, in der Region braucht man nicht drüber sprechen. Ich glaube, da gibt es keine zwei Meinungen, dass er dort ja auch für den Erfolg steht des VfBs, für den Aufschwung. Und deswegen ist es für mich dann die logische Entscheidung.
4: Der SC Freiburg hat schon vor dem Bundesliga-Start einen vielversprechenden Saisonauftakt hingelegt. Nach den Siegen zuletzt im DFB-Pokal gegen Fortuna Düsseldorf und dem Hinspiel zur Conference League beim FC Motherwell wollen die Freiburger morgen im Rückspiel den Einzug in die Conference League perfekt machen. Angreifer Igor Matanovic gibt sich angriffslustig.
6: Wir wollen von Anfang an wieder Vollgas geben, vollen Druck ausüben vorne. Das ist unser ganz klares Prinzip, wo wir einfach in jedes Spiel mit reingehen. Und dann wollen wir es natürlich so schwer wie möglich machen, natürlich auch die 3 Punkte oder den Sieg dann auf jeden Fall hier behalten.
4: In einer Woche beginnt für die deutschen Basketballfrauen die Heim-WM in Berlin. Bundestrainer Olaf Lange hat zwar noch ein paar Probleme zu lösen. Zwei Testspielniederlagen und einige verletzte Leistungsträgerinnen erfordern Flexibilität. Aber Lange, der schon 1998 als Co-Trainer bei der WM, damals ebenfalls in Berlin dabei war, ist optimistisch und freut sich auf das Turnier.
7: Dieses Jahr oder dieses haben wir ja ein bisschen was mitzureden. Damals sind wir Zehnter geworden. Jetzt haben wir ja eine Mannschaft, die da mitspielen kann. Obwohl mit unserem Verletzungsproblem müssen wir natürlich hoffen und bangen, dass alle noch rechtzeitig fit werden, bis auf Satu. Aber es ist natürlich aufregend, spannend und auch die Energie, die Fans, also so viel Zuschauer hatten wir ja damals nicht. Da hatten wir, glaube ich, 1200, 1500, wenn es viele waren. Und jetzt ist fast ausverkauft. Das ist schon sehr, sehr, sehr schön und aufregend und toll für den deutschen Frauenbasketball.
4: Alexander Zverev ist beim umstrittenen Mixturnier bei den Tennis US Open bereits nach dem Auftaktmatch ausgeschieden. An der Seite der US-Amerikanerin Taylor Townsend verlor er in nur 49 Minuten gegen das Duo Belinda Bencic und Fabio Coboli in zwei Sätzen. Das Mixturnier findet nach einem speziellen Modus vor dem Einzelturnier der US Open in New York statt, welches am Sonntag beginnt. Normalerweise nehmen die Topstars nicht am Mixed-Wettbewerb teil. Zverev ist beim letzten Grand-Slam-Turnier dieses Jahres an Nummer 1 gesetzt, nachdem der Weltranglisten-Erste Jannik Sinner wegen einer Verletzung abgesagt hat. Soweit der Sport. Es ist 16.28 Uhr.
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0: Ich bin Simon Dörr. Schönen Mittwochnachmittag Ihnen. Ein bisschen Charme war ja schon dabei, wenn man als Teenager die Dr. Sommer-Rubrik der Bravour aufgeschlagen hat. Heute feiert die Zeitschrift ihr 70-jähriges Jubiläum. Wie die Bravour vor Jahrzehnten schon Millionen begeistern konnte und warum sie mittlerweile ein bisschen aus der Mode gefallen ist, habe ich mit Nina Kolleck besprochen. Sie ist Professorin für Erziehungs- und Sozialisationstheorie an der Universität Potsdam und forscht zu den Lebenswelten von Kindern und Jugendlichen. Das Gespräch mit ihr hören Sie gleich in etwa 5 Minuten hier in SWR aktuell, direkt nach den Nachrichten.
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0: Heute wechseln sich Sonne und Wolken ab. In der Nacht bleibt es dann meistens klar bei 19 bis 13 Grad. Morgen gibt es dann wieder einen Wechsel aus Sonne und Wolken. Dazu ist es hochsommerlich heiß bei 26 Grad im Hunsrück und 34 am südlichen Oberrhein. Am Freitag fängt dann der Regen an, wieder mit Gewittern. Und dann wird es auch deutlich kälter.
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8: Um 16.30 Uhr mit Christiane Maschayechi. Nach einer heftigen Sturzflut werden in der Gebirgsregion von Nepal laut Behörden hunderte Reisende vermisst, darunter auch Menschen aus Deutschland, den USA und Spanien. Bestätigt sind bisher mindestens 22 Tote. Südasien-Korrespondentin Lena Bodewein berichtet.
9: Der Fluss Bote Kosi im Grenzgebiet von Nepal und im chinesisch verwalteten Tibet trat plötzlich über die Ufer und riss hunderte Menschen mit sich. Wanderer, die im Himalaya unterwegs waren. Aber auch Polizisten, Soldaten und Arbeiter eines Wasserkraftwerks seien betroffen, so die bisherigen Auskünfte der Behörden. Drohnenaufnahmen zeigen eine riesige Schlammwüste entlang des Flusses nach der Katastrophe. Laut nepalesischem Außenministerium gab es in den Bergen ein Beben, das einen Erdrutsch ausgelöst hat. Dieser führte zu der Sturzflut. Auch der Einbruch eines Gletschersees könnte die Ursache für die Überschwemmungen sein.
8: Im Prozess um die Gefahren sozialer Medien für Kinder hat sich der Facebook-Mutterkonzern Meta mit den klagenden US-Bundesstaaten auf einen Vergleich geeinigt. Meta zahlt bei knapp 17 Milliarden Dollar an die Bundesstaaten. Das geht aus Gerichtsunterlagen hervor. Meta verpflichtet sich außerdem, standardmäßig tägliche Zeitlimits und nächtliche Zugangssperren einzuführen. In dem Prozess vor einem Bundesgericht in Kalifornien hatten 29 Bundesstaaten Meta vorgeworfen, seine sozialen Netzwerke gezielt so gestaltet zu haben, dass sie Minderjährige abhängig machen. Bundeskanzler Merz hat zum Abschluss der Kabinettsklausur im brandenburgischen Schloss Neuhardenberg eine positive Bilanz gezogen. Die Stimmung sei ausgesprochen gut und kollegial gewesen. Aus unserem Hauptstadtstudio berichtet Nicole Markwald.
10: Man habe bei der Klausurtagung ein Zukunftsbild des Landes entworfen, erklärte Friedrich Merz zum Abschluss. Und dieses Deutschland von morgen ist laut dem Bundeskanzler optimistisch und zuversichtlich. Um dahin zu kommen, hatte Merz eine Aufforderung dabei. Das Land müsse raus aus einem Klima der Verdrießlichkeit und des Verdrusses. Merz untermauerte seinen Optimismus mit Zahlen aus der Wirtschaft. Die wachse bereits im dritten Quartal mit guten Werten. Auch die Zahl von Firmenneugründungen sei beeindruckend hoch. Merz forderte volle Konzentration auf Wachstum, auf Arbeitsplätze und auf Innovation.
8: In Köln hat die weltgrößte Computer- und Videospielmesse Gamescom begonnen. Heute für Fachbesucher, in den kommenden Tagen werden dann Hunderttausende Gamer erwartet. Bundesfinanzminister Klingbeil hat der Branche mehr staatliche Förderung zugesichert, in diesem und dem nächsten Jahr jeweils 120 Millionen Euro, sagte der SPD-Politiker dem Kölner Stadtanzeiger. Nach einem Höchststand bei den staatlichen Einnahmen aus Schenkungen und Erbschaften in Deutschland werden wieder Forderungen laut, Erben großer Unternehmensvermögen stärker zu besteuern. Ein Bündnis aus Verbänden und Gewerkschaften setzt sich dafür ein, solche Steuersubventionen zu streichen. Der Chef des Deutschen Instituts für Wirtschaftsforschung, Fratscher, kritisiert ungleiche Besteuerung von Arbeit und Konsum einerseits sowie Erbschaften und Schenkungen andererseits würden dem Leistungsprinzip widersprechen. Laut Statistischem Bundesamt sind im vergangenen Jahr Vermögen im Wert von mehr als 141 Milliarden Euro übertragen und mit 21,4 Milliarden Euro besteuert worden, so viel wie noch nie. In der Karlsruher Südstadt haben Bauarbeiter in einer Kleingartenanlage eine Weltkriegsbombe entdeckt. Laut Stadtverwaltung liegt der 250 Kilo Blindgänger in der Nähe des Güterbahnhofs und soll noch heute entschärft werden. Die Evakuierung eines Wohngebiets hat begonnen. Später soll die Bahnstrecke Karlsruhe-Mannheim gesperrt werden. Der ungarische Schriftsteller, Dramatiker und Essayist Peter Nadasch ist im Alter von 83 Jahren gestorben. Das teilte seine Familie mit. Nadasch galt als eine der bedeutendsten Stimmen der zeitgenössischen ungarischen und europäischen Prosa und war mehrfach für den Literaturnobelpreis im Gespräch. Seine Epochenromane wie Buch der Erinnerung befassen sich mit den Gräueln und Absurditäten in Europa im 20. Jahrhundert. SWR Nachrichten, Redaktion Andrea Schindler.
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0: Um 16.34 Uhr. Ich bin jetzt 26 Jahre alt und damit ein knappes halbes Jahrhundert jünger als die Bravo. Heute feiert das Kultheft seinen 70. Geburtstag und hat ja auch in meiner Generation so ein bisschen Charme verursacht, wenn man sich den Dr. Sommer-Teil durchgelesen hat. SWR-Reporterin Luise Schulenhöshöfer hat in Freiburg nachgefragt, wie sich die Leute an ihre Jugend mit der Bravo erinnern.
11: Oh, die Teen-Starschnitt fand ich sehr toll. Starschnitt überhaupt. Mein ganzes Zimmer war mit Postern von der Bravo tapeziert.
12: Können Sie sich noch dran erinnern, mit welchen Schauspielern oder also, Musikern?
11: Sascha Hehn fand ich toll. Da hatte ich ein Poster, da saß Sascha Hehn in der Badehose am Pool und mein Vater war vollkommen entsetzt, dass das an meinem Kleiderschrank hing.
12: Und wenn Sie jetzt hören, Bravo ist 70 Jahre alt, welche Gefühle kommen da auf?
11: Ohne Bravo wären wir alle nicht aufgeklärt worden, unsere Generation. Also das hat viel gemacht, glaube ich.
13: Bravo stand ja eigentlich immer für Musik, für Aufklärung und so weiter. Ich bin jetzt 40, also die Bravo war eigentlich eine prägende Zeitschrift für uns eigentlich.
12: Ja. Gab ja kein Internet und nichts. Gar nichts mehr, wir mussten ja irgendwie unser Wissen herkriegen.
0: Ja, und das hat dann eben oft die Bravo übernommen. In den 50ern war sie noch eine reine Jugendzeitschrift und wurde dann eben langsam zu einer Institution der deutschen Popkultur. Wie es dazu kam, habe ich mit Nina Kolleck besprochen. Sie ist Professorin für Erziehungs- und Sozialisationstheorie an der Universität Potsdam und forscht zu den Lebenswelten von Kindern und Jugendlichen. Frau Kolleck, bevor wir auf die Bravo heute blicken, was hat denn die Bravo damals zu so einer legendären Zeitschrift gemacht?
14: Na, die Bravo war nicht nur eine Zeitschrift, sondern war tatsächlich so eine Art Sozialisationsinstanz, würden wir das bezeichnen, in der Forschung. Denn die Bravo hat einfach die Jugend geprägt, hat Generationen geprägt. Also alle Jugendlichen kannten die Bravo und jeder hatte auch schon mal eine Bravo gelesen. Viele haben sie wöchentlich gelesen. Also die Bravo hat junge Menschen geprägt, auch in ihrem Verständnis von Liebe, Sexualität, aber auch den Blick auf Jugend und Aufwachsen.
0: Natürlich ist aber auch die Bravo jetzt nicht an den sozialen Medien in diesem Jahrhundert vorbeigekommen und mittlerweile ist sie in der jungen Generation überhaupt kein Must-Have mehr. Das haben wir auch gehört, als wir junge Menschen gefragt haben, ob sie schon mal die Bravo gelesen haben.
15: hin und wieder beim Arzt oder so, aber nicht regelmäßig.
16: Ich kenne das gar nicht so.
17: Doch, die habe ich als Kind mal gelesen. Justin Bieber oder so, das war noch die Zeit.
18: Ich habe ewig nicht mehr drin gelesen, aber damals, wenn ich ehrlich bin, fand ich auch Dr. Sommer immer am interessantesten. Ja, gerade so im Teenie-Alter war das irgendwie so das Interessanteste für mich.
0: Ja, welche Abfahrt hat denn die Bravo da verpasst, dass sie sich nicht an die Realität der heutigen Zeit anpassen konnte?
14: Ja, das betrifft ja nicht nur die Bravo. Die Bravo betrifft es vielleicht noch mal ein bisschen stärker als so andere Presse, die eben ja vor allem auch so das akademische Milieu erreichen. Aber junge Menschen informieren sich eben einfach sehr wenig über Zeitungen, schon gar nicht, wenn es um Fragen von Sexualität geht. Da haben die sozialen Medien jetzt einfach alles übernommen.
0: Jetzt ist ja aber die Bravo auch auf sozialen Medien vertreten. Mhm. Ne? Also es gibt ja Kanäle, denen jetzt natürlich auch eine relativ große Anzahl an Menschen folgt. Mhm. Aber an diesen Erfolg von damals kann die Bravo ja trotzdem nicht anknüpfen.
14: Ja, das Problem ist, also erstens, die Bravo wurde ja auch sehr kritisiert. Die war schon so eine Institution. Es gab halt keine Konkurrenz auch zur Bravo, aber sie hat eben immer ja weiße Körper, perfekte Körper gezeigt, hat sich sehr unkritisch oft auch mit dem Thema sexuellen Missbrauchs auseinandergesetzt. Von daher war die Bravo ja jetzt auch nicht nur ein Ideal für die damalige Generation. Und wenn wir jetzt heute in die sozialen Medien gehen, dann sehen wir eben, dass ganz viele Influencer informieren, dass je nach Person, je nach Nutzer eben auch andere Informationen zugespielt werden und dass Sexualaufklärung eben sehr individualisiert erfolgt.
0: Wir haben ja jetzt auch schon viel über die Aufklärung gesprochen, die Bravo geleistet oder vielleicht auch nicht geleistet hat. Heute passiert das sehr viel digital. Sind wir denn wirklich aufgeklärter als damals mit Dr. Sommer?
14: Unterschiedlich. Also einerseits ja, auf jeden Fall, dadurch, dass es auch zu einer Entschämung kommt. Also die frühere Generation war schon noch stärker oder hat noch stärker mit Scham eben über bestimmte Themen überhaupt geredet oder dann auch gar nicht über bestimmte Themen geredet. Auch der Körperkult. Also die Bravo hat ja Körper gezeigt, die fast schon perfekt waren. Also nicht übergewichtig, ohne Makel und auch weiße Körper, schöne Körper, während heute die sozialen Medien eben auch Körper zeigen, mit denen sich andere Menschen und andere junge Menschen identifizieren können. Und dadurch kommt es zu einer Entschämung. Also viele Jugendliche schämen sich für ihren Körper nicht mehr, was ja erstmal sehr positiv ist. Aber das Ganze ist zweischneidig, denn auf der anderen Seite wissen wir, dass gerade die sozialen Medien eben nicht neutral Informationen nach oben pushen, also es ist kein repräsentativer Querschnitt dessen, was gepostet wird, sondern es werden insbesondere ja besonders aufregende, angsteinflößende Videos nach oben gepusht. Die werden schneller gezeigt und häufiger gezeigt. Und gerade wenn es um Sexualität geht, sind es halt eher Videos, die sehr unrealistische sexuelle Szenarien zeigen. Von daher ist es sehr zweischneidig, so wie es gerade läuft in den sozialen Medien, läuft es ziemlich aus dem Ruder. Aber man könnte es in den Griff kriegen, indem man eben diese toxischen Algorithmen verbietet oder in den Griff bekommt, sodass dann eben soziale Medien auch zu einem sehr positiven Einfluss in Bezug gerade auch auf die Sexualpädagogik eben führen können.
0: Der 70. Geburtstag der Bravo, also auch eine sehr politische Diskussion. Wo sehen Sie denn die Bravo in zum Beispiel 5 Jahren? Denn ihre Relevanz nimmt ja einfach immer weiter ab. Wir haben es ja jetzt besprochen durch die sozialen Medien.
14: Also solange das mit den sozialen Medien nicht in den Griff kommt und soziale Medien eben auch wirklich so schlimme pornografische Elemente nach oben pushen, denke ich, dass es auch schwierig ist für eine Zeitschrift. Wenn wir das aber mit den sozialen Medien in den Griff bekommen und hier auch regulieren und die Plattform in die Verantwortung nehmen, dann hat Bravo auf jeden Fall eine realistische Chance, muss sich aber dann auch der Konkurrenz eben stellen. Denn ich denke, die Zeit ist vorbei, dass Bravo da so als einzige Institution für die Aufklärung von jungen Menschen agiert, sondern mittlerweile wird es so sein, dass es einfach sehr viele Influencer gibt, die dann eben auch mit einen Teil übernehmen.
0: Die Bravo wird 70 Jahre alt. Darüber habe ich gesprochen mit der Forscherin Nina Kolleck. Bravo war also vor allem gestern und heute ist Gaming für viele Junge ein Thema. Online-Games, wie sie gerade auch auf der Gamescom in Köln vorgestellt werden, gehören inzwischen zum Alltag vieler Kinder und Jugendlicher und sind leider oft nicht so harmlos, wie sie vielleicht scheinen. Der Schutz im digitalen Raum wird immer wichtiger. In Chats, Communities und scheinbar harmlosen Spielen können Betrüger, Pädokriminelle und extremistische Akteure gezielt junge Userinnen und User ansprechen. Martin Schütz berichtet.
19: 85% der Kinder und Jugendlichen spielen Computerspiele. Das besagen Zahlen einer Umfrage des Verbands Bitkom unter 10- bis 18-Jährigen. Das Gaming ist also ein fester Bestandteil im Alltag der Minderjährigen. Auch Thomas Gabriel Rüdiger spielt in seiner Freizeit. Allerdings ist er kein Minderjähriger mehr, sondern Professor an der Hochschule der Polizei des Landes Brandenburg. Dort leitet er das Institut für Cyberkriminologie. Aus Sicht des Experten ist vielen Eltern nicht bewusst, dass ihre Kinder sich in der Freizeit ganz arglos in Gefahr bringen.
20: Und das finde ich schade, weil ich bin selber auch ein leidenschaftlicher Gamer und ich liebe auch Gaming. Aber dass hier ein Risiko drin bestehen kann, wenn ein Kind mit irgendeinem unbekannten Erwachsenen zusammen spielt, interagiert und chatten kann in einer spielerischen Umgebung. Das, glaube ich, muss jedem Elternteil klar werden, dass das ein Problem ist.
19: Für den Kriminologen sind Chats ein Einfallstor für Kriminelle. Und die nutzen sie für schwere Delikte.
20: Wir reden über sexuelle Übergriffe, also Cybergrooming ist ein großes Thema im Gaming-Bereich. Wir reden auch über Vermögensdelikte. Also es gibt auch Geschichten, wo Betrugshandlungen zum Beispiel

0: Spielen, welche Funktionen vorhanden sind und wie ein Spiel aufgebaut ist. Diese Erfahrung hat Jan Böhlmann gemacht, der Direktor des Zentrums für didaktische Computerspielforschung an der Pädagogischen Hochschule Freiburg. Aus Sicht von Jan Böhlmann orientieren sich Eltern in erster Linie an den jeweiligen Altersfreigaben für ein Spiel. Das sogenannte USK-Label zeigt beispielsweise an, ob ein Spiel für Kinder unter 6 Jahren geeignet ist.
1: Gleichzeitig darf man nicht sich täuschen und denken, dass jede USK-Einschränkung auch gleichzeitig eine Altersempfehlung ist. Denn diese USK-Empfehlungen funktionieren ja nach dem Motto nicht mehr traumatisierend ab, nicht inhaltlich empfohlen ab. Nur weil da draufsteht USK 6, heißt das nicht, dass das für meine 6-Jährige oder meinen 6-Jährigen das richtige Spiel ist, sondern einfach nur, dass die davon jetzt nicht mehr traumatisiert werden.
0: Grundsätzlich hält Jan Böhlmann den Jugendschutz in Deutschland für weltweit beispielhaft, aber eben nicht für umfassend. Und das Label spricht Eltern nicht davon frei, dass sie sich mit dem jeweiligen Spiel auseinandersetzen.
1: Da erlebe ich bei Eltern immer wieder, dass die sich ein Stück weit rausziehen und sagen, ah, das wird mein Kind schon irgendwie machen. Und weil das Programm dann leicht zu bedienen aussieht, wirkt es auch so, als sei alles andere, was damit zusammenhängt, auch leicht.
0: Aber so leicht ist es dann eben nicht und Kinder sind bei bestimmten Spielen der Gefahr ausgesetzt, dass sie Opfer schwerster Kriminalität werden. Beide Experten wünschen sich mehr Medienkompetenz in den Elternhäusern. Aber eben nicht nur da, sagt der Kriminologe Thomas Gabriel Rüdiger.
2: Also meine Erfahrung ist gewesen, dass auch die Sicherheitsbehörden häufig Gaming eigentlich mehr so als einen Spielekram gesehen haben. Man hat gesagt, ey, wir müssen uns mit den sozialen Medien beschäftigen, aber Gaming, das ist ja nochmal was ganz anderes.
0: Mittlerweile nimmt er aber eine steigende Wachsamkeit der Polizei wahr.
3: Heute hat die Videospielmesse Gamescom in Köln begonnen. Erst einmal nur für Fachbesucher, später dürfen dann auch Millionen andere in die Hallen kommen. Martin Schütz mit einem ersten Bericht.
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3: Heute gab es ja Wolken und Sonne. Morgen wird das ganz ähnlich bei 26 bis 34 Grad.
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3: Nach der heftigen Sturzflut in der Gebirgsregion von Nepal werden nach Behördenangaben an der Grenze zu Tibet hunderte Reisende vermisst, darunter 291 Ausländer. Bestätigt sind bisher mindestens 72 Tote. Ein Fluss im Grenzgebiet von Nepal an dem chinesisch verwalteten Tibet trat plötzlich über die Ufer und hat auch hunderte Menschen mit sich gerissen. Wanderer, aber auch Polizisten, Soldaten und Arbeiter eines Wasserkraftwerks. Im Prozess um die Gefahren sozialer Medien für Kinder hat sich der Facebook-Mutterkonzern Meta mit den klagenden US-Bundesstaaten auf einen Vergleich geeinigt. Meta zahlt dabei knapp 17 Milliarden Dollar an die Bundesstaaten, das zeigen Gerichtsunterlagen. Bundeskanzler Merz hat zum Abschluss der Regierungsklausur in Brandenburg zu mehr Optimismus und Zuversicht aufgerufen. Man habe über ein Deutschland von morgen diskutiert und gehe mit Tatkraft und Zuversicht in die verbleibenden Monate des Jahres, so Merz. In der Karlsruher Südstadt haben Bauarbeiter einen Blindgänger aus dem Zweiten Weltkrieg entdeckt. Nach Angaben der Stadt liegt die amerikanische 250 Kilo Fliegerbombe in einer Kleingartenanlage in der Nähe des Güterbahnhofs. Sie soll noch heute entschärft werden. Dazu muss das Gebiet evakuiert werden. Auch die Strecke Karlsruhe-Mannheim für Züge wird später noch gesperrt werden.
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3: Wir hören es ja gerade viel in den Nachrichten. Die Klausurtagung der Bundesregierung auf Schloss Neu-Hardenburg in Brandenburg ist rum. Bestimmende Themen waren Hitzewellen und die Dürre, die wir in diesem Sommer erlebt haben. Erstmal wird allerdings nur analysiert. Beschlossen werden soll dann in späteren Kabinettssitzungen. Nicht nur schon beschlossen, sondern sogar schon ins Leben gerufen ist eine baden-württembergische Hilfsinitiative für die stark gebeutelte Landwirtschaft. In Zusammenarbeit mit den beiden Bauernverbänden im Land hat das Landwirtschaftsministerium ein Beratungsnetzwerk ins Leben gerufen. Es nennt sich In Verantwortung. Und das funktioniert so: Gestandene Landwirtinnen und Landwirte beraten solche, die in Not geraten sind. Und das, ganz wichtig, auf Augenhöhe. Wie es genau funktioniert, berichtet Thomas Wagner.
5: Gehen wir gerade mal raus, rüber zum anderen Stall. Hier hört es der Melkroboter, hört sie die Melkgeräusche vom Melkroboter.
6: Stolz führt Kerstin Mock über den Milchviehbetrieb ihrer Familie bei Markdorf im Bodenseekreis. Kühe marschieren selbstständig zum Melkroboter. Ein weiterer Gülleroboter fährt im Stall auf und ab, sorgt für Sauberkeit. Eigentlich haben Kerstin Mock und ihre Familie genug zu tun. Trotzdem hat die agil wirkende Landwirtin zu Jahresbeginn noch

0: einen Nebenjob angenommen.
1: Ich bin jetzt manchmal auch schon Scharnier gewesen, sage ich mal, zwischen Veterinäramt oder zwischen Ämtern und Landwirt.
0: Scharnier sein zwischen Ämtern und Landwirten. Das ist eine der Aufgaben, die Kerstin Mock in ihrer neuen Rolle als, wie es im Amtsdeutsch korrekt heißt, Vertrauensperson wahrnimmt. Im Rahmen des Projektes In Verantwortung, das das baden-württembergische Landwirtschaftsministerium in Zusammenarbeit mit den beiden Bauernverbänden im Land ins Leben gerufen hat. Dabei beraten 9 Vertrauenspersonen, die selbst in der Landwirtschaft arbeiten, andere Berufskolleginnen und Berufskollegen bei Problemen.
1: Es gibt oft Betriebsleiter, die arbeiten alleine in ihrem Milchviehbetrieb zum Beispiel. Und das muss man sich natürlich vorstellen wie ein Marathon. Wenn Sie als Alleinkämpfer eine Milchviehherde versorgen, da haben Sie im Prinzip keine Auszeiten.
0: Doch damit nicht genug.
1: Dann kommt vielleicht das Veterinäramt noch dazu, was irgendwas auszusetzen hat an der Tierhaltung. Das ist einfach, sagen wir, wie wenn ganz viele Tennisbälle auf Sie einprasseln.
0: Deswegen werden viele Landwirte zunehmend ratlos und verzweifelt. Aber sie können seit Jahresbeginn eine Vertrauensperson um Hilfe bitten. Eine davon ist Kerstin Mock im Bodenseekreis. Gut 250 Kilometer weiter nördlich, in Untermünkheim bei Schwäbisch Hall, ist Susanne Reger zu Hause. Auch sie hört als Vertrauensperson besorgten Landwirten zu. Vielen macht es zu schaffen, dass sie nicht wissen, wer aus der Familie oder außerhalb den Hof übernehmen soll, wenn die Rente ansteht.
2: Also bei mir landen tatsächlich viele, sage jetzt einfach mal, Generationenkonflikte, habe ich einige. Bei den Älteren, da sind oft ein bisschen, sage jetzt mal, Zukunftsängste vorhanden. Also wie ist das, wenn ich selber im Betrieb nicht mehr drin bin? Darf ich dann weiterhin noch dort wohnen? Bei den Jungen ist dann eher gerade andersrum, dass die dann sagen, sie würde gern mehr Verantwortung übernehmen oder gern mehr auch daheim zu sagen haben. Aber solange der Senior halt noch das Sagen hat, ist es schwierig. Ja, da entstehen dann einfach Konflikte.
0: Konflikte in der Landwirtschaft, die die Vertrauenspersonen im Projekt In Verantwortung in langen Gesprächen zu lösen versuchen. Kerstin Mock nennt ein Beispiel.
1: Also wenn man krankgeschrieben wird als selbstständiger Landwirt, dann gibt es die Möglichkeit, dass man einen Betriebshelfer bekommt, der mal entlastet, dass der Landwirt sich auch wieder um seine eigene Gesundheit kümmern kann.
0: Man sei, sagt Kerstin Mock, so eine Art Nahtstelle zwischen strauchelnden Landwirten und Hilfsangeboten.
1: Nahtstelle, das ist ein guter Begriff. Also ich habe ein relativ großes Netzwerk und kennen auch die Ansprechpersonen, sagen wir mal, die es gibt.
0: Das Besondere, die Vertrauenspersonen kommen selbst aus der Landwirtschaft und beraten die ratlosen Berufskolleginnen und Berufskollegen auf Augenhöhe. Das schafft Vertrauen.
3: Wir wollten ganz bewusst das von der Verwaltung weghalten,
0: sagt Isabel Kling, Projektleiterin im baden-württembergischen Agrarministerium. Sie habe aus Landwirtschaftskreisen zurückgespiegelt bekommen,
3: dass die Landwirtschaftsverwaltung, aber die Veterinärverwaltung leider für viele Betriebe nur noch Kontrollbehörde ist und da das Vertrauen fehlt. Und wir wollten nicht, dass die Leute sagen, um Gottes Willen, wenn die irgendwas mitkriegen, dann habe ich am Schluss gleich noch Ärger an der Backe. Und deshalb haben wir gesagt, wir wollen Menschen dahin schicken auf Augenhöhe, Kolleginnen und Kollegen, die sich reinversetzen können in die Situation, dass die Türöffner sind und dass die Vertrauenspersonen sind.
0: Doch sogar die Vertrauenspersonen, die selbst Landwirte sind, tun sich manchmal bei Gesprächen mit den Betroffenen schwer.
3: Die Landwirte sind sehr stolz und man holt da keine Hilfe und man gibt da keine Schwäche zu. Aber wenn man Hilfe auf dem Betrieb braucht, ist keine Schwäche, sondern eigentlich ein Zeichen von Professionalität. Und dieses Bewusstsein wächst im Moment bei den Betrieben.
0: Sabine Mock aus Markdorf hat bislang überwiegend gute Erfahrungen mit den Kollegen gemacht.
1: Es gefällt mir dann einfach auch, wenn man Lösungen hinbekommt. Also es dürfte sich jetzt vorstellen, wie wenn ich da hinkomme im Zauberkasten und dann macht es piff, paff, puff und dann kommt das weiße Kaninchen aus dem Hut. Das sind natürlich langwierige Prozesse. Man muss ganz individuell schauen, was passt jetzt hier in dem Moment, in der Situation. Was ist jetzt da gut, wo kann es hingehen?
4: Ja, und genau diese Langzeitwirkung erhoffen sich natürlich auch die betroffenen Landwirtinnen und Landwirte von der baden-württembergischen Initiative In Verantwortung.
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6: Die Europäische Union verzeichnet von April bis Juni dieses Jahres ein Handelsdefizit, zum ersten Mal seit 3 Jahren. Nach Angaben der Statistikbehörde Eurostat liegt es bei rund 22 Milliarden Euro.
7: Das liegt unter anderem daran, dass die EU zuletzt mehr Geld für Energieprodukte ausgegeben hat, vor allem für Öl und Gas. Die sind wegen der Situation rund um die Straße von Hormus deutlich teurer geworden. Bei den Energieprodukten ist das Handelsdefizit demnach um mehr als 40% gestiegen. Außerdem spielen auch die Wirtschaftsbeziehungen zu China eine Rolle. Im zweiten Quartal des Jahres importierte die EU deutlich mehr chinesische Produkte, als sie europäische nach China exportierte. Gerade beim Handel mit Maschinen, Fahrzeugen und anderen Industriegütern war die EU nicht mehr so erfolgreich wie in der Vergangenheit. Nach Angaben von Eurostat wuchs das Handelsdefizit zwischen der Europäischen Union und China im zweiten Jahresviertel auf etwa 103 Milliarden Euro an. Das ist der höchste Wert seit fast 4 Jahren. Positiv für die EU ist aber, dass der Handelsüberschuss insgesamt bei Chemikalien und Nahrungsmitteln gestiegen ist. Sarah Lopez, Brüssel.
6: Finanzminister Klingbeil will die geplante Zuckersteuer enger fassen als von seinem Ministerium angedacht. Der SPD-Politiker distanziert sich damit von einem Arbeitspapier aus seinem Haus, nach dem auch Leitprodukte besteuert werden sollen. In der Regierungskoalition hatten die Pläne für Kritik gesorgt.
8: Der SPD-Politiker stellt jetzt klar, das entsprechende Papier sei weder politisch geeint noch in der Koalition beschlossen. Beschlossen ist aber laut Klingbeil, dass eine Steuer auf zuckerhaltige Getränke kommt. Er hält es für richtig, etwas gegen die negativen Folgen eines zu hohen Zuckerkonsums, wie zum Beispiel Übergewicht, zu tun. Gerade Kinder müssten besser geschützt werden. Ärzteverbände und Verbraucherschützer unterstützen das. Die Getränkeindustrie ist dagegen. In der Regierungskoalition sind die Pläne umstritten. Mehrere Unionspolitiker wollen verhindern, dass die Zuckersteuer auf möglichst viele Getränke ausgeweitet wird. In dem gestern bekannt gewordenen Papier des Finanzministeriums sind zum Beispiel auch Säfte, Milchersatzprodukte wie Hafer- und Mandelmilch und alkoholfreie Biermixgetränke genannt. Die Bundesregierung will mit der Zuckersteuer zusätzliche Einnahmen erzielen. Im kommenden Jahr sollen rund 650 Millionen Euro zusammenkommen. Jan Zimmermann, Berlin.
6: Ausländische Geheimdienste nehmen mit Cyberangriffen immer stärker deutsche Unternehmen ins Visier. Über ein Drittel der betroffenen Firmen konnte im vergangenen Jahr mindestens einen Angriff einem fremden Nachrichtendienst zuordnen. Das hat eine Studie des Digitalverbands Bitkom ergeben.
9: Die meisten Attacken erfolgten demnach aus China und Russland, aber auch der Iran werde zu einem wichtigen Akteur. Der Schaden durch Datendiebstahl, Industriespionage oder Sabotage umfasst mindestens 211 Milliarden Euro. Bitkom-Präsident Ralf Wintergerst erklärte, es passe nicht zur Bedrohungslage, dass Unternehmen nicht mehr für Cybersicherheit ausgeben. Firmen machten es Angreifern zu leicht. Wintergerst lobte die zunehmend engere Zusammenarbeit von Unternehmen und Sicherheitsbehörden, wenn es um Hinweise und Aufklärung geht. Verfassungsschutzpräsident Sinan Seelen erklärte, die Zunahme staatlicher Akteure bereite den Sicherheitsbehörden extreme Sorge. Dass bei Cyberangriffen immer häufiger künstliche Intelligenz eingesetzt wird, wirke wie ein Booster hinsichtlich der Bedrohungslage, sagte Seelen. Das mache es aufwendiger und schwieriger, Attacken zu erkennen. Man müsse sich jetzt auf neue Technologien einstellen, um Unternehmen besser zu schützen. Bitkom hat für die repräsentative Studie gut 1000 Firmen ab 10 Beschäftigten befragt. Jakob Mayer, Berlin.
6: Und im Frankfurter Börsenbericht geht es um den Waldorfer Softwarekonzern und Cloud-Anbieter SAP, heute Verlierer im DAX.
10: SAP gilt als eines der wenigen deutschen Unternehmen, das auch im internationalen Konzert der Technologieriesen bekannt ist. Ein Schwergewicht im DAX. Aber SAP und fast dem gesamten Softwarebereich weht mit dem Aufkommen des KI-Booms der Wind ins Gesicht. Abzulesen an den teils deutlichen Kursverlusten der Aktien, spätestens schon seit Anfang 2025. Was steckt dahinter? Die Anleger sorgen sich, dass die etablierten Softwarefirmen von den großen Anbietern der künstlichen Intelligenz wie Anthropic oder OpenAI verdrängt werden könnten. Kann eine KI womöglich eine billigere Alternative sein als die eigenen Programme der Softwareanbieter? SAP-Chef Christian Klein jedenfalls hat schon erklärt, dass er den Druck spüre und will nun beim Erstellen eigener KI-Agenten Tempo machen. Als KI-Agenten werden eigenständige Programme bezeichnet, die nicht nur einfache Fragen beantworten, sondern selbstständig Aufgaben erfüllen können. Einen Vorteil hat SAP. Die Anwendungen des Waldorfer Konzerns laufen über Hunderttausende von Kundenrechnern, die man nicht so einfach mal schnell ersetzen kann. Aber die Zeit drängt. Im DAX fallen SAP heute ans Indexende zurück, nachdem sich das Papier zuletzt erholt hatte. Die Anleger nehmen Gewinne mit und warten gleichzeitig auf die Zahlen des US-KI-Branchenprimus Nvidia nach US-Börsenschluss. Robert Minde, ARD Finanzredaktion, Frankfurt.
6: Das war das Wichtigste aus der Wirtschaft für den Moment. Es ist 16 Uhr und gleich 59.
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11: Bei einer Sturzflut in Nepal sind viele Menschen gestorben, Hunderte werden vermisst, darunter viele Touristen. Wir berichten ausführlich über die Naturkatastrophe hier in SWR aktuell in rund 10 Minuten. SWR aktuell Verkehr, Vorsicht auf der A6 Heilbronn Richtung Mannheim. Zwischen Schwetzingen-Hockenheim und Mannheim-Schwetzingen eine ungesicherte Unfallstelle auf der rechten Spur im Baustellenbereich. Auf der A3 Frankfurt Richtung Köln zwischen Bad Camberg und Dietz. Die Unfallstelle ist geräumt, 6 Kilometer streckenweise Stau. A6 Heilbronn Richtung Mannheim zwischen Sinsheim-Steinsfurt und Wiesloch-Rauenberg 6 Kilometer Stau und auf der A8 Stuttgart Richtung Karlsruhe zwischen Heimsheim und Pforzheim-Ost 3 Kilometer Stau. Bis zu 10 Minuten dauert die Fahrt dort länger.
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12: Um 17 Uhr mit Christiane Maschajechi. In Nepal hat nach Sturzfluten an der Grenze zu Tibet die Suche nach Überlebenden begonnen. Nach Behördenangaben sind mindestens 72 Menschen ums Leben gekommen, hunderte Touristen werden vermisst, auch aus Europa. Das Auswärtige Amt in Berlin teilte mit, die Lage sei weiterhin unübersichtlich, Erkenntnisse über deutsche Staatsangehörige unter den Betroffenen lägen derzeit nicht vor. Ganze Dörfer sind durch die Wassermassen weggespült worden. Brücken, Straßen und Wasserwerke zur Stromversorgung wurden zerstört. Laut nepalesischem Außenministerium hat ein Beben einen Erdrutsch ausgelöst, der die Sturzflut weiterhin auslöste. Im Prozess um die Gefahren sozialer Medien für Kinder hat sich der Facebook-Mutterkonzern Meta mit den klagenden US-Bundesstaaten auf einen Vergleich geeinigt. Meta zahlt dabei knapp 17 Milliarden Dollar an die Bundesstaaten. Das geht aus Gerichtsunterlagen hervor. Meta verpflichtet sich außerdem, standardmäßig tägliche Zeitlimits und nächtliche Zugangssperren einzuführen. In dem Prozess vor einem Bundesgericht in Kalifornien hatten 29 Bundesstaaten Meta vorgeworfen, seine sozialen Netzwerke gezielt so gestaltet zu haben, dass sie Minderjährige abhängig machen. Bundeskanzler Merz hält an der geplanten Abschaffung der sogenannten Rente mit 63 fest, trotz der Kritik von SPD-Politikern und teils auch aus der eigenen Partei. Er verweist auf den bereits ausgehandelten Kompromiss bei der Rentenreform. Aus Berlin, Benjamin Großkopf.
13: Nach der Klausur mit seinem Kabinett sagte Merz, dass die Bundesregierung sich einig sei, alle Anreize zur Frühverrentung müssten beendet werden. Über Härtefälle sei noch zu sprechen. Vor allem aus den Ländern gibt es Kritik an dem Vorhaben von SPD-Regierungschefs, zuletzt aber auch von den 3 CDU-Ministerpräsidenten im Osten. Diese Wortmeldungen hätten ihn etwas erstaunt, sagte Merz, und deutlicher, sie seien seiner Überzeugung nach nicht mit ausreichenden Sachargumenten unterlegt gewesen. Die Rente mit 63 bedeutet, dass man nach 45 Beitragsjahren abschlagsfrei in Rente gehen kann.
12: Bundesfinanzminister Klingbeil will die geplante Zuckersteuer nicht auf zuckerfreie Getränke ausdehnen. Der SPD-Politiker erklärte, ein solcher Plan ergebe keinen Sinn. Laut einem Papier aus seinem Ministerium sollten auch Getränke mit Süßstoff besteuert werden. Klingbeil sagte, es habe sich lediglich um eine interne Überlegung gehandelt, die nicht beschlossen worden sei. Die schwarz-rote Koalition hat sich bereits auf eine Zuckersteuer ab nächstem Jahr geeinigt. Die Details sind aber noch nicht klar. Nach einem Höchststand bei den staatlichen Einnahmen aus Schenkungen und Erbschaften in Deutschland werden wieder Forderungen laut, Erben großer Unternehmensvermögen stärker zu besteuern. Ein Bündnis aus Verbänden und Gewerkschaften setzt sich dafür ein. Der Chef des Deutschen Instituts für Wirtschaftsforschung, Fratscher, kritisiert ungleiche Besteuerung von Arbeit und Konsum einerseits sowie Erbschaften und Schenkungen andererseits würden dem Leistungsprinzip widersprechen. Laut Statistischem Bundesamt sind im vergangenen Jahr Vermögen im Wert von mehr als 141 Milliarden Euro übertragen und mit 21,4 Milliarden Euro besteuert worden. So viel wie noch nie. Die EU verzeichnet das erste Handelsdefizit seit 2023. Es lag laut EU-Statistikbehörde Eurostat im zweiten Quartal bei 21,8 Milliarden Euro. Im ersten Quartal habe es noch einen Überschuss von 6,7 Milliarden Euro gegeben. Der Rückgang wird vor allem auf steigende Preise bei Öl- und Gasimporten durch die Schließung der Straße von Hormuz zurückgeführt. Eine Rolle spielt demnach auch, dass die EU deutlich mehr chinesische Produkte importiert, als sie europäische nach China exportiert hat. In Stuttgart und Frankfurt am Main hat es in diesem Sommer im Bundesvergleich die meisten Tropennächte gegeben. Nach Daten des Deutschen Wetterdienstes ist in beiden Städten die Temperatur in 17 Nächten zwischen dem 1. Juni und dem 20. August nicht unter 20 Grad gesunken. Vergangenes Jahr gab es nur 3 Tropennächte in Stuttgart. Für die Analyse wurden Daten von 42 Großstädten ausgewertet. SWR Nachrichten, Redaktion Andrea Schindler. Das Wetter für Baden-Württemberg und Rheinland-Pfalz. Ein Biskaya-Tief bringt weiter feuchtwarme Luft. Die Vorhersage. Heute Abend ist es freundlich und sehr warm, nachts dann wechselnd bewölkt oder klar bei 19 bis 13 Grad. Morgen Sonne, Wolken und schwülheiß mit 26 Grad in der Hohen Eifel und bis 34 Grad im Kraichgau. Von Westen gegen Abend dann Gewitter. Und die weiteren Aussichten am Freitag bringen Schauer und Gewitter Abkühlung. Und die Zeit, es ist 17.05 Uhr.
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11: Mit folgenden Themen heute bis 17:30. Bei einer Sturzflut in Nepal sind viele Menschen gestorben, Hunderte werden vermisst, unter ihnen viele Touristen. Das Bundeskabinett hat seine Klausur beendet, Deutschland soll jetzt optimistischer werden. Und so sieht's aus, wenn Menschen mit Migrationshintergrund nicht arbeiten. In Magdeburg blieben heute viele Geschäfte geschlossen. Es ist kurz nach 17 Uhr. Ich bin Konstanze Schirra. Guten Abend. Eine Sturzflut kommt plötzlich und ist sehr gefährlich, vor allem in steilem Gelände, wo das Wasser in rasender Geschwindigkeit eben herabstürzen kann. Im Himalaya hat sich heute so eine Sturzflut ereignet, in Nepal, nahe der Grenze zur Türkei. Ganze Dörfer wurden weggespült, Straßen und Brücken zerstört. Die Zahl der Toten und Verletzten lässt sich wie immer bei solchen Naturkatastrophen noch nicht genau beziffern. Aktuell spricht die Polizei von mindestens 72 Toten und Hunderten Vermissten, unter ihnen offenbar etliche Touristen. Lena Bodewein berichtet.
14: Bilder wie aus einem Katastrophenfilm. Eine Flutwelle nähert sich, rollt, prasselt und schäumt heran. Ihr Tosen ist schon zu hören. Aber unterhalb der Talsperre eines Wasserkraftwerks gehen Menschen noch nichtsahnend ihrer Arbeit nach. Handyvideos, die auf der Social-Media-Plattform X millionenfach angesehen wurden, zeigen, wie Unbeteiligte in höheren Gebieten noch versuchen, die Arbeiter zu alarmieren, bevor die Welle trifft. Auf anderen Videos ist zu sehen, wie eine Brücke wie Spielzeug geknickt und davongerissen wurde. Und der Agentur AFP erzählt dieser 56-jährige Nepalese: Mein Schwager hatte hier einen Spirituosenladen. Er hat heute Morgen angerufen, sie weinten und sagten, ihr ganzes Haus sei weggespült worden. 3 Familienmitglieder konnten gerettet werden, aber sein Bruder wird noch vermisst. Hunderte Menschen, Anwohner, Touristen, Polizisten, Arbeiter, Soldaten werden noch vermisst. Viele ausländische Bergwanderer gehören dazu. Aber genaue Opferzahlen gibt es noch nicht. Am Morgen hatte sich die Sturzflut im Grenzgebiet von Nepal und Tibet entwickelt. Wassermassen stürzten durch Bergtäler hinab und rissen alles mit sich, was nicht standhielt. Der Fluss Bote Kosi verwandelte sich in ein Zerstörungswerkzeug. Häuser, Autos, Menschen, Straßen und Kommunikationswege, alles verloren. Ich habe gesehen, wie etwa 9 Lastwagen mitsamt den Menschen darin von den Fluten mitgerissen wurden. Es ist ein herzzerreißendes Ereignis. Ich unterrichte hier seit 18 Jahren, aber so etwas habe ich noch nie erlebt, erzählt dieser Lehrer. Hinterlassen hat die Katastrophe nur Schlammmassen, grau und gewaltig. Sie erschweren die Rettungsarbeiten von Polizei und Militär. An denen beteiligt sich auch das Nachbarland Indien. Und auf tibetischer Seite gibt es ebenfalls Rettungsaktionen, berichten chinesische Staatsmedien. Die Menschen am Fluss sollen wachsam bleiben. Viele, die an tiefer gelegeneren Gebieten leben, werden an sicherere Orte gebracht. Die Behörden haben vor einer möglichen zweiten Flutwelle gewarnt, da sich flussaufwärts weiterhin eine Blockade befinden soll.
11: Ein Beitrag von Lena Bodewein. Gestern Abend machte das Bundeskabinett einen gemeinsamen Spaziergang. Heute Morgen, 6.15 Uhr soll es gewesen sein, schwangen sich Umwelt- und Finanzminister aufs Fahrrad, während Außen- und Gesundheitsminister sich zum Joggen aufmachten. Das sind so die atmosphärischen Dinge, die man von der Klausur im Schloss Neu-Hardenberg erfährt. Und die ja auch nicht ganz unerheblich sind, denn wer an einem Strang zieht, kommt schneller zu Ergebnissen. Es war gar nicht geplant, diese Klausur mit Ergebnissen abzuschließen. Man wollte aber natürlich über Inhaltsstoffe dieses großen geplanten Reformpakets sprechen, sich möglichst auf eine Richtung einigen. Denn dieses Reformpaket, das dürfte kein Spaziergang werden. Dagmar Pepping über Stimmung und Stoff im Schloss.
15: Bei strahlendem Sonnenschein kam Friedrich Merz mit der SPD-Vizekanzler Lars Klingbeil und Alexander Dobrindt, dem CSU-Innenminister, in den Park von Schloss Neu-Hardenberg zur abschließenden Pressekonferenz. Nach zwei Tagen Klausur im gediegenen Ambiente klang der Bundeskanzler wie ein Motivationstrainer. Gemeinsam habe man ein Zukunftsbild entworfen.
16: Wir haben Deutschland von morgen diskutiert und dieses Deutschland von morgen ist optimistisch und zuversichtlich. Wir müssen raus aus diesem Klima der Verdrießlichkeit und des Verdrusses. Wir müssen gemeinsam diesen weit verbreiteten Missmut abschütteln.
15: Wichtigste Themen in Neu-Hardenberg: Wirtschaftswachstum, Innovationen, Wettbewerbsfähigkeit. Die Regierung habe große Reformen angepackt und werde sie auch umsetzen, betonte der Kanzler.
16: Wir lassen uns dabei nicht irritieren.
15: Dabei hatte der Kanzler und CDU-Vorsitzende auch eine klare Botschaft an diejenigen in den eigenen Reihen, die die geplante Abschaffung der sogenannten Rente mit 63 kritisiert hatten. Darunter drei CDU-Ministerpräsidenten aus dem Osten.
16: Diese Frage der Frühverrentung, die haben wir im Koalitionsausschuss besprochen. Und wir sind uns einig, dass wir alle Anreize zur Frühverrentung beenden müssen. Und dabei muss es auch bleiben. Das ist ein Kernstück der Reform.
15: Arbeitsministerin Bärbel Baas von der SPD werde im Herbst Gesetzentwürfe zur Rente vorlegen, kündigte Merz an. Und auch Finanzminister Lars Klingbeil hatte eine Terminankündigung dabei. In der kommenden Kabinettssitzung wird er eine Reform der Einkommenssteuer vorlegen.
17: Wir haben einen klaren Schwerpunkt gesetzt. Wir wollen, dass Familien entlastet werden. Deswegen sieht der Gesetzentwurf vor, dass Familien mit zwei Kindern um etwa 600 Euro im Jahr entlastet werden. Das sollte niemand kleinreden. Das ist wichtig für Familien, gerade in diesen Zeiten.
15: Bei der Kabinettsklausur ging es nicht nur um einen Fahrplan für Reformprojekte. Es ging auch um vielleicht das Thema des Sommers. Die Hitzewellen und die Dürre. Welche Lehren sind daraus zu ziehen? Wie kann Deutschland besser mit den Folgen des Klimawandels umgehen? Die SPD von Umweltminister Carsten Schneider drängt auf eine Grundgesetzänderung, um den Klimaschutz zu stärken. CDU und CSU sehen das kritisch.
16: Es mangelt uns nicht an Programmen und es mangelt nicht an Geld,
15: betont der Bundeskanzler und verweist auf das Sondervermögen. Daraus erhalten die Länder rund 100 Milliarden Euro. Mögliches Geld für Investitionen in den Hitzeschutz. In Neu-Hardenberg wurde das Thema Grundgesetzänderung nicht weiter besprochen. Stattdessen will die Bundesregierung zunächst für eine bessere Verzahnung von Maßnahmen sorgen und konkrete Hilfen prüfen. Am Ende der Pressekonferenz im Park von Schloss Neu-Hardenberg klang Friedrich Merz wieder wie ein Motivationstrainer. Für sich und die Koalition könne er sagen,
16: dass wir jetzt wirklich mit hoher Motivation in die letzten vier Monate des Jahres 2026 gehen, aber auch dann mit entsprechender Motivation in das Jahr 2027.
11: Sagt der Bundeskanzler. Das Bundeskabinett hatte sich zwei Tage zurückgezogen, um über die anstehenden Reformen zu diskutieren. Was bei der Klausur herausgekommen ist, kommentiert Anna Engelke aus unserem Hauptstadtstudio.
18: Zeit füreinander zu haben, miteinander zu sprechen und nicht zum nächsten Termin hetzen zu müssen. Das alles halte ich für sinnvoll. Zwei Tage in Klausur, in sicherer Entfernung vor der Hektik der Hauptstadt, die haben dem Kabinett nach der holprigen Sommerpause hoffentlich gut getan. Es hat jedenfalls einen vergleichsweise entspannten Eindruck gemacht, wie die Ministerinnen und Minister der schwarz-roten Koalition da plaudernd auf der Terrasse von Schloss Neu-Hardenberg zusammenstanden. Ich habe nichts dagegen, wenn sich diese Bundesregierung versteht. Aber wie lange bleibt das Wetter so gut, der Himmel so blau wie in diesen zwei Tagen? Bereits für die nächste wichtige Klausurtagung in dieser Woche, die der Bundestagsfraktion von CDU, CSU und SPD, sind für den Klausurort Münster in Westfalen dicke Wolken angesagt. Möglicherweise ist das nicht nur die meteorologische Vorhersage, sondern auch die für das Klima in der Koalition. Denn dass es im Kabinett von Friedrich Merz im Großen und Ganzen funktioniert, das heißt noch lange nicht, dass das, was sich die Kabinettsmitglieder vorgenommen haben, auch von den Fraktionen mitgetragen wird. 12, das ist dabei die magische Zahl. Bei Bundestagsabstimmungen kann sich diese Koalition nicht mehr als 12 Abweichler in den eigenen Reihen leisten. Da wird schnell jede Abstimmung über ein umstrittenes Thema zur Zitterpartie. Und an umstrittenen Themen bzw. Reformen wird es in diesem Herbst reichlich geben. Angefangen bei der Rente, bei der sich Kanzler Merz heute mit einem Machtwort versucht hat. Der Trend zur Frühverrentung muss gestoppt werden. Oder der Pflege oder der Steuer. All diese Reformen haben großes Unwetterpotenzial. Und mitten rein in das sowieso schon schwierige Regieren kommt dann am 6. September die Landtagswahl in Sachsen-Anhalt. Mit keinen guten Aussichten für CDU und SPD. Der wahrscheinliche Wahlsieg für die AfD in Sachsen-Anhalt, für die Koalitionsparteien im Bund, kann das der perfekte Sturm werden.
19: Ein Kommentar von Anna Engelke aus unserem Hauptstadtstudio. Das sogenannte Regierungsprogramm der AfD für Sachsen-Anhalt beinhaltet 17 Kapitel. Keines umfasst so viele Unterpunkte wie das Kapitel Einwanderung und Remigration. So wird es genannt. In 43 Unterpunkten listet die AfD hier auf, was Menschen zu erwarten haben, die eine andere Geschichte als eine deutsche haben. Viele dieser Menschen haben den Spieß heute mal umgedreht. In Magdeburg haben Gewerbetreibende mit Migrationshintergrund vorübergehend ihre Betriebe geschlossen. Auf das Deutsche mit rein deutscher Geschichte mal sehen, was alles nicht funktioniert, wenn sie nicht da wären. Die Aktion soll ein sichtbares Zeichen gegen Rassismus und Ausgrenzung setzen. Sören Thümler berichtet aus Magdeburg.
20: Mehrere hundert Menschen hatten sich auf dem Domplatz versammelt. Von 10 bis 15 Uhr waren in der gesamten Stadt viele Restaurants, Imbisse, Gemüseläden und andere Geschäfte einfach geschlossen. Bei der anschließenden Kundgebung vor dem Landtag sagte Mitorganisatorin Dilek Toy:
21: Wir migrantische Gewerbetreibende und Ladenbesitzer wollen vor dem Landtagswahl am 6. September ein sichtbares Zeichen setzen. Deshalb schließen wir heute unsere Geschäfte. Wir schließen heute unsere Läden, damit sich morgen nicht die Türen zu einer freien und demokratischen Gesellschaft schließen.
20: Auch die Magdeburgerin Maria Oss hatte ihr Café geschlossen.
22: Es ist in der Art und Weise wichtig, dass man vielleicht auch mal merkt, was denn grundsätzlich fehlen würde, wenn uns die Vielfalt fehlt und die Bereicherung, ob jetzt kulinarisch oder durch anderes Handwerk, was halt uns als Stadt Magdeburg unheimlich bereichert. Und diese Bereicherung würde dann wegfallen.
20: Und gemerkt haben das auch Menschen, die im Stadtzentrum zur Mittagspause vor geschlossenen Restaurants standen.
23: Es ist komisch. Also wir haben davon leider nichts mitbekommen im Vorfeld und haben uns gedacht, oh, heute mal einen schönen leckeren Döner zur Mittagspause. Und alles ist zu. Es ist ein bisschen Geisterstimmung hier. Es ist
24: eine Corona-Zeit, wo alles ein bisschen ruhig ist und gerade sich raustraut. Ja, so sieht es ein bisschen aus.
23: Kulinarische Katastrophe. Was anderes kann man dazu nicht sagen, ne?
24: Vielfalt heißt ja, alle sind willkommen, alle sind da. Und das ist das, was uns momentan ein bisschen spontan erschreckt.
20: Die Streikenden und Demonstrierenden wollten heute also deutlich machen, wie unsere Gesellschaft ohne Menschen mit Migrationshintergrund aussehen würde. Und dabei geht es um so viel mehr als nur den fehlenden Döner, weiß der ehemalige Integrationsbeauftragte Magdeburgs Krzysztof Blau.
25: Ich glaube, man muss zeigen, welche Auswirkungen das hat. Die Folgen sind noch viel weitreichender, weil der Pflegebereich, die Ernährungswirtschaft, die Logistik, das merkt man dann ein paar Tage später, dass ich auf einmal kein Paket mehr bekomme oder in Pflege entsteht ein Notstand oder in der Notaufnahme gibt es auf einmal keine Notärzte. Ich verstehe nicht, dass man so kurzsichtig oder sogar blind schon ist, gerade bei diesem Thema.
20: Und Said Said vom mitveranstaltenden Flüchtlingsrat zog dann dieses Fazit vom ersten Migrantenstreik in der Geschichte Sachsen-Anhalts.
26: An alle Gewerbetreibenden, die heute ihre Türe schließen, ihr seid nicht alleine. An die jungen Menschen mit Migrationsgeschichte, die überlegen, Sachsen-Anhalt zu verlassen. Nein, diese Gesellschaft gehört auch uns. Und alle an Menschen ohne Migrationsgeschichte, die heute hier stehen und zeigen Solidarität. Vielen Dank, dass ihr da seid.
19: Eine ähnliche Aktion haben heute übrigens der Mitteldeutsche Rundfunk in Sachsen-Anhalt und der Norddeutsche Rundfunk in Mecklenburg-Vorpommern veranstaltet. Die AfD kündigt ja in ihrem Regierungsprogramm für die beiden Bundesländer auch an, als erste Amtshandlung, wie es heißt, die Rundfunkstaatsverträge kündigen zu wollen. Wie das aussähe, haben NDR und MDR heute gezeigt. Es war stellenweise nichts im Radio zu hören, nichts im Fernsehen und schwarze Kacheln statt Bilder im Internet. Die Schufa. Kein Kredit, keine Baufinanzierung, ohne Auskunft über das eigene Ranking bei dieser Wirtschaftsauskunftei. Die Daten darin können über die eigene Kreditwürdigkeit entscheiden. Millionen von Informationen sind bei der Schufa gespeichert, auch alte, die schon vor Jahren dort gespeichert wurden. Über frühere Kredite oder Schulden zum Beispiel, die inzwischen aber längst gezahlt oder beglichen wurden. Das hatten die Süddeutsche Zeitung und der NDR recherchiert. Seitdem steht die Schufa in der Kritik. Datenschützer gehen die Auskunftei jetzt deswegen an. Sie wollen erreichen, dass diese sogenannte Schattendatenbank gelöscht wird. Heute hat die Schufa darauf reagiert. Peter Hornung weiß, wie.
0: Die Schufa gibt sich kämpferisch, muss man sagen. Man werde die Speicherung solcher historischen Daten vor Gericht verteidigen. Das hieß es heute in einer Erklärung, auch wenn man dafür bis zum Bundesgerichtshof gehen müsse. Und die Schufa begründet auch, warum man diese historischen Daten speichern müsse. Das entspreche gesetzlichen und regulatorischen Anforderungen, heißt es da. Und sie seien notwendig, um faire und treffsichere Verbraucherbewertungen zu entwickeln. Das ist die Argumentation der Schufa. Wenn man sie löschen müsse, dann wäre das schädlich für Verbraucher und Wirtschaft gleichermaßen. Die Schufa ist jetzt gewaltig unter Druck, weil NDR und Süddeutsche Zeitung Mitte Juli die Existenz der sogenannten Schattendatenbank öffentlich gemacht hatten. In dieser Schattendatenbank sind sensible, aber veraltete Daten von bis zu 68 Millionen Verbraucherinnen und Verbrauchern gespeichert. Das sind Daten, die eigentlich gelöscht sein sollten. Die gemeinnützige Datenschutzorganisation NEUB, die hat heute angekündigt, erstens die Schufa per Gerichtsurteil zwingen zu lassen, diese Daten zu löschen. Und außerdem wollen sie eine Sammelklage auf den Weg bringen gegen die Schufa mit dem Ziel, Schadensersatz zu erstreiten. So eine Klage wäre wirklich eine Gefahr für die Schufa, eine große Gefahr, denn hätte die Klage Erfolg, dann könnte es auch bei einem niedrigen Schadensersatz pro Fall sehr, sehr teuer werden für die Schufa angesichts von Millionen Betroffenen.
19: Datendiebstahl, Spionage, Sabotage. Immer öfter hören wir von solchen Fällen und immer öfter fürchten sich Firmen davor. Eine neue Studie vom Digitalverband Bitkom zeigt, dass sich 3/4 der deutschen Unternehmen vor derlei Angriffen fürchten oder bedroht fühlen. Als diese neue Analyse heute in Berlin vorgestellt wurde, war deswegen auch gleich mal ein Geheimdienstchef dabei, der Präsident vom Bundesamt für Verfassungsschutz, Sinan Selin. Unser Berliner Korrespondent Oliver Neuroth hat die Veranstaltung verfolgt.
1: Angreifer im Netz werden kreativer. Sie nutzen seltener klassische Methoden wie Erpressung mit verschlüsselten Daten, die sogenannten Ransomware-Attacken. Stattdessen setzen sie beispielsweise auf täuschend echte Video- und Audioaufnahmen, auf Deepfakes, um an Informationen zu gelangen. Wie schnell Menschen darauf reinfallen, hat Bitkom-Präsident Ralf Wintergerst zuletzt selbst zu spüren bekommen. In seiner Rolle als Geschäftsführer eines Sicherheitsunternehmens. Um seine Mitarbeiter zu testen, hat er ein Deepfake von sich selbst erstellen lassen.
2: Ich habe dort gesagt, dass ich bei der Olympiade 2028 in Los Angeles bei der Karate-Disziplin mitmachen werde und ich möchte, dass mich alle Mitarbeiter unterstützen. Klickt bitte auf diesen Link. Das Schockierende war, es haben zu viele draufgedrückt. Und das war doof, ehrlich gesagt, weil das sollte eben halt nicht stattfinden. Ja?
1: Deepfakes sehen inzwischen oft so authentisch aus, dass viele Menschen nicht mehr hinterfragen, ob es sich tatsächlich um die gezeigte Person handelt oder nicht und befolgen die Anweisungen. Durch Klicks auf Links können Kriminelle auf Daten zugreifen, Firmen sabotieren oder Spionagesoftware in ein Unternehmen schmuggeln, erklärt Wintergerst.
2: Sabotage, sie wollen den Betriebsablauf stören, dass man nicht mehr produzieren kann. Oder Spionage ist insbesondere in den Entwicklungsbereichen frühe Erkenntnisse über neue Produkte, Produktentwicklungen quasi zu entwenden, ohne dass es das Unternehmen merkt.
1: In den meisten Fällen vermuten die betroffenen Unternehmen Attacken aus China. Mehr als jeder zweite Angriff konnte dorthin zurückverfolgt werden. Dahinter kommt Russland. Auch der Iran gilt inzwischen als relevanter Akteur. Auch neu ist, dass künstliche Intelligenz eine entscheidende Rolle spielt. 8 von 10 Unternehmen gehen davon aus, dass Cyberangriffe automatisch gesteuert sind. Verfassungsschutzpräsident Sinan Seelen berichtet von einem vollständig KI-generierten Vorfall. Die Kriminellen saßen in China.
3: Die Gesamtkampagne war KI-generiert. Das ist schon mal bemerkenswert. Das ist nicht nur auf China beschränkt, sondern mittlerweile sind diese Fähigkeiten so frei verfügbar, dass wir damit in Zukunft rechnen müssen.
1: Deutschland sei mit einer hohen Gefährdung im Cyberraum konfrontiert, sagt der Verfassungsschutzpräsident. Der Schaden durch Datendiebstahle, Industriespionage und Sabotage beläuft sich laut der Untersuchung auf mindestens 211 Milliarden Euro im Jahr. Die meisten Täter kommen demnach aus dem Bereich der organisierten Kriminalität. Stark zugenommen haben aber auch Attacken staatlicher Geheimdienste.
3: Die Grenzen zwischen staatlichen und nichtstaatlichen Akteuren werden auch in Zukunft weiter verschwimmen. Sie werden deutlich schwieriger auch in Zukunft zu erkennen sein.
1: Sich darauf vorzubereiten, ist eine zentrale Aufgabe für Unternehmen. Bitkom-Präsident Wintergerst spricht von einer neuen Herausforderungswelle. Neue Technologien zum Schutz vor Cyberattacken müssten her. Firmen müssten zuverlässig prüfen lassen können, ob ihre Sicherheitsstruktur noch auf dem neuesten Stand ist.
19: Und noch eine Studie kam heute raus, eine zum Wohnungsbau. Da hat das Forschungsinstitut Pestel errechnet, was es für die Wirtschaft insgesamt bedeutet, wenn Wohnungen fehlen bzw. zu wenige Wohnungen gebaut werden. Thorsten Weikers, unserer Wirtschaftsredaktion, mit den Einzelheiten.
4: Klaus Kaufmann ist Bürgermeister von Laichingen im Alb-Donau-Kreis und er hat ein Problem. Er würde gerne mehr Wohnraum ermöglichen, aber die Vorschriften sind ihm ein Klotz. Eigentlich gibt es den sogenannten Bauturbo, der Bauprojekte deutlich beschleunigen soll, aber es hakt im Getriebe, findet der Laichinger Bürgermeister Klaus Kaufmann.
6: Er wurde ja so euphorisch von der Bundespolitik angekündigt und jeder denkt, ich übertreibe jetzt ein bisschen, jetzt ist alles überall möglich, egal ob im Innenbereich, im Außenbereich oder in einem Gewerbegebiet, ich kann überall eine Wohnbebauung machen. Dem ist aber nicht so.
4: Eine Lösung wäre allerdings dringend notwendig. Das Pestel-Institut hat im Auftrag der Bauwirtschaft in Baden-Württemberg rund 200.000 fehlende Wohnungen, in Rheinland-Pfalz 136.000 fehlende Wohnungen festgestellt. Bundesweit fehlen laut Pestel-Institut fast 1,4 Millionen Wohnungen. Um das Loch zu stopfen, müsste also viel gebaut werden. In diesem Jahr werden aber voraussichtlich nur 185.000 Wohnungen in ganz Deutschland fertiggestellt, so die Berechnung des IFO-Instituts. Zuletzt wurde sogar weniger gebaut. Der Leiter des Pestel-Instituts, Matthias Günther, sieht mehrere Gründe für diesen Zustand.
7: Naja, die Zinsen sind gestiegen, die Anforderungen an neue Wohngebäude sind immer weiter nach oben gegangen. Und das führt inzwischen dazu, dass man eigentlich nur noch Wohngebäude bauen kann, wo die Wohnung keiner mehr bezahlen kann, weder im Kauf noch zur Miete.
4: Unter anderem der Bauturbo sollte Genehmigungen vereinfachen. Andere Maßnahmen sollten günstigeres Bauen ermöglichen. Alles habe noch nicht so gezündet wie versprochen, heißt es vom Pestel-Institut. Die Studie zeichnet zudem schwere Folgen durch die zu wenig gebauten Wohnungen. Einerseits fehle der Umsatz in der Bauwirtschaft, was die Wirtschaftsleistung in Deutschland schwäche. Und andererseits sei der Wohnungsmarkt wie festgefroren, sagt Studienautor Günther. Denn Wohnungen gäbe es nicht nur zu wenige, sondern Wohnraum sei auch noch zu teuer.
7: Betrifft vor allem junge Leute, die zu Hause ausziehen wollen, die in der Regel wenig Einkommen haben. Und die treffen jetzt auf diese extrem hohen Angebotsmieten. Leute, die umziehen wollen, um den Job zu wechseln, sind genauso betroffen, weil die Wohnung, die sie bisher gemietet haben, die ist relativ preiswert noch. Und das, was sie vorfinden am neuen Arbeitsplatz, ist dann eben so teuer, dass viele aufgeben und sagen, nee, dann wechsle ich lieber den Arbeitsplatz nicht und bleibe da, wo ich bin. Da kann ich besser mit leben als eben mit dem Wechsel. Und damit ist alles so ein bisschen erstarrt. Es zieht keiner mehr um. Arbeitsplätze können nicht mehr besetzt werden. Und das kostet uns natürlich volkswirtschaftlich auch Leistung.
4: Appelle der Pestel-Studienmacher und des Bundesverbands Deutscher Baustofffachhandel, der die Studie beauftragt hat, richten sich an die Politik. Zuletzt seien Förderungen jedoch sogar gekürzt worden, so der Bundesverband. Die baden-württembergische Ministerin für Landesentwicklung und Wohnen, Theresa Schopper, sieht auch das Problem des Wohnraummangels. Sie fordert günstigeres Bauen.
19: Ein Beitrag von Thorsten Weig aus unserer Wirtschaftsredaktion. Heute hat die weltgrößte Computerspiel- und Videospielmesse eröffnet, die Gamescom in Köln. 2009 gab es diese Messe zum ersten Mal und damals waren 458 Aussteller da. In diesem Jahr sollen es mehr als 1700 sein, was der wachsenden Bedeutung dieser Branche geschuldet ist. Hunderttausende begeisterte Spieler jeder Altersklasse werden erwartet. Martin Schütz dazu.
5: Der Fachbesuchertag liegt hinter den Ausstellern der Gamescom und sie bereiten sich auf den Ansturm am Publikumstag vor. Morgen werden zehntausende Menschen in die Kölner Messehallen strömen. Allerdings müssen sie zunächst durch die Einlasskontrollen kommen. Vor allem für die sogenannten Cosplayer ist das eine echte Herausforderung. Sie kommen verkleidet zur Messe und tragen teilweise aufwendige Kostüme. Auf die Cosplayer will man besonders achten, sagt Felix Falk vom Branchenverband Game.
8: Beispielsweise einen Sondereingang zu haben, wo dann besonders geschultes Personal steht, die ganz vorsichtig auch mit diesen Kostümen umgehen. Also viele Beispiele dafür, dass uns ganz wichtig ist, dass eine gute Aufenthaltsqualität, einfaches Einlassmanagement trotzdem mit hoher Sicherheit Hand in Hand geht.
5: Außerdem kommt hoher Besuch nach Köln. Zum ersten Mal besucht der Bundespräsident die weltweit wichtigste Messe für Computer- und Videospiele. Frank-Walter Steinmeier wird eine Rede halten und auch einen Rundgang machen. Dabei wird er auch auf ganz normale Gamerinnen und Gamer treffen. Diese wundern sich, dass der Bundespräsident kommt, heißen ihn aber willkommen.
9: Prinzipiell kann er das machen. Es ist aber natürlich auch erstmal ein bisschen verwunderlich, sage ich es mal so. Man rechnet nicht damit, aber auch cool. Ich weiß, ich bekomme dadurch auch ein bisschen mehr Repräsentation, ein bisschen Anerkennung, finde ich. Warum nicht, sage ich so.
10: Finde ich nicht schlecht. Zeigt man halt, dass man sich auch für die, sage ich jetzt mal, neue Generation auch ein bisschen Präsenz zeigt, weil wir sind ja mehrere jüngere Leute.
9: Gaming ist auf jeden Fall ein wichtiger Wirtschaftsfaktor und dadurch, dass der Bundespräsident jetzt auch kommt, finde ich, wird dem auch nochmal eine gewisse Wichtigkeit beigemessen.
19: Die Gamescom hat geöffnet. Hunderttausende Besucher werden erwartet, darunter auch der Bundespräsident. Wer sagt denn, dass der nicht spielt?
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13: Um 17.30 Uhr mit Christiane Maschajechi. In Nepal hat nach Sturzfluten an der Grenze zu Tibet die Suche nach Überlebenden begonnen. Nach Behördenangaben sind mindestens 72 Menschen ums Leben gekommen. Hunderte Touristen werden vermisst, auch aus Europa. Das Auswärtige Amt in Berlin teilte mit, die Lage sei weiterhin unübersichtlich. Erkenntnisse über deutsche Staatsangehörige unter den Betroffenen lägen derzeit nicht vor. Ganze Dörfer sind durch die Wassermassen weggespült worden. Brücken, Straßen und Wasserwerke zur Stromversorgung wurden zerstört. Laut nepalesischem Außenministerium hat ein Beben, einen Erdrutsch und der die Sturzflut ausgelöst. Im Prozess um die Gefahren sozialer Medien für Kinder hat sich der Facebook-Mutterkonzern Meta mit den klagenden US-Bundesstaaten auf einen Vergleich geeinigt. Meta zahlt dabei knapp 17 Milliarden Dollar an die Bundesstaaten. Das geht aus Gerichtsunterlagen hervor. Meta verpflichtet sich außerdem, standardmäßig tägliche Zeitlimits und nächtliche Zugangssperren einzuführen. In dem Prozess vor einem Bundesgericht in Kalifornien hatten 29 Bundesstaaten Meta vorgeworfen, seine sozialen Netzwerke gezielt so gestaltet zu haben, dass sie Minderjährige abhängig machen. Bundeskanzler Merz hält an der geplanten Abschaffung der sogenannten Rente mit 63 fest, trotz der Kritik von SPD-Politikern und teils auch aus der eigenen Partei. Er verweist auf den bereits ausgehandelten Kompromiss bei der Rentenreform. Aus Berlin Benjamin Großkopf.
14: Nach der Klausur mit seinem Kabinett sagte Merz, dass die Bundesregierung sich einig sei, alle Anreize zur Frühverrentung müssten beendet werden. Über Härtefälle sei noch zu sprechen. Vor allem aus den Ländern gibt es Kritik an dem Vorhaben von SPD-Regierungschefs, zuletzt aber auch von den drei CDU-Ministerpräsidenten im Osten. Diese Wortmeldungen hätten ihn etwas erstaunt, sagte Merz, und deutlicher, sie seien seiner Überzeugung nach nicht mit ausreichenden Sachargumenten unterlegt gewesen. Die Rente mit 63 bedeutet, dass man nach 45 Beitragsjahren abschlagsfrei in Rente gehen kann.
13: Bundesfinanzminister Klingbeil will die geplante Zuckersteuer nicht auf zuckerfreie Getränke ausdehnen. Der SPD-Politiker erklärte, ein solcher Plan ergebe keinen Sinn. Laut einem Papier aus seinem Ministerium sollten auch Getränke mit Süßstoff besteuert werden. Klingbeil sagte, es habe sich lediglich um eine interne Überlegung gehandelt, die nicht beschlossen worden sei. Die schwarz-rote Koalition hat sich bereits auf eine Zuckersteuer ab nächstem Jahr geeinigt, die Details sind aber noch nicht klar. Nach einem Höchststand bei den staatlichen Einnahmen aus Schenkungen und Erbschaften in Deutschland werden wieder Forderungen laut, Erben großer Unternehmensvermögen stärker zu besteuern. Ein Bündnis aus Verbänden und Gewerkschaften setzt sich dafür ein. Der Chef des Deutschen Instituts für Wirtschaftsforschung, Fratscher, kritisiert ungleiche Besteuerung von Arbeit und Konsum einerseits sowie Erbschaften und Schenkungen andererseits würden dem Leistungsprinzip widersprechen. Laut Statistischem Bundesamt sind im vergangenen Jahr Vermögen im Wert von mehr als 141 Milliarden Euro übertragen und mit 21,4 Milliarden Euro besteuert worden. So viel wie noch nie. Die EU verzeichnet das erste Handelsdefizit seit 2023. Es lag laut EU-Statistikbehörde Eurostat im zweiten Quartal bei 21,8 Milliarden Euro. Im ersten Quartal habe es noch einen Überschuss von 6,7 Milliarden Euro gegeben. Der Rückgang wird vor allem auf steigende Preise bei Öl- und Gasimporten durch die Schließung der Straße von Hormus zurückgeführt. Eine Rolle spielt demnach auch, dass die EU deutlich mehr chinesische Produkte importiert, als sie europäische nach China exportiert hat. In Stuttgart und Frankfurt am Main hat es in diesem Sommer im Bundesvergleich die meisten Tropennächte gegeben. Nach Daten des Deutschen Wetterdienstes ist in beiden Städten die Temperatur in 17 Nächten zwischen dem 1. Juni und dem 20. August nicht unter 20 Grad gesunken. Vergangenes Jahr gab es nur 3 Tropennächte in Stuttgart. Für die Analyse wurden Daten von 42 Großstädten ausgewertet. SWR Nachrichten, Redaktion Andrea Schindler.
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19: Bleibt überwiegend trocken. In der Nacht ist es wechselnd wolkig, teils aber auch klar. Tiefstwerte 19 bis 13 Grad. Morgen gibt es dann wieder einen Wechsel aus Sonne und Wolken. Dazu ist es hochsommerlich heiß bei höchstens 26 Grad im hohen Westerwald, in der Eifel und im Hunsrück. Und bis 34 Grad im Markgräflerland, im Breisgau und am südlichen Oberrhein. Am Nachmittag kann es im westlichen Rheinland-Pfalz dann örtlich auch mal ein paar Schauer geben.
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15: Ich war in der letzten Zeit immer mal wieder krank und was musste ich einwerfen? Antibiotika. Erst musste es ganz schnell gehen, da gab es ein Breitbandantibiotikum, ein Hau drauf gegen alles, was so kreucht und fleucht. Dann stellte sich raus, welcher Keim mich krank macht, dann gab es das zweite Antibiotikum. Und als ich dann rausstellte, nach einer ganzen Weile, dass doch noch nicht alles schick war, gab es das dritte Antibiotikum. Und spätestens nach dem dritten, da habe ich mich gefragt, ob das wirklich so gut ist. Ob meine Bakterien sich nicht langsam lustig machen und fragen, na, wann schiebt der Idiot denn das nächste nach? Damit werden wir dann auch noch fertig. Ich hatte ziemlich Angst, dass sich durch den Cocktail der letzten Wochen die gefürchteten Resistenzen entwickeln und nichts mehr hilft. Und als dieses ungute Gefühl in mir hochkam, da habe ich mich gefragt, wie und wie schnell entstehen denn solche Resistenzen überhaupt? Wie machen das die Bakterien, dass Antibiotika ihnen irgendwann nichts mehr ausmachen? Viele Bakterien lieben Antibiotika. Die können ohne sie gar nicht leben. Sie haben Antibiotika wahrscheinlich sogar erfunden. Einige produzieren selbst welche und erfinden neue. Damit wollen sie andere Bakterien fernhalten oder töten. Das ist der Sinn von Antibiotika. Letztlich geht es darum, Konkurrenten loszuwerden. Das haben wir gerade mal vor 100 Jahren rausgefunden. Das ist eine ziemlich kurze Zeit. Und seitdem nutzen wir auch Antibiotika, um krankmachende Bakterien aus unserem Körper zu vertreiben. Und gleichzeitig wissen wir auch, wenn ein Bakterium ein Gift herstellt, das andere töten soll, dann darf es sich nicht selbst damit umbringen.
16: Das ist das Prinzip, weil jedes Antibiotika in der Regel auch ein Resistenzgen hat. Denn das Antibiotikum, was ja auch von Mikroorganismen hergestellt wird, die wollen sich ja nicht selber vergiften.
15: Das ist Mikrobiologe Professor Kai Pappenfort aus Jena. Der sagt, zeitgleich mit einem neuen Antibiotikum entsteht automatisch schon eine Resistenz. Also etwas, das diesen Wirkstoff wirkungslos macht. Und letztlich bedeutet das auch, ich drehe jetzt die Perspektive mal um, dass es Bakterien gibt, die Antibiotika gar nicht mögen. Logisch. Für die gehört der Abwehrkampf gegen Antibiotika zum Alltag. Resistenzentwicklung ist also neben Fressen und sich teilen, also vermehren, das Kerngeschäft von Bakterien.
16: wenn man guckt, wann Antibiotika irgendwann mal gefunden wurden und man sagt, okay, jetzt habe ich ein Antibiotika, dann dauert das in der Regel 2 Jahre und dann gibt es die ersten Resistenzen.
15: Und daran sind wir nicht unschuldig, weil wir zu schnell und zu oft Antibiotika einsetzen. Aber egal, was wir machen, es wird wahrscheinlich nie das ewig andauernde Wunderantibiotikum geben. Mit ihren Strategien, Antibiotika auszutricksen, werden Bakterien immer wirkungsvolle Antworten finden. Sogar auch auf von uns erfundene, denn da entsteht ja nicht automatisch ein Resistenzgen. Die erste Strategie ist, Bakterien setzen auf Masse. Die vermehren sich explosionsartig.
16: Und da gibt es ganz verrückte Bakterien, es gibt so bestimmte Vibrio-Spezies, die können das in 8 Minuten, ja, oder 9, die sind die schnellsten.
15: Nach 10 Teilungen sind aus einem Bakterium 1000 geworden, nach 20 Teilungen 1 Million und nach 30 sind schon 1 Milliarde. Allein diese Masse macht unserem Immunsystem zu schaffen, weil natürlich entsprechend 4 krankmachende Stoffe ausgeschüttet werden. Problematisch bei unserem Thema Resistenzbildung ist, keins dieser Milliarden Bakterien ist wie das andere. Selbst nach einer Teilung sind die Nachkommen einer Generation nie 100% identisch. Das ist so in der Natur, das ist Absicht. Und je mehr Bakterienvarianten unterwegs sind, desto höher ist die Wahrscheinlichkeit, dass da mal eins dabei ist, dass ein Antibiotikum besser ab kann als ein anderes. Ganz abgesehen von den genetischen Veränderungen, also Mutationen, die sowieso immer stattfinden. Und wenn mal eins dabei ist, das ein Antibiotikum besser verträgt, dann kann das sein Wissen ruckzuck an andere weitergeben. Strategie Nummer 2, die gleichen quasi ihre Immunsysteme gegenseitig ab und tauschen Bausteine aus.
16: Und da gibt es ein Prinzip, wo die einfach diese kleinen Elemente einfach austauschen können von einer Zelle auf die nächste. Und das ist ein aktiver Prozess, da bilden die so kleine Brücken und da wird das übertragen und dann ist die nächste Zelle auch resistent.
15: Und diese Brücken von Bakterium zu Bakterium werden offenbar vor allem dann geschlagen, wenn das Bakterium merkt, hier läuft gerade was schief. Es geht mir gerade nicht gut.
16: Und Antibiotika sind erstmal Stress. Ja, davon kann man ausgehen, wenn die Zelle dieses Antibiotika aufnimmt oder das an der Zellwand wirkt, dann ist die Zelle erstmal gestresst und dann wird Information verteilt.
15: Ein Gen wird innerhalb von Minuten von Bakterium zu Bakterium geschickt. Das heißt, innerhalb kürzester Zeit könnte eine Resistenz von einem Bakterium zu Milliarden anderen übergehen.
16: Dadurch, dass diese Bakterieninteraktion so wahnsinnig schnell ist, läuft das auf einer evolutionären Zeitskala, also eine Geschwindigkeit, die unglaublich schnell ist. Ja, also auf der Erde, gerade jetzt zu 100-Millionenfach werden diese Infektionssysteme ausgetestet. Da mutiert wieder das nächste Bakterium, also Entwicklung vom Immunsystem, nicht mit dem Fahrrad, sondern mit dem Formel-1-Wagen.
15: Und während sich Bakterien im Formel-1-Tempo teilen, mutieren, Gene austauschen, Gene rausschmeißen, die sie nicht mehr brauchen, sammeln sie quasi im Vorbeigehen Genmaterial ein. Immer unter der Prämisse, könnte ja was dabei sein, was nützlich ist. Strategie Nummer 3.
16: Es gibt einige Bakterien, die sind natürlich kompetent. Was das bedeutet ist, die können einfach DNA aus ihrer Umgebung aufnehmen. Die wissen nicht, ob das ein Resistenzgen ist. Die wissen auch nicht, ob ihnen das weiterhilft. Aber man probiert das mal. Und wenn es natürlich solche Resistenzgene in der Umgebung gibt, dann gibt es auch die Wahrscheinlichkeit, dass ein Bakterium das mal schafft, ja, das richtige Resistenzgen zu finden.
15: Da haben sich die Bakterien über Milliarden Jahre eine Menge Profi-Skills zusammengesammelt. Die können ihre Zellwände für Antibiotika undurchlässig machen. Andere zerlegen das Antibiotikum in seine Bestandteile. Und manche pumpen das Zeug sogar einfach wieder raus, bevor es Schaden anrichten kann. Und selbst wenn die das nicht alles können, können sie einen antibiotischen Angriff überleben. Nämlich durch gar nichts machen. Das ist Strategie Nummer 4. Bakterien können ihren Betrieb einstellen. Die stellen sich tot oder schlafend.
16: Und das hat wichtige Konsequenzen, denn diese dormanten, schlafenden Zellen, die können von den meisten von uns benutzten Antibiotika nicht getroffen werden. Das heißt, wenn die Zelle sich nicht vermehrt, die Zellwand sich nicht vermehrt, ja, dann wirken die auch nicht. Dann nützen diese Antibiotika nicht.
15: Manche halten so lange still, bis sie viele sind, um dann zuzuschlagen. Die zählen sich gegenseitig. Quorum Sensing heißt das weit verbreitete Mathematikspiel im Reich der Mikroorganismen. Es geht darum zu wissen, ob man allein ist oder viele, ob man einen bestimmten Schwellenwert erreicht hat, um loslegen zu können.
16: Jetzt ist das Bakterium im Darm angekommen und sagt, okay, jetzt bin ich an der richtigen Stelle, das hat es wahrgenommen, da sind Informationen. Aber was es nicht weiß oder was es wissen möchte, ist, wie viele von meinen Kameraden sind denn eigentlich mitgekommen? Denn für ein Bakterium, wenn es zum Beispiel alleine wäre, sich jetzt gegen das Immunsystem durchzusetzen, undenkbar. Das wird sofort ausgeschaltet vom Rest der, wir haben ja ganz viele andere Bakterien noch im Darm, die überwachsen das sofort, keine Chance. Die Information kann jetzt sein, wir sind viele Bakterien, aber nicht alle sind meine Schwester und Brüder. Ich habe auch noch den da und den da und den da und das sind gar nicht unsere Freunde oder das sind unsere Freunde. Da ist ganz viel Information drin. Und gerade wenn es darum geht, was während so einer Infektion passiert, ist das ein ganz kritischer Prozess.
17: Denn wenn ein infektiöser Keim erstmal loslegt und die Stoffe freisetzt, die uns krank machen, Durchfall oder Erbrechen erzeugen, Glieder oder Kopfschmerzen, dann kann's nämlich schnell eng werden für den Keim. Denn dann legt auch unser Immunsystem los, dann lösen wir die Antibiotika-Rezepte in der Apotheke ein. Und das finden im besten Fall die Bakterien gar nicht schön. Denn Antibiotika sind großartig. Wenn wir es richtig machen, wenn wir sie gezielt einsetzen, wenn wir jede Packung wirklich bis zum Ende nehmen, wie die Ärzte uns das immer sagen, dann schaffen wir es vielleicht, dass Antibiotika länger wirksam bleiben. Denn wir sollten die cleversten Lebewesen auf diesem Planeten nicht unnötig trainieren. Ach so, und noch was. Als ich Professor Kai Pappenfort frage, ob das alles wäre zum Thema Bakterien und Resistenzen, sagt er, nee,

0: Anders als von Noah Atubolo erhofft, kein finanzkräftiger Club den Schlussmann gekauft hat, ist die Vertragsverlängerung die kleine Lösung, die für beide Parteien Sinn macht. Freiburg kann die ehemalige Nummer 1 auf Leihbasis abgeben, hat also keine Kosten und kann im besten Fall die Leihe mit dem Verkauf beenden. Statt ablösefrei geht Atubolo dann mit ordentlich Ertrag. Rund 15 Millionen Euro Ablöse sind für den Torhüter im Gespräch. Heißer Kandidat im Buhlen um Atubolo ist Eintracht Frankfurt. Dank der Leihoption könnte es jetzt pünktlich zum ersten Bundesligaspiel klappen.
1: Die Freiburger haben ja schon vor dem Bundesliga-Start einen vielversprechenden Saisonauftakt hingelegt. Nach den Siegen zuletzt im DFB-Pokal gegen Fortuna Düsseldorf und dem Hinspiel zur Conference League beim FC Motherwell wollen die Freiburger morgen im Rückspiel den Einzug in die Conference League perfekt machen. Vincenzo Grifo gibt sich jedenfalls siegessicher.
2: Morgen werden sicherlich die Schotten ja sehr heiß sein, aber wir wissen ja, wir wollen zu Hause natürlich das abarbeiten, was wir können, und zwar guten Fußball spielen, aber trotzdem sehr intensiv und sehr scharf sein. Und da bin ich mir ziemlich sicher, dass wir ein gutes Spiel da hinlegen werden.
1: Bisher war es inoffiziell, aber nun ist es bestätigt. Nationalstürmer Dennis Undaff wird neuer Kapitän des VfB Stuttgart. Trainer Sebastian Hoeneß verkündete vor dem Eröffnungsspiel der Fußball-Bundesliga am Freitag beim FC Bayern München, dass Undaff den bisherigen Kapitän Atakan Karasor ablösen wird, und begründet seine Entscheidung so.
3: Das ist ein Spieler, mit dem ich eigentlich in den letzten Jahren schon sehr eng immer wieder im Austausch war, was auch inhaltliche Dinge angeht, auf dem Platz, aber auch Dinge drumherum. Das ist natürlich ein Spieler, auch aufgrund seines Status, der sehr häufig auf dem Platz steht und dort dann entsprechend als Feldspieler auch als verlängerter Arm agieren kann. Und über sein Standing in der Mannschaft und ich glaube in der Stadt, in der Region braucht man nicht drüber sprechen. Ich glaube, da gibt es keine zwei Meinungen, dass er dort ja auch für den Erfolg steht des VfBs, für den Aufschwung. Und deswegen ist es für mich dann die logische Entscheidung.
1: In einer Woche beginnt für die deutschen Basketballfrauen die Heim-WM in Berlin. Bundestrainer Olaf Lange hat zwar noch ein paar Probleme zu lösen. Zwei Testspielniederlagen und einige verletzte Leistungsträgerinnen fordern Flexibilität. Aber Lange, der schon 1998 als Co-Trainer bei der WM, damals ebenfalls in Berlin dabei war, ist optimistisch und freut sich auf das Turnier.
4: Dieses Jahr haben wir ja ein bisschen was mitzureden. Damals sind wir Zehnter geworden. Jetzt haben wir ja eine Mannschaft, die da mitspielen kann. Obwohl mit unserem Verletzungsproblem müssen wir natürlich hoffen und bangen, dass alle noch rechtzeitig fit werden, bis auf Satu. Aber es ist natürlich aufregend, spannend und auch die Energie, die Fans, also so viele Zuschauer hatten wir ja damals nicht. Da hatten wir, glaube ich, 1200, 1500, wenn es viele waren. Und jetzt ist fast ausverkauft. Das ist schon sehr, sehr, sehr schön und aufregend und toll für den deutschen Frauenbasketball.
1: Und das war's vom Sport. Es ist 17.48 Uhr.
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6: Turniere, Burgen, Minnesang, das Leben von Rittern erscheint in der Rückschau romantisch und abenteuerlich. Ihre Blütezeit hatten sie im Mittelalter zwischen dem 10. und 13. Jahrhundert. Die Männer in ihren Rüstungen fühlten sich auf dem Turnierplatz und im echten Kampf gegen einen sie fühlten sich dort einem ritterlichen Kodex verpflichtet. Mann gegen Mann sollte es gehen und der mutigere, besser ausgerüstete und ritterlichste von allen sollte die Fehde gewinnen und nicht nur die, sondern auch das Herz der Angebeteten. Doch dieser Ehrenkodex wurde den Rittern zum Verhängnis. Ihre Art zu kämpfen war irgendwann nicht mehr modern. Herwig Katzer erinnert im SWR-Zeitwort an die Schlacht von Crécy heute vor 680 Jahren am 26. August 1346. Mit ihr begann der Niedergang der stolzen Kaste der Ritter.
7: Sie waren von Kopf bis Fuß gepanzert mit einer Rüstung aus einer Art Stoff aus Eisenringen. Sie schienen eine eiserne Masse zu sein, von der die Schläge einfach abglitten.
8: Kettenhemden, schwere Rüstungen und der feste Glaube an die eigene Kampfkraft. Die Kaste der Ritter galt mittelalterlichen Zeitgenossen als nahezu unbesiegbare Elitetruppe. Ihr Nimbus speiste sich aus den Kreuzzügen christlicher Ritter zwischen dem 11. und 13. Jahrhundert ins Heilige Land. Von dort stammten auch manche Insignien der Ritterschaft, sagt der Historiker Alexander Demand.
9: Der Orient ist teilweise auch romantisiert worden.
5: Da gab es eben Palmen, da gab es Reichtum, da gab es Löwen. Wie kommen unsere Leute dazu mit Löwen auf den Schildern? Löwen gab es in Europa nicht. Aber das sind Dinge, die Europäer fasziniert haben.

0: und die sie als Ideen oder als Anregungen dann mitgebracht haben.
1: In vielen Konflikten des Mittelalters setzten die Herrscher auf ihre Ritterschaft. Ein herangaloppierendes Ritterheer mit eingelegten Lanzen versetzte noch jeden Gegner in Angst und Schrecken. Mit diesem Selbstbewusstsein gerüstet trafen am 26. August 1346 französische Ritter unter König Philipp VI. Beim Örtchen Crécy auf das Heer des englischen Invasoren König Eduards III. Doch der Angriff der Panzerreiter scheiterte, wie der zeitgenössische Chronist Froissart notierte.
2: Weil zu viele Herren unter ihnen waren, die ihre Macht zeigen wollten, ritten sie weiter, ohne jede Ordnung oder Formation. Und als ihre Führer die Engländer sahen, zügelten sie wie ein Mann ihre Pferde. So plötzlich, dass die hinter ihnen überrascht wurden und dachten, sie würden bereits angegriffen und zögen sich zurück.
1: Unter den französischen Rittern herrschte heilloses Chaos. Und die Engländer setzten ihnen mit ihrer Geheimwaffe weiter zu.
3: Bogenschützen bereithalten in Doppelkeilformation!
1: Die etwa 3000 Langbogenschützen auf englischer Seite waren für den Militärhistoriker Dirk Reitz kampfentscheidend.
4: Der Langbogen ist eine fürchterliche Waffe. Ein geübter Bogenschütze mag 16 bis 20 Pfeile in der Minute abzuschießen und damit eine Feuerdichte zu erzielen, die fast jeden Angriff zum Stehen bringen kann.
1: Dazu kam, dass die Engländer eine gemischte Truppe ins Feld schickten, Bogenschützen, Reiter und Fußtruppen, die mit Piken und Lanzen auf die ohnehin desolaten französischen Ritter losgingen.
4: Der von seinem Schlachtross gestürzte Ritter, insbesondere dann, wenn er in der Reiterrüstung kämpft, ist zu Fuß relativ unbeweglich. Die Vorstellung eines auf dem Rücken liegenden Maikäfers geht vielleicht etwas weit, aber in dieser Situation wird der Ritter nun von den einfachen Soldaten des Gegners gemeuchelt.
1: Die Schlacht bei Crécy, in der tausende Ritter getötet wurden, war die erste einer Reihe von Niederlagen, die das Ende der Dominanz der Ritter einläuteten. Bald war die teure Truppe nicht mehr gefragt. Der kaiserliche Landfriede, der einträgliche Raubzüge verbot, verhagelte ihnen weitere Einnahmequellen, also erschlossen sie sich neue.
2: Ritter sind grausame Wegelagerer geworden. Heutzutage sind sie nichts anderes als raubgierige Strauchdiebe.
1: Die einstige Elitetruppe war im ausgehenden Mittelalter auf den Hund gekommen. Buchstäblich arme Ritter, die sich gegen die neue Zeit und militärische Entwicklungen wie die Artillerie stemmten, die ihre Burgen in Trümmer legte. Zu den letzten ihrer Art gehörten Franz von Sickingen und sein bekannterer Kollege Götz von Berlichingen, dem Goethe seinen bekannten Satz in den Mund legte.
2: Er aber, sag's ihm, er kann mich im Arsch lecken.
5: Das SWR-Zeitwort von Herwig Katzer.
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7: Die Europäische Union verzeichnet von April bis Juni dieses Jahres ein Handelsdefizit, zum ersten Mal seit 3 Jahren. Nach Angaben der Statistikbehörde Eurostat liegt es bei rund 22 Milliarden Euro.
8: Das liegt unter anderem daran, dass die EU zuletzt mehr Geld für Energieprodukte ausgegeben hat, vor allem für Öl und Gas. Die sind wegen der Situation rund um die Straße von Hormus deutlich teurer geworden. Bei den Energieprodukten ist das Handelsdefizit demnach um mehr als 40% gestiegen. Außerdem spielen auch die Wirtschaftsbeziehungen zu China eine Rolle. Im zweiten Quartal des Jahres importierte die EU deutlich mehr chinesische Produkte, als sie europäisch nach China exportierte. Gerade beim Handel mit Maschinen, Fahrzeugen und anderen Industriegütern war die EU nicht mehr so erfolgreich wie in der Vergangenheit. Nach Angaben von Eurostat wuchs das Handelsdefizit zwischen der Europäischen Union und China im zweiten Jahresviertel auf etwa 103 Milliarden Euro an. Das ist der höchste Wert seit fast 4 Jahren. Positiv für die EU ist aber, dass der Handelsüberschuss insgesamt bei Chemikalien und Nahrungsmitteln gestiegen ist. Sarah Lopez, Brüssel.
7: Finanzminister Klingbeil will die geplante Zuckersteuer enger fassen als von seinem Ministerium angedacht. Der SPD-Politiker distanziert sich damit von einem Arbeitspapier aus seinem Haus, nach dem auch Leitprodukte besteuert werden sollen. In der Regierungskoalition hatten die Pläne für Kritik gesorgt.
9: Der SPD-Politiker stellt jetzt klar, das entsprechende Papier sei weder politisch geeint noch in der Koalition beschlossen. Beschlossen ist aber laut Klingbeil, dass eine Steuer auf zuckerhaltige Getränke kommt. Er hält es für richtig, etwas gegen die negativen Folgen eines zu hohen Zuckerkonsums, wie zum Beispiel Übergewicht, zu tun. Gerade Kinder müssten besser geschützt werden. Ärzteverbände und Verbraucherschützer unterstützen das. Die Getränkeindustrie ist dagegen. In der Regierungskoalition sind die Pläne umstritten. Mehrere Unionspolitiker wollen verhindern, dass die Zuckersteuer auf möglichst viele Getränke ausgeweitet wird. In dem gestern bekannt gewordenen Papier des Finanzministeriums sind zum Beispiel auch Säfte, Milchersatzprodukte wie Hafer und Mandelmilch und alkoholfreie Biermixgetränke genannt. Die Bundesregierung will mit der Zuckersteuer zusätzliche Einnahmen erzielen. Im kommenden Jahr sollen rund 650 Millionen Euro zusammenkommen. Jan Zimmermann, Berlin.
7: In einem Prozess um Social-Media-Sucht von Kindern hat der Facebook-Mutterkonzern Meta zugestimmt, knapp 16,7 Milliarden US-Dollar zu zahlen. Das geht aus einem Gerichtsdokument hervor. Die Summe teilt sich auf die überwiegende Mehrheit der US-Bundesstaaten, mehrere US-Territorien und den Hauptstadtbezirk District of Columbia auf. Mehrere US-Bundesstaaten hatten dem Unternehmen vorgeworfen, Kinder bewusst zu einer ausufernden Nutzung von Facebook und Instagram verleitet zu haben. Außerdem habe Meta Risiken vor Eltern und der Öffentlichkeit verborgen. Der Konzern weist die Vorwürfe nach wie vor zurück. Der Mittelstandstag Rheinland-Pfalz findet heute zum ersten Mal in Idar-Oberstein statt. Wie das rheinland-pfälzische Wirtschaftsministerium mitteilte, lautet das Motto KI-Lösungen für die Region. SWR-Reporterin Dunja von Morsee berichtet.
10: Auf der Veranstaltung sind rund 30 KI-Aussteller und Unternehmen. Sie kommen dort mit Forschungseinrichtungen, Hochschulen und Institutionen zusammen. Im Mittelpunkt stehen praxiserprobte Anwendungen und der Austausch darüber, wie künstliche Intelligenz konkret in Unternehmen eingesetzt werden kann. Es geht um Anwendungen für Office-Prozesse und Produktion sowie um den Austausch zwischen Wirtschaft, Wissenschaft und Verwaltung. Außerdem verleiht Wirtschaftsminister Michael Ebling, SPD, am Abend den Preis Attraktiver Arbeitgeber Rheinland-Pfalz. Der Preis soll Unternehmen auszeichnen, die technologische Neuerungen mit einer zukunftsorientierten Unternehmenskultur verbinden. Nach Zahlen des Wirtschaftsministeriums in Mainz zählten 2024 mehr als 148.000 Unternehmen zum Mittelstand in Rheinland-Pfalz.
7: Und der deutsche Aktienindex DAX ist heute mit 26.285 Punkten aus dem Handel gegangen, leicht im Plus.
11: Weiter fallende Ölpreise haben bei den Anlegern für Zuversicht gesorgt. Die Hoffnungen auf eine baldige Öffnung der Straße von Hormuz sind zuletzt gestiegen. Der Ölpreis um knapp 8 Dollar auf rund 86 Dollar je Fass der Nordseesorte Brent gefallen. Die Anrainerstaaten Oman und Iran haben sich nach iranischen Angaben über Durchfahrtregeln geeinigt. Allerdings werde die Meerenge nicht geöffnet, wenn die USA die iranischen Bedingungen nicht erfüllen, hieß es aus Teheran. Am Markt standen derweil Einzelaktien im Fokus der Anleger. Die Aktie von Software-Riese und DAX-Schwergewicht SAP gab nach und stand am Indexende. Anleger nahmen Gewinne mit, nachdem das Papier zuletzt gut gelaufen war. Allerdings bestehen weiter Sorgen, ob die KI-Anbieter nicht die Geschäftsmodelle der etablierten Softwareanbieter bedrohen können. Anteilsscheine des Münchner Versicherers und Finanzkonzerns Allianz erreichten hingegen bei über 450 Euro ein neues Rekordhoch. Sie setzten damit ihren jüngsten Lauf fort. Gefragt waren auch die Papiere der Deutschen Bank, die über 4% zulegten. Händler sprachen von Nachholeffekten, nachdem die Deutsche Bank-Aktie zuletzt hinter der guten Wertentwicklung des europäischen Bankensektors zurückgeblieben war. Robert Minde, ARD-Finanzredaktion, Frankfurt.
7: Und das war die Wirtschaft um gleich eine Minute vor sechs.
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5: Bei einer Sturzflut in Nepal sind viele Menschen gestorben, Hunderte werden vermisst, unter ihnen viele Touristen. Wir berichten ausführlich über die Naturkatastrophe hier in SWR aktuell in rund 10 Minuten. 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Vorsicht auf der A81 Stuttgart Richtung Heilbronn. Zwischen Stuttgart-Feuerbach und Stuttgart-Zuffenhausen, da liegt ein Plastikteil auf dem rechten und dem mittleren Fahrstreifen. A5 Frankfurt Richtung Karlsruhe im Dreieck Karlsruhe auf der Überleitung zur A8. 3 Kilometer Stau. A6 Heilbronn Richtung Mannheim, zwischen Sinsheim-Steinsfurt und Wiesloch-Rauenberg 4 Kilometer Stau. A6 Heilbronn Richtung Mannheim, zwischen Schwetzingen-Hockenheim und Mannheim-Schwetzingen. Unfallaufnahme, der Verkehr wird an der Unfallstelle vorbeigeleitet. Hier sind 4 Kilometer Stau und Sie brauchen für Ihre Fahrt ungefähr 30 Minuten
6: länger. 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
12: Um 18 Uhr mit Christiane Maschajechi. Im Prozess um die Gefahren sozialer Medien für Kinder hat sich der Meta-Konzern mit den klagenden US-Bundesstaaten auf einen Vergleich geeinigt. Meta zahlt dabei knapp 17 Milliarden Dollar an die Bundesstaaten. Kinder und Jugendliche sollen besser geschützt werden. Aus Washington berichtet Reinhard Spiegelhauer.
13: Minderjährige sollen Meta-Plattformen wie Facebook oder Instagram künftig höchstens 2 Stunden pro Tag nutzen können. Nachts soll der Zugriff nicht möglich sein, während Unterrichtszeiten und abends keine Benachrichtigungen durch die Apps erfolgen. Der Meta-Konzern soll wirksamere Alterskontrollen einführen. Wie genau die Altersverifikation stattfinden soll, ist in dem Vergleich nicht festgelegt. Allerdings maximale Fehlerquoten. Höchstens 10% der Accounts aus der Altersgruppe der 16- bis 17-Jährigen sollen fälschlicherweise als über 18 erkannt werden dürfen, bei den 13- bis 15-Jährigen nur 3%.
12: Nach der Sturzflut in der Grenzregion zwischen Nepal und Tibet steigt die Zahl der Opfer. Allein auf nepalesischer Seite sind nach Angaben der Behörden mindestens 95 Menschen ums Leben gekommen. Hunderte Touristen werden vermisst. Videos zeigen, wie Häuser, Straßen und Wasserkraftwerke weggeschwemmt werden. Das Auswärtige Amt in Berlin teilte mit, die Lage in Nepal sei weiterhin unübersichtlich. Zum jetzigen Zeitpunkt lägen keine Erkenntnisse über deutsche Staatsangehörige unter den Betroffenen vor. Das Caritas-Hilfswerk stellt 50.000 Euro an Soforthilfe bereit. Als Ursache für das Unglück wird ein Erdbeben vermutet. Nach dem Fund einer Fliegerbombe in der Karlsruher Südstadt haben die Behörden ein Gebiet im Radius von 200 Metern um den Blindgänger geräumt. Nach Angaben der Stadt ist neben dem Wohngebiet auch die Bahnstrecke zwischen Karlsruhe und Mannheim betroffen. Züge werden entweder umgeleitet oder entfallen. Außerdem müssen rund 1.000 Menschen ihre Häuser und Wohnungen verlassen. Die 250 Kilogramm Bombe soll noch heute entschärft werden. Wie lange das dauern wird, ist unklar. Bundeskanzler Merz will die geplante Rentenreform auch gegen Widerstand aus der eigenen Partei ohne größere Veränderungen durchsetzen. Es müssten alle Anreize zur Frühverrentung beendet werden, sagte Merz nach der Kabinettsklausur in Brandenburg. Darüber sei sich die Koalition einig. Für die Beibehaltung der abschlagsfreien Frührente nach 45 Beitragsjahren hatten sich unter anderem 3 ostdeutsche Ministerpräsidenten von der CDU ausgesprochen. 1,5 Wochen vor der Landtagswahl in Sachsen-Anhalt liegt die AfD weiter mit großem Abstand vorne. Bei einer neuen Vorwahlumfrage von Infratest DIMAP im Auftrag der ARD kommt die vom Landesverfassungsschutz als gesichert rechtsextremistisch eingestufte Partei auf 42% der Wählerstimmen. Das ist fast doppelt so viel wie die CDU von Ministerpräsident Schulze. Diese hat 22% der Stimmen bekommen. SPD und Grüne würden es laut der Umfrage in den Landtag schaffen mit 8 und 6%. Die Linke verliert 2 Prozentpunkte und landet bei 11% der Stimmen. Nach einem Höchststand bei den staatlichen Einnahmen aus Schenkungen, dann holen wir ihn woanders her. Mit etwas Glück. Sie sehen, es ist live, was hier stattfindet. Und wir schauen mal, ob wir woanders noch die Nachrichten wieder auffinden können. Und hoffen, dass wir das alles rechtzeitig noch finden. Also die 18 Uhr Nachrichten haben sich verabschiedet. Dann finde ich den Text noch hier. Einen Moment bitte. Nach einem Höchststand bei den staatlichen Einnahmen aus Schenkungen und Erbschaften in Deutschland werden wieder Forderungen laut, Erben großer Unternehmensvermögen stärker zu besteuern. Ein Bündnis aus Verbänden und Gewerkschaften setzt sich dafür ein, solche Steuersubventionen zu streichen. Der Chef des Deutschen Instituts für Wirtschaftsforschung, Fratscher, kritisiert ungleiche Besteuerung von Arbeit und Konsum einerseits sowie Erbschaften und Schenkungen andererseits würden dem Leistungsprinzip widersprechen. Laut Statistischem Bundesamt sind im vergangenen Jahr Vermögen im Wert von mehr als 141 Milliarden Euro übertragen und mit 21,4 Milliarden Euro besteuert worden. So viel wie noch nie. Und ein kurzer Blick auf das Wetter für Baden-Württemberg und Rheinland-Pfalz. Sonne und Wolkenfelder, meist trocken bei 22 Grad im Taunus und 30 im Kaiserstuhl, in der Nacht 19 bis 13 Grad. Und die weiteren Aussichten morgen Sonne und Wolken, später im westlichen Rheinland-Pfalz örtlich Schauer bis 34 Grad, am Freitag Regen und teils kräftige Gewitter. Und am 19 Uhr dann mehr Nachrichten. Es ist 18.05 Uhr.
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5: Mit folgenden Themen heute bis 6:30. Bei einer Sturzflut in Nepal sind viele Menschen gestorben, Hunderte werden vermisst, unter ihnen viele Touristen. Das Bundeskabinett hat seine Klausur beendet. Deutschland soll jetzt optimistischer werden. Und so sieht's aus, wenn Menschen mit Migrationshintergrund nicht arbeiten. In Magdeburg blieben heute viele Geschäfte geschlossen. Es ist kurz nach 18 Uhr. Ich bin Konstanze Schirrer. Guten Abend. Eine Sturzflut kommt plötzlich und ist sehr gefährlich, vor allem in steilem Gelände, wo das Wasser in rasender Geschwindigkeit, eben herabstürzen kann. Im Himalaya hat sich heute so eine Sturzflut ereignet, in Nepal nahe der Grenze zur Türkei. Ganze Dörfer wurden weggespült, Straßen und Brücken zerstört. Die Zahl der Toten und Verletzten lässt sich wie immer bei solchen Naturkatastrophen noch nicht genau beziffern. Aktuell und inzwischen spricht die Polizei von mindestens 95 Toten und Hunderten Vermissten, unter ihnen offenbar etliche Touristen. Lena Budowein berichtet.
15: Bilder wie aus einem Katastrophenfilm. Eine Flutwelle nähert sich, rollt, prasselt und schäumt heran. Ihr Tosen ist schon zu hören. Aber unterhalb der Talsperre eines Wasserkraftwerks gehen Menschen noch nichtsahnend ihrer Arbeit nach. Handyvideos, die auf der Social-Media-Plattform X millionenfach angesehen wurden, zeigen, wie Unbeteiligte in höheren Gebieten noch versuchen, die Arbeiter zu alarmieren, bevor die Welle trifft. Auf anderen Videos ist zu sehen, wie eine Brücke wie Spielzeug geknickt und davongerissen wurde. Und der Agentur AFP erzählt dieser 56-jährige Nepalese: Mein Schwager hatte hier einen Spirituosenladen. Er hat heute Morgen angerufen. Sie weinten und sagten, ihr ganzes Haus sei weggespült worden. Drei Familienmitglieder konnten gerettet werden, aber sein Bruder wird noch vermisst. Hunderte Menschen, Anwohner, Touristen, Polizisten, Arbeiter, Soldaten werden noch vermisst. Viele ausländische Bergwanderer gehören dazu. Aber genaue Opferzahlen gibt es noch nicht. Am Morgen hatte sich die Sturzflut im Grenzgebiet von Nepal und Tibet entwickelt. Wassermassen stürzten durch Bergtäler hinab und rissen alles mit sich, was nicht standhielt. Der Fluss Botokosi verwandelte sich in ein Zerstörungswerkzeug. Häuser, Autos, Menschen, Straßen und Kommunikationswege, alles verloren. Ich habe gesehen, wie etwa 9 Lastwagen mitsamt den Menschen darin von den Fluten mitgerissen wurden. Es ist ein herzzerreißendes Ereignis. Ich unterrichte hier seit 18 Jahren, aber so etwas habe ich noch nie erlebt, erzählt dieser Lehrer. Hinterlassen hat die Katastrophe nur Schlammmassen, grau und gewaltig. Sie erschweren die Rettungsarbeiten von Polizei und Militär. An denen beteiligt sich auch das Nachbarland Indien. Und auf tibetischer Seite gibt es ebenfalls Rettungsaktionen, berichten chinesische Staatsmedien. Die Menschen am Fluss sollen wachsam bleiben. Viele, die an tiefer gelegeneren Gebieten leben, werden an sicherere Orte gebracht. Die Behörden haben vor einer möglichen zweiten Flutwelle gewarnt, da sich flussaufwärts weiterhin eine Blockade befinden soll.
5: Ein Beitrag von Lena Budewein. Gestern Abend machte das Bundeskabinett einen gemeinsamen Spaziergang. Heute Morgen 6.15 Uhr soll es gewesen sein, schwangen sich Umwelt- und Finanzminister aufs Fahrrad, während Außen- und Gesundheitsminister sich zum Joggen aufmachten. Das sind so die atmosphärischen Dinge, die man von der Klausur im Schloss Neu-Hardenberg erfährt. Und die ja auch nicht ganz unerheblich sind, denn wer an einem Strang zieht, kommt schneller zu Ergebnissen. Nun war ja gar nicht geplant, diese Klausur mit Ergebnissen abzuschließen. Man wollte natürlich aber schon über Inhaltsstoffe dieses großen geplanten Reformpakets sprechen, sich möglichst auf eine Richtung einigen. Denn dieses Reformpaket, das dürfte kein Spaziergang werden. Dagmar Pepping über Stimmung und Stoff im Schloss.
16: Bei strahlendem Sonnenschein kam Friedrich Merz mit SPD-Vizekanzler Lars Klingbeil und Alexander Dobrindt, dem CSU-Innenminister, in den Park von Schloss Neu-Hardenberg zur abschließenden Pressekonferenz. Nach zwei Tagen Klausur im gediegenen Ambiente klang der Bundeskanzler wie ein Motivationstrainer. Gemeinsam habe man ein Zukunftsbild entworfen.
17: Wir haben Deutschland von morgen diskutiert und dieses Deutschland von morgen ist optimistisch und zuversichtlich. Wir müssen raus aus diesem Klima der Verdrießlichkeit und des Verdrusses. Wir müssen gemeinsam diesen weit verbreiteten Missmut abschütteln.
16: Wichtigste Themen in Neu-Hardenberg: Wirtschaftswachstum, Innovationen, Wettbewerbsfähigkeit. Die Regierung habe große Reformen angepackt und werde sie auch umsetzen, betonte der Kanzler.
17: Wir lassen uns dabei nicht irritieren.
16: Dabei hatte der Kanzler und CDU-Vorsitzende auch eine klare Botschaft an diejenigen in den eigenen Reihen, die geplante Abschaffung der sogenannten Rente mit 63 kritisiert hatten. Darunter drei CDU-Ministerpräsidenten aus dem Osten.
17: Diese Frage der Frühverrentung, die haben wir im Koalitionsausschuss besprochen. Und wir sind uns einig, dass wir alle Anreize zur Frühverrentung beenden müssen. Und dabei muss es auch bleiben. Das ist ein Kernstück der Reform.
16: Arbeitsministerin Bärbel Baas von der SPD werde im Herbst Gesetzentwürfe zur Rente vorlegen, kündigte Merz an. Und auch Finanzminister Lars Klingbeil hatte eine Terminankündigung dabei. In der kommenden Kabinettssitzung wird er eine Reform der Einkommenssteuer vorlegen.
18: Wir haben einen klaren Schwerpunkt gesetzt. Wir wollen, dass Familien entlastet werden. Deswegen sieht der Gesetzentwurf vor, dass Familien mit zwei Kindern um etwa 600 Euro im Jahr entlastet werden. Das sollte niemand kleinreden. Das ist wichtig für Familien, gerade in diesen Zeiten.
16: Bei der Kabinettsklausur ging es nicht nur um einen Fahrplan für Reformprojekte. Es ging auch um vielleicht das Thema des Sommers, die Hitzewellen und die Dürre. Welche Lehren sind daraus zu ziehen? Wie kann Deutschland besser mit den Folgen des Klimawandels umgehen? Die SPD von Umweltminister Carsten Schneider drängt auf eine Grundgesetzänderung, um den Klimaschutz zu stärken. CDU und CSU sehen das kritisch.
17: Es mangelt uns nicht an Programmen und es mangelt nicht an Geld,
16: betont der Bundeskanzler und verweist auf das Sondervermögen. Daraus erhalten die Länder rund 100 Milliarden Euro. Mögliches Geld für Investitionen in den Hitzeschutz. In Neu-Hardenberg wurde das Thema Grundgesetzänderung nicht weiter besprochen. Stattdessen will die Bundesregierung zunächst für eine bessere Verzahnung von Maßnahmen sorgen und konkrete Hilfen prüfen. Am Ende der Pressekonferenz im Park von Schloss Neu-Hardenberg klang Friedrich Merz wieder wie ein Motivationstrainer. Für sich und die Koalition könne er sagen,
17: dass wir jetzt wirklich mit hoher Motivation in die letzten vier Monate des Jahres 2026 gehen, aber auch dann mit entsprechender Motivation in das Jahr 2027.
5: Sagt der Bundeskanzler. Sein Kabinett hat sich zwei Tage zurückgezogen, um über die anstehenden Reformen zu diskutieren. Was dabei herausgekommen ist, kommentiert Anna Engelke aus unserem Hauptstadtstudio.
19: Zeit füreinander zu haben, miteinander zu sprechen und nicht zum nächsten Termin hetzen zu müssen. Das alles halte ich für sinnvoll. Zwei Tage in Klausur, in sicherer Entfernung vor der Hektik der Hauptstadt, die haben dem Kabinett nach der holprigen Sommerpause hoffentlich gut getan. Es hat jedenfalls einen vergleichsweise entspannten Eindruck gemacht, wie die Ministerinnen und Minister der schwarz-roten Koalition da plaudernd auf der Terrasse von Schloss Neu-Hardenberg zusammenstanden. Ich habe nichts dagegen, wenn sich diese Bundesregierung versteht. Aber wie lange bleibt das Wetter so gut, der Himmel so blau wie in diesen zwei Tagen? Bereits für die nächste wichtige Klausurtagung in dieser Woche, die der Bundestagsfraktion von CDU, CSU und SPD, sind für den Klausurort Münster in Westfalen dicke Wolken angesagt. Möglicherweise ist das nicht nur die meteorologische Vorhersage, sondern auch die für das Klima in der Koalition. Denn dass es im Kabinett von Friedrich Merz im Großen und Ganzen funktioniert, das heißt noch lange nicht, dass das, was sich die Kabinettsmitglieder vorgenommen haben, auch von den Fraktionen mitgetragen wird. 12. Das ist dabei die magische Zahl. Bei Bundestagsabstimmungen kann sich diese Koalition nicht mehr als 12 Abweichler in den eigenen Reihen leisten. Da wird schnell jede Abstimmung über ein umstrittenes Thema zur Zitterpartie. Und an umstrittenen Themen bzw. Reformen wird es in diesem Herbst reichlich geben. Angefangen bei der Rente, bei der sich Kanzler Merz heute mit einem Machtwort versucht hat. Der Trend zur Frühverrentung muss gestoppt werden. Oder der Pflege oder der Steuer. All diese Reformen haben großes Unwetterpotenzial. Und mitten rein in das sowieso schon schwierige Regieren kommt dann am 6. September die Landtagswahl in Sachsen-Anhalt. Mit keinen guten Aussichten für CDU und SPD. Der wahrscheinliche Wahlsieg für die AfD in Sachsen-Anhalt, für die Koalitionsparteien im Bund, kann das der perfekte Sturm werden.
5: Ein Kommentar von Anna Engelke aus unserem Hauptstadtstudio. Das sogenannte Regierungsprogramm der AfD für Sachsen-Anhalt beinhaltet 17 Kapitel. Keines umfasst so viele Unterpunkte wie das Kapitel Einwanderung und Remigration, wie es heißt. In 43 Unterpunkten listet die AfD hier auf, was Menschen zu erwarten haben, die eine andere Geschichte als eine deutsche haben. Viele dieser Menschen haben den Spieß heute mal umgedreht. In Magdeburg haben Gewerbetreibende mit Migrationshintergrund vorübergehend ihre Betriebe geschlossen. Auf das Deutsche mit rein deutscher Geschichte mal sehen, was alles nicht funktioniert, wenn sie nicht da wären. Die Aktion soll ein sichtbares Zeichen gegen Rassismus und Ausgrenzung sein. Sören Thümler berichtet aus Magdeburg.
20: Mehrere hundert Menschen hatten sich auf dem Domplatz versammelt. Von 10 bis 15 Uhr waren in der gesamten Stadt viele Restaurants, Imbisse, Gemüseläden und andere Geschäfte einfach geschlossen. Bei der anschließenden Kundgebung vor dem Landtag sagte Mitorganisatorin Dilek Toy:
21: Wir migrantische Gewerbetreibende und Ladenbesitzer wollen vor dem Landtagswahl am 6. September ein sichtbares Zeichen setzen. Deshalb schließen wir heute unsere Geschäfte. Wir schließen heute unsere Läden, damit sich morgen nicht die Türen zu einer freien und demokratischen Gesellschaft schließen.
20: Auch die Magdeburgerin Maria Oss hatte ihr Café geschlossen.
22: Es ist in der Art und Weise wichtig, dass man vielleicht auch mal merkt, was denn grundsätzlich fehlen würde, wenn uns die Vielfalt fehlt und die Bereicherung, ob jetzt kulinarisch oder durch anderes Handwerk, was halt uns als Stadt Magdeburg unheimlich bereichert. Und diese Bereicherung würde dann wegfallen.
20: Und gemerkt haben das auch Menschen, die im Stadtzentrum zur Mittagspause vor geschlossenen Restaurants standen.
23: Es ist komisch. Also wir haben davon leider nichts mitbekommen im Vorfeld und haben uns gedacht, oh, heute mal einen schönen leckeren Döner zur Mittagspause. Und alles ist zu. Es ist ein bisschen Geisterstimmung hier.
24: In Corona-Zeit, wo alles ein bisschen ruhig ist, ja, und gerade sich raustraut. Ja, so sieht es ein bisschen aus.
23: Kulinarische Katastrophe. Was anderes kann man dazu nicht sagen, ne?
24: Vielfalt heißt ja, alle sind willkommen, alle sind da. Und das ist das, was uns momentan ein bisschen spontan erschreckt.
20: Die Streikenden und Demonstrierenden wollten heute also deutlich machen, wie unsere Gesellschaft ohne Menschen mit Migrationshintergrund aussehen würde. Und dabei geht es um so viel mehr als nur den fehlenden Döner, weiß der ehemalige Integrationsbeauftragte Magdeburgs Krzysztof Blau.
25: Ich glaube, man muss zeigen, welche Auswirkungen das hat. Die Folgen sind noch viel weitreichender, weil der Pflegebereich, die Ernährungswirtschaft, die Logistik, das merkt man dann ein paar Tage später, dass ich auf einmal kein Paket mehr bekomme oder in Pflege entsteht ein Notstand oder in der Notaufnahme gibt es auf einmal keine Notärzte. Ich verstehe nicht, dass man so kurzsichtig oder sogar blind schon ist, gerade bei diesem Thema.
20: Und Said Said vom mitveranstaltenden Flüchtlingsrat zog dann dieses Fazit vom ersten Migrantenstreik in der Geschichte Sachsen-Anhalts.
26: An alle Gewerbetreibenden, die heute ihre Türe schließen, ihr seid nicht alleine. An die jungen Menschen mit Migrationsgeschichte, die überlegen, Sachsen-Anhalt zu verlassen. Nein, dieser Gesellschaft gehören auch uns. Und alle an Menschen ohne Migrationsgeschichte, die heute hier stehen und zeigen Solidarität. Vielen Dank, dass ihr da seid.
5: Eine ähnliche Aktion haben heute übrigens der Mitteldeutsche Rundfunk in Sachsen-Anhalt und der Norddeutsche Rundfunk in Mecklenburg-Vorpommern veranstaltet. Die AfD kündigt in ihrem Regierungsprogramm für beide Bundesländer ja auch an, als erste Amtshandlung, wie es heißt, die Rundfunkstaatsverträge kündigen zu wollen. Wie das aussehe, haben NDR und MDR heute gezeigt. Es war stellenweise nichts im Radio zu hören, nichts im Fernsehen zu sehen. Und statt Fotos gab es auf den Online-Seiten nur schwarze Kacheln. Die Schufa. Kein Kredit, keine Baufinanzierung, ohne Auskunft über das eigene Ranking bei dieser Wirtschaftsauskunftei. Die Daten darin können über die eigene Kreditwürdigkeit entscheiden. Millionen von Informationen sind bei der Schufa gespeichert, auch alte, die schon vor Jahren dort abgelegt wurden. Über frühere Kredite oder Schulden zum Beispiel, die inzwischen aber längst gezahlt oder beglichen wurden. Das hatten die Süddeutsche Zeitung und der NDR recherchiert. Seitdem steht die Schufa in der Kritik. Datenschützer gehen die Auskunftei jetzt deswegen schwer an. Sie wollen erreichen, dass diese sogenannte Schattendatenbank gelöscht wird. Heute hat die Schufa darauf reagiert. Peter Hornung weiß, wie.
0: Die Schufa gibt sich kämpferisch, muss man sagen. Man werde die Speicherung solcher historischen Daten vor Gericht verteidigen. Das hieß es heute in einer Erklärung, auch wenn man dafür bis zum Bundesgerichtshof gehen müsse. Und die Schufa begründet auch, warum man diese historischen Daten speichern müsse. Das entspreche gesetzlichen und regulatorischen Anforderungen, heißt es da. Und sie seien notwendig, um faire und treffsichere Verbraucherbewertungen zu entwickeln. Das ist die Argumentation der Schufa. Wenn man sie löschen müsse, dann wäre das schädlich für Verbraucher und Wirtschaft gleichermaßen. Die Schufa ist jetzt gewaltig unter Druck, weil NDR und Süddeutsche Zeitung Mitte Juli die Existenz der sogenannten Schattendatenbank öffentlich gemacht hatten. In dieser Schattendatenbank sind sensible, aber veraltete Daten von bis zu 68 Millionen Verbraucherinnen und Verbrauchern gespeichert. Das sind Daten, die eigentlich gelöscht sein sollten. Die gemeinnützige Datenschutzorganisation Neub, die hat heute angekündigt, erstens die Schufa per Gerichtsurteil zwingen zu lassen, diese Daten zu löschen. Und außerdem wollen sie eine Sammelklage auf den Weg bringen gegen die Schufa mit dem Ziel, Schadensersatz zu erstreiten. So eine Klage wäre wirklich eine Gefahr für die Schufa, eine große Gefahr, denn hätte die Klage Erfolg, dann könnte es auch bei einem niedrigen Schadensersatz pro Fall sehr, sehr teuer werden für die Schufa angesichts von Millionen Betroffenen.
5: Es gibt auch Datendiebstahl. Darüber hinaus Spionage, Sabotage. Immer öfter hören wir von solchen Fällen. Und immer öfter fürchten sich Firmen davor. Eine neue Studie vom Digitalverband Bitkom zeigt, dass sich 3/4 der deutschen Unternehmen von derlei Angriffen bedroht fühlen. Als diese neue Analyse heute in Berlin vorgestellt wurde, war deswegen auch gleich ein Geheimdienstchef dabei, der Präsident vom Bundesamt für Verfassungsschutz, Sinan Selin. Unser Berliner Korrespondent Oliver Neuroth hat die Veranstaltung verfolgt.
1: Angreifer im Netz werden kreativer. Sie nutzen seltener klassische Methoden wie Erpressung mit verschlüsselten Daten, die sogenannten Ransomware-Attacken. Stattdessen setzen sie beispielsweise auf täuschend echte Video- und Audioaufnahmen, auf Deepfakes, um an Informationen zu gelangen. Wie schnell Menschen darauf reinfallen, hat Bitkom-Präsident Ralf Wintergerst zuletzt selbst zu spüren bekommen, in seiner Rolle als Geschäftsführer eines Sicherheitsunternehmens. Um seine Mitarbeiter zu testen, hat er ein Deepfake von sich selbst erstellen lassen.
2: Ich habe dort gesagt, dass ich bei der Olympiade 2028 in Los Angeles bei der Karate-Disziplin mitmachen werde und ich möchte, dass mich alle Mitarbeiter unterstützen. Klickt bitte auf diesen Link. Das Schockierende war, es haben zu viele draufgedrückt. Und das war doof, ehrlich gesagt, weil das sollte eben halt nicht stattfinden, ja?
1: Deepfakes sehen inzwischen oft so authentisch aus, dass viele Menschen nicht mehr hinterfragen, ob es sich tatsächlich um die gezeigte Person handelt oder nicht und befolgen die Anweisungen. Durch Klicks auf Links können Kriminelle auf Daten zugreifen, Firmen sabotieren oder Spionagesoftware in ein Unternehmen schmuggeln, erklärt Wintergerst.
2: Sabotage, sie wollen den Betriebsablauf stören, dass man nicht mehr produzieren kann. Oder Spionage ist insbesondere in den Entwicklungsbereichen frühe Erkenntnisse über neue Produkte, Produktentwicklungen quasi zu entwenden, ohne dass es das Unternehmen merkt.
1: In den meisten Fällen vermuten die betroffenen Unternehmen Attacken aus China. Mehr als jeder zweite Angriff konnte dorthin zurückverfolgt werden. Dahinter kommt Russland. Auch der Iran gilt inzwischen als relevanter Akteur. Auch neu ist, dass künstliche Intelligenz eine entscheidende Rolle spielt. 8 von 10 Unternehmen gehen davon aus, dass Cyberangriffe automatisch gesteuert sind. Verfassungsschutzpräsident Sinan Selin berichtet von einem vollständig KI-generierten Vorfall. Die Kriminellen saßen in China.
3: Die Gesamtkampagne war KI generiert. Das ist schon mal bemerkenswert. Das ist nicht nur auf China beschränkt, sondern mittlerweile sind diese Fähigkeiten so frei verfügbar, dass wir damit in Zukunft rechnen müssen.
1: Deutschland sei mit einer hohen Gefährdung im Cyberraum konfrontiert, sagt der Verfassungsschutzpräsident. Der Schaden durch Datendiebstahl, Industriespionage und Sabotage beläuft sich laut der Untersuchung auf mindestens 211 Milliarden Euro im Jahr. Die meisten Täter kommen demnach aus dem Bereich der organisierten Kriminalität. Stark zugenommen haben aber auch Attacken staatlicher Geheimdienste.
3: Die Grenzen zwischen staatlichen und nichtstaatlichen Akteuren werden auch in Zukunft weiter verschwimmen. Sie werden deutlich schwieriger auch in Zukunft zu erkennen sein.
1: Sich darauf vorzubereiten, ist eine zentrale Aufgabe für Unternehmen. Bitkom-Präsident Wintergerst spricht von einer neuen Herausforderungswelle. Neue Technologien zum Schutz vor Cyberattacken müssten her. Firmen müssten zuverlässig prüfen lassen können, ob ihre Sicherheitsstruktur noch auf dem neuesten Stand ist.
5: Und noch eine Studie liegt seit heute auf dem Tisch, eine zum Wohnungsbau. Da hat das Forschungsinstitut Pestel errechnet, was es für die Wirtschaft insgesamt bedeutet, wenn Wohnungen fehlen bzw. zu wenige Wohnungen gebaut werden. Thorsten Weig aus unserer Wirtschaftsredaktion mit den Einzelheiten.
4: Klaus Kaufmann ist Bürgermeister von Laichingen im Alb-Donau-Kreis und er hat ein Problem. Er würde gerne mehr Wohnraum ermöglichen, aber die Vorschriften sind ihm ein Klotz. Eigentlich gibt es den sogenannten Bauturbo, der Bauprojekte deutlich beschleunigen soll, aber es hakt im Getriebe, findet der Laichinger Bürgermeister Klaus Kaufmann.
7: Er wurde ja so euphorisch von der Bundespolitik angekündigt und jeder denkt, ich übertreibe jetzt ein bisschen, jetzt ist alles überall möglich, egal ob im Innenbereich, im Außenbereich oder in einem Gewerbegebiet, ich kann überall eine Wohnbebauung machen. Dem ist aber nicht so.
4: Eine Lösung wäre allerdings dringend notwendig. Das Pestel-Institut hat im Auftrag der Bauwirtschaft in Baden-Württemberg rund 200.000 fehlende Wohnungen, in Rheinland-Pfalz 136.000 fehlende Wohnungen festgestellt. Bundesweit fehlen laut Pestel-Institut fast 1,4 Millionen Wohnungen. Um das Loch zu stopfen, müsste also viel gebaut werden. In diesem Jahr werden aber voraussichtlich nur 185.000 Wohnungen in ganz Deutschland fertiggestellt, so die Berechnung des IFO-Instituts. Zuletzt wurde sogar weniger gebaut. Der Leiter des Pestel-Instituts, Matthias Günther, sieht mehrere Gründe für diesen Zustand.
8: Naja, die Zinsen sind gestiegen, die Anforderungen an neue Wohngebäude sind immer weiter nach oben gegangen. Und das führt inzwischen dazu, dass man eigentlich nur noch Wohngebäude bauen kann, wo die Wohnung keiner mehr bezahlen kann, weder im Kauf noch zur Miete.
4: Unter anderem der Bauturbo sollte Genehmigungen vereinfachen. Andere Maßnahmen sollten günstigeres Bauen ermöglichen. Alles habe noch nicht so gezündet, wie versprochen, heißt es vom Pestel-Institut. Die Studie zeichnet zudem schwere Folgen durch die zu wenig gebauten Wohnungen. Einerseits fehle der Umsatz in der Bauwirtschaft, was die Wirtschaftsleistung in Deutschland schwäche. Und andererseits sei der Wohnungsmarkt wie festgefroren, sagt Studienautor Günther. Denn Wohnungen gäbe es nicht nur zu wenige, sondern Wohnraum sei auch noch zu teuer.
8: Betrifft vor allem junge Leute, die zu Hause ausziehen wollen, die in der Regel wenig Einkommen haben. Und die treffen jetzt auf diese extrem hohen Angebotsmieten. Leute, die umziehen wollen, um den Job zu wechseln, sind genauso betroffen, weil die Wohnung, die sie bisher gemietet haben, die ist relativ preiswert noch. Und das, was sie vorfinden am neuen Arbeitsplatz, ist dann eben so teuer, dass viele aufgeben und sagen, nee, dann wechsle ich lieber den Arbeitsplatz nicht und bleibe da, wo ich bin. Da kann ich besser mit leben als eben mit dem Wechsel. Und damit ist alles so ein bisschen erstarrt. Es zieht keiner mehr um, Arbeitsplätze können nicht mehr besetzt werden. Und das kostet uns natürlich volkswirtschaftlich auch Leistung.
4: Appelle der Pestel-Studienmacher und des Bundesverbands Deutscher Baustofffachhandel, der die Studie beauftragt hat, richten sich an die Politik. Zuletzt seien Förderungen jedoch sogar gekürzt worden, so der Bundesverband. Die baden-württembergische Ministerin für Landesentwicklung und Wohnen, Theresa Schopper, sieht auch das Problem des Wohnraummangels. Sie fordert günstigeres Bauen.
5: Ein Beitrag von Thorsten Weig aus unserer Wirtschaftsredaktion. Heute hat die weltgrößte Computerspiel- und Videospielmesse eröffnet, die Gamescom in Köln. 2009 gab es diese Messe zum ersten Mal. 458 Aussteller waren damals da. In diesem Jahr sollen es mehr als 1700 sein, was der wachsenden Bedeutung dieser Branche geschuldet ist. Hunderttausende begeisterter Spieler jeder Altersklasse werden erwartet. Martin Schütz dazu.
6: Der Fachbesuchertag liegt hinter den Ausstellern der Gamescom und sie bereiten sich auf den Ansturm am Publikumstag vor. Morgen werden zehntausende Menschen in die Kölner Messehallen strömen. Allerdings müssen sie zunächst durch die Einlasskontrollen kommen. Vor allem für die sogenannten Cosplayer ist das eine echte Herausforderung. Sie kommen verkleidet zur Messe und tragen teilweise aufwendige Kostüme. Auf die Cosplayer will man besonders achten, sagt Felix Falk vom Branchenverband Game.
9: Beispielsweise einen Sondereingang zu haben, wo dann besonders geschultes Personal steht, die ganz vorsichtig auch mit diesen Kostümen umgehen. Also viele Beispiele dafür, dass uns ganz wichtig ist, dass eine gute Aufenthaltsqualität, einfaches Einlassmanagement trotzdem mit hoher Sicherheit Hand in Hand geht.
6: Außerdem kommt hoher Besuch nach Köln. Zum ersten Mal besucht der Bundespräsident die weltweit wichtigste Messe für Computer- und Videospiele. Frank-Walter Steinmeier wird eine Rede halten und auch einen Rundgang machen. Dabei wird er auch auf ganz normale Gamerinnen und Gamer treffen. Diese wundern sich, dass der Bundespräsident kommt, heißen ihn aber willkommen.
10: Prinzipiell kann er das machen. Es ist aber natürlich auch erstmal ein bisschen verwunderlich, sage ich jetzt mal so. Man rechnet nicht damit, aber auch cool. Ich weiß, ich bekomme dadurch auch ein bisschen mehr Repräsentation, ein bisschen Anerkennung, finde ich. Warum nicht, sage ich so.
11: Finde ich nicht schlecht. Zeigt man halt, dass man sich auch für die, sage ich jetzt mal, neue Generation auch ein bisschen Präsenz zeigt.
5: Und das war SWR Kultur aktuell an diesem Mittwochabend. Jetzt ist es gleich 18.30 Uhr.
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0: Der Anteil der Angriffe, die staatlichen Akteuren zugerechnet werden, sei zudem deutlich gestiegen. Der jährliche Gesamtschaden durch Datenklau, Industriespionage und Sabotage in Deutschland beläuft sich laut Bitkom auf mindestens 211 Milliarden Euro. Zwei Beschäftigte am Frankfurter Flughafen sind an den Folgen einer Malariaerkrankung gestorben. Das hat das Gesundheitsamt der Stadt mitgeteilt. Demnach ereignete sich der erste Todesfall bereits Anfang Juli, der zweite im August. Im Juli hatte das Robert-Koch-Institut einen Malaria-Ausbruch am Frankfurter Flughafen bestätigt. Insgesamt hatten sich sechs Beschäftigte infiziert. Sie wurden offenbar von einer Anopheles-Mücke infiziert, die im Frachtraum eines Flugzeugs nach Deutschland importiert wurde. Das waren die Nachrichten.
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2: Heute Abend gebietsweise freundlich, sommerlich. Die Temperaturen 18 bis 24 Grad in den Abendstunden. In der Nacht dann überwiegend trocken bei 11 bis 17 Grad. Morgen am Donnerstag meist trocken, allerdings in Niedersachsen. Da kann es vereinzelt Schauer oder Gewitter geben. Die Temperaturen 22 bis 29 Grad. NDR Info mit dem Verkehrsservice, mit Stau und stockendem Verkehr auf der A1 Osnabrück Richtung Bremen. Zwischen Dreieckstur und Bremen-Arsten 3 Kilometer stockend. Und die A7 Flensburg Richtung Hamburg zwischen Dreieck Hamburg Nordwest und Elbtunnel 5 Kilometer stockend bei den Bauarbeiten dort. Die A11 Stettin-Kreuz-Uckermark ist zwischen Penkun und Schmölln in beiden Richtungen gesperrt. Da werden Gegenstände auf der Fahrbahn gemeldet. Bis 22 Uhr dauert es wahrscheinlich hier noch mit der Sperre. Und die A25 Geesthacht Richtung Hamburg, die ist zwischen Allermöhe und Dreieck Hamburg Südost wegen Bauarbeiten bis zum 20. September gesperrt. Da ist aber auch dann die nächsten Tage eine Umleitung eingerichtet. Wir wünschen Ihnen eine gute und sichere Fahrt.
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2: Ein Neustart für Deutschland, den wünscht sich der Bundeskanzler. Friedrich Merz hat am Ende der Regierungsklausur auf Schloss Neuhardenberg ein frisches, positiveres Zukunftsbild für dieses Land gefordert.
3: Wir müssen raus aus diesem Klima der Verdrießlichkeit und des Verdrusses. Wir müssen gemeinsam diesen weit verbreiteten Missmut abschütteln, der unser Land seit langer Zeit lähmt.
2: Ja, dieser Gedanke, der zog sich heute im Grunde durch die Rede nach der Kabinettsklausur. Weniger lähmender Frust, weniger Pessimismus, stattdessen mehr Zuversicht und auch der Anspruch, Deutschland wieder in Bewegung zu bringen. Aber was braucht es für einen solch einen Reset? Was bringt die Regierung dazu selbst auf dem Weg? Wir ziehen Bilanz nach der Klausur unter anderem mit Staatsminister Philipp Amthor von der CDU. Wir berichten von der Flutkatastrophe in Nepal und haben die letzte Umfrage vor der Wahl in Sachsen-Anhalt. Die AfD baut ihren Vorsprung aus. Das sind unsere Themen des Tages heute an diesem Mittwoch, der 26. August. Ich bin Nina Zimmermann. Guten Abend. Viel Zuversicht. Viele Ideen, auch von außen, und ein Herbst, in dem die Regierung zeigen muss, was davon alles trägt. Große neue Beschlüsse waren bei der Klausur in Neuhardenberg ja gar nicht das Ziel. Also was bleibt von diesen 2 Tagen auf dem Schloss? Dagmar Pepping zieht Bilanz.
4: Bei strahlendem Sonnenschein kam Friedrich Merz mit der SPD-Vizekanzler Lars Klingbeil und Alexander Dobrindt, dem CSU-Innenminister, in den Park von Schloss Neuhardenberg zur abschließenden Pressekonferenz. Nach 2 Tagen Klausur im gediegenen Ambiente klang der Bundeskanzler wie ein Motivationstrainer. Gemeinsam habe man ein Zukunftsbild entworfen.
3: Wir haben Deutschland von morgen diskutiert. Und dieses Deutschland von morgen ist optimistisch und zuversichtlich. Wir müssen raus aus diesem Klima der Verdrießlichkeit und des Verdrusses. Wir müssen gemeinsam diesen weit verbreiteten Missmut abschütteln.
4: Wichtigste Themen in Neuhardenberg: Wirtschaftswachstum, Innovationen, Wettbewerbsfähigkeit. Die Regierung habe große Reformen angepackt und werde sie auch umsetzen, betonte der Kanzler.
3: Wir lassen uns dabei nicht irritieren.
4: Dabei hatte der Kanzler und CDU-Vorsitzende auch eine klare Botschaft an diejenigen in den eigenen Reihen, die die geplante Abschaffung der sogenannten Rente mit 63 kritisiert hatten. Darunter 3 CDU-Ministerpräsidenten aus dem Osten.
3: Diese Frage der Frühverrentung, die haben wir im Koalitionsausschuss besprochen. Und wir sind uns einig, dass wir alle Anreize zur Frühverrentung beenden müssen. Und dabei muss es auch bleiben. Das ist ein Kernstück der Reform.
4: Arbeitsministerin Bärbel Baas von der SPD werde im Herbst Gesetzentwürfe zur Rente vorlegen, kündigte Merz an. Und auch Finanzminister Lars Klingbeil hatte eine Terminankündigung dabei. In der kommenden Kabinettssitzung wird er eine Reform der Einkommenssteuer vorlegen.
5: Wir haben einen klaren Schwerpunkt gesetzt. Wir wollen, dass Familien entlastet werden. Deswegen sieht der Gesetzentwurf vor, dass Familien mit 2 Kindern um etwa 600 Euro im Jahr entlastet werden. Das sollte niemand kleinreden. Das ist wichtig für Familien, gerade in diesen Zeiten.
4: Bei der Kabinettsklausur ging es nicht nur um einen Fahrplan für Reformprojekte. Es ging auch um vielleicht das Thema des Sommers, die Hitzewellen und die Dürre. Welche Lehren sind daraus zu ziehen? Wie kann Deutschland besser mit den Folgen des Klimawandels umgehen? Die SPD von Umweltminister Carsten Schneider drängt auf eine Grundgesetzänderung, um den Klimaschutz zu stärken. CDU und CSU sehen das kritisch.
3: Es mangelt uns nicht an Programmen und es mangelt nicht an Geld,
4: betont der Bundeskanzler und verweist auf das Sondervermögen. Daraus erhalten die Länder rund 100 Milliarden Euro. Mögliches Geld für Investitionen in den Hitzeschutz. In Neu-Hardenberg wurde das Thema Grundgesetzänderung nicht weiter besprochen. Stattdessen will die Bundesregierung zunächst für eine bessere Verzahnung von Maßnahmen sorgen und konkrete Hilfen prüfen. Am Ende der Pressekonferenz im Park von Schloss Neu-Hardenberg klang Friedrich Merz wieder wie ein Motivationstrainer. Für sich und die Koalition könne er sagen,
3: dass wir jetzt wirklich mit hoher Motivation in die letzten 4 Monate des Jahres 2026 gehen, aber auch dann mit entsprechender Motivation in das Jahr 2027.
6: Entscheidend ist aber eigentlich im Grunde weniger, was in Neu-Hardenberg besprochen wurde, sondern was davon in die politische Realität den Weg findet. Und darüber habe ich mit Philipp Amthor gesprochen. Der CDU-Politiker ist ja im Kanzleramt mittlerweile an einer wichtigen Schnittstelle. Er ist Staatsminister für die Zusammenarbeit von Bund und Ländern und war auch bei der Klausur in Neu-Hardenberg mit dabei. Dort wurde ganz viel gute Stimmung demonstriert. Zum Beispiel SPD-Arbeitsministerin Bärbel Baas, die sich ihre Notizen mit einem CDU-Kulli machte. Und das wiederum machte Schlagzeilen. Also lag die Frage an Philipp Amthor natürlich nahe, womit er geschrieben hat.
7: Ich war jedenfalls erstaunt, dass es so eine große Welle gemacht hat, dass Bärbel Baas einen CDU-CSU-Kugelschreiber benutzt hat. Mir hat keiner einen der SPD angeboten, aber ich habe das nicht als unfreundlichen Akt wahrgenommen, sondern wir haben alle, egal mit welchem Stift vor allem, aber kollegial zusammengearbeitet.
6: Und wie viel von diesen demonstrativen guten Stimmungen war tatsächlich echt?
7: Sehr viel. Und es ist tatsächlich so, ich muss Ihnen das sagen, natürlich verstehe ich, dass man dann sagt, na, das ist ja klar, da sind die 2 Tage zur Klausurtagung und beschreiben, wie toll alles war. Aber es war auch tatsächlich so. Wir hatten eine sehr, sehr gute Arbeitsstimmung untereinander, sehr respektvoll im Umgang miteinander, an der Sache orientiert. Und das ist ja ganz oft so und meine Erfahrung in ganz vielen politischen Diskussionen, wenn es nicht immer nur um Stimmungen und Befindlichkeiten, sondern tatsächlich um die Sache geht, dann fällt es auch noch leichter, noch besser zusammenzuarbeiten. Und deswegen Versachlichung von reinen Stimmungsdiskussionen, das ist nicht nur empfehlenswert für das Bundeskabinett, sondern auch für politische Diskussionen im Allgemeinen.
6: Ja, das können wir uns ja im Allgemeinen mitnehmen. Sie haben sich diese 2 Tage ganz lange und bewusst auch Leute von außen ins Schloss geholt, aus Industrie, aus KI, aus Startups, aus dem Handwerk. Was haben die Ihnen so gesagt, was die Politik vielleicht auch gerade falsch macht?
7: Ja, es war getrieben davon, was man besser machen kann und was die Zukunftsentwicklung und Zukunftsperspektiven unseres Wirtschaftsstandortes sind. Denn auch wenn es natürlich sehr viel um tagespolitische Streitereien dann in der politischen Betrachtung solcher Klausurtagungen geht, kann ich Ihnen sagen, hinter verschlossener Tür ging es uns eher nicht um die Frage, wie geht's jetzt weiter bis zur nächsten Umfrage, sondern um die Frage, wie können wir angesichts der Umwälzungen auch von Wirtschaft, Gesellschaft, Technologie, insbesondere durch künstliche Intelligenz. Wie können wir Deutschland da noch besser aufstellen? Welche Voraussetzungen, welche Chancen haben wir auch schon? Und ich finde, da haben wir aus der Wirtschaft, von Start-ups, aber auch klassisch vom Handwerkspräsidenten ehrliche Bestandsaufnahmen gehört, aber durchaus auch hoffnungsvolle Perspektiven. Denn Resignation, dass das nicht die Lösung sein kann, darin waren sich alle Beteiligten einig.
6: Der Kanzler, Sie haben das Thema Stimmung ja auch gerade schon angesprochen, Herr Amthor. Der Kanzler möchte, dass Deutschland seine Verdrießlichkeit abschüttelt und wieder selbstbewusster auf seine Stärken schaut. Aber Zuversicht allein schließt ja noch keine Innovationslücken. Wir sind abhängig von Technologie. Tech-Konzernen aus den USA, aus China. Beim Wagniskapital liegen wir international auch zurück. Damit das Ganze aus Neu-Hardenberg jetzt nicht in so einem Präsentationsmodus endet, wo wird wirklich angepackt jetzt in den nächsten Tagen? Man braucht ja so ein bisschen Roadmap auch.
7: Ja, also das Wichtige ist, und ich glaube auch, das ist eine Erwartung, die die Bürgerinnen und Bürger zu Recht haben, dass die Bundesregierung jetzt nicht in einen riesigen Ankündigungsmodus verfällt und jetzt irgendwie jede Woche neue Aktionspläne verabredet, sondern wir haben auch eine Selbstvergewisserung darüber vorgenommen, dass das, was wir im Koalitionsausschuss jetzt verabredet haben als Reformprogramm auch für die nächsten Wochen, für die nächsten Monate, dass das genau der richtige Weg ist, dass wir daran weiterarbeiten müssen. Und ich finde, das ist auch ehrlicherweise der richtige Anspruch auch an seriöse Politik, weniger ankündigen, sondern mehr handwerklich umsetzen. Das ist jetzt genau unser Weg. Und deswegen nach dieser Klausurtagung, in der wir auch einen Blick der Selbstvergewisserung gehabt haben, darauf, dass wir die Probleme des Landes lösen, die richtig im Blick haben, die Reihenfolge richtig sortiert haben, geht es jetzt ans Umsetzen. Das ist manchmal etwas weniger glamourös, aber mindestens genauso notwendig.
6: Wir schauen nach dem Interview mit Ihnen auch auf die Gamescom. Der Finanzminister, der Vizekanzler fährt da ja auch nach Köln mit einer Zusage zu mehr Förderung zum Beispiel in diesem Bereich. Aber zur Zukunftsfähigkeit des Landes, da gehört ja nicht nur die Frage, wie wir wirtschaftlich wieder stärker werden, sondern auch, wie wir unsere sozialen Sicherungssysteme finanzieren. Und damit kommen wir vielleicht noch mal kurz zur Rente. Der Kanzler ist ja mit dem Vorschlag zur Rentenreform in die Sommerpause. Und während seines Urlaubs haben sich drei Ministerpräsidenten aus dem Osten bei der Rente mit 63 quergestellt. Was lernen Sie denn daraus jetzt für den Herbst? Was müssen Sie als Bund-Länder-Koordinator vielleicht auch besser machen, damit die Reform auch kommen kann und man nicht so an den Ländern vorbeiplant?
7: Also ich kann Ihnen zunächst sagen, dass diese Bundesregierung in keiner Weise an den Ländern vorbeiplant, sondern wir einen hervorragenden Austausch haben. Mit Blick auf die Frage der Zukunft der sozialen Sicherungssysteme sind sich, glaube ich, auch alle in der Problembeschreibung, in der Problemerkenntnis einig, in der Dringlichkeit einig. Und ich will auch sagen, das hat eben, obwohl wir jetzt nicht die Einzelheiten der Rentenkommission diskutiert haben in Neu-Hardenberg, hat es natürlich aber schon Auswirkungen, die ganze Frage, welche Lohnnebenkosten haben wir, wie hoch sind die Kosten für die Sozialversicherungsbeiträge. Das ist ein Thema auch für die Kosten von Arbeit. Das hat uns auch der Handwerkspräsident sehr deutlich noch einmal gesagt. Und deswegen gibt es, glaube ich, auch wenn es Unterschiede in den Ansätzen gibt, schon eine große Gemeinschaft.

0: Zeit füreinander zu haben, miteinander zu sprechen und nicht zum nächsten Termin hetzen zu müssen. Das alles halte ich für sinnvoll. 2 Tage in Klausur, in sicherer Entfernung vor der Hektik der Hauptstadt, die haben dem Kabinett nach der holprigen Sommerpause hoffentlich gut getan. Es hat jedenfalls einen vergleichsweise entspannten Eindruck gemacht, wie die Ministerinnen und Minister der schwarz-roten Koalition da plaudernd auf der Terrasse von Schloss Neu-Hardenberg zusammenstanden. Ich habe nichts dagegen, wenn sich diese Bundesregierung versteht. Aber wie lange bleibt das Wetter so gut, der Himmel so blau wie in diesen 2 Tagen? Bereits für die nächste wichtige Klausurtagung in dieser Woche, die der Bundestagsfraktion von CDU, CSU und SPD, sind für den Klausurort Münster in Westfalen dicke Wolken angesagt. Möglicherweise ist das nicht nur die meteorologische Vorhersage, sondern auch die für das Klima in der Koalition. Denn dass es im Kabinett von Friedrich Merz im Großen und Ganzen funktioniert, das heißt noch lange nicht, dass das, was sich die Kabinettsmitglieder vorgenommen haben, auch von den Fraktionen mitgetragen wird. 12. Das ist dabei die magische Zahl. Bei Bundestagsabstimmungen kann sich diese Koalition nicht mehr als 12 Abweichler in den eigenen Reihen leisten. Da wird schnell jede Abstimmung über ein umstrittenes Thema zur Zitterpartie. Und an umstrittenen Themen bzw. Reformen wird es in diesem Herbst reichlich geben. Angefangen bei der Rente, bei der sich Kanzler Merz heute mit einem Machtwort versucht hat. Der Trend zur Frühverrentung muss gestoppt werden. Oder der Pflege oder der Steuer. All diese Reformen haben großes Unwetterpotenzial. Und mitten rein in das sowieso schon schwierige Regieren kommt dann am 6. September die Landtagswahl in Sachsen-Anhalt. Mit keinen guten Aussichten für CDU und SPD. Der wahrscheinliche Wahlsieg für die AfD in Sachsen-Anhalt, für die Koalitionsparteien im Bund, kann das der perfekte Sturm werden.
1: Die Meinung zur Kabinettsklausur von Anna Engelke aus dem ARD-Hauptstadtstudio hier in den Themen des Tages. Innovation, neue Technologien, internationaler Wettbewerb. Über all das hat die Bundesregierung jetzt gerade 2 Tage gesprochen und Lars Klingbeil konnte sich anschließend gleich ansehen, wie eine Branche damit umgeht. Denn von der Klausur ging es für den Vizekanzler laut Plan weiter nach Köln zur Messe, zur Gamescom. Sicherte dort der Branche eine größere staatliche Förderung zu, immerhin 120 Millionen Euro pro Jahr. Martin Schütz berichtet vom Messetag 1.
2: Der Fachbesuchertag liegt hinter den Ausstellern der Gamescom und sie bereiten sich auf den Ansturm am Publikumstag vor. Morgen werden zehntausende Menschen in die Kölner Messehallen strömen. Allerdings müssen sie zunächst durch die Einlasskontrollen kommen. Vor allem für die sogenannten Cosplayer ist das eine echte Herausforderung. Sie kommen verkleidet zur Messe und tragen teilweise aufwendige Kostüme. Auf die Cosplayer will man besonders achten, sagt Felix Falk vom Branchenverband Game.
3: Beispielsweise einen Sondereingang zu haben, wo dann besonders geschultes Personal steht, die ganz vorsichtig auch mit diesen Kostümen umgehen. Also viele Beispiele dafür, dass uns ganz wichtig ist, dass eine gute Aufenthaltsqualität, einfaches Einlassmanagement trotzdem mit hoher Sicherheit Hand in Hand geht.
2: Außerdem kommt hoher Besuch nach Köln. Zum ersten Mal besucht der Bundespräsident die weltweit wichtigste Messe für Computer- und Videospiele. Frank-Walter Steinmeier wird eine Rede halten und auch einen Rundgang machen. Dabei wird er auch auf ganz normale Gamerinnen und Gamer treffen. Diese wundern sich, dass der Bundespräsident kommt, heißen ihn aber willkommen.
4: Prinzipiell kann er das machen. Es ist aber natürlich auch erstmal ein bisschen verwunderlich, sage ich jetzt mal so. Man rechnet nicht damit, aber auch cool. Ich weiß, ich bekomme dadurch auch ein bisschen mehr Repräsentation, ein bisschen Anerkennung, finde ich. Warum nicht, sage ich so.
5: Finde ich nicht schlecht. Zeigt man halt, dass man sich auch für die, sage ich jetzt mal, neue Generation auch ein bisschen Präsenz zeigt, weil es sind ja mehrere jüngere Leute.
6: Gaming ist auf jeden Fall ein wichtiger Wirtschaftsfaktor und dadurch, dass der Bundespräsident jetzt auch kommt, finde ich, wird dem auch nochmal eine gewisse Wichtigkeit beigemessen.
7: Ja, an sich gut. Also ich meine, Präsenz zeigen ist immer, ist eigentlich immer gut. Ist an sich was Positives, würde ich sagen.
8: Also ich finde es an sich erstmal gut, wenn Politik Sachen ernst nimmt, die sonst immer belächelt werden. Und Gaming ist ja sehr lange Zeit sehr viel belächelt worden. Also ich glaube, es ist schon gut, wenn das eine Ernsthaftigkeit bekommt, auch von solchen Stellen, die ja dann an Geldhebeln auch sitzen. Ja, aber darüber hinaus finde ich es jetzt auch nicht so beeindruckend.
2: In erster Linie wollen sich die Gamerinnen und Gamer von neuen Spielen beeindrucken lassen und diese ausprobieren. Traditionell gehört es an den Besuchertagen dazu, dass die Fans anstehen, um ein Spiel

0: Spiel zu testen. Felix Falk vom Branchenverband Game geht davon aus, dass die Schlangen aber nicht zu lang werden, denn zu voll soll es morgen nicht werden.
1: Sind da auch ganz vorsichtig geworden, auch durch Erfahrung von beispielsweise 2019, wo wir einen ganz besonders hohen Rekord hatten, aber gesagt haben, das geht auf Kosten irgendwann der Aufenthaltsqualität und die Kosten sind wir nicht bereit zu tragen und deswegen geben wir auch weniger Tickets in den Markt, damit es allen gut geht.
0: Und deswegen streben die Veranstalter der Gamescom auch keinen neuen Besucherrekord an.
2: Soweit Martin Schütz mit einem Ausblick auf die Gamescom, die kommenden Tage in Köln. Jetzt anderthalb Wochen vor der Landtagswahl in Sachsen-Anhalt gibt es eine neue Momentaufnahme zur politischen Stimmung im Land. Denn seit 18 Uhr sind die aktuellen Zahlen von Infratest DIMAP veröffentlicht. Sie zeigen, wo die Parteien kurz vor dem Wahltag stehen und wie die Spitzenkandidaten bewertet werden. Und wie die AfD ihren Vorsprung ausbaut, berichtet Markus Ambale.
3: Wenn jetzt schon gewählt würde in Sachsen-Anhalt, dann käme die AfD auf 42%. Ein leichter Zuwachs im Vergleich zur letzten ARD-Umfrage Ende Juli. Abgeschlagen folgt die CDU. Sie verliert etwas und käme nur noch auf 22%. Die Linke verliert ebenfalls leicht und fällt in der Umfrage auf 11%. Etwas zugelegt hat die SPD auf 8%. Und leicht gestiegen sind auch die Grünen auf 6%. An der 5%-Hürde würden scheitern das BSW mit 4% und die FDP mit 3%. Die Regierungsbildung wäre bei einem solchen Wahlausgang schwierig. Die AfD hätte im Landtag keine absolute Mehrheit und die übrigen Parteien haben eine Zusammenarbeit mit ihr ausgeschlossen. Für eine Mehrheit wäre CDU-Ministerpräsident Schulze auf alle übrigen Landtagsparteien angewiesen, auch auf die Linke, mit der die CDU Koalitionen und ähnliche Formen der Zusammenarbeit aber ebenfalls ausgeschlossen hat. Die Sonntagsfrage gibt die aktuelle Stimmung wieder und ist keine Vorhersage für das Wahlergebnis. Bis zum Wahltag sind Verschiebungen möglich, denn für 30% der Befragten steht noch nicht fest, ob und wen sie wählen. Für die ARD-Vorwahlumfrage hat Infratest DIMAP rund 1500 Wahlberechtigte in Sachsen-Anhalt repräsentativ befragt.
2: Soweit Markus Ambale zur letzten Umfrage vor der Wahl in Sachsen-Anhalt. Ab 20.15 Uhr treffen Ministerpräsident Sven Schulze von der CDU und AfD-Spitzenkandidat Siegmund im direkten Fernsehduell im MDR aufeinander. Und nach einer halben Stunde kommen dann auch die anderen Parteien dazu. Und in der Landeshauptstadt in Magdeburg, da wollten heute Menschen sichtbar machen, was diese Wahl für sie ganz persönlich bedeutet. Rund 150 Gewerbebetreibende mit Migrationsgeschichte haben für mehrere Stunden ihre Läden zugemacht und wollten so zeigen, was fehlen würde, wenn sie nicht mehr Teil des täglichen Lebens und der Gesellschaft wären. Sören Tümmler berichtet aus Magdeburg.
4: Mehrere hundert Menschen hatten sich auf dem Domplatz versammelt. Von 10 bis 15 Uhr waren in der gesamten Stadt viele Restaurants, Imbisse, Gemüseläden und andere Geschäfte einfach geschlossen. Bei der anschließenden Kundgebung vor dem Landtag sagte Mitorganisatorin Dilek Toy:
5: Wir migrantische Gewerbetreibende und Ladenbesitzer wollen vor dem Landtagswahlen am 6. September ein sichtbares Zeichen setzen. Deshalb schließen wir heute unsere Geschäfte. Wir schließen heute unsere Läden, damit sich morgen nicht die Türen zu einer freien und demokratischen Gesellschaft schließen.
4: Auch die Magdeburgerin Maria Oss hatte ihr Café geschlossen.
6: Es ist in der Art und Weise wichtig, dass man vielleicht auch mal merkt, was denn grundsätzlich fehlen würde, wenn uns die Vielfalt fehlt und die Bereicherung, ob jetzt kulinarisch oder durch anderes Handwerk, was halt uns als Stadt Magdeburg unheimlich bereichert. Und diese Bereicherung würde dann wegfallen.
4: Und gemerkt haben das auch Menschen, die im Stadtzentrum zur Mittagspause vorgeschlossenen Restaurants standen.
7: Es ist komisch. Also wir haben davon leider nichts mitbekommen im Vorfeld und haben uns gedacht, oh, heute mal einen schönen leckeren Döner zur Mittagspause. Und alles ist zu. Es ist ein bisschen Geisterstimmung hier.
8: Das ist eine Corona-Zeit, wo alles ein bisschen ruhig ist und gar nicht raustraut. Ja, so sieht es ein bisschen aus.
7: Kulinarische Katastrophe. Was anderes kann man dazu nicht sagen, ne?
8: Vielfalt heißt ja, alle sind willkommen, alle sind da. Und das ist das, was uns momentan ein bisschen spontan erschreckt.
4: Die Streikenden und Demonstrierenden wollten heute also deutlich machen, wie unsere Gesellschaft ohne Menschen mit Migrationshintergrund aussehen würde. Und dabei geht es um so viel mehr als nur den fehlenden Döner, weiß der ehemalige Integrationsbeauftragte Magdeburgs Krzysztof Blau.
9: Ich glaube, man muss zeigen, welche Auswirkungen das hat. Die Folgen sind noch viel weitreichender, weil der Pflegebereich Bereich, die Ernährungswirtschaft, die Logistik. Das merkt man dann ein paar Tage später, dass ich auf einmal kein Paket mehr bekomme oder in Pflege entsteht ein Notstand oder in der Notaufnahme gibt es auf einmal keine Notärzte. Ich verstehe nicht, dass man so kurzsichtig oder sogar blind schon ist, gerade bei diesem Thema.
4: Und Said Said vom mitveranstaltenden Flüchtlingsrat zog dann dieses Fazit vom ersten Migrantenstreik in der Geschichte Sachsen-Anhalts.
10: An alle Gewerbetreibenden, die heute ihre Türe schließen, ihr seid nicht alleine. An die jungen Menschen mit Migrationsgeschichte, die überlegen, Sachsen-Anhalt zu verlassen. Nein, diese Gesellschaft gehören auch uns. Und alle an Menschen ohne Migrationsgeschichte, die heute hier stehen und zeigen Solidarität. Vielen Dank, dass ihr da seid.
2: Eindrücke aus Magdeburg vom sogenannten Migra-Streik. Dutzende Läden haben dort in der Landeshauptstadt heute zugemacht als Protest gegen die AfD und einen Wahlsieg dort. In Nepal suchen Rettungskräfte weiter nach hunderten Vermissten. Eine gewaltige Sturzflut hatte im Himalaya nahe der Grenze zu Tibet ganze Ortschaften verwüstet, Straßen und Brücken weggerissen. Unter den Vermissten sind auch zahlreiche Touristen, Bergwanderer, die in der Region unterwegs waren. Viele von ihnen aus dem Ausland. Die Regierung meldet mittlerweile über 90 Tote. Aber das komplette Ausmaß der Katastrophe ist immer noch unklar. Aufnahmen aus Nepal zeigen auf jeden Fall, wie Menschen versuchen, irgendwie noch vor diesen Wassermassen zu fliehen.
11: Bilder wie aus einem Katastrophenfilm. Eine Flutwelle nähert sich, rollt, prasselt und schäumt heran. Ihr Tosen ist schon zu hören. Aber unterhalb der Talsperre eines Wasserkraftwerks gehen Menschen noch nichts ahnend ihrer Arbeit nach. Handyvideos, die auf der Social-Media-Plattform X millionenfach angesehen wurden, zeigen, wie Unbeteiligte in höheren Gebieten noch versuchen, die Arbeiter zu alarmieren, bevor die Welle trifft. Auf anderen Videos ist zu sehen, wie eine Brücke wie Spielzeug geknickt und davongerissen wurde. Und der Agentur AFP erzählt dieser 56-jährige Nepalese: Mein Schwager hatte hier einen Spirituosenladen. Er hat heute Morgen angerufen, sie weinten und sagten, ihr ganzes Haus sei weggespült worden. Drei Familienmitglieder konnten gerettet werden, aber sein Bruder wird noch vermisst. Hunderte Menschen, Anwohner, Touristen, Polizisten, Arbeiter, Soldaten werden noch vermisst. Viele ausländische Bergwanderer gehören dazu. Aber genaue Opferzahlen gibt es noch nicht. Am Morgen hatte sich die Sturzflut im Grenzgebiet von Nepal und Tibet entwickelt. Wassermassen stürzten durch Bergtäler hinab und rissen alles mit sich, was nicht standhielt. Der Fluss Botokosi verwandelte sich in ein Zerstörungswerkzeug. Häuser, Autos, Menschen, Straßen und Kommunikationswege, alles verloren. Ich habe gesehen, wie etwa 9 Lastwagen mitsamt den Menschen darin von den Fluten mitgerissen wurden. Es ist ein herzzerreißendes Ereignis. Ich unterrichte hier seit 18 Jahren, aber so etwas habe ich noch nie erlebt, erzählt dieser Lehrer. Hinterlassen hat die Katastrophe nur Schlammmassen, grau und gewaltig. Sie erschweren die Rettungsarbeiten von Polizei und Militär. An denen beteiligt sich auch das Nachbarland Indien. Und auf tibetischer Seite gibt es ebenfalls Rettungsaktionen, berichten chinesische Staatsmedien. Die Menschen am Fluss sollen wachsam bleiben. Viele, die an tiefer gelegeneren Gebieten leben, werden an sicherere Orte gebracht. Die Behörden haben vor einer möglichen zweiten Flutwelle gewarnt, da sich flussaufwärts weiterhin eine Blockade befinden soll.
2: Lena Bodewein zu den katastrophalen Sturzfluten in Nepal. Und damit endet auch unser Blick auf diesen Mittwoch. Das waren die Themen des Tages heute an diesem 26. August. Schönen guten Abend wünschen wir.
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13: Um 19 Uhr mit Christiane Mascherjechi. Der Schauspieler Andreas Hoppe ist im Alter von 66 Jahren gestorben. Das bestätigte sein Management im SWR. Bekannt wurde Hoppe als Kommissar Mario Kopper im Ludwigshafener Tatort des SWF und später des SWR. Mehr als 20 Jahre lang ermittelte er gemeinsam mit Ulrike Volkerts. Seine Filmfigur kochte leidenschaftlich gerne und prägte die Krimireihe jahrelang. Seine letzte Folge mit dem Titel Kopper wurde Anfang 2018 ausgestrahlt. SWR-Intendant Gnifke würdigte Hoppe als großartigen Künstler, der nahbar und glaubwürdig gewesen sei. Die Fliegerbombe in der Karlsruher Südstadt ist entschärft. Der Blindgänger aus dem Zweiten Weltkrieg war am frühen Nachmittag bei Bauarbeiten entdeckt worden. Die Behörden haben daraufhin ein Gebiet im Umkreis von 200 Metern geräumt. Die rund 1000 Menschen in dem Gebiet können zurück in ihre Häuser und Wohnungen. Nach Angaben der Stadt war neben dem Wohngebiet auch die Bahnstrecke zwischen Karlsruhe und Mannheim betroffen. Sie soll jetzt auch wieder freigegeben werden. Nach der Sturzflut in der Grenzregion zwischen Nepal und Tibet steigt die Zahl der Opfer. Allein auf nepalesischer Seite sind nach Angaben der Behörden mindestens 72 Menschen ums Leben gekommen. Hunderte Touristen werden vermisst. Videos zeigen, wie Häuser, Straßen und Wasserkraftwerke weggeschwemmt werden. Das Auswärtige Amt in Berlin teilte mit, die Lage in Nepal sei weiterhin unübersichtlich. Zum jetzigen Zeitpunkt lägen keine Erkenntnisse über deutsche Staatsangehörige unter den Betroffenen vor. Das Caritas-Hilfswerk stellt 50.000 Euro an Soforthilfe bereit. Als Ursache für das Unglück wird ein Erdbeben vermutet. Im Prozess um die Gefahren sozialer Medien für Kinder hat sich der Facebook-Mutterkonzern Meta mit den klagenden US-Bundesstaaten auf einen Vergleich geeinigt. Meta zahlt dabei knapp 17 Milliarden Dollar an die Bundesstaaten. Das geht aus Gerichtsunterlagen hervor. Meta verpflichtet sich außerdem, standardmäßig tägliche Zeitlimits und nächtliche Zugangssperren einzuführen. In dem Prozess vor einem Bundesgericht in Kalifornien hatten 29 Bundesstaaten Meta vorgeworfen, seine sozialen Netzwerke gezielt so gestaltet zu haben, dass sie Minderjährige abhängig machen. Anderthalb Wochen vor der Landtagswahl in Sachsen-Anhalt liegt die AfD weiter mit großem Abstand vorne. Bei einer neuen Vorwahlumfrage von Infratest DIMAP im Auftrag der ARD kommt die vom Landesverfassungsschutz als gesichert rechtsextremistisch eingestufte Partei auf 42% der Wählerstimmen. Das ist fast doppelt so viel wie die CDU von Ministerpräsident Schulze. Diese hat 22% der Stimmen bekommen. SPD und Grüne würden es laut Umfrage in den Landtag schaffen mit 8 und 6%. Die Linke verliert 2 Prozentpunkte und landet bei 11% der Stimmen. Ausländische Geheimdienste führen immer häufiger Cyberangriffe auf deutsche Firmen durch. Bei 37% der betroffenen Unternehmen war demnach ein Nachrichtendienst aus dem Ausland der Urheber. Das hat eine Studie des Digitalverbandes Bitkom ergeben, die heute in Berlin vorgestellt wurde. Die meisten Attacken erfolgen demnach aus China und Russland. SWR Nachrichten, Redaktion Lydia Wagner. Das Wetter für Baden-Württemberg und Rheinland-Pfalz. Ein Biskaya-Tief bringt weiter feuchtwarme Luft. Die Vorhersage. Heute Abend freundlich und sehr warm, nachts wechselnd bewölkt oder klar bei 19 bis 13 Grad. Morgen Sonne, Wolken und schwülheiß mit 26 Grad in der Hohen Eifel und bis 34 Grad im Kraichgau. Von Westen gegen Abend Gewitter. Die weiteren Aussichten. Am Freitag bringen Schauer und Gewitter Abkühlung. Und die Zeit, es ist gleich 19.04 Uhr.
2: Viel mehr als ein Country-Star, eine Sängerin. Natürlich hatte sie die großen Hits mit Jolene und I Will Always Love You. Damit wurde sie weltberühmt. Aber zugleich verschenkte sie über ihre Stiftung zum Beispiel Millionen Bücher an Kinder. Sie unterstützte die Forschung am Corona-Impfstoff und sie setzte sich immer wieder für gesellschaftliche Toleranz ein. Eine Frau mit Glitzer, bestimmt auch mit einer großen Klappe und erstaunlich wenig Feinden, selbst in einem politisch tief gespaltenen Amerika. Jetzt, nach ihrem Tod mit 80 Jahren, wird deshalb in
14: A8 Stuttgart Richtung Karlsruhe zwischen Pforzheim Süd und Pforzheim Ost 3 Kilometer Stau und A671 Wiesbaden Richtung Mainz zwischen Hochheim Süd und Mainz-Spitz-Dreieck 1 Kilometer Stau im Baustellenbereich.
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16: Mit Hadija Haruna Oelker. Guten Tag.
17: Schaut euch diesen elenden Felsen an, Kameraden.
18: Das Geschäft rund um die Games ist groß.
19: Wir haben einen riesen Absatzmarkt in Deutschland, aber wir haben einen vergleichsweise geringen Anteil heimischer Produktion.
20: Gaming-Communities funktionieren sehr oft nach klaren Regeln. Man muss miteinander reden.
21: Es sind hochrelevante Räume, da bilden sich Anschauungen. Wenn wir über Demokratie im digitalen Raum sprechen, dass wir das nicht ohne Gaming-Communities machen können, weil die einfach unfassbar groß sind.
22: Und wir distanzieren uns ganz klar gegen Hass und Gewalt jeglicher Form. Viel Spaß mit dieser neuen Folge.
16: Konsole an, Spiel rein. abtauchen. So hat Videospielen eine lange Zeit funktioniert. Aber heute, da finden sich die Spiele in fast jeder Hosentasche. Auf dem Smartphone. Wie halten Sie es denn mit dem Spielen oder Ihre Kinder? Minecraft, Fortnite, Roblox. Alles Spiele, die oft mehr sind als ein Zeitvertreib. Und weitere Treffpunkte sind Kommunikationsplattformen wie Discord. Einkaufen, kommunizieren, konkurrieren. Und oft wird es in Gaming-Räumen auch politisch. Auf ganz unterschiedliche Weise werden dort Konflikte ausgetragen. Und vielleicht sind sie deshalb auch ein Thema auf der diesjährigen Gamescom. Denn wo Millionen Menschen zusammenkommen, da geht es, wie wir eben gehört haben, auch um Regeln. Und wer sie bestimmt. Und darüber sprechen wir jetzt bei der Tag, ein Thema, viele Perspektiven. Die Folge finden Sie wie immer in ARD Sounds unter dem Titel Demokratie im Spiel. Vom Zocken zum Zusammenleben. Kurz was zu meiner Position in dieser Sendung. Ich spiele keine Videospiele, auch nicht auf dem Handy, und ich bin in meinem Umfeld wohl eine der wenigen, die das nicht tut. Als Kind hatte ich einen Gameboy, mochte nur wenige Spiele und meistens haben sie mich gestresst. Umso mehr bin ich fasziniert, wie sehr sich die Gaming-Welt seit meiner Kindheit in den 90er Jahren verändert hat. Und das lässt sich auch an der Gamescom ablesen. Früher war diese Spielemesse eher so eine Fach- und Fanmesse für eine kleine und klar erkennbare Subkultur. Inzwischen ist sie ein Riesenevent. Und über deren Auftakt erzählt uns jetzt Martin Schütz.
0: Der Fachbesuchertag liegt hinter den Ausstellern der Gamescom und sie bereiten sich auf den Ansturm am Publikumstag vor. Morgen werden zehntausende Menschen in die Kölner Messehallen strömen. Allerdings müssen sie zunächst durch die Einlasskontrollen kommen. Vor allem für die sogenannten Cosplayer ist das eine echte Herausforderung. Sie kommen verkleidet zur Messe und tragen teilweise aufwendige Kostüme. Auf die Cosplayer will man besonders achten, sagt Felix Falk vom Branchenverband Game.
1: Beispielsweise einen Sondereingang zu haben, wo dann besonders geschultes Personal steht, die ganz vorsichtig auch mit diesen Kostümen umgehen. Also viele Beispiele dafür, dass uns ganz wichtig ist, dass eine gute Aufenthaltsqualität, einfaches Einlassmanagement trotzdem mit hoher Sicherheit Hand in Hand geht.
0: Außerdem kommt hoher Besuch nach Köln. Zum ersten Mal besucht der Bundespräsident die weltweit wichtigste Messe für Computer und Videospiele. Frank-Walter Steinmeier wird eine Rede halten und auch einen Rundgang machen. Dabei wird er auch auf ganz normale Gamerinnen und Gamer treffen. Diese wundern sich, dass der Bundespräsident kommt, heißen ihn aber willkommen.
3: Prinzipiell kann er das machen, es ist aber natürlich auch erstmal ein bisschen verwunderlich, sage ich jetzt mal so. Man rechnet nicht damit, aber auch cool. Ich weiß, ich bekomme dadurch auch ein bisschen mehr Repräsentation, ein bisschen Anerkennung, finde ich. Warum nicht, sage ich so.
23: Finde ich nicht schlecht. Zeigt man halt, dass man sich auch für die, sage ich jetzt mal, neue Generation auch ein bisschen Präsenz zeigt, weil wir sind ja mehrere jüngere Leute.
3: Gaming ist auf jeden Fall ein wichtiger Wirtschaftsfaktor und dadurch, dass der Bundespräsident jetzt auch kommt, finde ich, wird dem auch nochmal eine gewisse Wichtigkeit beigemessen.
24: Ja, an sich gut. Also ich meine, Präsenz zeigen ist immer, ist eigentlich immer gut. Ist an sich was Positives, würde ich sagen.
25: Also ich finde es an sich erstmal gut, wenn Politik Sachen ernst nimmt, die sonst immer belächelt werden. Und Gaming ist ja sehr lange Zeit sehr viel belächelt worden. Also ich glaube, es ist schon gut, wenn das eine Ernsthaftigkeit bekommt, auch von solchen Stellen, die ja dann an Geldhebeln auch sitzen. Ja, aber darüber hinaus finde ich es jetzt auch nicht so beeindruckend.
0: In erster Linie wollen sich die Gamerinnen und Gamer von neuen Spielen beeindrucken lassen und diese ausprobieren. Traditionell gehört es an den Besuchertagen dazu, dass die Fans anstehen, um ein Spiel zu testen. Felix Falk vom Branchenverband Game geht davon aus, dass die Schlangen aber nicht zu lang werden, denn zu voll soll es morgen nicht werden.
1: Sind da auch ganz vorsichtig geworden, auch durch Erfahrung von beispielsweise 2019, wo wir einen ganz besonders hohen Rekord hatten, aber gesagt haben, das geht auf Kosten irgendwann der Aufenthaltsqualität und die Kosten sind wir nicht bereit zu tragen und deswegen geben wir auch weniger Tickets in den Markt, damit es allen gut geht.
0: Und deswegen streben die Veranstalter der Gamescom auch keinen neuen Besucherrekord an.
16: Videospiele sind ein Wirtschaftsfaktor, aber sie sind auch politisch, wie wir gehört haben. Und jetzt lässt sich natürlich darüber spekulieren, warum in diesem Jahr die politische Prominenz mit Vizekanzler Lars Klingbeil und Forschungsministerin Dorothee Beer zu Besuch auf der Gamescom sind. Und mit Frank-Walter Steinmeier auch zum ersten Mal ein Bundespräsident die Spielmesse eröffnet. Darüber spreche ich jetzt unter anderem mit meinem HR-Kollegen Stefan Kiske. Der ist für uns nämlich in Köln. Hallo.
26: Hallo.
16: Erste Eindrücke von der Messe haben wir eben im Beitrag gehört. Wie ist denn dein Eindruck von den Menschen von der Messe gerade? Ist das noch die klassische Gamer-Szene, die ich so schubladenmäßig im Kopf habe?
20: Ja, teilweise schon. Also wenn man jetzt so ein bisschen an Gaming denkt und an die Gamescom, dann fallen einem natürlich so Leute ein, die den ganzen Tag in dunklen Zimmern vor dem PC sind. Teilweise ist es auch noch so, aber was man sagen kann, es ist wirklich sehr divers, sehr international. Schließlich ist die Gamescom mittlerweile ja auch die weltgrößte Gaming-Messe. Es werden alle Sprachen gesprochen. Und was mir auffällt, ich bin jetzt seit einigen Jahren auf der Gamescom, es ist deutlich weiblicher geworden. Also es sind sehr, sehr viele Frauen hier, auch in diversen Kostümen. Das machen Männer und Frauen gleichzeitig. Cosplay nennt man das. Das heißt, da schlüpft man so ein bisschen in den Charakter von seinem Lieblingsspiel und ist dann einfach ein Charakter und zieht sich auch so an. Also die sieht man. Und man sieht auch sehr viele Streamerinnen und Streamer, die mit ihrem Live-Publikum hier unterwegs sind, mit dem Handy und alles mitfilmen, was sie hier sehen und das auf Twitch, YouTube und den anderen Plattformen teilen.
16: Okay, klingt nach viel los. Wir sprechen in der Sendung einerseits über die Spiele und das Publikum, das du eben beschrieben hast. Und zwei Sachen, die dabei besonders interessant sind, ist ja, dass die Spiele sich verändert haben, also mehr Smartphone genutzt wird und die Online-Games als Treffpunkt in einer Gaming-Welt. Die Kostüme hast du ja schon beschrieben. Inwiefern spürt man denn diese Veränderung und Kultur auch auf der Gamescom, an den Ständen, im Programm?
20: Absolut. Also Mobile Gaming spielt eine riesengroße Rolle. Es erwirtschaftet mit einem großen Teil des Umsatzes, des generellen Umsatzes in Deutschland, sind es knapp über 9 Milliarden Euro, die in der Gaming-Industrie erwirtschaftet werden. Und wenn man sich die Stände hier auf der Gamescom anguckt, sehr viele sind im Bereich Mobile Gaming. Das heißt, das sind überwiegend Spiele, die eigentlich kostenlos sind, aber dann mit In-App-Käufen sehr viele Umsätze machen. Also man kauft sich das Spiel quasi kostenlos und dann in der App kann man quasi sein Lieblingsauto kaufen oder was weiß ich, wenn man zum Beispiel ein Haus bauen will und das eine besondere Farbe oder besonderes Aussehen haben will, dann kauft man das in der App und mit diesen In-App-Käufen generiert man fast 98% des Gesamtumsatzes, was eine große Zahl ist und das spiegelt sich natürlich auch in den großen Ständen hier bei der Gamescom wieder. Was auch die Community betrifft, würde ich sagen, ja, Gaming war schon immer eine große Online-Community, aber dass man sich dann hier auch trifft und miteinander redet und sich austauschen kann, auch in echt, das ist so ein bisschen auch die Magie der Gamescom, kann man sagen, dass man jetzt quasi über Ländergrenzen hinaus sich austauschen kann.
16: Demokratie im Spiel haben wir die Sendung genannt und Bundespräsident Steinmeier diskutiert dann dort mit Wissenschaftlern, kulturschaffenden Leuten aus der Gaming-Branche darüber, ob und wie Spiele die Demokratie stärken können. Was würdest du sagen, warum ist Gaming für die Politik plötzlich so interessant? Warum will man dort sein?
20: Das sind natürlich verschiedene Aspekte, die man da beleuchten muss. Zum einen natürlich will man ein Zeichen setzen, ein politisches Zeichen setzen, wenn Bundespräsident Steinmeier, also das höchste deutsche Amt, hier anwesend ist, will man sagen, Gaming-Szene, Gaming-Branche, wir sehen euch, wir nehmen euch wahr, ihr seid wichtig für Deutschland. Im kulturellen Aspekt, aber natürlich auch im wirtschaftlichen Aspekt. Es ist ein großer Arbeitgeber, es ist Innovationsboost sozusagen auch für die Industrie. Gleichzeitig ist es natürlich aber auch ein bisschen, ja, man kann sich so ein bisschen im Lichte der Gamescom gut profilieren, weil man natürlich mit sehr vielen jungen Leuten hier natürlich steht. Und Gaming ist natürlich gerade, wenn man vielleicht den einen oder anderen auch von der Politik überzeugen will, eine gute Bühne, um sich zu zeigen und vielleicht den einen oder anderen Pluspunkt bei den jungen Leuten zu setzen. Das kann man durchaus sagen. Gleichzeitig ist Demokratie, was du gerade angesprochen hast, aber auch ein wichtiger Teil in der Gaming-Welt an sich. Gaming-Communities funktionieren sehr oft nach klaren Regeln. Man muss miteinander reden. Es gibt Sachen, die man auf jeden Fall berücksichtigen muss, wenn man zu einer Community gehört. Ebenso zum Beispiel, dass man keine rassistischen Äußerungen macht im Chat, dass man sich auch an Regeln hält in Bezug auf, wie man miteinander redet. Und das sind natürlich alles auch Werte in der Demokratie, die sich im Gaming deutlich zeigen. Und deswegen ist Gaming auch ein wichtiger Bestandteil der Demokratie.
16: Über all diese Punkte werden wir im Verlauf der Sendung noch vertiefender sprechen. Noch eine Frage zum Thema Wirtschaft, das du angesprochen. Die Gaming-Welt verändert sich. Das Thema Innovation in einem Milliardengeschäft ist ein riesiges. Aber wenn man auf die Zahlen schaut, dann liest man so Sachen, dass die Industrie eigentlich irgendwie in der Krise steckt, gleichzeitig noch von einem Boom profitiert aus der Corona-Zeit. Und in manchen Bereichen steigen die Umsätze ja auch. Vielleicht mal mit Blick auf Deutschland. Welche Rolle nimmt denn Deutschland in diesem Geschäft ein? Weil ich gehört habe, dass in Sachen staatliche Förderung es da schon Konflikte gibt, vor allem mit Blick auf Hessen.
20: Genau, also es gibt da verschiedene Meinungen zu dem Thema. Die einen sagen, ja, die Gaming-Branche, die konsolidiert sich momentan. Sie hat von einem großen Boom während der Corona-Zeit stark profitiert. Da wurden sehr viele Leute angestellt, da sind die Umsätze nach oben gegangen. Und ja, es gibt ein paar Studios, die natürlich jetzt auch so ein bisschen darunter leiden und natürlich auch bei den Personalkosten drücken. Das ist übrigens international bemerkbar. Was man aber durchaus in Deutschland sagen kann, ist, dass die deutsche Politik durchaus der Gaming-Branche entgegengekommen ist. Es gibt Fondsförderungen auf Bundesebene, von denen vor allem mittlere bis große Gaming-Unternehmen in Deutschland profitieren. Das heißt, es gibt da Förderungen, zum Teil auch in Millionenhöhe, muss man dazu sagen, von denen halt, wie gesagt, auch die großen und mittleren profitieren. Gleichzeitig, und da sind wir jetzt wieder bei Hessen, gibt es große Unterschiede in den Bundesländern, was die Landesförderung angeht. Also sozusagen ein Startup oder Absolventinnen und Absolventen, die jetzt sagen, ich möchte jetzt mein großes erstes Projekt starten, mein erstes Spiel. Das kostet Geld, das kostet Zeit und da brauchen viele eine Anschubfinanzierung. Die gibt es in NRW, die gibt es in Bayern, die gibt es in Berlin-Brandenburg in Millionenhöhe. Also wenn man sich den gesamten Fördertopf anguckt, in Hessen liegt sie bei 300.000 bis 400.000 Euro im Jahr. Und ein Game, das schluckt schon einiges an Geld. Und da ist Hessen teilweise im Vergleich zu den Bundesländern, die ich gerade eben aufgezählt habe, mit Bayern, NRW und Berlin-Brandenburg, ein bisschen ins Hintertreffen geraten. Und ich habe mit Studentinnen von der Hochschule Darmstadt gesprochen, die eben auch ihr erstes Projekt starten wollen. Und die sagen, ja, wir überlegen uns tatsächlich nach Bayern zu ziehen, weil dort wird uns eine Landesförderung bezahlt, aber in Hessen eher nicht. Und ich glaube, das trifft vielleicht auf den einen oder anderen Absolventen oder auf den einen oder anderen Startup-Gründer durchaus zu.
16: Danke an meinen HR-Kollegen Stefan Kiske, direkt von der Gamescom. In unserer Sendung Der Tag ein Thema, viele Perspektiven mit dem Titel Demokratie im Spiel, vom Zocken zum Zusammenleben. Wir gehen in dieser Sendung einer Kultur auf den Grund, die für sehr viele Menschen ganz selbstverständlicher Bestandteil ihres Alltags ist. Und zu diesem Alltag zählen nicht nur Pixel, sondern auch Musik.

0: Great Fairy Fountain, Quelle der großen Feen. Das ist die Musik zum Spiel Zelda, die schon Generationen von Menschen begleitet hat. Manchmal reichen also ein paar Töne, um Erinnerungen an Welten, Figuren, vielleicht sogar an eine bestimmte Zeit in unserem Leben aufzurufen. Deshalb wird Game-Musik auch in Konzertsälen gespielt. Das WDR-Funkhausorchester widmet ihr zum Gamescom-Wochenende sogar einen ganzen Abend. Es ist ein Beispiel, das zeigt, dass die unterschiedlichsten Menschen an Videospielen arbeiten. Entwicklerinnen, Grafiker, AutorInnen, KomponistInnen und Schauspieler. Dahinter steht eine Milliardenindustrie und über die haben wir eben kurz gesprochen und vertiefen das Ganze jetzt mit Martin Schütz.
1: Das Geschäft rund um die Games ist groß. Alleine 4,2 Milliarden Euro wurden im ersten Halbjahr 2026 mit Computer- und Videospielen und der nötigen Games-Hardware umgesetzt. Nur in Deutschland. Das klingt imposant, ist aber ein Rückgang um 6% im Vergleich zum Vorjahr. Die Computerspielindustrie steckt aktuell in einer Krise. Aber die Lage verbessere sich weltweit, sagt Felix Falk, der Chef des Branchenverbands Game.
2: Global haben wir eine Konsolidierung in den letzten Jahren gesehen, die aber natürlich auch damit ein Stück weit zusammenhängt, dass wir in der Corona-Zeit ein riesiges Wachstum gesehen haben im Games-Bereich und dann wieder ein Stück weit eine Normalisierung, die dann aber auch durch die Verteuerung von Investorengeldern, durch steigende Zinsen und andere Effekte zum Teil auch zu Studioschließungen und Entlassungen geführt hat.
1: Allein der amerikanische Branchenriese Microsoft hat angekündigt, dass in seiner Gaming-Sparte 3200 Menschen ihre Arbeit verlieren werden. Die Krise geht auch an den deutschen Herstellern nicht spurlos vorbei, sagt Björn Bartholdy, Computerspiele-Experte der TH Köln.
3: Wir haben einen riesen Absatzmarkt in Deutschland. Wir sind einer der größten Konsumentenmärkte der EU. Aber wir haben einen vergleichsweise geringen Anteil heimischer Produktion. Das ist natürlich ein Problem. Das heißt, wir kaufen, aber wir kaufen nicht die Produkte, die hier im Land hergestellt werden.
1: Der Marktanteil deutscher Hersteller liegt bei um die 5%. Der niedrige Wert liegt daran, dass die deutschen Entwicklerstudios eher Leichtgewichte sind. Es gibt keinen deutschen Hersteller von Spielekonsolen. Die umsatzstarken sogenannten AAA-Games kommen aus Frankreich, Großbritannien, Kanada, Japan oder den USA. Die deutschen Entwickler können auf dem Weltmarkt nicht mithalten, analysiert Björn Bartholdy.
3: Wir haben viele kleine und ein paar mittelgroße Studios. Und gerade wenn ich ein kleines Studio bin oder ein mittelgroßes Studio, dann ist der Finanzdruck natürlich manchmal, auch gerade bei den Gehältern etc., wirklich enorm. Und bei gestiegenen Kosten ist da einfach oft sehr wenig finanzieller Puffer vorhanden.
1: Die Situation ist aktuell nicht einfach, findet Linda Kruse. Sie betreibt in Köln ein Entwicklerstudio und hat 6 Mitarbeiter. Linda Kruse hat beobachtet, dass die Menschen, die ihren Job bei einem großen Studio verloren haben, woanders unterkommen. Sie glaubt, dass die Krise so langsam durch ist und sich der Markt berappelt.
4: Ich bin der festen Überzeugung, dass es auch wieder besser wird. Wir haben ja auch gesehen jetzt im letzten Jahr, es sind sehr viele neue Indie-Studios gegründet worden. Man versucht halt eher zu zweit, zu dritt, zu viert Spiele halt zu entwickeln und weniger, dass man halt mit 100 oder mit 1000 Leuten halt versucht, ein Spiel zu entwickeln.
1: Die kleinen deutschen Hersteller schauen besonders aufmerksam Richtung Berlin. Jahrelang hat es ein regelrechtes Hickhack rund um die Förderung des Bundes gegeben. Eine Zeit lang konnten beispielsweise unter der Ampelregierung keine neuen Anträge mehr gestellt werden. Das habe dem Standort Deutschland nicht gut getan, sagt der Experte Björn Bartholdy.
3: Man muss sich einfach auch vor Augen führen, dass eine Spieleentwicklung Jahre dauert. Und gerade in diesem Kontext ist natürlich so eine Stop-and-Go-Förderpolitik besonders problematisch.
1: Momentan scheint die Förderung aber stabil zu sein und darauf verlässt sich die Branche.
0: Ja, im Milliardengeschäft der Gaming-Welt, da verändert sich nicht nur, was wir spielen, sondern auch wie und wann. Laut dem Branchenverband Game ist das Smartphone inzwischen die meistgenutzte Spieleplattform in Deutschland und das quer durch die Generationen. Und damit verändert sich auch etwas im Spieleverhalten, worüber ich jetzt gerne mit dem Medienwissenschaftler Hans-Christian Schmidt spreche. Guten Tag.
5: Schönen guten Tag, Frau Haruna Ölka.
0: Früher saßen ja die Gamer vor Konsolen oder dem PC. Heute spielen, also ich sage jetzt nicht alle, aber sehr viele auf dem Smartphone. Und im Vorgespräch haben Sie mir gesagt, Gaming normalisiert sich und haben einen Experten, dessen Namen ich vergessen habe, zitiert, der sagte, the end of gamers, das Ende der Spieler. Was bedeutet das denn? Verdrängt jetzt das Smartphone die Konsole oder ist die eigentliche Veränderung, dass jetzt jeder überall spielen kann?
5: Ja, genau. Ich würde eher sagen, das Letztere, also kurz zur Ehrenrettung des lieben Kollegen aus Amerika, das war Ian Bogost, der hat schon vor 15 Jahren gesagt, dass es so ein End of Gamers gibt. Aber das bedeutet weniger, dass die Leute aufhören zu spielen oder dass dieses Hobby des Gamings aufhört, sondern dass man eher diese Labelbezeichnung, dieses Identitätskonstrukt Gaming quasi ablegt, weil sich das immer weiter normalisiert. So wie Leute, die eben vermeintlich Literatur lesen oder vermehrt Filme schauen, die auch nicht nur auf dieses eine Hobby festnagelt. Genau, aber was Sie eingangs gesagt haben, das ist schon, ja, das führt auf eine bestimmte Art und Weise in eine sehr interessante Beobachtung. Nämlich, also Konsolenverkäufe, die sind zuletzt sogar tatsächlich wieder gewachsen. Im letzten Jahr um gut ein Viertel. Aber was das Smartphone verändert hat, ist etwas anderes. Nämlich, dass das Spielen wirklich alltäglich geworden ist. Also jeder, der ein halbwegs modernes Handy hat, trägt eine Spieleplattform in der Tasche, ohne sich deswegen notgedrungen als Gamerin, Gamerin oder Gamer selbst bezeichnen zu müssen. Die eigentliche Verschiebung findet eigentlich woanders statt, nämlich gar nicht von einem Gerät zum anderen. Es geht gar nicht so sehr um diese Box, die unter unserem Fernseher steht, sondern es geht eher darum, dass wir diese Sachen mitnehmen können, die wir in den Spielen uns aneignen. Unsere Accounts, unsere Freundeslisten, das Inventar, was wir durch Echtgeldwährung oder durch Ingame-Währung uns angeeignet haben. Ne? Das heißt, und ich habe auch nochmal nachgeguckt beim Game, der sagt, glaube ich, dass rund 19 Millionen Menschen in Deutschland auf zwei oder mehr Geräten spielen. Genau, und was sie darauf spielen, ist dann vielleicht auch interessant. Das sind eben diese großen Games wie Fortnite, wie Minecraft, wie Roblox. Und das sind eben nicht nur Games, sondern es sind auch ganze Plattformen. Die wollen uns dauerhaft binden. Und zwar völlig egal, auf welchem Gerät das ist. Es gibt noch einen anderen netten amerikanischen Kollegen, der ist allerdings eher Analyst, der ist Wirtschaftsanalyst, der ist Matthew Ball. Und der bezeichnet das als sogenannte Black Hole Games. Also Spiele, die quasi unsere gesamte Aufmerksamkeit, unsere Zeit, unsere finanziellen Ressourcen quasi einsaugen, dass für die kleineren, für die ungewöhnlicheren Titel dann vielleicht kaum noch mehr Zeit übrig bleibt, kaum noch etwas übrig bleibt, über die auch Stefan Kiske ja vorhin gesprochen hat in dem Beitrag vorher. Das ist eigentlich ein bisschen schade.
6: Ja, ich habe ein bisschen ambivalentes Gefühl, wenn ich Ihnen so zuhöre. Ja, einerseits ist es wie eine dritte Parallelwelt zu Social Media und jetzt könnte man große Warnungen aussprechen und sagen, genau. Das ist eine weitere Welt. In-App-Käufe haben wir gehört, ich kann mir mein Haus kaufen, mein Auto kaufen. Jetzt ist es aber so, es ist eine Alltagskultur, vielen Menschen bedeutet es was. Aber lassen Sie uns doch mal beide Seiten anschauen. Wenn jetzt also diese Grenzen zwischen Spielen und Nicht-Spielen verschwimmen, so habe ich Sie verstanden, und ich jetzt zum Beispiel mal auf Kinder gucke, ich höre Erwachsene sagen, das Kind sitzt schon wieder vor dem Spiel, aber eigentlich trifft es seine Freunde. Dann ist das ja wohlwollend gesprochen nett, weil das ist, man trifft sich halt. Und kritisch vielleicht auch zu betrachten. Was würden Sie sagen? Was für einen Gewinn gibt es da und wo ist gleichzeitig, geht da vielleicht auch was verloren an sozialen Kompetenzen ja vielleicht auch?
5: Absolut. Also es ist genauso ähnlich wie, Sie haben es ja gerade schon Stichwort Social Media gesagt, das eine macht einen Gewinn aus, das andere führt wiederum zu einer Verlusterfahrung, könnte vielleicht sagen, ist es leider niemals ganz so einfach, dass man das einfach in Schubladen pressen könnte und irgendwelche Labels draufkleben könnte. Es ist tatsächlich so, dass viele Kinder heutzutage eben, gerade wenn sie etwas älter werden, eben nicht mehr auf die Spielplätze gehen, nicht mehr in Jugendzentren abhängen, sondern sich eher die digitalen Räume suchen, wo sie dann gemeinsam mit ihren Freunden bestimmten Hobbys nachgehen können. Und das Problem ist dann halt eher, dass die sozialen Räume, denn das sind ja diese Plattformen wie beispielsweise Fortnite oder Roblox oder auch sowas wie Brawl Stars, was ganz viel gezockt wird unter Jugendlichen, dass das eben soziale Räume sind, die von einer anderen Institution entworfen werden und die ganz eigene Regeln mitbringen. Und diese eigenen Regeln sind halt das Problem daran. Also diese Plattformen leben eben davon, dass diese Mikrotransaktionen dort stattfinden und dass die Kinder und Jugendlichen immer wieder zurückgeholt werden auf diese Plattform. Die werfen quasi wie Angelhaken aus und man, also das ist jetzt ein ziemlich negatives Bild, was man da zeichnet, aber man wird immer wieder auf diese Plattform zurückgeführt und das ist das Geschäftsmodell von denen. Genau, also es geht dabei um eine Anreizlogik. Ja. Ausgezahlt wird dann nach Verweildauer, es geht dann um den Umsatz, der da gemacht wird und die Bindung, die dadurch entsteht. Das ist so ein bisschen das Problem daran, bei diesen Plattformen.
6: Wir haben jetzt viel über Spiele wie Fortnite und Roblox gesprochen. Wir werden im Verlauf der Sendung dann eben auch noch über so Kommunikationsplattformen wie Discord sprechen und welche Menschen sich dann eben auch in diesen Chats tummeln. Also ich verstehe daraus, es ist kritisch zu betrachten. Jetzt könnte man aber insgesamt ja sagen, dass unsere Kultur sich Spieleprinzipien geöffnet hat. Ich habe direkt an so Fitness-Tracking-Uhren gedacht, Rankings, Likes, Belohnungen, die man überall für irgendetwas kommt. Und das betrifft ja nicht nur junge Menschen. Der Branchenverband Games spricht von einem Durchschnittsalter von 39 Jahren und mehr die Hälfte davon sind Frauen. Was würden Sie denn sagen oder was halten Sie von der These, dass auch unser Alltag sowieso zunehmend wie ein Spiel organisiert wird?
5: Ja, das ist eine sehr, sehr schlagende These und die würde ich auf jeden Fall auch unterstreichen. Allerdings auch da gibt es sehr, sehr problematische Facetten daran. Ne? Also es gab vor ungefähr 15 Jahren, da gab es dieses große Heilsversprechen von der Gamification und die Grundannahme ist, dass es halt total ätzende Tätigkeiten gibt, denen wir aber alle notgedrungen nachgehen müssen. Arbeit, Schule, Gesundheitsvorsorge und da gibt es irgendwie neue Devices wie diese Smartwatches mit einem Schrittzähler und so weiter und so fort und dann füllen sich so Kreise und das ist alles total befriedigend und so weiter und der Kerngedanke dahinter ist, wenn du eine ätzende Tätigkeit hast, dann musst du einfach nur ein Spiel drüber packen, das ist dann wie so eine Motivationsumgebung, das ist wie der Feen- oder Glitzerstaub oder man spricht in der Gamification-Literatur auch dann häufig vom schokoladenüberzogenen Brokkoli. Das Brokkoli schmeckt vielleicht dem einen oder anderen nicht so, aber geht dann halt runter, wenn ordentlich Schokolade drüber ist. Und das Perfide daran ist, es wird nichts an den Rahmenbedingungen verändert, es ist genauso zermürbend wie vorher. Man sollte eben nur mit mehr Begeisterung ertragen, so das ist das Problem. Und was mich daran sehr beschäftigt, ist eben, dass es so eine allgemeinere Kultur des Scorings zu geben scheint.
6: Was bedeutet das?
5: Scoring, das ist, also es gibt so ein Buch vom Philosophen C.T. Nguyen, der hat so ein Konzept entwickelt, das heißt Value Capture. Und Scoring bedeutet eigentlich, dass wir sowas wie Schritte haben, ne? Was von unseren Smartwatches gemessen wird. Sowas wie Likes in Social-Media-Kommunikation, Bewertungen, Ranglisten, so Produktivitätswerte, wenn wir in einem Unternehmen arbeiten. So, ne? Das ist so ein Score, den wir dann haben. Und C.T. Nguyen beschreibt, dass es dann problematisch wird, also nicht die Zahl an sich ist problematisch, sondern wenn wir etwas Komplexes haben wie Gesundheit, und dass wir dann eine leicht messbare Ersatzgröße dafür haben, wie zum Beispiel eine Schrittzahl oder bei der Kommunikation die Anzahl der Likes oder bei der Bildung die Note. So, ne? Also an
6: aber das passt doch auch gut zu unserer Leistungsgesellschaft, in Anführungszeichen. Ja, 100%, 100%, ist das nicht auch etwas, was Menschen sich wünschen an Orientierung?
5: Mit Sicherheit, das wünschen sich Menschen, das wünschen sich auch viele Unternehmensberater und Firmenbosse, die sich sozusagen eine produktivere Belegschaft wünschen. Und das daran an sich ist ja erstmal nichts auszusetzen. Das Problem ist halt nur, wenn man die Werte einer Organisation, einer Institution oder eines privaten Unternehmens quasi übernimmt, ohne sich vorher darüber Gedanken gemacht zu haben, ob das eigentlich meine eigenen Werte sind. Ne, wir eignen uns Werte im Verlauf eines Lebens an. Wir schneidern sie uns sozusagen für uns selbst passgenau zurecht, bis sie mit unserem eigenen Weltbild übereinstimmen. Und wenn wir diese Werte von einer Institution übernehmen, weil sie uns halt einen Like-Daumen geben oder ein Instagram-Herzchen geben, dann sind das nicht mehr unsere Werte. Und dann sind wir fremdbestimmt zu einem bestimmten Teil. Und das ist dann eben keine Entwicklung, die sich so leicht zurückdrehen lässt. Und das ist auch keine besonders positive Entwicklung, wenn es um ein mündiges Individuum geht, um es mal so zu formulieren.
6: Vielen Dank. Das war der Medienwissenschaftler Christian Schmidt über Gaming als Alltagskultur. Und zu dieser gehört auch die Musik, über die die Spiele emotional erzählt werden. Zum Beispiel vom zweifachen Oscar-Preisträger Gustavo Santaolalla, der für das Spiel The Last of Us komponiert hat.
7: Und damit herzlich willkommen zu einer neuen Runde Fortnite mit der lieben Glyphia und dem B-Punkt hier bei Pixel und Pfanne. Und wir distanzieren uns ganz klar gegen Hass und Gewalt jeglicher Form. Viel Spaß mit dieser neuen Folge.
8: So klingt's auf Twitch, einer Online-Plattform, auf der sich vor allem jüngere Computerspielfans vernetzen. Und die reden, wie der Stream von Pixel und Pfanne zeigt, nicht nur über das Spiel Fortnite, sondern auch über Politik. Solche Gaming-Communities, sagt der Demokratieforscher Joachim Rother von der Bertelsmann-Stiftung, seien extrem wichtige Diskussionsräume und sie würden gleichzeitig von Gesellschaft und Wissenschaft bisher völlig unterschätzt.
9: Was wir eben festgestellt haben, ist, dass da nicht einfach nur Zeit verbracht wird, dass da nicht nur gespielt wird, sondern dass da weit mehr stattfindet. Also da findet Teilhabe statt, da findet Diskurs statt, da streiten sich Menschen, da freunden sich Menschen an, lernen sich kennen, die diskutieren über politische Themen. Also da, ich glaube, man könnte sagen, da findet im besten Wortsinne eben Gesellschaft statt.
8: Dabei sind die Gamer, wie sich die Computerspielerinnen und Spieler selbst nennen, längst keine gesellschaftliche Minderheit mehr. Rother und seine Kollegin Jessica Gerke haben bundesweit fast 6.500 Menschen im Internet über 16 Jahre befragt. Zwei Drittel von denen sind digitale Spieler. Und bei den Jüngeren unter 35 Jahren sind nach dieser Umfrage sogar 86% in Online-Spiele-Communities unterwegs. Zum Beispiel auf Plattformen wie Discord oder Twitch. Joachim Rother erklärt, wie diese Netzwerke funktionieren.
9: Twitch kann man sich vorstellen, im Grunde als eine Livestreaming-Plattform. Da spielen Menschen ein Computerspiel beispielsweise, ein Videospiel, filmen sich dabei und parallel können Leute dabei zuschauen, was er oder sie da macht. Und die können schreiben, können interagieren. Und es ist ein bisschen wie wenn sie zum Beispiel ihren Lieblingsfußballer live beim Training zuschauen können und parallel dann mit ihm sprechen können.
8: Die Themen dieser Interaktion reichen weit über die eigentlichen Spiele hinaus und sie prägen eine ganze Generation. Etwa, wenn Streamer Papa Platte politisch wird.
10: Es ist ein bisschen, ich weiß nicht, lasst euch nicht von irgendwie so einem Hass und so einer Angst irgendwie da treiben. Das ist halt irgendwie nicht so smart einfach und das ist nicht das, was die Menschen verdient haben, Bro. Es ist jetzt nicht so, dass jeder, der irgendwie aus dem Ausland kommt, ein Verbrecher ist oder so. Oder
9: das sind hochrelevante Räume, da bilden sich Anschauungen. Da bilden sich Meinungen. Und das ist eben, glaube ich, eine große Chance. Vor allem, weil es eben ein Medium ist, das sehr viel von jungen Menschen einfach genutzt wird. Und ich glaube, dass es höchste Zeit ist, da genau hinzuschauen und eben das positive Potenzial dessen einfach auch ganz klar zu nutzen.
8: Ein besonders spannender Befund der Studie: Wer sich selbst als Gaming-Enthusiast bezeichnet, engagiert sich häufiger als der Bevölkerungsdurchschnitt, etwa bei Unterschriftensammlungen oder Demonstrationen. So wird auf Plattformen wie Twitch oder Discord eifrig debattiert, sagt Joachim Rother.
9: Also wir haben viele Content-Creator, die eben auch politische Inhalte machen, die sich über Teilhabe, über Gleichberechtigung, über die Themen Queerness, über Politik austauschen und damit natürlich Zielgruppen anziehen und Heimathafen sein können für Leute, die eben genau das interessiert. Und die Bindungskraft, die von Content-Creatern ausgeht und auch das Vertrauen, das die teilweise unter Vielspielenden genießen oder unter Menschen, die also damit mit der Gaming-Kultur sehr nahe sind, das ist unfassbar hoch.
8: Sind also Gamerinnen und Gamer die besseren Demokraten? Joachim Rother schüttelt den Kopf. Nein, so einfach sei das natürlich nicht. Denn auch auf den Spieleplattformen gäbe es Sexismus, Antisemitismus oder rechtsradikale Äußerungen. Aber das Potenzial für demokratische Auseinandersetzungen sei hier riesengroß.
9: Wir als politische AkteurInnen oder als Zivilgesellschaft sollten da auch weniger Berührungsängste haben, uns mit solchen Themen, solchen Plattformen zu beschäftigen, weil ehrlicherweise, das ist der Ort, wo viele der jungen Menschen einfach nur mal sind. Wenn wir über Demokratie im digitalen Raum sprechen, dann bin ich sehr der Auffassung, und das zeigt unsere Studie auch, dass wir das nicht ohne Gaming-Communities machen können, weil die einfach unfassbar groß sind. Und das ist dringend Zeit, dass wir diese Räume stärker für uns erschließen.
8: Gute Beispiele gäbe es auch schon. Etwa Livestreamings aus dem Europäischen Parlament auf Twitch mit Live-Kommentierung und Diskussionen. Aus seiner Sicht, sagt der Demokratieforscher, sei das eine moderne und vor allem demokratische Kommunikation im digitalen Raum.
6: Und genau darüber wollen wir jetzt vertiefender sprechen. Und zwar mit Mike Fielitz. Er verantwortet den Forschungsbereich Digitale Konfliktforschung am Institut für Demokratie und Zivilgesellschaft in Jena. Und er hat untersucht, wie Radikalisierung auf Gaming-Plattformen und Messenger-Diensten funktioniert. Guten Tag.
11: Guten Tag.
6: Der Gaming-Bereich ist ja heute um einiges komplexer geworden. Man trifft sich da im Spiel, es gibt Kommunikationsplattformen mit Gemeinschaften und überall auch Menschen mit unterschiedlichen Meinungen. Nehmen Sie uns doch mal mit in diese Welt, die viele gar nicht kennen, inklusive mir. Wie ist denn da die Kultur des Zusammenseins, diese Communities, welche Sprache, Humor und Umgang wird dort gepflegt?
11: Also generell gibt es sehr unterschiedliche Formen, wie Gamerinnen und Gamer miteinander kommunizieren oder auch nach außen auftreten. Besonders markant ist natürlich, dass eine gewisse eigene Sprachform dort herrscht, also sehr ironisch miteinander auch kommuniziert wird, dass man sehr provoziert, auch mit einer bestimmten Form von Humor, sich dort gegenseitig dann auch zu erkennen gibt, dass man auch versteht, worum es geht, mit einigen Begriffen, die sozusagen dann auch sehr community-basiert sind. Und generell entsteht dadurch natürlich auch eine Form von kollektiver Identität, wodurch man sich auch nach außen abgrenzt, aber auch nach innen dann sozusagen die Gemeinsamkeiten findet, beziehungsweise auch in gewisser Weise auch aneinander reibt.
6: Also ich höre da heraus, da gibt es so eine ganz bestimmte Ästhetik, die man verstehen muss und wo man dann eben auch dazugehört. Wir haben von Spielen gehört wie Fortnite. Das hat ja mal als ein Kampfspiel begonnen, aber inzwischen gibt es auch Konzerte, Events, selbstgebaute Spielwelten oder Roblox kennen auch viele, eine Plattform mit Millionen verschiedener Welten und Spielen und eben auch diese Kommunikationsplattform Discord. Wie präsent sind denn dort bei all diesen Sprachen und Formen des Ausdrucks rechtsextreme Inhalte und Akteure und welche Codes haben die?
11: Ja, das lässt sich gar nicht so genau festmachen, wie hoch der Prozentteil ist oder ähnliches. Generell muss man erstmal sagen, dass es eher nicht ganz zentral ist, sondern oft eben ein Randteil von bestimmten Communities, die dann aber eben dadurch, dass sie sich besonders laut äußern, dann auch öfter in Fokus geraten. Da versucht man natürlich dann auch dadurch, dass man eine gewisse gemeinsame Basis hat, gemeinsame Spiele spielt, dass man gemeinsam auf bestimmte Missionen geht oder ähnliches, dass man hier auch eine gewisse Gemeinsamkeit oder Gemeinschaft herstellt, durch die dann sozusagen politische Inhalte auch besser wirken können. Also oft ist der politische Inhalt dann eher sozusagen auf der zweiten Ebene, und auf der ersten geht es oft darum, sozusagen Menschen emotional zu erreichen mit positiven Signalen und dann, wenn eine gewisse Offenheit besteht, dann auch politische Inhalte stärker zu verbreiten.
6: Was würden Sie denn sagen? Warum werden denn gesellschaftliche Veränderungen, Diskussionen, die wir ja alle draußen auch haben, ausgerechnet in der Gaming-Welt auch so heftig verhandelt?
11: Naja, was heißt ausgerechnet? Im Endeffekt ist Gaming auch ein Spiegel der Gesellschaft. Also das heißt, es werden dort natürlich auch gesellschaftliche Konfliktthemen verhandelt, die wir auch am Arbeitsplatz, in der Freizeit oder in der Familie in gewisser Art verhandeln. Aber wir haben natürlich eine unterschiedliche Konstellation. Oft ist es natürlich anonym oder pseudonym in gewisser Art und Weise. Man ist da jetzt sozusagen auch, ja, vielleicht ein bisschen freier, sich auszudrücken als in anderen Kontexten, wenn man dann auch keine Folgen davon befürchtet. Und im Endeffekt geht es dann oft auch in den Communities um eine gewisse Aufmerksamkeit und Reichweite, weshalb man da auch natürlich gern sich kulturkämpferisch gibt und dort auch die Grenzen austestet. Also es gibt schon, muss man sagen, so ein gewisses toxisches Bild eines männlichen Gamers, der hier auch seine Community vor äußeren Einflüssen beschützen will. Es gibt diese Entwicklung, dass man sagt, man möchte hier weder Frauen noch queere Menschen oder ähnliche in seinem Gaming-Umfeld haben. Da gibt es so eine gewisse, ja, vermeintliche Vorrangstellung, die dort auch verteidigt werden soll. Aber es gibt genauso gut auch sehr diverse und komplexe Communities, die sich auch für ihre Vielfalt das als eine Stärke nach außen stellen und sozusagen dann auch sich politisch anders, also sagen wir mal, progressiver positionieren, und wo es dann natürlich auch zum Konflikt kommt, der sich dann sehr oft sozusagen auf Streaming-Plattformen, ja, auslebt, wo es dann natürlich dann auch eine gewisse Hochschaukelung gibt und das im Streaming von Gamern insbesondere auch oft sehr personalisiert passiert. Also das heißt,
6: also aggressiver?
11: Aggressiver und auch persönlicher. Also man wird eben sehr viel stärker in die Haftung genommen, einerseits für das, was man sagt, andererseits für die Art und Weise, mit wem man sich sozusagen auch abgibt. Also die Aussagen von anderen werden dann auch sozusagen als die eigenen viel stärker kritisiert. Und das führt natürlich dazu, dass sich da auch gewisse Fronten verhärten. Das ist aber auch von, ja, sagen wir mal, Gamern mit einem stärkeren Rechtseinschlag halt auch, ja, sehr stark provoziert wird und in gewisser Art und Weise auch gehetzt wird, um da sozusagen dann auch nochmal so ein Wir gegen die Mechanismus dann auszulösen und da dann auch sich eine gewisse Form von Stärke dann auch demonstrieren will und andere Menschen sozusagen, ja, auf untere Positionen dann abschieben möchte.
6: Also ein bisschen möchte. Ja, auch wie auf Social Media das Phänomen, das Sie beschreiben, und schlussendlich sind Gaming-Communities oder die Gaming-Räume ja auch gesellschaftliche Räume, da kommen unterschiedliche Menschen zusammen. Jetzt haben Sie quasi die Effekte beschrieben und auch nochmal die besonderen Effekte. Vielleicht als kurze Abschlussfrage, was können denn Plattformen, Entwickler, vor allem auch die SpielerInnen selbst tun oder tun sie vielleicht ja auch? Es gibt ja auch andere Figuren, diverse Figuren. Sie sagen, es gibt auch Communities, die auf Vielfalt setzen, auf die Demokratie vielleicht sogar auch, Thema unserer Sendung. Also was können all diese Mitwirkenden tun, damit quasi sozusagen für alle Platz ist?
11: Prinzipiell ist die Antwort recht einfach und doch eben auch so kompliziert. Die Plattformen müssen sich diesem Problem erstmal annehmen. Ich glaube, das wahrzunehmen ist erstmal, was verschiedene Anbieter sozusagen versuchen, eher als ein Störgeräusch oder eine Störung im Betriebsablauf sozusagen auch abzutun. Und das ist aber im Endeffekt dann auch nicht so leicht, sich diesen Themen zu nähern. Die Games-Industrie, aber auch die Plattformen haben natürlich dann auch ein gewisses wirtschaftliches Interesse. Sie wägen ab, welche politischen Statements sie machen, auf welche politischen Seite sie sich schlagen. Und das hängt natürlich auch sehr von der Zielgruppe ab, die sie da im Blick haben. Und Gaming ist zwar sehr divers geprägt im globalen Sinne, aber oft entsteht dieser Eindruck, dass man hier auch bestimmte Communities nicht verprellen möchte, die sich auch dann vielleicht gerade als, ja, besonders stark und männlich nach außen auftretend aufzeigen. Und somit gibt es hier eine gewisse Abwägung, die dann auch immer stattfindet. Das heißt, wir vermissen eigentlich sehr oft ein klares politisches Signal von den Plattformen, und das hängt natürlich damit zusammen, dass man hier einen gesellschaftliches Interesse hat und sich da auch, wie gesagt, versucht, keine ihrer Zielgruppen besonders zum Gegner zu machen.
6: Vielen Dank an Mike Fielitz vom Institut für Demokratie und Zivilgesellschaft in Jena. Darüber, wie gesellschaftliche Konflikte sich auch in Games spielen. Und große Gefühle, die gibt es auch in der Musik. Zum Beispiel Dragonborn aus dem Jahr 2011, komponiert von Jeremy Soule.

0: Demokratie im Spiel. Vom Zocken zum Zusammenleben. So heißt unsere heutige Folge von der Tag ein Thema viele Perspektiven. Weil die Spielmesse Gamescom läuft, aber vor allem, weil Gaming heute zum Alltag so vieler Menschen gehört. Auch zu dem vieler Kinder und junger Menschen. Und gerade deshalb wird ihr Schutz auch in diesem Raum immer wichtiger. Denn in Chats, Communities und in scheinbar ganz harmlosen Spielen, da tummeln sich auch Pädokriminelle und Betrüger. Mehr dazu noch einmal von Martin Schütz.
1: 85% der Kinder und Jugendlichen spielen Computerspiele. Das besagen Zahlen einer Umfrage des Verbands Bitkom unter 10- bis 18-Jährigen. Das Gaming ist also ein fester Bestandteil im Alltag der Minderjährigen. Auch Thomas Gabriel Rüdiger spielt in seiner Freizeit. Allerdings ist er kein Minderjähriger mehr, sondern Professor an der Hochschule der Polizei des Landes Brandenburg. Dort leitet er das Institut für Cyberkriminologie. Aus Sicht des Experten ist vielen Eltern nicht bewusst, dass ihre Kinder sich in der Freizeit ganz arglos in Gefahr bringen.
2: Und das finde ich schade, weil ich bin selber auch ein leidenschaftlicher Gamer und ich liebe auch Gaming. Aber dass hier ein Risiko drinne bestehen kann, wenn ein Kind mit irgendeinem unbekannten Erwachsenen zusammen spielt, interagiert und chatten kann in einer spielerischen Umgebung. Das, glaube ich, muss jedem Elternteil klar werden, dass das ein Problem ist.
1: Für den Kriminologen sind Chats ein Einfallstor für Kriminelle. Und die nutzen sie für schwere Delikte.
2: Wir reden über sexuelle Übergriffe, also Cybergrooming ist ein großes Thema im Gaming-Bereich. Wir reden auch über Vermögensdelikte. Also es gibt auch Geschichten, wo Betrugshandlungen zum Beispiel Kinder treffen können im Online-Gaming. Wir reden darüber, dass Kinder da mit Extremisten tatsächlich auch in Kontakt über das Gaming kommen können.
1: Thomas Gabriel Rüdiger sieht nicht in jedem Spiel pauschal eine Gefahr. Er hat besonders Games im Blick, die online gespielt werden. Wenn ein solches Online-Spiel den Teilnehmern die Möglichkeit gibt, miteinander in Kontakt zu treten, Fotos auszutauschen, Nachrichten und Telefonnummern zu teilen, dann sind sie auch für Kriminelle interessant.
2: Online-Gaming bedeutet ja, dass man im Prinzip weltweit mit allen Menschen zusammenspielen kann in diesem digitalen Raum. Dazu kommt, dass Gaming auch noch durch diese spielerischen Interaktionen aus meiner Sicht zumindest einen vertrauensbildenden Prozess hat. Es ist zum Beispiel Tätern und Tätern relativ leichter möglich, an ein Kind heranzukommen, wenn sie sagen, das ist alles gut gelaufen, lass mal Handynummern austauschen.
1: Eltern sei oft nicht bewusst, was ihre Kinder genau spielen, welche Funktionen vorhanden sind und wie ein Spiel aufgebaut ist. Diese Erfahrung hat Jan Böhlmann gemacht, der Direktor des Zentrums für didaktische Computerspielforschung an der Pädagogischen Hochschule Freiburg.

0: sich ein Stück weit rausziehen und sagen, ah, das wird mein Kind schon irgendwie machen. Und weil das Programm dann leicht zu bedienen aussieht, wirkt es auch so, als sei alles andere, was damit zusammenhängt, auch leicht.
1: Aber so leicht ist es dann eben nicht. Und Kinder sind bei bestimmten Spielen der Gefahr ausgesetzt, dass sie Opfer schwerster Kriminalität werden. Beide Experten wünschen sich mehr Medienkompetenz in den Elternhäusern. Aber eben nicht nur da, sagt der Kriminologe Thomas Gabriel Rüdiger.
2: Also meine Erfahrung ist gewesen, dass auch die Sicherheitsbehörden häufig Gaming eigentlich mehr so als einen Spielekram gesehen haben. Man hat gesagt, ey, wir müssen uns mit den sozialen Medien beschäftigen, aber Gaming, das ist ja nochmal was ganz anderes.
1: Mittlerweile nimmt er aber eine steigende Wachsamkeit der Polizei wahr.
3: Andere manipulieren, betrügen und gegen Menschen aufhetzen. Wenn wir also Gaming-Räume als Spiegel der Gesellschaft verstehen, dann stellt sich nicht nur die Frage, wer dort unterwegs ist, sondern es geht auch darum, wie die Gamer selbst gestärkt werden, wenn es zum Beispiel um demokratische Werte geht. Denn ein Computerspiel hat etwas, das ein Film oder auch diese Radiosendung hier nicht leisten kann. Dort kann man nämlich selbst handeln, entscheiden, scheitern, nochmal probieren, aber auch mit den Folgen der eigenen Entscheidung leben. Und diesen Ansatz, den nutzt die Bundeszentrale für politische Bildung zur Demokratiebildung. Unter dem Titel Democracy at Play, also Demokratie im Spiel, hat sie 5 Spiele auf die Gamescom mitgebracht. Und darüber spreche ich jetzt mit Felix Zimmermann, Fachreferent für Gameskultur, politische Bildung und Extremismus. Hallo.
4: Guten Tag.
3: Ich frage mich ja, wie ein Computerspiel Demokratie anders als ein Schulbuch, ein Film oder eben diese Radiosendung vermitteln kann. Kann man Demokratie denn wirklich spielen?
4: Sie haben schon ganz wichtige Punkte im Grunde gerade aufgemacht. Also die Interaktivität ist natürlich ein Schlüssel, den wir auch identifiziert haben. Also ganz zentral ist tatsächlich, dass Menschen selbst handeln müssen in Spielen. Aber ich glaube, man muss das noch in eine Richtung oder einen Schritt weiter denken. Nämlich, sie müssen ja nicht nur handeln, sondern sie müssen in der Regel auch in andere Rollen schlüpfen. Auch innerhalb eines Spiels gibt es sogar mehrere Rollen, in die sie schlüpfen können. Das heißt, ich glaube, was ganz Zentrales ist, dieses verschiedene Rollen zu erleben, auch Empathie zu erleben, sich in die Position von anderen reinzuversetzen. Das ist das, was Games ermöglichen können. Und das halt auch eben im spielerischen Raum. Das heißt also ein festes Regelsystem, ohne dass man selber jetzt für die Realwelt Konsequenzen fürchten möchte oder müsste. Sondern man geht einfach rein und probiert einmal aus, wie ist es beispielsweise, so oder anders zu handeln, sich so oder anders zu verhalten. Und das, glaube ich, ist ein ganz zentraler Aspekt auch für eine gelungene Demokratiebildung.
3: Das ist ein schöner Gedanke, also so Mitgefühl entwickeln über das Rollenspiel. Und wenn wir jetzt an das Zusammenleben denken, dann ist ja die Demokratie oder zeichnet sich dadurch aus, dass es eben auch Konflikte gibt, Auseinandersetzungen, Streit, Macht- und Minderheitenrechte. Wenn man jetzt auf die Spiele guckt, die habe ich mir mal angeschaut, die haben spannende Namen, sind ja Indie-Spiele. Da geht es zum Beispiel um Krisenmanagement, eine Simulation, ein Abenteuer in einer ökosozialistischen Utopie des Jahres 2045 oder darum, wie man eine funktionierende Stadt aufbaut. Welche demokratischen Erfahrungen macht man denn in diesen Spielen konkret? Vielleicht können Sie das mal beschreiben.
4: Ja, also ich glaube, das Besondere ist erstmal bei den Spielen, auch die Sie jetzt genannt haben, dass man daran sehr schön auch die Bandbreite sieht der Herangehensweisen und der Themen. Ich glaube, grundsätzlich muss man eine Sache verstehen, auch bei diesen Games, dass man die auf einer höheren Ebene auch selbst einfach schon als, ja, im Grunde Debattenbeiträge der Entwicklerinnen und Entwickler verstehen muss. Sie selber, die Entwicklerinnen und Entwickler, nutzen ja hier ihr Medium, das, womit sie sich am wohlsten fühlen, um sich zu bestimmten Themen zu positionieren. Das ist sozusagen eine Kernperspektive, dass also Games, so wie auch beispielsweise Filme und Ähnliches von Autorinnen und Autoren und so weiter, auch eine klare Haltung haben können, können das natürlich auch Games haben. Und auch die hier von Ihnen genannten Games haben grundsätzlich erst einmal ja auch eine gewisse Haltung, die sie repräsentieren, nämlich die ihrer Entwicklerinnen und Entwickler. Wenn man sich dann diese Spiele konkret anschaut, dann ist es natürlich so, dass man in diesen Spielen verschiedene Handlungen durchführen kann. Man könnte jetzt sich konkret Microlandia als Beispiel anschauen. Das ist dieses Spiel, in dem man eben eine Stadt aufbaut. Und das Besondere da ist eben, die Entwicklerinnen und Entwickler haben sich zum Ziel gesetzt, jeden einzelnen Bürger und Bürgerinnen dieser Stadt, die man aufbaut, einzeln zu simulieren. Sie haben sich ein Ziel gesetzt. Sie haben gesagt, wir wollen was aussagen über ein bestimmtes Thema. Die sind hingegangen und haben gesagt, wir nehmen uns realweltliche sozioökonomische Daten, beispielsweise von der OECD oder auch von der Weltbank. Und das nehmen wir als Grundlage, um unsere Simulation zu grundieren. Das heißt, worüber wir Aussagen treffen wollen, ist, wie herausfordernd es überhaupt ist, eine Stadt aufzubauen und dann auch noch funktionstüchtig zu halten, auch wie teuer beispielsweise der Erhalt der Infrastruktur ist, aber auch Katastrophenschutz und solche Themen, die oft in Games, auch in anderen Städtebauspielen, eher hinten rüberfallen, die werden explizit in diesem Spiel simuliert. Und das ist

0: eben ein Ausdruck der Entwicklerinnen und Entwickler, die sagen, wir haben uns die Landschaft an Games angeguckt und wir fanden, da fehlt oft in der Simulation etwas. Und wir finden, das, was wir jetzt hier im Spiel simulieren, hat eben auch einfach Relevanz für unser demokratisches Zusammenleben. Hm. Und deswegen sollte man das spielbar machen.
1: Ich verstehe oder übersetze mir das so, dass in diesem Spiel es auch um soziale Verantwortung geht. Du hast es in der Hand, du baust eine Stadt, denk alle mit. Und wenn ich es auch richtig verstanden habe, dann lernen wir nicht nur in diesen Spielen Demokratie oder demokratische Prozesse kennen, sondern eben auch die Weltsicht, die Haltung, wie Sie sagen, der Entwicklerin. Jetzt ist die Frage natürlich, ob so ein Spiel einen Menschen tatsächlich politisch, ich sag mal, verändern kann. Sie haben ja als Bundeszentrale auch ein eigenes Spiel entwickelt, SOKO 1977 Anti-Terror Task Force. Darin leitet man dann eine Polizeisonderkommission während des deutschen Herbsts 1977. Und da habe ich mich gefragt, was muss ich denn dort entscheiden? Also es gibt eine Vorgabe, wie wir gehört haben, von dem Gedanken der Entwicklerin, aber ich entscheide ja jetzt darin auch über politische und gesellschaftliche Punkte. Was lerne ich da?
0: Genau, also das Besondere bei SOKO 1977 ist erst einmal, dass es das erste Computerspiel überhaupt zu den 1970er Jahren in der BRD ist, weil es auch ein sehr komplexes Thema ist. Aber eins, was eben bisher noch kaum, ja vor allem bei jüngeren Menschen auf dem Schirm ist. Und im Spiel ist es so, dass wir die Leitung einer Polizeisonderkommission spielen und eben linksterroristische Zellen fassen müssen, bevor sie einen Anschlag verüben. Also es gibt mehrere Entscheidungsebenen. Eine ist einmal, dass wir im Grunde Profile erstellen der gesuchten Person. Die sollen möglichst akkurat sein. Hierfür müssen wir Hinweise aus der Bevölkerung auswerten, schauen, was stimmt nicht und auch im Grunde uns ja der schieren Masse an Hinweisen irgendwo auch erwehren. Und dann müssen wir Polizeikräfte losschicken und müssen dann auch oft in Sekundenbruchteilen, muss man im Grunde Entscheidungen darüber treffen, wie wir verfahren. Da gibt es dann so eine Situation, wie plötzlich bricht eine Person aus einer Menge heraus. Was machen wir jetzt? Und wir geben im Grunde dann eine Art Anweisung, die dann natürlich sofort umgesetzt wird. Das ist klassische Spiellogik. Da sagen wir zum Beispiel, versucht diese Person erst einmal durch das Gespräch irgendwie wieder zum Einlenken zu zwingen. Oder sagen wir, nein, direkt drauf, das könnte eine gefährliche Person sein. Lieber jetzt proaktiv handeln und sie vielleicht niederschlagen. Und dann könnte es aber auch sein, dass es eine Zivilistin ist tatsächlich. Und dann müssen wir aber auch mit den Konsequenzen leben und werden beispielsweise auch von der Presse dann genau auf diesen Vorfall angesprochen im Spiel.
1: Das klingt alles sehr realistisch und ich verstehe ich das richtig, dass es quasi ein Lernen über Polizeiarbeit auf der einen Seite ist, aber auch einen kritischen Umgang ist, also so beides, so einen vielseitigen Blick lernen?
0: Das muss man natürlich ganz klar betonen. Das ist immer besonders, weil wir das Spiel als Bundeszentrale für politische Bildung in Auftrag gegeben haben, greifen hier natürlich ganz besonders auch die Prinzipien des Bertelsbacher Konsens und da eben auch ganz besonders das Kontroversitätsgebot. Das heißt, so ein komplexes Thema wie die 1970er Jahre in der BRD müssen wir auch entsprechend kontrovers darstellen. Das machen wir auch im Spiel. Wir haben natürlich klar die Linksterroristen, die eine akute Gefahr dargestellt haben. Wir haben gleichzeitig auch Debatten innerhalb linker Gruppierungen darüber, wie man damit umgehen sollte. Wir haben auch Sympathisanten und so etwas in der Bevölkerung. Wir haben die Polizeiarbeit, den Druck, der auf die Polizei ausgeübt wurde. Sie müssen jetzt handeln, sie müssen Ergebnisse vorweisen. Auch unter anderem wegen dieses Drucks wurden dann Grundrechte überschritten, was wir auch natürlich kritisch im Spiel thematisieren. Und gerade diese vielen verschiedenen Facetten des Themas, das ist ganz zentral, dass das im Spiel herauskommt. Und ich glaube, das ist auch nochmal ganz wichtig für das Thema Demokratiebildung und politische Bildung. Natürlich geht es darum, ein Thema, was vor allem bei jungen Menschen nahezu unbekannt ist, erst einmal bekannt zu machen. Das ist das eine. Das andere ist aber natürlich auch, dass das ein Thema ist, was Gegenwartsrelevanz hat. Diese Debatten auch über innere Sicherheit und was dürfen beispielsweise Sicherheitsbehörden tun, auch über die Persönlichkeitsrechte von Menschen und so, das führen wir ja heute noch, diese Debatten. Mhm. Man kann auch viel aus den 70er Jahren tatsächlich über diese Debatten lernen.
1: Also auch aus der Geschichte lernen im Games. Noch ein kurzer Blick auf die Wirkung. Also was weiß man denn aus der Forschung oder aus der Erfahrung mit eben diesen demokratischen Spielen, inwiefern eine politische Urteilsfähigkeit eben auch gefördert wird? Wie stark ist da die Wirkung?
0: Also erstmal grundsätzlich hat, glaube ich, die politische Bildung und die Demokratiebildung die Herausforderung, dass diese sehr komplexen Prozesse, wie sich sozusagen individuelle Demokratieverständnisse bilden, schwer empirisch auf einzelne Kausalfaktoren rückgeführt werden können. Also das kann man schon mal grundsätzlich sagen. Dann wissen wir aus dem Games-Bereich, der natürlich im Verhältnis noch in den Kinderschuhen steckt, da wissen wir, dass es eben einzelne, ja geradezu experimentelle Vorhaben gab, wo bestimmte Games beispielsweise in Schulkontexten genutzt wurden, wo vorher Abfragen stattfanden, danach Abfragen stattfanden. Dann merken wir schon, dass sich da leichte Haltungsänderungen nachweisen lassen. Aber natürlich ist das, wie gesagt, schwierig empirisch nachweisbar. Wir wissen aus den oft anekdotischen Rückmeldungen, die wir auch von Lehrkräften haben, die diese Games aktiv einsetzen, dass sie damit sehr gute Erfahrungen machen. mindestens mal als guter Diskussionsanlass und Diskussionseinstieg. Natürlich muss man aber vorsichtig sein bei der ganzen Debatte, dass man jetzt nicht glaubt, Games wären jetzt das Allheilmittel. Und nur wenn Menschen Games spielen würden, würden sie dann irgendwie zu gefestigten Demokratinnen und Demokraten werden. Also das ist natürlich zu einfach gedacht, aber sie sind ein ganz zentraler Teil meiner Einschätzung nach des Medienmixes, den wir in der politischen Bildung und in der Demokratiebildung einsetzen können, sowohl in der Schule als auch in der Freizeitnutzung. Deswegen ist es wichtig, dass das noch weiter gestärkt wird.
1: Vielen Dank an Felix Zimmermann, Fachreferent für Gameskultur bei der Bundeszentrale für politische Bildung. Und das war der Tag zur Spielemesse Gamescom. Darüber, wer in Videospielen die Aufmerksamkeit erhält, warum sie keine demokratiefreien Räume sind und wie sie demokratiestärkend gestaltet werden können. Es ging auch um einen sich verändernden Spielemarkt, den Boom von Handyspielen und dass die Gameswelt viel diverser ist als ihr Klischee. Und vielleicht auch deshalb umkämpft. 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Schreiben Sie uns gerne. Ich heiße Hadija Haruna Oelker und wünsche Ihnen eine gute Zeit. Bis bald.
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2: Guten Abend, ich begrüße Sie zur Tagesschau. Bei einer heftigen Sturzflut in Nepal sind mindestens 95 Menschen ums Leben gekommen. Hunderte werden laut Behörden noch vermisst. Das Unglück geschah im Grenzgebiet zur von China kontrollierten autonomen Region Tibet. Gewaltige Schlammlawinen richteten schwere Zerstörungen in mehreren Ortschaften an. Häuser und Brücken wurden weggespült. Die nepalesische Armee setzte Hubschrauber und Rettungstrupps im Katastrophengebiet ein.
3: Sie laufen um ihr Leben, flüchten vor den Schlamm- und Wassermassen, die sich durchs Tal wälzen. Hier an der Grenze zwischen Nepal und der von China verwalteten Provinz Tibet. Ganze Orte werden überschwemmt, Brücken zerstört, Gebäude mitgerissen. Die Flut rast weiter nach Zentral-Nepal. Ich habe gesehen, wie etwa 9 Lastwagen von den Fluten mitgerissen wurden, einschließlich der Menschen. Es ist ein herzzerreißender Vorfall. Ich bin hier seit 18 Jahren und so etwas habe ich hier noch nie erlebt. Hunderte von Menschen werden vermisst. Die Zahl der Todesopfer ist noch völlig unklar. Mein Schwager hatte hier einen Getränkeshop. Heute Morgen rief er mich an. Er weinte und sagte, sein ganzes Haus sei weggespült worden. 3 Familienmitglieder wurden gerettet, aber sein Bruder ist weiter vermisst. Die meisten Vermissten sind Touristen, viele aus Indien. Laut örtlichen Behörden sollen noch Deutsche darunter sein. Die Region wird vor allem besucht von Himalaya-Wanderern und religiösen Pilgern. Noch suchen Armee und Polizei nach Überlebenden, doch die Überschwemmungen erschweren den Einsatz. Hubschrauber können kaum landen. Auch im flussabwärts gelegenen Indien werden nun Flutwellen befürchtet. Als mögliche Ursache der Katastrophe gelten eine Gletscherschmelze oder ein Erdbeben.
2: Die Bundesregierung will mit Tatkraft und Zuversicht in die Zukunft gehen und die geplanten Reformen zügig auf den Weg bringen. Das sagte Kanzler Merz nach der Kabinettsklausur auf Schloss Neuhardenberg in Brandenburg. Auf der gemeinsamen Pressekonferenz zeigten sich Innenminister Dobrindt und Vizekanzler Klingbeil einig mit Merz. Der CDU-Chef sprach sich erneut dafür aus, die abschlagsfreie Rente nach 45 Beitragsjahren abzuschaffen.
4: Die Bundesregierung beschwört in Neuhardenberg den Teamgeist. Am Morgen besuchen die Ministerinnen und Minister eine nahegelegene Kirche. Einige hatten da schon zusammen Sport gemacht. Geschlossenheit soll die Klausur vermitteln und Zuversicht.
5: Wir müssen raus aus diesem Klima der Verdrießlichkeit und des Verdrusses. Wir müssen gemeinsam diesen weit verbreiteten Missmut abschütteln, der unser Land seit langer Zeit lähmt.
4: Ein Appell auch an die eigenen Reihen? Der Kanzler hat schnelle Reformen versprochen. Vor allem bei der Rente gibt es aber Widerstand. Mehrere Ministerpräsidenten lehnen den Vorschlag ab, die abschlagsfreie Rente nach 45 Beitragsjahren abzuschaffen. Merz will zwar Härtefälle berücksichtigen, aber
5: wir sind uns einig, dass wir alle Anreize zur Frühverrentung beenden müssen. Und dabei muss es auch bleiben.
4: Für Merz geht es bei den geplanten Reformen auch darum, die Wirtschaft zu stärken. Deutschland solle wieder an die Spitze, sagt auch der Finanzminister.
6: Entscheidend ist auch, dass wir unabhängiger und souveräner werden, damit nicht in Washington oder in Peking über unsere Zukunft entschieden wird. Dass nicht die Tech-Bros im Silicon Valley mit ihrer gefährlichen Ideologie über die Zukunft der künstlichen Intelligenz entscheiden.
4: Das Potenzial dazu sieht Klingbeil in Deutschland. Zuletzt ist die Wirtschaft leicht gewachsen. Allerdings vor allem, weil der Staat viel investiert hat. Der Präsident des Deutschen Handwerks mahnt.
7: Wir brauchen einen Stimmungsumschwung. Und der wird nicht alleine durch eine Pressekonferenz kommen. Dazu ist konkretes Handeln nötig.
4: Auf Schloss Neuhardenberg gab es keine Beschlüsse. Aber der Kanzler ist sich sicher, bis Ende des Jahres werde sich die Bilanz sehen lassen können.
2: Und damit ins Hauptstadtstudio zu Matthias Deiß. Ja, 2 Tage Klausur. Was bleibt denn unterm Strich?
8: Die Bundesregierung hält Kurs. Die vereinbarten Reformen kommen trotz Gegenwind. Das soll das Signal sein, das von Neuhardenberg ausgeht. In Sachsen-Anhalt und Mecklenburg-Vorpommern dürfte das nicht gerade für Begeisterung sorgen. Dort hatten sich die Wahlkämpfer von CDU und SPD zumindest ein wenig Entgegenkommen für ihren Wahlkampf-Endspurt erhofft. Besonders das Aus der abschlagsfreien Rente nach 45 Beitragsjahren sorgt dort gerade für viel Diskussion auf den Marktplätzen. Auch hier will die Koalition aber hart bleiben. Kanzler und Vizekanzler eint die Analyse, dass am Ende nur Reformen die Stimmung im Land drehen können, sowohl bei der Wirtschaft als auch bei der Bevölkerung. Für die anstehenden Landtagswahlen wäre das zwar zu spät, nicht aber für die nächste Bundestagswahl, so Ihre Hoffnung.
2: Dankeschön, Matthias Deiß in Berlin. Es gibt viele Hinweise darauf, dass Social-Media-Plattformen für Jugendliche schädlich sein können. Deshalb haben mehrere US-Bundesstaaten den Meta-Konzern verklagt, zu dem auch Instagram und Facebook gehören. Der Vorwurf: Meta gestalte seine Netzwerke absichtlich so, dass Minderjährige abhängig werden. Der Konzern hat jetzt einem Vergleich zugestimmt. Er zahlt rund 17 Milliarden Dollar und verpflichtet sich zu weitreichenden Änderungen beim Jugendschutz.
9: Stundenlang nicht von Instagram oder Facebook loskommen, das soll in den USA bald vorbei sein. Zumindest für Kinder und Jugendliche unter 18 Jahren. Über politische Grenzen hinweg hatten sich mehrere Bundesstaaten zusammengeschlossen und gegen den Mutterkonzern Meta geklagt. Erst vergangene Woche hatte der Prozess in Kalifornien angefangen, jetzt die Einigung vor Gericht. Unser Zusammenschluss hat mit Meta einen Vergleich ausgearbeitet, der, sofern er vom Gericht genehmigt wird, die Klage beilegt und echte Veränderungen, echte Transparenz und echten Schutz für Kinder und Jugendliche im ganzen Land bewirkt. Im Detail bedeutet das für unter 18-jährige Nutzer von Facebook und Instagram unter anderem ein Zeitlimit von insgesamt 2 Stunden pro Tag auf beiden Plattformen zusammen. Außerdem soll es eine Sperre von Mitternacht bis 6 Uhr morgens geben. Keine Benachrichtigungen zur Schulzeit und nachts und keine Einblendungen der Anzahl von Likes und Reaktionen. Das gelte nur für die USA, so Meta. Außerdem soll das Unternehmen mehr als 16,5 Milliarden Dollar zahlen. Im Prozess ging es unter anderem um den Vorwurf, der Konzern habe Facebook und Instagram gezielt so entwickelt, dass sie junge Menschen abhängig machen. Dem hatte Meta widersprochen und betont auch heute: Sicherzustellen, dass Jugendliche auf unseren Plattformen eine sichere und sinnvolle Erfahrung machen, ist für Meta von größter Bedeutung. Die zuständige Richterin muss dem Vergleich noch zustimmen.
2: Auf diesen Tag haben Hunderttausende Gaming-Fans gewartet. In Köln ist heute die weltweit größte Computerspielmesse Gamescom gestartet. Mehr als 1600 Aussteller zeigen dort die neuesten Computer- und Videospiele und sie laden zum Probespielen ein. Längst ist die Gaming-Branche zu einem bedeutenden Wirtschaftsfaktor im Land geworden. Künftig soll Deutschland auch global stärker mitmischen, auch dank mehr Unterstützung vom Bund.
10: Bereits Minuten nach Eröffnung stehen hunderte Gaming-Fans bei den heiß erwarteten Spielen an. Die Branche ist ein Milliardengeschäft, doch die meisten Neuentwicklungen kommen weiterhin aus Asien oder den USA. Seitdem es seit einigen Jahren Fördermittel vom Bund gibt, hat sich das zwar verbessert, sagt auch die Entwicklerfirma HeadUp aus Düren bei Aachen, doch das Hauptproblem bleibt das Eigenkapital, das man mitbringen muss.
11: Man muss halt einen gewissen Obolus mitbringen, um die Förderung abzurufen. Wenn man das kann, sind die Fördertöpfe toll und auch gefüllt und werden gut verwendet aus meiner Sicht. Es gibt tolle Produkte aus den Förderungen. Aber die jungen Studios leiden natürlich daran, dass sie keine klassischen Kredite bei den Banken kriegen.
10: Auf der Gamescom möchte die Branche zuversichtlich in die Zukunft blicken. Dank mehr Geld vom Bund ab diesem Jahr. 120 statt 80 Millionen Euro und einem Rekordhoch von 956 Entwicklerstudios in Deutschland.
12: Wir wollen tatsächlich als Produktionsstandort in Deutschland noch stärker mitspielen. Dafür hat die Bundesregierung schon einiges getan mit der Erhöhung der Games-Förderung. Aber jetzt brauchen wir auch ein vergleichbares internationales Niveau. Und dafür braucht es die steuerliche Förderung.
10: Eine steuerliche Förderung, die es in Konkurrenzstaaten zum Teil schon gibt.
13: Die deutsche Games-Industrie ist auf der einen Seite immer sehr stabil gewesen. Sie ist nicht irgendwie stark geschrumpft in den letzten 10 Jahren. Auf der anderen Seite, man hat leider es nicht geschafft, im Vergleich auch mit dem zunehmenden Weltmarkt, insbesondere im Mobile Gaming, so Schritt zu halten, dass man heutzutage sagen kann, es kommen Weltmarktführer aus Deutschland.
10: Bis Sonntag werden auf der Messe mehr als 350.000 Besucher erwartet.
2: Die Bundesländer haben im vergangenen Jahr eine Rekordsumme an Erbschafts- und Schenkungssteuer eingenommen. Die Finanzämter setzten Steuern in Höhe von 21,4 Milliarden Euro fest. Im Vergleich zum Vorjahr ist das ein Plus von 60,8%. Vor allem große Vermögen von mehr als 20 Millionen Euro wurden im vergangenen Jahr deutlich häufiger übertragen. Die meisten Erbschaften und Schenkungen in Deutschland sind allerdings steuerfrei. Es gelten Freibeträge von bis zu 500.000 Euro. Plattenbauten galten ja schon lange als schnelles und kostengünstiges Mittel gegen Wohnungsnot, etwa in Berlin-Marzahn. Bis heute wohnen Hunderttausende Menschen in solchen Gebäuden, vor allem im Osten Deutschlands. Wohnraum ist weiter knapp. Laut Baumonitor 2026 fehlen in Deutschland fast 1,4 Millionen Wohnungen. Um dem entgegenzuwirken, sollen in die Jahre gekommene oder leerstehende Platten jetzt wieder attraktiver werden, auch in kleineren Städten.
14: Es ist idyllisch jetzt in Lübbenau am Spreewald. Parkanlage statt dichter Bebauung mit Betonklötzen. Das zeigt Wirkung. Die früher unattraktive Neustadt lockt jetzt mit weniger, aber sanierten Gebäuden wieder Mieter an. Das war früher anders. Ein Viertel der Wohnungen stand leer, obwohl in der Stadt Wohnungen fehlten. Doch die Wohnungsbaugesellschaft der Stadt schaffte den Umschwung.
15: Viel umstrukturieren, neue Grundrisse schaffen, Balkone anbauen, Aufzüge anbauen und vollkommen vielseitige und neuartige Wohnangebote schaffen. Und das bezog sich auch durchaus auf die Wohnumfelder.
14: Sauber und grün sollten sie sein und dazu noch mehr bieten. Kindereinrichtungen und soziale Angebote wie den neuen Seniorentreff. Gute Sportmöglichkeiten und bald sogar ein Coworking-Space. In der Nachbarstadt Vetschau will man das jetzt auch versuchen. Hier herrscht noch ein Leerstand von 22% in der Platte. Aber ein erstes Gebäude wurde schon erneuert und so soll es weitergehen.
16: Wir rechnen mit weniger Leerstand. Die ersten Zahlen zeigen es. Bei der letzten Aufsichtsratssitzung hat es gezeigt, dass der Leerstand sinkt, obwohl er in Vetschau noch sehr hoch ist im Vergleich zu Lübbenau.
14: Vetschau will attraktiver werden, denn die Stadt hat im Strukturwandel viele Einwohner verloren. Will sie nicht weiter schrumpfen, muss sich das ändern. Lübbenau nebenan hat den Umschwung schon geschafft. Hier ziehen wieder Menschen hin. Und für die Neubürger gibt es nun auch gute und vielfältige Wohnungsangebote in der ehemaligen Platte.
2: Tatort-Fans kannten ihn als Kommissar Mario Kopper. Eine Rolle, die er mehr als 20 Jahre lang verkörperte. Nun ist der Schauspieler Andreas Hoppe gestorben. Er wurde 66 Jahre alt.
17: So wenig Neugier ist verdächtig.
18: Einer Frau auf jeden Fall.
2: 57 Mal ermittelte der Schauspieler an der Seite von Ulrike Volkerts im Tatort Ludwigshafen. Er wirkte auch in zahlreichen weiteren Fernsehserien mit, wie Notruf Hafenkante oder Soko Leipzig. Privat setzte sich Hoppe leidenschaftlich für den Tierschutz ein, etwa für die Rettung von Braunbären. Und anlässlich des Todes von Andreas Hoppe gibt es in der ARD-Mediathek ab sofort den Tatort Romeo und Julia aus dem Jahr 2003. Der Tod der amerikanischen Country-Ikone Dolly Parton hat weltweit Bestürzung ausgelöst. Fans legten Blumen neben Partons Stern auf dem Walk of Fame in Hollywood nieder. Weggefährten wie Elton John würdigten sie als gigantische Künstlerin. Besonders ihre Lebensgeschichte fasziniert bis heute. Aufgewachsen in bitterer Armut gelang Parton ein schneller Aufstieg in der damals männerdominierten Country-Szene.
19: Ihr erster Nummer-1-Hit, nur einer von so vielen. Dazu 10 Grammys und 2 Oscar-Nominierungen. Die Country-Ikone Dolly Parton hat mehr als 3000 Lieder geschrieben. Ich bin ein Arbeitstier, das wie ein Zirkuspferd aussieht und ich hoffe, dass ich auf der Bühne sterbe bei einem meiner selbstgeschriebenen Songs. Auch dieser Welthit ist von Dolly Parton. Sie wurde so häufig gecovert wie kaum eine andere Sängerin. Musiker von Eminem bis Elton John würdigen sie deshalb auf Social Media als große Künstlerin. Dolly Parton wächst in Armut auf, als viertes von 12 Kindern in einer Holzhütte in Tennessee. Ihr Erfolg auch Symbol für den amerikanischen Traum vom Aufstieg. Backwoods Barbie, ein Song über sie selbst. Die toupierte Barbie vom Land mit viel zu viel Make-up, die von allen unterschätzt wird. So habe ich mir als Mädchen vom Land eben Glamour vorgestellt. Trauer um die sozial engagierte Sängerin und Produzentin in ihrer Heimatstadt Nashville und darüber hinaus. Sie hat unser Land wirklich geeint, wie kaum jemand sonst. Sie war nie politisch umstritten oder hat polarisiert. Selbstironisch und ohne Starallüren. Dolly Parton hat sich in die Herzen ganz normaler Amerikaner gesungen und vieler Fans auf der ganzen Welt.
2: Und hier nun die Wettervorhersage für morgen, Donnerstag, den 27. August.
20: Das Tief vor der Bretagne lenkt nicht nur warme bis heiße, sondern auch deutlich feuchtere Luft zu uns. Heute Nacht kann es anfangs von der Nordsee bis zur Lausitz stellenweise nieseln, sonst ist es trocken. Morgen gibt es viel Sonnenschein. Ab dem Nachmittag wird es im Westen und Südwesten wolkiger. Gegen Abend kommt es zu örtlich kräftigen Schauern und Gewittern. Heute Nacht auf einigen Schwarzwaldhöhen noch 19, in der Oberlausitz 10 Grad. Morgen wird es schwülwarm bis heiß, am Oberrhein bis zu 34 Grad. Auf den Inseln bleibt es kühler. Am Freitag viele Wolken, im Verlauf öfter Schauer und Gewitter, die kräftig sein können, im Südosten auch unwetterartig. Am Wochenende vor allem im Norden und Westen Schauer, im Süden und Osten oft trocken und häufiger Sonnenschein.
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22: Mit Uwe Beutler Ihnen einen schönen guten Abend. Die schwarz-rote Bundesregierung ist mit großen Reformpaketen in die Sommerpause gestartet. Es gab und gibt viel Kritik, zum Beispiel an der Gesundheits- und Rentenreform. Das hat sich auch bis jetzt nicht geändert. Dazu gab es noch eine Kabinettsumbildung, die auch für viel Unmut in der Union, aber auch bei der SPD gesorgt hat. Mit einer Kabinettsklausur in Brandenburg im Schloss Neuhardenberg sollte jetzt nochmal richtig durchgestartet werden. Anna Engelke aus unserem ARD-Hauptstadtstudio hat diese Klausur für uns beobachtet. Ob das Ganze jetzt ein Erfolg für Schwarz-Rot war, wird sich also in den kommenden Wochen zeigen. Wie hat denn Kanzler Friedrich Merz die Klausur heute verkauft?
23: Also Friedrich Merz hat einen zufriedenen Eindruck gemacht bei der Pressekonferenz zusammen mit seinem Vizekanzler Klingbeil und mit dem Innenminister der CSU, Alexander Dobrindt. Es war ja klar, dass es keine Beschlüsse geben würde in dem eigentlichen Sinne. Es ging ja vor allen Dingen so um das, ich nenne das mal gemeinsam an die Hände fassen, nach dieser holprigen Sommerpause und sich jetzt vorbereiten auf die Monate, die kommen. Und Friedrich Merz hat das dann so formuliert, die Koalition sei fest entschlossen und auch geschlossen und ja auch guter Stimmung. Und diese gute Stimmung aus Neuhardenberg, die würde der Kanzler wohl am liebsten auf das ganze Land übertragen. Wenn es nach ihm gehen könnte, dann wäre das Deutschland von morgen zuversichtlich. So hat er das formuliert. Er würde gerne den so wörtlich Missmut abschütteln, der das Land lähme. Also Sie hören schon, da war so ein Kanzler, der versucht hat aufzurütteln. Allerdings, und das fand ich interessant, ganz zum Ende der Pressekonferenz, da hat er ein klitzekleines bisschen eingeräumt, dass er durchaus unterschätzt hat, dass es doch dauert, bis die Reformen und das, was die Regierung bislang hat, bis das Punkt erzielen kann.
22: Den Forderungen von führenden CDU-Politikern aus Ostdeutschland, die abschlagsfreie Rente mit 63 beizubehalten, hat Merz ja heute nochmal eine Absage erteilt. Wie ist das? Ist das Thema damit wirklich vom Tisch?
23: Also ich glaube, es gibt genug Leute und politische Parteien, die dieses Thema auf dem Tisch halten wollen. Und ich kann mir auch vorstellen, dass die drei CDU-Ministerpräsidenten aus dem Osten auch noch das eine oder andere Wort dazu verlieren werden. Aber es ist jetzt die Aufgabe von Arbeitsministerin Bärbel Baas von der SPD, einen Gesetzentwurf für die Reform der Rente vorzulegen. Es werden wohl zwei Gesetzentwürfe sein zu verschiedenen Teilen dieser doch ja großen Rentenreform. Die Rentenkommission im Juni hat ja mehr als 30 Punkte vorgeschlagen, die man umsetzen kann und die Bundesregierung im Großen und Ganzen ja auch umsetzen soll. Und der Bundeskanzler hat in Neuhardenberg schon klar gemacht, das ist jetzt ja eine Regierungsklausur gewesen und die Rentenreform, das ist ein Vorschlag der Regierung. Und deswegen ist es auch eher Sache der Regierung, das zu beschließen und sich daran zu machen und nicht so sehr die Sache von drei Ostministerpräsidenten, wenn ich ihn da mal etwas holzschnittartig übersetzen darf.
22: Rente, Steuern, Krankschreibungen in den kommenden Wochen haben die Bundestagsfraktion von Union, SPD, also große Reformvorhaben auf dem Tisch. Wie wird es denn da jetzt ganz konkret weitergehen?
23: Also über die Rente haben wir ja schon gesprochen, da wird es jetzt Gesetzentwürfe geben. Meine Vermutung nicht im September, wenn in Sachsen-Anhalt und Mecklenburg-Vorpommern gewählt wird, sondern eher im Oktober oder November. Für die Reform der Einkommensteuer, da hat Finanzminister Klingbeil angekündigt, dass jetzt auf der nächsten Kabinettssitzung oder zumindest auf einer der nächsten Kabinettssitzungen ein Entwurf vorgelegt werden soll. Eine Familie mit zwei Kindern soll beispielsweise um 600 Euro im Jahr entlastet werden. Und die Kritiker verweisen an der Stelle ja immer darauf, dass es aber auf der anderen Seite auch Belastungen gibt. Zum Beispiel, ne, dass man mehr Zuzahlungen machen muss bei Medikamenten und anderen Gesundheitsleistungen. Also wir werden, glaube ich, einen sehr geschäftigen Herbst sehen mit einigen Gesetzentwürfen. Und da müssen wir einfach schauen, weil dass die Regierung das beschließt, ist ja das eine. Es muss dann ja auch noch im Bundestag umgesetzt werden und eine Mehrheit finden. Und da haben ja CDU, CSU und SPD zusammen nur 12 Stimmen mehr, für die nötig, also sozusagen, sie haben eine Mehrheit und können sich nur 12 Abweicher leisten. Und das wird etwas sein, worauf wir alle ganz genau gucken werden, wie sich das denn verhält.
22: Stichwort Herbst. Im September stehen ja Wahlen an, wo die AfD wahrscheinlich große Erfolge feiert. Wie groß ist die Gefahr, dass die Koalition dann erst richtig ins Schleudern gerät?
23: Also da gab es geteilte Auffassungen in Neu-Hardenberg. Wir haben ja durchaus die Chance gehabt, so am Rande auch mal mit dem einen oder anderen aus der Regierung zu sprechen. Also die eine Auffassung ist so nach dem Motto, da wird dann erstmal gar nichts passieren. Also auch wenn die AfD Erfolge feiert, wir stehen da beieinander. Das ist natürlich auch die Hoffnung. Aber wir haben das ja auch in den vergangenen Monaten und Jahren immer wieder mal gesehen, dass dann quasi nur so ein Schmetterlingsschlag manchmal reicht, um etwas ganz durcheinander zu bringen. Also die Hoffnung der Regierungsfraktion ist, dass sie weiter regieren können, aber man weiß es nicht.
22: Die Spitzen der schwarz-roten Regierung haben zum Abschluss ihrer Kabinettsklausur in Brandenburg für mehr Zuversicht in Deutschland geworben. Darüber gesprochen habe ich mit Anna Engelke aus unserem ARD-Hauptstadtstudio.
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22: Dass Wohnraum in Deutschland fehlt, ist bekannt. Doch wie viele Wohnungen fehlen eigentlich und wie sehr explodieren die Mieten und was birgt der sogenannte Bauturbo der Bundesregierung? Was könnte der bringen? Der Baumonitor 2026 des Pestel-Instituts soll Antworten auf die wichtigsten Fragen der Baubranche liefern. Sie können es sich wahrscheinlich auch schon denken, das Urteil in diesem Jahr, das ist ziemlich vernichtend. Der Wohnungsbau stürzt nämlich ab. Die Bundesregierung ignoriere die Probleme und verschenke die Chance auf mehr Wohnungen und mehr Wachstum. Die Einzelheiten jetzt von Karin Buchberger.
0: Das Pestel-Institut, das regelmäßig den Wohnungsmarkt untersucht, spricht von einem toxischen Zustand, bei dem zwei Dinge zusammenkommen. Zum einen, sagt Institutsleiter und Studienautor Matthias Günther, werden in Deutschland so viele Wohnungen gebraucht wie lange nicht. Zum anderen werden so wenige Wohnungen gebaut wie lange nicht.
1: Der Wohnungsbau ist um rund 90.000 nach unten gegangen, von 296.000 auf 206.000 im Jahr 2025. Und für 2026 erwartet das IFO-Institut 185.000 Wohnungen, also nochmal einen Schritt nach unten.
0: Wohnungsknappheit trifft die Bundesländer unterschiedlich. Nordrhein-Westfalen als einwohnerreichstes Bundesland ist in absoluten Zahlen am stärksten betroffen, gefolgt von Bayern und Baden-Württemberg. In Sachsen-Anhalt und Thüringen fehlen dagegen nicht so viele Wohnungen. Während, wie der Institutsleiter sagt, in Städten wie Hamburg und Berlin viele Arbeitsplätze nicht besetzt werden können, weil potenzielle Arbeitnehmer ohne bezahlbare Wohnung nicht dahin ziehen. Und das hat Folgen für das Wirtschaftswachstum.
1: Wir gehen im Moment davon aus, dass wir mindestens einen Verlust von 1% des Bruttoinlandprodukts hatten, jetzt von 2023 bis 2025.
0: Matthias Günther geht auch nicht davon aus, dass sich das Problem der Wohnungsknappheit schnell lösen wird.
1: Wir sind ja weit davon entfernt, wieder in Richtung 300.000 Wohnungen zu gehen. Auch wenn die Genehmigungszahlen jetzt gerade gefeiert wurden vom Bauministerium, da muss man sagen, wir sind jetzt auf dem Niveau von 2013. Und von da hatten wir 8 Jahre gebraucht, um den Höchststand bei den Baufertigstellungen mit gut 300.000 Wohnungen zu erreichen.
0: Was würde helfen? Die Präsidentin des Bundesverbands Deutscher Baustofffachhandel, BDB, Katharina Metzger, sieht eine der Lösungen vor allem darin, Regeln und Normen abzubauen.
3: Dass wir Standards runternehmen, überflüssige Standards. Die Gebäude, so baut Schleswig-Holstein im sozialen Wohnungsbaustand heute, das sind Gebäude, die wir sehen können, die sind fertig, da leben Menschen drin, ohne spürbare Verluste, aber mit weniger Technik, mit weniger Schnickschnack, was man nicht braucht, gut, nachhaltig, solide und bezahlbar. 30% günstiger.
0: Und die BDB-Präsidentin sieht auch bei den Genehmigungsverfahren noch viel Luft nach oben.
3: Zum Beispiel könnten wir ohne Baugenehmigung 12 Familienhäuser, wenn sich der Bauherr, die Bauherrin an den B-Plan hält, würden wir begrüßen, weil damit würden wir einen echten Bauturbo bekommen, weil dann könnte schnell im Geschosswohnungsbau eine Menge umgesetzt werden.
0: Darüber hinaus spricht sich der Verband noch dafür aus, statt wie bisher Baugenehmigungen in einer monatlichen Bundesstatistik zu erfassen, lieber zu registrieren, für wie viele Wohnungen der Bau neu angefangen hat. Aus einer Baugenehmigung wird längst nicht immer auch eine Wohnung, sagt Katharina Metzger zur Begründung. Während die meisten Wohnungen nach dem Baubeginn auch fertiggestellt wurden.
22: Der Baumonitor 2026 des Pestel-Instituts wurde heute vorgestellt. Darüber berichtete Karin Buchberger.
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22: Und Philipp Hofmeister aus unserer Sportredaktion ist jetzt bei mir und er hat jede Menge hochkarätigen Frauenfußball mitgebracht.
5: So sieht's aus. Zwei deutsche Mannschaften wollen nämlich hinein in die UEFA Women's Champions League. Unter anderem Eintracht Frankfurt und die Adlerträgerinnen, die spielen in diesen Minuten gegen Paris Saint-Germain. Playoff-Hinspiel im heimischen Stadion am Brentanobad. Perfektes Fußballwetter, ein namhafter Gegner. Aber Martina Knief, die Frankfurterinnen machen das bislang sehr ordentlich.
6: Die machen das sehr ordentlich und zwar war das auch ein super Beginn. 1:1 steht es. Wir sind jetzt 70 Minuten gerade durch und die beiden Tore fielen in Minute 4. Larissa Mühlhaus, der Neuzugang von Werder Bremen, zeigte erst, wie sie robust mit ihrem Körper umgeht und dann so ein feines Füßchen, als sie den Ball über Katarzyna Kiczynek, der polnischen Keeperin von Paris Saint-Germain, lupfte. Rebecca Blomqvist mit der dicken Chance auf 2:0 erhöhen und dann wenig später Naomi Feller, eine von vielen französischen Nationalspielerinnen im Trikot von Paris Saint-Germain. Da waren erst 7 Minuten gespielt zum 1:1. Da war die Abwehr auf der linken Seite der Frankfurterinnen etwas schläfrig. Sie machen das gut, aber um in einer Woche, das Rückspiel findet dann am Campus von Paris Saint-Germain statt, wirklich die Ligaphase erreichen zu können, muss Frankfurt hier möglichst einen Sieg vorlegen. Das ist aber natürlich schwer gegen eine so erfahrene, gute Mannschaft, auch wenn sie ein bisschen Aderlass hatten, nicht mehr die ganz großen Namen in ihren Reihen haben, aber eben sehr, sehr viele Talente aus Afrika, aus Brasilien und eben aus Frankreich. Jetzt die Frankfurterinnen über die linke Seite, über Hayley Raiso, die Australierin, die gerade eingewechselt wurde. Sie bleibt aber an einer ganz erfahrenen Spielerin hängen. Das ist Paulina Dudek, eine Polin. Nationalspielerin, die schon seit 2018 bei PSG spielt. Also, hier sind noch rund 20 Minuten zu spielen. Da muss noch was kommen von Frankfurt. Noch steht es 1:1.
5: Dankeschön an Martina Knief. Wir drücken weiterhin die Daumen, dass es was wird noch mit dem Frankfurter Siegtreffer und wie man so ein Champions League Playoff-Hinspiel erfolgreich und siegreich gestaltet. Das haben kurz zuvor die Frauen des VfL Wolfsburg bewiesen. Die haben nämlich Inter Mailand ebenfalls zu Hause im Hinspiel mit 2:0 geschlagen und damit die Tür zur Königsklasse des Frauenfußballs weit aufgestoßen. Informationen dazu von Burkhard Tillner.
7: Die Spielerinnen des VfL Wolfsburg haben sich mit einem 2:0 über Inter Mailand eine gute Ausgangsposition für das Rückspiel in der kommenden Woche in Mailand verschafft. Spielerisch überlegen mussten sie bis zur 43. Minute warten, bevor Prasnica eine schöne Hereingabe von Hut souverän und toll mit einem Schuss in den rechten Winkel zur Pausenführung verwandelte. Im zweiten Abschnitt dann rote Karte für die Italienerin Robustellini, die ihre Gegenspielerin Valotto am Zopf gezogen hatte. Eine Minute später, in Minute 52, war es dann Camilla Küver, die den Ball nach einer Eckballhereingabe per Kopf über die Linie zum Endstand von 2:0 drückte. Wolfsburg blieb dominant, hatte mehrere Möglichkeiten, aber es blieb beim Endstand von 2:0.
5: Morgen Abend dürfen dann die Männer des Sportclubs Freiburg ran. Für die ist dann schon das Rückspiel angesagt und zwar in den Playoffs zur sogenannten Conference League. Das Hinspiel vor einer Woche konnten die Freiburger recht souverän mit 3:1 beim schottischen Vertreter FC Motherwell gewinnen. Morgen soll entsprechend dann der Einzug in die Ligaphase perfekt gemacht werden. Freiburgs Stürmer Igor Matanovic warnt trotzdem vor der gar nicht mal so leichten Aufgabe.
4: Also es ist noch nichts durch. Klar, wir führen mit zwei Toren und das hilft, selbstverständlich. Dennoch wissen wir auch, wie es ist für eine Mannschaft, die zurückliegt. Wir wollen von Anfang an wieder Vollgas geben, vollen Druck ausüben vorne. Das ist ja, unser ganz klares Prinzip, wo wir einfach in jedes Spiel mit reingehen. Und ja, dann wollen wir es natürlich so schwer wie möglich machen, natürlich auch die drei Punkte oder den Sieg dann auf jeden Fall hier behalten.
5: Zu sehen gibt's dieses Rückspiel Freiburg gegen Motherwell dann morgen Abend bei den Kollegen des Südwestrundfunks. Und wir gucken noch kurz zum Radsport. Der britische Radprofi Matthew Brennan hat heute die 5. Etappe der Spanien-Rundfahrt gewonnen und damit seinen 2. Tagessieg gefeiert. Der 21 Jahre alte Brennan setzte sich am 1. Vuelta-Tag in Spanien auf dem eher leichten Teilstück nach gut 173 Kilometern im Süden Kataloniens durch. Souverän in Führung bei der Vuelta liegt allerdings weiterhin Topfavorit und Tour de France-Sieger Tadej Pogacar. Und soweit der Sport für den Augenblick hier im ARD-Infoabend.
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8: Um 20.30 Uhr mit Andrea Eckstein. 10 Tage vor der Landtagswahl in Sachsen-Anhalt gibt es eine neue Wählerumfrage von Infratest DIMAP im Auftrag der ARD. Auch darin liegt die AfD weit vor allen anderen Parteien. Sie hat leicht zugelegt und kommt auf 42%. ARD-Reporter Markus Sambale.
9: Abgeschlagen folgt die CDU. Sie verliert etwas und käme nur noch auf 22%. Die Linke verliert ebenfalls leicht und fällt in der Umfrage auf 11%. Etwas zugelegt hat die SPD auf 8%. Und leicht gestiegen sind auch die Grünen auf 6%. An der 5%-Hürde würden scheitern das BSW mit 4% und die FDP mit 3%.
8: 2 Tage hat das schwarz-rote Kabinett auf Schloss Neuhardenberg getagt. Kanzler Merz sagte, dabei habe man ein Zukunftsbild entworfen. Das Deutschland von morgen sei optimistisch und zuversichtlich. Er verwies auch auf erste Anzeichen auf eine Erholung der Wirtschaft. In den USA haben sich der Social-Media-Konzern Meta und 29 Bundesstaaten auf einen außergerichtlichen Vergleich geeinigt. Meta zahlt umgerechnet rund 14 Milliarden Euro an die Bundesstaaten und verpflichtet sich, den Jugendschutz zu verbessern. ARD-Korrespondent Reinhard Spiegelhauer.
11: Minderjährige sollen Meta-Plattformen wie Facebook oder Instagram künftig höchstens 2 Stunden pro Tag nutzen können. Nachts soll der Zugriff nicht möglich sein, während Unterrichtszeiten und abends keine Benachrichtigungen durch die Apps erfolgen. Laut einem Statement des Generalbundesanwalts von New York sollen sich Eltern und Kinder von algorithmisch gesteuerten Feeds abmelden können. Der Meta-Konzern soll wirksamere Alterskontrollen einführen.
8: 2 Mitarbeiter des Frankfurter Flughafens sind an den Folgen einer Malaria-Erkrankung gestorben. Das hat das Frankfurter Gesundheitsamt mitgeteilt. Demnach hatte sich der erste Todesfall schon Anfang Juli ereignet, der 2. im August. Insgesamt hatten sich 6 Beschäftigte mit Malaria infiziert. Wahrscheinlich wurden sie von einer Mücke gestochen, die im Flugzeug mitgereist war. Seinen Durchbruch hatte er 1975 mit dem Kultklassiker The Rocky Horror Picture Show. Jetzt ist der britische Schauspieler Tim Curry mit 80 Jahren gestorben. Das hat seine Managerin mitgeteilt. Bekannt wurde Curry auch durch seine Rolle als furchteinflößender Clown Pennywise in der Verfilmung von Stephen Kings S. Außerdem war er unter anderem in Kevin allein in New York, Jagd auf Roter Oktober und Adams Family Reunion zu sehen. Das waren die Nachrichten. Das Wetter. In der Nacht Tiefstwerte zwischen 18 und 11 Grad. Morgen vielerorts sonnig, im Westen und Südwesten wolkiger. Einzelne Schauer und Gewitter, die gegen Abend von der Nordsee bis zum Saarland heftiger ausfallen können. Die Höchstwerte 27 bis 34 Grad. Die weiteren Aussichten. Am Freitag teils Sonne, teils Wolken, öfter Schauer und Gewitter, örtlich Unwettergefahr 22 bis 32 Grad maximal. Am Samstag im Nordwesten windig, bewölkt mit Schauern, sonst trockener und freundlicher bis 26 Grad. Die Zeit 20.34 Uhr.
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22: mit Uwe Beutler. Ihnen einen schönen guten Abend. Im Streit zwischen dem Internetriesen Meta und mehreren US-Bundesstaaten gibt es offenbar jetzt eine Einigung. Beide Seiten sollen sich nämlich auf einen Vergleich geeinigt haben. Danach zahlt der Mutterkonzern von Plattformen wie Facebook, Instagram und WhatsApp umgerechnet gut 14,3 Milliarden Euro. Die Bundesstaaten hatten dem Konzern ja vorgeworfen, junge Menschen mit Funktion in sozialen Medien gezielt süchtig zu machen. Meta hatte die Vorwürfe zum Prozess Auftakt zurückgewiesen. Im Fall einer Verurteilung hätten dem Internetkonzern Schadenersatzforderungen in Höhe von mehreren 100 Milliarden gedroht. Meta soll nicht nur Geld zahlen, sondern auch Veränderungen an sein Angebot vornehmen. Reinhard Spiegelhauer ist unser Korrespondent in Los Angeles. Worum geht's da ganz genau?
10: Erstmal sollen Kinder und Jugendliche nicht mehr unbegrenzt auf den Plattformen unterwegs sein, maximal 2 Stunden pro Tag auf Facebook und Instagram zusammen. Und zu Schulzeiten oder am Abend sollen die Apps auch nicht bimmeln, es sollen keine Benachrichtigungen aufploppen, die man dann sofort aufmachen will. Denn wenn das klar ist, dann ist schon ein potenzieller, ich schaue schnell nochmal rein, Anreiz weg, das dürfte die Idee dahinter sein. Und natürlich keine Ablenkung vom Unterricht. Besonders spannend, Eltern und Kinder sollen algorithmisch gesteuerte Feeds abbestellen können. Das wäre die Rückkehr der Timeline, in der du nur Posts von Menschen siehst, denen du folgst. Das ist eine gravierende Änderung.
22: Voraussetzung für all das ist ja, dass Meta weiß, ob ein Konto zu einer minderjährigen Person gehört. Stichwort Altersverifikation. Was sagt der Vergleich dazu?
10: Auch das ist ziemlich spannend, finde ich. Wie Meta das schaffen soll, steht nämlich nicht drin. Das ist technologieoffen. Aber die Vergangenheit hat gezeigt, dass es eine ziemlich knifflige Sache ist. Ausweispflicht ist in den USA schon deswegen ein Problem, weil man da keinen haben muss. Kreditkarten als Alternative, da sieht es genauso aus. Und außerdem ist natürlich sofort Datenschutz ein Thema. Und Erwachsene können Userkonten einrichten, die dann den Kindern überlassen. Also das ist schwierig, auch Ansätze aus dem Aussehen oder dem Online-Verhalten von Usern zum Beispiel dann auf ihr Alter zu schließen, sind jedenfalls bis jetzt nicht hundertprozentig genau. Und natürlich gibt es auch da die Datenschutzproblematik. Bemerkenswert, trotzdem stehen in dem Vergleich konkrete maximale Fehlerquoten drin, die Meta in einem Jahr erreichen soll. Maximal 10% der Accounts aus der Altersgruppe der 16- bis 17-Jährigen sollen fälschlicherweise als über 18 erkannt werden dürfen, bei den 13- bis 15-Jährigen nur 3%.
22: Auch Geld soll ja fließen. Die Rede ist von 12 bis 18 Milliarden US-Dollar. Das ist ja deutlich weniger, als eigentlich gefordert wurde.
10: Ja, und das ist erheblich weniger, als wir im Vorfeld des Prozesses gehört haben. Meta selbst hatte ja eine mögliche Maximalstrafe in den Raum gestellt, die sollte bis zu 1,4 Billionen Dollar sein und potenziell ruinös natürlich. Aber die Bundesstaaten, die geklagt haben, haben gleich gesagt, das ist reine Theorie, das ist maßlos übertrieben. Es könnten vielleicht 200 Milliarden werden. Insofern klingen die Summen, die jetzt im Raum stehen, darüber entscheidet am Ende die Richterin, ziemlich niedrig. Das Geld soll vor allem in Jugendhilfe, psychische Gesundheit und Prävention fließen. Aber der entscheidende Punkt ist eben, und das war den Klägern sicher wichtiger, Meta verändert seine Plattform. Sagt allerdings gleichzeitig auch ausdrücklich, das ist kein Schuldeingeständnis, Social-Media-Sucht ist keine anerkannte Krankheit und wir versuchen auch nicht, Leute süchtig zu machen.
22: Wie ist das denn? Ist für Meta damit alles geklärt und wie sieht es vor allem für andere Social-Media-Konzerne aus?
10: Jein, und das ist hochspannend. Meta zahlt erstmal nur 12 Milliarden über 10 Jahre, den Rest nur dann, wenn es analoge Vereinbarungen mit anderen Plattformen gibt. Konkret sollen TikTok und YouTube Minderjährige nur noch höchstens 1 Stunde auf ihre jeweilige Plattform lassen und auch sonst ähnliche Veränderungen und Kontrollen einführen wie Meta. In einem Statement sagt Meta dazu, es geht hier um einen neuen Industriestandard. Und gegen TikTok haben Bundesstaaten ja zum Beispiel tatsächlich auch schon geklagt. Aber Meta ist damit natürlich trotzdem nicht endgültig raus aus der ganzen Geschichte, denn es gibt ja noch Tausende von Klagen von unmittelbar Betroffenen, die sich von Facebook oder Instagram geschädigt fühlen und die sind natürlich weiterhin an den Gerichten anhängig.
22: Im Streit zwischen dem Internetriesen Meta und mehreren US-Bundesstaaten gibt es offenbar eine Einigung. Beide Seiten sollen sich auf einen Vergleich geeinigt haben. Einzelheiten waren das von unserem ARD-Korrespondenten in LA, Reinhard Spiegelhauer.
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22: Das kurdisch geführte Militärbündnis der syrisch-demokratischen Kräfte, kurz SDF, hat jetzt seine Auflösung bekannt gegeben. Offiziell heißt es da, die Mission sei beendet. Der Schritt war schon länger geplant, doch Streit über die Umsetzung hatte ihn bislang verzögert. Unsere Korrespondentin für die Region, Anna Osius, hat sich darüber ein paar Gedanken gemacht.
12: Wie will ein Land wieder zusammenwachsen, das so viele Jahre zersplittert, umkämpft und geschunden war? Das ist die Kernfrage hinter der Entscheidung, die kurdisch geführten demokratischen Kräfte Syriens, kurz SDF, aufzulösen. Ein Staat, eine Armee, eine Regierung, keine autonomen Regionen mehr, keine Selbstverwaltung der Kurden, keine zweite militärische Kraft mit den SDF im Land. So hat es Übergangspräsident Ahmed al-Sharr gewollt. Dass die Kurden der Auflösung ihrer Selbstverwaltung und ihrer Armee zugestimmt haben und Bereitschaft zeigen, sich in den syrischen Staatsapparat zu integrieren, ist ein großer innenpolitischer Erfolg für al-Sharr. Jedoch ein Erfolg, der mutmaßlich erzwungen wurde. Anfang des Jahres kam es zu heftigen Gefechten zwischen Regierungstruppen und Kurden. Die SDF wurden zurückgedrängt, erst dann stimmten sie dem Abkommen zu. Und daran ließ Kurdenführer Maslum Abdi keinen Zweifel, der Kampf der Volksgruppe für ihre Rechte wird weitergehen. Daran muss sich al-Sharr am Ende messen lassen, ob er seine Versprechen hält. Er hat den Kurden als Minderheit umfangreiche Rechte zugesichert. Doch wird das auch umgesetzt? Kurdisch soll an Schulen gelehrt werden, fordern die Kurden. Und vor allem, sie wollen ihre Anliegen in der Verfassung verankert sehen. Nur wenn das geschieht und nicht nur die Kurden, sondern alle Minderheiten in Syrien, die Christen, Drusen, Alawiten, ihre Rechte garantiert wissen, kann es gelingen, dass Syrien tatsächlich wieder ein Land wird. Ein Staat. Ein Anfang ist gemacht. Al-Sharr bekommt momentan große internationale Unterstützung. Die USA stehen hinter ihm, haben Syrien gerade von der Liste der terrorunterstützenden Länder gestrichen. Und das trotz al-Sharrs Vergangenheit als Dschihadist bei einem Al-Qaida-Ableger. Es ist richtig, dass Sanktionen aufgehoben werden, damit sich die Wirtschaft in Syrien entwickeln kann. Doch wer glaubt, Syrien sei unter al-Sharr auf dem Weg zu einer freiheitlichen Demokratie, der ist vielleicht etwas blauäugig. Momentan scheint es, als nehme sich der Übergangspräsident vielmehr die Autokratien dieser Region zum Vorbild und regiert mit harter Hand. Und ob nach der angekündigten Übergangszeit von bis zu 5 Jahren tatsächlich freie Wahlen stattfinden, die al-Sharr ja theoretisch entmachten könnten, ist völlig offen. Auch streiten sich nach wie vor die umliegenden Mächte um eine Vormachtstellung in Syrien. Israel flog mehrmals Angriffe, unter anderem auf eine Militärbasis nahe der türkischen Grenze, was Ankara sehr verärgert hat. Beide Staaten, Israel und Türkei, wollen in Syrien mitbestimmen. Und auch die Golfstaaten und auch die USA. Ein geeintes Land kann nur dann entstehen, wenn sich die ausländischen Kräfte endlich raushalten. Wenn Minderheiten repräsentiert werden und wenn der Präsident ohne Androhung von Gewalt sein Versprechen hält, ein Staatsoberhaupt für alle Syrerinnen und Syrer zu sein. Nur dann hat das neue Syrien wirklich eine Chance.
22: Das kurdisch geführte Militärbündnis der syrisch-demokratischen Kräfte, kurz SDF, hat jetzt seine Auflösung bekannt gegeben. Das war die Meinung von unserer Korrespondentin Anna Osius. Damit nach Frankfurt. In Frankfurt am Flughafen haben sich 6 Menschen mit Malaria infiziert und 2 von ihnen sind jetzt daran gestorben. Den anderen 4 Mitarbeitern geht es den Umständen entsprechend. Sie sind in ärztlicher Behandlung. Am Flughafen selbst wurden auch sogenannte Mückenfallen aufgestellt und Mücken eingefangen. Aber es kommt wohl immer wieder vor, dass Menschen von der Anopheles-Mücke gestochen werden, wenn diese Mücken per Flugzeug nach Europa gelangen. Von 1000 Fällen in Deutschland gehen Infektiologen aus. Auch Professor Dr. Christoph Stephan, klinischer Oberarzt der Infektiologie an der Uni in Frankfurt, spricht auch davon. Und er sagt, dass jetzt ein Mitarbeiter des Flughafens gestorben ist, ist eben der spezielle Fall einer Flughafenmalaria. Davon sprechen wir, wenn Leute sterben, die selbst gar keine Auslandsreise gemacht haben.
13: Die Leute arbeiten am Flughafen, da wo Gepäck zum Beispiel ausgeladen wird. Und dann löst sich aus dem Gepäck eine Mücke, eine Anopheles-Mücke, also die den Malaria-Parasiten überträgt. Und diese Mücke sticht dann eine Person, die da arbeitet. Und dann infiziert sich dieser Mensch mit Malaria tropica. Und eben mit der fehlenden Krankengeschichte eines Auslandsaufenthalts wird ärztlicherseits gar nicht dran gedacht, das zu untersuchen. Und dann kommt es eben zu schweren Krankheitsfällen oder sogar zum Todesfall.
22: Dabei wäre die Krankheit auch schon behandelbar. Sie muss aber auch erkannt werden. Von den Symptomen her ist es aber oft nicht eindeutig. Etwa 10 bis 14 Tage nach dem Stich der Mücke beginnt es mit Fieber und Kopf- und Gliederschmerzen, also oft ähnliche Symptome wie bei einer Grippe. Dass generell eine Gefahr rund um den Flughafen besteht, glaubt Professor Stephan aber nicht.
13: Außerhalb des Flughafens halte ich das für gegen null gehend, die Wahrscheinlichkeit. Es sei denn, das Gepäck wird dann auch außerhalb des Flughafens erst ausgepackt, wo dann
14: die Mücke sich löst. Ansonsten ist die Flughafenmalaria typisch, dann der Bezug zum Flughafen, also meistens Menschen, die da arbeiten, am Gepäckband zum Beispiel, und dann von der Mücke gestochen und angesteckt werden.
22: Das Problem bei Malaria, sagt der Infektiologe, es gibt halt keine wirksame Impfung gegen Malaria.
14: Aber es gibt eine Prophylaxe, sprich, das heißt Tabletten einnehmen, wenn man im Gebiet ist, wo Malaria übertragen wird. Und das ist auch empfohlen, das ist eine empfohlene Maßnahme, und das ist auch unbedingt wichtig, bevor man so eine ferne Auslandsreise macht in Gebiete, wo Malaria vorkommen, eben unbedingt vorher eine reisemedizinische Beratung aufsuchen. Dort bekommt man dann auch zumeist das Rezept für Malaria-Prophylaxe, sprich Tabletten, die man einnimmt, während man im Malaria-Endemiegebiet ist und auch noch darüber hinaus einnehmen soll.
22: In Frankfurt sind zwei Mitarbeiter des Flughafens an Malaria gestorben. Wie gefährlich die Malaria sein kann, hat für uns Professor Dr. Med-Christoph Stephan, klinischer Oberarzt der Infektiologie an der Uniklinik in Frankfurt, erklärt.

0: 20 Uhr und gleich 45 Minuten.
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0: Nach dem Tod von Dolly Parton, Amerika trauert um seine letzte Ikone. Sie war Countrystar, Weltstar und auch Wohltäterin. Dolly Parton begeisterte Generationen mit ihrer Musik, finanzierte Impfstoffforschung, setzte sich für Kinder und queere Menschen ein und blieb dabei immer sehr nahbar. Nach ihrem Tod trauert also ein ganzes Land um eine Frau, die Amerika wie kaum jemand sonst verbinden konnte.
2: But I want to be known as someone that cared.
3: Als jemand in Erinnerung bleiben, der sich um andere gekümmert hat, wollte Dolly Parton. Und das wird sie. Amerika trauert, und zwar geschlossen. In einem Land, das politisch oft tief gespalten ist, war sie vielleicht die letzte Künstlerin, auf die sich alle einigen konnten. Country-Fans und Popstars, Republikaner und Demokraten, Menschen aus den Metropolen und aus den ländlichen Regionen. Für sie alle war Dolly Parton mehr als eine Sängerin. Sie war eine amerikanische Ikone. US-Präsident Donald Trump würdigte sie als eine der größten Country-Sängerinnen aller Zeiten. Ihr Tod sei ein wahrer Verlust für Millionen Menschen. Zu ihren Ehren werden die amerikanischen Flaggen eine Woche lang auf Halbmast wehen. Vor Dollywood in ihrer Heimat Tennessee kommen Fans zusammen, legen Blumen nieder und teilen Erinnerungen.
4: Wir sind froh, dass wir jetzt in ihrer Heimatstadt sind. Da fühlen wir uns Dolly näher.
5: Meine 91-jährige Mutter hat eine SMS an die Familie geschrieben. Ich kenne niemanden, der mehr gegeben hat als Dolly Parton. Nicht für Ost-Tennessee, sondern für die ganze Welt.
4: Dolly gehört der ganzen Welt und wir sind dankbar für die Liebe, die heute hier gezeigt wird.
3: Diese Liebe hat sie sich weit über ihre Musik

0: Wir queeren Menschen verbringen oft unser ganzes Leben damit, wir selbst zu werden, aber sie war immer ganz sie selbst.
1: Als während der Corona-Pandemie die Welt auf einen Impfstoff hoffte, spendete sie $1 Million für die Impfstoffforschung. Das Geld floss in ein Programm, das an der Entwicklung des Moderna-Impfstoffs beteiligt war. Später warb sie für das Impfen.
2: I'm finally gonna get my vaccine. I'm so excited.
3: Endlich werde ich geimpft.
1: Und sie blieb immer sie selbst, humorvoll, warmherzig und voller Selbstironie.
3: Es ist sehr teuer, so billig auszusehen.
1: Ein Satz, der genauso legendär wurde wie ihre großen Hits. Die Welle der Trauer in diesen Tagen zeigt, welche Rolle Dolly Parton in Amerika gespielt hat. Sie war nicht nur ein Weltstar, sie war vielleicht die letzte Künstlerin, die dieses Land zusammenbringen konnte.
4: Unsere USA-Korrespondentin Anne Schneider mit den Reaktionen nach dem Tod von Dolly Parton, die mit 80 Jahren starb. Wegen Computersabotage und Ausspähens von Daten hat das Berliner Amtsgericht Tiergarten einen 31-jährigen Hacker zu einer Bewährungsstrafe von 1 Jahr und 4 Monaten verurteilt. Der Mann hatte in seinem umfassenden Geständnis eingeräumt, in das IT-System von Rosneft Deutschland eingedrungen zu sein. Der russische Staatskonzern ist Mehrheitseigentümer des Erdölverarbeitungswerkes PCK in Schwedt. AD-Gerichtsreporter Ulf Morling hat die Details.
5: Kurz nach dem Beginn des Ukraine-Krieges Ende Februar 2022 war die IT der Rosneft Deutschland GmbH gehackt worden. Der russische Staatskonzern Rosneft hält bei der Rosneft Deutschland auch die Mehrheit an der Raffinerie in Schwedt, die zur kritischen Infrastruktur zählt. Denn das Unternehmen versorgt zu 95% Berlin und Brandenburg mit Benzin, Diesel, Kerosin und Heizöl. Aus einem Subunternehmen von Rosneft Deutschland hätten die Hacker einen Masterschlüssel für alle Passwörter von Rosneft zugespielt bekommen, so der Angeklagte heute. Das Hacker-Kollektiv hatte auf seiner Homepage später geschrieben, dass mit dem digitalen Angriff auf Rosneft Deutschland die Solidarität mit dem ukrainischen Volk bekundet werden sollte. Man habe die Daten einem Recherche-Kollektiv von ausgesuchten Journalisten unentgeltlich zur Verfügung stellen wollen, so der 31-jährige Angeklagte heute. Dazu kam es allerdings nie. Gerichtssprecherin Lisa Jani zu den vorgeworfenen Taten.
6: Der Angeklagte soll im Jahr 2022 im Namen eines Hacker-Kollektivs Daten der Firma Rosneft Deutschland GmbH abgegriffen haben, insgesamt rund 20 Terabyte Daten. Er soll diese zwischengespeichert haben auf einem Server in Rumänien, um sie später im Internet zu veröffentlichen. Ferner wird ihm vorgeworfen, Daten der benannten Firma gelöscht zu haben und so der Firma großen Schaden zugefügt zu haben.
5: Weit über 50.000 Euro Schaden sollen der Rosneft Deutschland entstanden sein, urteilte das Amtsgericht Tiergarten. Allerdings glaube das Gericht, dass mit dem Hackerangriff nicht die kritische Infrastruktur geschädigt werden sollte. Rosneft hatte nach eigenen Angaben die gesamte digitale Sicherheitsarchitektur des Unternehmens nach dem Hackerangriff heruntergefahren und völlig neu aufstellen müssen. Auch Lieferausfälle habe es gegeben. Fest steht für einen BKA-Beamten heute als Zeugen im Prozess, er habe noch nie erlebt, dass ein Unternehmen der kritischen Infrastruktur wie Rosneft so lax mit seinen Passwörtern umgehe.
4: Wegen Computersabotage und Ausspähens von Daten hat das Berliner Amtsgericht in Tiergarten einen 31-jährigen Hacker zu einer Bewährungsstrafe von 1 Jahr und 4 Monaten verurteilt. Einzelheiten waren das von Ulf Morling.
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4: Sie ist ein Wahrzeichen für Dresden und weit über die Grenzen Sachsens und Deutschlands hinaus bekannt. Die Dresdner Frauenkirche. Heute vor 300 Jahren wurde der Grundstein für das berühmte Barockbauwerk gelegt.
8: Sie ist eine der größten Sandsteinbauten der Welt und eine der bedeutendsten Bauwerke des Barock. Besonders faszinierend die über 12.000 Tonnen schwere, weltberühmte Kuppel der Frauenkirche, die bis zum Turmkreuz in einer Höhe von über 90 Metern die Silhouette der Stadt Dresden prägt. 1723 beschließt der Rat der Stadt, die alte Kirche abzureißen und an gleicher Stelle eine neue zu bauen. Allerdings nicht freiwillig. So erklärt es der Dresdner Bauhistoriker Jürgen Paul.
9: Der Rat der Stadt wurde mehr oder weniger vom Hof gezwungen, eine neue Frauenkirche zu bauen. Die Stadt wollte eigentlich gar nicht.

0: Auftrag und Befehl dazu gibt der sächsische Kurfürst August der Starke. Eine Demonstration seiner Macht soll sie werden, prunkvoll, imposant und schon von Weitem sichtbar, so wie August die Kirchen aus Italien kennt. Der beauftragte Baumeister George Bär aber hat Probleme. Seine Skizzen werden verworfen, es mangelt an Baumaterial, Arbeitern und vor allem an Geld. Daran ändert auch die extra erhöhte Biersteuer wenig.
1: Der Bau der Frauenkirche musste von der Stadt bezahlt werden. Und die Finanzierungsgeschichte der Frauenkirche ist abenteuerlich. Mit Lotterien, mit dem Verkauf von Grabstätten, mit dem Verkauf von Betstübchen wurde das finanziert.
0: Um Geld zu sparen, will Bär die Kuppel aus Sandstein bauen, anstatt aus Holz und Kupfer. Kritiker warnen, sie werde einstürzen und eine Katastrophe verursachen. Doch Bär setzt sich durch und sollte Recht behalten. Doch den schweren Bombenangriffen der Alliierten zum Ende des Zweiten Weltkriegs kann die Frauenkirche nicht mehr standhalten und stürzt ein, wenn auch erst einen Tag nach dem Beschuss. Nach dem Krieg lässt die DDR-Führung die Trümmer nicht beseitigen. Die Steine türmen sich unberührt auf einer riesigen Fläche und sollen ein Mahnmal gegen den Krieg sein. Erst nach der Wiedervereinigung Deutschlands und langem Für und Wider gelingt, was Skeptiker bis dahin nicht für möglich gehalten hatten, der originalgetreue Wiederaufbau. Für viele ist damit eine offene Wunde in der Stadtgeschichte geschlossen. Bundespräsident Horst Köhler lobt beim Festakt die gemeinsame Kraftanstrengung. Und Altbundespräsident Roman Herzog betont:
2: Es gibt außer Schwarz-Rot-Gold kein besseres Symbol für Deutschland als die Frauenkirche.
0: Der Grundstein der Frauenkirche wurde am 26. August 1726 gelegt. Das war heute vor 300 Jahren.
3: Das war der Stichtag von Michael Kück.
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3: Der Zeichner und Karikaturist Hans Draxler hat uns das Staunen gelehrt, das herzhafte Lachen und den fein hintergründigen Spott. Als Mitbegründer und der legendären Neuen Frankfurter Schule hat er die deutsche Satire-Szene über Jahrzehnte geprägt, wie kaum ein zweiter. Ob im Satiremagazin Titanic oder durch seine feinsinnigen Kinderbücher. Draxlers Strich war unverkennbar, mal bissig, mal tiefenentspannt, aber immer voller unbändiger Menschenfreundlichkeit. Jetzt ist der große Zeichner im Alter von 97 Jahren gestorben. Marius Galla erinnert an ihn.
5: Hans Draxler hat über 30 Bücher geschrieben und gezeichnet und ebenso viele Werke berühmter Schriftsteller illustriert. Diese Produktivität wäre ohne eine innere Berufung zum Satiriker und Karikaturisten wohl nicht möglich gewesen.
6: Ja, ich wollte schon immer Karikaturist werden, nicht? Ich habe meinen ersten Comic, das ist wirklich wahr, ich kann es leider nicht beweisen, ich habe meinen ersten Comic mit 4 Jahren gezeichnet. Das war eine Geschichte von 3 Bären, die auf einer Draisine durch die Landschaft fahren und dann wird es sehr heiß und dann steigen sie aus, holen sich große Blätter und bauen so ein Häuschen um sich rum. Und diesen Strip, den habe ich zur Zeitung erklärt und habe an meinen älteren Bruder Fritz verkauft für 20 Heller damals. Das weiß ich noch.
5: Die Wahrheit über Hänsel und Gretel aus dem Leben der Gummibärchen. Paula die Leuchtgans sind mittlerweile Cartoon-Klassiker des 1929 in der Tschechoslowakei geborenen Draxler. Als Pardon-Autor und Mitbegründer des Satiremagazins Titanic hatte er zusammen mit Robert Gernhardt, F.K. Wächter, Eckhard Henscheid und den anderen aus der Neuen Frankfurter Schule die Humorgeschichte der Republik wesentlich geprägt. Birne, das Buch zum Kanzler, Birne zaubert, Birnes letzte Abenteuer. In den 80er Jahren war der ewige Kanzler durch Hans Draxler mehr Birne als Kohl. Seinerzeit stand die politische Satire hoch im Kurs. Doch Draxler widmete nur einen kleinen Teil seiner Energie diesem Bereich.
6: Ich wollte jetzt nicht mein ganzes Leben mit Satire zubringen, nicht? Etwa 30% meiner Zeichnungen könnte man so unter politischer Karikatur subsumieren, nicht? Satire, das andere, das waren Illustrationen, das waren Kinderbücher, das waren illustrierte Bücher und das waren eben ganz viele Cartoons, die also bis zum Nonsens hin, nicht? Aber ich habe also nicht nur Birne gezeichnet oder Bücher über den Papst.
5: Seine Kinderbücher, Cartoons und Illustrationen sind leichthändig und locker. Sie überzeugen durch eine klare Bildidee und überraschende Pointen. Doch ebenso ist ihnen die grundsolide malerische Ausbildung Draxlers in der Frankfurter Städelschule in den 50er Jahren eingeschrieben. Die Zeichnungen sind bereits auf den ersten Blick witzig. Und sie offenbaren Details und einen Hintersinn, der auch einen zweiten und einen dritten Blick lohnt. Auf diese Weise hatte Traxler es geschafft, dass Kinderbücher etwa über die Leuchtgans Paula oder die Gummibärchen genauso gut von Erwachsenen gelesen werden. Und andererseits Klassiker wie Goethe auch den ganz Jungen nahegebracht werden. Eigentlich, so erzählte er, benötigt der Satiriker gar nicht viel Fantasie, um auf solche Ideen zu kommen.
6: Dieses etwas Weiterdrehen der Realität, da braucht man gar nicht viel zu machen. Das ist das sehr Reizvolle an meinem Beruf.
5: Seit den 80er Jahren löste der Buchillustrator den politischen Karikaturisten ab. Goethe, Eichendorff, Christian Morgenstern, Heinrich Heine, Kurt Tucholsky. Ihre klassischen Werke wie Schloss Gripsholm oder Aus dem Leben eines Taugenichts versah Traxler mit kongenialen Zeichnungen. Auf diese Weise wurde er, dem Rat eines frühen Lehrers folgend, selber ein Klassiker.
3: Der Zeichner und Karikaturist Hans Traxler ist im Alter von 97 Jahren gestorben. Marius Galler erinnerte an ihn.

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1: Um 21 Uhr mit Christiane Mascha-Jechi. Nach der Sturzflut in der Grenzregion zwischen Nepal und Tibet sprechen die Behörden mittlerweile von mindestens 157 Toten, nur auf nepalesischer Seite. Das berichtet die nepalesische Polizei. Fachleute befürchten noch viel mehr Todesopfer. Hunderte Menschen werden noch vermisst, viele davon Touristen. Videos zeigen, wie Häuser, Straßen und Wasserkraftwerke weggeschwemmt werden. Bundeskanzler Merz will die geplante Rentenreform auch gegen Widerstand aus der eigenen Partei ohne größere Veränderungen durchsetzen. Es müssten alle Anreize zur Frühverrentung beendet werden, sagte Merz nach der Kabinettsklausur in Brandenburg. Darüber sei sich die Koalition einig. Für die Beibehaltung der abschlagsfreien Frührente nach 45 Beitragsjahren hatten sich unter anderem drei ostdeutsche Ministerpräsidenten von der CDU ausgesprochen. Im Prozess um die Gefahren sozialer Medien für Kinder hat sich der Facebook-Mutterkonzern Meta mit den klagenden US-Bundesstaaten auf einen Vergleich geeinigt. Meta zahlt dabei knapp 17 Milliarden Dollar an die Bundesstaaten. Das geht aus Gerichtsunterlagen hervor. Der Konzern verpflichtet sich außerdem, standardmäßig tägliche Zeitlimits und nächtliche Zugangssperren einzuführen. In dem Prozess vor einem Bundesgericht in Kalifornien hatten 29 Bundesstaaten Meta vorgeworfen, seine sozialen Netzwerke gezielt so gestaltet zu haben, dass sie Minderjährige abhängig machen. Anderthalb Wochen vor der Landtagswahl in Sachsen-Anhalt liegt die AfD weiter mit großem Abstand vorne. Bei einer neuen Vorwahlumfrage von Infratest DIMAP im Auftrag der ARD kommt die von Landesverfassungsschutz als gesichert rechtsextremistisch eingestufte Partei auf 42% der Wählerstimmen. Das ist fast doppelt so viel wie die CDU von Ministerpräsident Schulze. Diese hat 22% der Stimmen bekommen. SPD und Grüne würden es laut der Umfrage in den Landtag schaffen mit 8 und 6%. Die Linke verliert 2 Prozentpunkte und landet bei 11% der Stimmen. Neuer Eishockey-Bundestrainer wird Ex-Nationalspieler André Ranke, das berichten mehrere Medien. Der 40-Jährige folgt auf Harold Kreis, der nach dem frühen WM-Aus im Mai vorzeitig gehen musste. Zuletzt war Ranke Co-Trainer der Eisbären Berlin. Der Deutsche Eishockey-Bund will den neuen Bundestrainer morgen in München offiziell vorstellen. SWR-Nachrichtenredaktion Lydia Wagner. Das Wetter in Baden-Württemberg und Rheinland-Pfalz. In der Nacht kühlt es nur langsam auf 19 bis 13 Grad ab. Morgenschein verbreitet die Sonne. Im Lauf des Tages werden aus Westen die Wolken langsam dichter. Die Temperaturen steigen auf 26 Grad in der Hohen Eifel und bis 34 im Kreisgau. Am Abend kann es erste Schauer und Gewitter geben. Es ist 21.03 Uhr.
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2: mit Uwe Beutler. Guten Abend. Es war eine plötzliche Sturzflut im Grenzgebiet zwischen Nepal und Tibet. Noch immer werden hunderte Menschen vermisst. Unter den Vermissten sind auch zahlreiche Touristen. Und bislang sind mindestens 157 Menschen tot aus den Schlamm- und Wassermassen geborgen worden. Die Sturzflut hat in mehreren nepalesischen Dörfern schwere Zerstörung angerichtet. Einige von ihnen sind komplett verschwunden. Ganze Häuser und Brücken wurden weggeschwemmt. Auch aus der von China kontrollierten Provinz Tibet werden mehrere Überschwemmungen gemeldet. Auch hier werden viele Menschen vermisst.
3: Bilder wie aus einem Katastrophenfilm. Eine Flutwelle nähert sich, rollt, prasselt und schäumt heran. Ihr Tosen ist schon zu hören. Aber unterhalb der Talsperre eines Wasserkraftwerks gehen Menschen noch nichtsahnend ihrer Arbeit nach. Handyvideos, die auf der Social-Media-Plattform X millionenfach angesehen wurden, zeigen, wie Unbeteiligte in höheren Gebieten noch versuchen, die Arbeiter zu alarmieren, bevor die Welle trifft. Auf anderen Videos ist zu sehen, wie eine Brücke wie Spielzeug geknickt und davongerissen wurde. Und der Agentur AFP erzählt dieser 56-jährige Nepalese: Mein Schwager hatte hier einen Spirituosenladen. Er hat heute Morgen angerufen. Sie weinten und sagten, ihr ganzes Haus sei weggespült worden. Drei Familienmitglieder konnten gerettet werden, aber sein Bruder wird noch vermisst. Hunderte Menschen, Anwohner, Touristen, Polizisten, Arbeiter, Soldaten werden noch vermisst. Viele ausländische Bergwanderer gehören dazu. Aber genaue Opferzahlen gibt es noch nicht. Am Morgen hatte sich die Sturzflut im Grenzgebiet von Nepal und Tibet entwickelt. Wassermassen stürzten durch Bergtäler hinab und rissen alles mit sich, was nicht standhielt. Der Fluss Bote Kosi verwandelte sich in ein Zerstörungswerkzeug. Häuser, Autos, Menschen, Straßen und Kommunikationswege, alles verloren. Ich habe gesehen, wie etwa 9 Lastwagen mitsamt den Menschen darin von den Fluten mitgerissen wurden. Es ist ein herzzerreißendes Ereignis. Ich unterrichte hier seit 18 Jahren, aber so etwas habe ich noch nie erlebt, erzählt dieser Lehrer. Hinterlassen hat die Katastrophe nur Schlammmassen, grau und gewaltig. Sie erschweren die Rettungsarbeiten von Polizei und Militär. An denen beteiligt sich auch das Nachbarland Indien. Und auf tibetischer Seite gibt es ebenfalls Rettungsaktionen, berichten chinesische Staatsmedien. Die Menschen am Fluss sollen wachsam bleiben. Viele, die an tiefer gelegeneren Gebieten leben, werden an sicherere Orte gebracht. Die Behörden haben vor einer möglichen zweiten Flutwelle gewarnt, da sich flussaufwärts weiterhin eine Blockade befinden soll.
2: Nach der Sturzflut im Grenzgebiet zwischen Nepal und Tibet werden noch immer hunderte Menschen vermisst. Einzelheiten waren das von unserer ARD-Korrespondentin Lena Bodewein. Der ehemalige Tatortkommissar Andreas Hoppe ist tot. Er starb im Alter von nur 66 Jahren. Hoppe hatte 21 Jahre lang im Ludwigshafener SWR-Tatort mitgewirkt. Als Kommissar Mario Kopper spielte er in insgesamt 57 Folgen an der Seite von Ulrike Volkerts alias Kommissarin Lena Odenthal.
4: Mario Kopper und Lena Odenthal, das war nicht nur ein Ermittlerduo. Das ungleiche Paar lebte auch zusammen in einer WG. Dabei sollte es nur eine Übergangslösung sein, wie Kopper der Kollegin bei einer Fahrt auf einer Achterbahn eröffnete.
5: Bevor wir nach Hause fahren, solltest du eines wissen. In deiner Wohnung.
6: Was ist in meiner Wohnung?
5: Tja, also ich weiß auch nicht, wie ich es dir sagen soll. Ich wusste einfach nicht, wohin mit meinen Kisten. Also, deine Wohnung ist zurzeit auch meine Wohnung.
6: Was, Kopper, bist du verrückt?
7: Ja. Nein.
4: Oh. Mehr als 20 Jahre blieben die beiden ein Ermittlerpaar im Tatort aus Ludwigshafen. Kopper war der Typ mit der Vorliebe für italienische Sportwagen und gutes Essen. Schließlich hatte er zur Hälfte sizilianische Wurzeln, schenkte seiner Kollegin Rotwein ein zum Runterkommen. Er war der pragmatische Gegenpol zur taffen Lena Odenthal. Lange Haare, Kappe, graue Koteletten, groß, so kannte man ihn. Und so verschwammen mit der Zeit, wie so oft bei Tatort-Urgesteinen, die Grenzen zwischen Figur und Schauspieler, zumindest fürs Fernsehpublikum.
8: Also das ist natürlich über die Zeit mehr als eine Rolle. Trotzdem wusste ich immer noch, dass ich Andreas Hoppe bin und dass da ein Unterschied zu Mario Kopper ist, obwohl das viele nicht geglaubt haben. Aber es war tatsächlich so. Und es waren immerhin 57 Tatorte, also 57 Stück. Das fand ich ganz ordentlich. Das hat mich auch erschreckt, als ich dann erfahren habe, weil ich habe nicht mitgezählt, ehrlich gesagt.
4: Eher unfreiwillig war für Andreas Hoppe 2018 dann aber Schluss. Ulrike Volkerts als Lena Odenthal sollte fortan mit einer Kollegin ermitteln. Hoppe spielte daraufhin in anderen Fernsehrollen weiter und engagierte sich für den Umwelt- und Tierschutz in Jurys und als Botschafter. Seinen Hund nahm er auch mit zu Radiointerviews.
9: Der musste leider draußen bleiben, weil
8: ja, aber er
9: Tiere
8: durfte
9: und
8: mitkommen,
9: Kinder im
8: weil
9: Studio.
8: Ich lasse den immer so selten gerne alleine zu Hause.
4: Hoppe, der Naturfreund. Und das als Westberliner Stadtkind, geboren 1960. Ein Schlüsselerlebnis, erzählte er gern, war eine Reise nach Kanada und sein Kontakt zu nordamerikanischen Ureinwohnern. Er selbst lebte nicht nur in Berlin, sondern auch auf einem kleinen Hof in Mecklenburg-Vorpommern, veröffentlichte ein Buch, Allein unter Gurken hieß das, in dem er seinen Versuch beschrieb, sich ein Jahr lang ausschließlich von Lebensmitteln zu ernähren, die aus einem Umkreis von maximal 100 Kilometern von seinem Wohnort entfernt stammten. Zur Schauspielerei war Hoppe eher zufällig gekommen, so reingerutscht, damals in der Schultheatergruppe.
8: Also ich habe das nicht mal befördert, sondern sollte dann einfach, ich weiß noch, das war die Zuhälterballade von Brecht und ich sollte die einfach mal probieren. Und dachte ich, na gut, dann probierst du das mal. War tierisch aufgeregt und es war auch ein bisschen zitterig, glaube ich. Und dann bin ich da reingerutscht und die haben mich gefragt, ob ich nicht mitmachen will. Und war dann in dieser Chansongruppe und war dann mit so Leuten, die damit schon ganz viel zu tun hatten und sich auch auskannten und in der Familie und so. Und bei mir, das ist keine Schauspieldynastie, sondern bei mir hatte niemand damit zu tun. Aber ich war dann so fasziniert, dass ich mich dann daraufhin so ein bisschen bewegt habe und einfach so neue Welten entdeckt habe.
4: Jetzt ist der Berliner Schauspieler Andreas Hoppe mit 66 Jahren gestorben.
2: Anna Patacek war das mit einem Nachruf auf Andreas Hoppe.

0: In Deutschland fehlen 1,3 Millionen Wohnungen. Das steht im neuen Baumonitor, den das Pestel-Institut heute vorgestellt hat. Die Studie entsteht regelmäßig im Auftrag der Bauwirtschaft. Und die Autoren warnen, noch nie sei die Kombination aus hoher Wohnungsnot und gleichzeitig schwachem Wohnungsbau so gravierend gewesen wie heute. Darüber hat mein Kollege Christoph Tautz mit Matthias Günther, Ökonom und Leiter des Pestel-Instituts mit Sitz in Niedersachsen, gesprochen und hat ihn gefragt, 1,3 Millionen Wohnungen fehlen. Wie ist er auf diese Zahl gekommen?
1: Ja, das ist eigentlich die Berechnung, die wir jedes Mal machen, jedes Jahr, schon seit über 20 Jahren. Es ist ja so, wir haben die Tendenz zu immer kleineren Haushalten seit den 50er Jahren und wir sehen, dass sich diese Tendenz in Regionen auch fortsetzt, wo wir keinen Wohnungsmangel haben. In anderen Regionen, dazu gehören gerade die wirtschaftlich starken Regionen, da ist diese Haushaltsverkleinerung ausgebremst worden. Dort müssen die Menschen enger zusammenrücken. Das heißt, Kinder bleiben länger bei den Eltern als eigentlich vorgesehen. Oder sie müssen Wohngemeinschaften gründen, weil sie keine eigene Wohnung finden. Das bezeichnen wir als Haushaltsrückstau. Und der Wohnungsleerstand, der verfügbare Wohnungsleerstand, geht in solchen Regionen deutlich unter die von uns angesetzten 3%, die man eigentlich braucht, damit ein problemloses Umziehen möglich ist, damit auch Wohnungen saniert und modernisiert werden können.
2: Schauen wir mal zu uns nach Hessen. Hier fehlen laut Ihrer Studie rund 79.000 Wohnungen. Wo ist es besonders schwierig und was hat das für Auswirkungen?
1: Ja gut, es wird Sie nicht überraschen, wenn ich sage, dass es auf der Rhein-Main-Schiene natürlich am schwierigsten ist mit den Wohnungen. Dort, wo sich Wirtschaftskraft ballt, dort ist eben das ganz große Problem. Und inzwischen ist es eben nicht nur so, dass die Wohnungen einfach nur fehlen. Es bremst inzwischen auch die übrige Wirtschaft aus, weil zum Teil Arbeitsplätze nicht mehr besetzt werden können, weil die Menschen keinen bezahlbaren Wohnraum finden, die eigentlich zuziehen wollen, um Arbeitsplätze zu besetzen. Und von daher entpuppt sich diese Wohnungsknappheit tatsächlich als gesamtwirtschaftliches Grundproblem heraus.
2: Sie sagen ja auch, ein Problem ist, dass zu wenig gebaut wird. In diesem Jahr sollen laut Prognose 185.000 Wohnungen entstehen. Dabei hören wir von der Politik seit Jahren immer wieder von irgendwelchen Bauboostern, Wohnungsbau-Turbos und anderen Programmen. Wie kann es sein, dass da seit Jahren nicht mehr passiert?
1: Also in der Realität ist es so, dass die Anforderungen an Wohnungsneubauten immer weiter verschärft wurden. Das ging zu Zeiten, als wir nur 1% Zinsen hatten. Das ist inzwischen aber erledigt. Und jetzt stehen wir plötzlich in einer Situation, die sehr hohen Anforderungen an den Wohnungsneubau führen dazu, dass man keine Wohnungen mehr bauen kann, die die breite Masse der Bevölkerung überhaupt bezahlen kann. Und das ist der Grund dafür, warum es runtergegangen ist. Wir diskutieren jetzt seit Jahren über einfacheres Bauen. Der Gebäudetyp E soll auf den Weg gebracht werden, ist er aber bisher noch nicht. Wenn wir damit tatsächlich 30% Baukosten einsparen können, dann wäre das ein deutlicher Schritt nach vorn und wir könnten wieder bauen, was auch viel mehr Menschen bezahlen können.
2: Immerhin, die Zahl der Baugenehmigungen, die ist zuletzt wieder gestiegen. Das Statistische Bundesamt hat vor wenigen Tagen für das erste Halbjahr ein Plus von 15% gemeldet. Ist das so ein kleines Licht am Ende des Tunnels?
1: Ich sag mal so, die Reaktion des Bauministeriums hat eher Irritationen ausgelöst bei mir, weil die Baugenehmigungen des ersten Halbjahres liegen jetzt auf dem Niveau von 2013. Und von 2013 bis zum letzten Höhepunkt der Bautätigkeit 2021 hat es 8 Jahre gedauert, um auf 300.000 Wohnungen zu kommen. Das können wir uns im Grunde genommen nicht leisten, weil wir sonst die Wirtschaft komplett abwürgen.
0: Sagt Matthias Günther, Ökonom und Leiter des Pestel-Instituts, das den aktuellen Baumonitor veröffentlicht hat, in dem unter anderem steht, dass in Deutschland 1,3 Millionen Wohnungen fehlen.

0: Es ist 9:15.
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0: Die schwarz-rote Bundesregierung ist mit großen Reformpaketen in die Sommerpause gestartet. Es gab und gibt viel Kritik, zum Beispiel an der Gesundheits- und Rentenreform. Das hat sich auch bis jetzt nicht geändert. Dazu gab es noch eine Kabinettsumbildung, die auch für viel Unmut in der Union, aber auch bei der SPD gesorgt hat. Mit einer Kabinettsklausur in Brandenburg im Schloss Neuhardenberg sollte jetzt nochmal durchgestartet werden. Anna Engelke ist unsere ARD-Hauptstadtkorrespondentin und sie hat die Klausur für uns beobachtet. Ich habe vor gut einer Stunde mit ihr darüber gesprochen. Ob das Ganze ein Erfolg für Schwarz-Rot war, das wird sich ja in den kommenden Wochen noch zeigen. Wie hat denn Kanzler Friedrich Merz die Klausur heute verkauft?
2: Also Friedrich Merz hat einen zufriedenen Eindruck gemacht bei der Pressekonferenz zusammen mit seinem Vizekanzler Klingbeil und mit dem Innenminister der CSU Alexander Dobrindt. Es war ja klar, dass es keine Beschlüsse geben würde in dem eigentlichen Sinne. Es ging ja vor allen Dingen so, ich nenne das mal gemeinsam an die Hände fassen, nach dieser holprigen Sommerpause und sich jetzt vorbereiten auf die Monate, die kommen. Und Friedrich Merz hat das dann so formuliert, die Koalition sei fest entschlossen und auch geschlossen und ja, auch guter Stimmung. Und diese gute Stimmung aus Neuhardenberg, die würde der Kanzler wohl am liebsten auf das ganze Land übertragen. Wenn es nach ihm gehen könnte, dann wäre das Deutschland von morgen zuversichtlich. So hat er das formuliert. Er würde gerne den so wörtlich Missmut abschütteln, der das Land lähme. Also Sie hören schon, da war so ein Kanzler, der versucht hat, aufzurütteln. Allerdings, und das fand ich interessant, ganz zum Ende der Pressekonferenz, da hat er ein klitzekleines bisschen eingeräumt, dass er durchaus unterschätzt hat, dass es doch dauert, bis das Punkt erzielen kann.
0: Den Forderungen von führenden CDU-Politikern aus Ostdeutschland, die abschlagsfreie Rente mit 63 beizubehalten, hat Merz ja heute nochmal eine Absage erteilt. Wie ist das? Ist das Thema damit wirklich vom Tisch?
2: Also ich glaube, es gibt genug Leute und politische Parteien, die dieses Thema auf dem Tisch halten wollen. Und ich kann mir auch vorstellen, dass die drei CDU-Ministerpräsidenten aus dem Osten auch noch das eine oder andere Wort dazu verlieren werden. Aber es ist jetzt die Aufgabe von Arbeitsministerin Bärbel Baas von der SPD, einen Gesetzentwurf für die Reform der Rente vorzulegen. Es werden wohl zwei Gesetzentwürfe sein zu verschiedenen Teilen dieser doch ja großen Rentenreform. Die Rentenkommission im Juni hat ja mehr als 30 Punkte vorgeschlagen, die man umsetzen kann und die die Bundesregierung im Großen und Ganzen ja auch umsetzen soll. Und der Bundeskanzler hat in Neuhardenberg schon klar gemacht, das ist jetzt ja eine Regierungsklausur gewesen und die Rentenreform, das ist ein Vorschlag der Regierung. Und deswegen ist es auch eher Sache der Regierung, das zu beschließen und sich daran zu machen und nicht so sehr die Sache von drei Ostministerpräsidenten, wenn ich ihn da mal etwas holzschnittartig übersetzen darf.
0: Rente, Steuern, Krankschreibungen. In den kommenden Wochen haben die Bundestagsfraktionen von Union, SPD also große Reformvorhaben auf dem Tisch. Wie wird es denn da jetzt ganz konkret weitergehen?
2: Also über die Rente haben wir ja schon gesprochen, da wird es jetzt Gesetzentwürfe geben. Meine Vermutung nicht im September, wenn in Sachsen-Anhalt und Mecklenburg-Vorpommern gewählt wird, sondern eher im Oktober oder November. Für die Reform der Einkommensteuer, da hat Finanzminister Klingbeil angekündigt, dass jetzt auf der nächsten Kabinettssitzung oder zumindest auf einer der nächsten Kabinettssitzungen ein Entwurf vorgelegt werden soll. Eine Familie mit zwei Kindern soll beispielsweise um 600 Euro im Jahr entlastet werden. Und die Kritiker verweisen an der Stelle ja immer darauf, dass es aber auf der anderen Seite auch Belastungen gibt, zum Beispiel, ne, dass man mehr Zuzahlungen machen muss bei Medikamenten und anderen Gesundheitsleistungen. Also wir werden, glaube ich, einen sehr geschäftigen Herbst sehen mit einigen Gesetzentwürfen. Und da müssen wir einfach schauen, weil dass die Regierung das beschließt, ist ja das eine. Es muss dann ja auch noch im Bundestag umgesetzt werden und eine Mehrheit finden. Und da haben ja CDU, CSU und SPD zusammen nur 12 Stimmen mehr. Sie haben eine Mehrheit und können sich nur 12 Abweicher leisten. Und das wird etwas sein, worauf wir alle ganz genau gucken werden, wie sich das denn verhält.
0: Stichwort Herbst. Im September stehen ja Wahlen an, wo die AfD wahrscheinlich große Erfolge feiert. Wie groß ist die Gefahr, dass die Koalition dann erst richtig ins Schleudern gerät?
2: Also da gab es geteilte Auffassungen in Neu-Hardenberg. Wir haben ja durchaus die Chance gehabt, so am Rande auch mal mit dem einen oder anderen aus der Regierung zu sprechen. Also die eine Auffassung ist so nach dem Motto, da wird dann erstmal gar nichts passieren. Also auch wenn die AfD Erfolge feiert, wir stehen da beieinander. Das ist natürlich auch die Hoffnung. Aber wir haben das ja auch in den vergangenen Monaten und Jahren immer wieder mal gesehen, dass dann quasi nur so ein Schmetterlingsschlag manchmal reicht, um etwas ganz durcheinander zu bringen. Also die Hoffnung der Regierungsfraktion ist, dass sie weiter regieren können, aber man weiß es nicht.
0: Die Spitzen der schwarz-roten Regierung haben zum Abschluss ihrer Kabinettsklausur in Brandenburg für mehr Zuversicht in Deutschland geworben. Darüber gesprochen habe ich mit Anna Engelke aus unserem ARD-Hauptstadtstudio. Seit Anfang Juli fahren keine Züge mehr durchs Rheintal zwischen Wiesbaden und Troisdorf bei Bonn. Die rechte Rheintrasse wird nämlich generalsaniert. Trotz wochenlanger Hitze liegen die Arbeiten allerdings im Zeitplan. Heute waren Journalisten mal wieder eingeladen, sich diese Baustelle anzuschauen. Denn die Bahn hat einen Hubschrauber geschartet, um lange und schwere Signale einfliegen zu lassen. Unsere Reporterin Birgitta Söhling war mit dabei.
1: Es macht ordentlich Wind, wenn der Hubschrauber so direkt über einem steht, warnt Projektleiter Frank Schmidt. Staub und Blätter wirbeln auf, fast fliegt mir der Helm vom Kopf.
3: Er wird hier nicht landen, sondern nur eben in der Luft schweben und wird dann die Signale aufnehmen, die werden dann angehängt.
1: Es sind gut 20 Signale, die jetzt noch hier auf einem Schotterplatz in Rüdesheim liegen. Zwei Drittel der insgesamt 70 neuen Signale wurden schon montiert. Das geht mit dem Hubschrauber aus der Luft deutlich schneller. Teilweise ist es am Boden auch einfach zu eng für die 6 Meter langen Stahlteile, erklärt Frank Schmidt von der DB InfraGo.
3: Der Pilot hat das wirklich sehr, sehr gut im Griff. Wir brauchen eine Minute etwa, wenn der Helikopter ankommt, um das Signal an Ort und Stelle eben abzusetzen. Dann wird es direkt auf 4 Schrauben, die im Boden sind, im Fundament sind, draufgesetzt, wird dort befestigt. Und sobald diese Schrauben befestigt sind, wird das Signal ausgehängt und der Helikopter kann wieder zurückfliegen und das nächste holen. Und das dauert insgesamt nur 1 Minute.
1: Was der Pilot da oben leistet, ist echte Präzisionsarbeit. Mit den Monteuren am Boden verständigt er sich per Funk.
3: Er hat nur ein kleines Fenster unten im Boden. Das meiste, was er macht, ist wirklich über Spiegel, die angebracht sind am Helikopter selbst. Und über diese Spiegel kann er das punktgenau steuern, dass das Signal auch dort hinkommt, wo es hin soll.
1: Mit dem Piloten zu sprechen ist leider nicht möglich. Die Maschine befindet sich die ganze Zeit in der Luft. Das beobachten auch Anwohner wie Kurt Brühl fasziniert.
4: Wie sie kamen, hatten die Pfosten unten dran hängen, hat mich so an die Bergrette erinnert. Es ist ja wesentlich schneller wie mit Backe. So um 5-Minuten-Rhythmus so einen Pfosten da zu fliegen und zu versetzen, echt beeindruckend.
1: Seit Juli ist die rechte Rheintrasse wegen Generalsanierung komplett stillgelegt. 2500 Mann arbeiten zeitgleich und parallel in allen Gewerken an der 160 Kilometer langen Strecke. Täglich gibt es einen Abgleich zwischen Ist und Soll. Die Arbeiten laufen trotz der wochenlangen Hitze nach Plan, sagt der Projektleiter zufrieden.
3: Das war eine enorme Belastung natürlich für alle, die draußen gearbeitet haben. Aber insgesamt hat es den Plan nicht beeinflusst. Wir haben die Arbeiten so getaktet, dass eben die wirklich intensiven Arbeiten da nachts stattgefunden haben. Aber wir sind so gut im Zeitplan, dass wir eben auch Arbeiten verschieben konnten und jetzt raus aus der Hitze. Und wir sind froh, dass es jetzt nicht mehr so heiß ist.
1: Mit welcher Schlagzahl es vorangeht, lässt sich hier in Rüdesheim gut beobachten. Viele Arbeiter in orangefarbenen Westen wuseln herum. Überall liegt Baumaterial. Der Bahnübergang ist schon fertig. Gleise, Weichen und Unterbau erneuert. Gerade sind Schienen und Kabelkanäle dran. 2027 soll die vielbefahrene Strecke auf das elektronische Zugkontrollsystem umgestellt werden, erklärt Frank Schmidt.
3: Um das elektronische Zugkontrollsystem zu installieren und in Betrieb zu nehmen, müssen sie komplett auf elektronische Stellwerke die Strecke ausrüsten und dementsprechend sind die Vorbereitungen hier am Laufen.
1: Auch sämtliche Bahnhöfe an der Strecke werden modernisiert. Hier in Rüdesheim gibt es sogar einen ganz neuen Bahnhof, dichter an der Innenstadt als bisher. Mitte Dezember sollen hier die ersten Passagiere ein- und aussteigen. Bis dahin ist noch einiges zu tun.
0: Die rechte Rheintrasse wird generalsaniert. Trotz wochenlanger Hitze liegen die Arbeiten allerdings im Zeitplan. Darüber berichtete unsere Reporterin Birgitta Söhling.
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0: Und Philipp Hofmeister aus unserer Sportredaktion hat wieder Frauenfußball mitgebracht.
5: So ist es. Zwei deutsche Mannschaften träumen nämlich vom Einzug in die UEFA Women's Champions League. Und beide Mannschaften haben inzwischen ihre Spiele des Abends beendet mit einem Erfolg für die Wölfinnen. Der VfL Wolfsburg schlug nämlich Inter Mailand in diesem Playoff-Hinspiel am Ende nach einer guten Leistung mit 2:0 und hat damit das Tor zur Champions League sehr weit aufgestoßen. Nicht ganz so gut lief es für die Frauen von Eintracht Frankfurt. Die zeigten in ihrem Heimspiel, in ihrem Playoff-Hinspiel gegen Paris Saint-Germain zwar eine starke Leistung, es reichte allerdings am Ende nur zu einem 1:1 Unentschieden. Martina Knief war dabei.
6: In einem guten Fußballspiel ist das 1:1 zwischen Eintracht Frankfurt und Paris Saint-Germain ein gerechtes Ergebnis. Beide Tore fielen bereits in der Anfangsphase dieser Partie. Starker Beginn für die Frankfurter Eintracht, Larissa Mühlhaus in der 4. Minute mit dem 1:0. Wenig später Naomi Feller, eine von vielen französischen Nationalspielerinnen bei Paris Saint-Germain mit dem Ausgleich. In der 2. Halbzeit Frankfurt besser, hatte die beste Chance durch Hanna Benisson schon zu Beginn der 2. Halbzeit. Linker Pfosten, rechter Pfosten, Ball geht aber nicht in das Tor hinein. Dann überlegene Spielweise, keine Top-Chance mehr und Paris mit dem letzten Schuss in der 5. Minute der Nachspielzeit knapp links vorbei.
5: 1:1 also im Playoff-Hinspiel zur Champions League am Ende zwischen den Frauen von Eintracht Frankfurt und Paris Saint-Germain. Und der VfL Wolfsburg feiert einen 2:0-Erfolg gegen Inter Mailand. Morgen Abend wird es dann für die Männer des Sportclubs Freiburg ernst. Für die geht es nämlich um den Einzug in die Ligaphase der Conference League. Da sind wir schon beim Playoff-Rückspiel. Und die Jungs aus dem Schwarzwald haben letzte Woche vorgelegt. Im Hinspiel beim FC Motherwell in Schottland gab es nämlich einen souveränen 3:1-Erfolg. Der soll morgen Abend ab 18.45 Uhr natürlich erfolgreich verteidigt werden. Der Freiburger Stürmer Igor Martanovic mahnt aber trotzdem Konzentration an.
7: Also es ist noch nichts durch. Klar, wir führen mit 2 Toren und das hilft, selbstverständlich. Dennoch wissen wir auch, wie es ist für eine Mannschaft, die zurückliegt. Wir wollen von Anfang an wieder Vollgas geben, vollen Druck ausüben vorne. Das ist ja, unser ganz klares Prinzip, wo wir einfach in jedes Spiel mit reingehen. Und ja, dann wollen wir es natürlich den ja, so schwer wie möglich machen, natürlich auch die 3 Punkte oder den Sieg dann auf jeden Fall hier behalten.
5: Das Conference League Playoff Rückspiel zwischen dem SC Freiburg und dem FC Motherwell, das gibt's dann morgen Abend übrigens auch live zu sehen bei den Kollegen im SWR Fernsehen. Und dann sind es ja keine 48 Stunden mehr ab jetzt, dann rollt der Ball wieder in der Fußball-Bundesliga. Traditionell wird der deutsche Fußballmeister der FC Bayern München die neue Spielzeit eröffnen. Zu Gast bei den Bayern ist dann der VfB Stuttgart. Und nicht nur der Stuttgarter Trainer Sebastian Hoeneß spürt maximale Vorfreude vor diesem Saisoneröffnungsspiel.
8: Alles muss passen, denke ich. Ich glaube, die Erfahrung haben wir auch letztes Jahr gemacht. Die Bayern sind in einer herausragenden Form letztes Jahr gewesen. Natürlich mit Abstand die beste deutsche Mannschaft. Für mich natürlich auch einer der besten in Europa, auch wenn es da am Ende dann nicht gereicht hat. Und erstes Spiel, alle schauen drauf. Wahrscheinlich wird es weltweit übertragen. Wunderbare Bühne, um genau diesen Mut wieder an den Tag zu legen. Und das werden wir tun.
5: Sagt der Trainer des VfB Stuttgart, Sebastian Hoeneß. 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Damit wechseln wir die Sportart vom Fußball. Wir gehen in den Sattel zum Radsport und gucken nach Spanien. Heute die 5. Etappe der Spanien-Rundfahrt, der sogenannten Vuelta. Ganz vorne fährt wieder mal der Top-Favorit Tadej Pogacar, aber für die Schlagzeilen auf der heutigen Etappe sorgte ein anderer. Mehr dazu von Marc Eschweiler.
9: Der Brite Matthew Brennan hat auch den 2. Sprint der Vuelta gewonnen. Das 21 Jahre alte Top-Talent war auf der 5. Etappe der Spanien-Rundfahrt nicht zu schlagen und fuhr nach rund 173 Kilometern als erster über die Ziellinie in Rouquette. Der Belgier Jordi Meus vom deutschen Team Red Bull und der Italiener Vincenzo Albanese fuhren auf die Plätze 2 und 3. Im Gesamtklassement ändert das erstmal nichts. Top-Favorit Tadej Pogacar liegt weiter über 3 Minuten vor seinem Landsmann Primoz Roglic. Als bester Deutscher liegt Marco Brenner auf Platz 15.
5: Und wir nehmen nochmal den Ball in die Hand. Die deutschen Volleyballerinnen haben nämlich EM-Gastgeber und Titelverteidiger Türkei vor rund 10.000 Fans am Abend in Istanbul einen grandiosen Kampf geliefert. Das Spiel am Ende aber trotzdem knapp mit 1:3 Sätzen verloren. Trotzdem ist die Teilnahme am Achtelfinale für die deutschen Volleyballerinnen sicher. Dazu herzlichen Glückwunsch und das war's für den Augenblick vom Sport im ARD-Infoabend.

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1: Um 21.30 Uhr mit Christiane Maschajechi. Nach der Sturzflut in der Grenzregion zwischen Nepal und Tibet sprechen die Behörden mittlerweile von mindestens 157 Toten, nur auf nepalesischer Seite. Das berichtet die nepalesische Polizei. Fachleute befürchten noch viel mehr Todesopfer. Hunderte Menschen werden noch vermisst, viele davon Touristen. Videos zeigen, wie Häuser, Straßen und Wasserkraftwerke weggeschwemmt werden. Das nepalesische Außenministerium vermutet, dass es in den Bergen ein Beben gab, das zu einem Erdrutsch und dadurch zu der Sturzflut geführt hat. Bundeskanzler Merz will die geplante Rentenreform auch gegen Widerstand aus der eigenen Partei ohne größere Veränderungen durchsetzen. Es müssten alle Anreize zur Frühverrentung beendet werden, sagte Merz nach der Kabinettsklausur in Brandenburg. Darüber sei sich die Koalition einig. Für die Beibehaltung der abschlagsfreien Frührente nach 45 Beitragsjahren hatten sich unter anderem drei ostdeutsche Ministerpräsidenten von der CDU ausgesprochen. In Köln hat die weltgrößte Computer- und Videospielmesse Gamescom begonnen. Zunächst dürfen nur Fachbesucher auf das Gelände. In den kommenden Tagen werden dann Hunderttausende Gamer erwartet. Bundesfinanzminister Klingbeil hat der Branche mehr staatliche Förderung zugesichert. Der Bund werde in diesem und im nächsten Jahr jeweils 120 Millionen Euro in den Wirtschaftszweig stecken, sagte der SPD-Politiker dem Kölner Stadtanzeiger. Nach einem Höchststand bei den staatlichen Einnahmen aus Schenkungen und Erbschaften in Deutschland werden wieder Forderungen laut, Erben großer Unternehmensvermögen stärker zu besteuern. Der Chef des Deutschen Instituts für Wirtschaftsforschung Fratscher kritisiert ungleiche Besteuerung von Arbeit und Konsum einerseits sowie Erbschaften und Schenkungen andererseits würden dem Leistungsprinzip widersprechen. Laut Statistischem Bundesamt sind im vergangenen Jahr Vermögen im Wert von mehr als 141 Milliarden Euro übertragen worden. Der britische Schauspieler Tim Curry ist tot. Seine langjährige Managerin hat mitgeteilt, dass er heute im Alter von 80 Jahren in seinem Haus in Los Angeles gestorben ist. Curry war unter anderem als Dr. Frank Anfurter aus dem Kultfilm Rocky Horror Picture Show bekannt oder auch als böser Clown Pennywise in der Stephen King-Verfilmung Es. Er war seit einem Schlaganfall vor 14 Jahren auf einen Rollstuhl angewiesen. SWR-Nachrichten, Redaktion Lydia Wagner. Das Wetter in Baden-Württemberg und Rheinland-Pfalz. In der Nacht kühlt es nur langsam auf 19 bis 13 Grad ab. Morgenschein verbreitet die Sonne. Im Lauf des Tages werden aus Westen die Wolken langsam dichter. Die Temperaturen steigen auf 26 Grad in der Eifel und 34 im Kraichgau. Am Abend kann es im Rheinland-Pfalz und im Schwarzwald erste Schauer und Gewitter geben.
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2: Seit mittlerweile 3,5 Monaten spüren wir die Folgen des Iran-Kriegs. Zum Beispiel beim Tanken. Und wir tun das aus einem einfachen Grund, weil wir so abhängig von fossiler Energie aus dem Nahen Osten sind. Und wir sollten da nicht nur aufs Auto schauen. 1,3 Millionen Lkw fahren täglich auf deutschen Autobahnen. 1,3 Millionen. Und die allermeisten davon tanken Diesel. Bei einem Transportunternehmen machen die Dieselpreise oft ein Drittel der Betriebskosten aus. Da haut die Energiekrise gerade richtig rein. Aber das geht auch anders. Es gibt Alternativen. Elektro-Lkw haben zuletzt große technologische Fortschritte gemacht. Meine Kollegin Astrid Kühn war in Ostfriesland und hat die Spedition Nano Jansen besucht, bei der schon 60 von 80 Lastern elektrisch fahren. Sogar im Fernverkehr. Wie das in der Praxis funktioniert, erzählt sie uns jetzt im ARD-Klima-Update. Und was es braucht, damit andere nachziehen, sagt uns im Anschluss der E-Lkw-Forscher Steffen Link. Vom Problem zur Perspektive, ich bin Arne Schulz. Hi Astrid, schön, dass du da bist.
3: Hallo Arne, danke für die Einladung.
2: Vielleicht kurz die wichtigsten Basics, bevor du uns mit zu der Spedition da im hohen Norden nimmst. E-Lkw sind schon seit ein paar Jahren ja ein großes Thema in der Branche. Vor kurzem kam eine Befragung raus vom Öko-Institut. Da haben mehr als 60% der Unternehmen gesagt, dass sie sich zumindest schon damit beschäftigt haben, ob sie sich solche Batterie-Lkw anschaffen. Aber man muss auch sagen, wirklich auf den Straßen unterwegs sind noch ziemlich wenig.
3: Ja, ganz genau. Also im Bestand sind es immer noch vor allem Diesellaster. Und ein Blick auf die Neuzulassungszahlen zeigt, in den ersten Monaten dieses Jahres hatten 7,5% der neuen Lkw in Deutschland einen Elektroantrieb. Viele davon kleinere Lieferwagen, also solche wie diese kleinen DHL-Laster, die man manchmal in Wohngebieten sieht. Den allergrößten Teil des CO2-Ausstoßes, ganze 84%, die verursachen aber die großen, schweren Lkw, die wir auf den Autobahnen sehen. Und bei denen ist der Marktanteil von E-Antrieben eben noch geringer, zuletzt lag er bei 3,5%. Wir sind da also noch am Anfang, das muss man ganz klar so sagen. Aber das Wachstum ist ziemlich beeindruckend bei den fürs Klima so wichtigen schweren Lastern. Da gab es eine Verdopplung bei den Zulassungen innerhalb eines Jahres.
2: Ja, und ich erinnere mich auch noch vor einigen Jahren, da lief die Debatte ja eher so, Lkw, Elektro, das wird niemals funktionieren, das geht überhaupt nicht, weil die Batterien zu schwer, viel zu teuer sind. Das hat sich durch technologische Fortschritte total gewandelt. Und erste Unternehmen sind jetzt schon richtig viel unterwegs mit dieser Technologie. Zum Beispiel die Spedition Nano Jansen in Leer. Die hast du besucht. Was ist das für eine Firma?
3: In Leer in Ostfriesland sitzen die seit 1896, also im Foyer des Bürogebäudes. Da stehen noch die Kutschen, mit denen die früher die Ware zu den Kunden gebracht haben. Heute fahren die mit den großen, schweren Lkw rum, die man von den Autobahnen kennt, hauptsächlich auf der Mittel- und Fernstrecke, also durch Deutschland, aber auch quer durch Europa. Und Nano Jansen ist ein Familienunternehmen. Die fünfte Generation ist da gerade am Start.
4: Klar, als Kind war ich auch immer bei der Verladung oder bei Umzügen oder so mal dabei. Hat auf jeden Fall immer viel Spaß gemacht und gerade am Wochenende und so, da war ich dann schon oft dabei.
3: Das ist Nano Jansen Junior, Anfang 30 ist der. Der hat seinen Berufsstart nicht direkt im Familienunternehmen gemacht, sondern erstmal geguckt, was ist sonst noch so los in der Welt der Logistik. Hat das und Supply Key Management studiert, unter anderem bei Amazon und GLS, also bei den großen Dienstleistern. Seit 2022 ist der Strategiechef im Familienunternehmen. Das leitet er mit seinem Vater zusammen, der heißt genauso, Nano Jansen. Und dann kam der Sohn eben mit den frischen Eindrücken aus dem Studium zurück nach Friesland und die beiden Nanos, die haben dann echt eine radikale Entscheidung getroffen, würde ich sagen. Die haben nämlich gesagt, wir stellen unsere Flotte an Diesel-Lkw jetzt mal ziemlich flott um auf Elektrotrucks.
2: 2022 hast du gesagt, das war ja die Zeit der selbsternannten Fortschrittskoalition. Die haben sich grüne Technologien ja groß auf die Fahnen geschrieben, haben sehr vieles angeschoben. Es gab gleichzeitig dann auch die Energiekrise nach dem russischen Überfall auf die Ukraine. Könnte sagen, vielleicht passte so eine Entscheidung damals gut in die Zeit, oder?
3: Fühlt sich schon ganz schön lange her an, ne? Aber das war die Zeit, aber man muss auch sagen, die Speditionsbranche, die war da jetzt noch nicht so direkt am Umdenken, denn da geht's ja eher um Verlässlichkeit. Alles muss on point sein. Es gab ganz wenig Elektrotrucks überhaupt auf dem Markt. Gleichzeitig war es aber schon auch eine Zeit, wo man als Unternehmer und wenn man gerade frisch von der Uni kommt, vielleicht sogar noch mehr, auch den Eindruck gewinnen konnte, das wird in den nächsten Jahrzehnten kommen. In die Richtung könnte es langfristig gehen, gerade was die stärkere Bepreisung von Treibhausgasausstoß betrifft. Und bei Nano Jansen ist auch genau in der Zeit eine Anfrage eingetrudelt.
4: Da kam auch ein Kunde auf uns zu und hat dann gefragt, hier, wie sieht das eigentlich aus? Können wir diese Verteilung von, in dem Fall waren das Müllsäcke für den Landkreis in Leer, können wir die nicht auch elektrisch durchführen?
3: Naja, und nach dieser Anfrage, ob man nicht die Müllsäcke für den Landkreis elektrisch ausfahren könnte, da sind die Jansens ins Überlegen gekommen. Was bräuchten wir denn eigentlich dafür? Sollen wir vielleicht mal einen Elektrotruck bestellen und es ausprobieren? Ja, und dann haben die sich erstmal gründlich schlau gemacht und damals, also vor rund 4 Jahren, dann ziemlich schnell festgestellt, es gibt nur wenige Modelle, die überhaupt am Markt sind und so ein Elektrotruck, der kostete damals um die 350.000 Euro. Ein vergleichbarer Diesel lag bei ca. 140.000 Euro.
2: Also eigentlich ein Grund genug, das Thema sofort wieder zu beerdigen, oder? Also, wobei vielleicht ja auch nicht, weil zu der Zeit gab es ja, wenn ich mich richtig erinnere, auch dieses ziemlich großzügige Förderprogramm für solche Lkw.
3: Ja, genau. Tatsächlich gab es so ein Programm des Verkehrsministeriums, das 80% der Investitionskosten in die Infrastruktur gefördert hat. Also Ladesäulen, Netzanschlüsse, Batteriespeicher auf dem eigenen Hof und solche Sachen. Und bei den Fahrzeugen selbst auch 80% der Mehrkosten im Vergleich zum Diesel-Lkw.
4: Weil wir das Programm eben für sehr attraktiv empfunden haben, haben wir gesagt, okay, eigentlich müssten wir unser Depot so ausbauen, dass es für die nächsten 5-6 Jahre für unsere Flotte ausreicht. Da kamen wir dann eben zu dem Entschluss, okay, eigentlich bräuchten wir 20 Ladepunkte.
3: Die haben also gesagt, die üppige Förderung, die gibt es bestimmt nicht ewig. Wenn wir sie jetzt nutzen, dann investieren wir eigentlich vergleichsweise günstig in unsere Zukunft. Und deshalb haben sie dann nicht einen Elektro-Truck bestellt, sondern gleich 20. Plus Ladesäulen und eine dicke PV-Anlage haben sie sich auch noch hingestellt.
2: Aber echt eine mutige Investition, gerade wenn du so beschreibst, irgendwie wo wir damals noch standen, 2022. Und man kann es ja auch leicht hochrechnen, 350.000 Euro damals für einen Truck und dann bestellt man 20. PV-Anlage, was weiß ich, das sind ja hohe Millionenbeträge, die man da investiert.
3: Absolut, aber Janssen, der hat sich das halt durchgerechnet und relativ nüchtern geguckt, okay, die Förderung nehme ich jetzt mit und wenn ich eben gleich mehrere Ladepunkte habe, mir hier noch eine eigene PV-Anlage hinstelle, dann kann ich im Betrieb der Lkw sogar noch Größeneffekte, sogenannte Skaleneffekte, nutzen.
4: Wenn ich erstmal die ganze Infrastruktur da stehen habe, mit den Fahrzeugen unterwegs bin, wird jeder weitere Lkw, den ich dazu kaufe, eigentlich von den operativen Kosten günstiger.
3: Das Stichwort ist hier Lastenmanagement, denn für die ganzen Elektro-Trucks brauchst du ja eine Menge Strom, so viel, dass sie neben dem eigenen Solarstrom auch größere Mengen aus dem Netz beziehen müssen. Mhm. Es geht aber nicht nur darum, wie viel Strom verbraucht wird, sondern wie viel gleichzeitig aus dem Netz gezogen wird, weil die Netzbetreiber eben große Stromkunden auch nach der sogenannten Spitzenlast, also der höchstmöglich abgerufenen Leistung aus dem Netz, abrechnen. Habe ich viele Fahrzeuge, kann ich die Ladevorgänge aber geschickt verteilen und denselben Anschluss besser auslasten. Die festen Kosten für den Netzanschluss und Spitzenlast, die verteilen sich also auf mehr Lkw und dadurch werden die Stromkosten pro Fahrzeug günstiger. So habe ich Janssen verstanden.
4: Das Gleiche gilt dann auch fürs öffentliche Laden. Auch da sind die Betreiber dann eher gewillt, günstigere Konditionen zu geben, wenn ich entsprechende höhere Volumen von denen abnehme.
3: Deshalb kann es sich lohnen, sofort sehr entschlossen auf E-Mobilität umzusteigen. Bis der Elektro-Truck sich rein wirtschaftlich gesehen amortisiert hat, kann es aber trotzdem dauern.
4: Also ich würde sagen, dass am Ende der Lebensdauer das schon eine Art Parität ist, also dass wir ungefähr auf das gleiche Niveau kommen mit dem Elektro-Lkw.
3: Also das dauert schon eine Weile. Er hat auch viel höhere Anschaffungskosten im Vergleich zum Diesel. Auch aktuell ist das noch so das 2,5-fache. Aber gleichzeitig kann er halt am Depot, also auf seinem Hof, selbst produzierten Strom laden und kommt dadurch deutlich günstiger weg, als es beim Dieseltanken der Fall wäre.
2: Gleich reicht's mal mit Kostenrechnung, glaube ich. Aber das ist ja eben das Entscheidende für die Spedition. Deswegen reiten wir da so drauf rum. Und ich glaube, es gibt ja noch ein wichtiges Argument, was wir nennen sollten, pro Elektro. Lkw müssen auf Autobahnen und Bundesstraßen ziemlich viel Maut bezahlen. Und das ist auch an den CO2-Ausstoß von den Fahrzeugen gekoppelt. Also je mehr CO2 die Fahrzeuge ausstoßen, desto höher fällt die Maut aus. Aber E-Lkw brauchen das nicht zahlen, richtig?
3: Genau, die sind zumindest für die nächsten Jahre komplett von dieser Maut befreit. Und das hat auch Janssens Kalkulation noch mal besser ausfallen lassen. Und so wurde die Spedition, ja, ziemlich rational zum Vorreiter, weil Nano Janssen halt gesagt hat, kein Ausprobierstatus, sondern ich gehe gewissermaßen gleich all in.
2: Ich finde, diese Rechnungen, die er da angestellt hat, sind gut nachvollziehbar, aber es muss dann ja auch in der Praxis funktionieren, ne? Und das kann man vielleicht nicht so gut kalkulieren, wenn man da gerade erst einsteigt. Also wenn ich in einem laufenden Betrieb auf eine Technologie umstelle, ist ja total wichtig. Also finde ich denn dann wirklich nachher unterwegs eine Ladesäule? Wie weit komme ich dann überhaupt in der Praxis mit so einem Lkw? Da ist ja vielleicht die theoretisch angegebene Reichweite auch nicht die in der Praxis, wenn der voll beladen ist oder wenn ich im Winter fahre. Also ja. Das muss ja auch funktionieren.
3: Total. Ich muss dir ehrlich sagen, Arne, mir ging es da genau wie dir. Und deswegen bin ich zu Simon. Seine ganze Familie arbeitet bei Nano Janssen, der Vater seit 30 Jahren und er selbst wieder seit rund einem Jahr. Also er ist ein ganz guter Ansprechpartner, habe ich mir so gedacht. Am Anfang hat er mir auch gesagt, war er aber tatsächlich skeptisch.
5: Man hört eigentlich so gut wie nichts. Ja, das hast du mit Dieselfahrzeugen nicht. Andererseits hast du aber auch mit Dieselfahrzeugen einfach diesen Flair von LKW halt einfach. Ne? Wenn er Gas gibt, dann, du hörst dann die Power. Ne? Das hast du hier zwar nicht, aber du merkst die Power. Ne?
2: Okay, das ist so mehr auf der Ebene, so wie fühlt es sich an, das Ding zu fahren. Mhm. Wie ist es aber für ihn in der Praxis, damit unterwegs zu sein, also Stichwort Laden?
3: Da gab es eine kurze, klare Antwort von Simon, und zwar eine Ladesäule findet man immer. Er hätte da noch nicht einmal Probleme gehabt.
2: Okay.
3: Mich hat das auch überrascht, was er aber sagt, teilweise sei es schwierig mit dem ganzen Sattelzug zu laden, also mit der Last hinten dran. Das komme jetzt so langsam, dass es auch solche Ladeparks gibt, aber an den Säulen an sich, da mangele es nicht. Und wenn das nur eine kleine ist, dann muss er eben absatteln. Und Stichwort Reichweite ist ja auch immer ganz wichtig.
5: Ich bin heute Morgen kurz hinter Bremen angefangen zu arbeiten. Da war ich ungefähr auf 98%. Ja, und jetzt bin ich seit heute Morgen 7 Uhr unterwegs und bin jetzt knapp noch bei 50%. Und das sollte eigentlich den Tag über auch reichen.
3: Und mit dieser Reichweite kommt er auf jeden Fall locker durch eine Lenkzeit, denn die geht ja immer 4,5 Stunden. So lange dürfen Trucker am Stück fahren. Dann muss eine Dreiviertelstunde Pause eingelegt werden.
2: Heißt, diese Pause, die nutzt man dann auch zum Laden?
3: Ja, ganz genau. So verlieren sie dann auch nicht so viel Zeit. Und die Routenplanung, die hatte ich mir im Vorfeld viel komplizierter vorgestellt. Tatsächlich machen das aber die Fahrer selbst. Die schauen, wo muss ich heute noch hin und suchen sich dann eine geeignete Säule. Eigentlich easy.
5: Morgens uns gucken, ja okay, ich habe so und so viel Reichweite, den und den Kunde. So bei 20%, da fange ich dann im Umkreis an zu suchen. Wo habe ich denn noch meine Ladestation? Was ist näher am Kunden dran? Wo muss ich weiter Aushalte fahren? Das sind Sachen, die muss ich planen. Die kann meine Firma ja nicht für mich übernehmen, ne?
3: Und zur Planung nutzt er auch diese Ladesäulen-App vom Elektro-Trucker-Kollegen Wagner. Ich bin dann mit Simon zum Beladen gefahren. Gartenhäuser kamen drauf auf den Sattelzug. Und auch auf dem Rückweg war das Fahren im LKW echt leise und entspannt. Also man hat da nicht gemerkt, dass man da 30 Tonnen Last aufgeladen hatte. Wo es mehr ein Thema ist, ist tatsächlich in den Bergen, sagt Simon. Die mögen die Akkus nämlich nicht so gern. Und auch im kalten Winter haben die Akkus die Systeme teilweise gezickt. Simon sieht es pragmatisch. Er sei halt ja noch eine Art Techniktester. Das gehört für ihn einfach mit dazu. Was ich übrigens nicht einmal von denen dabei in Nano Janssen gehört habe, bei meinem Besuch war, was Emotionales aller. Also ich will die Welt retten und deswegen fahre ich jetzt nur noch mit grünen Elektro-LKW durch die Gegend. Gerade der Juniorchef Nano Janssen war einfach total nüchtern. Kann sein, dass die Entscheidung auch ein Risiko war, aber uns hat das halt überzeugt und deswegen haben wir das gemacht. Das emotionalste Statement von dem war vielleicht dieses hier.
4: Ja, man muss es sich auch erstmal trauen, sag ich mal, so einen Schritt zu machen. Aber es macht natürlich auch viel Spaß als Unternehmer dann zu sehen, okay, wir können wirklich etwas verändern und etwas machen, auch was über unsere Unternehmensgrenzen hinausgeht.
3: Er ist übrigens überzeugt, dass es auch ohne die inzwischen weggefallene großzügige Förderung attraktiv ist, umzustellen. Er selbst kann seine Strompreise jetzt ja einfach auch sehr gut kalkulieren. Die operativen Kosten sind so sehr viel günstiger und deswegen lohnt sich für Janssen jetzt, da der Einstieg gemacht ist, auch ohne Förderung der weitere Ausbau total.
2: Ja, und ganz weg ist die Förderung ja auch nicht. Zumindest für den Bau von Ladesäulen hat die Bundesregierung ja gerade sogar wieder ein neues Programm aufgelegt. Danke Astrid, dass du für uns in

0: Niveau aus. Was spricht denn aus Ihrer Sicht dafür, dass sich der Elektroanteil tatsächlich stark erhöht in den nächsten 4-5 Jahren?
1: Ja, ich glaube, da sind drei zentrale Faktoren zu nennen, die dafür sprechen, dass es jetzt sehr schnell gehen wird. Das ist natürlich einerseits, die Modelle sind verfügbar. Wir kommen aus einer Zeit, da gab es noch nicht so viele Serienmodelle von den verschiedenen Herstellern, auch mit den großen Reichweiten, mit den großen Batterien. Jetzt sind die Modelle verfügbar, die Modelle sind erprobt, man hat die Probleme aus den Vorserien ausgemerzt. Auf der anderen Seite ist es natürlich auch einfach, die Betriebswirtschaft. In der Logistik wird spitz auf Knopf mit spitzem Bleistift gerechnet. Was ist der günstigere Antrieb? Ist es der Diesel? Ist es der LNG? Ist es vielleicht der Wasserstoff oder der Elektro-LKW? Und da sehen wir den Elektro-LKW schon heute, aber auch zukünftig deutlich im Vorteil. Und natürlich haben auch die Hersteller entsprechenden Druck, die Fahrzeuge auf den Markt zu bringen durch die CO2-Flotten-Grenzwerte bzw. Ziele in der EU und die Strafzahlungen, die da drohen. Deshalb glauben wir, dass es sehr, sehr schnell gehen wird.
0: Jetzt haben Sie gerade gesagt, dass ein Grund auch sei, dass die Elektro-Lkw bei den Kosten schon heute attraktiv seien. Lassen Sie uns da mal ein bisschen tiefer reingehen. Also, das hat auch Nano Jansen vorhin ja gesagt, dass er auf die gesamte Lebensdauer bei den Kosten ganz gut dasteht. Wenn wir das aber nochmal so auseinanderblättern, dann sind da ja erstmal diese Anschaffungskosten. Und die sind doch nach wie vor im Vergleich zum Diesel-Lkw super teuer. Gibt es denn da, sagen wir mal, die realistische Erwartung, dass es da in den nächsten Jahren runtergehen könnte mit diesen Kosten?
1: Die gibt es auf jeden Fall. Aktuell sind die Fahrzeuge noch deutlich teurer. Wir sind jetzt so heute, was wir so kennen, Faktor 2,5 teurer. Und es ist natürlich ein sehr, sehr hoher Invest. Und natürlich auch ein hohes Risiko für einen Spediteur, vor allen Dingen für kleinere Betriebe natürlich auch, so einen Invest dann zu stemmen, die entsprechenden Kredite zu bekommen im Leasing. Wir sehen aber auch, dass wenn natürlich die Fahrzeuge skalieren, wir kommen hier natürlich immer noch aus einer kleinen Serienproduktion. Die ersten Fahrzeuge rollen jetzt vom Band, die Batterien werden parallel günstiger. Und wir sehen in 2030, 2035, dass sich die Preise stark annähern werden zu dem von einem Diesel-Lkw, vermutlich immer noch ein bisschen teurer. Es gibt andere Kollegen im Institut, die sagen, es könnte auch langfristig deutlich günstiger werden wie der Diesel-Lkw. Da gibt es bestimmt auch gute Gründe für. Aber wir sehen auf jeden Fall, dass dieses massive Delta in den Anschaffungskosten, das wir heute sehen, auf jeden Fall zurückgehen wird.
0: Glauben Sie, dass da auch chinesische Konkurrenten zu beitragen werden, die Preise runterzubringen? Weil ich habe gerade gelesen, es gibt ja auch Anbieter aus China, die gerade erklärt haben, sie wollen ja sozusagen mit Kampfpreisen auch auf den europäischen Markt, teilweise jetzt schon unter 200.000 Euro.
1: Absolut. Wir kennen es auch bei den chinesischen Pkw, die ja auch deutlich günstiger produziert werden können, aufgrund auch der Faktoren, die da in China einfach gegeben sind. Und wenn natürlich diese Fahrzeuge auf den Markt drängen in Europa, ja, dann wird es natürlich auch einen Handlungsdruck für die europäischen Hersteller geben, wo chinesische Hersteller vielleicht noch ein bisschen ihre Herausforderung haben werden. Ist dann natürlich historisch bedingt dieses ganze Servicenetz. Das Fahrzeug muss fahren, wenn ein Problem da ist, muss man schnell zum Händler, schnell behoben werden, um einfach keine Ausfälle zu haben. Und da sind natürlich die chinesischen Hersteller noch nicht so gut.
0: Im Moment ist es aber eben bei den deutschen Modellen vor allem auch noch so, dass die deutlich teurer sind als die Diesel-Lkw. Und dann war ja die Rechnung in unserem Beispiel von dem Spediteur Nano Jansen, die ging dann so, naja, wir haben ja die Solaranlage bei uns am Hof und wir können da vergleichsweise günstig laden. Und insgesamt haben wir dann sozusagen bei Strom im Betrieb deutlich geringere Kosten, als das beim Tanken mit Diesel der Fall wäre. Und deswegen gleicht sich das dann auch über die ganze Lebensdauer immer weiter aus. Das klingt natürlich super, aber ich habe auch vor einigen Jahren schon mal mit Speditionen gesprochen, bei denen war das eben nicht so easy. Die konnten sich aus so baulichen Gründen keine Solaranlage aufs Dach setzen. Dann war es auch ein Problem, überhaupt so einen starken Stromanschluss zu denen hinzulegen. Also das, was wir jetzt im Beispiel gehört haben, das ist wahrscheinlich noch nicht so einfach herzustellen für alle Speditionen in Deutschland, oder?
1: Natürlich ist die Herausforderung der Netzanschluss. Der ist oftmals beschränkt, auch schon wenn Sie eine PV-Anlage anschließen wollen und mit Ihrem Netzbetreiber in Kontakt gehen, dann kommt es ganz oft, ja, die verfügbare Anschlussleistung ist nicht mehr viel vorhanden. Wenn, dann sind die Ausbauzeiten so irgendwie zwischen ein paar Monaten bis mehrere Jahre und das kann das Ganze natürlich dann verzögern. Aber auch hier gibt es schon spannende Ansätze, wie man dann sozusagen aus der ich sag mal, Kraft der Gemeinschaft.

0: das Problem vielleicht lösen kann, wo sich jetzt einzelne Depots zusammenschließen und dann quasi eine Art Depot-Ladenetzwerk aufbauen. Das heißt, an den Depots, wo es Lademöglichkeiten gibt, können dann eben Logistiker in diesem Netzwerk dann auch mit ihren LKWs hinfahren und dann von diesem günstigen Depotladen profitieren.
1: Das heißt, da kommt dann vielleicht der Spediteur aus dem Nachbardorf, der kommt dann zu Nano Jansen und zahlt halt dafür, dass er da das mitbenutzen darf. Und so könnte man dann Engpässe im Stromnetz sozusagen so ein bisschen abpuffern.
0: Genau so. Da kann der Nachbarspediteur kommen, profitiert von den günstigeren Preisen. Nano Jansen profitiert natürlich von der höheren Auslastung ihrer eigenen Ladesäulen, kann dann vielleicht auch noch einen kleinen Profit daraus schlagen. Und dementsprechend hätten wir dann am Ende eine Win-Win-Situation. Dieses Zusammenschließens eben aus heutiger Sicht eine gute Maßnahme, um das Ganze kurzfristig auch zu lösen.
1: Okay, aber gleichzeitig schon eine ernstzunehmende Herausforderung, habe ich rausgehört. Dann heißt es ja auch immer, dass so Spedition eigentlich nicht gleich Spedition ist. Also dass die, je nachdem, wen die genau beliefern, mit was, mit welchen Fahrzeugen, dass die da eben ganz, ganz andere Kostenrechnungen dann haben. Wie viele Speditionen haben denn eigentlich Voraussetzungen, um Stand heute auch so umzusteigen auf E-LKW? Und haben Sie vielleicht ein Beispiel, für wen das gerade aktuell noch besonders schwierig sein könnte?
0: Eine genaue Zahl, wie viele Speditionen, kann ich Ihnen leider nicht aus dem Hut zaubern. Da sind wir selber noch händeringend dran, da das irgendwie auf deutscher oder europäischer Ebene zu quantifizieren. Wo vermutlich batterieelektrische LKW auch langfristig noch eine Herausforderung haben, aber zumindest in dieser und vielleicht in der zweiten Generation, ist natürlich dann bei extrem schweren Beladungen. Also wenn Sie zum Beispiel sehr dichte Güter, Steine, Erden oder Papier transportieren, mit wie viel Gewicht drücken Sie quasi auf die jeweiligen Achsen in Ihrem Fahrzeug? Da gibt es Obergrenzen, die sind festgelegt in der EU und die können dann eben gerissen werden, je nachdem, wenn Sie besonders schwere Transporte haben. Und da sehen wir noch eine Herausforderung, die jetzt aber auch mit spätestens der übernächsten Generation gelöst sein dürften.
1: Warum? Weil die Batterie-Lkw schwerer sind als so ein Diesel-Lkw.
0: Genau.
1: Was auch eigentlich sehr überraschend war, dass die Spedition Nano Jansen in unserem Beispiel ja total entspannt war mit dem öffentlichen Laden. Ist das wirklich so easy mit der öffentlichen Ladeinfrastruktur?
0: Ja und nein. Wir haben natürlich noch sehr wenige Elektro-Lkw auf der Straße. Die wenigen Ladesäulen, die es gibt, die sind dann natürlich auch oftmals frei und können dann vom Lkw entsprechend angesteuert werden. Es ist aber vielleicht noch nicht unbedingt so ein Wohlfühlnetz, dass man sagt, da gibt es überall alle x Kilometer mehrere Ladepunkte, die dann eben auch quasi dauerhaft verfügbar sind. Ich glaube, an dem Punkt sind wir noch nicht. Das kommt jetzt alles mit den verschiedenen Akteuren, die da ihre Ladeinfrastruktur, ihre Netzwerke aufbauen. Und gerade, glaube ich, bei dem Beispiel Nano Jansen, Sie haben es vorhin gesagt, die haben natürlich ein Stückchen auch diesen Pioniergeist zu sagen, ja, und dann koppeln wir vielleicht auch mal kurz den Trailer ab, fahren mit unserer Sattelzugmaschine kurz an den PKW-Lader, gehen wieder zurück, koppeln wieder an und fahren weiter. Es ist natürlich jetzt nicht convenient für den Trucker, der das dann alltäglich machen muss, zeigt aber, es geht, wenn man will.
1: Herr Link, vielen Dank für das Gespräch.
0: Danke Ihnen für die Einladung.
1: Ich bin Arne Schulz. Tschüss, bis ganz bald.
2: Das war das ARD-Klima-Update. 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
1: Um 22 Uhr mit Benjamin Kirsch. Nach den verheerenden Sturzfluten in Nepal und dem benachbarten Tibet steigt die Zahl der Opfer. Mittlerweile bestätigen die Behörden 157 Tote. Aus der Nachrichtenredaktion Christiane Rüther.
2: Es sind dramatische Bilder. Eine riesige Sturzflut schwemmt Häuser, Straßen und Brücken davon. Mehrere hundert Menschen werden noch vermisst, darunter viele Urlauber. Die Region im Norden Nepals ist ein bekanntes Trekkingziel und berühmt für ihre spektakulären Himalaya-Landschaften. Außerdem sollen sich dort zahlreiche Pilger aufgehalten haben, die auf dem Weg nach Tibet waren. Ob auch Deutsche unter den Vermissten oder Toten sind, ist derzeit unklar. Aus dem Auswärtigen Amt hieß es, das gesamte Ausmaß der Sturzflut sei aktuell schwer abzuschätzen, die Lage sehr unübersichtlich.
1: Der Instagram-Mutterkonzern Meta hat einer Milliardenstrafe in den USA zugestimmt. Er war angeklagt worden, Kinder und Jugendliche zu einer ausufernden Nutzung von Facebook und Instagram verleitet zu haben. Aus der Nachrichtenredaktion Thorsten Lange.
3: Dieses Gerichtsverfahren beendet Meta durch die Zahlung von umgerechnet rund 15 Milliarden Euro. Auf diesen Vergleich haben sich der Konzern und die klagenden 29 US-Bundesstaaten geeinigt. Das Geld geht jetzt in ihre Kassen. Meta sagt zu, seine Praktiken bei Social Media zu ändern. So will der Konzern Zeitbeschränkungen für Minderjährige einführen sowie nächtliche Zugangssperren. Die US-Bundesstaaten hatten ursprünglich umgerechnet 172 Milliarden Euro Strafe verlangt.
1: Die Bundesregierung hat sich bei ihrer Klausurtagung über wichtige Vorhaben für die nächsten Monate ausgetauscht. Kanzler Merz sieht die deutsche Wirtschaft auf einem guten Weg. Jüngste Daten belegten, dass die Rezession überwunden sei und das Land auf einen Wachstumskurs zusteuere, so Merz. Eine Absage erteilte der Kanzler den Forderungen von führenden CDU-Politikern aus Ostdeutschland, die abschlagsfreie Rente mit 63 beizubehalten. Der britische Schauspieler Tim Curry ist tot. Er starb im Alter von 80 Jahren in seinem Haus in Los Angeles, wie seine Managerin mitteilte. Weltweit bekannt wurde Curry vor allem durch seine Rolle im Kultfilm Rocky Horror Picture Show. Dort spielte er den außerirdischen Wissenschaftler und Transvestiten Frankenfurter. Insgesamt war Curry in mehr als 30 Filmen zu sehen, meist in der Rolle des Bösewichts. Das waren die Nachrichten. Das Wetter in Deutschland, nachts fast überall trocken, im Westen einzelne Schauer und Gewitter, Tiefstwerte 18 bis 10 Grad. Morgen zeitweise heiter, im Westen vermehrt Schauer und Gewitter, Höchstwerte 22 Grad an der Ostsee bis 34 Grad am Oberrhein. Am Freitag Schauer und Gewitter, im Südosten länger freundlich 20 bis 30 Grad und am Samstag im Nordwesten Schauer und Gewitter, im Südosten freundlicher 20 bis 26 Grad. Es ist jetzt 22.03 Uhr.
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4: Das sind die Meldungen von den Straßen. Die A1 Euskirchen Richtung Köln ist zwischen Kreuz Köln-West und Köln-Bocklemünd im Tunnel Löwenich bis ca. 5 Uhr gesperrt. Die A1 jetzt Hamburg Richtung Lübeck ist zwischen Kreuz Bargteheide und Bad Oldesloe wegen Fahrbahnerneuerungen noch bis 6 Uhr gesperrt. Die A2 Berlin Richtung Hannover ist zwischen Königslutter und Kreuz Wolfsburg-Königslutter nach einem Unfall gesperrt. Es gibt eine Umleitung über die U6. A3 Frankfurt Richtung Köln zwischen Bad Camberg und Limburg Süd ist wegen Bauarbeiten nur eine Spur frei, dadurch aktuell 2 Kilometer Stau. A4 Köln Richtung Aachen zwischen Dreieck Heumer und Kreuz Köln Süd 3 Kilometer Stau wegen Brückenarbeiten. Die A8 München Richtung Salzburg ist zwischen Bad Reichenhall und Grenzübergang Bad Reichenhall wegen Bauarbeiten noch bis ca. 5 Uhr gesperrt. Die A11 Stettin Kreuz Uckermark ist zwischen Penkun und Schmölln in beiden Richtungen wegen Gegenständen auf der Fahrbahn gesperrt. Seien Sie hier bitte besonders aufmerksam. Die A25 Geesthacht Richtung Hamburg ist zwischen Allermöhr und Dreieck Hamburg Südost wegen Bauarbeiten noch bis zum 20. September gesperrt. Eine Umleitung ist hier eingerichtet. Die A71 Suhl Richtung Erfurt ist zwischen Stadtilm und Arnstadt Süd wegen Markierungsarbeiten noch bis etwa 6 Uhr gesperrt. Und die A620 Saarlouis Richtung Saarbrücken ist zwischen Völklingen Ost und Saarbrücken Messegelände nach einem Unfall gesperrt. Ihnen allen unterwegs eine gute und sichere Fahrt.
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4: Von NDR Info in Hamburg mit Tom Westerholt und mit einem Wunsch des Bundeskanzlers. Friedrich Merz wünscht sich einen Neustart für Deutschland. Und damit herzlich willkommen hier bei uns in der Infonacht. Die zweitägige Klausur der Bundesregierung auf Schloss Neu-Hardenberg in Brandenburg ist heute zu Ende gegangen. Es beginnt die Nachlese. Was hat das Treffen der Koalitionsspitzen der Regierungsmannschaft gebracht? Auf jeden Fall viel Zuversicht unter den Abgeordneten, viele Ideen, auch von außen, und ein Herbst, der jetzt kommt, in dem die Regierung zeigen muss, was davon trägt. Für den Kanzler der Wunsch nach besagtem Neustart. Große neue Beschlüsse waren in Neu-Hardenberg gar nicht das Ziel. Was also bleibt von den zwei Tagen auf dem Schloss, außer Anlauf nehmen für den Reformherbst? Dagmar Pepping zieht Bilanz.
5: Bei strahlendem Sonnenschein kam Friedrich Merz mit der SPD-Vizekanzler Lars Klingbeil und Alexander Dobrindt, dem CSU-Innenminister, in den Park von Schloss Neu-Hardenberg zur abschließenden Pressekonferenz. Nach zwei Tagen Klausur im gediegenen Ambiente klang der Bundeskanzler wie ein Motivationstrainer. Gemeinsam habe man ein Zukunftsbild entworfen.
6: Wir haben Deutschland von morgen diskutiert. Und dieses Deutschland von morgen ist optimistisch und zuversichtlich. Wir müssen raus aus diesem Klima der Verdrießlichkeit und des Verdrusses. Wir müssen gemeinsam diesen weit verbreiteten Missmut abschütteln.
5: Wichtigste Themen in Neu-Hardenberg: Wirtschaftswachstum, Innovationen, Wettbewerbsfähigkeit. Die Regierung habe große Reformen angepackt und werde sie auch umsetzen, betonte der Kanzler.
6: Wir lassen uns dabei nicht irritieren.
5: Dabei hatte der Kanzler und CDU-Vorsitzende auch eine klare Botschaft an diejenigen in den eigenen Reihen, die die geplante Abschaffung der sogenannten Rente mit 63 kritisiert hatten. Darunter drei CDU-Ministerpräsidenten aus dem Osten.
6: Diese Frage der Frühverrentung, die haben wir im Koalitionsausschuss besprochen. Und wir sind uns einig, dass wir alle Anreize zur Frühverrentung beenden müssen. Und dabei muss es auch bleiben. Das ist ein Kernstück der Reform.
5: Arbeitsministerin Bärbel Baas von der SPD werde im Herbst Gesetzentwürfe zur Rente vorlegen, kündigte Merz an. Und auch Finanzminister Lars Klingbeil hatte eine Terminankündigung dabei. In der kommenden Kabinettssitzung wird er eine Reform der Einkommenssteuer vorlegen.
7: Wir haben einen klaren Schwerpunkt gesetzt. Wir wollen, dass Familien entlastet werden. Deswegen sieht der Gesetzentwurf vor, dass Familien mit zwei Kindern um etwa 600 Euro im Jahr entlastet werden. Das sollte niemand kleinreden. Das ist wichtig für Familien, gerade in diesen Zeiten.
5: Bei der Kabinettsklausur ging es nicht nur um einen Fahrplan für Reformprojekte. Es ging auch um vielleicht das Thema des Sommers: die Hitzewellen und die Dürre. Welche Lehren sind daraus zu ziehen? Wie kann Deutschland besser mit den Folgen des Klimawandels umgehen? Die SPD von Umweltminister Carsten Schneider drängt auf eine Grundgesetzänderung, um den Klimaschutz zu stärken. CDU und CSU sehen das kritisch.
6: Es mangelt uns nicht an Programmen und es mangelt nicht an Geld,
5: betont der Bundeskanzler und verweist auf das Sondervermögen. Daraus erhalten die Länder rund 100 Milliarden Euro. Mögliches Geld für Investitionen in den Hitzeschutz. In Neu-Hardenberg wurde das Thema Grundgesetzänderung nicht weiter besprochen. Stattdessen will die Bundesregierung zunächst für eine bessere Verzahnung von Maßnahmen sorgen und konkrete Hilfen prüfen. Am Ende der Pressekonferenz im Park von Schloss Neu-Hardenberg klang Friedrich Merz wieder wie ein Motivationstrainer. Für sich und die Koalition könne er sagen,
6: dass wir jetzt wirklich mit hoher Motivation in die letzten vier Monate des Jahres 2026 gehen, aber auch dann mit entsprechender Motivation in das Jahr 2027.
4: Das berichtet Dagmar Pepping und wir bleiben da dran mit der Frage, geht es also weniger darum, was in Neu-Hardenberg besprochen wurde, als mehr darum, was davon den Weg auch in die politische Realität findet? Einer, der die zwei Tage heute und gestern mit dabei war, ist Philipp Amthor. Der CDU-Politiker sitzt seit wenigen Wochen direkt im Kanzleramt an einer wichtigen Schnittstelle. Er ist Staatsminister für die Zusammenarbeit von Bund und Ländern. Dort wurde in Neu-Hardenberg, wie gerade gehört, viel gute Stimmung demonstriert. Da gab es unter anderem die Anekdote, die SPD-Co-Vorsitzende Bärbel Baas habe sich Notizen mit einem CDU-Stift gemacht. Meine Kollegin Nina Zimmermann hat mit Philipp Amthor gesprochen und ihn als erstes gefragt, womit er denn eigentlich mitgeschrieben hat.
8: Ich war jedenfalls erstaunt, dass es so eine große Welle gemacht hat, dass Bärbel Baas einen CDU-CSU-Kugelschreiber benutzt hat. Mir hat keiner einen der SPD angeboten, aber ich habe das nicht als unfreundlichen Akt wahrgenommen, sondern wir haben alle, egal mit welchem Stift vor allem, aber kollegial zusammengearbeitet.
9: Und wie viel von diesen demonstrativen guten Stimmung war tatsächlich echt?
8: Sehr viel. Und es ist tatsächlich so, ich muss Ihnen das sagen, natürlich verstehe ich, dass man dann sagt, na, das ist ja klar, da sind die 2 Tage zur Klausurtagung und beschreiben, wie toll alles war. Aber es war auch tatsächlich so. Wir hatten eine sehr, sehr gute Arbeitsstimmung untereinander, sehr respektvoll im Umgang miteinander, an der Sache orientiert. Und das ist ja ganz oft so und meine Erfahrung in ganz vielen politischen Diskussionen, wenn es nicht immer nur um Stimmungen und Befindlichkeiten, sondern tatsächlich um die Sache geht, dann fällt es auch noch leichter, noch besser zusammenzuarbeiten. Und deswegen Versachlichung von reinen Stimmungsdiskussionen, das ist nicht nur empfehlenswert für das Bundeskabinett, sondern auch für politische Diskussionen im Allgemeinen.
9: Der Kanzler, Sie haben das Thema Stimmung ja auch gerade schon angesprochen, Herr Amthor, der Kanzler möchte, dass Deutschland seine Verdrießlichkeit abschüttelt und wieder selbstbewusster auf seine Stärken schaut. Aber Zuversicht allein schließt ja noch keine Innovationslücken. Wir sind abhängig von Tech-Konzernen aus den USA, aus China. Beim Wagniskapital liegen wir international auch zurück. Damit das Ganze aus einer Hardenberg jetzt nicht in so einem Präsentationsmodus endet, wo wird wirklich angepackt jetzt in den nächsten Tagen? Man braucht ja so ein bisschen Roadmap auch.
8: Ja, also das Wichtige ist, und ich glaube auch, das ist eine Erwartung, die die Bürgerinnen und Bürger zu Recht haben, dass die Bundesregierung jetzt nicht in einen riesigen Ankündigungsmodus verfällt und jetzt irgendwie jede Woche neue Aktionspläne verabredet, sondern wir haben auch eine Selbstvergewisserung darüber vorgenommen, dass das, was wir im Koalitionsausschuss jetzt verabredet haben als Reformprogramm auch für die nächsten Wochen, für die nächsten Monate, dass das genau der richtige Weg ist, dass wir daran weiterarbeiten müssen. Und ich finde, das ist auch ehrlicherweise der richtige Anspruch auch an seriöse Politik. Weniger ankündigen, sondern mehr handwerklich umsetzen. Das ist jetzt genau unser Weg. Und deswegen nach dieser Klausurtagung, in der wir auch einen Blick der Selbstvergewisserung gehabt haben, darauf, dass wir die Probleme des Landes lösen, sie richtig im Blick haben, die Reihenfolge richtig sortiert haben, geht es jetzt ans Umsetzen. Das ist manchmal etwas weniger glamourös, aber mindestens genauso notwendig.
9: Wir schauen nach dem Interview mit Ihnen auch auf die Gamescom. Der Finanzminister, der Vizekanzler fährt da ja auch nach Köln mit einer Zusage zu mehr Förderung zum Beispiel in diesem Bereich. Aber zur Zukunftsfähigkeit des Landes, da gehört ja nicht nur die Frage, wie wir wirtschaftlich wieder stärker werden, sondern auch, wie wir unsere sozialen Sicherungssysteme finanzieren. Und damit kommen wir vielleicht noch mal kurz zur Rente. Der Kanzler ist ja mit dem Vorschlag zur Rentenreform in die Sommerpause. Und während seines Urlaubs haben sich 3 Ministerpräsidenten aus dem Osten bei der Rente mit 63 quergestellt. Was lernen Sie denn daraus jetzt für den Herbst? Was müssen Sie als Bund-Länder-Koordinator vielleicht auch besser machen, damit die Reform auch kommen kann und man nicht so an den Ländern vorbeiplant?
8: Also ich kann Ihnen zunächst sagen, dass diese Bundesregierung in keiner Weise an den Ländern vorbeiplant, sondern wir einen hervorragenden Austausch haben. Mit Blick auf die Frage der Zukunft der sozialen Sicherungssysteme sind sich, glaube ich, auch alle in der Problembeschreibung, in der Problemerkenntnis einig, in der Dringlichkeit einig. Und ich will auch sagen, das hat eben, obwohl wir jetzt nicht die Einzelheiten der Rentenkommission diskutiert haben in Neu-Hardenberg, hat es natürlich aber schon Auswirkungen, die ganze Frage, welche Lohnnebenkosten haben wir, wie hoch sind die Kosten für die Sozialversicherungsbeiträge. Das ist ein Thema auch für die Kosten von Arbeit. Das hat uns auch der Handwerkspräsident sehr deutlich noch einmal gesagt. Und deswegen gibt es, glaube ich, auch wenn es Unterschiede in den Ansätzen gibt, schon eine große gemeinsame Überzeugung, dass wir mit Blick auf den demografischen Wandel in der Zukunft, aber auch mit Blick auf die Wettbewerbsfähigkeit Deutschlands aktuell daran arbeiten müssen, dass die Kosten für die Sozialversicherung nicht immer weiter steigen, sondern dass wir dort eben auch richtige Potenziale nutzen, dass wir Effizienzen heben. Das ist Gegenstand und ja, mit Blick auf die Rente ganz konkret klar, ein gutes Rentenkommissionsergebnis. Aber das beste Kommissionsergebnis ersetzt kein parlamentarisches Gesetzgebungsverfahren. Das steht jetzt an und das werden wir handwerklich gut gestalten.
4: sagt Philipp Amthor, Staatsminister im Kanzleramt, zur Kabinettsklausur der Bundesregierung heute und gestern auf Schloss Neuhardenberg.

0: Wir schauen auf die Uhr. 22.15 Uhr ist es jetzt.
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0: Die Umfragewerte sprechen eine eindeutige Sprache. 1,5 Wochen vor der Landtagswahl in Sachsen-Anhalt liegt die AfD weiter mit großem Abstand vorn. Die AfD mit ihrem Spitzenkandidaten Ulrich Siegmund bekommt nach jüngsten Erhebungen fast doppelt so viel Unterstützung wie die CDU von Ministerpräsident Sven Schulze und würde ihr eigenes Wahlergebnis von 2021 in etwa verdoppeln, wenn diese Umfragewerte jetzt ein Wahlergebnis wären. Für eine absolute Mehrheit im Landtag würde es für die AfD allerdings wohl nicht reichen. Auch das zeigt eine neue Vorwahlumfrage von Infratest DIMAP im Auftrag der ARD. Markus Sambale mit den Zahlen.
2: Wenn jetzt schon gewählt würde in Sachsen-Anhalt, dann käme die AfD auf 42%. Ein leichter Zuwachs im Vergleich zur letzten ARD-Umfrage Ende Juli. Abgeschlagen folgt die CDU. Sie verliert etwas und käme nur noch auf 22%. Die Linke verliert ebenfalls leicht und fällt in der Umfrage auf 11%. Etwas zugelegt hat die SPD auf 8%. Und leicht gestiegen sind auch die Grünen auf 6%. An der 5%-Hürde würden scheitern das BSW mit 4 und die FDP mit 3%. Die Regierungsbildung wäre bei einem solchen Wahlausgang schwierig. Die AfD hätte im Landtag keine absolute Mehrheit und die übrigen Parteien haben eine Zusammenarbeit mit ihr ausgeschlossen. Für eine Mehrheit wäre CDU-Ministerpräsident Schulze auf alle übrigen Landtagsparteien angewiesen, auch auf die Linke, mit der die CDU Koalitionen und ähnliche Formen der Zusammenarbeit aber ebenfalls ausgeschlossen hat. Die Sonntagsfrage gibt die aktuelle Stimmung wieder und ist keine Vorhersage für das Wahlergebnis. Bis zum Wahltag sind Verschiebungen möglich, denn für 30% der Befragten steht noch nicht fest, ob und wen sie wählen. Für die ARD-Vorwahlumfrage hat Infratest DIMAP rund 1500 Wahlberechtigte in Sachsen-Anhalt repräsentativ befragt.
0: Berichtet Markus Sambale und wir bleiben beim Thema. 6. September, das ist der Tag, an dem in Sachsen-Anhalt ein neuer Landtag gewählt wird und die vom Verfassungsschutz als gesichert rechtsextrem eingestufte AfD liegt in den Umfragen vorn. Das sind die Fakten. Ihr Wahlkampf ist dabei zu einem Großteil vom Thema Migration geprägt, was eine Umsetzung der geforderten Remigration aber mit der gesamten Gesellschaft macht. Darauf wollten heute in Magdeburg Ladenbesitzer mit Migrationshintergrund aufmerksam machen. Sie haben heute für 5 Stunden gestreikt, ihre Türen verschlossen gehalten und sind demonstrieren gegangen. Sören Thümler mit Eindrücken aus Magdeburg.
3: Mehrere hundert Menschen hatten sich auf dem Domplatz versammelt. Von 10 bis 15 Uhr waren in der gesamten Stadt viele Restaurants, Imbisse, Gemüseläden und andere Geschäfte einfach geschlossen. Bei der anschließenden Kundgebung vor dem Landtag sagte Mitorganisatorin Dilek Toy:
4: Wir migrantische Gewerbetreibende und Ladenbesitzer wollen vor dem Landtagswahl am 6. September ein sichtbares Zeichen setzen. Deshalb schließen wir heute unsere Geschäfte. Wir schließen heute unsere Läden, damit sich morgen nicht die Türen zu einer freien und demokratischen Gesellschaft schließen.
3: Auch die Magdeburgerin Maria Oss hatte ihr Café geschlossen.
5: Es ist in der Art und Weise wichtig, dass man vielleicht auch mal merkt, was denn grundsätzlich fehlen würde, wenn uns die Vielfalt fehlt und die Bereicherung, ob jetzt kulinarisch oder durch anderes Handwerk, was halt uns als Stadt Magdeburg unheimlich bereichert. Und diese Bereicherung würde dann wegfallen.
3: Und gemerkt haben das auch Menschen, die im Stadtzentrum zur Mittagspause vor geschlossenen Restaurants standen.
6: Es ist komisch. Also wir haben davon leider nichts mitbekommen im Vorfeld und haben uns gedacht, oh, heute mal einen schönen leckeren Döner zur Mittagspause. Und alles ist zu. Es ist ein bisschen Geisterstimmung hier.
7: In Corona-Zeit, wo alles ein bisschen ruhig ist, ja, und gerade sich raustraut. Ja, so sieht es ein bisschen aus.
6: Kulinarische Katastrophe. Was anderes kann man dazu nicht sagen, ne?
7: Vielfalt heißt ja, alle sind willkommen, alle sind da. Und das ist das, was uns momentan ein bisschen spontan erschreckt.
3: Die Streikenden und Demonstrierenden wollten heute also deutlich machen, wie unsere Gesellschaft ohne Menschen mit Migrationshintergrund aussehen würde. Und dabei geht es um so viel mehr als nur den fehlenden Döner, weiß der ehemalige Integrationsbeauftragte Magdeburgs Krzysztof Blau.
8: Ich glaube, man muss zeigen, welche Auswirkungen das hat. Die Folgen sind noch viel weitreichender, weil der Pflegebereich, die Ernährungswirtschaft, die Logistik, das merkt man dann ein paar Tage später, dass ich auf einmal kein Paket mehr bekomme oder in Pflege entsteht ein Notstand oder in der Notaufnahme gibt es auf einmal keine Notärzte. Ich verstehe nicht, dass man so kurzsichtig oder sogar blind schon ist, gerade bei diesem Thema.
3: Und Said Said vom mitveranstaltenden Flüchtlingsrat zog dann dieses Fazit vom ersten Migrantenstreik in der Geschichte Sachsen-Anhalts.
9: An alle Gewerbetreibenden, die heute ihre Türe schließen, ihr seid nicht alleine. An die jungen Menschen mit Migrationsgeschichte, die überlegen, Sachsen-Anhalt zu verlassen. Nein, dieser Gesellschaft gehören auch uns. Und alle an Menschen ohne Migrationsgeschichte, die heute hier stehen und zeigen Solidarität. Vielen Dank, dass ihr da seid.
0: Sören Thümler aus Magdeburg und in diesem Moment erreicht uns eine wichtige Warnmeldung. Achtung, ein Falschfahrer auf der B9 Bonn-Koblenz. Zwischen Brohl und Andernach kommt Ihnen ein Falschfahrer entgegen. Fahren Sie äußerst rechts und überholen Sie nicht. Noch einmal die Warnmeldung auf der B9 Bonn-Koblenz. Zwischen Brohl und Andernach ist ein Falschfahrer unterwegs. Äußerste Vorsicht bitte in beiden Richtungen. Auch im Sommer schon an den Winter denken. Nein, nicht um sich die gute Laune selbst zu vermiesen, sondern um gewappnet zu sein. Die Stadt Gütersloh startet einen Testbetrieb für den smarten Winterdienst. Mit sensorgestützter Technologie sollen zum Beispiel vereiste Straßen besser erkannt werden, sodass der Winterdienst gezielter ausrücken kann, wenn er denn dann gebraucht wird. Mischa Dallmann hat sich diese Art Wintervorbereitungen im Spätsommer mal angesehen.
10: Auf dem Betriebshof der Stadtreinigung in Gütersloh kämpft sich ein gelber Radlader unentwegt einen feinrieseligen Streusalzberg hinauf. Mit seiner Schaufel schiebt er nach und nach immer mehr Salz hoch zur Spitze. Rund 2000 Tonnen liegen hier inzwischen. Genug, damit Gütersloh's Autofahrer 2 bis 3 Jahre im Winter sicher auf den Straßen fahren können. Das Salz zu lagern ist jedoch nicht das Problem, sondern die Frage, wie es zur richtigen Zeit am richtigen Ort verteilt werden kann und vor allem, wann lohnt es sich wirklich zu streuen? Andreas Lüttke ist stellvertretender Leiter der Stadtreinigung in Gütersloh.
11: Wenn die Wetterverhältnisse so sind, dass es klar ist, dann müssen wir nicht viel vorher prüfen. Wenn die Verhältnisse aber vielleicht ein bisschen schwierig sind, um die 0 Grad und wir wissen nicht, hundertprozentig müssen wir starten oder nicht, dann machen wir eine Kontrollfahrt. Da haben wir im Stadtgebiet 13 Standorte ausgewählt, die wir abfahren, die ein Kollege abfährt. Und danach stellt er fest, ist Glätte vorhanden oder eben nicht. Und dementsprechend löst er einen Winterdiensteinsatz aus oder eben nicht.
10: Das soll ab diesem Winter ganz anders werden. Im gesamten Stadtgebiet hat eine Spezialfirma Wetterstationen an Straßenlaternen an neuralgischen Punkten angebracht, etwa Brücken und vielbefahrene Kreuzungen. Das sind dieselben Punkte, die bisher von einem Mitarbeiter abgefahren werden mussten, rund 90 Minuten lang pro Tour. Johannes Weiß gehört zu der Firma, die in Gütersloh mit dem Aufbau der Geräte beschäftigt ist. Er steigt auf die Bühne eines Hubwagens und lässt sich bis knapp an die Spitze einer Straßenlaterne hochfahren. Dort ist die Technik gerade verschraubt worden.
12: Das ist eine Wetterstation mit verschiedenen Komponenten. Das Wichtigste dabei ist zum einen die Erfassung der Straßenoberfläche, insbesondere auf der Brücke, die wir über eine Infrarotmessung bzw. über ein Spektroskop durchführen können, um damit einen exakten Zustand der Straße und der Straßenverhältnisse für den Winterdienst zu liefern, fast so genau, als wären die Mitarbeiter vor Ort.
10: Daneben sammeln die Sensoren der Wetterstation noch 11 weitere Daten, wie etwa die Außentemperatur oder die Luftfeuchtigkeit. Fotos oder Videos können sie nicht aufnehmen, auch wenn Teile der Station wie eine Kamera aussehen. Die Daten aller 13 Standorte fließen in eine städtische Datenplattform, den Urban Stack, erklärt Thorsten Schmidhüß. Er ist der Leiter des Fachbereichs Digitalisierung in Gütersloh.
13: Dort gehen die Daten alle ein, dort werden sie weiterverarbeitet und dann auch letztendlich für die Betriebshofmeisterei so aufbereitet, dass sie auf der Grundlage auch Entscheidungen treffen können, muss ich den Winterdienst aktivieren oder nicht.
10: In Nordrhein-Westfalen ist die Technik mit den Straßensensoren über dem Boden recht neu und befindet sich in der Testphase, etwa auch in Solingen oder Kleve. Der Landesbetrieb Straßen NRW, der zum Beispiel für die Autobahn zuständig ist, nutzt zwar auch Kältesensoren, allerdings befinden sich diese in der Regel fest verbaut in der Fahrbahn. Das ist aufwendiger, kostspieliger und auch nur für den Winterdienst interessant. Das Smart City Projekt in Gütersloh ist da ganzheitlicher aufgestellt und setzt auf mehrere Anwendungsfälle oder auch Use Cases, wie Thorsten Schmidhüß sagt.
13: Das heißt, im Sommer nutzen wir die Sensorik, um Klimainformationen zu sammeln, Niederschlagswerte vor allem für Hochwasser und für Starkregendetektierung. Also wirklich ein multifunktionaler Ansatz. Der smarte Winterdienst ist ein Use Case davon.
10: Langfristig ist es das Ziel der Stadtverwaltung, Wetter- und Klimaverhältnisse vollständig in Zahlen zu übersetzen und an einem Ort zu bündeln. Damit soll das ganze Jahr über klar werden, wo ist es extrem heiß, wo ist der Boden besonders trocken oder wo stehen gerade Unterführungen bei Starkregen unter Wasser. Das alles soll dann in entsprechende Schutzpläne einfließen und Gütersloh resistenter für den Klimawandel machen. Andere Kommunen in NRW werden sich das Modellprojekt wohl ganz genau ansehen.
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0: Der erste Schritt ist gemacht. Die Fußballerinnen des VfL Wolfsburg haben gute Chancen, auch in dieser Saison in der Champions League wieder zu spielen. Hendrik Lückhoff.
14: Anders als die Meisterinnen vom FC Bayern müssen sich die Vizemeisterinnen aus Wolfsburg ja noch für die Champions League qualifizieren. Und im Qualifikationshinspiel haben die VfL-Frauen mit 2:0 gegen Inter Mailand gewonnen und sind damit ihrer Favoritenrolle gerecht geworden. Aber es wären noch mehr Tore möglich gewesen für die Wolfsburgerinnen, auch weil sie fast die komplette zweite Halbzeit in Überzahl spielten. Und deswegen ärgerte sich auch VfL-Torschützin Camilla Küver ein bisschen über die vergebenen Chancen.
15: Wir waren so ein bisschen unkonzentriert, gerade was ein bisschen Passgenauigkeit angeht und Entscheidungsfindung. Ist nicht ganz unser Anspruch. Und da ärgern wir uns, glaube ich, ein bisschen, dass wir ja da nicht noch ein drittes oder viertes gemacht haben. Aber wollen jetzt auch nicht zu negativ das Ganze sehen.
14: So wie Wolfsburg will auch Eintracht Frankfurt in die Champions League. Als Dritte der Bundesliga der vergangenen Saison müssen auch die Frankfurterinnen sich noch qualifizieren. Und sie haben sich in ihrem Qualifikationshinspiel ein 1:1 gegen Paris Saint-Germain erkämpft. Martina Knief war dabei.
16: In einem guten Fußballspiel ist das 1:1 zwischen Eintracht Frankfurt und Paris Saint-Germain ein gerechtes Ergebnis. Beide Tore fielen bereits in der Anfangsphase dieser Partie. Starker Beginn für die Frankfurter Eintracht, Larissa Mühlhaus in der 4. Minute mit dem 1:0. Wenig später Naomi Feller, eine von vielen französischen Nationalspielerinnen bei Paris Saint-Germain, mit dem Ausgleich. In der 2. Halbzeit Frankfurt besser, hatte die beste Chance durch Hanna Benisson schon zu Beginn der 2. Halbzeit. Linker Pfosten, rechter Pfosten, Ball geht aber nicht in das Tor hinein. Dann überlegene Spielweise, keine Top-Chance mehr und Paris mit dem letzten Schuss in der 5. Minute der Nachspielzeit knapp links vorbei. So trennen sich Frankfurt und Paris Saint-Germain 1:1.
14: Und die Qualifikationsrückspiele von Frankfurt und Wolfsburg, die stehen dann nächste Woche Mittwoch an. Jetzt schauen wir zum Volleyball. Da stehen die deutschen Frauen vorzeitig im Achtelfinale der Europameisterschaft. Die DVV-Auswahl erreichte die K.O.-Phase, obwohl sie ihr vorletztes Gruppenspiel gegen Mitfavorit Türkei in Istanbul mit 1:3 verloren hat. Raimo Hinsdorf hat das Spiel gesehen.
17: Die deutschen Schmetterlinge haben ihr Herz auf dem Feld gelassen, dem großen Favoriten einen Satz abgeluchst. Am Ende mussten sich die erneut punktbeste Lina Alsmaier und ihre Mannschaft der Türkei mit 1:3 geschlagen geben. Die von rund 15.000 Volleyballfans in Istanbul wie Popstars gefeierten Türkinnen beeindruckten die deutschen Damen mit Wucht und Abwehrstärke, holten den ersten Satz mit 25:21. Die deutschen Volleyballerinnen kamen zurück mit mutigen Aufschlägen und guten Angriffen, gelangen mit dem 27:25 der Satzausgleich. Dann drehte die Türkei wieder auf. Ihr Superstar Melissa Vargas im Angriff war kaum zu stoppen. 25:20 im dritten Abschnitt die erneute Satzführung für den Titelverteidiger. Die deutschen Damen weiter mutig, aber mit dem zweiten Matchball machte die Türkei den 3:1 Sieg klar.
14: Tja, und weil Lettland zuvor einen Punkt gegen Slowenien erkämpft hatte, konnten sich die deutschen Frauen eben diese Niederlage gegen die Türkei erlauben. Zum Schluss ein Blick zum Eishockey der Männer. Da wird offenbar André Rankel neuer Bundestrainer. Wie mehrere Medien übereinstimmend berichten, soll der frühere Nationalspieler die DEB-Auswahl übernehmen. Es wäre der erste Cheftrainerposten für Rankel, der bislang Co-Trainer bei den Eisbären Berlin ist. Der Deutsche Eishockeybund will den neuen Bundestrainer morgen offiziell vorstellen. Nach der verkorksten WM im Mai mit dem Aus in der Vorrunde hatte sich der Verband vom bisherigen Bundestrainer Harald Kreis getrennt.
0: Und das waren die Meldungen vom Sport in der ARD-Infonacht mit Hendrik Lückhoff.

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1: Um 22.30 Uhr mit Benjamin Kirsch. Nach einer Sturzflut werden in Nepal und dem benachbarten Tibet hunderte Menschen vermisst, darunter viele Touristen. Bisher bestätigt ist der Tod von 157 Menschen. Videos zeigen, wie Häuser, Straßen und Brücken weggeschwemmt werden. Als Ursache für das Unglück wird eine Eis- und Gerülllawine vermutet, ausgelöst durch ein Erdbeben. Die Lawine könnte einen Fluss erst blockiert und dann eine Flutwelle freigesetzt haben. Der Tech-Konzern Meta legt einen Streit über die Gefahren sozialer Medien für Kinder und Jugendliche mit einem Vergleich bei. Geklagt hatten zahlreiche US-Bundesstaaten. Meta zahlt umgerechnet gut 14 Milliarden Euro und verändert sein Angebot. Reinhard Spiegelauer in Los Angeles erklärt, worum es da geht.
2: Erstmal sollen Kinder und Jugendliche nicht mehr unbegrenzt auf den Plattformen unterwegs sein, maximal 2 Stunden pro Tag auf Facebook und Instagram zusammen. Und zu Schulzeiten oder am Abend sollen die Apps auch nicht bimmeln, es sollen keine Benachrichtigungen aufploppen, die man dann sofort aufmachen will. Denn wenn das klar ist, dann ist schon ein potenzieller, ich schaue schnell nochmal rein, Anreiz weg. Das dürfte die Idee dahinter sein. Und natürlich keine Ablenkung vom Unterricht. Besonders spannend, Eltern und Kinder sollen algorithmisch gesteuerte Feeds abbestellen können. Das wäre die Rückkehr der Timeline, in der du nur Posts von Menschen siehst, denen du folgst.
1: Rund 1,5 Wochen vor der Landtagswahl in Sachsen-Anhalt ist die AfD weiterhin die mit Abstand stärkste Kraft. Das geht aus einer neuen Umfrage von Infratest DIMAP im Auftrag der ARD hervor. Aus Magdeburg Jochen Müller.
3: Die AfD konnte noch einmal 1 Prozentpunkt zulegen und kommt jetzt auf 42%. Für eine Alleinregierung würde das allerdings nicht reichen. Die CDU mit ihrem Spitzenkandidaten, Ministerpräsident Sven Schulze, hat dagegen 2 Prozentpunkte verloren und käme nur noch auf 22%. Mit diesem Ergebnis sei er nicht zufrieden, sagt Sven Schulze. Für eine Regierungsbildung würde er neben SPD und Grünen auch die Unterstützung der Linkspartei benötigen. Das könnte für die Union zu einer inneren Zerreißprobe werden.
1: Der ehemalige Tatortkommissar Andreas Hoppe ist tot. Er starb im Alter von 66 Jahren, wie seine Agentur mitteilte. Hoppe hatte 21 Jahre im Ludwigshafener SWR-Tatort mitgewirkt. Als Kommissar Mario Kopper spielte er in 57 Folgen an der Seite von Ulrike Volkerts, alias Kommissarin Lena Odenthal. Das Wetter in Deutschland, nachts fast überall trocken, im Westen einzelne Schauer und Gewitter, Tiefstwerte 18 bis 10 Grad, morgen zeitweise heiter, im Westen vermehrt Schauer und Gewitter, Höchstwerte 22 Grad an der Ostsee bis 34 Grad am Oberrhein, am Freitag Schauer und Gewitter im Südosten länger freundlich 20 bis 30 Grad und am Samstag im Nordwesten Schauer und Gewitter im Südosten freundlicher bei 20 bis 26 Grad. Das waren die Nachrichten.
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4: Eine ganze Menge los auf unseren Straßen um 22.33 Uhr. Deshalb hier jetzt die akuten Meldungen. Zunächst die Entwarnung für die B9 Bonn-Koblenz. Kein Falschfahrer mehr zwischen Brohl und Andernach. Dann haben wir diese Meldung von den Straßen. Die A2 Berlin Richtung Hannover ist zwischen Königslutter und Kreuz Wolfsburg. Königslutter nach einem Unfall gesperrt. Die Umleitung führt über die U6. A3 Frankfurt Richtung Köln zwischen Bad Camberg und Limburg Süd ist wegen Bauarbeiten nur eine Spur frei. Aktuell hier 2 Kilometer Stau. A4 Köln Richtung Aachen zwischen Dreieck Heumar und Kreuz Köln Süd 3 Kilometer Stau wegen Brückenarbeiten. A7 Flensburg Richtung Hamburg zwischen Hamburg Volkspark und dem Elbtunnel 2 Kilometer Stau wegen einer Nachtbaustelle. Weiter geht's auf der A11 Stettin Kreuz Uckermark zwischen Penkun und Schmölln in beiden Richtungen eine Sperrung wegen Gegenständen auf der Fahrbahn. Dann eine Meldung von der A60 Rüsselsheim Richtung Mainz zwischen Mainz-Spitz-Dreieck und Mainz-Laubenheim 1 Kilometer Stau wegen Brückenarbeiten. Und die A620 Saarlouis Richtung Saarbrücken ist zwischen Völklingen-Ost und Saarbrücken-Messegelände nach einem Unfall gesperrt. Allen unterwegs eine gute und sichere Fahrt.
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4: Mit Tom Westerholt am Mikrofon. Ich grüße Sie. Wegen Computersabotage und Ausspähens von Daten hat das Berliner Amtsgericht Tiergarten einen 31-jährigen Hacker zu einer Bewährungsstrafe von 1 Jahr und 4 Monaten verurteilt. Der Angeklagte hatte in seinem umfassenden Geständnis eingeräumt, in das IT-System von Rosneft Deutschland eingedrungen zu sein. Der russische Staatskonzern ist Mehrheitseigentümer des Erdölverarbeitungswerks PCK in Schwedt. Ulf Morling klärt uns auf.
5: Kurz nach dem Beginn des Ukraine-Krieges Ende Februar 2022 war die IT der Rosneft Deutschland GmbH gehackt worden. Der russische Staatskonzern Rosneft hält bei der Rosneft Deutschland auch die Mehrheit an der Raffinerie in Schwedt, die zur kritischen Infrastruktur zählt. Denn das Unternehmen versorgt zu 95% Berlin und Brandenburg mit Benzin, Diesel, Kerosin und Heizöl. Aus einem Subunternehmen von Rosneft Deutschland hätten die Hacker einen Masterschlüssel für alle Passwörter von Rosneft zugespielt bekommen, so der Angeklagte heute. Das Hacker-Kollektiv hatte auf seiner Homepage später geschrieben, dass mit dem digitalen Angriff auf Rosneft Deutschland die Solidarität mit dem ukrainischen Volk bekundet werden sollte. Man habe die Daten einem Recherche-Kollektiv von ausgesuchten Journalisten unentgeltlich zur Verfügung stellen wollen, so der 31-jährige Angeklagte heute. Dazu kam es allerdings nie. Gerichtssprecherin Lisa Jani zu den vorgeworfenen Taten.
6: Der Angeklagte soll im Jahr 2022 im Namen eines Hacker-Kollektivs Daten der Firma Rosneft Deutschland GmbH abgegriffen haben, insgesamt rund 20 Terabyte Daten. Er soll diese zwischengespeichert haben auf einem Server in Rumänien, um sie später im Internet zu veröffentlichen. Ferner wird ihm vorgeworfen, Daten der benannten Firma gelöscht zu haben und so der Firma großen Schaden zugefügt zu haben.
5: Weit über 50.000 Euro Schaden sollen der Rosneft Deutschland entstanden sein, urteilte das Amtsgericht Tiergarten. Allerdings glaube das Gericht, dass mit dem Hackerangriff nicht die kritische Infrastruktur geschädigt werden sollte. Rosneft hatte nach eigenen Angaben die gesamte digitale Sicherheitsarchitektur des Unternehmens nach dem Hackerangriff heruntergefahren und völlig neu aufstellen müssen. Auch Lieferausfälle habe es gegeben. Fest steht für einen BKA-Beamten heute als Zeugen im Prozess, er habe noch nie erlebt, dass ein Unternehmen der kritischen Infrastruktur wie Rosneft so lax mit seinen Passwörtern umgehe.
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4: Deutschlands größte Wirtschaftsauskunft, die Schufa, sammelt sensible Daten von praktisch jedem Erwachsenen in Deutschland und das über lange Zeiträume. Das wurde Mitte Juli nach Recherchen von NDR und Süddeutscher Zeitung bekannt. Die Öffentlichkeit reagierte zum Teil empört auf die Rechercheergebnisse. Seitdem ist von einer Schattendatenbank die Rede. Die Datenschutzorganisation NOYB hat nun angekündigt, gerichtlich gegen die Schufa mit einer Sammelklage vorgehen zu wollen. Peter Hornung berichtet.
7: Marco Blocher gibt sich entschlossen.
8: Wir mahnen die Schufa jetzt formell ab und fordern sie auf, die historischen Daten umgehend zu löschen.
7: Die historischen Daten, das sind veraltete Daten, die die Schufa wider Erwarten nicht gelöscht hat. Sensible Informationen über alte Kredite, aber auch Pfändungen oder gar Privatinsolvenzen. Schulden, die die Betroffenen oft schon vor Jahren beglichen haben. Marco Blocher ist Sprecher der gemeinnützigen Datenschutzorganisation NOIP. Und die will die Schufa nun vor Gericht bringen.
8: Wenn die Schufa sich weigert, unseren Forderungen zu entsprechen, dann werden wir eine Unterlassungsklage im kollektiven Verbraucherinteresse einbringen, um unsere Forderungen gerichtlich durchsetzen zu lassen.
7: Blochers durch Spenden finanzierte Organisation mit Sitz in Wien geht seit Jahren vor gegen Datenschutzverstöße von Unternehmen. So reichte NOIP Beschwerden ein gegen Microsoft, Google, Meta und X. Es erwirkte Gerichtsurteile und Geldstrafen in Milliardenhöhe. Im Fall der Schufa-Schattendatenbank soll es nicht bei einer Unterlassungsklage bleiben, so Blocher.
8: Darüber hinaus planen wir eine Verbandsklage auf Schadenersatz für die millionenfache Verletzung von Artikel 15 DSGVO von dem Recht auf Auskunft. Denn die Schufa hat ja allen betroffenen Personen, die in den letzten Jahren Auskunft bei der Schufa beantragt haben, diese Daten vorenthalten.
7: Eine Verbandsklage ist eine spezielle Form der Sammelklage. Neub will Betroffene auffordern, sich einer solchen Klage anzuschließen, eben weil ihre in der Europäischen Datenschutzgrundverordnung verbrieften Auskunftsrechte verletzt worden seien. Die Schufa selbst räumt zwar ein, veraltete Daten bis zu 10 Jahre lang zu speichern, Verbraucher aber hätten kein Interesse an diesen Daten und deshalb informiere man nicht darüber. Die Schufa sieht sich dabei im Recht, aber auch solche historischen Daten zu speichern sei vollkommen legal und vor allem sei es wichtig. In einem Video erklärt sie:
9: Sie dienen der Weiterentwicklung von Produkten und Dienstleistungen. Dazu zählen auch Tests neuer Score-Modelle. Bevor Unternehmen einen neuen Bonitätsscore in ihrem Tagesgeschäft einsetzen, testen sie ihn.
7: Sollte die Datenschutzorganisation Neub aber mit einer künftigen Sammelklage Erfolg haben, wäre das selbst bei einem niedrigen Schadensersatz pro Fall ein Problem für die Schufa. Denn potenziell betroffen sind bis zu 68 Millionen Menschen, praktisch jeder Erwachsene in Deutschland. Dass nun im Fall der Schattendatenbank Neub als private Organisation tätig werden müsse, sagt Neub-Sprecher Marco Blocher, sei auch Schuld der Behörde, die eigentlich über die Schufa wachen müsse.
8: Tja, das liegt daran, dass der zuständige hessische Datenschutzbeauftragte nichts tut und eine vollkommen dysfunktionale Behörde zu sein scheint. Das muss man schon sagen. Also eine integere, kompetente und tatsächlich unabhängige Aufsichtsbehörde hätte der Schufa die Verarbeitung der historischen Daten in der gegenwärtigen Form längst untersagt und ein hohes Bußgeld verhängt.
7: Hessens Landesdatenschutzbeauftragter prüft nach eigenen Angaben diesen Fall bereits seit Frühjahr vergangenen Jahres, ohne aber bisher zu einem Ergebnis gekommen zu sein.
4: Ein Beitrag von Peter Hornung. Die asiatische Hornisse ist eigentlich, wie es der Name vermuten lässt, eine in Südostasien heimische Hornissenart. Eigentlich. Denn die Art breitet sich inzwischen auch in Europa immer weiter aus, auch bei uns in Deutschland. In Bayern zum Beispiel gab es Sichtungen und auch in Sachsen vor 2 Wochen etwa ist ihr Vorkommen nachgewiesen worden, dort in Leipzig-Grünau. Jetzt wurde das Nest gefunden und entfernt, aber ist die Gefahr damit auch gebannt? Elske Beckmann hat nachgefragt, unter anderem bei Imker Fritz Höfler.
10: Die jagen letztendlich im Rudel, sprich immer mehrere asiatische Hornissen jagen gleichzeitig vor einem Bienenvolk und haben dann auch die Möglichkeit des Rückwärtsfliegens wie so ein Hubschrauber und können dann die Arbeiterinnen, die ausfliegen oder die Sammlerinnen, die ausfliegen, die schnappen sie sich.
11: Fritz Höfler ist Imker und Bienenpädagoge. Asiatische Hornissen, sagt er, sind fliegende Wölfe. Und die jagen neben anderen Wildbestäubern am liebsten Honigbienen. Die in Grünau lebenden Insekten können jetzt erstmal aufatmen. Philipp Schwertfeger und sein Team von der Velutina Army konnten das Nest entfernen von der dort angesiedelten asiatischen Hornisse. Oder Velutina, wenn man Latein spricht.
12: Also man muss als erstes sagen, die Velutina ist ein gesamtgesellschaftliches Problem. Wir Imker sind aber diejenigen, die es als erstes bei sich sehen. Die Velutinas gehen auf Proteinfang, holen sich Insekten. Und wenn sie sich einmal auf den Bienenstock eingeflogen haben, dann kommen die immer wieder dorthin und sammeln sich jedes Mal eine einzelne Biene ab.
11: Was erstmal nicht viel klingt, hat weitreichende Folgen, weiß auch Bienenpädagoge Höfler.
10: Ja, also wenn das Bienenvolk registriert, Mensch, da ist ein Fressfeind vor der Tür, dann fliegt es nicht mehr aus.
11: Als Folge stellen die Tiere ihre Sammelaktivität ein und die Eiweißfütterung der Brut kommt zum Erliegen. Letztendlich kann darin ein gesamtes Volk zugrunde gehen. Aus Frankreich gibt es Schätzungen, dass Bienenvölker durch die asiatische Hornisse um bis zu 30% reduziert wurden. Corinna Hölzel vom BUND äußert gegenüber MDR aktuell, dass man bei solchen Zahlen immer den Zustand der Bienenvölker bedenken müsse. Schließlich sei die asiatische Hornisse nicht die einzige Hauptbedrohung der Tiere. Neben der Varroa-Milbe sind es vor allem der Verlust von Lebensraum, die Versiegelung in Städten, fehlende Blühflächen, die Klimakrise und der Einsatz von Pestiziden, die die Biene unter Dauerstress setzen. Und da kommt die invasive Velutina jetzt noch obendrauf. In Sachsen konnte diese Gefahr jetzt fürs Erste gebannt werden. Wer selber ein Nest entdeckt, sollte diese Arbeit immer den Profis überlassen. Für Menschen ist ein Stich der asiatischen Hornisse zwar schmerzhaft, aber nicht gefährlicher als ein Bienenstich. Solange man nicht allergisch ist. Wirklich zu stoppen sei die asiatische Hornisse nicht mehr, sagt Fritz Höfler. Die Zukunft der Biene muss deswegen aber nicht aussichtslos sein.
10: Definitiv, man wird mit ihr zurechtkommen müssen. Gibt auch Meinungen, auch das ist auch meine Meinung. Man muss nicht primär diese Hornisse bekämpfen.
11: Lösungen können stattdessen ein größerer Schutz der Bienen sein. Verkleinerte Fluglöcher, Blattwerk vor den Eingängen und eine weitläufige Aufstellung der Bienenstöcke.

0: Und damit ist es jetzt 22.45 Uhr.
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0: Der Social-Media-Konzern Meta, der zum Beispiel hinter Facebook und Instagram steht, hat sich mit zahlreichen klagenden US-Bundesstaaten auf einen außergerichtlichen Vergleich geeinigt. Im Streit um mögliche gesundheitliche Schäden und süchtig machende Apps soll Meta aber jetzt nicht nur Geld zahlen, sondern auch Veränderungen an seinem Angebot vornehmen. Vor allem, um minderjährige Userinnen und User zu schützen. Reinhard Spiegelhauer berichtet.
2: Der Generalbundesanwalt von Illinois, Kwame Raoul, feiert den Vergleich als historisch.
3: The settlement is historic, not just for the amount of money.
2: Nicht nur wegen des Geldes, das Meta zahlen muss. Ich bin stolz zu verkünden, dass Meta historischen Bedingungen zugestimmt hat.
3: Truly historic, robust injunctive terms.
2: Auch Metas Chefjurist CJ Mahoney äußert sich in einem Video und er bemüht sich dabei, Facebook als den Guten darzustellen.
4: As a parent.
2: Als Vater bin ich stolz darauf, was Meta bisher zum Schutz von Jugendlichen getan hat und auf die neue Vereinbarung. Jetzt müssen andere uns folgen. Meta war schon immer und ist auch jetzt an der Vorfront von Jugendschutz. Das ist die Botschaft. Natürlich wäre es für das Unternehmen, das Facebook und Instagram betreibt, wirtschaftlich fatal, wenn es als einziges strengen Regeln unterworfen würde. Trotzdem stimmt, Teenager nutzen Dutzende Apps. Wir brauchen industrieweite Lösungen. TikTok und YouTube sollten die Regelungen übernehmen. Regelungen, die durchaus einschneidend sind. Der Generalbundesanwalt von Illinois.
3: An extensive new and improved age assurance framework.
2: Wirksame Altersbeschränkungen, Zeitlimits, nächtliche Grenzen, das Erkennen von Zweitaccounts, die Sperren umgehen und schließlich die Möglichkeit, süchtig machende Algorithmen abzuwählen. Wie genau die Altersverifikation geschehen soll, lässt der Vergleich offen. Er enthält aber maximale Fehlerquoten, die Meta in schon einem Jahr erreichen soll. Höchstens 10% der Accounts aus der Altersgruppe der 16- bis 17-Jährigen sollen dann fälschlicherweise als über 18 erkannt werden dürfen, bei den 13- bis 15-Jährigen nur 3%. Auch Geld soll fließen, aber erheblich weniger als Meta selbst im Vorfeld kolportiert hatte. Statt potenziell ruinösen 1,4 Billionen Dollar werden es nun unter 20 Milliarden sein. Und Meta sagt ausdrücklich, der Vergleich ist kein Schuldeingeständnis, Social-Media-Sucht ist keine anerkannte Krankheit, wir versuchen auch nicht, Leute süchtig zu machen. Aus Sicht der klagenden Bundesstaaten ist der Vergleich ein großer Erfolg. Und mit Meta ist man sich einig, dass auch die anderen Social-Media-Plattformen nachziehen müssen.
3: After decades of putting profits before the health and wellness of children.
2: Jahrzehntelang hat Meta Profite über die Gesundheit unserer Kinder gestellt und wir machen weiter. Alle Social-Media-Apps müssen unsere Kinder schützen, darauf arbeiten wir hin.
3: All Social-Media-Apps protect our children and we will continue working toward that end.
0: Berichtet Reinhard Spiegelhauer. Sie haben es möglicherweise über den Tag heute auch bei uns mitbekommen. In Nepal gab es eine verheerende Sturzflut. Rettungskräfte suchen nach hunderten Vermissten. Die Wasser-, Schlamm- und Gerölllawine hat im Himalaya nahe der Grenze zu Tibet ganze Ortschaften verwüstet, Straßen und Brücken einfach weggerissen. Videoaufnahmen aus Nepal zeigen, wie Menschen noch versuchen, vor den Wassermassen zu fliehen, chancenlos gegen die Wucht der Flut. Unter den Vermissten sind auch zahlreiche Touristen, viele von ihnen aus dem Ausland. Mindestens 157 Menschen sind nach aktuellen

0: Auf anderen Videos ist zu sehen, wie eine Brücke wie Spielzeug geknickt und davongerissen wurde. Und der Agentur AFP erzählt dieser 56-jährige Nepalese: Mein Schwager hatte hier einen Spirituosenladen. Er hat heute Morgen angerufen. Sie weinten und sagten, ihr ganzes Haus sei weggespült worden. Drei Familienmitglieder konnten gerettet werden, aber sein Bruder wird noch vermisst. Hunderte Menschen, Anwohner, Touristen, Polizisten, Arbeiter, Soldaten werden noch vermisst. Viele ausländische Bergwanderer gehören dazu. Aber genaue Opferzahlen gibt es noch nicht. Am Morgen hatte sich die Sturzflut im Grenzgebiet von Nepal und Tibet entwickelt. Wassermassen stürzten durch Bergtäler hinab und rissen alles mit sich, was nicht standhielt. Der Fluss Boto Kosi verwandelte sich in ein Zerstörungswerkzeug. Häuser, Autos, Menschen, Straßen und Kommunikationswege, alles verloren. Ich habe gesehen, wie etwa 9 Lastwagen mitsamt den Menschen darin von den Fluten mitgerissen wurden. Es ist ein herzzerreißendes Ereignis. Ich unterrichte hier seit 18 Jahren, aber so etwas habe ich noch nie erlebt, erzählt dieser Lehrer. Hinterlassen hat die Katastrophe nur Schlammmassen, grau und gewaltig. Sie erschweren die Rettungsarbeiten von Polizei und Militär. An denen beteiligt sich auch das Nachbarland Indien. Und auf tibetischer Seite gibt es ebenfalls Rettungsaktionen, berichten chinesische Staatsmedien. Die Menschen am Fluss sollen wachsam bleiben. Viele, die an tiefer gelegeneren Gebieten leben, werden an sicherere Orte gebracht. Die Behörden haben vor einer möglichen zweiten Flutwelle gewarnt, da sich flussaufwärts weiterhin eine Blockade befinden soll.
1: Lena Bodewein zu den verheerenden Sturzfluten in Nepal. Die drei Buchstaben SDF stehen als Abkürzung für die demokratischen Kräfte Syriens. Eine Miliz, die von Kurden geführt wird und die in den vergangenen 10 Jahren auch maßgeblich am Kampf gegen die Terrororganisation IS beteiligt war. Jetzt allerdings hat sich die SDF aufgelöst und ist Teil der syrischen Armee geworden. Wie es dazu gekommen ist und was die Hintergründe dazu sind, erklärt Anna Osius.
2: Es ist das Ende eines langen Kapitels. Die kurdisch geführten demokratischen Kräfte Syriens, kurz SDF, haben ihre Auflösung bekannt gegeben. Der syrische Kurdenführer Maslum Abdi verkündete in Damaskus das, Zitat, Ende des Einsatzes der SDF. Nach Abstimmung mit Präsident al-Sharra und dem Abschluss der Integration unserer Streitkräfte in die syrische Armee geben wir hiermit das Ende der militärischen Mission der SDF bekannt und erklären in voller Verantwortung deren Auflösung als eigenständige militärische Kraft. Die SDF waren jahrelang maßgeblich am Kampf gegen die Terrororganisation IS, den sogenannten Islamischen Staat, beteiligt. Sie galten als enge Verbündete der USA in der Region und als Vorkämpfer gegen die Dschihadisten in Syrien. Zwischenzeitlich verfügten sie über rund 100.000 Kämpfer, Kurden und Araber. Die kurdisch geführten Kräfte kontrollierten im Nordosten Syriens jahrelang ein großes Gebiet und hatten sich dort eine Selbstverwaltung aufgebaut. Doch nach dem Sturz von Langzeitdiktator Assad wandten sich die USA dem neuen Machthaber Syriens Ahmed al-Sharra zu. Und der machte unmissverständlich deutlich, dass er in Syrien keine zweite Armee, keine separatistischen Bewegungen duldet. Anfang des Jahres kam es zu heftigen Gefechten zwischen den Regierungstruppen und den Kurden. Dabei wurden die SDF massiv zurückgedrängt und stimmten schließlich einem Abkommen zu, das die kurdische Verwaltung in den syrischen Staatsapparat integriert. Die jetzt erklärte Auflösung der SDF und der kurdischen Selbstverwaltung gilt als entscheidender Schritt für die Umsetzung des Abkommens. Maslum Abdi erklärte erst auf Arabisch, dann auf Kurdisch: Wir wollen, dass dieser Tag den Beginn eines echten Übergangs von den Schlachtfeldern zu den Baustellen und von einer Zeit des Krieges zu einer Zeit des Friedens markiert. Die Kurden haben vom syrischen Übergangspräsidenten al-Sharra weitgehende Minderheitsrechte zugesichert bekommen. Sie fordern, dass die kurdische Sprache an Schulen gelehrt werden kann und die Minderheitsrechte in die neue Verfassung aufgenommen werden. An dieser Stelle werde der Kampf des kurdischen Volkes weitergehen, so der syrische Kurdenführer. Die US-Regierung begrüßte die Auflösung der SDF. US-Sondergesandter Tom Barrack erklärte, so sehe, Zitat, echte Integration aus. Am Vortag hatten die USA Syrien von der Liste der Terrorunterstützer gestrichen. Damit wird es für internationale Firmen und Banken künftig einfacher, in Syrien Geschäfte zu machen. Der

0: Der syrische Übergangspräsident al-Sharra begrüßte den Schritt. Heute schüttelt Syrien eine schwere Last ab und schließt ein schmerzhaftes Kapitel seiner Vergangenheit, um den Weg der Entwicklung, des Wiederaufbaus und der Erneuerung zu beschreiten. Die Sanktionen wurden aufgehoben und die Beschränkungen beseitigt. Ich bitte Gott, den Allmächtigen, uns dabei zu helfen, euch zu dienen. Al-Sharra hat selbst eine Vergangenheit als islamistischer Kämpfer bei einem Ableger des Terrornetzwerks Al-Qaida. Syrien war seit 1979 als staatlicher Terrorunterstützer gelistet. Die Streichung bedeutet für das Land im Aufbruch eine Chance auf Neuanfang. Doch dieser ist immer noch geprägt von Konflikten. Israel griff kürzlich mehrere Ziele in Syrien an, darunter auch eine Militärbasis nahe der türkischen Grenze. Die Spannungen zwischen der Türkei und Israel über eine künftige Vormachtstellung in Syrien sind noch nicht gelöst. Außerdem gab es in letzter Zeit mehrfach kleinere Anschläge im Land. Auch fast 2 Jahre nach dem Sturz von Diktator Assad ist Syrien von einem vollständig funktionierenden Staat noch weit entfernt.
1: Kultur. Der Zeichner und Karikaturist Hans Traxler ist tot. Der Mitbegründer der Zeitschriften Pardon und Titanic hat die deutsche Satire über viele Jahre geprägt. Er wurde 97 Jahre alt. Marius Gala mit einem Porträt.
2: Die Liste seiner Veröffentlichungen ist beeindruckend. Hans Traxler hat über 30 Bücher geschrieben und gezeichnet und ebenso viele Werke berühmter Schriftsteller illustriert. Diese Produktivität wäre ohne eine innere Berufung zum Satiriker und Karikaturisten wohl nicht möglich gewesen. Und tatsächlich bekannte Traxler einmal rückblickend:
3: Ja, ich wollte schon immer Karikaturist werden, nicht? Ich habe meinen ersten Comic, das ist wirklich wahr, ich kann es leider nicht beweisen, ich habe meinen ersten Comic mit 4 Jahren gezeichnet. Das war eine Geschichte von 3 Bären, die auf einer Draisine durch die Landschaft fahren und dann wird es sehr heiß und dann steigen sie aus, holen sich große Blätter und bauen so ein Häuschen um sich rum. Und diesen Strip, den habe ich zur Zeitung erklärt und habe sie an meinen älteren Bruder Fritz verkauft für 20 Heller damals. Das weiß ich noch.
2: Die Wahrheit über Hänsel und Gretel aus dem Leben der Gummibärchen. Paula die Leuchtgans sind mittlerweile Cartoon-Klassiker des 1929 in der Tschechoslowakei geborenen Traxler. Als Pardon-Autor und Mitbegründer des Satiremagazins Titanic hatte er zusammen mit Robert Gernhardt, F.K. Wächter, Eckart Henscheid und den anderen aus der neuen Frankfurter Schule die Humorgeschichte der Republik wesentlich geprägt. Birne, das Buch zum Kanzler, Birne zaubert, Birnes letzte Abenteuer. In den 80er Jahren war der ewige Kanzler durch Hans Traxler mehr Birne als Kohl. Seinerzeit stand die politische Satire hoch im Kurs. Doch Traxler widmete nur einen kleinen Teil seiner Energie diesem Bereich.
3: Ich wollte jetzt nicht mein ganzes Leben mit Satire zubringen, nicht? Etwa 30% meiner Zeichnungen könnte man so unter politischer Karikatur subsumieren, nicht? Satire, das andere, das waren Illustrationen, das waren Kinderbücher, das waren illustrierte Bücher und das waren eben ganz viele Cartoons, die also bis zum Nonsens hin, nicht? Aber ich habe also nicht nur Birne gezeichnet oder Bücher über den Papst.
2: Seine Kinderbücher, Cartoons und Illustrationen sind leichthändig und locker. Sie überzeugen durch eine klare Bildidee und überraschende Pointen. Doch ebenso ist ihnen die grundsolide malerische Ausbildung Traxlers in der Frankfurter Städelschule in den 50er Jahren eingeschrieben. Die Zeichnungen sind bereits auf den ersten Blick witzig. Und sie offenbaren Details und einen Hintersinn, der auch einen zweiten und einen dritten Blick lohnt. Auf diese Weise hatte Traxler es geschafft, dass Kinderbücher, etwa über die Leuchtgans Paula oder die Gummibärchen, genauso gut von Erwachsenen gelesen werden. Und andererseits Klassiker wie Goethe auch den ganz Jungen nahegebracht werden. Eigentlich, so erzählte er, benötigt der Satiriker gar nicht viel Fantasie, um auf solche Ideen zu kommen.
3: Dieses etwas Weiterdrehen der Realität, da braucht man gar nicht viel zu machen. Das ist das sehr Reizvolle an meinem Beruf.
2: Seit den 80er Jahren löste der Buchillustrator den politischen Karikaturisten ab. Goethe, Eichendorff, Christian Morgenstern, Heinrich Heine, Kurt Tucholsky. Ihre klassischen Werke wie Schloss Gripsholm oder Aus dem Leben eines Taugenichts versah Traxler mit kongenialen Zeichnungen. Auf diese Weise wurde er, dem Rat eines frühen Lehrers folgend, selber ein Klassiker.
3: Dann sagte mir mal mein Zeichenlehrer, mein erster Max Geier, der sagte, wenn Sie richtig zeichnen können, kann Ihnen im Leben nie wieder was Böses widerfahren. Das fand ich sehr nett, diesen Spruch. Den habe ich immer hochgehalten.
1: Marius Gala war das zum Tod des Zeichners und Malers Hans Traxler.

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1: Um 23 Uhr mit Benjamin Kirsch. Nach den Sturzfluten in Nepal und dem benachbarten Tibet steigt die Zahl der Opfer. Mittlerweile bestätigen die Behörden 157 Tote. Aus der Nachrichtenredaktion Christiane Rüther.
2: Es sind dramatische Bilder. Eine riesige Sturzflut schwemmt Häuser, Straßen und Brücken davon. Mehrere hundert Menschen werden noch vermisst, darunter viele Urlauber. Die Region im Norden Nepals ist ein bekanntes Trekkingziel und berühmt für ihre spektakulären Himalaya-Landschaften. Außerdem sollen sich dort zahlreiche Pilger aufgehalten haben, die auf dem Weg nach Tibet waren. Ob auch Deutsche unter den Vermissten oder Toten sind, ist derzeit unklar. Aus dem Auswärtigen Amt hieß es, das gesamte Ausmaß der Sturzflut sei aktuell schwer abzuschätzen, die Lage sehr unübersichtlich.
1: In den USA ist ein juristischer Streit über die Gefahren durch soziale Medien für Kinder und Jugendliche beigelegt. Der Tech-Konzern Meta hat einem Vergleich zugestimmt und zahlt umgerechnet gut 14 Milliarden Euro an mehreren Bundesstaaten. Aus der Nachrichtenredaktion Petra Mittermeier.
3: Wie die kalifornische Generalstaatsanwaltschaft mitteilte, soll das Geld gezielt in Programme zur Prävention und Behandlung von psychischen Problemen bei Jugendlichen fließen. Außerdem hat sich Meta zu weitreichenden Änderungen zum Schutz von Minderjährigen verpflichtet. Für Nutzer unter 18 Jahren wird künftig in den USA ein Zeitlimit von täglich 2 Stunden sowie eine Zugangssperre zwischen Mitternacht und 6 Uhr früh gelten. 29 US-Bundesstaaten hatten dem Meta-Konzern vorgeworfen, seine Online-Netzwerke so zu gestalten, dass sie Minderjährige abhängig machen.
1: 2 Beschäftigte am Frankfurter Flughafen sind an Malaria gestorben. Der erste Todesfall habe sich Anfang Juli ereignet, der 2. im August. Das Robert-Koch-Institut hatte den Malaria-Ausbruch am Frankfurter Flughafen im Juli bestätigt. Infiziert hatten sich 6 Beschäftigte, und zwar vermutlich durch eine Mücke im Frachtraum eines Flugzeugs. Ausländische Geheimdienste attackieren offenbar immer häufiger deutsche Unternehmen mit Cyberangriffen und dahinter stecken meist Russland, China und neuerdings auch der Iran. Laut dem Digitalverband Bitkom konnte mehr als jedes dritte betroffene Unternehmen in den vergangenen 12 Monaten mindestens einen Angriff einem ausländischen Nachrichtendienst zuordnen. Der jährliche Schaden durch Datenklau, Industriespionage und Sabotage in Deutschland beläuft sich laut Bitkom auf mindestens 211 Milliarden Euro. Das waren die Nachrichten. Das Wetter in Deutschland, nachts fast überall trocken, im Westen einzelne Schauer und Gewitter, Tiefstwerte 18 bis 10 Grad. Morgen zeitweise heiter, im Westen vermehrt Schauer und Gewitter, Höchstwerte 22 Grad an der Ostsee bis 34 Grad am Oberrhein. Am Freitag Schauer und Gewitter, im Südosten länger freundlich 20 bis 30 Grad, am Samstag im Nordwesten Schauer und Gewitter, im Südosten freundlicher 20 bis 26 Grad. Es ist jetzt 23.03 Uhr.
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4: Immer noch gut was los auf den Straßen. A1 Euskirchen Richtung Köln zwischen Kreuz Köln West und Köln Bocklemünd. Eine Sperrung im Tunnel Löwenicht noch bis ca. 5 Uhr. Die A1 jetzt Hamburg Richtung Lübeck ist zwischen Kreuz Bargteheide Heide und Bad Oldesloe wegen Fahrbahnerneuerungen bis 6 Uhr gesperrt. Die A2 Berlin Richtung Hannover ist zwischen Königslutter und Kreuz Wolfsburg Königslutter nach einem Unfall gesperrt. Es gibt eine Umleitung über die U6. A3 Frankfurt Richtung Köln zwischen Bad Camberg und Limburg Süd ist wegen Bauarbeiten nur eine Spur frei, dadurch aktuell 2 Kilometer Stau. A4 Köln Richtung Aachen zwischen Dreieck Heumer und Kreuz Köln Süd 3 Kilometer Stau wegen Brückenarbeiten. A7 Flensburg Richtung Hamburg zwischen Hamburg Volkspark und dem Elbtunnel 2 Kilometer Stau wegen einer Nachtbaustelle. Die A8 München Richtung Salzburg ist zwischen Bad Reichenhall und Grenzübergang Bad Reichenhall wegen Bauarbeiten noch bis 5 Uhr gesperrt. Die A9 Nürnberg Richtung Berlin ist zwischen Leipzig West und Großkugel nach einem Unfall gesperrt. Die A25 Geesthacht Richtung Hamburg ist zwischen Allermöhe und Dreieck Hamburg Südost wegen Bauarbeiten bis zum 20. September gesperrt. Eine Umleitung ist hier eingerichtet. Die A71 Suhl Richtung Erfurt ist zwischen Stadt Ilm und Arnstadt Süd wegen Markierungsarbeiten noch bis etwa 6 Uhr gesperrt. Und die A620 Saarlouis Richtung Saarbrücken ist zwischen Völklingen Ost und Saarbrücken Messegelände nach einem Unfall gesperrt. Allen unterwegs wünschen wir eine gute und sichere Fahrt.
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4: Von NDR Info in Hamburg mit Tom Westerholt und mit einer beeindruckenden Zahl. 1,35 Millionen. So viele Wohnungen fehlen aktuell am deutschen Wohnungsmarkt. Und damit herzlich willkommen hier bei uns in der Infonacht. Es ist die Zahl, die der neue Baumonitor preisgibt und die verdeutlicht, wie knapp Wohnraum in Deutschland ist. 1,35 Millionen Wohnungen fehlen danach. Allein in Nordrhein-Westfalen sind es über 360.000. Die Bundesregierung hat zwar einen Bauturbo angekündigt, der zündet aber offenbar nicht richtig oder zu langsam. Das Wohnungsdefizit bleibt laut Baumonitor nämlich auf einem Rekordhoch. Die Studie hat das renommierte Pestel-Institut in Hannover erstellt. Matthias Günther ist dessen Leiter. Und mein Kollege Jörg Gensel hat mit ihm gesprochen. Seine Frage: Der Bedarf an Wohnungen steigt, gleichzeitig wird aber immer weniger gebaut. Wie passt das zusammen?
5: Ja, es passt eben nicht zusammen. Das ist ja genau unser Problem. Das ist auch eine einmalige Situation, dass wir sehr hohe Wohnungsdefizite haben, also fehlende Wohnungen, und gleichzeitig der Wohnungsbau nach unten geht. Und es ist im Moment ja auch keine Änderung in Sicht. Die Prognose des IFO-Instituts für 2026 sagt uns 185.000 Wohnungen als Fertigstellung voraus. Wenn wir das mal in Relation sehen zu den fehlenden Wohnungen, dann ist eigentlich überhaupt nicht absehbar, dass wir das Problem lösen können.
6: Der Wohnungsbau ist auf einem 15-Jahrestief. Was sind dafür genau die Ursachen, Herr Günther?
5: Naja, wir haben die Anforderungen an den Wohnungsbau immer weiter nach oben geschraubt. Das war in einer Phase, als die Zinsen gesunken sind, nicht das große Problem. Da konnte man eben trotzdem Wohnungen erstellen, die die Leute auch bezahlen konnten. Nun sind die Zinsen angestiegen, die Baukosten sind auch angestiegen, die Baumaterialpreise sind angestiegen. Und jetzt stehen wir plötzlich in einer Situation, dass das, was man bisher so geplant und eben auch genehmigt hat, eigentlich zu einem Wohnungsbau führt, der nicht mehr bezahlbar ist. Und das ist natürlich ein Grund dafür, dass die Zahlen deutlich nach unten gegangen sind. Wir reden jetzt seit Jahren darüber, dass wir einfacher bauen müssen, dass wir mit den Standards ein wenig nach unten müssen. Das sind ja dann noch lange keine schlechten Wohnungen oder keine Einfachwohnungen, die dann gebaut werden, sondern immer noch sehr gute, hochwertige Wohnungen. Aber sie sind dann eben preiswerter. Dass wir 30% bei den Baukosten einsparen könnten, ist bekannt. Dazu müssen wir aber diesen Gebäudetyp E für einfaches Bauen gesetzlich sicher auf den Weg bringen. Und das ist bisher nicht passiert.
6: Das klingt jetzt alles relativ einfach und plausibel. Sie haben die Studie vom Verband der Bauwirtschaft in Auftrag gegeben bekommen. Die haben natürlich auch Interessen. Es gibt Gründe, die vielleicht auch etwas schwerer wiegen. Platzmangel zum Beispiel in großen Städten. Wie will man bauen, wenn es keinen Platz mehr gibt?
5: Ja gut, also wir haben nun tatsächlich in den Jahren 2016 und 2019 mit der TU Darmstadt zusammen einmal eine Studie erstellt zum Thema Aufstockung von Wohngebäuden. Das ist durchaus möglich, da sind noch viele Potenziale vorhanden in den Städten. Und die zweite Studie war zur Aufstockung und Umnutzung von Nichtwohngebäuden. Auch da haben wir noch erhebliche Potenziale, die für das derzeitige Wohnungsdefizit allemal ausreichen würden in Deutschland, wenn man das denn tatsächlich angehen würde. Das heißt, wir müssen nicht nur auf der grünen Wiese bauen. Wir werden aber, weil wir einfach viel Tempo brauchen, auch auf der grünen Wiese wieder bauen müssen. Das heißt, der Platzmangel, ja, der ist natürlich vorhanden, keine Frage. Die Grundstücke sind auch sehr teuer. Aber man kann durch Nachverdichtung eben auch deutlich gegensteuern, dass man weniger Flächenverbrauch hat.
6: Sie haben gerade gesagt, wir brauchen mehr Tempo. Bringen Sie es doch nochmal auf den Punkt. Was muss Ihrer Meinung nach jetzt passieren, damit der Wohnungsmarkt wieder in Schwung kommt?
5: Wir brauchen ganz dringend dieses einfachere Bauen, also den Gebäudetyp E mit einer sicheren gesetzlichen Grundlage. Das ist das, was wir ganz schnell brauchen, weil dann können wir eben auch wieder Wohnbauten erstellen, die Mehrheit der Menschen tatsächlich bezahlen kann. Ohne das werden wir aber nicht weiterkommen. Und das können wir uns eigentlich gar nicht leisten, weil in den nächsten Jahren jedes Jahr 400.000 mehr Menschen in den Ruhestand gehen, als aus der jungen Bevölkerung ins Erwerbsleben nachrücken. Und wir müssen ja auch versuchen, die Beitragszahler stabil zu halten. Wir haben ein Rekordniveau bei der sozialversicherungspflichtigen Beschäftigung. Und das droht uns im Grunde genommen wegzubrechen. Nicht, weil wir zu wenig arbeiten, sondern weil wir zu wenige sind, die arbeiten können.
6: Gucken wir noch ein bisschen weiter. Wenn wenig Wohnungen gebaut werden, kostet das eine Menge Wirtschaftswachstum und damit den Staat auch Geld. Kann man sagen, wie viel konkret?
5: Also wir gehen davon aus, dass allein der weggebrochene Wohnungsbau seit 2023 uns ein Minus beim Bruttoinlandprodukt von 0,6% beschert hat. Und dann kommt eben noch dazu, dass in vielen Regionen Arbeitsplätze gar nicht mehr besetzt werden können, weil die dort keinen bezahlbaren Wohnraum finden. Das heißt, die Umzugshäufigkeit in Deutschland ist ja massiv nach unten gegangen. Und in viele Hochpreisregionen kann eben niemand erziehen, weil mit einem eher mäßig bezahlten Job im Einzelhandel, in der Gastronomie oder im Reinigungsgewerbe, da zieht keiner in eine Stadt wie Köln, wo er dann eben nur sehr teuren Wohnraum vorfindet. Und das führt inzwischen schon dazu, dass wir auch Wohlstands- und Wachstumsverluste haben, weil wir Arbeitsplätze nicht mehr besetzen können. Und das taxieren wir nochmal in einer Größenordnung von 0,4% des Bruttoinlandprodukts. Also insgesamt ein Verlust von 1% des Bruttoinlandproduktes allein für das Jahr 2025.
4: Das sagt Matthias Günther vom Pestel-Institut in Hannover, das den jährlichen Baumonitor herausbringt. Ja, günstiger Wohnraum bleibt ein Dauerthema und für viele tatsächlich ein unerfüllter Wunsch. Dabei gibt es ein Beispiel, das zeigt, bezahlbares Wohnen ist möglich. Sogar mit Grün drumherum und einer super Nachbarschaft. Und das ebenfalls in Nordrhein-Westfalen, wo, gerade gehört, die Wohnungsnot so groß ist. In diesem Fall in Münster, im York-Quartier. Da leben Familien, Studenten, Senioren, Menschen, die eben nicht so viel Geld haben für eine teure Wohnung. Wie aber machen die das da in Münster? Philipp Wundersee war dort und hat sich's angesehen.
7: Bastian Hase sitzt vor seiner Kaffeetasse. Ein kleiner Tisch steht vor der Terrassentür, umgeben von einer schmalen Hecke. Gleich dahinter blickt er auf einen weitläufigen Innenhof. Offen, grün und autofrei. Kinder flitzen über die Wege, im Sandkasten wird gebuddelt. Direkt neben dem gemeinschaftlichen Hochbeet.
8: Seit 3,5 Jahren sind wir jetzt mittlerweile hier. Ja.
7: Das York-Quartier in Münster, wo früher britische Soldaten in Kasernen stationiert waren, leben heute auf 50 Hektar Familien, Studierende, Senioren und Menschen mit Wohnberechtigungsschein Tür an Tür, wie Familie Hase. Das Wohnen ist entsprechend günstig, keine 8 Euro für den Quadratmeter.
8: Ich war vorher nicht so in so einem sehr engen Block, also es ist ja wirklich, die ganzen Häuser sind natürlich vis-à-vis und das merkt man dann auch schon.
7: Die Struktur der alten Kaserne blieb erhalten, sie wurde von Grund auf saniert.
8: Es ist durchaus immer sehr viel los und die Kinder sind unterwegs den ganzen Sommer.
7: Genau dieses Miteinander auf dem alten Kaserngelände hat Mieter Bastian Hase überzeugt. Familien, die sich moderne Einfamilienhäuser leisten können und Familien, die im geförderten Sozialbau wohnen, also Wohnraum für unterschiedliche Gehaltsklassen. Aber hier spielen die Kinder aus allen Familien zusammen.
8: Die suchen sich dann irgendwas, ob die dann jetzt irgendwie die Wege bemalen und dann da Verkehrspolizei spielen oder ob die dann Fang spielen.
7: Urban Gardening, ein Bürgerhaus, neue Kitas und ein Park mit Sportanlage, alles nah beieinander. Was nach gelungener Nachbarschaft klingt, ist in Münster sonst alles andere als selbstverständlich, sagt Oberbürgermeister Tillmann Fuchs.
9: In Münster ist tatsächlich der Wohnungsmarkt super angespannt. Also wir haben die Situation, dass viele Menschen sich Wohnen in Münster im Moment nicht gut leisten können oder auch keine Wohnung finden und deswegen ins Umland ziehen.
7: Warum funktioniert das York-Quartier so gut, während bundesweit Projekte gestoppt werden und es mit dem Bauen hakt? Weil die Stadt die ehemalige Militärfläche selbst erwerben und entwickeln konnte, sagt der Oberbürgermeister. Dabei ging es nicht nur um eine möglichst hohe Rendite, sondern um den Gewinn für alle.
9: Ich glaube, ein ganz wesentlicher Teil ist, dass wir als Stadt hier die Gelegenheit hatten, dieses Gebiet wirklich zu erschließen, zu kaufen und dann auch weiter zu vermarkten. Und deswegen entsteht hier wirklich ein Stadtteil im Stadtteil.
7: Sebastian Albers von der städtischen Wohn- und Stadtbau führt über das Gelände, vorbei an einer großen Baustelle, an der gerade ein neuer Supermarkt entsteht.
10: Aus unserer Sicht ist das eine zentrale soziale Fragestellung. Es darf Wohnraum nicht als Luxusgut dargestellt werden.
7: Das Mieten im York-Quartier ist auch deshalb so günstig, weil sie hier neue Wohnkonzepte ausprobieren. Zum Beispiel teilen sich Mieter Gästezimmer und Veranstaltungsräume, die frei nutzbar sind.
10: Unsere Bemühungen gehen dahin, dass wir bezahlbaren Wohnraum zur Verfügung stellen. Alleine bei uns sind 6.000 Interessenten gelistet, die sozusagen Wohnraum suchen. Das York Quartier ist ein Tropfen auf dem heißen Stein, trägt ein bisschen dazu bei. Aber selbstverständlich ist es wichtig, dass mehr solche Projekte folgen und Wohnraum geschaffen wird.
7: Noch heute erinnern Backsteinfassaden und alte Kasernengebäude an die militärische Vergangenheit. Selbst die Ziegel der ehemaligen Panzerhallen bekommen ein zweites Leben. Sie stecken heute in den Fassaden der neuen Grundschule. Ein Symbol dafür, wie aus einer Kaserne Schritt für Schritt ein Stadtviertel wird.
4: Philipp Wundersee war das über erstaunlich günstiges Wohnen in Münster. Es ist 23.15 Uhr.
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4: Ja, wir haben hier in der Infonacht ja bereits die Meinung von Philipp Amthor von der CDU zur Klausurtagung gehört. Er hat als neuer Staatsminister für die Bund-Länder-Beziehungen eine wichtige Rolle, wenn es um die anstehenden Reformen geht. Also switchen wir jetzt von der CDU zum Koalitionspartner, zur SPD. Der Kollege Ingo Zamperoni hat in den ARD-Tagesthemen mit Vizekanzler Lars Klingbeil gesprochen. Der hatte nach der Tagung Geschlossenheit gefordert, damit der Herbst der Reformen, wie die Regierung ihn nennt, ein Erfolg wird. Ob daraus Unsicherheit spricht, wollte Zamperoni von Klingbeil wissen.
11: Nein, wir wollen den Aufbruch. Das ist auf dieser Klausur nochmal deutlich geworden. Wir wissen als Bundesregierung, worum es geht. Es geht darum, dieses Land wirtschaftlich wieder stärker zu machen. Das Wachstum muss zurückkommen. Wir wollen Arbeitsplätze sicher, neue schaffen. Und wir wollen unsere sozialen Sicherungssysteme auf Vordermann bringen. Und das alles in einer sehr, sehr schwierigen internationalen Lage. Darum geht es und dafür steht die ganze Bundesregierung und das wollen wir jetzt anpacken.
12: Ich komme deswegen darauf zu sprechen, weil diese Geschlossenheit oder den Teamgeist, den haben Sie ja schon öfters beschworen und dann folgten ständig Durchstechereien. Erst hat es den Kanzler erwischt bei der Kabinettsumbildung, jetzt Sie beim Thema Zuckersteuer. Wieso sollte das mit der Geschlossenheit für all das, was Sie gerade angesprochen haben, was jetzt notwendig ist, nach dieser Klausur jetzt klappen?
11: Ich hoffe, dass alle sich bewusst machen, worum es geht. Der Koalitionsvertrag trägt den Titel Verantwortung für Deutschland. Und das ist gerade in diesen Zeiten, wo so viel auf dem Spiel steht, wo die Rechtsextremen sich aufmachen, Macht in diesem Land zu übernehmen, wo Menschen bedroht sind, ihren Arbeitsplatz zu verlieren oder wo wir eben auch sehen, was international los ist. Da darf es nicht darum gehen, dass Papiere durchgestochen werden oder irgendwelche Spielereien, sondern da muss man ernsthaft an den Themen arbeiten. Da muss man dann auch geschlossen und gemeinsam kommunizieren. Und ja, das sind schwierige Entscheidungen, die wir zu treffen haben. Aber ich kann Ihnen nur sagen, ich will persönlich alles dafür tun, damit Deutschland ein starkes Land bleibt. Und dafür trage ich Verantwortung und die will ich wahrnehmen. Und diese Ernsthaftigkeit habe ich jetzt aber auch während der Kabinettsklausur bei allen gespürt.
12: Wie passt dann aber dazu das Machtwort des Kanzlers? Denn Friedrich Merz hat eine klare Absage etwa an die Frühverrentung erteilt. Er will am Aus der sogenannten Rente mit 63 festhalten. Eine Reihe von CDU-Ministerpräsidenten, die sehen das anders. Auch aus Ihrer SPD hört man da große Fragezeichen. Gehen Sie also davon aus, dass das nochmal angefasst wird?
11: Der Kanzler hat ja auch einen sehr wichtigen anderen Satz gesagt. Er hat gesagt, es geht nicht um eine 1-zu-1-Umsetzung. Und natürlich wissen wir, dass wir diskutieren werden im Parlament, auch in der Regierung. Frau Baas wird jetzt die Gesetze vorlegen. Es wird Debatten mit den Arbeitgebern, mit den Gewerkschaften, mit dem Ministerpräsidenten geben. Aber das Ziel ist doch völlig klar. Wir wollen unser Rentensystem reformieren. Wir wollen das dieses Jahr tun. Aber klar ist eben auch, dass viele Sachen noch gar nicht richtig ausbuchstabiert sind. Wenn ich beispielsweise reingucke in die Vorschläge der Rentenkommission, dann wird da gesagt, die Politiker sollen rein in die Rente, die sollen endlich auch mit in das System rein. Aber noch ist doch gar nicht klar, wie man das genau macht. Und über diese Fragen werden wir reden, da werden wir auch Lösungen kriegen. Und der Bundeskanzler hat deutlich gemacht, dass die Regierung diesen Weg gehen will. Und ich stehe da auch dafür.
12: Dieser Weg der Bundesregierung setzt aber eher auf mittelfristigen Erfolg. Klar, viele dieser Reformvorhaben brauchen einfach Zeit, um zu wirken. Aber hilft das jetzt Ihren Wahlkämpfern und Wahlkämpferinnen in Sachsen-Anhalt, in Mecklenburg-Vorpommern und Berlin nächsten Monat?
11: Herr Zamperoni, ich will schon sagen, wir sehen gerade auch schon erste Früchte unserer Entscheidung. Und ich will einmal das Sondervermögen erwähnen, das ja in meiner Verantwortung liegt. 500 Milliarden, das war sehr lange eine sehr abstrakte Zahl, eine riesige Zahl. Aber jetzt sind 50 Milliarden schon im Land auch unterwegs und werden verbaut gerade. Ich war selbst in Sachsen-Anhalt in Halle, habe gesehen, wie dort aus dem Sondervermögen in ein Wasserwerk investiert wird. Ich sehe an anderen Stellen im Land, dass damit Schulen modernisiert werden, dass die Bahn oder die Straßen erneuert werden. Also dieses Geld kommt jetzt vor Ort an und das sind die 500 Milliarden, die wir auf den Weg gebracht haben. Für manche sind das einfach riesige Schulden, aber ich sage, das sind vor allem Investitionen, die unser Land stärker machen, die dafür sorgen, dass es mit der Wirtschaft vorangeht und die auch den Zusammenhalt vor Ort stärken. Und das hilft dann schon, um Deutschland stärker zu machen. Und das erleben die politisch Verantwortlichen, aber vor allem die Menschen vor Ort jetzt sehr konkret.
12: Und dennoch, in Sachsen-Anhalt etwa, ist die AfD in Umfragen mehr als 5-mal so stark wie ihre SPD. Die Menschen da haben offenbar die Geduld verloren, um auf Wirkungen dieser Art oder mittelfristige Erfolge zu warten. Was sagen Sie denen?
11: Aber das merke ich doch selbst, dass Unruhe da ist. Wir haben, ich habe es gerade gesagt, schwierige Entscheidungen zu treffen. Da gibt es auch Ablehnung. Aber umso mehr ist es wichtig, dass wir erklären, dass wir Entscheidungen treffen, dass wir auch darauf setzen, dass diese Entscheidungen beispielsweise für mehr Investitionen, aber auch für Wachstum und die Sicherheit der Arbeitsplätze jetzt wirken und dass alle auch sehen, dass die Zahlen besser werden, wenn es um Aufträge für die Wirtschaft oder die Stabilität von Arbeitsplätzen geht. Aber klar ist auch, das will ich an der Stelle sagen, ich bewundere wirklich, wie die SPD in Sachsen-Anhalt kämpft. Es sind viele aus dem ganzen Bundesgebiet, die mit vor Ort sind, die an die Haustüren gehen, die dort kämpfen. Das ist eine wichtige Mission, die die SPD dort hat. Wir wollen verhindern, dass es einen Ministerpräsidenten der AfD gibt, dass die Rechtsextremen in unserem Land Macht übernehmen. Dafür sind wir gerade unterwegs. Wir wissen, die Ausgangslage ist schwierig, aber die Sozialdemokratie kämpft.
4: Vizekanzler und Bundesfinanzminister Lars Klingbeil von der SPD in den ARD-Tagesthemen. Auf die angespannte Regierungssituation zum Start des großen Reformherbstes schaut jetzt auch Anna Engelke, stellvertretende Leiterin des ARD-Hauptstadtstudios, in ihrem Kommentar.
13: Die Meinung. Zeit füreinander zu haben, miteinander zu sprechen und nicht zum nächsten Termin hetzen zu müssen. Das alles halte ich für sinnvoll. 2 Tage in Klausur, in sicherer Entfernung vor der Hektik der Hauptstadt, die haben dem Kabinett nach der holprigen Sommerpause hoffentlich gut getan. Es hat jedenfalls einen vergleichsweise entspannten Eindruck gemacht, wie die Ministerinnen und Minister der schwarz-roten Koalition da plaudernd auf der Terrasse von Schloss Neu-Hardenberg zusammenstanden. Ich habe nichts dagegen, wenn sich diese Bundesregierung versteht. Aber wie lange bleibt das Wetter so gut, der Himmel so blau wie in diesen 2 Tagen? Bereits für die nächste wichtige Klausurtagung in dieser Woche, die der Bundestagsfraktion von CDU, CSU und SPD, sind für den Klausurort Münster in Westfalen dicke Wolken angesagt. Möglicherweise ist das nicht nur die meteorologische Vorhersage, sondern auch die für das Klima in der Koalition. Denn dass es im Kabinett von Friedrich Merz im Großen und Ganzen funktioniert, das heißt noch lange nicht, dass das, was sich die Kabinettsmitglieder vorgenommen haben, auch von den Fraktionen mitgetragen wird. 12, das ist dabei die magische Zahl. Bei Bundestagsabstimmungen kann sich diese Koalition nicht mehr als 12 Abweichler in den eigenen Reihen leisten. Da wird schnell jede Abstimmung über ein umstrittenes Thema zur Zitterpartie. Und umstrittene Themen bzw. Reformen wird es in diesem Herbst reichlich geben. Angefangen bei der Rente, bei der sich Kanzler Merz mit einem Machtwort versucht hat. Der Trend zur Frühverrentung muss gestoppt werden. Oder der Pflege oder der Steuer. All diese Reformen haben großes Unwetterpotenzial. Und mitten rein in das sowieso schon schwierige Regieren kommt dann am 6. September die Landtagswahl in Sachsen-Anhalt. Mit keinen guten Aussichten für CDU und SPD. Der wahrscheinliche Wahlsieg für die AfD in Sachsen-Anhalt, für die Koalitionsparteien im Bund, kann das der perfekte Sturm werden.
4: Die Meinung abschließend zur Kabinettsklausur der Bundesregierung von Anna Engelke aus dem ARD-Hauptstadtstudio. Stark ausgetrocknete Ackerflächen, verbrannte Getreidekörner oder Mais auf den Feldern, braun gefärbte, verdorrte Kartoffelpflanzen. In Bayern und Baden-Württemberg bangen Landwirte um ihre Ernten. Teilweise gibt es Totalausfälle. Hitze und Trockenheit haben dort zu einer dramatischen Situation geführt. Andere Regionen Deutschlands, und dazu zählt auch Mecklenburg-Vorpommern, sind da insgesamt besser durch den Sommer gekommen. Florian Wohltmann mit einer Übersicht.
14: Milchbauer Arne Günning versorgt rund 1700 Milchkühe. In Roga bei Friedland in der mecklenburgischen Seenplatte bewirtschaftet der gebürtige Niederländer etwa 1800 Hektar. Auch er spürt die Folgen der Trockenheit.
15: Also bei uns wächst auch weniger wie andere Jahren, aber das Moorgrünland bleibt noch grün. Und wächst auch noch ein klein bisschen nach von der kleinen bisschen Regen, was wir jedes Mal bekommen.
14: Der erste Grasschnitt Ende Mai war noch sehr gut. Danach gingen die Erntemengen zurück. Die Grassilage hat weiterhin eine gute Qualität, sagt Arne Günning, aber es fehlt an Masse.
15: Wir denken, dass wir so viel bekommen, dass wir über den Winter kommen wieder, bis zum nächsten Jahr. Aber es wird schon knapp und hängt natürlich auch ab, kriegen wir die nächste Woche noch ein bisschen Niederschlag. Die Situation, so wie sie jetzt ist, ist nicht dramatisch. Dramatisch ist natürlich auch immer ein ganz großes Wort, aber ist schon sorglich.
14: Landesweit hat es zwischen Januar und August unterschiedlich stark geregnet, erklärt NDR-Wetterexperte Stefan Kreibohm.
16: Man muss schon sagen, dass der Osten Mecklenburgs, das östliche Vorpommern, deutlich weniger Regen abbekommen hat. Und in der Jahresbilanz fehlen dort etwa so 30%. Also man kann schon sagen, auch gerade so im Friedland rum ist sehr wenig Regen gefallen bis jetzt.
14: Im Vergleich zu Süddeutschland blieb dem Nordosten die extreme Hitze weitgehend erspart.
16: Bei uns hat es dann doch immer wieder irgendwie auch mal geregnet zwischendrin. Wenn auch nicht viel, aber für die Oberfläche, für das Gras hat es immer noch gerade so irgendwie gereicht, auch wenn es in die Tiefe nicht überall durchgedrungen ist.
14: Nun richtet sich der Blick auf den Herbst. Eine verlässliche Langfristprognose gibt es nicht. Aber Meteorologen gehen davon aus, dass die Chancen auf Landregen steigen. Für Arne Günning bleibt damit die entscheidende Frage. Kommt noch genug Regen, damit aus guter Futterqualität auch genügend Futtermenge wird für seine Milchkühe?
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17: Mit Lars Pegelow. Die Champions League Gruppenphase, das ist das große Ziel der Fußballerinnen des VfL Wolfsburg und von Eintracht Frankfurt. Beide Teams hatten Heimrecht in ihren Qualifikationshinspielen und dieses Heimrecht haben die Wolfsburgerinnen gegen Inter Mailand genutzt. Burkhard Tillner.
18: Die Spielerinnen des VfL Wolfsburg haben sich mit einem 2:0 über Inter Mailand eine gute Ausgangsposition für das Rückspiel in der kommenden Woche in Mailand verschafft. Spielerisch überlegen mussten sie bis zur 43. Minute warten, bevor Prasnica eine schöne Hereingabe von Hut souverän und toll mit einem Schuss in den rechten Winkel zur Pausenführung verwandelte. Im zweiten Abschnitt dann rote Karte für die Italienerin Robustellini, die ihre Gegenspielerin Valotto am Zopf gezogen hatte. Eine Minute später, in Minute 52, war es dann Camilla Küver, die den Ball nach einer Eckballhereingabe per Kopf über die Linie zum Endstand von 2:0 drückte. Wolfsburg blieb dominant, hatte mehrere Möglichkeiten, aber es blieb beim Endstand von 2:0.
17: Wolfsburg also erfolgreich, Eintracht Frankfurt dagegen kam nicht über ein 1:1 Unentschieden gegen Paris Saint-Germain hinaus. Torschützin Larissa Mühlhaus wusste auch nicht so recht, was sie von dem Ergebnis halten sollte.
19: Boah. Momentan gemischte Gefühle irgendwie. Es war ein sehr, sehr intensives Spiel. Muss ich alles nochmal nachschauen, analysieren mit dem Team und mit dem Trainerteam. Aber war ein sehr, sehr gutes Spiel von uns. Es ging nach vorne, nach hinten haben wir alles reingeworfen. Und ja, am Ende 1:1 nehmen wir mit und dann gucken wir, was möglich ist in Paris.
17: Die Rückspiele dann in der kommenden Woche. In den vergangenen Wochen war der Widerstand gegen den umstrittenen Chef des Weltfußballverbandes FIFA, Gianni Infantino, gewachsen. Der Tropfen, der das Fass zum Überlaufen gebracht hat, war ein von Infantino initiierter Investoreneinstieg. Der europäische Verband UEFA wollte deswegen aus Protest FIFA-Turniere boykottieren. Doch das scheint nun vom Tisch. Marc Eschweiler mit den Einzelheiten.
20: Hintergrund ist die Zusage des Weltverbandes FIFA, dass der angeschlagene Präsident Gianni Infantino die umstrittenen Investorenpläne endgültig aufgibt. Das schreibt der Guardian. Demnach hat der Europäische Fußballverband konkrete Garantien von der FIFA erhalten, in Form eines privaten Schreibens an die Europazentrale. Nach Angaben des Sportinformationsdienstes könnte die UEFA daher ihre Drohung, FIFA-Turniere zu boykottieren, zeitnah zurücknehmen. Der Europäische Verband fordert aber nach wie vor Infantinos Rückzug. Über weitere Schritte will die UEFA am Donnerstag beraten. Dann treffen sich die 55 nationalen Verbandsbosse um DFB-Präsident Bernd Neuendorf und das Exekutivkomitee um Hans-Joachim Watzke rund um die Auslosung zur Champions League in Monaco. Auch die europäischen Top-Ligen sollen sich geschlossen gegen Infantino gestellt haben. Laut dem Chef der European Leagues, Claudius Schäfer, sind beispielsweise die Vereine aus Deutschland, England, Frankreich, Italien und Spanien voll auf einer Linie.
17: Ein neuer FIFA-Präsident wird im kommenden März in Rabat gewählt. Noch ist Infantino einziger Kandidat. Und schließlich noch dieser Wahnsinnstransfer. Ayoub Bouadi aus Marokko ist der erste 18-jährige Spieler, der für eine Ablösesumme von 100 Millionen Euro den Verein wechselt. Uli Schäfer.
21: Manchester City hat das marokkanische Supertalent Ayoub Bouadi verpflichtet. Der 18-jährige Nationalspieler kommt vom OSC Lille und soll laut Medien Medien berichten, rund 100 Millionen Euro Ablöse gekostet haben. Bouadi erhält in Manchester einen Vertrag bis 2031. Die Sky Blues bezeichneten ihn als einen der aufregendsten jungen Spieler des Weltfußballs. Und Bouadi, der schwärmte von Man City als bestem Verein der Welt und von der Premier League. Bei der WM in den USA, Kanada und Mexiko hatte der Mittelfeldspieler, der in Frankreich geboren wurde, mit Marokko das Viertelfinale erreicht.
17: Manchester City scheint jedenfalls keine Geldprobleme zu haben. Vor Bouadi hat der Verein bereits den englischen Nationalspieler Elliot Anderson gekauft für weitere 135 Millionen Euro.

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1: Um 23.30 Uhr mit Wolfgang Berger. In der Gebirgsregion in Nepal sind hunderte Menschen von Wassermassen mitgerissen worden. Die Polizei bestätigte mindestens 157 Tote. Ein Fluss, der aus Tibet nach Nepal fließt, hatte sich plötzlich in eine Sturzflut verwandelt. Lena Bodewein berichtet, was dort passiert ist.
2: In den Schluchten des Himalaya entfaltet sich die Wucht einer solchen Welle natürlich total. Und die hat Touristen, also viele Bergwanderer, hunderte von ihnen mitgerissen. Auch Wasserkraftwerke sind zerstört worden. Und dabei sind die Menschen, die dort arbeiten, wahrscheinlich auch davon geschwemmt worden. Und weiter unten im Land, da sieht man, wie Brücken von dieser Flutwelle mitgerissen werden und wie das Land nach der Katastrophe nur eine einzige Schlammmasse ist, grau und gewaltig, das zeigen Drohnenaufnahmen.
1: Im juristischen Streit zwischen dem Internetriesen Meta und mehreren US-Bundesstaaten gibt es eine Einigung. Wie aus Gerichtsdokumenten hervorgeht, zahlt der Mutterkonzern von Facebook, Instagram und WhatsApp umgerechnet über 14 Milliarden Euro. Außerdem wird Meta unter anderem dazu verpflichtet, zeitliche Begrenzungen und nächtliche Sperren für Teenager einzuführen. Und es muss die Altersprüfung verbessern. 29 US-Bundesstaaten hatten dem Konzern vorgeworfen, junge Menschen mit Funktionen in sozialen Medien gezielt süchtig zu machen. Die Bundesregierung hat sich bei ihrer Klausurtagung über wichtige Vorhaben für die nächsten Monate ausgetauscht. Kanzler Merz sieht die deutsche Wirtschaft auf einem guten Weg. Neueste Daten belegten, dass die Rezession überwunden sei und das Land auf einen Wachstumskurs zusteuere, so Merz. Eine Absage erteilte der Kanzler den Forderungen, die abschlagfreie Rente mit 63 beizubehalten. In Köln hat die Computerspielmesse Gamescom begonnen. Mit mehr als 1700 Firmen, Verbänden und anderen Organisationen präsentieren sich so viele Aussteller wie noch nie. Aus Köln Martin Schütz.
3: Der Fachbesuchertag liegt hinter den Ausstellern der Gamescom und sie bereiten sich auf den Ansturm am Publikumstag vor. Außerdem kommt hoher Besuch nach Köln. Zum ersten Mal besucht der Bundespräsident die weltweit wichtigste Messe für Computer- und Videospiele. Frank-Walter Steinmeier wird eine Rede halten und auch einen Rundgang machen. Vermutlich wird er dabei auch an Warteschlangen vorbeikommen. Traditionell gehört es an den Besuchertagen dazu, dass die Fans anstehen, um ein Spiel testen zu können.
1: Und das Wetter in Deutschland. Nachts fast überall trocken, im Westen einzelne Schauer und Gewitter, Tiefstwerte 18 bis 10 Grad. Morgen zeitweise heiter, im Westen vermehrt Schauer und Gewitter, Höchstwerte 22 Grad an der Ostsee bis 34 Grad am Oberrhein. Am Freitag Schauer und Gewitter, im Südosten länger freundlich, 20 bis 30 Grad. Am Samstag im Nordwesten Schauer und Gewitter, im Südosten freundlicher bei 20 bis 26 Grad. Das waren die Nachrichten.
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4: Mit den akuten Meldungen um 23.33 Uhr. A3 Frankfurt Richtung Köln zwischen Bad Camberg und Limburg Süd. Dort ist wegen Bauarbeiten nur eine Spur frei, aktuell 2 Kilometer Stau dort. A4 Köln Richtung Aachen zwischen Dreieck Heumer und Kreuz Köln Süd. 3 Kilometer Stau wegen Brückenarbeiten. Und eine Meldung von der A9 Nürnberg Richtung Berlin. Die ist zwischen Leipzig West und Großkugel nach einem Unfall gesperrt. Wir wünschen allen unterwegs eine gute und sichere Fahrt.
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4: Mit Tom Westerholt am Mikrofon. Guten Abend. Vor knapp 2 Wochen haben die Behörden in Berlin entdeckt, dass Teile des Computernetzes der Hauptstadt gehackt wurden. 2 Senatsverwaltungen mussten deshalb offline gehen. Ob es aber Schäden gab und wie groß die möglicherweise sind, das ist bis heute nicht wirklich geklärt. Dieses Beispiel aus Berlin zeigt, es kann wirklich alle treffen. Ihren persönlichen Laptop, die Systeme großer Unternehmen oder eben auch Behörden. Die Ziele der Hacker sind dabei ganz unterschiedlich. Mal wollen sie Geld erpressen, mal Daten absaugen, mal ganze Firmen sabotieren und lahmlegen. Der Branchenverband Bitkom und der Verfassungsschutz haben dazu heute den sogenannten Wirtschaftsschutzbericht für dieses Jahr vorgestellt. Und der zeigt, wie groß und wie teuer dieses Problem heute ist. Oliver Neuroth mit den Zahlen.
5: Angreifer im Netz werden kreativer. Sie nutzen seltener klassische Methoden wie Erpressung mit verschlüsselten Daten, die sogenannten Ransomware-Attacken. Stattdessen setzen sie beispielsweise auf täuschend echte Video- und Audioaufnahmen, auf Deepfakes, um an Informationen zu gelangen. Wie schnell Menschen darauf reinfallen, hat Bitkom-Präsident Ralf Wintergerst zuletzt selbst zu spüren bekommen, in seiner Rolle als Geschäftsführer eines Sicherheitsunternehmens. Um seine Mitarbeiter zu testen, hat er ein Deepfake von sich selbst erstellen lassen.
6: Ich habe dort gesagt, dass ich bei der Olympiade 2028 in Los Angeles bei der Karate-Disziplin mitmachen werde und ich möchte, dass mich alle Mitarbeiter unterstützen. Klickt bitte auf diesen Link. Das Schockierende war, es haben zu viele draufgedrückt. Und das war doof, ehrlich gesagt, weil das sollte eben halt nicht stattfinden, ja?
5: Deepfakes sehen inzwischen oft so authentisch aus, dass viele Menschen nicht mehr hinterfragen, ob es sich tatsächlich um die gezeigte Person handelt oder nicht, und befolgen die Anweisungen. Durch Klicks auf Links können Kriminelle auf Daten zugreifen, Firmen sabotieren oder Spionagesoftware in ein Unternehmen schmuggeln, erklärt Wintergerst.
6: Sabotage, sie wollen den Betriebsablauf stören, dass man nicht mehr produzieren kann. Oder Spionage ist insbesondere in den Entwicklungsbereichen frühe Erkenntnisse über neue Produkte, Produktentwicklungen quasi zu entwenden, ohne dass es das Unternehmen merkt.
5: In den meisten Fällen vermuten die betroffenen Unternehmen Attacken aus China. Mehr als jeder zweite Angriff konnte dorthin zurückverfolgt werden. Dahinter kommt Russland. Auch der Iran gilt inzwischen als relevanter Akteur. Auch neu ist, dass künstliche Intelligenz eine entscheidende Rolle spielt. 8 von 10 Unternehmen gehen davon aus, dass Cyberangriffe automatisch gesteuert sind. Verfassungsschutzpräsident Sinan Seelen berichtet von einem vollständig KI-generierten Vorfall. Die Kriminellen saßen in China.
7: Die Gesamtkampagne war KI generiert. Das ist schon mal bemerkenswert. Das ist nicht nur auf China beschränkt, sondern mittlerweile sind diese Fähigkeiten so frei verfügbar, dass wir damit in Zukunft rechnen müssen.
5: Deutschland sei mit einer hohen Gefährdung im Cyberraum konfrontiert, sagt der Verfassungsschutzpräsident. Der Schaden durch Datendiebstahl, Industriespionage und Sabotage beläuft sich laut der Untersuchung auf mindestens 211 Milliarden Euro im Jahr. Die meisten Täter kommen demnach aus dem Bereich der organisierten Kriminalität. Stark zugenommen haben aber auch Attacken staatlicher Geheimdienste.
7: Die Grenzen zwischen staatlichen und nichtstaatlichen Akteuren werden auch in Zukunft weiter verschwimmen. Sie werden deutlich schwieriger auch in Zukunft zu erkennen sein.
5: Sich darauf vorzubereiten, ist eine zentrale Aufgabe für Unternehmen. Bitkom-Präsident Wintergerst spricht von einer neuen Herausforderungswelle. Neue Technologien zum Schutz vor Cyberattacken müssten her. Firmen müssten zuverlässig prüfen lassen können, ob ihre Sicherheitsstruktur noch auf dem neuesten Stand ist. Verfassungsschutzpräsident Seelen setzt im Kampf gegen Cybercrime auch auf die neuen Befugnisse für die deutschen Geheimdienste, die die Bundesregierung auf den Weg gebracht hat.
7: Ich erhoffe mir davon, dass wir viel besser nicht nur Situationen beschreiben, soll heißen sammeln und auswerten und beschreiben, dass ein Schaden eingetreten ist, sondern vor die Welle kommen.
5: Tempo ist gefragt. Die rasante KI-Entwicklung lässt die Bedrohungslage im Cyberraum schnell wachsen.
0: Wirtschaft.
4: In den vergangenen Wochen waren unsere großen Flüsse wie Rhein, Elbe und Donau in den Schlagzeilen wegen akuten Wassermangels. Die Pegelstände lagen wegen der anhaltenden Trockenheit teilweise so tief, dass Schiffe kaum noch oder gar nicht mehr fahren konnten. Dieses Problem gibt es jetzt auch auf der anderen Seite der Welt, nämlich im Panama-Kanal. Der ist eine der wichtigsten Schifffahrtsrouten der Welt und auch er hat ein Problem mit zu wenig Wasser. Grund dafür ist dort das Wetterphänomen El Niño. Selbe Folge wie bei uns, die Zahl der Schiffe, die den Kanal passieren dürfen, wird ab dem kommenden Monat weiter reduziert. Mit Folgen, die dann weltweit spürbar sein könnten. Jenny Barke berichtet.
8: Eigentlich ist in Panama gerade Regenzeit, doch seit Monaten bleibt es trocken. Die Folgen sind rund um Panama-Stadt sichtbar. Hier war früher überall Wasser, jetzt sehen wir hier nur noch Buschwerk. Also was sollen wir tun? Fragt ein Panamenio am ehemaligen Ufer vom künstlichen Alajuela-See, wo kleine Fischerkutter auf dem Trocknen liegen. Ähnlich sieht es am benachbarten Stausee Gatun aus, der für den Panama-Kanal angelegt wurde. Zwischen Mai und August hat es in Panama 34% weniger geregnet als im historischen Durchschnitt für diesen Zeitraum. Den zwei Seen nahe des Panama-Kanals mangelt es drastisch an Wasser, das für den Betrieb der Schleusen nötig wäre. Die anhaltende Dürre zwingt die Kanalverwaltung, sukzessive den Schiffsverkehr einzuschränken, sagt Kanalmanager Ivan Jiménez Reuters.
9: Wir senken nach dem 2. September den Tiefgang zunächst um 61 cm, dann ab 1. Oktober nochmal um 15 cm. Del 1. Oktober a 47,5 pies.
8: Von täglich 36 Durchfahrten wird die Höchstzahl zunächst auf 34 gesenkt. Ab Mitte September dürfen nur noch 32 Schiffe am Tag den Kanal passieren. Das aktuelle El Niño-Phänomen wird bereits von Klimaforschern als Rekord bezeichnet. Es macht sich bereits viel früher als in den vergangenen Jahren bemerkbar, erklärt Kanalverwalter Ricaute Vázquez. Es wird möglicherweise viel länger dauern als jedes bisherige El Niño-Phänomen. Deshalb müssen die Vorkehrungen für die panamaische Trockenzeit viel früher getroffen werden. Nicht nur der Tiefgang muss angepasst werden, sondern eben auch die Kapazität, wie bereits in den Jahren 2023 und 2024. Damals war der Pegel der einspeisenden Süßwasserseen so gering, dass die tägliche Durchfahrtszahl schließlich auf 22 reduziert werden musste. 3 Jahre sind seit dem letzten El Niño vergangen. Früher trat er alle 5 bis 7 Jahre auf. Die Extreme werden häufiger, erklärte bereits 2023 Steve Patton der ARD. Der Klimaforscher vom Smithsonian Tropeninstitut kann auf Klimadaten der letzten 140 Jahre zurückgreifen.
10: In the last 25 years we've had 8 of the greatest.
8: Wir hatten 8 der 10 schlimmsten Stürme in den vergangenen 25 Jahren und zur gleichen Zeit die trockensten Jahre. Der gedrosselte Schiffsverkehr wirkt sich auch auf die deutschen Reedereien aus. Nach Angaben des Verbands Deutscher Reeder VDR ist der Panama-Kanal für bestimmte Güter von zentraler Bedeutung. Die Einschränkungen würden auf eine ohnehin hohe Nachfrage treffen, weil sich die Energieverkehre wegen der angespannten Lage in der Straße von Hormuz verlagert haben. Betroffen sind laut VDR Container, Massengut- und Tankschiffe sowie Gas- und Autotransporter. Wie viele Schiffe deutscher Reedereien konkret betroffen sind, lässt sich allerdings noch nicht beziffern. 5% des weltweiten Seehandels läuft durch die 80 Kilometer lange Wasserstraße.
4: Und damit vom Panama-Kanal zurück nach Deutschland. Kirche und Wirtshaus, sie prägen immer noch das Bild vieler Orte in Bayern, selbst wenn häufig die Kirche leer bleibt und das Wirtshaus geschlossen. Zu wenige Kunden, im einen wie im anderen. Ein bisschen anders ist es in Wölbersbach im Landkreis Hof. In dem gerade mal 70 Einwohnerdorf gibt es tatsächlich noch ein Wirtshaus und eine Kirchenglocke. Nur sucht man den passenden Kirchturm dazu vergeblich. Was ist da los? Anne-Rose Zuber hat sich umgeschaut.
11: Klaus Reitl pflegt eine ganz besondere Tradition. Jeden Sonntag um 8:15 setzt er seine Lärmschutzkopfhörer auf und schwingt dann mit viel Kraft den Klöppel der Kirchenglocke von Wölbersbach. Aber eine Kirche gibt es in dem kleinen Dorf zwischen Frankenwald und Fichtelgebirge nicht. Die 780 Kilo schwere Stahlglocke hing ursprünglich im Kirchturm im Nachbarort Ahornberg, wurde dort in den 90er Jahren ausgemustert. Reitls Vater war damals im Kirchenvorstand und sicherte sie für Wölbersbach.
12: Einfach so hinstehen wollen wir sie nicht, dann haben wir halt irgendwas gebaut, einen Glockenturm und dem ist er halt da.
11: Das ganze Dorf hat mit angepackt und vor genau 25 Jahren das erste Geläut groß gefeiert. Seitdem ertönen jeden Sonntag exakt 20 Doppelschläge, pünktlich morgen zum 8.
13: Ich musste mich erstmal dran gewöhnen. Wecker braucht man sich kann stellen, da ist man automatisch wach.
14: Dann schläft man halt einfach noch ein wenig weiter. Ja. Macht nichts.
15: Ja, das ist wunderschön. Wir sind dann immer gerade im Stall fertig. Wir richten nur ein Frühstück und dann geht die Glocken. Da war es mal heute, hat man Zeit, heute zu Beginn des Sonntags.
16: Der Ansicht, wo sich nicht freut, ist unser Hund. Die findet es ein wenig laut, aber ansonsten ist, denke ich, jeder froh, dass es die Glocke gibt in Wölbersbach.
11: Als Glöckner von Wölbersbach waltet Klaus Reitl aber nicht nur sonntags seines Amtes.
12: Wir machen es ja bei Freude und bei Leid. Also wenn einer stirbt und die Angehörigen wollen das. Oder wenn einer Geburtstag oder Hochzeit, wenn einer will, noch hat, wird ja auch geliehen. Das finde ich eigentlich schön.
11: Und selbst im Ruhezustand ist die Glocke vor dem Feuerwehrhaus wichtig für die Menschen im Dorf.
17: Na, die Glocke ist der Mittelpunkt vom Dorf. Da trifft man sich einmal abends einfach nur an der Glocke, im Sommer nach der Arbeit.
11: Inzwischen gibt es 3 Glöckner. Sebastian Strössner zum Beispiel ist seit 10 Jahren dabei. Und auch wenn sie keinen Dienst haben, haben sie immer ein Ohr fürs Geläut.
18: Da zählt man ja auch manchmal mit, ne? Ob sich der Klaus oder unser zweiter Glöckner, der Michael, ob er sich verzählt.
11: Und jeder habe auch so seinen eigenen Rhythmus bei den 20 Doppelschlägen.
18: Meine Kollegen machen dreimal Bing, Bing, Bing. Bei mir hört sich das dann ein wenig anders an. Ich mache dann Bing, Bing, Bing, Bing. Ich glaube, ich habe davor mal AC/DC gehört und dann habe ich gedacht, ja, das passt ganz gut.
11: Die Wölpersbacher Glocke, ein Gemeinschaftsprojekt seit 25 Jahren.
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4: Drohnen haben bei uns in Deutschland zuletzt vor allem ja eher als Sicherheitsproblem Schlagzeilen gemacht. Verdächtige Überflüge über kritischer Infrastruktur oder auch die mit Sprengstoff präparierten Drohnen am Flughafen Leipzig-Halle. Gleichzeitig wächst aber auch das Interesse an dem, was Drohnentechnik ganz legal leisten kann, zum Beispiel für Wirtschaft, Forschung und Behörden. Genau darum geht es jetzt bei den dritten Drone Days in Bremen und Oldenburg-Hatten. Über 80 Unternehmen, Forschungseinrichtungen, Sicherheitsbehörden und Bundeswehr zeigen dort neue Anwendungen und diskutieren über Chancen und Risiken der Technik. Sven Weingärtner berichtet.
19: Während draußen die Verkehrsflieger noch mit Menschen im Cockpit starten und landen, geht es drinnen um die unbemannte Luftfahrt, etwa bei der Wartung von Windkraftanlagen.
20: Wenn wir jetzt mal konkret in den Windpark schauen.
21: Wir haben eine Flotte an Drohnen. Der Mitarbeiter, die vorher die Rotorblätter immer abgeseilt hat und geklettert, ja, muss jetzt einfach diese Anlage starten.
19: Anwendungsbereiche, in denen Drohnen zum Einsatz kommen können, gibt es viele, sagt der Organisator der Fachveranstaltung Harald Rossoll. Besonders werde das auf die Landwirtschaft zutreffen.
22: Das wird der größte Nachfrage nach Drohnenanwendungen. Das sieht nur zurzeit noch gar keiner. Es ist überall fehlen Arbeitskräfte, das wird dann noch stärker. Und der Automatisierungsgrad in der Landwirtschaft geht radikal nach oben. Es geht auch gar nicht mehr anders. Und ich kann natürlich unendlich kosteneffizient mit Drohnen Dinge abarbeiten. Gerade das Ausbringen von Pestiziden oder von Düngern lässt sich sicherlich um 20-30% reduzieren.
19: Bremens Wirtschaftssenatorin Christina Vogt sieht viel Potenzial im Geschäft mit Drohnen. Gleichzeitig sagt sie auch, dass es noch Regeln braucht, wer wann wo fliegen darf.
23: Erstmal geht es darum, dass wir auch im Bereich der Regulierung noch Luft nach oben haben. Da hat Deutschland seine Hausaufgaben noch nicht so richtig gemacht. Aber natürlich ist für uns das Thema Sicherheit auch in anderer Richtung relevant. Wir hören immer nur Drohnen aus Russland, die uns ausspionieren oder mit Anschlägen. Wir brauchen aber Drohnen, um unsere kritische Infrastruktur auch zu schützen. Deswegen muss man den Spieß umdrehen.
19: Von Drohnen geht eine ernstzunehmende Gefahr aus. Das sagt Thomas Röwekamp, Vorsitzender des Verteidigungsausschusses des Bundestags. So etwas wie in Leipzig könne sich jeden Tag wiederholen.
24: Die große Frage hinter diesem Angriff ist ja nicht nur, von wem er ausgegangen ist, sondern wie der eigentlich auch unentdeckt bleiben konnte. Ich möchte mich in Zukunft nicht darauf verlassen, dass ein Busfahrer zufällig eine Drohne entdeckt und aus dem Verkehr zieht oder unschädlich macht. Das heißt, wir müssen die Frage der Früherkennung neu regeln und neue Zuständigkeiten finden, damit die Zuständigkeit und die Fähigkeit zur Bekämpfung auch entsprechend zusammenwachsen.
19: Eine Stadt wie Bremen ist dabei besonders auf Kooperation angewiesen. Da Drohnen aber natürlich auch an den Grenzen großer Bundesländer nicht einfach anhalten, sind Absprachen wichtig. Das gilt besonders in Fragen der Sicherheit, sagt Bremens Polizeipräsident Dirk Fasse.
25: Es ist ein junges Thema für die Polizeien und in dem Thema steckt eine wahnsinnige technische Entwicklung und da standzuhalten damit und dann auch über Abwehr in dem Zusammenhang technisch zu reden, das sind die großen Herausforderungen. Das macht Kopfzerbrechen natürlich.
19: Lösungen wird es zu dem Bereich nicht geben bei der Veranstaltung. Aber so ist sie auch nicht angelegt. Da geht es dann doch um ganz konkrete Fälle, wo Drohnen auch im Alltag sichtbar sein werden. Zumindest für die nächsten Jahre kann Veranstalter Harald Rossoll eine Sache ausschließen.
22: Die Pizzadrohne wird nicht kommen. Da haben wir alle drüber gelacht, das fanden wir irgendwie toll. Nicht, weil es nicht technisch geht, aber es ist die teuerste Möglichkeit, eine Pizza auszuliefern. Das Moped, das Fahrrad, zu Fuß gehen, das Auto ist einfach günstiger.
4: Ja, dann keine Pizzadrohne. Berichtet Sven Weingärtner. Die Country-Ikone und Musiklegende Dolly Parton war viel mehr als nur eine Sängerin. Mit Jolene, 9 to 5 oder I Will Always Love You wurde sie weltberühmt, aber zugleich verschenkte sie über ihre Stiftung auch Millionen von Büchern an Kinder, unterstützte die Forschung am Corona-Impfstoff und setzte sich immer wieder auch für gesellschaftliche Toleranz und Diversität ein. Eine Frau mit Glitzer und Glamour, mit großer Klappe und deutlicher Meinung und trotzdem erstaunlich wenigen Gegnern, selbst in einem politisch tief gespaltenen Amerika. Nach ihrem Tod mit 80 Jahren gestern wird deshalb in den USA nicht nur um eine Entertainerin

0: Halbmast wehen. Vor Dollywood in ihrer Heimat Tennessee kommen Fans zusammen, legen Blumen nieder und teilen Erinnerungen.
1: Wir sind froh, dass wir jetzt in ihrer Heimatstadt sind. Da fühlen wir uns Dolly näher.
2: Meine 91-jährige Mutter hat eine SMS an die Familie geschrieben. Ich kenne niemanden, der mehr gegeben hat als Dolly Parton. Nicht für Ost-Tennessee, sondern für die ganze Welt.
1: Dolly gehört der ganzen Welt und wir sind dankbar für die Liebe, die heute hier gezeigt wird.
0: Diese Liebe hat sie sich weit über ihre Musik hinaus verdient. Sie schrieb Musikgeschichte mit Songs wie Jolene, 9 to 5 und I Will Always Love You, mit dem Whitney Houston berühmt wurde. Aber sie war viel mehr. Taylor Swift nennt sie ein Vorbild für Generationen von Frauen. Beyoncé würdigt sie als Nordstern und Queen of Country. Jane Fonda erinnert an ihre Freundin als die Verkörperin von Mitgefühl. Über ihre Imagination Library verschenkte Dolly Parton Millionen Bücher an Kinder und setzte sich jahrzehntelang für Bildung und soziale Projekte ein. Für viele Menschen wurde sie auch zu einer Stimme für Toleranz und Respekt. Vor allem in der queeren Community galt sie als Verbündete.
3: If you're gay, you're gay. If you're straight,
1: ob schwul oder heterosexuell, jeder sollte so sein dürfen, wie er ist.
3: How you are. And who you are.
0: Für viele wurde sie gerade deshalb zu einer Identifikationsfigur weit über die Country-Musik hinaus.
2: Wir queeren Menschen verbringen oft unser ganzes Leben damit, wir selbst zu werden, aber sie war immer ganz sie selbst.
4: Amerika trauert um eine große Ikone, um Dolly Parton. Anne Schneider berichtete dazu aus den USA.
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4: So, kurze Frage, wovon ist hier die Rede? Promis aus Musik und Film, Starschnitte zum Zusammenkleben und natürlich Beratung in Liebesdingen von Dr. Sommer. Na, die Bravo, ganz klar. Für viele von uns ein absolut fester Bestandteil der Jugend. Und heute feiert das Magazin, das vom Hamburger Bauer Verlag herausgegeben wird, ein beeindruckendes Jubiläum. Die Bravo, Achtung, wird 70 Jahre alt.
6: Bravo war wirklich über Jahrzehnte das Sprachrohr der Jugend. Es war ein Massenmedium. Jeder kannte die Bravo, die Bravo-Hits-CD, den Bravo-Otto-Award, die Bravo-Supershow.
7: So erinnert sich der ehemalige Bravo-Chefredakteur Alex Gernandt. Das Bravo-Magazin feiert heute 70. Jubiläum. Am 26. August 1956 wurde die erste Ausgabe veröffentlicht. Die Zeitschrift fokussierte sich zunächst auf Film und Fernsehen und entwickelte sich über die Jahre zu dem Magazin der Jugend. Alex Gernandt beschreibt die Zielgruppe so.
6: Die Hauptkernzielgruppe der Bravo, würde ich sagen, waren so zwischen 12 und 16 Jahren, viele Jahre lang Jungs und Mädchen. Das Kräfteverhältnis war relativ ausgewogen. Ja, Image war natürlich bei Bravo eminent wichtig. Man muss ja sehen, dass viele Jugendliche natürlich in der Pubertät Fantasien entwickeln irgendwie und die dann auf ihre Lieblingspopstars projizieren.
7: Für Boybands, Popstars oder auch aufstrebende Künstler war die Bravo eine wichtige Plattform, um Aufmerksamkeit zu bekommen. 1991 hatte die Zeitschrift eine Auflage von 1,5 Millionen Zeitschriften pro Woche. Für junge Künstler war die Bravo Fluch und Segen zugleich. Einerseits konnten sie bekannter werden, andererseits bestand auch Potenzial für großes Drama. Das hatte laut Popkulturwissenschaftlerin Anne-Kathrin Kohut oft keine journalistische Grundlage.
8: Also die Bravo hat eben sehr zugespitzt, sehr viel auf das Spektakel gesetzt, auf die großen Geschichten, auf die großen Erzählungen, auf die großen Emotionen und hat dabei meist wenig Rücksicht genommen, etwas richtig differenziert oder vielleicht auch gut recherchiert sozusagen darzustellen.
7: Nicht nur Promis, Musik und Skandale waren wichtige Themen in den Ausgaben der Bravo. Auch Themen aus dem Alltag der Jugendlichen spielten im Magazin eine wichtige Rolle. Somit klärte das Magazin mithilfe des Dr. Sommer-Teams seine Leserinnen und Leser über Sex und Liebe auf. Dabei stellten die Jugendlichen ganz offen ihre persönlichen Fragen zu Beziehungen und Freundschaften. Für Anne-Kathrin Kohut macht das die Bravo besonders.
8: Sexualität spielte in der Bravo eine riesige Rolle und das war auch eine absolute Außergewöhnlichkeit, sozusagen, dass das in so einer Art von Magazin auf so eine offene und durchaus auch schambefreite Art und Weise stattfinden konnte.
7: Das Dr. Sommer-Team der Bravo gibt es bis heute. Seit den Hochzeiten der Bravo in den 90ern hat sich aber so manches verändert. Gerade durch die digitale Welt haben aufstrebende Stars nun ganz andere

0: Möglichkeiten, sich zu präsentieren und eine eigene Plattform zu schaffen. Für die Bravo hat das einen großen Einfluss auf die Verkaufszahlen, sagt der Ex-Chefredakteur Alex Gernand.
1: Und irgendwann kam dann natürlich das Internet, dann kam Social Media und das hat Bravo das Leben sehr schwer gemacht. Ich würde sagen, so ab 2005 irgendwie ist dann die Auflage doch drastisch zurückgegangen. Das ist ja auch kein Einzelschicksal, wenn man sich andere illustrierten Magazine, auch Zeitungen anschaut in Deutschland. Die haben heute alle nicht mehr die Auflage wie vor 20 Jahren.
0: Auch heute noch berichtet die Bravo über Stars, Trends und aktuelle Musik. Zwar erreicht die Zeitschrift längst nicht mehr so viele Jugendliche wie vor 30 Jahren. Trotzdem ist das 70-jährige Jubiläum besonders. Das Magazin prägt die Jugend bis heute und weckt bei vielen Erwachsenen nostalgische Erinnerungen.
2: Tamara Stengle über den 70. Geburtstag der Bravo. Mehr dazu gibt's auch in der ARD-Mediathek. Die dreiteilige Doku Bravo, Headlines, Hypes und Herzschmerz.
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2: Das idyllische Schloss Neu-Hardenberg in Brandenburg war, wie wir wissen, zwei Tage lang Schauplatz einer Kabinettsklausur. Schwarz-Rot hat über die anstehenden Sozialreformen, den Klimaschutz, aber auch über die Themen Innovation und Wettbewerbsfähigkeit beraten. Bundeskanzler Merz zeigte sich zuversichtlich, dass sich die deutsche Wirtschaft bald erholt. Fabian Reinbold aus dem Politikressort der Zeit hat im Nachrichtenpodcast Was jetzt? Seine Eindrücke so zusammengefasst.
4: Ich fand ganz interessant, wie sich Merz und Klingbeil auf diese Wirtschaftszahlen gestürzt haben. Da gab es ja ganz gute Zahlen zum Export, zum BIP, zu den Prognosen. Und Merz hat daraus geschlussfolgert, wir wachsen jetzt wieder. Da sieht man, das ist so ein Hoffnungszeichen, was die ganz dringend brauchen vor diesem schwierigen Herbst. Und in dieser Klimadiskussion, dem Thema hat Merz viel Raum eingeräumt. Aber die SPD ist mit ihrer großen Idee, der Bund soll da groß einsteigen, man müsse dafür das Grundgesetz ändern, ist sie komplett abgeprallt. Das ist im Moment einfach nicht realistisch.
2: Die Meinung von Fabian Reinbold. Der Kommentar von T-Online vermisst klare Ideen der Bundesregierung für Deutschlands Zukunft.
5: Mehr Wirtschaftswachstum muss her, mehr Innovationen, Investitionen. Dafür kann die Politik den richtigen Rahmen setzen. Die angestoßenen Reformen bei Rente, Krankenkassen, Pflege werden einen Teil dazu beitragen. Doch ist das allein und für sich genommen eben noch kein Zukunftsbild für Deutschland, kein Selbstzweck. Sondern es sind erst einmal nur weitere abstrakte Begriffe. Es ist eben noch keine Vision fürs Land.
2: Ann-Kathrin Büsker vom Deutschlandfunk beschäftigt sich mit der Klimapolitik der Bundesregierung und meint, Merz habe die Chance verpasst, denn Wirtschaft könne in einer krisengeplagten Welt nicht gut funktionieren.
6: Einigkeit, Harmonie, Handlungsfähigkeit. Für Bundeskanzler Friedrich Merz und sein Kabinett ging es bei ihrer Klausur vor allem um die Optik. Zeigen, dass man zusammenarbeitet, Optimismus verbreiten. Ziemlich unpassend flankte allerdings die Klimakrise rein. Der Extremsommer mit Folgen für alle Lebens- und Wirtschaftsbereiche, mit bislang schon mindestens 14.000 hitzebedingten Todesfällen laut RKI, das passt so gar nicht in die Pläne des Bundeskanzlers. Hat Merz doch entschieden, den Klima- und Umweltschutz aufs Abstellgleis zu schicken. Der Planet soll mal kurz warten, bis die deutsche Wirtschaft wieder brummt.
2: Und die Nürnberger Nachrichten nehmen die Kabinettsklausur zum Anlass, die Gesamtlage der schwarz-roten Bundesregierung zu bewerten.
5: Es mag seltsam klingen, aber ein Vorteil für die wichtigsten Protagonisten der Koalition könnte sein, dass sie inzwischen nur noch wenig zu verlieren haben. Ihr Ansehen in der Öffentlichkeit und in den eigenen Parteien befindet sich auf einem Tiefststand. Das kann befreiend sein.
2: Das waren die Standpunkte. Zusammengestellt hat sie heute Petra Mittermeier.

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1: Um 0 Uhr mit Wolfgang Berger. Nach den Sturzfluten in Nepal und dem benachbarten Tibet steigt die Zahl der Opfer. Mittlerweile bestätigten die Behörden 160 Tote. Aus der Nachrichtenredaktion Christiane Rüther.
2: Es sind dramatische Bilder. Eine riesige Sturzflut schwemmt Häuser, Straßen und Brücken davon. Mehrere hundert Menschen werden noch vermisst, darunter viele Urlauber. Die Region im Norden Nepals ist ein bekanntes Trekkingziel und berühmt für ihre spektakulären Himalaya-Landschaften. Außerdem sollen sich dort zahlreiche Pilger aufgehalten haben, die auf dem Weg nach Tibet waren. Ob auch Deutsche unter den Vermissten oder Toten sind, ist derzeit unklar. Aus dem Auswärtigen Amt hieß es, das gesamte Ausmaß der Sturzflut sei aktuell schwer abzuschätzen. Die Lage sehr unübersichtlich.
1: In den USA ist ein juristischer Streit über die Gefahren durch soziale Medien für Kinder und Jugendliche beigelegt. Der Tech-Konzern Meta hat einem Vergleich zugestimmt und zahlt umgerechnet gut 14 Milliarden Euro an mehrere Bundesstaaten. Aus der Nachrichtenredaktion Petra Mittermeier.
3: Wie die kalifornische Generalstaatsanwaltschaft mitteilte, soll das Geld gezielt in Programme zur Prävention und Behandlung von psychischen Problemen bei Jugendlichen fließen. Außerdem hat sich Meta zu weitreichenden Änderungen zum Schutz von Minderjährigen verpflichtet. Für Nutzer unter 18 Jahren wird künftig in den USA ein Zeitlimit von täglich 2 Stunden sowie eine Zugangssperre zwischen Mitternacht und 6 Uhr früh gelten. 29 US-Bundesstaaten hatten dem Meta-Konzern vorgeworfen, seine Online-Netzwerke so zu gestalten, dass sie Minderjährige abhängig machen.
1: 2 Beschäftigte am Frankfurter Flughafen sind an Malaria gestorben. Der erste Todesfall habe sich Anfang Juli ereignet, der zweite im August. Das Robert-Koch-Institut hatte den Malaria-Ausbruch am Frankfurter Flughafen im Juli bestätigt. Infiziert hatten sich 6 Beschäftigte, und zwar vermutlich durch eine Mücke im Frachtraum eines Flugzeugs. Zu den Festgenommenen im Zusammenhang mit dem vereitelten Brandanschlag auf eine Drohnenfabrik in der Slowakei gibt es weitere Einzelheiten. Ein 26-jähriger Lette wurde in Hamburg gefasst. Ein weiterer Lette und ein Ukrainer wurden demnach in der Slowakei festgenommen. Ziel des Anschlags war demnach ein Werk für unbemannte Flugobjekte im Osten der Slowakei. Die Polizei hatte Brandbeschleuniger, Werkzeuge, Mobiltelefone und einen handschriftlichen Plan sichergestellt. Das waren die Nachrichten. Und hier noch das Wetter in Deutschland. Häufig trocken, im Westen einzelne Schauer und Gewitter. Tiefstwerte 18 bis 10 Grad. Tagsüber zeitweise heiter, im Westen vermehrt Schauer und Gewitter. Höchstwerte 22 Grad an der Ostsee bis 34 Grad am Oberrhein. Am Freitag unbeständig mit Schauern und Gewittern, im Südosten länger freundlich, 20 bis 30 Grad. Am Samstag im Nordwesten Schauer und Gewitter, im Südosten freundlicher, 20 bis 26 Grad. Es ist 0:03 Uhr.
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4: Und da haben wir diese Meldungen. Die A1 Euskirchen Richtung Köln ist zwischen Kreuz Köln West und Köln Bocklemünd im Tunnel Löwenich bis ca. 5 Uhr gesperrt. Die A1 jetzt Hamburg Richtung Lübeck ist zwischen Kreuz Bargteheide und Bad Oldesloe wegen Fahrbahnerneuerungen noch bis 6 Uhr gesperrt. Die A8 München Richtung Salzburg ist zwischen Bad Reichenhall und Grenzübergang Bad Reichenhall wegen Bauarbeiten noch bis ca. 5 Uhr gesperrt. Die A9 Nürnberg Richtung Berlin ist zwischen Leipzig-West und Großkugel nach einem Unfall gesperrt. Die A25 Geesthacht Richtung Hamburg ist zwischen Allermöhr und Dreieck Hamburg-Südost wegen Bauarbeiten bis zum 20. September gesperrt. Hier ist eine Umleitung eingerichtet. Und die A71 Suhl Richtung Erfurt ist zwischen Stadt-Ilm und Arnstadt-Süd wegen Markierungsarbeiten noch bis etwa 6 Uhr gesperrt.
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4: Von NDR Info in Hamburg mit Tom Westerholt und mit einem Wunsch des Bundeskanzlers. Friedrich Merz wünscht sich einen Neustart für Deutschland. Und damit herzlich willkommen hier bei uns in der Infonacht. Die 2-tägige Klausur der Bundesregierung auf Schloss Neu-Hardenberg in Brandenburg ist am gestrigen Nachmittag zu Ende gegangen. Es beginnt die Nachlese. Was hat das Treffen der Koalitionsspitzen der Regierungsmannschaft gebracht? Auf jeden Fall viel Zuversicht unter den Abgeordneten, viele Ideen, auch von außen, und ein Herbst, der jetzt kommt, in dem die Regierung zeigen muss, was davon trägt. Für den Kanzler der Wunsch nach besagtem Neustart. Große neue Beschlüsse waren in Neu-Hardenberg gar nicht das Ziel. Was also bleibt von den 2 Tagen auf dem Schloss, außer Anlauf nehmen für den Reformherbst? Dagmar Pepping zieht Bilanz.
5: Bei strahlendem Sonnenschein kam Friedrich Merz mit der SPD-Vizekanzler Lars Klingbeil und Alexander Dobrindt, dem CSU-Innenminister, in den Park von Schloss Neu-Hardenberg zur abschließenden Pressekonferenz. Nach 2 Tagen Klausur im gediegenen Ambiente klang der Bundeskanzler wie ein Motivationstrainer. Gemeinsam habe man ein Zukunftsbild entworfen.
6: Wir haben Deutschland von morgen diskutiert und dieses Deutschland von morgen ist optimistisch und zuversichtlich. Wir müssen raus aus diesem Klima der Verdrießlichkeit und des Verdrusses. Wir müssen gemeinsam diesen weit verbreiteten Missmut abschütteln.
5: Wichtigste Themen in Neu-Hardenberg: Wirtschaftswachstum, Innovationen, Wettbewerbsfähigkeit. Die Regierung habe große Reformen angepackt und werde sie auch umsetzen, betonte der Kanzler.
6: Wir lassen uns dabei nicht irritieren.
5: Dabei hatte der Kanzler und CDU-Vorsitzende auch eine klare Botschaft an diejenigen in den eigenen Reihen, die die geplante Abschaffung der sogenannten Rente mit 63 kritisiert hatten. Darunter 3 CDU-Ministerpräsidenten aus dem Osten.
6: Diese Frage der Frühverrentung, die haben wir im Koalitionsausschuss besprochen. Und wir sind uns einig, dass wir alle Anreize zur Frühverrentung beenden müssen. Und dabei muss es auch bleiben. Das ist ein Kernstück der Reform.
5: Arbeitsministerin Bärbel Baas von der SPD werde im Herbst Gesetzentwürfe zur Rente vorlegen, kündigte Merz an. Und auch Finanzminister Lars Klingbeil hatte eine Terminankündigung dabei. In der kommenden Kabinettssitzung wird er eine Reform der Einkommenssteuer vorlegen.
7: Wir haben einen klaren Schwerpunkt gesetzt. Wir wollen, dass Familien entlastet werden. Deswegen sieht der Gesetzentwurf vor, dass Familien mit 2 Kindern um etwa 600 Euro im Jahr entlastet werden. Das sollte niemand kleinreden. Das ist wichtig für Familien, gerade in diesen Zeiten.
5: Bei der Kabinettsklausur ging es nicht nur um einen Fahrplan für Reformprojekte. Es ging auch um vielleicht das Thema des Sommers. Die Hitzewellen und die Dürre. Welche Lehren sind daraus zu ziehen? Wie kann Deutschland besser mit den Folgen des Klimawandels umgehen? Die SPD von Umweltminister Carsten Schneider drängt auf eine Grundgesetzänderung, um den Klimaschutz zu stärken. CDU und CSU sehen das kritisch.
6: Es mangelt uns nicht an Programmen und es mangelt nicht an Geld,
5: betont der Bundeskanzler und verweist auf das Sondervermögen. Daraus erhalten die Länder rund 100 Milliarden Euro. Mögliches Geld für Investitionen in den Hitzeschutz. In Neu-Hardenberg wurde das Thema Grundgesetzänderung nicht weiter besprochen. Stattdessen will die Bundesregierung zunächst für eine bessere Verzahnung von Maßnahmen sorgen und konkrete Hilfen prüfen. Am Ende der Pressekonferenz im Park von Schloss Neu-Hardenberg klang Friedrich Merz wieder wie ein Motivationstrainer. Für sich und die Koalition könne er sagen,
6: dass wir jetzt wirklich mit hoher Motivation in die letzten 4 Monate des Jahres 2026 gehen, aber auch dann mit entsprechender Motivation in das Jahr 2027.
4: Das berichtet Dagmar Pepping und wir bleiben beim Thema mit der Frage, geht es also weniger darum, was in Neu-Hardenberg besprochen wurde, als mehr darum, was davon den Weg auch in die politische Realität findet? Einer, der die 2 Tage mit dabei war, ist Philipp Amthor. Der CDU-Politiker sitzt seit wenigen Wochen direkt im Kanzleramt an einer wichtigen Schnittstelle. Er ist Staatsminister für die Zusammenarbeit von Bund und Ländern. Bei der Klausur wurde, wie gerade gehört, viel gute Stimmung demonstriert. Da gab es unter anderem die Anekdote, die SPD-Co-Vorsitzende Bärbel Baas habe sich Notizen mit einem CDU-Stift gemacht. Meine Kollegin Nina Zimmermann hat mit Amthor gesprochen und ihn als erstes gefragt, womit er denn eigentlich mitgeschrieben hat.
8: Ich war jedenfalls erstaunt, dass es so eine große Welle gemacht hat, dass Bärbel Baas einen CDU-CSU-Kugelschreiber benutzt hat. Mir hat keiner einen der SPD angeboten, aber ich habe das nicht als unfreundlichen Akt wahrgenommen, sondern wir haben alle, egal mit welchem Stift vor allem, aber kollegial zusammengearbeitet.
9: Und wie viel von diesen demonstrativen guten Stimmungen war tatsächlich echt?
8: Sehr viel. Und es ist tatsächlich so, ich muss Ihnen das sagen, natürlich verstehe ich, dass man dann sagt, na, das ist ja klar, da sind die 2 Tage zur Klausurtagung und beschreiben, wie toll alles war. Aber es war auch tatsächlich so. Wir hatten eine sehr, sehr gute Arbeitsstimmung untereinander, sehr respektvoll im Umgang miteinander, an der Sache orientiert. Und das ist ja ganz oft so und meine Erfahrung in ganz vielen politischen Diskussionen, wenn es nicht immer nur um Stimmungen und Befindlichkeiten, sondern tatsächlich um die Sache geht, dann fällt es auch noch leichter, noch besser zusammenzuarbeiten. Und deswegen Versachlichung von reinen Stimmungsdiskussionen, das ist nicht nur empfehlenswert für das Bundeskabinett, sondern auch für politische Diskussionen im Allgemeinen.
9: Ja, das können wir uns ja mal allgemein mitnehmen. Sie haben sich diese zwei Tage ganz lange und bewusst auch Leute von außen ins Schloss geholt, aus Industrie, aus KI, aus Startups, aus dem Handwerk. Was haben die Ihnen so gesagt, was die Politik vielleicht auch gerade falsch macht?
8: Ja, es war getrieben davon, was man besser machen kann und was die Zukunftsentwicklung und Zukunftsperspektiven unseres Wirtschaftsstandortes sind. Denn auch wenn es natürlich sehr viel um tagespolitische Streitereien dann in der politischen Betrachtung solcher Klausurtagungen geht, kann ich Ihnen sagen, hinter verschlossener Tür ging es uns eher nicht um die Frage, wie geht's jetzt weiter bis zur nächsten Umfrage, sondern um die Frage, wie können wir angesichts der Umwälzungen auch von Wirtschaft, Gesellschaft, Technologie, insbesondere durch künstliche Intelligenz. Wie können wir Deutschland da noch besser aufstellen? Welche Voraussetzungen, welche Chancen haben wir auch schon? Und ich finde, da haben wir aus der Wirtschaft, von Start-ups, aber auch klassisch vom Handwerkspräsidenten ehrliche Bestandsaufnahmen gehört, aber durchaus auch hoffnungsvolle Perspektiven. Denn Resignation, dass das nicht die Lösung sein kann, darin waren sich alle Beteiligten einig.
9: Der Kanzler, Sie haben das Thema Stimmung ja auch gerade schon angesprochen, Herr Amthor. Der Kanzler möchte, dass Deutschland seine Verdrießlichkeit abschüttelt und wieder selbstbewusster auf seine Stärken schaut. Aber Zuversicht allein schließt ja noch keine Innovationslücken. Wir sind abhängig von Tech-Konzernen aus den USA, aus China. Beim Wagniskapital liegen wir international auch zurück. Damit das Ganze aus einer Hardenberg jetzt nicht in so einem Präsentationsmodus endet, wo wird wirklich angepackt jetzt in den nächsten Tagen? Man braucht ja so ein bisschen Roadmap auch.
8: Ja, also das Wichtige ist, und ich glaube auch, das ist eine Erwartung, die die Bürgerinnen und Bürger zu Recht haben, dass die Bundesregierung jetzt nicht in einen riesigen Ankündigungsmodus verfällt und jetzt irgendwie jede Woche neue Aktionspläne verabredet, sondern wir haben auch eine Selbstvergewisserung darüber vorgenommen, dass das, was wir im Koalitionsausschuss jetzt verabredet haben als Reformprogramm auch für die nächsten Wochen, für die nächsten Monate, dass das genau der richtige Weg ist, dass wir daran weiterarbeiten müssen. Und ich finde, das ist auch ehrlicherweise der richtige Anspruch auch an seriöse Politik. Weniger ankündigen, sondern mehr handwerklich umsetzen. Das ist jetzt genau unser Weg. Und deswegen nach dieser Klausurtagung, in der wir auch einen Blick der Selbstvergewisserung gehabt haben, darauf, dass wir die Probleme des Landes lösen, sie richtig im Blick haben, die Reihenfolge richtig sortiert haben, geht es jetzt ans Umsetzen. Das ist manchmal etwas weniger glamourös, aber mindestens genauso notwendig.
9: Aber zur Zukunftsfähigkeit des Landes, da gehört ja nicht nur die Frage, wie wir wirtschaftlich wieder stärker werden, sondern auch, wie wir unsere sozialen Sicherungssysteme finanzieren. Und damit kommen wir vielleicht noch mal kurz zur Rente. Der Kanzler ist ja mit dem Vorschlag zur Rentenreform in die Sommerpause. Und während seines Urlaubs haben sich drei Ministerpräsidenten aus dem Osten bei der Rente mit 63 quergestellt. Was lernen Sie denn daraus jetzt für den Herbst? Was müssen Sie als Bund-Länder-Koordinator vielleicht auch besser machen, damit die Reform auch kommen kann und man nicht so an den Ländern vorbeiplant?
8: Also ich kann Ihnen zunächst sagen, dass diese Bundesregierung in keiner Weise an den Ländern vorbeiplant, sondern wir einen hervorragenden Austausch haben. Mit Blick auf die Frage der Zukunft der sozialen Sicherungssysteme sind sich, glaube ich, auch alle in der Problembeschreibung, der Problemerkenntnis einig, in der Dringlichkeit einig. Und ich will auch sagen, das hat eben, obwohl wir jetzt nicht die Einzelheiten der Rentenkommission diskutiert haben in Neu-Hardenberg, hat es natürlich aber schon Auswirkungen, die ganze Frage, welche Lohnnebenkosten haben wir, wie hoch sind die Kosten für die Sozialversicherungsbeiträge. Das ist ein Thema auch für die Kosten von Arbeit. Das hat uns auch der Handwerker Handwerkspräsident sehr deutlich noch einmal gesagt. Und deswegen gibt es, glaube ich, auch wenn es Unterschiede in den Ansätzen gibt, schon eine große gemeinsame Überzeugung, dass wir mit Blick auf den demografischen Wandel in der Zukunft, aber auch mit Blick auf die Wettbewerbsfähigkeit Deutschlands aktuell daran arbeiten müssen, dass die Kosten für die Sozialversicherung nicht immer weiter steigen, sondern dass wir dort eben auch richtige Potenziale nutzen, dass wir Effizienzen heben. Das ist Gegenstand und ja, mit Blick auf die Rente ganz konkret klar ein gutes Rentenkommissionsergebnis. Aber das beste Kommissionsergebnis ersetzt kein parlamentarisches Gesetzgebungsverfahren. Das steht jetzt an und das werden wir handwerklich gut gestalten.
4: Das sagt Philipp Amthor, Staatsminister im Kanzleramt, zur Kabinettsklausur der Bundesregierung, die gestern Nachmittag zu Ende gegangen ist.
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4: Die Umfragewerte sprechen eine eindeutige Sprache. 1,5 Wochen vor der Landtagswahl in Sachsen-Anhalt liegt die AfD weiter mit großem Abstand vorn. Die Partei mit ihrem Spitzenkandidaten Ulrich Siegmund bekommt nach jüngsten Erhebungen fast doppelt so viel Unterstützung wie die CDU von Ministerpräsident Sven Schulze und würde ihr eigenes Wahlergebnis von 2021 verdoppeln, wenn diese Umfragewerte jetzt ein Wahlergebnis wären. Für eine absolute Mehrheit im Landtag würde es für die AfD allerdings wohl nicht reichen. Auch das zeigt die neue Vorwahlumfrage von Infratest DIMAP im Auftrag der ARD. Markus Sambale mit den Zahlen.
10: Wenn jetzt schon gewählt würde in Sachsen-Anhalt, dann käme die AfD auf 42%. Ein leichter Zuwachs im Vergleich zur letzten ARD-Umfrage Ende Juli. Abgeschlagen folgt die CDU. Sie verliert etwas und käme nur noch auf 22%. Die Linke verliert ebenfalls leicht und fällt in der Umfrage auf 11%. Etwas zugelegt hat die SPD auf 8%. Und leicht gestiegen sind auch die Grünen auf 6%. An der 5%-Hürde würden scheitern das BSW mit 4 und die FDP mit 3%. Die Regierungsbildung wäre bei einem solchen Wahlausgang schwierig. Die AfD hätte im Landtag keine absolute Mehrheit und die übrigen Parteien haben eine Zusammenarbeit mit ihr ausgeschlossen. Für eine Mehrheit wäre CDU-Ministerpräsident Schulze auf alle übrigen Landtagsparteien angewiesen, auch auf die Linke, mit der die CDU Koalitionen und ähnliche Formen der Zusammenarbeit aber ebenfalls ausgeschlossen hat. Die Sonntagsfrage gibt die aktuelle Stimmung wieder und ist keine Vorhersage für das Wahlergebnis. Bis zum Wahltag sind Verschiebungen möglich, denn für 30% der Befragten steht noch nicht fest, ob und wen sie wählen. Für die ARD-Vorwahlumfrage hat Infratest DIMAP rund 1500 Wahlberechtigte in Sachsen-Anhalt repräsentativ befragt.
4: Wir bleiben beim Thema. 6. September, das ist der Tag, an dem in Sachsen-Anhalt ein neuer Landtag gewählt wird. Und die vom Verfassungsschutz als gesichert rechtsextrem eingestufte AfD liegt in den Umfragen vorn. Das sind die Fakten. Ihr Wahlkampf ist dabei zu einem Großteil vom Thema Migration geprägt. Was eine Umsetzung der geforderten Remigration aber mit der gesamten Gesellschaft macht, darauf wollten heute in Magdeburg Ladenbesitzer mit Migrationshintergrund aufmerksam machen. Sie haben heute für 5 Stunden gestreikt, ihre Türen verschlossen gehalten und sind demonstrieren gegangen. Sören Thümler mit Eindrücken aus Magdeburg.
11: Mehrere hundert Menschen hatten sich auf dem Domplatz versammelt. Von 10 bis 15 Uhr waren in der gesamten Stadt viele Restaurants, Imbisse, Gemüseläden und andere Geschäfte einfach geschlossen. Bei der anschließenden Kundgebung vor dem Landtag sagte Mitorganisatorin Dilek Toy:
12: Wir migrantische Gewerbetreibende und Ladenbesitzer wollen vor dem Landtagswahl am 6. September ein sichtbares Zeichen setzen. Deshalb schließen wir heute unsere Geschäfte. Wir schließen heute unsere Läden, damit sich morgen nicht die Türen zu einer freien und demokratischen Gesellschaft schließen.
11: Auch die Magdeburgerin Maria Oss hatte ihr Café geschlossen.
13: Es ist in der Art und Weise wichtig, dass man vielleicht auch mal merkt, was denn grundsätzlich fehlen würde, wenn uns die Vielfalt fehlt und die Bereicherung, ob jetzt kulinarisch oder durch anderes Handwerk, was halt uns als Stadt Magdeburg unheimlich bereichert. Und diese Bereicherung würde dann wegfallen.
11: Und gemerkt haben das auch Menschen, die im Stadtzentrum zur Mittagspause vor geschlossenen Restaurants Restaurants standen.
14: Es ist komisch. Also wir haben davon leider nichts mitbekommen im Vorfeld und haben uns gedacht, oh, heute mal einen schönen leckeren Döner zur Mittagspause. Und alles ist zu. Es ist ein bisschen Geisterstimmung hier.
15: In Corona-Zeit, wo alles ein bisschen ruhig ist und keiner sich raustraut. Ja, so sieht es ein bisschen aus.
14: Kulinarische Katastrophe. Was anderes kann man dazu nicht sagen, ne?
15: Vielfalt heißt ja, alle sind willkommen, alle sind da. Und das ist das, was uns momentan ein bisschen spontan erschreckt.
11: Die Streikenden und Demonstrierenden wollten heute also deutlich machen, wie unsere Gesellschaft ohne Menschen mit Migrationshintergrund aussehen würde. Und dabei geht es um so viel mehr als nur den fehlenden Döner, weiß der ehemalige Integrationsbeauftragte Magdeburgs Krzysztof Blau.
16: Ich glaube, man muss zeigen, welche Auswirkungen das hat. Die Folgen sind noch viel weitreichender, weil der Pflegebereich, die Ernährungswirtschaft, die Logistik, das merkt man dann ein paar Tage später, dass ich auf einmal kein Paket mehr bekomme oder in Pflege entsteht ein Notstand oder in der Notaufnahme gibt es auf einmal keine Notärzte. Ich verstehe nicht, dass man so kurzsichtig oder sogar blind schon ist, gerade bei diesem Thema.
11: Und Said Said vom mitveranstaltenden Flüchtlingsrat zog dann dieses Fazit vom ersten Migrantenstreik in der Geschichte Sachsen-Anhalts.
17: An alle Gewerbetreibenden, die heute ihre Türe schließen, ihr seid nicht alleine. An die jungen Menschen mit Migrationsgeschichte, die überlegen, Sachsen-Anhalt zu verlassen. Nein, diese Gesellschaft gehören auch uns. Und alle an Menschen ohne Migrationsgeschichte, die heute hier stehen und zeigen Solidarität. Vielen Dank, dass ihr da seid.
4: Sören Thümler mit Eindrücken aus Magdeburg. Auch im Sommer schon an den Winter denken. Und das nicht, um sich die gute Laune selbst zu vermiesen, sondern um gewappnet zu sein. Die Stadt Gütersloh startet einen Testbetrieb für den smarten Winterdienst. Mit sensorgestützter Technologie sollen zum Beispiel vereiste Straßen besser erkannt werden, sodass der Winterdienst gezielter ausrücken kann, wenn er dann gebraucht wird. Mischa Dallmann hat sich diese Art Wintervorbereitungen im Spätsommer mal angesehen.
18: Auf dem Betriebshof der Stadtreinigung in Gütersloh kämpft sich ein gelber Radlader unentwegt einen feinrieseligen Streusalzberg hinauf. Mit seiner Schaufel schiebt er nach und nach immer mehr Salz hoch zur Spitze. Rund 2000 Tonnen liegen hier inzwischen. Genug, damit Gütersloh's Autofahrer 2 bis 3 Jahre im Winter sicher auf den Straßen fahren können. Das Salz zu lagern ist jedoch nicht das Problem, sondern die Frage, wie es zur richtigen Zeit am richtigen Ort verteilt werden kann und vor allem, wann lohnt es sich wirklich zu streuen? Andreas Lüttke ist stellvertretender Leiter der Stadtreinigung in Gütersloh.
19: Wenn die Wetterverhältnisse so sind, dass es klar ist, dann müssen wir nicht viel vorher prüfen. Wenn die Verhältnisse aber vielleicht ein bisschen schwierig sind, um die 0 Grad und wir wissen nicht hundertprozentig, müssen wir starten oder nicht, dann machen wir eine Kontrollfahrt. Da haben wir im Stadtgebiet 13 Standorte ausgewählt, die wir abfahren, die ein Kollege abfährt. Und danach stellt er fest, ist Glätte vorhanden oder eben nicht. Und dementsprechend löst er einen Winterdiensteinsatz aus oder eben nicht.
18: Das soll ab diesem Winter ganz anders werden. Im gesamten Stadtgebiet hat eine Spezialfirma Wetterstationen an Straßenlaternen an neuralgischen Punkten angebracht. Etwa Brücken und vielbefahrene Kreuzungen. Das sind dieselben Punkte, die bisher von einem Mitarbeiter abgefahren werden mussten, rund 90 Minuten lang pro Tour. Johannes Weiß gehört zu der Firma, die in Gütersloh mit dem Aufbau der Geräte beschäftigt ist. Er steigt auf die Bühne eines Hubwagens und lässt sich bis knapp an die Spitze einer Straßenlaterne hochfahren. Dort ist die Technik gerade verschraubt worden.
20: Das ist eine Wetterstation mit verschiedenen Komponenten. Das Wichtigste dabei ist zum einen die Erfassung der Straßenoberfläche, insbesondere auf der Brücke, die wir über eine Infrarotmessung bzw. über ein Spektroskop durchführen können, um damit einen exakten Zustand der Straße und der Straßenverhältnisse für den Winterdienst zu liefern, fast so genau, als wären die Mitarbeiter vor Ort.
18: Daneben sammeln die Sensoren der Wetterstation noch 11 weitere Daten, wie etwa die Außentemperatur oder die Luftfeuchtigkeit. Fotos oder Videos können sie nicht aufnehmen, auch wenn Teile der Station wie eine Kamera aussehen. Die Daten aller 13 Standorte fließen in eine städtische Datenplattform, den Urban Stack, erklärt Thorsten Schmidhüß. Er ist der Leiter des Fachbereichs Digitalisierung in Gütersloh.
21: Dort gehen die Daten alle ein, dort werden sie weiterverarbeitet und dann auch letztendlich für die Betriebshofmeisterei so aufbereitet, dass sie auf der Grundlage auch Entscheidungen treffen können, muss ich den Winterdienst aktivieren oder nicht.
18: In Nordrhein-Westfalen ist die Technik mit den Straßensensoren über dem Boden recht neu und befindet sich in der Testphase, etwa auch in Solingen oder Kleve. Der Landesbetrieb Straßen NRW, der zum Beispiel für die Autobahn zuständig ist, nutzt zwar auch Kältesensoren, allerdings befinden sich diese in der Regel fest verbaut in der Fahrbahn. Das ist aufwendiger, kostspieliger und auch nur für den Winterdienst interessant. Das Smart City Projekt in Gütersloh ist da ganzheitlicher aufgestellt und setzt auf mehrere Anwendungsfälle oder auch Use Cases, wie Thorsten Schmidhüß sagt.
21: Das heißt, im Sommer nutzen wir die Sensorik, um Klimainformationen zu sammeln, Niederschlagswerte vor allem für Hochwasser und für Starkregendetektierung. Also wirklich ein multifunktionaler Ansatz. Der smarte Winterdienst ist ein Use Case davon.
18: Langfristig ist es das Ziel der Stadtverwaltung, Wetter- und Klimaverhältnisse vollständig in Zahlen zu übersetzen und an einem Ort zu bündeln. Damit soll das ganze Jahr über klar werden, wo ist es extrem heiß, wo ist der Boden besonders trocken oder wo stehen gerade Unterführungen bei Starkregen unter Wasser. Das alles soll dann in entsprechende Schutzpläne einfließen und Gütersloh resistenter für den Klimawandel machen. Andere Kommunen in NRW werden sich das Modellprojekt wohl ganz genau ansehen.
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2: Mit Hendrik Lückhoff. Der erste Schritt ist gemacht. Die Fußballerinnen des VfL Wolfsburg haben gute Chancen, auch in dieser Saison in der Champions League zu spielen. Anders als die Meisterinnen vom FC Bayern müssen sich die Vizemeisterinnen aus Wolfsburg ja noch für die Champions League qualifizieren. Und im Qualifikationshinspiel haben die VfL-Frauen mit 2:0 gegen Inter Mailand gewonnen und sind damit ihrer Favoritenrolle gerecht geworden. Aber es wären noch mehr Tore möglich gewesen für die Wolfsburgerinnen, auch weil sie fast die komplette zweite Halbzeit in Überzahl spielten. Und mit Blick auf die vielen vergebenen Chancen war VfL-Torschützin Camilla Küver auch nicht ganz zufrieden.
3: Wir waren so ein bisschen unkonzentriert, gerade was ein bisschen Passgenauigkeit angeht und Entscheidungsfindung. Ist nicht ganz unser Anspruch und da ärgern wir uns, glaube ich, ein bisschen, dass wir ja da nicht noch ein drittes oder viertes gemacht haben. Aber wollen jetzt auch nicht zu negativ das Ganze sehen.
2: So wie Wolfsburg wollen auch die Frauen von Eintracht Frankfurt in die Champions League. Als Dritte der Bundesliga der vergangenen Saison müssen auch sie sich noch qualifizieren. Und die Frankfurterinnen haben sich in ihrem Qualifikationshinspiel ein 1:1 gegen Paris Saint-Germain erkämpft. Martina Knief war dabei.
22: In einem guten Fußballspiel ist das 1:1 zwischen Eintracht Frankfurt und Paris Saint-Germain ein gerechtes Ergebnis. Beide Tore fielen bereits in der Anfangsphase dieser Partie. Starker Beginn für die Frankfurter Eintracht. Larissa Mühlhaus in der 4. Minute mit dem 1:0. Wenig später Naomi Feller, eine von vielen französischen Nationalspielerinnen bei Paris Saint-Germain mit dem Ausgleich. In der 2. Halbzeit Frankfurt besser, hatte die beste Chance durch Hanna Benisson schon zu Beginn der 2. Halbzeit. Linker Pfosten, rechter Pfosten, Ball geht aber nicht in das Tor hinein. Dann überlegene Spielweise, keine Top-Chance mehr und Paris mit dem letzten Schuss in der 5. Minute der Nachspielzeit knapp links vorbei. So trennen sich Frankfurt und Paris Saint-Germain 1:1.
2: Die Qualifikationsrückspiele von Frankfurt und Wolfsburg stehen dann nächste Woche Mittwoch an. Jetzt schauen wir zum Volleyball. Da stehen die deutschen Frauen vorzeitig im Achtelfinale der Europameisterschaft. Die DVV-Auswahl erreichte die K.O.-Phase, obwohl sie ihr vorletztes Gruppenspiel gegen Mitfavorit Türkei in Istanbul mit 1:3 verloren hat. Raimo Hinsdorf hat das Spiel gesehen.
23: Die deutschen Schmetterlinge haben ihr Herz auf dem Feld gelassen, dem großen Favoriten einen Satz abgeluchst. Am Ende mussten sich die erneut punktbeste Lina Alsmaier und ihre Mannschaft der Türkei mit 1:3 geschlagen geben. Die von rund 15.000 Volleyballfans in Istanbul wie Popstars gefeierten Türkinnen beeindruckten die deutschen Damen mit Wucht und Abwehrstärke, holten den ersten Satz mit 25:21. Die deutschen Volleyballerinnen kamen zurück mit mutigen Aufschlägen und guten Angriffen, gelang mit dem 27:25 der Satzausgleich. Dann drehte die Türkei wieder auf. Ihr Superstar Melissa Vargas im Angriff war kaum zu stoppen. 25:20 im dritten Abschnitt die erneute Satzführung für den Titelverteidiger. Die deutschen Damen weiter mutig, aber mit dem zweiten Matchball machte die Türkei den 3:1-Sieg klar.
2: Und weil Lettland zuvor einen Punkt gegen Slowenien erkämpft hatte, konnten sich die deutschen Frauen eben diese Niederlage gegen die Türkei erlauben. Zum Schluss ein Blick zum Eishockey der Männer. Da wird offenbar André Rankel neuer Bundestrainer. Wie mehrere Medien übereinstimmend berichten, soll der frühere Nationalspieler die DEB-Auswahl übernehmen. Es wäre der erste Cheftrainerposten für Rankel, der bislang Co-Trainer bei den Eisbären Berlin ist. Der Deutsche Eishockeybund will den neuen Bundestrainer heute offiziell vorstellen. Nach der verkorksten WM im Mai mit dem Aus in der Vorrunde hatte sich der Verband vom bisherigen Bundestrainer Harald Kreis getrennt.
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1: Um 0.30 Uhr mit Wolfgang Berger. In der Gebirgsregion in Nepal sind hunderte Menschen von Wassermassen mitgerissen worden. Die Polizei bestätigte mindestens 160 Tote. Ein Fluss, der aus Tibet nach Nepal fließt, hatte sich plötzlich in eine Sturzflut verwandelt. Lena Bodewein berichtet, was dort passiert ist.
2: In den Schluchten des Himalaya entfaltet sich die Wucht einer solchen Welle natürlich total. Und die hat Touristen, also viele Bergwanderer, Hunderte von ihnen mitgerissen. Auch Wasserkraftwerke sind zerstört worden. Und dabei sind die Menschen, die dort arbeiten, wahrscheinlich auch davongeschwemmt worden. Und weiter unten im Land, da sieht man, wie Brücken von dieser Flutwelle mitgerissen werden. Und wie das Land nach der Katastrophe nur eine einzige Schlammmasse ist. Grau und gewaltig, das zeigen Drohnenaufnahmen.
1: Im juristischen Streit zwischen dem Internetriesen Meta und mehreren US-Bundesstaaten gibt es eine Einigung. Wie aus Gerichtsdokumenten hervorgeht, zahlt der Konzern umgerechnet über 14 Milliarden Euro. Außerdem wird Meta unter anderem dazu verpflichtet, zeitliche Begrenzungen und nächtliche Sperren für Teenager einzuführen. 29 US-Bundesstaaten hatten dem Konzern vorgeworfen, junge Menschen gezielt süchtig zu machen. Die AfD ist in Sachsen-Anhalt 1,5 Wochen vor der Landtagswahl weiter mit Abstand stärkste Kraft. Nach einer aktuellen Umfrage von Infratest DIMAP liegt die Partei bei 42%. Die CDU von Ministerpräsident Schulze kommt nur auf 22%. AfD-Spitzenkandidat Siegmund bekräftigte im MDR, dass er allein regieren wolle. Mit diesem Ergebnis wäre das aber nicht möglich. Schulze wollte sich bei der Fernsehdebatte wiederum nicht auf eine Koalition mit der Linkspartei festlegen. Das müsste er aber für eine Regierungsbildung ohne AfD. In Köln hat die Computerspielmesse Gamescom begonnen. Mit mehr als 1700 Firmen, Verbänden und anderen Organisationen präsentieren sich so viele Aussteller wie noch nie. Aus Köln Martin Schütz.
3: Der Fachbesuchertag liegt hinter den Ausstellern der Gamescom und sie bereiten sich auf den Ansturm am Publikumstag vor. Außerdem kommt hoher Besuch nach Köln. Zum ersten Mal besucht der Bundespräsident die weltweit wichtigste Messe für Computer- und Videospiele. Frank-Walter Steinmeier wird eine Rede halten und auch einen Rundgang machen. Vermutlich wird er dabei auch an Warteschlangen vorbeikommen. Traditionell gehört es an den Besuchertagen dazu, dass die Fans anstehen, um ein Spiel testen zu können.
1: Das Wetter in Deutschland. Häufig trocken, im Westen einzelne Schauer und Gewitter, Tiefstwerte 18 bis 10 Grad. Tagsüber zeitweise heiter, im Westen vermehrt Schauer und Gewitter, Höchstwerte 22 Grad an der Ostsee bis 34 Grad am Oberrhein. Am Freitag unbeständig mit Schauern und Gewittern, im Südosten länger freundlich, 20 bis 30 Grad. Am Samstag im Nordwesten Schauer und Gewitter, im Südosten freundlicher, 20 bis 26 Grad. Das waren die Nachrichten.
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4: Und da liegen uns derzeit keine akuten Meldungen vor. Deshalb wünschen wir allen unterwegs eine gute und sichere Fahrt.
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4: Mit Tom Westerholt am Mikrofon. Ich grüße Sie. Wegen Computersabotage und Ausspähens von Daten hat das Berliner Amtsgericht Tiergarten einen 31-jährigen Hacker zu einer Bewährungsstrafe von 1 Jahr und 4 Monaten verurteilt. Der Angeklagte hatte in seinem umfassenden Geständnis eingeräumt, in das IT-System von Rosneft Deutschland eingedrungen zu sein. Der russische Staatskonzern ist Mehrheitseigentümer des Erdölverarbeitungswerks PCK in Schwedt. Ulf Morling klärt uns auf.
5: Kurz nach dem Beginn des Ukraine-Krieges Ende Februar 2022 war die IT der Rosneft Deutschland GmbH gehackt worden. Der russische Staatskonzern Rosneft hält bei der Rosneft Deutschland auch die Mehrheit an der Raffinerie in Schwedt, die zur kritischen Infrastruktur zählt. Denn das Unternehmen versorgt zu 95% Berlin und Brandenburg mit Benzin, Diesel, Kerosin und Heizöl. Aus einem Subunternehmen von Rosneft Deutschland hätten die Hacker einen Masterschlüssel für alle alle Passwörter von Rosneft zugespielt bekommen, so der Angeklagte heute. Das Hacker-Kollektiv hatte auf seiner Homepage später geschrieben, dass mit dem digitalen Angriff auf Rosneft Deutschland die Solidarität mit dem ukrainischen Volk bekundet werden sollte. Man habe die Daten einem Recherche-Kollektiv von ausgesuchten Journalisten unentgeltlich zur Verfügung stellen wollen, so der 31-jährige Angeklagte heute. Dazu kam es allerdings nie. Gerichtssprecherin Lisa Jani zu den vorgeworfenen Taten.
6: Der Angeklagte soll im Jahr 2022 im Namen eines Hacker-Kollektivs Daten der Firma Rosneft Deutschland GmbH abgegriffen haben, insgesamt rund 20 Terabyte Daten. Er soll diese zwischengespeichert haben auf einem Server in Rumänien, um sie später im Internet zu veröffentlichen. Ferner wird ihm vorgeworfen, Daten der benannten Firma gelöscht zu haben und so der Firma großen Schaden zugefügt zu haben.
5: Weit über 50.000 Euro Schaden sollen der Rosneft Deutschland entstanden sein, urteilte das Amtsgericht Tiergarten. Allerdings glaube das Gericht, dass mit dem Hackerangriff nicht die kritische Infrastruktur geschädigt werden sollte. Rosneft hatte nach eigenen Angaben die gesamte digitale Sicherheitsarchitektur des Unternehmens nach dem Hackerangriff heruntergefahren und völlig neu aufstellen müssen. Auch Lieferausfälle habe es gegeben. Fest steht für einen BKA-Beamten heute als Zeugen im Prozess, er habe noch nie erlebt, dass ein Unternehmen der kritischen Infrastruktur wie Rosneft so lax mit seinen Passwörtern umgehe.
0: Wirtschaft.
4: Zocken, daddeln, Neues ausprobieren. Die Computer- und Videospielmesse Gamescom in Köln ist quasi das weltweit größte Treffen der Gamerbranche. Gestern hat sie begonnen und in diesem Jahr präsentieren sich dort so viele Aussteller wie noch nie. Und trotzdem steckt die deutsche Videospielindustrie in Schwierigkeiten. Aus Köln berichtet Martin Schütz.
7: Das Geschäft rund um die Games ist groß. Alleine 4,2 Milliarden Euro wurden im ersten Halbjahr 2026 mit Computer- und Videospielen und der nötigen Games-Hardware umgesetzt. Nur in Deutschland. Das klingt imposant, ist aber ein Rückgang um 6% im Vergleich zum Vorjahr. Die Computerspielindustrie steckt aktuell in einer Krise. Aber die Lage verbessere sich weltweit, sagt Felix Falk, der Chef des Branchenverbands Game.
8: Global haben wir eine Konsolidierung in den letzten Jahren gesehen, die aber natürlich auch damit ein Stück weit zusammenhängt, dass wir in der Corona-Zeit ein riesiges Wachstum gesehen haben im Games-Bereich und dann wieder ein Stück weit eine Normalisierung, die dann aber auch durch die Verteuerung von Investorengeldern, durch steigende Zinsen und andere Effekte zum Teil auch zu Studioschließungen und Entlassungen geführt hat.
7: Allein der amerikanische Branchenriese Microsoft hat angekündigt, dass in seiner Gaming-Sparte 3.200 Menschen ihre Arbeit verlieren werden. Die Krise geht auch an den deutschen Herstellern nicht spurlos vorbei, sagt Björn Bartholdy, Computerspiele-Experte der TH Köln.
9: Wir haben einen riesen Absatzmarkt in Deutschland. Wir sind einer der größten Konsumentenmärkte der EU. Aber wir haben einen vergleichsweise geringen Anteil heimischer Produktion. Das ist natürlich ein Problem. Das heißt, wir kaufen, aber wir kaufen nicht die Produkte, die hier im Land hergestellt werden.
7: Der Marktanteil deutscher Hersteller liegt bei um die 5%. Der niedrige Wert liegt daran, dass die deutschen Entwicklerstudios eher Leichtgewichte sind. Es gibt keinen deutschen Hersteller von Spielekonsolen. Die umsatzstarken sogenannten AAA-Games kommen aus Frankreich, Großbritannien, Kanada, Japan oder den USA. Die deutschen Entwickler können auf dem Weltmarkt nicht mithalten, analysiert Björn Bartholdy.
9: Wir haben viele kleine und ein paar mittelgroße Studios. Und gerade wenn ich ein kleines Studio bin oder ein mittelgroßes Studio, dann ist der Finanzdruck natürlich manchmal, auch gerade bei den Gehältern etc., wirklich enorm. Und bei gestiegenen Kosten ist da einfach oft sehr wenig finanzieller Puffer vorhanden.
7: Die Situation ist aktuell nicht einfach, findet Linda Kruse. Sie betreibt in Köln ein Entwicklerstudio und hat 6 Mitarbeiter. Linda Kruse hat beobachtet, dass die Menschen, die ihren Job bei einem großen Studio verloren haben, woanders unterkommen. Sie glaubt, dass die Krise so langsam durch ist und sich der Markt berappelt.
10: Ich bin der festen Überzeugung, dass es auch wieder besser wird. Wir haben ja auch gesehen jetzt im letzten Jahr, es sind sehr viele neue Indie-Studios gegründet worden. Man versucht halt eher zu zweit, zu dritt, zu viert Spiele halt zu entwickeln und weniger, dass man halt mit 100 oder mit 1000 Leuten halt versucht, ein Spiel zu entwickeln.
7: Die kleinen deutschen Hersteller schauen besonders aufmerksam Richtung Berlin. Jahrelang hat es ein regelrechtes Hickhack rund um die Förderung des Bundes gegeben. Eine Zeit lang konnten beispielsweise unter der Ampelregierung keine neuen Anträge mehr gestellt werden. Das habe dem Standort Deutschland nicht gut getan, sagt der Experte Björn Bartholdy.
9: Man muss sich einfach auch vor Augen führen, dass eine Spieleentwicklung Jahre dauert. Und gerade in diesem Kontext ist natürlich so eine Stop-and-Go-Förderpolitik besonders problematisch.
7: Momentan scheint die Förderung aber stabil zu sein und darauf verlässt sich die Branche.
4: Berichtet Martin Schütz und wir bleiben beim Thema digitale Technik. Künstliche Intelligenz, KI, braucht leistungsstarke Rechenzentren, damit sie funktionieren kann. Auch in Deutschland sollen deshalb viele dieser neuen Anlagen entstehen. Doch deren Arbeit hat einen Preis. Sie verbrauchen zum einen große Mengen Wasser zur Kühlung und haben zum anderen einen sehr hohen Strombedarf. Die Bundesregierung will die Rechenleistung für KI bis 2030 mindestens vervierfachen. Was dieser Ausbau für die Menschen, die Kommunen und die Energieversorgung bedeutet, das hat Selma Badawi vom ARD-Magazin Monitor in ganz Deutschland recherchiert. Mein WDR-Kollege Michael Imhof hat mit ihr gesprochen und sie gefragt, wo es noch nicht rund läuft beim Bau von KI-Rechenzentren.
11: Wir haben uns vor allem angeschaut, was machen diese Rechenzentren mit der Umgebung, in die sie gebaut werden und was kann das auch für die Zukunft von Deutschland bedeuten, wenn wir jetzt einen großen Ausbau haben. Denn das ist das, was wir sehen. Wir sehen einen großen Boom von Rechenzentren und das, was das momentan auslöst, lokal, das sind Konflikte um Ressourcen. Wir schauen uns zum Beispiel an, wenn ein Rechenzentrum in einer Region wie Brandenburg gebaut wird. Brandenburg ist eine der trockensten Regionen Deutschlands. Was hat das für Auswirkungen auf das Grundwasser zum Beispiel. Und da muss man sagen, Rechenzentren verbrauchen einfach sehr viel Wasser häufig. Das sehen wir zum Beispiel schon in den USA. Das hat eine Studie der Internationalen Energieagentur ausgerechnet, dass ein Rechenzentrum von einer Größe von so 100 Megawatt, wir sprechen da schon von einem großen Rechenzentrum, etwa knapp 800.000 Liter Wasser pro Tag verwendet. Das ist natürlich extrem viel. Und sowas in einer sehr trockenen Region wie Brandenburg, das kann Folgen haben. Da gibt es dann Konflikte um das Grundwasser und deswegen gründen sich auch Bürgerinitiativen, wie zum Beispiel in Brandenburg, in dem Fall Amazon Web Services, das Ressourcenbündnis Barut.
4: Das heißt, was machen die Menschen konkret, denen so ein Rechenzentrum vor die Nase gesetzt wird?
11: Die versuchen sich teilweise zu organisieren und natürlich vor allem auch erstmal zu informieren, denn es fehlt vor allem an Informationen, was genau soll hier gebaut werden, wie groß soll das werden, was für Folgen kann das haben. Da geht es nicht nur um Wasser, sondern auch vor allem um Strom. Und die Stromversorgung zum Beispiel hat zu einer großen Kontroverse geführt in einem kleinen Ort bei Frankfurt. Es gibt da zwar eine Höchstspannungsleitung, die kann man auch sehen. Wir waren vor Ort auf dem Acker und man sieht so im Hintergrund, wie da Stromleitungen langlaufen. Die kann aber wahrscheinlich in absehbarer Zukunft gar nicht genutzt werden. Dann sieht man auch auf dem Acker Windparks stehen, über die auch klimaneutraler Strom kommen könnte. Die werden aber wohl auch nicht mal 60% des Strombedarfs decken. Weil Rechenzentren sind richtige Energiefresser, die brauchen viel Strom. Ja, und deswegen ist die Lösung, dass man hier ein Gaskraftwerk baut.
4: Also für das Rechenzentrum ein eigenes Kraftwerk.
11: Genau.
4: Aber sowohl du als Journalistin als auch die Leute vor Ort, die werden doch versuchen, mit diesen Rechenzentren Kontakt aufzunehmen und diese Themen auszudiskutieren. Kommt man an die Macher, an diese Tech-Konzerne überhaupt dran?
11: Das ist eine sehr gute Frage, denn ein großes Thema bei diesen Projekten ist totale Intransparenz, Schweigen. Man weiß erstmal sehr lange gar nicht, wer steckt eigentlich dahinter, wer möchte dieses Rechenzentrum bauen, weil das meistens erst ganz spät, wenn dann schon alles geregelt ist, kommuniziert wird und deswegen ist da ganz viel Unwissen, da ist vieles, was man gar nicht klären kann, die Gemeinde selbst kann viele Informationen gar nicht rausgeben.
4: Das Verrückte ist ja, ich meine, wir sprechen jetzt nicht von der kalifornischen Wüste, das passiert ja alles hier in Deutschland. Hat dich das nicht wahnsinnig überrascht, weil jeder normale Bauherr denkt sich, krass, bei mir wird alles kontrolliert, ich kann hier überhaupt nichts nebenbei machen. Das, was du gerade erzählst, das klingt ja wie ein Wirtschaftskrimi.
11: Ja, es passiert gerade im Schatten vieler anderen Entwicklungen, auf die wir ein großes Auge haben. Rechenzentren, KI und Cloud-Infrastruktur, da ist gerade erst so die Öffentlichkeit dran, das zu verstehen. Das ist ja sehr komplex und das fassbar zu machen, was das bedeutet konkret, das braucht erstmal Zeit, da braucht es ganz viel Wissen, das man sich aneignen muss, Kommunikation. Und mich hat vor allem überrascht, dass die Politik da keine geschlossene geostrategische Planung hat, also gerade auf Bundesebene, sondern da verhandeln eben sehr große internationale Konzerne mit kleinen Kommunen.
4: An dieser Stelle müssen wir den Beitrag kurz unterbrechen für eine wichtige Warnmeldung. Achtung, ein Falschfahrer auf der B14 Stuttgart-Herrenberg. Zwischen Birkenkopf und Schattenring kommt Ihnen ein Falschfahrer entgegen. Fahren Sie äußerst rechts und überholen Sie nicht. Noch einmal die Warnmeldung: auf der B14 Stuttgart-Herrenberg zwischen Birkenkopf und Schattenring ist ein Falschfahrer unterwegs. Äußerste Vorsicht bitte in beiden Richtungen. Und damit jetzt zurück zum Beitrag.
11: Und das normale Menschen sich damit nicht auskennen und da auch keine Regulierung schaffen, das nicht planen deutschlandweit, wo sowas entstehen soll, das ist ja klar. Aber auf bundespolitischer Ebene, da war ich schon echt überrascht, dass da nicht mehr passiert.
12: Also hast du auch das Gefühl, dass diese Tech-Konzerne die Kommunen irgendwie einlullen, damit die sagen, ja klar, baut hier, und denen werden quasi Vorteile angepriesen und die können von einer kleinen Kommune gar nicht bis ins Letzte hinterfragt werden?
11: Natürlich sind die einzelnen kleinen Kommunen auch überfordert, das ist mein Eindruck. Also da gibt es ja auch für die Kommunen nur begrenzt Möglichkeit, in diese Planung reinzuschauen. Und dann ist es ja auch so, diese Kommunen haben einfach ganz andere Prioritäten, die haben ganz andere Sorgen als jetzt das Thema klimafreundliches KI-Rechenzentrum, sondern die haben einfach erstmal Geldmangel. So, und da muss irgendwo Geld herkommen. Und dann kommt so ein großer Investor, großes Unternehmen aus dem Ausland möglicherweise. Das ist schon lukrativ.
12: Ich möchte dich jetzt aber nicht gehen lassen mit dem Gefühl, dass wir denken, hier in Deutschland herrscht der Wilde Westen bei KI-Rechenzentren. Ist dir irgendetwas positiv aufgefallen?
11: Natürlich sind mir auch positive Dinge aufgefallen. Und was ich gesehen habe, ist, dass es gut laufen kann. Und zwar an einem Beispiel in Jülich. Das ist ein Rechenzentrum, das auch für KI gebaut ist. Dort findet KI-Training statt. Jupiter heißt das. Und das ist eines der stärksten, also eines der leistungsstärksten und gleichzeitig eines der energieeffizientesten Rechenzentren weltweit. Also in diesem Rechenzentrum können wir sehen, dass digitaler Fortschritt und Klimaziele sich nicht ausschließen müssen. Und das funktioniert eben, wenn man sich ein hohes Ziel steckt, diese beiden Kernkomponenten zu vereinbaren und dann das Projekt ganzheitlich so aufbaut. Und das ist eben in Jülich passiert. Wir haben von der Software bis zum Kühlsystem über das Gebäude die ganze Technologie einen Versuch, möglichst energiesparend zu arbeiten, und das funktioniert auch.
12: Eine Errungenschaft der KI ist es ja, dass sie komplexe Inhalte nochmal einfach wiedergeben kann und in einigen Kernpunkten zusammenfassen. Jetzt bist du keine KI, Gott sei Dank. Ich würde dich jetzt aber trotzdem fragen, was wären denn deine Top-Erkenntnisse in wenigen Sätzen nach dieser aufwendigen Recherche in ganz Deutschland, was KI-Rechenzentren angeht?
11: Dass Rechenzentren große Ressourcenfresser sein können, dass wir uns bewusst sein sollten, dass es dabei um Ressourcen geht, die an anderer Stelle fehlen. Gleichzeitig sind Rechenzentren momentan auch ein großes Potenzial. Und wenn wir das richtig versuchen, dann können wir hier auf jeden Fall einen Standort in Deutschland schaffen, der für die Zukunft, für den digitalen Fortschritt auch sehr wichtig sein kann. Und ich glaube, dass das dann die letzte große Erkenntnis ist, wenn wir es schaffen, uns jetzt unabhängig zu machen von solchen Projekten und jetzt investieren. Das könnte einerseits politische Regulierung bedeuten, das könnte andererseits auch kräftige Investitionen in neue Technologie bedeuten. Dann können wir nachhaltige KI-Rechenzentren und Cloud-Rechenzentren aufbauen.
4: Selma Badawi vom ARD-Magazin Monitor zum Ausbau von Rechenzentren in Deutschland im Gespräch mit meinem WDR-Kollegen Michael Imhof.
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4: Der IT- und Social-Media-Konzern Meta, der zum Beispiel hinter Facebook und Instagram steht, hat sich mit zahlreichen klagenden US-Bundesstaaten auf einen außergerichtlichen Vergleich geeinigt. Im Streit um mögliche gesundheitliche Schäden und süchtig machende Apps soll Meta jetzt aber nicht nur Geld zahlen, sondern auch Veränderungen an seinem Angebot vornehmen. Vor allem, um minderjährige Userinnen und User zu schützen. Reinhard Spiegelhauer berichtet.
13: Der Generalbundesanwalt von Illinois, Kwame Raoul, feiert den Vergleich als historisch.
14: The settlement is historic, not just for the amount of money.
13: Nicht nur wegen des Geldes, das Meta zahlen muss. Ich bin stolz zu verkünden, dass Meta historischen Bedingungen zugestimmt hat.
14: Truly historic, robust injunctive terms.
13: Auch Metas Chefjurist CJ Mahoney äußert sich in einem Video und er bemüht sich dabei, Facebook als den Guten darzustellen.
15: As a parent,
13: Als Vater bin ich stolz darauf, was Meta bisher zum Schutz von Jugendlichen getan hat und auf die neue Vereinbarung. Jetzt müssen andere uns folgen. Meta war schon immer und ist auch jetzt an der Vorfront von Jugendschutz. Das ist die Botschaft. Natürlich wäre es für das Unternehmen, das Facebook und Instagram betreibt, wirtschaftlich fatal, wenn es als einziges strengen Regeln unterworfen würde. Trotzdem stimmt, Teenager nutzen Dutzende Apps. Wir brauchen industrieweite Lösungen. TikTok und YouTube sollten die Regelungen übernehmen. Regelungen, die durchaus einschneidend sind. Der Generalbundesanwalt von Illinois.
14: An extensive new and improved age assurance framework.
13: Wirksame Altersbeschränkungen, Zeitlimits, nächtliche Grenzen, das Erkennen von Zweitaccounts, die Sperren umgehen und schließlich die Möglichkeit, süchtig machende Algorithmen abzuwählen. Wie genau die Altersverifikation geschehen soll, lässt der Vergleich offen. Er enthält aber maximale Fehlerquoten, die Meta in schon einem Jahr erreichen soll. Höchstens 10% der Accounts aus der Altersgruppe der 16- bis 17-Jährigen sollen dann fälschlicherweise als über 18 erkannt werden dürfen, bei den 13- bis 15-Jährigen nur 3%. Auch Geld soll fließen, aber erheblich weniger als Meta selbst im Vorfeld kolportiert hatte. Statt potenziell ruinösen 1,4 Billionen Dollar werden es nun unter 20

0: Der Schriftsteller Péter Nádas ist tot. Nádas gilt als einer der bedeutendsten ungarischen Autoren des 20. und 21. Jahrhunderts und hinterlässt ein literarisches Vermächtnis, das weit über Ungarn hinausstrahlt. Immer wieder war er auch für den Literaturnobelpreis im Gespräch. Silke Hane mit einem Nachruf.
1: Überlebender des Holocaust, Zeuge der kommunistischen Diktatur in Ungarn, Schriftsteller, Poet, Fotograf. Das Leben von Péter Nádas hat sein Lebenswerk geprägt. Die Grausamkeiten des 20. Jahrhunderts hat er am eigenen Leib erlebt. Geboren am 14. Oktober 1942 in Budapest als Sohn jüdischer Eltern mitten im Zweiten Weltkrieg, schilderte er im Schweizer Rundfunk einst seine ersten Erinnerungen.
2: Bilder eines Krieges, eine richtige, ja, ein Bombenangriff, das ist meine erste Erinnerung.
1: Damals war Nádas gerade 2 Jahre alt. Ungarn war im Zweiten Weltkrieg zunächst mit Nazi-Deutschland verbündet, später von den Nazis besetzt. Das überlebte die jüdische Familie Nádas nur, weil die Eltern in den Untergrund gingen.
2: Meine Eltern gehörten zu den wenigen, die diese Schweinerei nicht akzeptierten, also die Gesetze nicht akzeptierten. Die sind in die Illegalität gegangen. Sie waren Kommunisten, sie waren überzeugte Kommunisten, gehörten zu Widerstandsbewegung. Und ich habe falsche Papiere, einen falschen Namen gehabt. Ich hieß Kovac, also Schmidt, ein gewöhnlicher Name, aber Péter wurde beibehalten.
1: Nach dem Krieg spielte die jüdische Herkunft der Familie keine Rolle mehr. Die Eltern begeisterten sich für den Kommunismus. Doch der wendete sich bald gegen die Familie. Noch als Jugendlicher wurde Péter Nádas zum Waisen. Die Mutter erlag einer Krankheit, als er 13 war. 3 Jahre danach verübte der Vater Suizid im Angesicht stalinistischer Anklagen seiner eigenen Genossen. Eine Erfahrung, die Nádas prägte.
2: Ich spielte in meinem Leben sehr lange Zeit mit dem Selbstmord. Aber dieser Weg war mir verstellt, weil ich nicht diesen Schock weitergeben wollte. Niemanden. Und besonders nicht denen, die ich lieb habe. Also mir ist dieser Weg verstellt worden durch meinen Vater.
1: Nádas wuchs zunächst bei seiner Tante auf. Als junger Mann studierte er erst Chemie, machte eine Ausbildung zum Fotografen. Er arbeitete für Zeitungen, ab 1965 zunehmend als Schriftsteller. Bald aber bekam er in der kommunistischen Diktatur Ungarns ein Schreibverbot. Bis 1977 konnte er nicht veröffentlichen. Für seine Werke ließ Nádas sich oft Zeit. 12 Jahre arbeitete er am Buch der Erinnerungen, sogar 17 Jahre am Roman Parallelgeschichten. Die deutsche Fassung 1700 Seiten lang. Ein weiteres Merkmal seiner Bücher, das Spiel mit verschiedenen Zeitebenen. Und immer wieder rekurriert Nádas auf die europäische Geschichte des 20. Jahrhunderts. Seine Bücher wurden als Epochenromane gelobt. Besonders gerühmt wurde Nádas, der immer als Anwärter auf den Literaturnobelpreis galt, für seine Beobachtungsgabe. Die sei aber nichts Besonderes, beharrte der als bescheiden geltende Schriftsteller.
2: Alle, das ist meine tiefste Überzeugung, dass wir alle diese Fähigkeit haben, ob wir Chinesen sind oder Schweizer oder Ungar oder Juden oder das ist egal, wir haben das gleiche Beobachtungsgabe.
0: Silke Hane zum Tod von Péter Nádas.
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0: Das idyllische Schloss Neuhardenberg in Brandenburg war 2 Tage lang Schauplatz einer Kabinettsklausur. Schwarz-Rot hat über die anstehenden Sozialreformen, den Klimaschutz, aber auch über die Themen Innovation und Wettbewerbsfähigkeit beraten. Bundeskanzler Merz zeigte sich zuversichtlich, dass sich die deutsche Wirtschaft bald erholt. Fabian Reinbold aus dem Politikressort der Zeit hat im Nachrichtenpodcast Was jetzt? Seine Eindrücke so zusammengefasst.
4: Ich fand ganz interessant, wie sich Merz und Klingbeil auf diese Wirtschaftszahlen gestürzt haben. Da gab es ja ganz gute Zahlen zum Export, zum BIP, zu den Prognosen. Und Merz hat daraus geschlussfolgert, wir wachsen jetzt wieder. Da sieht man, das ist so ein Hoffnungszeichen, was die ganz dringend brauchen vor diesem schwierigen Herbst. Und in dieser Klimadiskussion, dem Thema hat Merz viel Raum eingeräumt. Aber die SPD ist mit ihrer großen Idee, der Bund soll da groß einsteigen, man müsse dafür das Grundgesetz ändern, ist sie komplett abgeprallt. Das ist im Moment

0: Moment einfach nicht realistisch.
1: Meint Fabian Reinbold. Der Kommentar von T-Online vermisst klare Ideen der Bundesregierung für Deutschlands Zukunft.
2: Mehr Wirtschaftswachstum muss her, mehr Innovationen, Investitionen. Dafür kann die Politik den richtigen Rahmen setzen. Die angestoßenen Reformen bei Rente, Krankenkassen, Pflege werden einen Teil dazu beitragen. Doch ist das allein und für sich genommen eben noch kein Zukunftsbild für Deutschland, kein Selbstzweck. Sondern es sind erst einmal nur weitere abstrakte Begriffe. Es ist eben noch keine Vision fürs Land.
1: Für die Frankfurter Allgemeine Zeitung stellten sich Kanzler Merz, SPD-Vize Klingbeil und Bundesinnenminister Dobrindt von der CDU, von der CSU, Verzeihung, als ein Herz und eine Seele dar, die geschlossen in den neuen Herbst der Reformen ziehen wollen.
2: Wie tragfähig die im Sonnenschein vor der Schlosskulisse beschworene Verbundenheit wirklich ist, wird sich zeigen, wenn nach den Wahlen im Osten die politischen Herbststürme beginnen. Besonders die Wahlkämpfer im Osten spüren im Nacken den heißen Atem der AfD. So zauberhaft wie die zwei Tage in Neu-Hardenberg waren, werden die nächsten Wochen und Monate für Merz, seine Partei und seine Koalition nicht werden.
1: Die Nordsee-Zeitung aus Bremerhaven lobt Kanzler Merz für seine Forderung, mit mehr Zuversicht in die Zukunft zu schauen.
2: Es gibt vieles, das immer noch unter dem Strich gut funktioniert und für das ein Großteil der Menschen auf diesem Planeten sofort mit uns tauschen würde. Staat lässt sich nur mit einer lebendigen Gesellschaft machen, denn Staat sind wir alle.
1: Ann-Kathrin Büsker vom Deutschlandfunk beschäftigt sich mit der Klimapolitik der Bundesregierung und meint, Merz habe eine Chance verpasst, denn Wirtschaft könne in einer klimakrisengeplagten Welt nicht gut funktionieren.
3: Einigkeit, Harmonie, Handlungsfähigkeit. Für Bundeskanzler Friedrich Merz und sein Kabinett ging es bei ihrer Klausur vor allem um die Optik. Zeigen, dass man zusammenarbeitet, Optimismus verbreiten. Ziemlich unpassend flankte allerdings die Klimakrise rein. Der Extremsommer mit Folgen für alle Lebens- und Wirtschaftsbereiche, mit bislang schon mindestens 14.000 hitzebedingten Todesfällen laut RKI, das passt so gar nicht in die Pläne des Bundeskanzlers. Hat Merz doch entschieden, den Klima- und Umweltschutz aufs Abstellgleis zu schicken. Der Planet soll mal kurz warten, bis die deutsche Wirtschaft wieder brummt.
1: Die Nürnberger Nachrichten nehmen die Kabinettsklausur zum Anlass, die Gesamtlage der schwarz-roten Bundesregierung zu bewerten.
2: Es mag seltsam klingen, aber ein Vorteil für die wichtigsten Protagonisten der Koalition könnte sein, dass sie inzwischen nur noch wenig zu verlieren haben. Ihr Ansehen in der Öffentlichkeit und in den eigenen Parteien befindet sich auf einem Tiefststand. Das kann befreiend sein.
1: Und das waren die Standpunkte. Zusammengestellt hat sie heute Petra Mittermeier.

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1: Um 1 Uhr mit Wolfgang Berger. Nach den Sturzfluten in Nepal und dem benachbarten Tibet steigt die Zahl der Opfer. Mittlerweile bestätigten die Behörden 160 Tote. Aus der Nachrichtenredaktion Christiane Rüther.
2: Es sind dramatische Bilder. Eine riesige Sturzflut schwemmt Häuser, Straßen und Brücken davon. Mehrere hundert Menschen werden noch vermisst, darunter viele Urlauber. Die Region im Norden Nepals ist ein bekanntes Trekkingziel und berühmt für ihre spektakulären Himalaya-Landschaften. Außerdem sollen sich dort zahlreiche Pilger aufgehalten haben, die auf dem Weg nach Tibet waren. Ob auch Deutsche unter den Vermissten oder Toten sind, ist derzeit unklar. Aus dem Auswärtigen Amt hieß es, das gesamte Ausmaß der Sturzflut sei aktuell schwer abzuschätzen, die Lage sehr unübersichtlich.
1: Ein juristischer Streit über die Gefahren sozialer Medien für Kinder und Jugendliche in den USA ist beigelegt. Der Facebook- und Instagram-Mutterkonzern Meta zahlt umgerechnet gut 14 Milliarden Euro an mehrere Bundesstaaten. Wie die kalifornische Generalstaatsanwaltschaft mitteilte, soll das Geld gezielt in Programme zur Prävention und Behandlung von psychischen Problemen bei Jugendlichen fließen. Außerdem hat sich Meta zu weitreichenden Änderungen zum Schutz von Minderjährigen verpflichtet, etwa Zeitlimits und Nachtsperren. 29 US-Bundesstaaten hatten dem Meta-Konzern vorgeworfen, seine Online-Netzwerke so zu gestalten, dass sie Minderjährige abhängig machen. Rund 1,5 Wochen vor der Landtagswahl in Sachsen-Anhalt ist die AfD weiterhin die mit Abstand stärkste Kraft. Das zeigt eine aktuelle Umfrage von Infratest DIMAP. Aus Magdeburg Jochen Müller.
3: Die AfD konnte noch einmal einen Prozentpunkt zulegen und kommt jetzt auf 42%. Für eine Alleinregierung würde das allerdings nicht reichen. Die CDU mit ihrem Spitzenkandidaten, Ministerpräsident Sven Schulze, hat dagegen 2 Prozentpunkte verloren und käme nur noch auf 22%. Mit diesem Ergebnis sei er nicht zufrieden, sagt Sven Schulze. Für eine Regierungsbildung würde er neben SPD und Grünen auch die Unterstützung der Linkspartei benötigen. Das könnte für die Union zu einer inneren Zerreißprobe werden.
1: 2 Beschäftigte am Frankfurter Flughafen sind an Malaria gestorben. Das Robert-Koch-Institut vermutet, dass sie sich durch eine Mücke infiziert haben, die im Frachtraum eines Flugzeuges nach Deutschland gelangt ist. Weitere 4 Mitarbeiter haben sich mit der sogenannten sehr seltenen Flughafen-Malaria angesteckt und sind in medizinischer Behandlung. Malaria ist nicht von Mensch zu Mensch übertragbar. Flughafenbeschäftigte sollen sich bei Symptomen sofort bei einem Arzt melden. Das waren die Nachrichten. Das Wetter in Deutschland. Nur im Westen Schauer 18 bis 10 Grad, tagsüber teils heiter, im Westen Schauer 22 Grad an der Ostsee bis 34 Grad am Oberrhein. Am Freitag unbeständig, im Südosten länger freundlich bei 20 bis 30 Grad. Es ist jetzt 1.03 Uhr.
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4: Zunächst mit der Entwarnung für die B14 Stuttgart-Herrenberg. Kein Falschfahrer mehr zwischen Birkenkopf und Schattenring. Die Gefahr besteht nicht mehr. Die A1 Euskirchen Richtung Köln ist zwischen Kreuz Köln-West und Köln-Bocklemünd im Tunnel Löwenicht noch bis ca. 5 Uhr gesperrt. Die A1 Hamburg Richtung Lübeck ist zwischen Kreuz Bargteheide und Bad Oldesloe wegen Fahrbahnerneuerungen bis 6 Uhr gesperrt. Die A8 Salzburg-München ist zwischen Unterhaching-Ost und Tunnel Neubiberg wegen eines Feuerwehreinsatzes aktuell in beiden Richtungen gesperrt. Die A8 München Richtung Salzburg ist zwischen Bad Reichenhall und Grenzübergang Bad Reichenhall wegen Bauarbeiten noch etwa bis um 5 gesperrt. Die A25 Geesthacht Richtung Hamburg ist zwischen Allermöhe und Dreieck Hamburg Südost wegen Bauarbeiten bis zum 20. September gesperrt. Hier ist eine Umleitung eingerichtet. Und die A71 Suhl Richtung Erfurt ist zwischen Stadt Ilm und Arnstadt Süd wegen Markierungsarbeiten noch bis um 6 gesperrt.
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4: Von NDR Info in Hamburg mit Tom Westerholt und mit einer beeindruckenden Zahl. 1,35 Millionen. So viele Wohnungen fehlen aktuell am deutschen Wohnungsmarkt. Und damit herzlich willkommen hier bei uns in der ARD-Infonacht. Es ist die Zahl, die der neue Baumonitor preisgibt und die verdeutlicht, wie knapp Wohnraum in Deutschland ist. 1,35 Millionen Wohnungen fehlen demnach. Allein in Nordrhein-Westfalen sind es über 360.000. Die Bundesregierung hat zwar einen Bauturbo angekündigt, der zündet aber offenbar nicht richtig oder zu langsam. Das Wohnungsdefizit bleibt laut Baumonitor nämlich auf einem Rekordhoch. Die Studie hat das renommierte Pestel-Institut in Hannover erstellt. Matthias Günther ist dessen Leiter. Und mein Kollege Jörg Gensel hat mit ihm gesprochen. Seine Frage: Der Bedarf an Wohnungen steigt, gleichzeitig wird immer weniger gebaut. Wie passt das zusammen?
5: Ja, es passt eben nicht zusammen. Das ist ja genau unser Problem. Das ist auch eine einmalige Situation, dass wir sehr hohe Wohnungsdefizite haben, also fehlende Wohnungen, und gleichzeitig der Wohnungsbau nach unten geht. Und es ist im Moment ja auch keine Änderung in Sicht. Die Prognose des IFO-Instituts für 2026 sagt uns 185.000 Wohnungen als Fertigstellung voraus. Wenn Sie das mal in Relation sehen zu den fehlenden Wohnungen, dann ist eigentlich überhaupt nicht absehbar, dass wir das Problem lösen können.
6: Der Wohnungsbau ist auf einem 15-Jahrestief. Was sind dafür genau die Ursachen, Herr Günther?
5: Naja, wir haben die Anforderungen an den Wohnungsbau immer weiter nach oben geschraubt. Das war in einer Phase, als die Zinsen gesunken sind, nicht das große Problem. Da konnte man eben trotzdem Wohnungen erstellen, die die Leute auch bezahlen konnten. Nun sind die Zinsen angestiegen, die Baukosten sind auch angestiegen, die Baumaterialpreise sind angestiegen. Und jetzt stehen wir plötzlich in einer Situation, dass das, was man bisher so geplant und eben auch genehmigt hat, eigentlich zu einem Wohnungsbau führt, der nicht mehr bezahlbar ist. Und das ist natürlich ein Grund dafür, dass die Zahlen deutlich nach unten gegangen sind. Wir reden jetzt seit Jahren darüber, dass wir einfacher bauen müssen, dass wir mit den Standards ein wenig nach unten müssen. Das sind ja dann noch lange keine schlechten Wohnungen oder keine Einfachwohnungen, die dann gebaut werden, sondern immer noch sehr gute, hochwertige Wohnungen. Aber sie sind dann eben preiswerter. Dass wir 30% bei den Baukosten einsparen könnten, ist bekannt. Dazu müssen wir aber diesen Gebäudetyp E für einfaches Bauen gesetzlich sicher auf den Weg bringen. Und das ist bisher nicht passiert.
6: Das klingt jetzt alles relativ einfach und plausibel. Sie haben die Studie von einem Verband der Bauwirtschaft in Auftrag gegeben bekommen. Die haben natürlich auch Interessen. Es gibt Gründe, die vielleicht auch etwas schwerer wiegen. Platzmangel zum Beispiel in großen Städten. Wie will man bauen, wenn es keinen Platz mehr gibt?
5: Ja gut, also wir haben nun tatsächlich in den Jahren 2016 und 2019 mit der TU Darmstadt zusammen einmal eine Studie erstellt zum Thema Aufstockung von Wohngebäuden. Das ist durchaus möglich, da sind noch viele Potenziale vorhanden in den Städten. Und die zweite Studie war zur Aufstockung und Umnutzung von Nichtwohngebäuden. Auch da haben wir noch erhebliche Potenziale, die für das derzeitige Wohnungsdefizit allemal ausreichen würden in Deutschland, wenn man das denn tatsächlich angehen würde. Das heißt, wir müssen nicht nur auf der grünen Wiese bauen, wir werden aber, weil wir einfach viel Tempo brauchen, auch auf der grünen Wiese wieder bauen müssen. Das heißt, der Platzmangel, ja, der ist natürlich vorhanden, keine Frage. Die Grundstücke sind auch sehr teuer. Aber man kann durch Nachverdichtung eben auch deutlich gegensteuern, dass man weniger Flächenverbrauch hat.
6: Sie haben gerade gesagt, wir brauchen mehr Tempo. Bringen Sie es doch nochmal auf den Punkt. Was muss Ihrer Meinung nach jetzt passieren, damit der Wohnungsmarkt wieder in Schwung kommt?
5: Wir brauchen ganz dringend dieses einfachere Bauen, also den Gebäudetyp E mit einer sicheren gesetzlichen Grundlage. Das ist das, was wir ganz schnell brauchen, weil dann können wir eben auch wieder Wohnbauten erstellen, die Mehrheit der Menschen tatsächlich bezahlen kann. Ohne das werden wir aber nicht weiterkommen. Und das können wir uns eigentlich gar nicht leisten, weil in den nächsten Jahren jedes Jahr 400.000 mehr Menschen in den Ruhestand gehen, als aus der jungen Bevölkerung ins Erwerbsleben nachrücken. Und wir müssen ja auch versuchen, die Beitragszahler stabil zu halten. Wir haben ein Rekordniveau bei der sozialversicherungspflichtigen Beschäftigung. Und das droht uns im Grunde genommen wegzubrechen. Nicht, weil wir zu wenig arbeiten, sondern weil wir zu wenige sind, die arbeiten können.
4: Das sagt Matthias Günther vom Pestel-Institut in Hannover, das den jährlichen Baumonitor herausbringt. Ja, günstiger Wohnraum bleibt ein Dauerthema für viele und auch vor allem ein unerfüllter Wunsch. Dabei gibt es ein Beispiel, das zeigt, bezahlbares Wohnen ist möglich, sogar mit Grün drumherum und einer super Nachbarschaft. Und das ebenfalls in Nordrhein-Westfalen, wo, wie gerade gehört, die Wohnungsnot so groß ist. Hier in Münster im York-Quartier. Da leben Familien, Studenten, Senioren, Menschen, die eben nicht so viel Geld haben für eine teure Wohnung. Wie aber machen die das da in Münster? Philipp Wundersee war dort und hat sich's angeguckt.
7: Bastian Hase sitzt vor seiner Kaffeetasse. Ein kleiner Tisch steht vor der Terrassentür, umgeben von einer schmalen Hecke. Gleich dahinter blickt er auf einen weitläufigen Innenhof. Offen, grün und autofrei. Kinder flitzen über die Wege, im Sandkasten wird gebuddelt. Direkt neben dem gemeinschaftlichen Hochbeet.
8: Seit 3,5 Jahren sind wir jetzt mittlerweile hier. Ja.
7: Das York-Quartier in Münster, wo früher britische Soldaten in Kasernen stationiert waren, leben heute auf 50 Hektar Familien, Studierende, Senioren und Menschen mit Wohnberechtigungsschein Tür an Tür, wie Familie Hase. Das Wohnen ist entsprechend günstig, keine 8 Euro für den Quadratmeter.
8: Ich war vorher nicht so in so einem sehr engen Block, also es ist ja wirklich, die ganzen Häuser sind natürlich vis-à-vis und das merkt man dann auch schon.
7: Die Struktur der alten Kaserne blieb erhalten, sie wurde von Grund auf saniert.
8: Es ist durchaus immer sehr viel los und die Kinder sind unterwegs den ganzen Sommer.
7: Genau dieses Miteinander auf dem alten Kaserngelände hat Mieter Bastian Hase überzeugt. Familien, die sich moderne Einfamilienhäuser leisten können und Familien, die im geförderten Sozialbau wohnen, also Wohnraum für unterschiedliche Gehaltsklassen. Aber hier spielen die Kinder aus allen Familien zusammen.
8: Die suchen sich dann irgendwas, ob die dann jetzt irgendwie die Wege bemalen und dann da Verkehrspolizei spielen oder ob die dann Fang spielen.
7: Urban Gardening, ein Bürgerhaus, neue Kitas und ein Park mit Sportanlage, alles nah beieinander. Was nach gelungener Nachbarschaft klingt, ist in Münster sonst alles andere als selbstverständlich, sagt Oberbürgermeister Tillmann Fuchs.
9: In Münster ist tatsächlich der Wohnungsmarkt super angespannt. Also wir haben die Situation, dass viele Menschen sich Wohnen in Münster im Moment nicht gut leisten können oder auch keine Wohnung finden und deswegen ins Umland ziehen.
7: Warum funktioniert das York-Quartier so gut, während bundesweit Projekte gestoppt werden und es mit dem Bauen hakt? Weil die Stadt die ehemalige Militärfläche selbst erwerben und entwickeln konnte, sagt der Oberbürgermeister. Dabei ging es nicht nur um eine möglichst hohe Rendite, sondern um den Gewinn für alle.
9: Ich glaube, ein ganz wesentlicher Teil ist, dass wir als Stadt hier die Gelegenheit hatten, dieses Gebiet wirklich zu erschließen, zu kaufen und dann auch weiter zu vermarkten. Und deswegen entsteht hier wirklich ein Stadtteil im Stadtteil.
7: Sebastian Albers von der städtischen Wohn- und Stadtbau führt über das Gelände, vorbei an einer großen Baustelle, an der gerade ein neuer Supermarkt entsteht.
10: Aus unserer Sicht ist das eine zentrale soziale Fragestellung. Es darf Wohnraum nicht als Luxusgut dargestellt werden.
7: Das Mieten im York-Quartier ist auch deshalb so günstig, weil sie hier neue Wohnkonzepte ausprobieren. Zum Beispiel teilen sich Mieter Gästezimmer und Veranstaltungsräume, die frei nutzbar sind.
10: Unsere Bemühungen gehen dahin, dass wir bezahlbaren Wohnraum zur Verfügung stellen. Alleine bei uns sind 6.000 Interessenten gelistet, die sozusagen Wohnraum suchen. Das York-Quartier ist ein Tropfen auf dem heißen Stein, trägt ein bisschen dazu bei. Aber selbstverständlich ist es wichtig, dass mehr solche Projekte folgen und Wohnraum geschaffen wird.
7: Noch heute erinnern Backsteinfassaden und alte Kasernengebäude an die militärische Vergangenheit. Selbst die Ziegel der ehemaligen Panzerhallen bekommen ein zweites Leben. Sie stecken heute in den Fassaden der neuen Grundschule. Ein Symbol dafür, wie aus einer Kaserne Schritt für Schritt ein Stadtviertel wird.
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4: Wir haben hier in der Infonacht schon die Meinung von Philipp Amthor von der CDU zur jüngsten Klausurtagung der Bundesregierung gehört. Er hat als neuer Staatsminister für die Bund-Länder-Beziehungen eine wichtige Rolle, wenn es um die anstehenden Reformen geht. Damit wechseln wir den Blick jetzt mal zur SPD. Ingo Zamperoni hat in den ARD-Tagesthemen vom Abend mit Vizekanzler Lars Klingbeil gesprochen. Der hatte nach der Tagung Geschlossenheit gefordert, damit der Herbst der Reformen, wie die Regierung ihn nennt, ein Erfolg werden kann. Ob daraus Unsicherheit spricht, wollte Zamperoni von Klingbeil wissen.
11: Nein, wir wollen den Aufbruch. Das ist auf dieser Klausur nochmal deutlich geworden. Wir wissen als Bundesregierung, worum es geht. Es geht darum, dieses Land wirtschaftlich wieder stärker zu machen. Das Wachstum muss zurückkommen. Wir wollen Arbeitsplätze sicher, neue schaffen. Und wir wollen unsere sozialen Sicherungssysteme auf Vordermann bringen. Und das alles in einer sehr, sehr schwierigen internationalen Lage. Darum geht es. Und dafür steht die ganze Bundesregierung. Und das wollen wir jetzt anpacken.
12: Ich komme deswegen darauf zu sprechen, weil diese Geschlossenheit oder den Teamgeist, den haben Sie ja schon öfters beschworen und dann folgten ständig Durchstechereien. Erst hat es den Kanzler erwischt bei der Kabinettsumbildung, jetzt Sie beim Thema Zuckersteuer. Wieso sollte das mit der Geschlossenheit für all das, was Sie gerade angesprochen haben, was jetzt notwendig ist, nach dieser Klausur jetzt klappen?
11: Ich hoffe, dass alle sich bewusst machen, worum es geht. Der Koalitionsvertrag trägt den Titel Verantwortung für Deutschland. Und das ist gerade in diesen Zeiten, wo so viel auf dem Spiel steht, wo die Rechtsextremen sich aufmachen, Macht in diesem Land zu übernehmen, wo Menschen bedroht sind, ihren Arbeitsplatz zu verlieren oder wo wir eben auch sehen, was international los ist. Da darf es nicht darum gehen, dass Papiere durchgestochen werden oder irgendwelche Spielereien, sondern da muss man ernsthaft an den Themen arbeiten. Da muss man dann auch geschlossen und gemeinsam kommunizieren. Und ja, das sind schwierige Entscheidungen, die wir zu treffen haben. Aber ich kann Ihnen nur sagen, ich will persönlich alles dafür tun, damit Deutschland ein starkes Land bleibt. Und dafür trage ich Verantwortung und die will ich wahrnehmen. Und diese Ernsthaftigkeit habe ich jetzt aber auch während der Kabinettsklausur bei allen gespürt.
12: Wie passt dann aber dazu das Machtwort des Kanzlers? Denn Friedrich Merz hat eine klare Absage etwa an die Frühverrentung erteilt. Er will am Aus der sogenannten Rente mit 63 festhalten. Eine Reihe von CDU-Ministerpräsidenten, die sehen das anders. Auch aus Ihrer SPD hört man da große Fragezeichen. Gehen Sie also davon aus, dass das nochmal angefasst wird?
11: Der Kanzler hat ja auch einen sehr wichtigen anderen Satz gesagt. Er hat gesagt, es geht nicht um eine 1-zu-1-Umsetzung. Und natürlich wissen wir, dass wir diskutieren werden im Parlament, auch in der Regierung. Frau Baas wird jetzt die Gesetze vorlegen. Es wird Debatten mit den Arbeitgebern, mit den Gewerkschaften, mit dem Ministerpräsidenten geben. Aber das Ziel ist doch völlig klar. Wir wollen unser Rentensystem reformieren. Wir wollen das dieses Jahr tun. Aber klar ist eben auch, dass viele Sachen noch gar nicht richtig ausbuchstabiert sind. Wenn ich beispielsweise reingucke in die Vorschläge der Rentenkommission, dann wird da gesagt, die Politiker sollen rein in die Rente. Die sollen endlich auch mit in das System rein. Aber noch ist doch gar nicht klar, wie man das genau macht. Und über diese Fragen werden wir reden. Da werden wir auch Lösungen kriegen. Und der Bundeskanzler hat deutlich gemacht, dass die Regierung diesen Weg gehen will. Und ich stehe da auch dafür.
12: Dieser Weg der Bundesregierung setzt aber eher auf mittelfristigen Erfolg. Klar, viele dieser Reformvorhaben brauchen einfach Zeit, um zu wirken. Aber hilft das jetzt Ihren Wahlkämpfern und Wahlkämpferinnen in Sachsen-Anhalt, in Mecklenburg-Vorpommern und Berlin nächsten Monat?
11: Herr Zamperoni, ich will schon sagen, wir sehen gerade auch schon erste Früchte unserer Entscheidung. Und ich will einmal das Sondervermögen erwähnen, das ja in meiner Verantwortung liegt. 500 Milliarden, das war sehr lange eine sehr abstrakte Zahl, eine riesige Zahl. Aber jetzt sind 50 Milliarden schon im Land auch unterwegs und werden verbaut gerade. Ich war selbst in Sachsen-Anhalt in Halle, habt gesehen, wie dort aus dem Sondervermögen in ein Wasserwerk investiert wird. Ich sehe an anderen Stellen im Land, dass damit Schulen modernisiert werden, dass die Bahn oder die Straßen erneuert werden. Also dieses Geld kommt jetzt vor Ort an und das sind die 500 Milliarden, die wir auf den Weg gebracht haben. Für manche sind das einfach riesige Schulden, aber ich sage, das sind vor allem Investitionen, die unser Land stärker machen, die dafür sorgen, dass es mit der Wirtschaft vorangeht und die auch den Zusammenhalt vor Ort stärken. Und das hilft dann schon, um Deutschland stärker zu machen. Und das erleben die politisch Verantwortlichen, aber vor allem die Menschen vor Ort jetzt sehr konkret.
12: Und dennoch, in Sachsen-Anhalt etwa, ist die AfD in Umfragen mehr als 5-mal so stark wie ihre SPD. Die Menschen da haben offenbar die Geduld verloren, um auf Wirkungen dieser Art oder mittelfristige Erfolge zu warten. Was sagen Sie denen?
11: Aber das merke ich doch selbst, dass Unruhe da ist. Wir haben, ich habe es gerade gesagt, schwierige Entscheidungen zu treffen. Da gibt es auch Ablehnung. Aber umso mehr ist es wichtig, dass wir erklären, dass wir Entscheidungen treffen, dass wir auch darauf setzen, dass diese Entscheidungen beispielsweise für mehr Investitionen, aber auch für Wachstum und die Sicherheit der Arbeitsplätze jetzt wirken und dass alle auch sehen, dass die Zahlen besser werden, wenn es um Aufträge für die Wirtschaft oder die Stabilität von Arbeitsplätzen geht. Aber klar ist auch, das will ich an der Stelle sagen, ich bewundere wirklich, wie die SPD in Sachsen-Anhalt kämpft. Es sind viele aus dem ganzen Bundesgebiet, die mit vor Ort sind, die an die Haustüren gehen, die dort kämpfen. Das ist eine wichtige Mission, die die SPD dort hat. Wir wollen verhindern, dass es einen Ministerpräsidenten der AfD gibt, dass die Rechtsextremen in unserem Land Macht übernehmen. Dafür sind wir gerade unterwegs. Wir wissen, die Ausgangslage ist schwierig, aber die Sozialdemokratie kämpft.
4: Sagt der Vizekanzler und Bundesfinanzminister Lars Klingbeil von der SPD in den ARD-Tagesthemen vom Abend. Auf die angespannte Regierungssituation zum Start des großen Reformherbstes schaut jetzt auch Anna Engelke, stellvertretende Leiterin des ARD-Hauptstadtstudios, in ihrem Kommentar.
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13: Zeit füreinander zu haben, miteinander zu sprechen und nicht zum nächsten Termin hetzen zu müssen. Das alles halte ich für sinnvoll. 2 Tage in Klausur, in sicherer Entfernung vor der Hektik der Hauptstadt, die haben dem Kabinett nach der holprigen Sommerpause hoffentlich gut getan. Es hat jedenfalls einen vergleichsweise entspannten Eindruck gemacht, wie die Ministerinnen und Minister der schwarz-roten Koalition da plaudernd auf der Terrasse von Schloss Neu-Hardenberg zusammenstanden. Ich habe nichts dagegen, wenn sich diese Bundesregierung versteht. Aber wie lange bleibt das Wetter so gut, der Himmel so blau wie in diesen 2 Tagen? Bereits für die nächste wichtige Klausurtagung in dieser Woche, die der Bundestagsfraktion von CDU, CSU und SPD, sind für den Klausurort Münster in Westfalen dicke Wolken angesagt. Möglicherweise ist das nicht nur die meteorologische Vorhersage, sondern auch die für das Klima in der Koalition. Denn dass es im Kabinett von Friedrich Merz im Großen und Ganzen funktioniert, das heißt noch lange nicht, dass das, was sich die Kabinettsmitglieder vorgenommen haben, auch von den Fraktionen mitgetragen wird. 12. Das ist dabei die magische Zahl. Bei Bundestagsabstimmungen kann sich diese Koalition nicht mehr als 12 Abweichler in den eigenen Reihen leisten. Da wird schnell jede Abstimmung über ein umstrittenes Thema zur Zitterpartie. Und umstrittene Themen bzw. Reformen wird es in diesem Herbst reichlich geben. Angefangen bei der Rente, bei der sich Kanzler Merz mit einem Machtwort versucht hat. Der Trend zur Frühverrentung muss gestoppt werden. Oder der Pflege oder der Steuer. All diese Reformen haben großes Unwetterpotenzial. Und mitten rein in das sowieso schon schwierige Regieren kommt dann am 6. September die Landtagswahl in Sachsen-Anhalt. Mit keinen guten Aussichten für CDU und SPD. Der wahrscheinliche Wahlsieg für die AfD in Sachsen-Anhalt, für die Koalitionsparteien im Bund, kann das der perfekte Sturm werden.
4: Die Meinung abschließend zur Kabinettsklausur der Bundesregierung von Anna Engelke aus dem ARD-Hauptstadtstudio.
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4: Heute vor 130 Jahren begann der kürzeste Krieg der Weltgeschichte. Er war nämlich noch am selben Vormittag schon wieder vorbei. Oliver Rustemeyer erzählt die Geschichte.
14: Sansibar. Heute ein aus Inseln bestehender Teilstaat Tansanias vor der ostafrikanischen Küste. Ende des 19. Jahrhunderts ein Sultanat, das zum Spielball europäischer Kolonialmächte wird. 1890 erhält das deutsche Kaiserreich Helgoland, weil es im Gegenzug große Teile seiner ostafrikanischen Kolonien an die Briten abtritt. Als der von ihnen bestimmte Sultan von Sansibar, Hamid ibn Tuwaini, mit Ende 30 überraschend stirbt, vermuten die Briten, er sei vergiftet worden. Und zwar von Anhängern seines machtgierigen Cousins und Schwagers Khalid ibn Bagash. Der 22-Jährige proklamiert sich nur eine halbe Stunde nach dem Tod seines Onkels zum neuen Sultan und setzt eine Depesche ab.
15: Königin Victoria, London. Ich habe den Thron meiner Vorfahren bestiegen. Ich hoffe, dass die freundschaftlichen Beziehungen wie bisher fortgesetzt werden. Khalid ibn Bagash, Sultan.
14: Doch im entfernten London vermuten die Briten hinter dem Umsturzversuch Drahtzieher des deutschen Kaiserreichs und befürchten Kontrollverlust. Bereits am 2. Tag nach der Machtergreifung des neuen Sultans tauchen 5 britische Kriegsschiffe vor der Hafeneinfahrt von Sansibar auf. Mit einem letzten Ultimatum versuchen die Briten, den neuen Sultan zur Kapitulation zu zwingen. Bis Punkt 9 Uhr am frühen Morgen des 27. August 1896 soll er seinen Thron räumen. Khalid ibn Bagash geht nicht darauf ein, bietet lediglich US-Konsul Richard Mahoon als Vermittler an. Doch die Briten lassen sich auf keinen Kompromiss ein. 2 Minuten nach 9 Uhr am Morgen eröffnen die britischen Schiffe das Feuer auf Festung und Palast des Sultans. In einer einseitigen Blitzschlacht wird das einzige Verteidigungsschiff des Sultanats, eine marode Yacht aus Holz, nach 5 Minuten versenkt und der Palast in Schutt und Asche gelegt. 300 Einheimische sterben, 200 werden verletzt. Auf britischer Seite wird dagegen nur ein Verwundeter verzeichnet. Gegen 9.40 Uhr ist der britisch-sansibarische Krieg schon wieder zu Ende. Der Dreitage-Sultan flüchtet wenige Minuten nach Kriegsende ins deutsche Konsulat. Seine Auslieferung an die Briten wird verweigert. Sansibar bleibt bis 1963 britische Kolonie. Der kürzeste Krieg der Weltgeschichte wurde morgens am 27. August 1896 in Sansibar begonnen und beendet. Nach 38 Minuten. Das war heute vor 130 Jahren.
4: Und das war der Stichtag dazu von Oliver Rustemeier.
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16: Mit Lars Pegelow. Die Champions League Gruppenphase, das ist das große Ziel der Fußballerinnen des VfL Wolfsburg und von Eintracht Frankfurt. Beide Teams hatten Heimrecht in ihren Qualifikationshinspielen und dieses Heimrecht haben die Wolfsburgerinnen gegen Inter Mailand genutzt. Burkhard Hillner.
17: Die Spielerinnen des VfL Wolfsburg haben sich mit einem 2:0 über Inter Mailand eine gute Ausgangsposition für das Rückspiel in der kommenden Woche in Mailand verschafft. Spielerisch überlegen mussten sie bis zur 43. Minute warten, bevor Prasnica eine schöne Hereingabe von Huth souverän und toll mit einem Schuss in den rechten Winkel zur Pausenführung verwandelte. Im zweiten Abschnitt dann rote Karte für die Italienerin Robustellini, die ihre Gegenspielerin Valotto am Zopf gezogen hatte. Eine Minute später, in Minute 52, war es dann Camilla Küver, die den Ball nach einer Eckballhereingabe per Kopf über die Linie zum Endstand von 2:0 drückte. Wolfsburg blieb dominant, hatte mehrere Möglichkeiten, aber es blieb beim Endstand von 2:0.
16: Wolfsburg also erfolgreich, Eintracht Frankfurt dagegen kam nicht über ein 1:1 Unentschieden gegen Paris Saint-Germain hinaus. Torschützin Larissa Mühlhaus wusste auch nicht so recht, was sie von dem Ergebnis halten sollte.
18: Boah. Momentan gemischte Gefühle irgendwie. Es war ein sehr, sehr intensives Spiel. Muss ich alles nochmal nachschauen, analysieren mit dem Team und mit dem Trainerteam. Aber war ein sehr, sehr gutes Spiel von uns. Es ging nach vorne, nach hinten haben wir alles reingeworfen. Und ja, am Ende 1:1 nehmen wir mit und dann gucken wir, was möglich ist in Paris.
16: Die Rückspiele dann in der kommenden Woche. In den vergangenen Wochen war der Widerstand gegen den umstrittenen Chef des Weltfußballverbandes FIFA, Gianni Infantino, gewachsen. Der Tropfen, der das Fass zum Überlaufen gebracht hat, war ein von Infantino initiierter Investoreneinstieg. Der europäische Verband UEFA wollte deswegen aus Protest FIFA-Turniere boykottieren. Doch das scheint nun vom Tisch. Marc Eschweiler mit den Einzelheiten.
19: Hintergrund ist die Zusage des Weltverbandes FIFA, dass der angeschlagene Präsident Gianni Infantino die umstrittenen Investorenpläne endgültig aufgibt. Das schreibt der Guardian. Demnach hat der Europäische Fußballverband konkrete Garantien von der FIFA erhalten, in Form eines privaten Schreibens an die Europazentrale. Nach Angaben des Sportinformationsdienstes könnte die UEFA daher ihre Drohung, FIFA-Turniere zu boykottieren, zeitnah zurücknehmen. Der Europäische Verband fordert aber nach wie vor Infantinos Rückzug. Über weitere Schritte will die UEFA am Donnerstag beraten. Dann treffen sich die 55 nationalen Verbandsbosse um DFB-Präsident Bernd Neuendorf und das Exekutivkomitee um Hans-Joachim Watzke rund um die Auslosung zur Champions League in Monaco. Auch die europäischen Top-Ligen sollen sich geschlossen gegen Infantino gestellt haben. Laut dem Chef der European Leagues, Claudius Schäfer, sind beispielsweise die Vereine aus Deutschland, England, Frankreich, Italien und Spanien voll auf einer Linie.
16: Ein neuer FIFA-Präsident wird im kommenden März in Rabat gewählt. Noch ist Infantino einziger Kandidat. Und schließlich noch dieser Wahnsinnstransfer. Ayoub Bouadi aus Marokko ist der erste 18-jährige Spieler, der für eine Ablösesumme von 100 Millionen Euro den Verein wechselt. Uli Schäfer.
20: Manchester City hat das marokkanische Supertalent Ayoub Bouadi verpflichtet. Der 18-jährige Nationalspieler kommt vom OSC Lille und soll laut Medienberichten rund 100 Millionen Euro Ablöse gekostet haben. Bouadi erhält in Manchester einen Vertrag bis 2031. Die Sky Blues bezeichneten ihn als einen der aufregendsten jungen Spieler des Weltfußballs. Und Bouadi, der schwärmte von Man City als bestem Verein der Welt und von der Premier League. Bei der WM in den USA, Kanada und Mexiko hatte der Mittelfeldspieler, der in Frankreich geboren wurde, mit Marokko das Viertelfinale erreicht.
16: Manchester City scheint jedenfalls keine Geldprobleme zu haben. Vor Bouadi hat der Verein bereits den englischen Nationalspieler Elliot Anderson gekauft für weitere 135 Millionen Euro.
4: Die Meldungen vom Sport in der Infonacht mit Lars Pegelow.
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1: Um 1:29 Uhr mit Wolfgang Berger. In Nepal und dem benachbarten Tibet werden nach heftigen Sturzfluten hunderte Menschen vermisst, darunter viele Touristen. Die Such- und Rettungsarbeiten laufen. Bisher bestätigt ist der Tod von 160 Menschen. Videos zeigen, wie Häuser, Straßen und Brücken weggeschwemmt werden. Auch mehrere Wasserkraftwerke wurden beschädigt. Als Ursache für das Unglück wird eine Eis- und Gerölllawine vermutet, ausgelöst durch ein Erdbeben. Die Lawine könnte einen Fluss erst blockiert und dann eine Flutwelle freigesetzt haben. Der Tech-Konzern Meta legt einen Streit über die Gefahren sozialer Medien für Kinder und Jugendliche mit einem Vergleich bei. Geklagt hatten zahlreiche US-Bundesstaaten. Meta muss umgerechnet gut 14 Milliarden Euro zahlen und Veränderungen an seinem Angebot vornehmen. Reinhard Spiegelhauer in Los Angeles erklärt, worum es da geht.
2: Erstmal sollen Kinder und Jugendliche nicht mehr unbegrenzt auf den Plattformen unterwegs sein, maximal 2 Stunden pro Tag auf Facebook und Instagram zusammen. Und zu Schulzeiten oder am Abend sollen die Apps auch nicht bimmeln, es sollen keine Benachrichtigungen aufploppen, die man dann sofort aufmachen will. Denn wenn das klar ist, dann ist schon ein potenzieller, ich schaue schnell nochmal rein, Anreiz weg. Das dürfte die Idee dahinter sein. Und natürlich keine Ablenkung vom Unterricht. Besonders spannend, Eltern und Kinder sollen algorithmisch gesteuerte Feeds abbestellen können. Das wäre die Rückkehr der Timeline, in der du nur Posts von Menschen siehst, denen du folgst.
1: Die Bundesländer ziehen wegen der hohen Trassenpreise im Regionalverkehr vor Gericht. Die saarländische Verkehrsministerin Berg sagte der Rheinischen Post, die Klage gegen den Bund werde beim Verwaltungsgericht Köln eingereicht. Bahnunternehmen müssen für die Nutzung von Regionalstrecken zahlen. Die Deutsche Bahn unterhält die Strecken. Weil durch ein Urteil des Europäischen Gerichtshofs die Deckelung dieser Trassenpreise weggefallen ist, steigen nun die Gebühren für die Länder als Auftraggeber der Bahnverbindungen. Sie fordern vom Bund, dass er die Mehrkosten übernimmt. Zu den Festgenommenen im Zusammenhang mit dem vereitelten Brandanschlag auf eine Drohnenfabrik in der Slowakei gibt es weitere Einzelheiten. Ein 26-jähriger Lette wurde in Hamburg gefasst. Ein weiterer Lette und ein Ukrainer wurden demnach in der Slowakei festgenommen. Ziel des Anschlags war demnach ein Werk für unbemannte Flugobjekte im Osten der Slowakei. Die Polizei hatte Brandbeschleuniger, Werkzeuge, Mobiltelefone und einen handschriftlichen Plan sichergestellt. Das Wetter in Deutschland. Häufig trocken, im Westen einzelne Schauer und Gewitter, Tiefstwerte 18 bis 10 Grad. Tagsüber zeitweise heiter, im Westen vermehrt Schauer und Gewitter, Höchstwerte 22 Grad an der Ostsee bis 34 Grad am Oberrhein. Am Freitag unbeständig mit Schauern und Gewittern, im Südosten länger freundlich, 20 bis 30 Grad. Am Samstag im Nordwesten Schauer und Gewitter, im Südosten freundlich aber 20 bis 26 Grad. Das waren die Nachrichten.
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4: Und da haben wir um 1.32 Uhr nur diese eine akute Meldung. Die A8 Salzburg-München ist zwischen Unterhaching-Ost und Tunnel Neubiberg nach wie vor wegen eines Feuerwehreinsatzes in beiden Richtungen gesperrt. Allen unterwegs eine gute und sichere Fahrt.
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4: Mit Tom Westerholt am Mikrofon, ich grüße Sie. Vor knapp 2 Wochen haben die Behörden in Berlin entdeckt, dass Teile des Computernetzes der Hauptstadt gehackt wurden. 2 Senatsverwaltungen mussten deshalb offline gehen. Ob es aber Schäden gab und wie groß die möglicherweise sind, das ist bis heute nicht wirklich geklärt. Dieses Beispiel aus Berlin zeigt, es kann wirklich alle treffen. Ihren persönlichen Laptop, die Systeme großer Unternehmen oder eben auch Behörden. Die Ziele der Hacker sind dabei ganz unterschiedlich. Mal wollen sie Geld erpressen, mal Daten absaugen, mal ganze Firmen sabotieren und lahmlegen. Der Branchenverband Bitkom und der Verfassungsschutz haben dazu heute den sogenannten Wirtschaftsschutzbericht für dieses Jahr vorgestellt. Und der zeigt, wie groß und wie teuer dieses Problem heute ist. Oliver Neuroth mit den Zahlen.
21: Angreifer im Netz werden kreativer. Sie nutzen seltener klassische Methoden wie Erpressung mit verschlüsselten Daten, die sogenannten Ransomware-Attacken. Stattdessen setzen sie beispielsweise auf täuschend echte Video- und Audioaufnahmen, auf Deepfakes, um an Informationen zu gelangen. Wie schnell Menschen darauf reinfallen, hat Bitkom-Präsident Ralf Wintergerst zuletzt selbst zu spüren bekommen. In seiner Rolle als Geschäftsführer eines Sicherheitsunternehmens. Um seine Mitarbeiter zu testen, hat er ein Deepfake von sich selbst erstellen lassen.
22: Ich habe dort gesagt, dass ich bei
3: der Olympiade 2028 in Los Angeles bei der Karate-Disziplin mitmachen werde. Und ich möchte, dass mich alle Mitarbeiter unterstützen. Klickt bitte auf diesen Link. Das Schockierende war, es haben zu viele draufgedrückt. Und das war doof, ehrlich gesagt, weil das sollte eben halt nicht stattfinden, ja?
21: Deepfakes sehen inzwischen oft so authentisch aus, dass viele Menschen nicht mehr hinterfragen, ob es sich tatsächlich um die gezeigte Person handelt oder nicht, und befolgen die Anweisungen. Durch Klicks auf Links können Kriminelle auf Daten zugreifen, Firmen sabotieren oder Spionagesoftware in ein Unternehmen schmuggeln, erklärt Winter Gerst.
3: Sabotage, sie wollen den Betriebsablauf stören, dass man nicht mehr produzieren kann. Oder Spionage ist insbesondere in den Entwicklungsbereichen frühe Erkenntnisse über neue Produkte, Produktentwicklungen quasi zu entwenden, ohne dass es das Unternehmen merkt.
21: In den meisten Fällen vermuten die betroffenen Unternehmen Attacken aus China. Mehr als jeder zweite Angriff konnte dorthin zurückverfolgt werden. Dahinter kommt Russland. Auch der Iran gilt inzwischen als relevanter Akteur. Auch neu ist, dass künstliche Intelligenz eine entscheidende Rolle spielt. 8 von 10 Unternehmen gehen davon aus, dass Cyberangriffe automatisch gesteuert sind. Verfassungsschutzpräsident Sinan Seelen berichtet von einem vollständig KI-generierten Vorfall. Die Kriminellen saßen in China.
6: Die Gesamtkampagne war KI generiert. Das ist schon mal bemerkenswert. Das ist nicht nur auf China beschränkt, sondern mittlerweile sind diese Fähigkeiten so frei verfügbar, dass wir damit in Zukunft rechnen müssen.
21: Deutschland sei mit einer hohen Gefährdung im Cyberraum konfrontiert, sagt der Verfassungsschutzpräsident. Der Schaden durch Datendiebstahl, Industriespionage und Sabotage beläuft sich laut der Untersuchung auf mindestens 211 Milliarden Euro im Jahr. Die meisten Täter kommen demnach aus dem Bereich der organisierten Kriminalität. Stark zugenommen haben aber auch Attacken staatlicher Geheimdienste.
6: Die Grenzen zwischen staatlichen und nichtstaatlichen Akteuren werden auch in Zukunft weiter verschwimmen. Sie werden deutlich schwieriger auch in Zukunft zu erkennen sein.
21: Sich darauf vorzubereiten, ist eine zentrale Aufgabe für Unternehmen. Bitkom-Präsident Winter Gerst spricht von einer neuen Herausforderungswelle. Neue Technologien zum Schutz vor Cyberattacken müssten her. Firmen müssten zuverlässig prüfen lassen können, ob ihre Sicherheitsstruktur noch auf dem neuesten Stand ist. Verfassungsschutzpräsident Seelen setzt im Kampf gegen Cybercrime auch auf die neuen Befugnisse für die deutschen Geheimdienste, die die Bundesregierung auf den Weg gebracht hat.
6: Ich erhoffe mir davon, dass wir viel besser nicht nur Situationen beschreiben, soll heißen sammeln und auswerten und beschreiben, dass ein Schaden eingetreten ist, sondern vor die Welle kommen.
21: Tempo ist gefragt. Die rasante KI-Entwicklung lässt die Bedrohungslage im Cyberraum schnell wachsen.
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4: In den vergangenen Wochen waren unsere großen Flüsse wie Rhein, Elbe und Donau in den Schlagzeilen wegen akuten Wassermangels. Die Pegelstände lagen wegen der anhaltenden Trockenheit teilweise so tief, dass Schiffe kaum noch oder gar nicht mehr fahren konnten. Dieses Problem gibt es jetzt gerade auch auf der anderen Seite der Welt, nämlich im Panamakanal. Der ist eine der wichtigsten Schifffahrtsrouten der Welt und auch er hat ein Problem mit zu wenig Wasser. Grund dafür ist dort das Wetterphänomen El Niño. Selbe Folge wie bei uns. Die Zahl der Schiffe, die den Kanal passieren dürfen, wird ab dem kommenden Monat weiter reduziert. Mit Folgen, die dann weltweit spürbar sein könnten. Jenny Barke berichtet.
22: Eigentlich ist in Panama gerade Regenzeit, doch seit Monaten bleibt es trocken. Die Folgen sind rund um Panama-Stadt sichtbar. Hier war früher überall Wasser, jetzt sehen wir hier nur noch Buschwerk. Also was sollen wir tun? Fragt ein Panamenio am ehemaligen Ufer vom künstlichen Alajuela-See, wo kleine Fischerkutter auf dem Trocknen liegen. Ähnlich sieht es am benachbarten Stausee Gatun aus, der für den Panama-Kanal angelegt wurde. Zwischen Mai und August hat es in Panama 34% weniger geregnet als im historischen Durchschnitt für diesen Zeitraum. Den zwei Seen nahe des Panamakanals mangelt es drastisch an Wasser, das für den Betrieb der Schleusen nötig wäre. Die anhaltende Dürre zwingt die Kanalverwaltung, sukzessive den Schiffsverkehr einzuschränken, sagt Kanalmanager Ivan Jiménez Reuters. Wir senken nach dem 2. September den Tiefgang zunächst um 61 cm, dann ab 1. Oktober nochmal um 15 cm.
23: Del 1. Oktober a 47,5 pies.
22: Von täglich 36 Durchfahrten wird die Höchstzahl zunächst auf 34 gesenkt. Ab Mitte September dürfen nur noch 32 Schiffe am Tag den Kanal passieren. Das aktuelle El Niño-Phänomen wird bereits von Klimaforschern als Rekord bezeichnet. Es macht sich bereits viel früher als in den vergangenen Jahren bemerkbar, erklärt Kanalverwalter Ricaute Vasquez. Es wird möglicherweise viel länger dauern als jedes bisherige El Niño-Phänomen. Deshalb müssen die Vorkehrungen für die panamaische Trockenzeit viel früher getroffen werden. Nicht nur der Tiefgang muss angepasst werden, sondern eben auch die Kapazität, wie bereits in den Jahren 2023 und 2024. Damals war der Pegel der einspeisenden Süßwasserseen so gering, dass die tägliche Durchfahrtszahl schließlich auf 22 reduziert werden musste. 3 Jahre sind seit dem letzten El Niño vergangen. Früher trat er alle 5 bis 7 Jahre auf. Die Extreme werden häufiger, erklärte bereits 2023 Steve Patton der ARD. Der Klimaforscher vom Smithsonian Tropeninstitut kann auf Klimadaten der letzten 140 Jahre zurückgreifen.
5: In the last 25 years we've had 8 of the greatest.
22: Wir hatten 8 der 10 schlimmsten Stürme in den vergangenen 25 Jahren und zur gleichen Zeit die trockensten Jahre. Der gedrosselte Schiffsverkehr wirkt sich auch auf die deutschen Reedereien aus. Nach Angaben des Verbands Deutscher Reeder VDR ist der Panama-Kanal für bestimmte Güter von zentraler Bedeutung. Die Einschränkungen würden auf eine ohnehin hohe Nachfrage treffen, weil sich die Energieverkehre wegen der angespannten Lage in der Straße von Hormuz verlagert haben. Betroffen sind laut VDR Container, Massengut- und Tankschiffe sowie Gas- und Autotransporter. Wie viele Schiffe deutscher Reedereien konkret betroffen sind, lässt sich allerdings noch nicht beziffern. 5% des weltweiten Seehandels läuft durch die 80 Kilometer lange Wasserstraße.
4: Und damit zurück vom Panama-Kanal nach Deutschland. Kirche und Wirtshaus, sie prägen immer noch das Bild vieler Orte in Bayern, selbst wenn häufig die Kirche leer bleibt und das Wirtshaus geschlossen. Zu wenige Kunden, im einen wie im anderen. Ein bisschen anders ist es noch in Wölbersbach im Landkreis Hof. In dem gerade mal 70 Einwohnerdorf gibt es tatsächlich noch ein Wirtshaus und eine Kirchenglocke. Nur sucht man den passenden Kirchturm dazu vergeblich. Was ist da los? Anne-Rose Zuber hat sich umgeschaut.
8: Klaus Reitl pflegt eine ganz besondere Tradition. Jeden Sonntag um 8:15 setzt er seine Lärmschutzkopfhörer auf und schwingt dann mit viel Kraft den Klöppel der Kirchenglocke von Wölbersbach. Aber eine Kirche gibt es in dem kleinen Dorf zwischen Frankenwald und Fichtelgebirge nicht. Die 780 Kilo schwere Stahlglocke hing ursprünglich im Kirchturm im Nachbarort Ahornberg, wurde dort in den 90er Jahren ausgemustert. Reitls Vater war damals im Kirchenvorstand und sicherte sie für Wölbersbach.
9: Einfach so hinstehen wollen wir sie nicht, dann haben wir halt irgendwas gebaut, einen Glockenturm und die müssen halt da.
8: Das ganze Dorf hat mit angepackt und vor genau 25 Jahren das erste Geläut groß gefeiert. Seitdem ertönen jeden Sonntag exakt 20 Doppelschläge, pünktlich morgen zum 8.
10: Ich musste mich erst mal dran gewöhnen. Wecker braucht man sich kann stellen, da ist man automatisch wach.
24: Dann schläft man halt einfach noch wegen weiter. Ja. Macht nichts.
25: Ja, das ist wunderschön. Wir sind dann immer gerade im Stall fertig. Wir richten nur ein Frühstück und dann geht die Glocken. Da war es mal heute, hat man Zeit, heute zu Beginn des Sonntags.
26: Der an sich, wo sich nicht freut, ist unser Hund. Die findet es ein wenig laut, aber ansonsten ist, denke ich, jeder froh, dass es die Glocke gibt in Wölbersbach.
8: Als Glöckner von Wölbersbach waltet Klaus Reitl aber nicht nur sonntags seines Amtes.
9: Wir machen es ja bei Freude und bei Leid. Also wenn einer stirbt und die Angehörigen wollen das. Oder wenn einer Geburtstag oder Hochzeit, wenn einer will, noch hat, wird ja auch geliehen. Das finde ich eigentlich schön.
8: Und selbst im Ruhezustand ist die Glocke vor dem Feuerwehrhaus wichtig für die Menschen im Dorf.
27: Na, die Glocke ist der Mittelpunkt vom Dorf. Da trifft man sich einmal abends einfach nur an der Glocke, im Sommer nach der Arbeit.
8: Inzwischen gibt es 3 Glöckner. Sebastian Strössner zum Beispiel ist seit 10 Jahren dabei. Und auch wenn sie keinen Dienst haben, haben sie immer ein Ohr fürs Geläut.
28: Das sehen wir ja auch manchmal mit, ne? Ob sich der Klaus oder unser zweiter Glöckner, der Michael, ob er sich verzählt.
8: Und jeder habe auch so seinen eigenen Rhythmus bei den 20 Doppelschlägen.
28: Meine Kollegen machen 3-mal Bing, Bing, Bing. Bei mir hört sich das dann ein wenig anders an. Ich mache dann Bing, Bing, Bing, Bing. Ich glaube, ich habe davor mal AC/DC gehört und dann habe ich gedacht, ja, das passt ganz gut.
8: Die Wölpersbacher Glocke, ein Gemeinschaftsprojekt seit 25 Jahren.
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4: Drohnen haben bei uns in Deutschland zuletzt ja vor allem als Sicherheitsproblem Schlagzeilen gemacht. Verdächtige Überflüge über kritischer Infrastruktur oder auch die mit Sprengstoff präparierten Drohnen am Flughafen Leipzig-Halle. Gleichzeitig wächst aber auch das Interesse an dem, was Drohnentechnik ganz legal leisten kann. Zum Beispiel für Wirtschaft, Forschung und Behörden. Genau darum geht es jetzt auch bei den dritten Drone Days in Bremen und Oldenburg-Hatten. Über 80 Unternehmen, Forschungseinrichtungen, Sicherheitsbehörden und die Bundeswehr zeigen dort neue Anwendungen und diskutieren über Chancen und Risiken der Technik. Sven Weingärtner berichtet.
7: Während draußen die Verkehrsflieger noch mit Menschen im Cockpit starten und landen, geht es drinnen um die unbemannte Luftfahrt, etwa bei der Wartung von Windkraftanlagen.
11: Wenn wir jetzt mal konkret in den Windpark schauen.
12: Wir haben eine Flotte an Drohnen. Der Mitarbeiter, die vorher die Rotorblätter immer abgeseilt hat und geklettert, ja, muss jetzt einfach diese Anlage starten.
7: Anwendungsbereiche, in denen Drohnen zum Einsatz kommen können, gibt es viele, sagt der Organisator der Fachveranstaltung Harald Rossoll. Besonders werde das auf die Landwirtschaft zutreffen.
13: Das wird der größte Nachfrage nach Drohnenanwendungen. Das sieht nur zurzeit noch gar keiner. Es ist überall fehlen Arbeitskräfte, das wird dann noch stärker. Und der Automatisierungsgrad in der Landwirtschaft geht radikal nach oben. Es geht auch gar nicht mehr anders. Und ich kann natürlich unendlich kosteneffizient mit Drohnen Dinge abarbeiten. Gerade das Ausbringen von Pestiziden oder von Düngern lässt sich sicherlich um 20-30% reduzieren.
7: Bremens Wirtschaftssenatorin Christina Vogt sieht viel Potenzial im Geschäft mit Drohnen. Gleichzeitig sagt sie auch, dass es noch Regeln braucht, wer wann wo fliegen darf.
14: Erstmal geht es darum, dass wir auch im Bereich der Regulierung noch Luft nach oben haben. Da hat Deutschland seine Hausaufgaben noch nicht so richtig gemacht. Aber natürlich ist für uns das Thema Sicherheit auch in anderer Richtung relevant. Wir hören immer nur Drohnen aus Russland, die uns ausspionieren oder mit Anschlägen. Wir brauchen aber Drohnen, um unsere kritische Infrastruktur auch zu schützen. Deswegen muss man den Spieß umdrehen.
7: Von Drohnen geht eine ernstzunehmende Gefahr aus. Das sagt Thomas Röwekamp, Vorsitzender des Verteidigungsausschusses des Bundestags. So etwas wie in Leipzig könne sich jeden Tag wiederholen.
15: Die große Frage hinter diesem Angriff ist ja nicht nur, von wem er ausgegangen ist, sondern wie der eigentlich auch unentdeckt bleiben konnte. Ich möchte mich in Zukunft nicht darauf verlassen, dass ein Busfahrer zufällig eine Drohne entdeckt und aus dem Verkehr zieht oder unschädlich macht. Das heißt, wir müssen die Frage der Früherkennung neu regeln und neue Zuständigkeiten finden, damit die Zuständigkeit und die Fähigkeit zur Bekämpfung auch entsprechend zusammenwachsen.
7: Eine Stadt wie Bremen ist dabei besonders auf Kooperation angewiesen. Da Drohnen aber natürlich auch an den Grenzen großer Bundesländer nicht einfach anhalten, sind Absprachen wichtig. Das gilt besonders in Fragen der Sicherheit, sagt Bremens Polizeipräsident Dirk Fasse.
17: Es ist ein junges Thema für die Polizeien und in dem Thema steckt eine wahnsinnige technische Entwicklung und da standzuhalten damit und dann auch über Abwehr in dem Zusammenhang technisch zu reden, das sind die großen Herausforderungen. Das macht Kopfzerbrechen natürlich.
7: Lösungen wird es zu dem Bereich nicht geben bei der Veranstaltung. Aber so ist sie auch nicht angelegt. Da geht es dann doch um ganz konkrete Fälle, wo Drohnen auch im Alltag sichtbar sein werden. Zumindest für die nächsten Jahre kann Veranstalter Harald Rossoll eine Sache ausschließen.
13: Die Pizzadrohne wird nicht kommen. Da haben wir alle drüber gelacht, das fanden wir auch irgendwie toll. Nicht, weil es nicht technisch geht, aber es ist die teuerste Möglichkeit, eine Pizza auszuliefern. Das Moped, das Fahrrad, zu Fuß gehen, das Auto ist einfach günstiger.
4: So. Die Country-Ikone und Musiklegende Dolly Parton war viel mehr als nur eine Sängerin. Mit Jolene, 9 to 5 oder I Will Always Love You wurde sie weltberühmt, aber zugleich verschenkte sie über ihre Stiftung auch Millionen von Büchern an Kinder, unterstützte die Forschung am Corona-Impfstoff und setzte sich immer wieder auch für gesellschaftliche Toleranz und Diversität ein. Eine Frau mit Glitzer und Glamour, mit großer Klappe und deutlicher Meinung und trotzdem erstaunlich wenigen Gegnern, selbst in einem politisch tief gespaltenen Amerika. Nach ihrem Tod mit 80 Jahren wird deshalb in den USA nicht nur um eine Entertainerin getrauert, sondern um eine Persönlichkeit, auf die sich selbst sehr unterschiedliche Menschen einigen konnten.
18: Als jemand in Erinnerung bleiben, der sich um andere gekümmert hat, wollte Dolly Parton. Und das wird sie. Amerika trauert und zwar geschlossen. In einem Land, das politisch oft tief gespalten ist, war sie vielleicht die letzte Künstlerin, auf die sich alle einigen konnten. Country-Fans und Popstars, Republikaner und Demokraten, Menschen aus den Metropolen und aus den ländlichen Regionen. Für sie alle war Dolly Parton mehr als eine Sängerin. Sie war eine amerikanische Ikone. US-Präsident Donald Trump würdigte sie als eine der größten Country-Sängerinnen aller Zeiten. Ihr Tod sei ein wahrer Verlust für Millionen Menschen. Zu ihren Ehren werden die amerikanischen Flaggen eine Woche lang auf Halbmast wehen. Vor Dollywood in ihrer Heimat Tennessee kommen Fans zusammen, legen Blumen nieder und teilen Erinnerungen.
1: Wir sind froh, dass wir jetzt in ihrer Heimatstadt sind. Da fühlen wir uns Dolly näher.
2: Meine 91-jährige Mutter hat eine SMS an die Familie geschrieben. Ich kenne niemanden, der mehr gegeben hat als Dolly Parton. Nicht für Ost-Tennessee, sondern für die ganze Welt.
1: Dolly gehört der ganzen Welt und wir sind dankbar für die Liebe, die heute hier gezeigt wird.
18: Diese Liebe hat sie sich weit über ihre Musik hinaus verdient. Sie schrieb Musikgeschichte mit Songs wie Jolene, 9 to 5 und I Will Always Love You, mit dem Whitney Houston berühmt wurde. Aber sie war viel mehr. Taylor Swift nennt sie ein Vorbild für Generationen von Frauen, Beyoncé würdigt sie als Nordstern und Queen of Country, Jane Fonda erinnert an ihre Freundin als die Verkörperin von Mitgefühl. Über ihre Imagination Library verschenkte Dolly Parton Millionen Bücher an Kinder und setzte sich jahrzehntelang für Bildung und soziale Projekte ein. Für viele Menschen wurde sie auch zu einer Stimme für Toleranz und Respekt. Vor allem in der queeren Community galt sie als Verbündete.
3: If you're gay, you're gay. If you're straight,
1: ob schwul oder heterosexuell, jeder sollte so sein dürfen, wie er ist.
3: How you are. And who you are.
18: Für viele wurde sie gerade deshalb zu einer Identifikationsfigur weit über die Country-Musik hinaus.
2: Wir queeren Menschen verbringen oft unser ganzes Leben damit, wir selbst zu werden, aber sie war immer ganz sie selbst. She's just always been
4: that way. Amerika trauert um eine große Ikone, um Dolly Parton, und Anne Schneider hat darüber aus den USA berichtet.
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4: Ganz kurzes Quiz. Wovon ist hier die Rede? Promis aus Musik und Film, Starschnitte zum Zusammenkleben und natürlich Beratung in Liebesdingen von Dr. Sommer. Na? Die Bravo, ganz klar. Für viele von uns ein absolut fester Bestandteil der Jugend und

0: Jungs und Mädchen, das Kräfteverhältnis war relativ ausgewogen. Ja, Image war natürlich bei Bravo eminent wichtig. Man muss ja sehen, dass viele Jugendliche natürlich in der Pubertät Fantasien entwickeln irgendwie und die dann auf ihre Lieblingspopstars projizieren.
1: Für Boybands, Popstars oder auch aufstrebende Künstler war die Bravo eine wichtige Plattform, um Aufmerksamkeit zu bekommen. 1991 hatte die Zeitschrift eine Auflage von 1,5 Millionen Zeitschriften pro Woche. Für junge Künstler war die Bravo Fluch und Segen zugleich. Einerseits konnten sie bekannter werden, andererseits bestand auch Potenzial für großes Drama. Das hatte laut Popkulturwissenschaftlerin Anne-Kathrin Kohut oft keine journalistische Grundlage.
2: Also die Bravo hat eben sehr zugespitzt, sehr viel auf das Spektakel gesetzt, auf die großen Geschichten, auf die großen Erzählungen, auf die großen Emotionen und hat dabei meist wenig Rücksicht genommen, etwas richtig differenziert oder vielleicht auch gut recherchiert sozusagen darzustellen.
1: Nicht nur Promis, Musik und Skandale waren wichtige Themen in den Ausgaben der Bravo. Auch Themen aus dem Alltag der Jugendlichen spielten im Magazin eine wichtige Rolle. Somit klärte das Magazin mithilfe des Dr. Sommer-Teams seine Leserinnen und Leser über Sex und Liebe auf. Dabei stellten die Jugendlichen ganz offen ihre persönlichen Fragen zu Beziehungen und Freundschaften. Für Anne-Kathrin Kohut macht das die Bravo besonders.
2: Sexualität spielte in der Bravo eine riesige Rolle und das war auch eine absolute Außergewöhnlichkeit, sozusagen, dass das in so einer Art von Magazin auf so eine offene und durchaus auch schambefreite Art und Weise stattfinden konnte.
1: Das Dr. Sommer-Team der Bravo gibt es bis heute. Seit den Hochzeiten der Bravo in den 90ern hat sich aber so manches verändert. Gerade durch die digitale Welt haben aufstrebende Stars nun ganz andere Möglichkeiten, sich zu präsentieren und eine eigene Plattform zu schaffen. Für die Bravo hat das einen großen Einfluss auf die Verkaufszahlen, sagt der Ex-Chefredakteur Alex Gernand.
0: Und irgendwann kam dann natürlich das Internet, dann kam Social Media und das hat Bravo das Leben sehr schwer gemacht. Ich würde sagen, so ab 2005 irgendwie ist dann die Auflage doch drastisch zurückgegangen. Das ist ja auch kein Einzelschicksal, wenn man sich andere illustrierten Magazine, auch Zeitungen anschaut in Deutschland. Die haben heute alle nicht mehr die Auflage wie vor 20 Jahren.
1: Auch heute noch berichtet die Bravo über Stars, Trends und aktuelle Musik. Zwar erreicht die Zeitschrift längst nicht mehr so viele Jugendliche wie vor 30 Jahren. Trotzdem ist das 70-jährige Jubiläum besonders. Das Magazin prägt die Jugend bis heute und weckt bei vielen Erwachsenen nostalgische Erinnerungen.
3: Tamara Stengle über den 70. Geburtstag der Bravo. Mehr dazu gibt's auch in der ARD-Mediathek, nämlich die dreiteilige Doku Bravo – Headlines, Hypes und Herzschmerz.
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3: Das idyllische Schloss Neuhardenberg in Brandenburg war 2 Tage lang Schauplatz einer Kabinettsklausur. Schwarz-Rot hat über die anstehenden Sozialreformen, den Klimaschutz, aber auch über die Themen Innovation und Wettbewerbsfähigkeit beraten. Bundeskanzler Merz zeigte sich zuversichtlich, dass sich die deutsche Wirtschaft bald erholt. Fabian Reinbold aus dem Politikressort der Zeit hat im Nachrichtenpodcast Was jetzt? Seine Eindrücke so zusammengefasst.
5: Ich fand ganz interessant, wie sich Merz und Klingbeil auf diese Wirtschaftszahlen gestürzt haben. Da gab es ja ganz gute Zahlen zum Export, zum BIP, zu den Prognosen. Und Merz hat daraus geschlussfolgert, wir wachsen jetzt wieder. Da sieht man, das ist so ein Hoffnungszeichen, was die ganz dringend brauchen vor diesem schwierigen Herbst. Und in dieser Klimadiskussion, dem Thema hat Merz viel Raum eingeräumt. Aber die SPD ist mit ihrer großen Idee, der Bund soll da groß einsteigen, man müsse dafür das Grundgesetz ändern, ist sie komplett abgeprallt. Das ist im Moment einfach nicht realistisch.
3: Die Meinung von Fabian Reinbold. Der Kommentar von T-Online vermisst klare Ideen der Bundesregierung für Deutschlands Zukunft.
6: Mehr Wirtschaftswachstum muss her, mehr Innovationen, Investitionen. Dafür kann die Politik den richtigen Rahmen setzen. Die angestoßenen Reformen bei Rente, Krankenkassen, Pflege werden einen Teil dazu beitragen. Doch ist das allein und für sich genommen eben noch kein Zukunftsbild für Deutschland, kein Selbstzweck, sondern es sind erst einmal nur weitere abstrakte Begriffe. Es ist eben noch keine Vision fürs Land.
3: Für die Frankfurter Allgemeine Zeitung stellten sich Kanzler Merz, SPD-Vize Klingbeil und Bundesinnenminister Dobrindt von der CSU als ein Herz und eine Seele dar, die geschlossen

0: in den neuen Herbst der Reformen ziehen wollen.
1: Wie tragfähig die im Sonnenschein vor der Schlosskulisse beschworene Verbundenheit wirklich ist, wird sich zeigen, wenn nach den Wahlen im Osten die politischen Herbststürme beginnen. Besonders die Wahlkämpfer im Osten spüren im Nacken den heißen Atem der AfD. So zauberhaft wie die zwei Tage in Neu-Hardenberg waren, werden die nächsten Wochen und Monate für Merz, seine Partei und seine Koalition nicht werden.
0: Die Nordsee-Zeitung aus Bremerhaven lobt Kanzler Merz für seine Forderung, mit mehr Zuversicht in die Zukunft zu schauen.
1: Es gibt vieles, das immer noch unter dem Strich gut funktioniert und für das ein Großteil der Menschen auf diesem Planeten sofort mit uns tauschen würde. Staat lässt sich nur mit einer lebendigen Gesellschaft machen, denn Staat sind wir alle.
0: Ann-Kathrin Büsker vom Deutschlandfunk beschäftigt sich mit der Klimapolitik der Bundesregierung und meint, Merz habe eine Chance verpasst, denn Wirtschaft könne in einer klimakrisengeplagten Welt nicht gut funktionieren.
2: Einigkeit, Harmonie, Handlungsfähigkeit. Für Bundeskanzler Friedrich Merz und sein Kabinett ging es bei ihrer Klausur vor allem um die Optik. Zeigen, dass man zusammenarbeitet, Optimismus verbreiten. Ziemlich unpassend flankte allerdings die Klimakrise rein. Der Extremsommer mit Folgen für alle Lebens- und Wirtschaftsbereiche, mit bislang schon mindestens 14.000 hitzebedingten Todesfällen laut RKI, das passt so gar nicht in die Pläne des Bundeskanzlers. Hat Merz doch entschieden, den Klima- und Umweltschutz aufs Abstellgleis zu schicken. Der Planet soll mal kurz warten, bis die deutsche Wirtschaft wieder brummt.
0: Und die Nürnberger Nachrichten nehmen die Kabinettsklausur zum Anlass, die Gesamtlage der schwarz-roten Bundesregierung zu bewerten.
1: Es mag seltsam klingen, aber ein Vorteil für die wichtigsten Protagonisten der Koalition könnte sein, dass sie inzwischen nur noch wenig zu verlieren haben. Ihr Ansehen in der Öffentlichkeit und in den eigenen Parteien befindet sich auf einem Tiefststand. Das kann befreiend sein.
0: Das waren die Standpunkte, zusammengestellt heute von Petra Mittermeier. Und das war auch die erste Hälfte der ARD-Infonacht mit Tom Westerholt. Hier übernimmt gleich um kurz nach zwei mein Kollege Philipp Kaver und bringt Sie weiter gut informiert durch diese Nacht. Tschüss von mir, machen Sie es gut.

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1: Um 2 Uhr mit Wolfgang Berger. Nach den Sturzfluten in Nepal und dem benachbarten Tibet steigt die Zahl der Opfer. Mittlerweile bestätigen die Behörden 160 Tote. Aus der Nachrichtenredaktion Christiane Rüther.
2: Es sind dramatische Bilder. Eine riesige Sturzflut schwemmt Häuser, Straßen und Brücken davon. Mehrere hundert Menschen werden noch vermisst, darunter viele Urlauber. Die Region im Norden Nepals ist ein bekanntes Trekkingziel und berühmt für ihre spektakulären Himalaya-Landschaften. Außerdem sollen sich dort zahlreiche Pilger aufgehalten haben, die auf dem Weg nach Tibet waren. Ob auch Deutsche unter den Vermissten oder Toten sind, ist derzeit unklar. Aus dem Auswärtigen Amt hieß es, das gesamte Ausmaß der Sturzflut sei aktuell schwer abzuschätzen, die Lage sehr unübersichtlich.
1: Ein juristischer Streit über die Gefahren sozialer Medien für Kinder und Jugendliche in den USA ist beigelegt. Der Facebook- und Instagram-Mutterkonzern Meta zahlt umgerechnet gut 14 Milliarden Euro an mehrere Bundesstaaten. Wie die kalifornische Generalstaatsanwaltschaft mitteilte, soll das Geld gezielt in Programme zur Prävention und Behandlung von psychischen Problemen bei Jugendlichen fließen. Außerdem hat sich Meta zu weitreichenden Änderungen zum Schutz von Minderjährigen verpflichtet, etwa Zeitlimits und Nachtsperren. 29 US-Bundesstaaten hatten dem Meta-Konzern vorgeworfen, seine Online-Netzwerke so zu gestalten, dass sie Minderjährige abhängig machen. Rund 1,5 Wochen vor der Landtagswahl in Sachsen-Anhalt ist die AfD weiterhin die mit Abstand stärkste Kraft. Das zeigt eine aktuelle Umfrage von Infratest DIMAP. Aus Magdeburg Jochen Müller.
3: Die AfD konnte noch einmal einen Prozentpunkt zulegen und kommt jetzt auf 42%. Für eine Alleinregierung würde das allerdings nicht reichen. Die CDU mit ihrem Spitzenkandidaten, Ministerpräsident Sven Schulze, hat dagegen 2 Prozentpunkte verloren und käme nur noch auf 22%. Mit diesem Ergebnis sei er nicht zufrieden, sagt Sven Schulze. Für eine Regierungsbildung würde er neben SPD und